0: Und wer ist der kleinere von den beiden?
1: Ich denke, das müsste ein Stadtrat sein. Den anderen kenne ich nicht.
0: Sieh dir mal an, wie die Karabinier die Fotos schießen.
1: Ja, also und jetzt? Was machen wir jetzt?
0: Das, was wir tun müssen.

0: Hey, haben die hier vielleicht Hunde?
1: Klar, und zwar richtig Schafe. Los, komm.

0: Darf ich mal fragen, was wir hier eigentlich suchen?
1: Dieses Pferd ist ein riesiges Vermögen wert.
0: Sollen wir es entführen? Hinter der Box ist offenbar noch ein Raum.

0: Ja, diese Tür ist gepanzert, die kann ich nicht aufkriegen. Was hat eine gepanzerte Tür deiner Meinung nach hier zu suchen, hä?
1: Vielleicht ist irgendwas Wichtiges dahinter. Echt keine Ahnung, Rocco. Ich scheiß mir hier übrigens gleich in die Hosen. Und ich habe immer noch nicht kapiert, was wir hier suchen.
0: Im Moment suchen wir nach dem Schlüssel für diese Tür hier.

0: Verrätst du mir endlich, wonach wir hier eigentlich suchen?
1: Nahuritan, Italo.
0: Ah.
1: Nahuritan. Leuchte mal kurz. Hierher.

0: Scheiße, Mann. Was treibst du denn da?
1: Hey, ich wollte es überhaupt nicht klauen, ja?
0: Warte mal hierher. Was haben wir hier? Hab ich mir gedacht. Von wegen Dodo. Das Arschloch hier ist Carlo Cutri. Verstehst du jetzt?

Jetzt mach mal eine Lampe aus. Sieh dir das ganze Zeug an. So. Das sind Medikamente zur Erweiterung der Bronchien. Das sind alles Hormone.

0: Pronto, Dr. Baldi.
1: Es ist 2 Uhr nachts. Was wollen Sie?
0: Ja, ich weiß, dass es 2 Uhr ist, aber ich habe Ihnen was extrem Wichtiges mitzuteilen. Wenn Sie wollen, rufe ich morgen früh wieder an.
1: Schiavone, jetzt gehen Sie mir nicht auf den Sack. Was haben Sie entdeckt?
0: Ich habe unseren Carlo Cotri gefunden.
1: Wo denn?
0: Er arbeitet als Stallbursche bei den Torinis. Dort wird er Dodo genannt.
1: Das ist wirklich die Kirsche auf der Sahnetorte.
2: Alle Einsatzkräfte sind eingetroffen.
0: Was ist denn hier los?
2: Wir gehen jetzt rein. 407,20 km. Wiederholung. Unser Dienstwagen 407,20 km.
1: Schiavone, sitzen Sie etwa in dem grauen Wagen da drüben?
2: Alles klar, verstanden. Bereit machen für den Zugriff.
0: Ja, ich bin hier.
1: Na, da haben wir ja prima Arbeit geleistet, oder? Gute Nacht, Schiavone.
3: Renato!
4: So geht das nicht!
5: Na los, einsteigen!
6: In 2 Tagen bin ich wieder draußen. Nimm deine dreckigen Pfoten, wenn klar!
4: Ich hab gar nichts getan!
0: Mann, seht ihr diesen dreckigen Schweinehund an?
5: Sehen uns wieder, du Arschloch!
3: Renato!
5: Mach dir bitte keine Scherzen, Liebes!

0: Ich habe dich total falsch eingeschätzt. Und was hast du jetzt vor?
1: Was ich vorhab? Naja, vielleicht kann ich jetzt endlich das Abitur machen. Oder vielleicht, so wie sie Chiara vorgeschlagen haben, mache ich einfach mal ein Sabbatjahr, möglichst weit weg von hier.
0: Jedenfalls hast du absolut das Richtige getan.
1: Das weiß ich.
0: Ich wünsche dir viel Glück, Max.
1: Machen Sie es gut, Kommissario. Vice Professore.
0: Ciao.

0: Wer die Stadt in der Hand hat, Festnahmen in den höchsten Kreisen. Nicht schlecht, oder?
1: Wissen Sie, heute bin ich so glücklich, dass Lupa meinetwegen unter dem Teppich herumfuhrwerken kann, so viel sie will.
2: Die haben Edilbent in Misskredit gebracht und deswegen die Ausschreibung gewonnen.
0: Sicher, sicher. Aber die haben nicht mit uns beiden gerechnet, verehrter Schiavone. Es ist klar, dass entweder Turini oder Cotri, die Stadträte oder Cremonesi diesen Mord an Contrera in Auftrag gegeben haben. Ach hier, apropos noch was. Hier habe ich noch die Haftbefehle für Abella und für Tolotta.
2: Ich brauche einen weiteren für Amelia Abella, die Schwester des einen Vollzugsbeamten. Sie hat als Übermittlerin agiert.
0: Also hat sie ihrem Bruder das Orotan übergeben?
2: Ja. Und ich vermute auch, dass der Auftraggeber keiner der bisher Verhafteten ist.
0: Nein.
2: Nein.
0: Nein, hören Sie, Schiavone, nun bitte ich Sie aber, lassen wir jetzt doch diese dummen Zweifel, diese Unsicherheiten mal beiseite. Sie haben doch ein Ergebnis zustande gebracht, hä? Dann lassen Sie uns diese Geschichte doch ein für alle Mal abschließen, oder?
2: Contrera hat nicht ausgesagt, das wissen Sie ja. Und die Papiere, die wir bei ihm gefunden haben, haben zu nichts geführt. Und vor allem haben Sie uns nichts über Carlo Cotri verraten. Wieso hat man ihn ermordet?
0: Naja, wieso? Wieso? Aus Angst vermutlich.
2: Nein, der Verdacht wäre doch auf die gefallen. Vor allem, wenn wir den Mörder gefasst hätten, richtig? Also, ich weiß nicht, das ist nicht der Modus operandi, der... So tickt die Mafia nicht. Die hätten viel mehr... Die hätten höchstwahrscheinlich... Sie hätten einen Profikiller verpflichtet, einen lebenslänglichen. Und hätten Contrera einfach von dem abstechen lassen. Es ist nicht deren Stil, einen Mord auf diese Art und Weise verstecken zu wollen.
0: Naja, also... Wessen Art und Weise ist es sonst?
2: Das weiß ich nicht. Ich arbeite noch daran. Ich werde weiter daran arbeiten. Alles klar. Ach, grüßen Sie Cremonesi herzlich von mir.
0: Ja, das mache ich wirklich gern.
2: Und ich verlasse mich auf Sie. Dieses Mal behalten wir ihn etwas länger im Gefängnis, ne?
0: Dieses Mal wird er nicht mehr rauskommen.
2: Gehen wir, Lupa.

0: Ja, Adele? Wann kommst du denn morgen an?
1: Ich weiß noch nicht, ich glaube abends. Sag mal, wie ist deine Adresse?
0: Also, die Adresse ist Rue Piave 36. Alles klar? Hör mal, falls ich noch nicht da bin, kommst du in die Questura und holst dir den Schlüssel. Und ich verlasse mich auf dich. Sebastiano darf nichts davon erfahren.
1: Ja, klar, mach dir keine Sorgen. Ja, wir sehen uns dann morgen. Ciao.
0: Ciao, Adele.
2: Rocco? Da bist du wieder.
0: Ich danke dir. Wie ich höre, duzt du mich jetzt.
2: Also, da draußen warten die Bergers, die würden dir gern danken.
0: Nein, nein, bitte nicht, nein. Ich will sie nicht sehen. Kapiert? Ich will die bitte nicht
2: aber,
0: sehen.
2: Rocco, sie wissen, dass du da bist. Was soll ich denn sagen?
0: Das ist mir scheißegal. Also bitte, mach, was du willst. Lass sie reinkommen, dann werden die schon merken, dass ich nicht da bin. Ich bin nicht da. Los, sag denen, dass ich nicht da bin. Ab, geh schon, raus.
2: Also, ich habe keine Ahnung, wo er hingegangen sein könnte. Tut mir leid, aber ich...
3: Nicht da, schade. Wir haben eine kleine Aufmerksamkeit.
2: Ja, sehr freundlich. Haben Sie vielen Dank. Wir stehen
3: ja,
2: zu viel.
3: Danke Ihnen, sehr.
2: Ja? Also wirklich, es tut mir sehr leid.
4: Danke von ganzem Herzen für alles, was Sie getan haben.
2: Bitte, danke. Haben Sie tausend Dank.
3: Schön, wir gehen. Auf Wiedersehen.
2: Auf Wiedersehen.

0: Pronto.
1: Pronto? Daniela, Bela und Federico Tolonta haben offenbar Lunte gerochen. Die sind leider untergetaucht.
0: Ich würde sagen, das spricht ja Bände über ihre Beteiligung an der Tat. Und Amelia?
1: Sie sitzt in Untersuchungshaft. Wollen Sie sich mit ihr unterhalten?
0: Ja, warum denn nicht?
1: Sagen Sie, also was machen Sie denn gerade? Ihre Stimme klingt irgendwie so gepresst. Steigen Sie auf eine Leiter?
0: Nein, nein, alles bestens. Bis später dann.
1: Bei dem stimmt doch was nicht.
0: Was denn? Darf man sich ja nicht mal ein bisschen sonnen?
2: Aber bei dir stimmt doch irgendwas nicht.
0: Warum hast du bei dem Mord an Contreras mitgemacht?
3: Ich weiß gar nicht, wovon du redest.
0: Immer die gleiche Leier, das kenne ich schon. Also dein Bruder, der sitzt schon seit anderthalb Stunden im Justizpalast, weißt du, und er wird da von den Staatsanwälten verhört. Ich will von dir einfach nur wissen, wer dich beauftragt hat.
3: Das glaube ich dir nicht.
0: Das glaubst du mir nicht. Muss ich mich denn wirklich immer wiederholen? Muss ich dir sagen, dass es besser ist, wenn du kooperierst?
3: Steht es so schlecht um meinen Bruder?
0: Ja, um deinen Bruder steht es leider richtig schlimm. Er steckt in Schwierigkeiten und er versucht jetzt, dir auch Schwierigkeiten zu bereiten. Verstehst du das? Es ist eben immer so. Er beharrt darauf, er wüsste gar nicht, aus welchem Grund er, du weißt schon, Contreras umbringen sollte. Er sagt, er habe nur das ausgeführt, was du ihm gesagt hast. Naja, du und dein guter Freund Dodo.
3: Wer? Welcher Dodo?
0: Dodo.
3: Wer ist denn dieser Dodo?
0: Der, der dir das Uretan gegeben hat. Weißt du noch? Oder meinst du, ich nenne ihn lieber Carlo Cotri? Das hier ist ein Foto im Restaurant erst vor ein paar Tagen gemacht.
3: Das hat auch gar nichts zu bedeuten.
0: Na sicher, das hat gar nichts zu bedeuten. Das war bei dir zu Hause. Siehst du das? Du mit ihm. Ich und Carlo. Winning Mood. 2. Mai 2012. Ich hätte nicht gedacht, dass du so romantisch bist.
3: Ich hatte 100.000 Euro auf diesen Winning Mood gesetzt.
0: 100.000 Euro. Schön, also wer wollte Contreras beseitigen, Amelia?
4: Ja?
0: Salve.
4: Dottorski, ja wohne. Hören Sie, ich danke Ihnen für Ihre Hilfe. Ich bin...
0: Wieso?
4: Wieso ich Ihnen danke?
0: Nein, wieso haben Sie es getan?
4: Was habe ich denn getan?

0: Amelia Bela, die Escort-Lady.
1: Ach ja, nein, ich weiß. Nein, ich weiß. Ich möchte nicht, dass Sie mich für einen gewohnheitsmäßigen Feier halten. Nein, nein, es war nur eine vorübergehende Schwäche. Wir sind alle Männer.
0: Hören Sie zu. Es ist mir sowas von egal, mit wem Sie ins Bett gehen. Verstehen Sie, ich bin ja nicht von der Sittenpolizei. Ich möchte wissen, warum Sie mit Amelia Abella und Ihrem Bruder gemeinsame Sache gemacht haben.
1: Gemeinsame Sache? Wobei denn, hä?
0: Dr. Berger. Memo Contrera. Sie waren der Auftraggeber. Sie haben ihn ermorden lassen.
1: Der Auftraggeber also? Sie sind ja völlig verrückt.
0: Ja. Vielleicht bin ich ja sogar verrückt. Tja, aber Dr. Baldi ist gerade damit beschäftigt, Ihre Konten und Ihre Transaktionen zu überprüfen. Und er wird bestimmt einen Fehlbetrag finden. Einen Fehlbetrag, der sicherlich darauf zurückzuführen ist, dass Sie Geld an Abella und an seinen Kumpel Tolotta gezahlt haben. Und natürlich auch, dass Sie Signorina hier und da Geschenke gemacht haben. Habe ich da recht?
1: Ganz und gar nicht.
0: Hm. Sehen wir mal hier. Hm? So ein Parfum kostet etwa 400 Euro. Stimmt es nicht? Und so ein Geschenk macht man nur einem Menschen, den man ganz besonders liebt. Oder jemandem, dem man irgendetwas schuldig ist. Tuberose, wenn ich mich nicht täusche. Wer außer Ihnen hätte einen Nutzen durch den Tod eines Lumpen wie Contrera? Sie wollten Ihre Tochter rächen, aber vielleicht sind Sie zu weit gegangen, Dottore.
1: Sie erheben schwerwiegende Anschuldigungen gegen mich. Ich denke, unser Gespräch dürfte hiermit beendet sein. Ab sofort rede ich nur noch in Anwesenheit meiner Anwälte.
0: Na, da werden Sie aber wirklich gute Anwälte brauchen. Denn Signorina Abella führt gerade ein ernstes Gespräch mit dem Staatsanwalt. Sie sind also leider geliefert, Signor Berger. Sehen Sie, Berger, Sie hätten diesen wunderbaren Tag heute einfach sehr genießen können. Und Ihre wunderbare Familie. Stattdessen haben Sie sich zum Henker aufschwingen wollen. Dann auf Wiedersehen.

0: Tja.
1: Möchtest du irgendwas trinken?
0: Nein, ich habe gerade ausgiebig diese Kunstwerke hier bewundert. Die sind wirklich sehr schön.
1: Du bist ein Lügner. Ich weiß, dass sie dir nicht gefallen.
0: Nein, ehrlich, die sind wunderschön. Man kann doch seine Meinung auch ändern, ne? Wie ist der Herr da drüben, der aussieht wie Giuseppe Verdi?
1: Das ist ein Galerist. Er hat eine Galerie in Mailand und eine in Berlin.
0: Oh, dann geh doch mal hin und rede mit ihm. Das könnte vielleicht wichtig für deine Zukunft sein.
1: Das bist du auch, weißt du?
0: Ich habe aber leider keine Galerie in Berlin.
1: Sollen wir zusammen essen?
0: Nein, heute Abend bekomme ich Besuch.
1: Aha. Guten Abend. Wir kennen uns doch, richtig? Na, schön, oder?
0: Findest du?
1: Hast du sehr viel dafür hingelegt? Du hast wirklich ein Herz aus Gold, amor mio. Hm. Merkst du? Sich weniger zu sehen, fällt gar nicht schwer. Hm. Wer ist das?
0: Das hatte ich ganz vergessen. Wir bekommen heute Besuch. Hier hast du die Bettwäsche. Alles ganz frisch gewaschen, Adele.
1: Dankeschön.
0: Du schläfst nebenan, ja? Und du mir eingefallen, fühle ich wie zu Hause bei mir.
1: Nein, ja? Aber ich kann doch auf dem Sofa bleiben.
0: Das kommt ja gar nicht in Frage. Von wegen auf dem Sofa. Und noch etwas. Keiner darf erfahren, dass du hergekommen bist. Alles klar?
1: In Ordnung. Ich schweige wie ein Grab, ich schwöre. Du aber auch, falls Sebastiano anruft.
0: Sag mal, spinnst du jetzt? Ich will meine Eier noch eine Weile behalten. Hör mal, ich werde noch kurz mit dem Hund rausgehen.
1: Na klar.
0: Da ist sie ja schon. Hast du schon gegessen, Adele?
1: Ja.
0: Gott sei Dank, der Kühlschrank ist nämlich total leer.
1: Ah, na und hast du Kaffee für morgen früh?
0: Hör mal, morgen früh gehen wir in der Bar frühstücken. Ja? Wir frühstücken zusammen, nur wir beide, ganz allein. Bi, bi, bi. Ciao,
1: Rocco?
0: Adele. Was denn?
1: Ich danke dir.
0: Kein Ding.

0: Wer ist da?
1: Ich bin's, Rocco. Machst du mir bitte mal auf?
0: Aber...
1: Bitte entschuldige diese Uhrzeit. Ich weiß nicht, vielleicht bist du ja nicht mal allein. Ich wollte dich um Entschuldigung bitten.
0: Und schenkst du mir jetzt ein Lächeln? Kommst du rein?
1: Ja, wenn du Platz für Lupa hast.
0: Klar. Ich habe auch Platz für deinen Hund.

0: ist Chiavona. Das hier war für meinen Bruder.
1: Ah!
2: Was hast du denn?
3: Ja, nicht, schlaf einfach weiter.

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8: Hallo, herzlich willkommen. Ich bin die Konstanze und wie ihr seht, wohnen wir hier im Pfarrhaus. Ich wohne hier mit meinem Mann Adrian zusammen zur Miete und der Adrian ist hier der evangelische Pfarrer. Dann kommt mal rein.

0: Haus ist in den 60ern gebaut. Wir wohnen hier jetzt seit 3 Jahren und haben relativ viel verändern dürfen, glücklicherweise. Ja, wir sind hier in unserem großen Flur. Das wäre hier alles recht dunkel. Also das heißt, die Steine hier waren dunkelbraun-rot, so wie das Haus von außen. Und das durften wir weiß streichen und damit hat sich irgendwie alles verändert und das Haus ist viel heller geworden. Hier in die Richtung geht es direkt dann in das erste kleine Amtszimmer vom Adrian. Und als wir zum ersten Mal in dieses Haus reinkamen, ist mein Blick durch das Fenster gegangen und ich habe diesen riesen Feigenbaum gesehen vor dem Fenster, der da so fast reinspringt in diesen Raum. Und da wusste ich, okay, der Raum muss grün werden. Und wir haben dann auch die Schränke, die Schrankwand, das sind so IKEA-Pax-Schränke, auch in der gleichen Farbe wie die Wandfarbe lackiert.
1: Hallo, ich bin Adrian, Konstanzes Mann. Ich bin evangelischer Gemeindepfarrer. Das ist einer meiner beiden Amtsräume. Ganz, ganz vor Ewigkeiten saß hier mal die Gemeindesekretärin. Da war das ein abgetrennter Raum.
0: Und von hier aus geht es dann auch direkt weiter in das zweite offizielle Amtszimmer. In dem Raum habe ich mich für dieses kräftige Gelb entschieden. Das ist dem Sofa geschuldet, das hatten wir auch schon vorher und da war klar, das muss die Farbe aufnehmen. Also ich liebe das so, wenn sich die Möbel dann so einfügen, eine andere Textur haben und von der Farbe ähnlich sind wie die Wände. Und ihr könnt das ja vielleicht schon hier so ein bisschen sehen, was hier rumliegt an Farbkarten und 3D-Visualisierungen. Ich beschäftige mich da beruflich damit, Räume schön zu machen. Ja, und ich finde gerade so schön, wie man das aus Museen auch viel kennt, dass man so alte Bilder durch so eine kräftige Wandfarbe erst so richtig zum Strahlen bringt. Und das habe ich hier an dieser Wand auch umsetzen wollen. Den Boden haben wir auch verändert. Da sind die dunklen Fliesen drunter und ist auch alles rückbaubar. Also der Boden darunter ist unversehrt und man würde dann einfach den oberen Boden abnehmen. Und was ich total schön finde auch, ist, dass diese Treppe hier so geradlinig vorläuft, dass man schon vom Eingangsbereich sieht, man schaut Richtung Wohnzimmer und Esszimmer und die Treppe läuft so gerade rauf. Das habe ich super gerne. Und jetzt gehen wir mal in die Küche. Wir sind hier in unserer roten Küche.

diesen dunkelroten, bordeauxroten Fronten verbirgt sich unsere IKEA-Küche, unsere alte weiße. Bevor wir hier eingezogen sind und ich den Raum so pur gesehen habe, habe ich mir eingebildet, ich brauche eine rote Küche. Das hat sich so verfestigt. Und dann habe ich mich auf die Suche gemacht, wie ich das umsetzen könnte und bin dann auf das Phoenix-Material gestoßen und auf diesen wunderschönen dunklen Rotton. Und ich habe dann eben nach diesem Rotton die Wandfarbe ausgewählt und habe dann die Leuchten passend dazu gefunden. Und da hat dann natürlich dieser weiße Heizkörper hier total rausgestochen. Und dann habe ich gesagt, hier, lackier den bitte direkt auch noch mit. Ja, hier haben wir noch, das liebe ich besonders, so eine kleine Sitzecke. Also vor allem, dass wir den Platz haben für so eine kleine Sitzecke in der Küche. Mir wurde erzählt, dass das hier eigentlich zu war und dass das so eine kleine Haushaltskammer war für die Hausfrau. Und da sitzen wir oder liege ich hier oft und essen was Leckeres. Und hier hängt ein Gemälde meines Wiener Urgroßvaters, der laut Sage der Familie an einem Hindelknochen erstickt ist. Passt einfach für mich etwas morbider, aber es passt so gut in die Küche. Und da fühlt er sich auch wohl, merke ich. So, dann gehen wir mal weiter ins Esszimmer. Wie ihr schon seht, ist hier das gleiche Farbthema wie in der Küche. Das hat sich für mich einfach so gut angefühlt, dass ich das hier fortführen wollte. Und das ist die gleiche erdige rote Wandfarbe und auch wieder die Decke gestrichen,

Den Esstisch, den hatten wir schon in unserer vorigen Wohnung. Der ist aus den 60ern, ein altes Stück, und der war vorher weiß. Und ich hatte das Gefühl, ich brauche hier noch einen anderen Farbton neben diesem erdigen Rot und habe den in diesem Knallrot lackieren lassen. Unter dieser wunderschönen roten Stahlabdeckung befindet sich eine große weiße Heizung. Das ist so das neueste Stück bei uns im Haus. Ja, von hier aus geht's direkt weiter in unser Wohnzimmer. Ja, ich finde gerade hier in dem Raum passt das mit dem Samt so gut und dann noch der Kontrast mit diesem wilden Teppich, um so ein bisschen die Klarheit von diesem Raum und das Geradlinige nochmal aufzubrechen, dass man so einen weichen, flauschigen Stoff hat, der total kuschelig und gemütlich ist. Und hier ist auch einer von vielen Lieblingsplätzen hier im Haus, wo ich super gerne sitze. Und ich bringe auch gerne von draußen aus dem Garten schöne grüne Dinge mit hier hinein. Das brauche ich auch so, diese Lebendigkeit von den Sträuchern und Bäumen von draußen. Und da habe ich Riesenglück, dass es so eine Vielfalt gibt bei uns im Garten, auch zu jeder Jahreszeit. Ja, ich werde oft gefragt, wie man die optimale Wandfarbe für einen Raum auswählt. Und ja, für mich gibt es da nicht wirklich Regeln. Und wenn es die gibt, habe ich wahrscheinlich hier in diesem Haus ordentlich dagegen verstoßen, weil ich auch relativ dunkle Räume in dunklen Farben gestrichen habe. Und ich würde das so angehen, dass ich mir überlege, mit welchen Farben man sich gerne umgibt, mit welchen Farben man sich wohlfühlt, welche Farben einem ein gutes Gefühl einfach geben, so rein intuitiv. Ja, dann gehen wir mal weiter nach oben.

Dann geht's hier weiter ins Schlafzimmer. Kommt mal mit. Wie ihr schon seht, ist hier nicht viel in dem Zimmer. Das finde ich auch total angenehm so zum Schlafen, dass es recht hell ist im Gegensatz zu unten und dass einfach gar nicht so viel ist, sondern einfach schöne verschiedene Texturen und viel Textil. Und das Tolle an dem Raum ist, dass der sich so nach oben öffnet und zwar auch nicht symmetrisch, sondern so schräg und dass er einfach super hoch ist. Das gibt ein ganz schönes Gefühl. Wir haben nur einen Fernseher im Haus und das heißt, wir machen abends hier einfach diesen Vorhang zur Seite und ziehen den Fernseher hier so schräg vor. Und ja, so ist das für mich die optimale Lösung, dass ich dieses Gerät nicht immer sehen muss. Ja, dann lass uns mal weitergehen in mein Arbeitszimmer.

habe das mal in einem Lieblingshotel entdeckt vor Jahren und wusste, wenn ich die Möglichkeit habe, dann möchte ich diese Tapete irgendwann mal wo einsetzen. Und für mich hat sich gerade dieser winzige Raum hier, der aber doch hier ordentlich Deckenhöhe hat, dafür angeboten, die Tapete zu wählen, auch mit dem großen Muster. Und ist für mich so wie so eine kleine Höhle oder wie so ein Zelt der Raum. Und die Tapete macht das ja dann eventuell noch so ein bisschen kleiner und ich fühle mich hier einfach total geborgen. Dann gehen wir mal weiter in unseren Fitnessraum. Das ist natürlich auch ein wahnsinniger Luxus, dass wir uns hier so einen großen Fitnessraum hier haben. Und der Adrian und ich, wir machen beide mein Trainer würde sagen, wir machen schweres Krafttraining. Dann lass uns mal weiter ins Badezimmer gehen. Ich sehe so ein Badezimmer auch als Wohnraum und habe da gerne einfach so Wärme und Wohligkeit drinnen. Und hier wurden auch wie unten in der Gästetoilette die Fliesen überspachtelt und aufgefüllt bis oben und dann mit einer wasserfesten Farbe alles gestrichen. Ich habe dann noch die Spiegel hier eingesetzt, damit der Raum so ein bisschen größer wird. Ihr seht ja, ich kann hier gerade so stehen. Der Adrian ist ja ein bisschen größer und kann praktisch nur hier vorne noch stehen. Also das heißt, wir gehen dann so gebückt hier zur Badewanne, aber man gewöhnt sich an alles. Und da konnten wir auch glücklicherweise diese Schränke, die hatten wir schon im alten Haus, mitnehmen. Das war ein Schrank in unserem alten Haus und den hat der Schreiner dann geteilt und hat das hier als Waschtisch und hier hinten dann noch als Stauraum aufgehängt. Ja, jetzt gibt es noch einen Raum hier oben, den ich euch noch zeigen möchte. Und das ist unser Bügelzimmer. Und der Einzige, der hier hauptsächlich bügelt, ist der Adrian, seine Hemden. Und der kann hier, wenn er sich nicht hier stößt, kann er hier schön im Fenster mit seiner 1,95 stehen und bügeln. Und ich muss das nicht für ihn machen. Hier habe ich irgendwie erst nach so ein paar Monaten oder einem Jahr, glaube ich, war das gemerkt, dass irgendwas mit dem Raum hier nicht stimmt. Die Wände waren weiß, auf dem Boden lag der Linoleum, der hier drunter liegt, die Holzvertäfelung, die alte, war da. Und daraus habe ich einfach für mich gelernt, dass jeder Raum ist es wert, den schön herzurichten. Und wenn es die Rumpelkammer oder die Garage ist, dieses Gefühl, den Raum zu betreten, wenn er dann so hergerichtet und aufgeräumt ist, wie jetzt sagen wir mal ein Wohnzimmer, ist einfach so schön und man freut sich, die Tür zu öffnen.

0: Ja, der Adrian und ich, wir fühlen uns hier total wohl in unserem Haus. Und das war von Tag 1, also vom ersten Einzugstag war das an, dass wir uns einfach total wohl gefühlt haben. Wir durften hier unheimlich viel so verändern, wie wir das wollten. Und da sind wir einfach total dankbar dafür, dass das uns so möglich gemacht wurde.
1: Ja, das war die SWR Room Tour durch unser Zuhause, durch unser Pfarrhaus. Ich hoffe, es hat euch gefallen. Macht's gut, ihr Lieben. Ciao.

0: Der Spinatstrudel, der heute bei uns zubereitet wird, hat Zucchini und Ricotta mit dabei. Das ist eine leckere Kombination. Und in gut 5 Minuten werden wir damit loslegen. Hallo und herzlich willkommen bei Kaffee oder Tee an diesem Mittwochnachmittag, an dem wir auch für Ordnung sorgen. Und zwar für Ordnung im Garten, im Badezimmer oder auch im Kinderzimmer. Und das geht mit einem Utensilo. Und so ein Utensilo können Sie auch ganz einfach selbst produzieren. Ich hatte die Hoffnung, dass es jetzt gezeigt wird. Das Utensilo wird es aber nicht. Da ist es. Jawohl, das Utensilo. Genau. Und das wird von Annalena Staufer aus Lichtenau bei Rastatt heute hergestellt. Du hast uns diese Idee mitgebracht. Herzlich willkommen. Schön, dass du da bist.
1: Vielen Dank.
0: Was magst du generell an einem Utensilo?
1: Dass es so vielseitig einsetzbar ist. Ich kann es im Prinzip überall verwenden. Als Campingtasche zum Reisen, für zu Hause, um irgendwelche Dinge aufzubewahren, um Ordnung zu schaffen.
0: Und es ist einfach zu machen, ne?
1: Ganz genau,
0: einfach selbst herzustellen. Mhm. Okay. Was brauchen wir dafür?
1: Machen wir jetzt. Also wir brauchen ein paar Zuschnittteile. Wir brauchen einen Oberstoff und natürlich ein Futter. Die Maße sind auch alle auf der Webseite einzusehen. Da gehe ich jetzt nicht näher drauf ein. Wir haben einen Mittelteil, 2 Seitenteile und diese trapezförmigen Taschenteile.
0: Ja.
1: Das ist für die Seitentasche hier. Und dann haben wir Futterteile, da reicht ein Mittelteil und 2-mal die Seitenteile. Da haben wir keine Innentaschen, aber die Futterteile, die werden mit Einlage verstärkt, damit das Ganze ein bisschen mehr Stabilität bekommt.
0: Also das Innenfutter sorgt für die Stabilität in dem Fall.
1: Genau.
0: Was für eine Art von Stoff nimmst du, damit das Ganze auch im Garten einsetzbar ist oder auch im Badezimmer?
1: Grundsätzlich würde ich immer eine unelastische Webware verwenden, also jetzt kein Jersey-T-Shirt-Stoff, damit es irgendwie ausleiert.
0: Muss aber nicht speziell beschichtet sein oder so.
1: Muss nicht, kann. Das ist jetzt zum Beispiel so ein Regenmantelstoff,
0: ist
1: der ist natürlich auch wasserabweisend.
0: Ja, genau. Für den Garten besonders gut geeignet dann.
1: Oder auch fürs Badezimmer kann das natürlich praktisch sein. Jawohl.
0: Okay.
1: Den Boden verstärken wir zusätzlich nochmal mit einer Schabrackeneinlage, damit es auch gerade hier unten noch mal ein bisschen mehr Stabilität kriegt.
0: Eine Schabrackeneinlage?
1: Schabrackeneinlage nennt sich das, genau.
0: Bislang kann ich den Begriff Schabracke nur für Menschen, die nicht so ansehnlich sind.
1: Ja, auch das.
0: Wieso heißt das denn Schabracke?
1: Das weiß ich tatsächlich nicht. Das müsste ich jetzt recherchieren. Ich weiß nur, dass es so heißt und dass es Form und Stabilität gibt.
0: Sehr gut.
1: Genau.
0: Also, Schabrackeneinlage ist in der Mitte platziert.
1: Die ist im Futter drin.
0: Genau.
1: Wir nehmen uns für die ersten Arbeitsschritte unser Mittelteil ran. Was wir auch brauchen, sind ein bisschen Gurtband für die Griffe hier seitlich. Da kann ich entweder fertiges Band nehmen oder aber ich stelle mir selbst sowas her aus einem Stoff, den ich verstürze.
0: Einfach, damit ich es besser transportieren
1: kann. Genau, damit man irgendwo was hat zum
0: Würde auch ohne Reifen gehen, aber mit gut ist praktisch.
1: Geht auch ohne, aber dann es ist ein bisschen praktischer, wenn es Enkel hat. Genau, die positioniere ich 5 cm von der Seitennaht und 2,5 cm von oben.
0: Sind das abwaschbare Stifte, mit denen du dann arbeitest?
1: Genau, das ist jetzt so ein Hitzestift. Wenn ich da mit dem Bügeleisen dran gehe, dann löst er sich auf.
0: Okay.
1: Genau, und wenn ich es auf der anderen Seite, wir machen das jetzt absichtlich so, dass das hier ein bisschen absteht.
0: Man soll ja reingreifen können, ne?
1: Ganz genau, weil wenn das anliegen würde, würde ich es nicht gut greifen können.
0: Ja.
1: Ja. Und wenn wir das angenäht haben, das kann ich entweder einfach mit 2 Stichen.
0: Das ist die einfache Variante?
1: Das ist die einfache Variante. Hier an dem fertigen Teil sieht man, dass ich da
0: zum Kreuz
1: auch über Kreuz genäht habe. Dann wird es einfach noch mal ein bisschen haltbarer, fester.
0: Und sieht noch ein bisschen schicker aus.
1: Sieht auch schicker aus, finde ich auch.
0: Okay.
1: So, als nächstes machen wir die Seitentaschen. Dafür brauche ich diese trapezförmigen Zuschnittteile.
0: Die sind trapezförmig, damit sie auch ein bisschen gefüllt werden können, damit sie vorstehen.
1: Genau, genau. Auch da selbst wie bei den Griffen, wenn das einfach glatt anliegen würde, dann könnte ich da schon auch was reinfächern. Aber ja, ich hätte es ein bisschen schwieriger. Genau, da fangen wir an, die Oberkante zu säumen. Dazu schlagen wir 1 cm ein und um und nähen das ab.
0: Ja.
1: Das sieht dann so aus, wenn es fertig ist.
0: Hast du 2-mal eingeschlagen?
1: Genau, 2-mal. Also wir schlagen einmal um und nochmal um, dass die Schnittkante versteckt ist.
0: Okay.
1: So. Und dann nehme ich mir das gerade Seitenteil und stecke dieses trapezförmige Teil hier auf. Da fange ich unten an. In den Ecken.
0: Also das, was jetzt unten liegt, ist im Prinzip die Außenseite der Tasche, des Utensilos.
1: Genau.
0: Und dann kommt die Tasche noch wieder auf.

0: Außen
1: Tasche
0: drumrum.
1: Da außen drumrum.
0: Ja, okay.
1: Genau, weil ich die ja hier seitlich
0: genau. Und die, links haben und das möchte. Seitenteil des Utensilos ist gerade geschnitten und das andere ist trapezförmig.
1: Das ist gerade und das andere ist trapezförmig und die mache ich jetzt passend, damit die Tasche dann eben so ein bisschen absteht.
0: Legst jetzt richtig auf die Kante drauf und dann steht die Tasche eben entsprechend ab.
1: Genau, also hier habe ich jetzt die Kanten paarig und jetzt die dritte Kante, wenn ich die jetzt anstecke, dann sieht man, wo die Reise hingeht.
0: Ja.
1: Dann wölbt sich das so ein bisschen.
0: Genau.
1: Damit die Tasche auch befüllt werden kann. So, das stecke ich mir fest und nähe es dann mit einem großen Stich erstmal ab. Einfach damit es hält. Das sieht dann so aus. Und dann kann ich es weiterverarbeiten und ans große Taschenteil dran nähen.
0: Brauche ich einen besonderen Garn dafür?
1: Nee, ganz normales Universalnähgarn, auch eine Universalnadel, außer ich verwende jetzt so einen beschichteten Stoff. Da kann es sein, dass man eine Mikrotex-Nadel braucht. Die sind besonders spitz und fein, dass es keine Löcher in den Stoff reißt. So, und dann kommt der eigentliche Clou.
0: Genau, jetzt geht es langsam an die Nähmaschine.
1: An die Nähmaschine.
0: Das andere war bis hierhin vorbereitet.
1: Genau. Also, dieses große Mittelteil, da markiere ich mir die Hälfte, also die Mitte.
0: Wir sind jetzt hier beim Innenfutter.
1: Ich mache es jetzt am Futter vor, das passiert aber beim Oberstoff in derselben Weise.
0: Und Sie zu Hause wissen noch, wie das Mittelteil heißt von dem Innenfutter? Das ist die Schabrackeneinlage.
1: Genau. Genau. Dieses gerade Seitenteil, da habe ich auch die Mitte markiert und das stecke ich mir jetzt rechts auf rechts erstmal hier dran. Mhm. Und jetzt nähe ich als erstes diese kurze Kante. Wichtig hierbei ist, ich fange hier auch bei einem Zentimeter erst an und ende auch hier hinten einen Zentimeter, bevor das Schnittteil endet. Ich erkläre gleich auch, wieso. Jetzt nähen wir das erstmal fest.

0: Jetzt wolltest du noch einen besonderen Kniff zeigen, und zwar hier in der Ecke.
1: Genau, ne? Das kommt jetzt. So, jetzt drehe ich mir das Ganze um, dass ich nicht die Nahtzugabe von dem kurzen Seitenteil sehe, sondern von dem großen Teil. Und da zwicke ich jetzt die Nahtzugabe bis kurz vor die Naht ein.
0: Ja, warum?
1: Weil ich jetzt das Teil drehe und das hier an die kurze Kante
0: nähe. Okay.
1: Das ist die Seitennaht jetzt im Prinzip.
0: Damit das dann schön quadratisch bleibt.
1: Genau, damit ich das hier gut um die Ecke legen kann, damit ich hier unten schön die Ecke ausnähen kann.
0: Und da wird jetzt wieder ringsrum genäht?
1: Genau.
0: Und dann ist das Ganze...
1: Und im Futter muss ich darauf achten, dass ich so eine 10 cm Öffnung lasse.
0: Die sogenannte Wendeöffnung, ne? Weil das genau. Die Innenseite ist. Ja, okay.
1: Und wenn ich das nachher habe, dann kann ich das fertige Futterteil mit der Außentasche verheiraten, indem ich das ineinander stülpe, rechts auf rechts. Dann wird die Oberkante noch abgenäht.
0: Und dann wird es gewendet.
1: Dann wird es gewendet und die Öffnung verschlossen.
0: Prinzip ist klar.
1: Und dann
0: kein Hexenwerk, auch an der Nähmaschine. Man muss nur wissen, wie man es genau machen muss. Und dafür muss man die einzelnen Arbeitsschritte kennen. Und die haben wir genau aufgeführt bei uns im Netz unter kaffee.de. Super. Danke dir für den Besuch heute, für diese kreative Idee rund um die Utensilos für jeden möglichen Bereich. Also egal ob Badezimmer, Spielplatz oder auch Garten. Danke dir für den Besuch.
1: Dank.
0: Jetzt holen wir uns die Sommerlaune auf den Teller mit einem leckeren Gebäck, welches auch eine tolle Beilage für einen Grillabend sein kann. Idee kommt von Jörg Schmidt. Herzlich willkommen, Bäckermeister aus Gommeringen. Schön, dass du bei uns bist. Du willst uns einen Strudel backen. Was ist das Wichtigste, damit der Strudel richtig gut wird?
2: Ja, also das Geheimnis eines guten Strudels ist ja nachher, dass er schön dünn ist, schön blätterig ist, auch einen Crunch hat. Ne? Und deswegen ist der Teig eigentlich essentiell. Und der ist super universell einsetzbar. Also ob süß, ob herzhaft. Im Strudel ist ja alles möglich.
0: Genau, also beim Grillabend natürlich deftig. Deswegen wird es heute die deftige Variante geben. Teigzutaten sind übersichtlich. Ne? Wir haben, Mehl, was haben wir noch?
2: Genau, also erstmal brauchen wir Wasser,
0: ja.
2: Eis gekühlt, wichtig, weil der Strudelteig hat eine extrem lange Knetzeit, damit sich das Klebereiweiß, also das Gluten, im Teig ausdehnen kann. Und damit er lange knetet, der wird ja beim Kneten immer ein bisschen wärmer. Ja, und damit ich ihn so lange laufen lassen kann, sollte das Wasser wirklich möglichst kalt sein.
0: Ja.
2: Dann etwas zerlaufene Butter für die Geschmeidigkeit.
0: Die auch nicht direkt vom Herd kommen sollte, sondern schon...
2: Das ist ja kontraproduktiv mit dem kalten Wasser, gehen uns genau. Also natürlich die Butter auflösen und wieder etwas abkühlen
0: lassen. Runterkühlen lassen, bevor sie hart wird wieder.
2: So ist es. Dann Weizenmehl,
0: ja.
2: Type 55. Oder was ich ganz gerne nehme, ist Manitoba-Mehl. Das ist ein spezieller Weizen aus Kanada.
0: Ja.

0: Normal sind wir total für regionale Produkte. Aber in dem Fall ist es so, dass die eine Stickstoffdünnung haben. Auch das kann man ökologisch gesehen kritisch sehen. Aber das Eiweiß, also der Glutengehalt, den die über diese Erntemethode machen, der ist ja unfassbar hoch. Das ist also dieses Mehl, das man so nimmt für diese neapolitanische Pizza. Weißt du, dass der Rand so,
1: ja, ja,
0: so
1: ja.
0: aufgeht.
1: Das ist das, ja.
0: Genau. Okay. Mhm. So, dann brauchen wir ein bisschen Ei. Und zum Schluss nur Salz. Hier kommt ja kein Triebmittel rein in den Teig. Mhm. Also die Besonderheit eines Strudelteigs.
1: Weil der gar nicht großartig aufgehen soll, ne?
0: Gar nicht, genau. Ja. Im Prinzip einfach gar nicht. Und jetzt kommt wirklich eine gewisse Geduldsprobe. Also ich habe das vorhin mal gestoppt, als ich den Teig getestet habe. Ich habe den über 20 Minuten geknetet. Also wenn ihr glaubt, er ist fertig, dann noch 5 Minuten.
1: Ab wann glaubt man denn, dass er fertig ist? Sieht man das oder woran erkennst du das?
0: Es gibt ja immer diesen Indikator, dass der Teig sich vom Kessel löst und dann sollte er, glaubt man, der ist fertig. Das stimmt bei manchen Teigen, manchmal halt auch nicht. Der einzige Test, der wirklich gut funktioniert, den werden wir nachher auch gemeinsam noch machen, ist die sogenannte Fensterprobe. Das heißt, nach dem Kneten nehmen wir ein Stück Teig heraus und ziehen das zwischen den Fingern raus.
1: Okay.
0: Und wenn das passt, dann ist der Teig soweit auch gut.
1: Okay, also besonderes Mehl sollten wir haben und wir müssen die entsprechende Zeit haben. Weil es eben 20 Minuten
0: ist. Ja, einfach hier ein bisschen Geduld. Es ist überhaupt nicht schwierig. Man muss sich nur die Zeit auch nehmen, das vernünftig zu machen.
1: Ja.
0: Weil wenn wir das jetzt hier nicht richtig machen, dann werden wir den Strudelteig nicht so dünn ausziehen können. Dann wird er uns reißen und das ist natürlich dann kontraproduktiv.
1: Kann ich den Strudelteig auch einen Tag vorher machen?
0: Oder schwierig. Das Klebereiweiß baut ja dann ab. Also Strudelteig wäre schon so eine Sache, wirklich frisch machen, dann eine kurze Entspannungszeit einplanen, aber das war es dann auch.
1: Das heißt, das Thema Einfrieren hat sich dann auch erledigt beim Strudelteig. Den musst du wirklich frisch verarbeiten.
0: Würde ich nicht machen, nein. Ich glaube nicht, ich habe selber wenig Erfahrungswerte damit. Was gut funktioniert, ist den fertigen Strudel einfrieren, also wenn es die Füllung zulässt. Mhm. Den kann man wirklich wunderbar vorbereiten. Das taugt dann, aber den Teig kann ich mir nicht vorstellen, dass das gut rauskommt.
1: Okay. Gut. Jetzt geht es an die Füllung und da lernen wir, ein guter Bäcker muss auch kochen können, oder?
0: Hin und wieder werde ich genötigt, das zu tun. Nee, also wir haben jetzt hier für eine Gemüsefüllung entschieden mit ein bisschen Zwiebeln, welche wir jetzt anschwitzen. Mhm. Dann haben wir Zucchini geraspelt und was wir schon gemacht haben, ist dann Spinat zusammenfallen lassen, also einfach auch angedünstet. Und ich nehme da hier gern auch den Babyspinat.
1: Ja.
0: Also ich finde, der schmeckt nicht ganz so erdig. Und du kannst halt auch die Stiele, also ich bin einfach zu faul, um die Stiele abzuschneiden. Ja. Ich finde, da kannst du die einfach gut mitbenutzen und gibt einen guten Geschmack rein.
1: Also möglichst einfach machen an der Stelle.
0: Genau. Mhm. Und wer jetzt aber hier sagt, okay, ihm taugt da irgendwas nicht, die Zutaten sind natürlich komplett variabel. Also man kann sich da einmal komplett durch den Garten durchtesten.
1: Ja. Als ich das gelesen habe, das Rezept, habe ich mich so ein bisschen ans türkische Börek erinnert gefühlt. Ist das vergleichbar? Sind ja diese Börek-Stangen, ne, du weißt, und dann mit Spinat und Schafskäse gefüllt. Ist das ähnlich?
0: Also es ist so historisch nicht so ganz 100% belegt, aber man glaubt ja auch, dass der Strudel aus dieser Familie kommt. Also übers Osmanische Reich bis nach Wien, wo der Apfelstrudel ja im Prinzip seine Heimat hat.
1: Ach so.
0: Und deswegen sind diese Gebäcke artverwandt. Also
1: die Österreicher haben sich das von den Osmanen geholt.
0: Weiß ich. Ich bin ja kein historischer Fachmann, aber so kenne ich die Geschichte.
1: Könnte natürlich sein, ne?
0: Würde auch Sinn machen erstmal, ne?
1: Okay. Das Ganze muss wie lange in der Pfanne vor sich hin köcheln?
0: Es muss einfach nur ein bisschen angedünstet werden, die Zwiebeln ein bisschen Geschmack bekommen. Und dann ist wichtig, dass wir das Gemüse gleich kalt stellen, weil die Füllung sollte nachher möglichst nicht warm sein.
1: Mhm, damit der Teig gar nicht mit reagiert, sondern damit das gemeinsam erst im Ofen passiert. Gut, und gleich kommt in die Füllung auch noch Ricotta und Parmesan da rein. Und dann geht es weiter bei uns. Und es muss natürlich Original-Parmesan sein, wenn wir schon mit Parmesan arbeiten. Und der muss bestimmte Kriterien erfüllen, dieser Parmesan, damit er überhaupt so genannt werden darf.
2: Das hier ist echter Parmesankäse, Parmigiano Reggiano. Nur in einer bestimmten Region Italiens darf er produziert werden. Alles andere auf der Welt ist Fake.
3: Nach meiner Frau kommt gleich der Parmesan. Er ist meine Geliebte.
4: Ohne Handarbeit geht hier gar nichts.
2: Was also macht Parmesan so besonders und wie wird er hergestellt? Parmigiano Reggiano darf nur in einem ganz bestimmten Gebiet im Norden Italiens hergestellt werden. Die Milchkühe fressen ausschließlich Heu und Gras. Silofutter und tierische Zusätze sind nach den Regeln des Parmesan-Konsortiums verboten. Die Milch für Graziano Poggioli's Käse kommt unter anderem von dieser seltenen Rasse weißer Kühe aus Modena. Der 71-Jährige leitet eine Käsekooperative in den Hügeln des Apenningebirges, die Bio-Parmesan herstellt. Dieses Gebiet bewahrt seit nunmehr 1000 Jahren besondere Bedingungen.
3: Das Klima, die Luft, das Wasser, die gesamte Umgebung. Das ermöglicht es uns, einen naturbelassenen Käse herzustellen.
2: Nur Rohmilch darf verwendet werden. In Kupferkesseln wird sie schonend erwärmt. Hinzu kommen Molkeferment und Lab, ein Enzym aus Kälbermägen, das die Milch gerinnen lässt. Mit der sogenannten Käseharfe zerstückeln die Käsemacher die verdickte Milch. Sie darf auf keinen Fall zu heiß werden.
4: Man muss aufs kleinste Detail achten, das ist das Geheimnis. Wir fühlen, wenn die Milch gerinnt. Nach dem Erhitzen wird die Form kompakt.
2: Für ein Kilo Käse braucht man 15 Liter Milch. Mit einem Leinentuch wird der 80 Kilo schwere Laib aus dem Kessel gehoben und geteilt.
4: Wir nennen sie Zwillinge. Denn aus dieser Masse gewinnen wir zwei Laibe Parmesankäse.
2: Diese werden in Formen gepresst und bekommen die Plakette des Parmesan-Konsortiums, das regelmäßig die Qualität des Käses überprüft. Schon jetzt erhält der Käse den typischen Aufdruck, an dem man einen echten Parmesan erkennt.
3: Das ist die Identifizierungsmatrize, die diese Laibe dauerhaft kennzeichnet.
2: Zuletzt kommt der Käse in ein Salzbad, das ihm seine Feuchtigkeit entzieht.
3: 20 Tage bleiben sie hier in der Salzlake. Aber bis das Salz ins Zentrum des Käseleibs kommt, dauert es 6-7 Monate.
2: Mindestens 12 Monate lagern die Laibe in großen Reifehallen. Für die perfekte Reifung werden sie regelmäßig gewendet und gebürstet. Jeder einzelne Laib wird auf seine Qualität geprüft mit Spezialhammer und Gehör.
3: Beim Klopfen kann man hören, ob es Hohlräume oder Risse im Inneren gibt.
2: Nur erfolgreich geprüfte Laibe bekommen das Gütesiegel echter Parmigiano Reggiano. Andernfalls wird der Käse minderwertig vermarktet. Über 4 Millionen Laibe wurden 2022 im Produktionsgebiet hergestellt, fast die Hälfte für den Export. Doch obwohl der Markenname geschützt ist, gibt es viele Fälschungen und Parmesan-Imitate. Das Konsortium schätzt den jährlichen Umsatz mit Fake-Parmesan auf rund 2 Milliarden Euro.
3: Kein Käse sollte als Parmesan bezeichnet werden, der es nur vorgibt. Das ist meiner Ansicht nach eine Täuschung des Verbrauchers.
2: Das Öffnen eines Parmesanleibs ist eine langwierige Prozedur. Graziano bricht ihn mit diversen Spezialmessern vorsichtig auf.
3: Es ist immer sehr aufregend, einen neuen Laib aufzubrechen. Ich bin sehr gespannt, wie er ist. Zum Glück ausgezeichnet.
2: Parmesan wird gebrochen, nicht geschnitten. Der Kilopreis 18 bis 35 Euro. Denn je älter er ist, desto teurer und aromatischer.
1: Ja, und bei uns ist der Parmesan heute Teil der Füllung im Strudel, zusammen mit Mascarpone und mit Ricotta.
5: Ist ja richtig.
1: Ja, dann lass uns mal weitermachen. Wir haben ja den Spinat schon ein bisschen angebraten, Zwiebeln und Zucchini schon angebraten. Die kühlen jetzt runter, weil du sagst, das muss alles kalt sein.
5: Genau, wenn wir das jetzt warm in diese Frischkäsemasse geben würden, hätten wir überhaupt keine Textur mehr.
1: Ja. Ja,
5: deswegen muss das gut erkaltet sein. Und jetzt bereiten wir parallel eben diese Frischkäsemasse vor. Das heißt, richtigerweise eben Ricotta und Mascarpone.
1: Warum nimmst du zwei verschiedene Käsesorten?
5: Mascarpone ist ja ein Sahne-Frischkäseprodukt und Ricotta ein Molke. Und die haben einfach einen anderen Geschmack auf der Zunge. Und ich finde, also die Mascarpone bringt so die Cremigkeit rein, deswegen möchte ich die eigentlich drin haben. Aber ernährungsphysiologisch wäre der Ricotta besser.
1: Ah, das heißt, der Ricotta ist sozusagen die gesunde Variante da drin.
5: Genau.
1: Wenn es ginge, würdest du am liebsten nur Mascarpone nehmen.
5: Für Geschmack wäre es mega, ne? Und dann eben der eben angesprochene Parmesan gerieben.
1: Ja, okay. Frisch gerieben natürlich am besten, ne?
5: Am besten frisch gerieben,
1: genau. Kaufen, jawohl.
5: Ja, der gibt ein ganz anderes, man riecht das jetzt hier auch brutal, ne? Der ist frisch gerieben, wie gut, ja. wie der Geschmack rauskommt.
1: Ein großer Parmesan-Freund.
5: So, jetzt nehmen wir ein bisschen Zitrone rein, für eine gewisse Frische. Mhm. Ich finde, es ergänzt sich auch mit dem Spinat hervorragend, wenn man so ein bisschen eine Säure reinkriegt.
1: Wenn ich eine Limette zu Hause hätte, könnte ich die auch nehmen.
5: Natürlich.
1: Kein Unterschied, gut.
5: So, ein bisschen würzen. Jetzt haben wir vorbereitet Pinienkerne. Mhm. Ich finde es immer auch gut, wenn du so eine Textur noch reinkriegst. Und wenn man, egal welche Ölprodukte, also alles, worauf man Öl pressen kann, nennen wir Bäcker Ölsaaten oder Nüsse. Und die werden

0: immer bei uns angeröstet. Das hebt den Geschmack
1: viel besser. Unfassbar. Aber jedes Mal, wenn ich am Nussregal stehe und kaufe Pinienkerne, dann schmerzt es mich, weil sie so teuer sind.
0: Das ist wohl wahr. Also man könnte jetzt auch was anderes nehmen. Ja. Ich finde, Mandeln würden vielleicht auch ganz gut passen.
1: Okay.
0: Aber geschmacklich passt halt
1: Pinienkerne ist schon am besten,
0: super,
1: ne?
0: Gut dazu.
1: Okay. Dann gönnen wir uns die Pinienkerne.
0: So, und jetzt schon vorbereitet und abgekühlt. Unser Gemüse. Mhm. Gehen wir es im Ganzen hier rein.
1: Also sollte schon so eine halbe Stunde im Kühlschrank gewesen sein, genau, dass die Temperatur raus ist.
0: So, das vermischen wir jetzt nur lose. Jetzt machen wir hier ein bisschen dreimal ein Gelb.
1: Das weil du ein bisschen Bindung drin haben möchtest?
0: Genau, wenn das natürlich backt, dann stockt das Ganze und macht die Füllung dann eben auch bissfest.
1: Kompakt, ne? Mhm.
0: Und noch ein bisschen ganzes Ei. Und jetzt ist so eine Frage der Konsistenzen. Da braucht man jetzt ein bisschen Gefühl dafür, sage ich mal. Wenn jetzt alles vermengt ist, dann darf das nicht zu weich sein. Ja? Ja. Aber ich möchte es auch nicht zu trocken machen, weil dann nimmt mir das ja auch die Saftigkeit aus dem Strudel raus. Mhm. Deswegen, da muss man sich so ein bisschen einstellen. Und dazu nehme ich ganz gerne Semmelbrösel. Ja. Ich gebe jetzt also so viel Semmelbrösel hinzu, dass ich eine gewisse Textur hinkriege. Aber nicht mehr als nötig.
1: Ja. Es soll noch schlonzig sein, aber es soll nicht matsch. Also ich habe schon verstanden. Du nimmst Panko-Mehl in diesem Fall, ne?
0: In dem Fall Panko-Mehl. Ja. Also der Bäcker nimmt ja Semmelbrösel. Habe ich einen Haufen davon.
1: Natürlich, ja.
0: Und dann nicht vergessen, bitte nicht zu viel reingeben, weil es muss erst mal kurz quellen. Das dauert auch einen
1: Moment. Sieht noch nach. Ne?
0: Genau, also jetzt lieber kurz warten, mal 3 Minuten quellen lassen und dann nochmal nachstellen. Mhm. Wie jetzt alles rein. Dann wäre es schade, wenn es zu trocken wird.
1: Okay.
0: So, die Zeit können wir schon mal nutzen.
1: Genau, der Teig.
0: Ich hab da was vorbereitet.
1: Den hast du kalt gestellt und du hast ihn mit Öl eingerieben. Warum mit Öl eingerieben?
0: Der Erzfeind eines Strudelteigs wäre, dass es hautet. Also so eine, kennst du, wenn Teig so rumsteht?
1: Ja, ich weiß.
0: Und kriegt Luft zu, kriegt so eine Haut.
1: Das ist ja bei Pizzateig auch so ein
0: genau
1: bisschen.
0: Und wenn der eine Haut hat, dann können wir den nachher nicht mehr ziehen. Der wird unweigerlich reißen.
1: Okay.
0: Und deswegen pinseln wir den ganz behutsam mit Öl ein. Und das tupfen wir jetzt auch so ein bisschen ab wieder. Mhm. Und jetzt fangen wir schon mal an, den vorzurollen. Magst du mal das Wellholz reichen?
1: Ja, bitte. Das heißt, er wird jetzt ein bisschen ausgerollt und gleich wird er dann gezogen. Ne? Genau. Gut, dann rollst du ein bisschen vor und ich bin zum Ziehen dann wieder bei dir.
0: Ich hoffe.
1: Ja? Der Erzfeind des Strudelteigs ist die Haut.
0: Ja, der Luftzug, der die Haut macht.
1: Wir sehen uns gleich wieder. Der Strudel, der kommt heute bei uns später in den Backofen. Und als Konkurrenz zum Backofen gibt es mittlerweile in vielen Haushalten ja die Heißluftfritteuse, den Airfryer. Die sind voll im Trend, was sie wirklich können und worauf sie beim Kauf achten sollten. Das klären wir hier in Kaffee oder Tee so gegen 17:30. Es gibt ja viele Geräte in der Küche, die uns die Arbeit erleichtern und die wir tagtäglich brauchen. Aber es gibt auch etliche, die wir zwar gekauft haben, aber dann vielleicht nie wieder nutzen. Eierkocher zum Beispiel, klingt erstmal praktisch. Aber Eier kann man natürlich auch im Kochtopf kochen. Die Brotbackmaschine, die braucht der Bäcker natürlich gar nicht. Der sagt ja, ich kann das Brot ja wunderbar auch im Ofen backen. Eismaschine, Sandwichmaker, Crepepfanne, Waffeleisen, Brotschneidemaschine, Multifunktionsmaschine und. Was haben wir nicht alles zu Hause rumstehen? Wie ist das bei Ihnen? Und welches dieser Geräte, dieser Küchenhilfen ist denn Ihr Liebstes? Welches nutzen Sie am häufigsten? Das möchten wir gerne von Ihnen wissen. Also was ist Ihr Top unter den Küchengeräten und welches steht nur rum und staubt zu? Was ist Ihr Flop bei den Küchengeräten? Was brauchen Sie eigentlich gar nicht? Was war so ein typischer Fehlkauf? Also Ihr Lieblingsgerät, top. Und das Schlechteste, was Sie zu Hause haben, der Flop. Das interessiert uns. 0180 229 1545 oder gerne auch per Mail unter studio@kaffee-oder-tee.de. Wir interessieren uns für die Tops und Flops bei Ihren Küchengeräten. Seit letzter Woche läuft die Fußball-Weltmeisterschaft und das auch auf allen verfügbaren Kanälen. Und alle, die nicht so gerne Fußball gucken, die brauchen vielleicht ein Alternativprogramm. Und das bekommen Sie heute bei uns, denn wir haben tolle Streaming-Tipps für Sie. Carsten Umlauf ist bei uns. Herzlich willkommen aus der SWR-Kulturredaktion, der sich mit den entsprechenden Angeboten auseinandergesetzt hat, was man so jederzeit abrufen kann in den verschiedenen Portalen, in den Mediatheken. Du hast verschiedene Dinge für uns im Angebot, Neuentdeckungen und Wiederentdeckungen. Mit was möchtest du beginnen?
2: Mit einer Wiederentdeckung. Das ist die Serie This Is Us. Ist vor 10 Jahren rausgekommen, die erste Staffel. Mittlerweile gibt es 6 Staffeln. Die kann man am Blog sehen oder zumindest jetzt alle hintereinander sich angucken. Und es geht letztendlich um ein Paar, Jack und Rebecca, und ihre Kinder. 3 Kinder haben sie. Und die Story beginnt am 36. Geburtstag der Kinder. Die sind natürlich schon groß. Und die haben alle so unterschiedliche Krisenmomente, die sie durchleben. Fragen sich, wie sind sie dahin gekommen? Was ist das der Sinn des Lebens, den sie sich vorgestellt haben? Und dann gibt es parallel auch Rückblenden zu der Zeit, wo sie geboren wurden. Das war nämlich der 36. Geburtstag.

0: Ich habe das Gefühl, dass Sie einen guten haben.
1: Happy Birthday to
2: 36.
3: Du siehst nicht aus wie 36.
4: So ein Scheiß.
5: Und ich glaube, wir dürfen das an der Stelle ein bisschen spoilern. Drei Kinder, eins ist bei der Geburt gestorben, aber sie haben dann noch eins adoptiert. Ne? Deswegen.
6: Genau, das am gleichen Tag gefunden wurde vor einer Feuerwache und dann abgegeben wurde. Und das adoptieren sie am gleichen Tag. Sie sagen, wir wollten mit drei Kindern hier rausgehen aus dem Krankenhaus und das tun sie. Und die Story ist, wie sich diese Kinder, diese Familie entwickelt. Und da gibt es natürlich auch viele traurige Momente dabei.
5: 10 Jahre schon alt. Ja. Warum fasziniert dich diese Familienserie bis heute?
6: Weil sie so ehrlich ist irgendwie. Also es ist, wirkt sehr authentisch. Manche haben geschrieben, wahnsinnig normal. Ich würde sagen, unfassbar sympathisch ist die erzählt, die Geschichte. Und sie scheut sich nicht, auch die traurigen Momente zu zeigen. Viele Leute heulen da regelmäßig. Und dann gibt es aber gleichzeitig auch wieder komische Szenen. Und es geht einfach darum, wie diese Familie versucht, durchs Leben zu kommen, wie sie versuchen, sich gegenseitig und anderen Menschen gut zu tun. Im Grunde eigentlich ist eine sehr positive Haltung, die dahinter steckt. Und das finde ich immer noch sehr schön anzuschauen.
5: Und der Aufhänger ist ja immer ein Geburtstag, ne? Genau. In jeder Staffel. Warum klappt das so gut?
6: Ja, weil es sich sehr gut eignet, weil der Vater eben am gleichen Tag Geburtstag hat wie die Kinder. Und dann merkst du oft gar nicht, wo die Rückblende ist. Du startest am 36. der zweiten Staffel, ist dann der 37. Geburtstag. Und dann gibt es den Schnitt und dann bist du am Geburtstag des Vaters. Und die Kinder sind noch ganz klein und ganz jung. Und dieser Mix, dieses Spiel mit den Zeitebenen, das zeichnet die Serie auch aus.
5: Ja, man braucht auch ein bisschen, bis man da durchsteigt, ne? Bis man weiß eigentlich, wer
6: ist. Es ist immer so auch ein Spiel damit, habe ich das jetzt richtig verstanden? Und am Ende von der Folge merkst du dann, okay, so war es eigentlich gedacht.
5: Und warum ist das kein Hollywood-Glamour, sondern wirklich das echte Leben? Wie schaffen die das?
6: Ja, es ist nicht übertrieben, finde ich. Es ist nicht überhöht. Du hast keine so eine Heldenfigur, wo du denkst, das wird jetzt so dramatisiert dargestellt, dass es am Ende auch irgendwo ein großes Happy End geben muss. Es sind viele kleine Enden, die auch nicht immer happy sind. Aber so diese ständige Entwicklung von den Figuren, das ist eben nicht so der große Hollywood-Schinken, sondern das ist, auf Deutsch heißt es, glaube ich, das ist Leben oder das ist das Leben. Mhm. Und die Idee steckt da auch so ein bisschen dahinter. Und es ist trotzdem nicht langweilig.
5: Ja, und da kann man richtig viel sehen. Weil
6: 106
5: alles,
6: Folgen.
5: Weil alles verfügbar ist, genau. Wo kann ich es denn sehen?
6: In der ZDF-Mediathek.
5: Okay, also in der Mediathek kostenlos verfügbar. Gut, dann haben wir eine weitere Serie, die dich in den Bann gezogen hat. Was erzählt diese Serie, die nächste?
6: Ja, Beef ist die Serie. Da geht es um einen Streit. Englisch Beef heißt ja Streit, übersetzt. Mhm. Ausgangspunkt ist, das ist jetzt auch die zweite Staffel, die schon zu sehen ist, ist ein Streit in einem Country Club. Ein Ehepaar des Geschäftsführers und seine Frau streiten sehr heftig. Und das bekommt ein junges Paar mit, die dort angestellt sind, bei diesem Golf-Tennis-Club. Und wissen erstmal nicht so genau, was sie anfangen sollen damit und denken dann aber, das Beste ist eigentlich, die zu erpressen und zu sehen, dass sie selber auch was davon haben letztendlich. Und wie das Ganze sich entwickelt untereinander, sehr viel schwarzer Humor, sehr komisch und auch sehr lebensnah.
5: Okay, wir haben auch davon einen kurzen Eindruck.
7: Sind Sie und Josh glücklich verheiratet? Tief in unserem Inneren haben wir beide gewusst, dass uns das nur vorübergehend ablenkt.
8: Ablenkt wovon?
7: Dem unermesslichen Schmerz zu wissen, sich den Falschen ausgesucht zu haben? Scheiße, habe ich das denn nicht früher gesehen?
5: Es ist auch Drama mit dabei, ne?
6: Ja. Es ist auch Drama mit dabei, geht auch ganz schön zur Sache teilweise. Und ja, so wie du gehört hast, habe ich mir den Falschen ausgesucht. Es geht schon um Beziehungen an sich. Ne? Dieses junge Paar, was total verliebt ist und sich gar nicht vorstellen kann, jemals zu streiten. Mhm. Und dann fängt der eine schon an zu googeln und sagt, ich streite mich nie. Und dann sagt eben die KI, deine Freundin betrügt dich. Und dieser Zweifel, der fängt da ganz früh an. Ja. Und so werden diese beiden Paare gegenübergestellt und wie sich diese Beziehungen entwickeln, das ist sehr schön und sehr unterhaltsam.
5: Ja, aber Wut, Zerstörung, Partnerschaft, was ist daran so insgesamt so faszinierend?
6: Ja, ich glaube, so ein bisschen.

0: Voyeurismus steckt wahrscheinlich in uns allen, irgendwie zuzusehen, wie sich zwei total streiten. Und vielleicht freut man sich in dem Moment, dass es einem selber nicht so geht.
1: Hoffentlich, dass es einem nicht so geht, genau.
0: Aber es fällt, glaube ich, auch irgendwo, wo nicht gestritten wird, da ist es auch eine Scheinwelt. Also es gehört zu den Beziehungen auch mit dazu, dass man sich dem stellt. Und manchmal ist die Scheinwelt alles und dann ist der Streit irgendwo vielleicht doch das Ende des Ganzen, aber sich das anzugucken, also es hat sehr viel Komisches, ist teilweise dann schon auch überspitzt und ich habe ja gesagt, schwarzer Humor, aber ja, es gehört zum Leben irgendwo auch dazu.
1: Problem ist, es ist die zweite Staffel, muss ich die erste gesehen haben, um es zu verstehen?
0: Gar nicht, es sind zwei ganz unterschiedliche Geschichten. Die erste ist mit der ersten Staffel abgeschlossen. Man nennt es Anthologieserie. Es geht im Grunde um dieses Prinzip. Also es steht ein Streit am Anfang und dann entwickelt sich was in dieser Art und Weise.
1: Okay, zu sehen ist das Ganze bei?
0: Bei Netflix.
1: Bei Netflix. Gut. Jetzt haben wir eine ganz neue Richtung, die wir einschlagen wollen beim Thema Serie. Es geht um einen unvorhersehbaren Krimi, einen echten Krimi. Was ist es für eine Geschichte? Echten
0: Krimi, genau. True Crime, also eine wahre Geschichte, die dahinter steht. Es geht um ein Abhörskandal bei einer britischen Boulevardzeitung. Spielt so 2008, 2009. The Hack heißt die Serie und es geht um die Zeitung News of the World. Das war eine Murdoch-Zeitung von diesem Medienmogul. Und die haben Privatdetektive beauftragt, um Promis und Politiker abzuhören. Haben sich in Mailboxen reingehackt und haben da dann Klatschgeschichten draus gemacht.
1: Okay.
0: Und diese Serie zeigt, wie das aufgearbeitet wurde von einem Journalisten, Nick Davis, so heißt er auch in echt. Der hat das aufgedeckt und gezeigt, dass es systematisch war und wirklich sehr, sehr viele Fälle betroffen hat.
1: Eine wahre Geschichte und so sieht das Ganze aus dann in der Serie.
2: Mein Name ist Nick Davis. Ich bin Journalist. Und diese Story wird mit 7 groß angelegten polizeilichen Ermittlungsverfahren enden, die zu nahezu 40 Verurteilungen führen und damit, dass einige der mächtigsten Menschen dieses Landes in die Knie gezwungen werden.
3: Telefonhacking, Machtmissbrauch, Verschleiern von Beweisen.
2: Da verdienen Leute massiv Kohle, indem sie in die Privatsphäre anderer eindringen. Und Rupert Murdochs mordende Schundblätter fördern das Ganze und kaufen den Mist auf.
4: Auf in die Schlacht.
3: Korruption, Erpressung.
5: Wir haben unsere Vermutungen, wer darin verwickelt ist. Die müssen es nur noch aussprechen.
6: Sie müssen aufpassen, Nick.
3: Und das,
7: ihr verdammten Wichser,
3: ist nur die Spitze des Eisbergs.
8: Wir sind noch lange nicht am Ende der Fahnenstange angekommen.
1: Ja, was macht diesen Krimi für dich so außergewöhnlich?
0: Ja, es ist diese Darstellung von seriösem Journalismus und Boulevardjournalismus. Das ist sehr differenziert dargestellt, finde ich. Und es ist letztendlich dann schon auch eine Heldengeschichte von diesem Nick Davis, von diesem Investigativreporter, der sich gegen sehr viele Widerstände durchsetzt. Mhm. Und es ist auch Politprominenz. David Cameron, Keir Starmer, der aktuelle Ministerpräsident, spielte auch damals in einer anderen Funktion eine Rolle. Also wie das so zusammenhängt, Korruption, Macht, der Versuch, alles aufzudecken, das ist schon manchmal komplex, aber trotzdem sehr interessant. Und ja,
1: wie viele Folgen, nicht so oft. Wie viele Folgen haben wir und wo ist es zu sehen?
0: Das sind 7 Folgen und ist in der Arte-Mediathek jetzt zu sehen.
1: Also auch da frei verfügbar. Carsten, danke dir für diese Tipps. Wir sehen uns gegen 16:45 wieder. Da hast du weitere Tipps für uns. Dann geht es um ein Sommermärchen, um den Graf von Monte Cristo und um das Geisterhaus. Bin gespannt, was es da Neues gibt, denn das sind ja teilweise Geschichten, die wir auch schon kennen. Alle Tipps auch online bei uns unter kaffee-oder-tee.de. Und Serien streamen, das ist ja eher was für den Abend. Tagsüber lohnt es sich auch ruhig draußen unterwegs zu sein, an schönen und sonnigen Tagen, zum Beispiel auf der Kollerinsel. Die liegt südlich von Mannheim, zwischen Rhein und dem Ortsstädter Altrhein. Und das ist ein echtes Urlaubsparadies direkt vor der Haustür.
9: Malerisch liegt sie links vom Rhein. Die Kollerinsel. Naturpur auf 400 Hektar. Mit einer kleinen Fähre setzt man von der Gemeinde Brühl aus gemütlich über auf die Halbinsel. Familie Feibel aus Mannheim freut sich auf einen Urlaubstag nicht weit von zu Hause.
10: Boah. Ja, einfach mal ein bisschen raus aus der Stadt, ein bisschen den Alltag hinter uns lassen und die Erwartungen sind auch groß und wir waren ja auch noch nie da.
11: Aber vor allem der kleine Mann freut sich auf den Ausflug.
10: Danke. Du siehst jetzt wohl noch nicht so aus, aber im Inneren freut er sich.

0: Der zweijährige Freddy musste immerhin schon etwas Geduld haben. Denn die Kollerfähre, die von März bis Oktober betrieben wird, fährt ab 10 Uhr vormittags nicht zu festen Uhrzeiten, sondern nach Bedarf. Nach wenigen Minuten auf dem Rhein geht das Inselabenteuer los. 2 Kilometer von der Anlegestelle entfernt parken die drei auf einem öffentlichen, aber kostenpflichtigen Parkplatz und gelangen von dort zu Fuß zum Highlight der Insel.
1: Da vorne ist das Wasser, ich sehe es schon. Guck mal. Siehst du es da?
0: Der Kollersee.
1: Und? Findest du das? Mit dem Wasser? Magst du schwimmen gehen? Ja?
2: Affe auch schwimmen.
1: Der warme Affe soll auch schwimmen.
0: Der Badestrand am Kollersee ist kostenlos. Sogar an einem warmen Sonntag wie heute gibt es genug Platz, dank einiger Bäume, sogar im Schatten.
3: Es ist total schön, dass es hier so kinderfreundlich auch ist, weil unser Sohn kann einfach hier ein paar Meter ins Wasser laufen und hat immer noch Boden unter den Füßen und es ist einfach sehr, sehr angenehm.
0: Aufpassen sollte man vor allem auf kleine Kinder, aber trotzdem. Eine Badeaufsicht gibt es am Kollersee nicht.
3: Das ist das erste Mal. Ja. Kopf nach oben, Freddy.
0: Der Kollersee ist besonders bei Wassersportlern beliebt. Stand-up-Paddeln und Kanufahren sind hier erlaubt. Kanus und Kajaks kann man auf einem direkt am See gelegenen Campingplatz ausleihen. Um den See herum gibt es zahlreiche Segelvereine. Das Gewässer fließt direkt in den Otterstädter Altrhein, einen Nebenarm des Rheins.
4: Und ist schön hier?
2: Ja.
4: Ja.
0: Kraft tanken nach den ersten Schwimmversuchen. Familie Feibel hat sich was zum Snacken mitgebracht. Auf dem Gelände des Campingplatzes am Kollersee gibt es ansonsten auch ein italienisches Bistro. Nach der Stärkung wollen Eva, Freddy und Max weiter die Insel erkunden. Vom Badestrand aus gelangt man schnell auf idyllische Waldpfade, perfekt zum Toben. Und bevor es bald zurück nach Hause geht, machen die drei noch einen besonderen Abstecher. Nahe der Fähre liegt das Pferdeland Kollerinsel mit eigenem Restaurant. Da kommen alle noch mal auf ihre Kosten.
1: Auch für mich, nicht nur für Klein, auch für Groß ist das hier ein Highlight. Ja.
2: Pony kommt auch.
0: An Pony Max traut sich Freddy dann doch etwas näher ran.
5: Du hast deine Hand unter meiner Hand, okay? Ja? Super. Danke, Max. Okay? Und dann darfst du mal die Nase streicheln, die ist ganz weich. Super. Sehr gut.
0: Im Restaurant Kollerinsel gibt es nur Essen vom eigenen Hof und aus der Region. Natürlich auch Pommes. Die gehören an einem Urlaubstag ja quasi dazu.
3: Das Highlight fand ich jetzt eigentlich schon, dass wir an diesen See gekommen sind. Und es war nicht überfüllt und es war einfach total Entspannung pur in dem Moment, in dem wir da ankamen.
1: Es ist schon ein bisschen wie eine ganz andere Welt auf einmal. Also auch mit dem, wir überqueren da einen Fluss, wir kommen auf eine Insel, in eine andere Welt. Und ich habe auch das Gefühl, die Leute sind hier in totaler Urlaubsstimmung. Also jeder lässt viel Stress auch auf der anderen Seite. Und ich finde, das macht die Kollerinsel so ein bisschen besonders.
0: Familie Feibel will bald wiederkommen. Nach diesem Tag können die drei auf jeden Fall ganz viel Entspannung auf die andere Seite bis nach Hause mitnehmen.
6: Ja, ein schönes Ausflugsziel im Südwesten. Und wenn Sie dort Picknick machen wollen, dann könnten Sie auch den Spinatstrudel mitnehmen, den wir heute zubereiten. Jörg Schmidt ist bei uns. Wir haben den Teig vorbereitet, wir haben die Füllung vorbereitet. Und jetzt kriegt der Teig seine Endfassung, sage ich mal. Ja? Da ist er, ausgerollt. Aber ausrollen reicht ja nicht beim Strudelteig.
7: Soweit bin ich jetzt gekommen mit Wellholz. Und jetzt ist halt das Strudelteig die Besonderheit, dass es hauchdünn ist. Und dazu brauchen wir die Hände. Und das ist jetzt schon so eine Menge. Da ist ganz gut, wenn man zwei weitere helfende Hände bekommt. Das heißt, ich lege dir jetzt mal verantwortungsvoll deine Hände. Ja. Jetzt machen wir Folgendes. Jetzt ziehen wir immer so von der Mitte raus, spreizen die Fingerspitzen weg von uns, damit wir mit den Fingern kein Loch machen. Und ziehen den Teig so immer schön. Und machst du super, hey. Du wärst ein richtig guter Strudelbäcker geworden.
6: Aber die Pizzabäcker machen das immer so alleine, oder?
7: Ja, die machen
6: das
7: alleine, aber
6: die werfen dann den.
7: Ich will das jetzt nicht riskieren. wir haben nur diesen einen Teig. So, genau.
6: Im Prinzip ist durchs Gewicht und so, ne?
7: Genau, im Prinzip muss ich die Zeitung durchlesen können. Also ich finde, das ist schon ein ganz ordentliches Format.
6: Ja.
7: Ja. Ja.
6: Er zieht sich wieder ein bisschen zurück, ne?
7: Der schnurrt sozusagen, also macht's, kann ich auch, wenn ich es alleine mache, will ich das über den Handrücker hinweg.
6: Das ist also durchs Eigengewicht, ne?
7: Nimm mal du noch mal ganz kurz. Hervorragend, dankeschön. Dann breite ich schon mal unser Strudeltuch aus, was ein Geschirrtuch ist. So, und jetzt legen wir den Teig da drauf. Sehr schön. Also das ist schon die Mindestgröße, die er haben sollte, finde ich.
6: Und er hat jetzt eine gute Spannung. Also ja. Ne, er zerreißt nicht.
7: Genau, es war also, der Teig war einfach ideal. Viel besser hätten wir es nicht machen können. So. Und jetzt brauchen wir wieder Butter und bestreichen quasi so etwa 2/3 des Teiges noch mit flüssiger Butter.
6: Sie soll flüssig sein, aber nicht warm.
7: Genau. Hier ist wieder viel hilft viel bei Butter.
6: Klar, Geschmacksträger.
7: Und genau auf diese Fläche, also wenn ich sag mal, so einen richtig perfekten Strudel machen möchte, dann schneide ich jetzt noch den Rand hier ab. Weil diese Wulst, da ist ja immer ein bisschen dicker.
6: Ja.
7: Das möchte ich dann nicht im Strudel haben.
6: Aber nochmal, wir machen nur 2/3, also nur die unteren 2/3. Oben wird nicht bestrichen.
7: Da brauchen wir es nicht.
6: Da darf es nicht hin. Gut.
7: So, nochmal ein bisschen Panier- oder Panko-Mehl. Und jetzt unsere Füllung. Die hat jetzt auch schön durchgezogen. Die geben wir da jetzt einfach drauf.
6: Und die ist jetzt genau so weich oder hart, wie du sie haben möchtest. Ne? Sie sie dürfte nicht weicher sein, sie dürfte auch nicht härter sein, damit er saftig bleibt.
7: Genau, also wie gesagt, das ist immer diese Kompromisslösung. Wenn ich mehr Semmelbrösel reingebe, wird die Füllung irgendwann trocken. Das ist unschön, schmeckt nicht so gut. Wenn sie zu weich ist, kocht er mir raus, dann sieht der Strudel nicht gut aus.
6: Ja.
7: Und jetzt eben unser Geschirrtuch als Strudeltuch.
6: Weil jetzt könnte er nämlich reißen, wenn man es mit der Hand macht. Aber wenn mit
7: und jetzt kann man sich entscheiden, ob man hier noch mal Butter, also ob man es noch mal ein bisschen, also ich
6: mache unbedingt, natürlich. Den Butter ran.
7: So, und zack, fertig.
6: Fertig.
7: So, jetzt brauchen wir ein Backblech.
6: Ja.
7: Und jetzt ist eigentlich die Schwierigkeit, den Strudel von da nach da zu bekommen. Aber auch hier hilft uns ja das Strudeltuch, das Geschirrtuch.
6: Ja, und dann muss ich es aber vom Strudeltuch noch runterkriegen.
7: Ja, das ist ganz einfach.
6: Runterrollen, oder?
7: Ganz genau.
6: Okay, das heißt, der Strudel wird sich selbst überlassen. Wo möchtest du? Du möchtest schon die Naht unten haben dann, ja?
7: Die Naht sollte unten sein, genau, damit eben das beim Backen nicht irgendwie aufklappt und nachher die ganze Füllung auf dem Backblech verteilt liegt. Das wäre nicht wünschenswert.
6: Du schlägst jetzt die Enden noch ein?
7: Genau, das ist einfach ein geschlossener, wie so ein geschlossener Teigstrang eben ist. So, wenn wir soweit sind, backen wir den auf 210 Grad, etwa 35 Minuten. Aber vorher holen wir unseren
6: Vorbereiteten raus, ja.
7: Bereits vorbereiteten.
6: Machst du Umluft, machst du Ober-Unterhitze?
7: Ober-Unterhitze.
6: Ober-Unterhitze.
7: Eine ruhende Backatmosphäre ist für die allermeisten Gebäcke aus dem Bäckereibereich eigentlich die bessere Wahl.
6: Eine ruhende Backatmosphäre?
7: So heißt man das. Also wenn so die Luft so zirkuliert,
6: kommt
7: es ja auch aus.
6: Ja, ja.
7: Und das möchte ich vermeiden, deswegen backe ich meistens mit Ober-Unterhitze. Es gibt ein paar wenige Ausnahmen, aber so fast alles in der Bäckerei.
6: Das heißt, ich mache schon mal den Schritt zur nächsten Stunde. Da reden wir über Heißluftfritteusen. Die arbeiten ja mit Zirkulation.
7: Ja.
6: Die sind zum Backen nicht geeignet.
7: Nee, ich würde da beim klassischen Backofen bleiben wollen.
6: Okay. Vorteile der Heißluftfritteuse werden wir nachher noch kennenlernen. Aber backen schon mal nicht, haben wir gelernt. Gut. So, du hast schon einmal angeschnitten.
7: Ich war so frei, das schon mal vorzubereiten.
6: Genau.
7: Weil ich möchte jetzt auch dein Feedback haben.
6: Na klar, wir wollen es ja probieren. Also so soll er sein.
7: Genau.
6: Ist er jetzt knusprig, darf ich mal?
7: Ja.
6: Ah ja. Du hast ihn jetzt, weil du ihn ja auch vorbereitet hattest, auch noch mal aufgewärmt. Das wäre jetzt meine nächste Frage. Wie gehe ich mit so einem Strudel um, wenn ich den am nächsten Tag noch essen möchte?
7: Also der ist jetzt ja im Prinzip einfach, ich habe den vorgebacken, erkalten lassen. Jetzt könnte man ihn auch portionsweise einfrieren und nur noch mal aufbacken. Das heißt, niedrige Temperatur, langsam aufbacken. Und wenn du dann noch mehr Crunch willst, kannst du immer noch die letzten paar Minuten der Backphase nur ein bisschen Hitze drauf geben.
6: Ja.
7: Und dann
6: wenn Bäcker von niedriger Temperatur sprechen, dann meinen sie wie viel Grad?
7: 160 habe ich jetzt gewählt.
6: Der für mich schon hohe Temperatur.
7: Kannst du ja wieder Hand anfassen, das ist ja nicht heiß. Und guck mal, jetzt ist genau das. Ja, der blättert jetzt hier schön, der reißt hier schön. Genauso soll das sein.
6: Sehr gut. Dann wird das platziert. Und dann können wir das gleich probieren. Ich sage Ihnen mal eben, dass wir das Rezept natürlich für Sie aufbereitet haben unter kaffee-oder-tee.de. Spinatstrudel mit Zucchini und Ricotta hier oben links. Wenn wir es anklicken, ist das für Sie ein vertrautes Bild. Ne? Da haben wir alle Zutaten für Sie. Da werden Sie auch nachher das Video sehen, wie wir das Ganze hier gemacht haben. Alle Zutaten. Und am Ende wird es wieder weitere Strudelrezepte geben. Also lohnt sich auf jeden Fall auch noch mal bis ganz runter zu scrollen. Da sehen Sie dann weitere Strudelrezepte. Gut, dann gehen wir essen. Carsten wartet schon auf uns. Ich hoffe, Carsten, du bist auch Strudelfreund.
8: Total.
6: Ja?
8: Ja, absolut.
6: Auch in der deftigen Variante.
8: Ich kenne vor allen Dingen den Apfelstrudel.
6: Genau.
7: Ja. Apfelstrudel mit Vanillesoße ist halt auch extrem gut.
6: Also. Genau. Ja. Ist es jetzt auch ein bisschen dunkleres Mehl?
7: Nee, das war jetzt einfach 55. Also vom Ausmalungsgrad ist helles Mehl. Mhm. Aber du siehst jetzt, die Bräunungsreaktion kommt nämlich dadurch, dass man diesen Teig ja auch nicht bedampft und er mit Butter bepinselt wird.
6: Durch die Butter kommt das. Ah, okay.
7: Die Butter bräunt natürlich dann. Ne?
6: Weil es sieht jetzt fast aus ein bisschen wie so ein Vollkornmehl. Oder ein Dinkelmehl, aber dann kommt es durch die Butter, okay. Wie immer die Herausforderung, das so zu essen, dass nichts rausquillt, das gelingt hier schon mal nicht.
7: Also.
6: Du hast ihn quer gelegt, siehst du? Ach, ja, guck mal hier, das ist ja, der Profi legt ihn quer. Also der Laie lässt ihn hochkant.
7: Aber die Füllung ist schön fest. Ja. Mhm. Also es ist hier wirklich gut abzunehmen, ohne dass es irgendwie rauspurzelt. Also, ich bin ganz dankbar. Mhm.
6: Gute Füllung, guter Teig.
8: Sehr lecker.
6: So möchten wir das, ne?
7: Nach der Parmesan kommt er halt gut. Wenn du jetzt auf so einen Pinienkern beißt, dann ist einfach dieser Kauwiderstand, den ich so gut finde.
6: Ja, ja, ja. Und also der Käse kommt gut durch, das Käsearoma. Also ich muss sagen, ich hätte es nicht besser machen können.
7: Sehr gut. Danke.
6: Jörg, vielen Dank für diesen schönen Strudel, für diesen leckeren Strudel. Ich werde ihn gleich aufessen. Carsten, wir sehen uns gleich nochmal wieder. Ja. Dann reden wir über weitere Streaming-Tipps, wie wir die Abende ohne Fußball verbringen können. Ja? Danke dir, Jörg. Gute Heimfahrt. Ich spiele eine Runde Quiz. Habe 400 Euro für Sie in die Quizkasse gepackt. Und wir schauen, wer von Ihnen mehr Geld erspielt. Es wird immer abwechselnd gespielt. Am Ende wird zusammengerechnet. Der oder die Zweitplatzierte bekommt unsere Kaffee- oder Teetasse. Frau Döring ist mit dabei in Plossig. Hallo.
9: Hallo, Herr Hübschen.
6: Plossig, das hört sich für mich nach Eifel an.
9: Nein, das ist Sachsen-Anhalt.
6: Ach so, Grüße nach Sachsen-Anhalt. Gut.
9: Ja.
6: Sie spielen gegen Frau Meier in Hochstadt in der Pfalz. Hallo, Frau Meier.
10: Hallo.
6: Herzlich willkommen bei uns in der Sendung. Frau Döring, Sie dürfen anfangen.
9: Ja, die Nummer 5.
6: Gut. Das ist die erste Frage heute. Fado ist eine portugiesische Musik, Suppe oder Region?
9: Fado.
6: Fado.
9: Eine Suppe, würde ich sagen.
6: Ja, die würde aber ganz Fado schmecken dann.
9: Aha.
6: Nee, das ist die Musik. Frau Meier.
10: Die 1.
6: Mit der ersten legen Sie los. Gut. Was bedeutet das lateinische Wort Terra? Weltall, Erde oder Sonne?
10: Erde.
6: Erde. 28 Euro. Sie sind drin im Spiel. Und Frau Döring wird jetzt auch eine richtige Antwort liefern. Bei welcher Frage?
9: Hoffe ich, ich nehme die 6.
6: Dann kriegen Sie die. Es ist eine schwere Frage. Auf welcher Flagge ist ein Drache abgebildet? Auf der Flagge Chinas, auf der Flagge Thailands oder auf der Flagge Bhutans?
9: China, würde ich sagen.
6: Man denkt immer das Land der Drachen und so. Nein, es ist leider die Flagge Bhutans.
9: Schade.
6: Ich glaube, China hat das nicht eine Sichel und einen Stern?
9: Keine Ahnung, weiß ich nicht.
6: Irgendwie so die Richtung. Na gut, auf jeden Fall war es falsch. Ja. Wir sind bei Frau Meier.
10: Die 2.
6: Herlitzel ist ein anderer Name für die Stachelbeere, die Kornelkirsche oder die Pflaume. Herlitzel. Stachelbeere, Kornelkirsche oder Pflaume?
10: Ui. Muss ich raten. Ich nehme die B.
6: Die Kornelkirsche, die Mitte. Ja, ist richtig. Gut. Prima.
10: Super.
6: Frau Döring, Sie holen sich den Joker.
9: Dann nehme ich die 8.
6: Gut. Ah, ich hätte darauf gewettet, aber ist es nicht. 25 Euro. Wo liegt die Kollerinsel? Im Neckar, in der Mosel oder im Rhein?
9: In der Mosel?
6: Nein, im Rhein. Wir haben vorhin darüber berichtet, über die Kollerinsel.
9: Das habe ich nicht gesehen.
6: Südlich von Mannheim. Leider falsch. Frau Meier.
10: Die 4.
6: Die 4 haben wir noch.
10: Ja.
6: 13 Euro. Was findet man zum Parken an der Seite der Fahrbahn? Die Parkbucht, das Parkfjord oder den Parkgolf?
10: Die A.
6: Die Parkbucht, 13 Euro, genau. Frau Döring, Sie bräuchten jetzt mal eine teure Frage.
9: Ja, und zwar nehme ich die 9.
6: Gut, die 9. Bringt Ihnen bei richtiger Antwort 18 Euro. Ist nicht richtig viel.
9: Ja.
6: Zum Geburtstag schenkte Friedrich Merz Donald Trump ein DFB-Trikot mit der Nummer 47, weil Trump 47 Jahre alt geworden ist, die 47 Trumps Lieblingszahl ist oder Trump der 47.

0: 40. US-Präsident ist?
1: Ich würde C sagen.
0: B oder C?
1: B.
0: C, ja, war richtig, der 47. Präsident. Gut, ja. Alles klar. Frau Meier.
2: Die 10.
0: Die 10. Auch eine einfache Frage, wenig Geld. Welcher Begriff ist üblicherweise von Bedeutung, wenn man über einen Wein spricht? Der Geburtstag, der Jahrgang oder die Generation?
2: Der Jahrgang.
0: Der Jahrgang ist richtig, 17 Euro dazu. Frau Döring, Sie brauchen immer noch eine teure Frage, um aufzuschließen.
1: Ich nehme die 7.
0: Sie kriegen die 7, der Joker. Und ruckzuck sind Sie bei 68 Euro, aber immer noch, wenn ich richtig rechne, 50 Euro hinten dran.
1: Ja.
0: Ja, Frau Meier, 3, 11 oder 12?
2: Die
0: 12. Die 12? Sie kriegen eine teure Frage. Wie wird ein berühmt-berüchtigtes Eisfeld an der Eiger Nordwand genannt? Regenwurm, Mücke oder Spinne?
2: Oh je, da muss ich auch raten. Mücke.
0: Mücke ist leider falsch, es ist die Spinne. Ich vermute mal, weil es so eine Form hat wahrscheinlich, ne? Wie so eine Spinne. Wir sind bei Frau Döring, die jetzt mit einer teuren Frage überholen kann. 3 oder 11?
1: Ja, die 11, bitte.
0: Die 11? Schauen Sie mal, da gibt es 16 Euro. Das wird nichts, Frau Döring.
1: Na ja.
0: Was ist häufig mit einem Spion ausgestattet? Die Wohnungstür, der Einkaufswagen oder die Badewanne?
1: Die Wohnungstür.
0: Die Wohnungstür, genau, damit man rausgucken kann von drinnen nach draußen. Frau Meier, Sie können das Portemonnaie noch ein bisschen voller machen mit der 3. Da gibt es nämlich 24 Euro. 14 Jahre zu Unrecht auf einer Gefängnisinsel verbringt in einem Abenteuerroman der Graf von Monte Carlo, Monte Cristo oder Montecino?
2: Und B.
0: Monte Cristo, genau. Haben wir gleich noch mal in unseren Streaming-Tipps. Ist nämlich neu aufgelegt als Serie. Erfahren Sie so gegen 16:45 ein bisschen was dazu hier bei Kaffee oder Tee. Frau Döring, Sie haben die Kaffee oder Tee-Tasse gewonnen.
1: Das ist auch schön. Dankeschön.
0: Ist auch schön, genau. Und das Geld geht an Frau Meier. Und das sind 142 Euro.
2: Dankeschön.
0: Danke fürs Mitmachen. Einen schönen Mittwoch wünsche ich. Machen Sie es gut. Ciao, ciao. Nach den 17 Uhr Nachrichten geht es weiter mit Kaffee oder Tee. Dann schauen wir uns mal Heißluftfritteusen genauer an. Was kann man alles darin zubereiten? Sind sie besser als die klassischen Fritteusen? Und was sollten wir beim Kauf beachten, wenn wir uns für so eine Heißluftfritteuse, einen Airfryer entscheiden? All das klären wir und wir wollen mit Ihnen über Ihr liebstes Küchengerät sprechen, denn Airfryer, also Heißluftfritteusen, sind ja so mit das Neueste, was es an Küchengeräten gibt, sind sehr beliebt, liegen richtig im Trend und mittlerweile gibt es ja für fast alles ein Gerät in der Küche. Es gibt eins zum Eismachen, es gibt eins zum Brotbacken, eins zum Eierkochen, zum Sandwich zubereiten und so weiter und so fort. Und ich kann mir vorstellen, dass Sie so ein Gerät haben, was Sie tagtäglich nutzen, was für Sie das Wichtigste ist. Außer der Kaffeemaschine vielleicht, gibt es vielleicht noch was anderes. Und es gibt vielleicht auch Geräte, die Sie gekauft haben, weil Sie dachten, das brauche ich unbedingt. Und seitdem steht es nur in der Ecke und staubt zu. Also was ist Ihr Top, was ist Ihr Flop? Bei Küchengeräten möchten wir wissen unter 0180 229 1545. Das Angebot an Heißluftfritteusen wird immer größer und sie sind ja wirklich unglaublich vielfältig einsetzbar. Was Heißluftfritteusen können und was nicht und worauf Sie beim Kauf achten sollten, das klären wir hier bei Kaffee oder Tee so gegen 17:30. Herzlich willkommen zurück bei uns in der Sendung. Heißluftfritteusen ist somit das Neueste, was es auf dem Markt der Küchengeräte gibt. Und wir wollen mit Ihnen gerne darüber sprechen, auf welches Küchengerät Sie auf keinen Fall mehr verzichten wollen und ob es vielleicht auch noch Geräte gibt bei Ihnen zu Hause, die Sie gekauft haben und die dann einfach nur rumstehen, zustauben und gar nicht genutzt werden. Frau Ganster ist am Telefon. Hallo, Frau Ganster.
3: Hallo, guten Tag.
0: Was ist Ihr Top in der Küche und was ist Ihr Flop in der Küche?
3: Mein Top in der Küche ist mein Multifunktionsgerät. Das macht alles, Hacken, Kochen, Marmelade kochen, ziemlich alles außer Braten. Und mein Flop ist der Eierkocher. Den brauche ich nicht. Das macht mein Multifunktionsgerät.
0: Das macht das Multifunktionsgerät auch, das Eierkochen?
3: Ja.
0: Ach so, aber Sie haben auch schon noch einen normalen Kochtopf, oder?
3: Oder der Kochtopf.
0: Ja, da kann man ja die Eier auch drin machen, da braucht man ja keinen Eierkocher für.
3: Nein, den brauche ich nicht.
0: Warum haben Sie sich denn überhaupt einen Eierkocher gekauft?
3: Das ist eine gute Frage. Das war schlecht überlegt. Und ist dann mit dem Kauf des Gerätes, des Multifunktionsgerätes, hat sich die Frage erübrigt. Aber ich habe gewartet, bis er hingeschieden ist.
0: Sehr gut. Ich bin Ihnen sehr dankbar, dass Sie den Namen des Multifunktionsgerätes nicht genannt haben, sodass wir nicht in den Verdacht

0: nach der Werbung kommen.
1: So dachte ich mir das.
0: Danke Ihnen, alles Gute für Sie. Ne?
1: Ja.
0: Machen Sie es gut, ciao. Wir haben eine Mail bekommen von Hugo Binder. Ich hätte gerne eine Küchenmaschine zum Teigrühren, um einige Ihrer Kuchenrezepte nachzuprobieren oder auszuprobieren. Meine Frau lehnt das strikt ab, weil kein Platz für ein Gerät vorhanden ist, das sowieso nur rumsteht. Beim Kuchenteig ging es auch mit dem Handrührgerät. Meint sie, ein Mixer ist noch da für den Smoothie, schreibt der Christiane Schleißmann, schreibt aus der Eifel. Manche Geräte sind lebensabschnittsmäßig gebraucht, wie das Waffeleisen mit den Kindern. Nicht verzichten möchte ich auf meine 44 Jahre alte Küchenmaschine. Und verstauben tut unter anderem das Elektromesser und eine Jahrzehnte alte Espressomaschine. Frau Lichtentäler ist am Telefon. Hallo, Frau Lichtentäler.
2: Ja, schönen guten Tag, Herr Hübschen.
0: Guten Tag. Welches Küchengerät ist bei Ihnen oft im Einsatz?
2: Also das ist der Mikrogerät. Das brauche ich täglich.
0: Die Mikrowelle, da machen Sie die Milch heiß für den Kaffee.
2: Ja, dann mache ich alles. Wenn der Kaffee kalt ist, kommt auch der Kaffee rein.
0: Das schmeckt aber nicht. Kaffee aus der Mikrowelle, oder?
2: Nein, wenn er frisch ist, dann trinke ich ihn. Aber dann bleibt noch ein Rest. Und den, wenn ich den wärme, dann dusche ich ihn Mikro.
0: Also Mikrowelle muss sein. Was muss nicht sein? Was ist ein Flop bei Ihnen?
2: Eierkocher.
0: Der Eierkocher.
2: Ich hörte es jetzt schon mehrere Male. Das bei mir auch. Ja.
0: Weil so kompliziert ist es ja nicht, das Ei im Wasser zu kochen, ne?
2: Na, natürlich nicht. Aber wissen Sie, ich habe ein Ei, das tut man rein und hinterher, wenn es fertig ist, nach 5 Minuten, dann spielt es eine, nach dem Motto, ist denn der alte Holzmichel noch da?
0: Ja. Ach so, da spielt der alte Holzmichel. Ich kenne das, ich wollte, ich wäre ein Huhn. Das kenne ich als Melodie, aber der alte
2: Holzmichel. Zum Beispiel. Aber das ist toll, ne? Man braucht da keinen Wecker und nichts. Und wenn er dann anfängt zu singen, dann ist das Ei fertig.
0: Also das zweitwichtigste Küchengerät nach der Mikrowelle ist das Ei, was mit ins Wasser kommt, wenn die Eier gekocht
2: werden. Ja, natürlich.
0: Prima. Danke Ihnen für den Anruf. Ne? Alles Gute für Sie.
2: Ja, gerne.
0: Danke, tschüss. Weitere Mails haben wir bekommen von Hans-Peter Loch aus Müden an der Mosel. Seitdem wir eine Heißluftfritteuse haben, ist die Mikrowelle total überflüssig. Thea Spahn, Entschuldigung, schreibt, wir haben vor 52 Jahren geheiratet und haben heute noch den Handmixer mit Knethaken von damals. Ich muss nicht jeden neuen Trend mitmachen, habe viele Bekannte, sie müssen jedes Jahr neue Geräte haben. Ich kann auch den Hefeteig noch von Hand machen, schreibt sie uns. Frau Geiger ist am Telefon. Hallo, Frau Geiger.
3: Hallo.
0: Hallo. Haben Sie einen Flop in der Küche, irgendwas, was Sie nicht brauchen?
3: Ja, es ist auch der Eierkocher. Das ist also wirklich ein Gerät, was nicht sein muss. Aber wenn man heiratet, meint man, man braucht einen Eierkocher.
0: Da fehlt noch die Lebenserfahrung. Und was brauchen Sie unbedingt? Was ist ein gutes Gerät in der Küche?
3: Ja, ich habe eine Küchenmaschine. Das ist ein Gerät aus der Schweiz. Mhm. Heißt Ronig. Ich weiß nicht, ob es diese Firma noch gibt. Auf jeden Fall habe ich es schon über 30 Jahre in Benutzung, hatte noch nie eine Reparatur.
0: Okay, also das wichtigste Gerät ist diese Küchenmaschine, mit der Sie Teig machen, mit der Sie...
3: Ja, da kann man Gurke schnippeln und alles, eigentlich alles kann man machen.
0: Also ein Multifunktionsgerät, super, Frau Geiger.
3: Da kann man sogar Sahne drin machen, da gibt es dann extra Zubehörteile.
0: Und das klappt seit 40 Jahren?
3: Ja.
0: Gut, danke Ihnen für den Anruf. Alles Gute für Sie. Machen Sie es gut. Tschüss. Wir haben noch Frau Glatter aus Schlingen. Sie schreibt, ich würde nie wieder meine Heißluftfritteuse hergeben. Ich backe, grille, dämpfe mittlerweile nur noch, damit sie steht. Zurzeit auf dem Balkon, was bei den Temperaturen ein Vorteil ist, damit es in meiner Küche schön kühl bleibt. Also Heißluftfritteuse sehr beliebt. Ob sie wirklich richtig gut ist, werden wir hier bei Kaffee oder Tee klären, so gegen 17:30. Vielen Dank für Ihre Mails und für Ihre Anrufe. Wir bieten heute die Alternative zur Fußball-Weltmeisterschaft. Wer keine Lust hat, Fußball zu gucken, der kann natürlich auch Streaming-Programme nutzen auf irgendwelchen Plattformen oder Mediatheken. Und wir haben gleich die entsprechenden Tipps für Sie, was es für schöne Streaming-Serien aktuell noch gibt, die Sie diesen Sommer auch gucken könnten. Und bei all den Streaming-Angeboten und Mediatheken braucht man ja eigentlich keine Videotheken mehr. Es gibt aber noch ein paar wenige. Und dort haben Kunden dann auch die Chance, vielleicht so ein paar alte, fast schon vergessene Schätzchen zu entdecken. In Maxdorf in der Pfalz zum Beispiel. Im Leihangebot sind aktuelle Kinofilme und auch zeitlose Klassiker.
4: Nostalgie pur ist doch ganz klar. Das verliert man nicht. Das ist einfach da, das Gefühl. Und es ist eigentlich schön, dass man es nochmal wiederholen kann.
5: Stefan Manns und seine Videothek. Ein Klassiker seit 45 Jahren.
4: Also die Leidenschaft zum Film, die hat mich eigentlich mein ganzes Leben schon verfolgt. Ich kann mich noch erinnern, als schon als Bub, mein Opa hatte zwei Dorfkinos. Dieser besondere Geruch, der Spaß und die Freude am Film waren schon immer vorhanden.
5: Stefan Manns hat mit Videokassetten angefangen. Er ist immer mit der Zeit gegangen. Inzwischen bekommt er 4 bis 5 neue DVDs pro Woche.
4: Das sind die neuesten Filme, die zum Teil noch im Kino laufen, also Blockbuster auf jeden Fall. Und die werden jetzt ausgestellt für unsere Kunden.
5: Seine Videothek, fast 500 Quadratmeter und 9000 Filme.
4: Hier auf der Seite fängt das Programm an. Und je weiter, dass man hier nach links auf diese Seite kommt, umso neuer wird das Programm.
5: Stefan Manns hat um die 400 Verleihe pro Monat. Damit kommt er klar, gerade wegen den Blockbustern.
4: Mittlerweile ist es so, dass die Filme, sprich DVD und Blu-ray, ziemlich zeitgleich zum Kinostart kommen oder versetzt halt ein paar Tage später. Das ist auch der Grund, warum die Frequentierung hier bei uns in der Videothek noch einigermaßen gut ist.
5: So hält sich seine Videothek in Maxdorf seit 1983. Das ist besonders, weil in Deutschland gibt es schätzungsweise keine 100 mehr. Und vom Alter her ist die Kundschaft bunt gemischt.
4: Das fängt bei 18, 19 Jahren an und hört bei 60, 70 Jahren auf. Es ist der Preis und ist das Feeling. Natürlich hier reinzukommen, diese Auswahl zu sehen, macht natürlich für die Kunden dann auch Spaß, durch die Regale zu laufen und zu gucken, oh, was ist denn das, den habe ich noch gar nicht gesehen, da habe ich noch nie was davon gehört. Und sich dementsprechend dann für einen Film oder für mehrere zu entscheiden.
5: Markus Vogt ist Stammkunde und das seit Eröffnung. Die Verleihgebühr von 2,50 Euro pro Tag ist für ihn nur ein Grund, in die Videothek zu kommen.
1: Da geht es mehr um Boxen und so. Ne?
6: Gehen Sie mal heute ins Kino, wenn Sie alles mitrechnen wollen, Parkhaus, Getränke, ein bisschen, paar Snacks noch dazu und der Preis noch, dann können Sie mal überlegen, was da mit zwei Personen zusammenkommt. Ne? Und dann habe ich mich da über die Videothek entschieden, die Filme zu schauen.
5: Für ihn wichtig, die Beratung vom Chef.
6: An anderen Videotheken laufen sie da rum und nichts. Und mit ihm, da habe ich schon Kontakt aufgenommen, da berät sie manchmal. Ja, nimm doch den, guck mal, da gibt es einen Dreiteiler. Ne? Und dann mache ich das so, wie er das sonst sieht. Der kennt sich halt noch besser aus wie ich. Ne?
7: Und wie ist das für Sie, so auch Kundschaft zu haben, die schon über so viele Jahre jetzt hier ist?
4: Schön. Ich finde es immer schön, wenn Kunden uns die Treue halten. Das gibt so ein Erfolgserlebnis einfach.
5: Alte Klassiker auf VHS-Kassetten, neue Kinofilme und Blockbuster. Aber sind Videotheken nicht auch für... Ah, genau, dafür bekannt? Der Gang unter die Gürtellinie kostet bestimmt auch mal Überwindung.
4: Das war früher oft der Fall, dass sie mit einem ganzen Stapel Spielfilmen hier aus dem Keller hochgelaufen sind und zwischendrin lag dann eben ein Erotikvideo.
5: Echte Klassiker wie E.T. oder die fabelhafte Welt der Amelie. Hier gibt es sie noch, zum Teil auch auf VHS-Kassette.
0: Ja, das war der nostalgische Ausflug in die Videothek. Die meisten Filme schauen wir mittlerweile aber online über Streamingdienste oder in den Mediatheken. Carsten Umlauf ist weiterhin bei uns aus der SWR Kulturredaktion. Du hast dir für uns ein paar Serien angeschaut, die aktuell so im Angebot sind. Und ja, die Fußball-Weltmeisterschaft läuft und auch du kommst um das Thema Fußball nicht herum.
8: Nee, in den Mediatheken, die sind wirklich voll davon. Mission Sommermärchen habe ich mir angeguckt. Dreiteilige Doku, wo es um die Vorgeschichte der Heim-WM geht, 2006.
0: Ja, Vorgeschichte finde ich schon mal gut. Also, glaube ich, wird sehr, sehr gut bewertet. Wir können mal reinschauen, was damals so los war vor dem Sommermärchen oder beim Sommermärchen.
9: Das war wieder mal ein neuer Tiefpunkt.
10: So einen Scheiß, den kann ich nicht mehr hören.
11: Wer soll denn diesen Haufen jetzt trainieren?
12: Okay. Was ist das für ein Team? Da kam ja von aus dem Nix.
13: Es wird auf keinen Fall so weitergehen wie bislang.
14: Wir müssen Resultate abliefern.
15: Was wollen wir mit Gummibändern?
16: Das habe ich ja noch nie gemacht. Was machen wir hier überhaupt?
17: Und das soll jetzt 22 Monate so weitergehen.
14: Mindestens.
0: Ja, Jürgen Klinsmann hat den deutschen Fußball damals umgekrempelt, ne?
8: Ja, also und es hat lange nicht so ausgesehen, als würde er es schaffen. Das ist so die Story, die dahinter steht. Wie kann es gelingen, dass dieser doch total unerfahrene Trainer das schafft? Da hat er von Anfang an gesagt, wir wollen Weltmeister werden. Und Deutschland hatte eine sehr erfolglose Zeit vor sich, also vergleichbar mit heute eigentlich. es gab dieses berühmte Rudi Völler-Interview mit Waldemar Hartmann und dem Weizenbier und so. Und es sah wirklich gar nicht danach aus. Aber er hat es irgendwie geschafft. Und das dokumentiert dieses Sommermärchen, diese dreiteilige Doku. Und es ist total interessant, da zuzuhören.
0: Letzte Testspiel vor der WM war, glaube ich, gegen Italien. Haben sie 4-1 verloren. Das war auch nicht so richtig gut. Genau. Wie gelingt es denn der Doku, diese emotionale Atmosphäre von damals, wo es ja dann zum Sommermärchen wurde, wieder zu beleben?
8: Ja, es gibt also einige, viele Bilder von den Public Viewings, von den Massen von Leuten, die dann währenddessen dabei waren. Interviews auch mit Publikum, aber eben auch mit Zeitzeugen, mit Spielern. Klinsmann selber, Jogi Löw hat man gesehen, die das nochmal so Revue passieren lassen und dann auch so ein Grinsen immer wieder im Gesicht haben, weil sie eben währenddessen blies ihnen der Wind wirklich ins Gesicht, vor allen Dingen von der Bild-Zeitung auf, Boulevard, Medien, Uli Hoeneß. Da sah es eigentlich vor allen Dingen nach diesem Italien-Spiel so aus, als würden sie da nicht weiterkommen, aber sie haben es dann doch geschafft.
0: Ist das nur was für Fußballfans?
8: Nee, finde ich nicht. Also es ist ja schon auch irgendwo ein Zeitzeugnis und kann dir diese Stimmung da wiedergeben. Angela Merkel kommt zwischendurch auch mal vor, die dann sagt, ja, sie kennt das, wenn man irgendwie Gegenwind bekommt und dann ist gut, wenn man bei seiner Idee bleibt. Und das passt schon auch ganz gut in die Zeit. Ja.
0: Wie viel Zeit müssen wir einplanen, um das zu gucken und wo läuft das?
8: Das ist in der ZDF-Mediathek dreimal eine Dreiviertelstunde, glaube ich. Also nicht wahnsinnig lang. Es sind drei Teile. Olli Kahn kommt auch mal sehr lang drin vor und auch mit überraschend selbstkritischen Tönen. Also das kann man mal so zwischen zwei WM-Spielen.
0: Genau. Genau, während der Trinkpause kann man das mal machen.
8: Ja, genau.
0: Gut. Mal reinschauen. Zweite Empfehlung von dir ist ein Remake. Von was?
8: Der Graf von Monte Cristo. Das ist ein Klassiker, Roman von Alexandre Dumas, das ist der auch die drei Musketiere geschrieben hat. Ist x-mal verfilmt worden, unter anderem auch mit Richard Chamberlain und Gérard Depardieu. Und dazu gibt es eben jetzt eine neue Serienverfilmung. Die Story, kennt man vielleicht, geht um Edmond Dantès, einen Seemann, der dem eigentlich eine glückliche Zukunft bevorsteht. Er ist verlobt, er soll Kapitän werden und dann wird er aber eben in der Nacht vor seiner Hochzeit verraten von Neidern. Das ist die Zeit, Napoleon ist gerade in Verbannung und alle, die mit ihm sympathisieren, die wandern ins Gefängnis. Und so geht es ihm auch, 14 Jahre im Kerker, wir haben es gerade im Rätsel gehört. Und da überlegt er sich eben, wie er seine Rache irgendwie vollführen will. Und er kommt dann tatsächlich aus diesem Kerker raus, findet einen Schatz, wird unermesslich reich und kehrt dann als Graf von Monte Cristo, von dieser Insel Monte Cristo, wo er den Schatz gefunden hat, zurück.
0: Wir haben ein paar Eindrücke davon, dass Sie mal sehen, wie das aussieht.
18: In ganz Paris sind Sie Gesprächsthema Nummer 1.
19: Verraten, verloren, zurückgekehrt.
20: In den letzten 15 Jahren war ich im Gefängnis für ein Verbrechen, das ich nicht begangen habe.
19: Die legendäre Geschichte ist endlich hier.
20: Ich werde herausfinden, wie es ist. Und wenn ich es weiß, werden die verantwortlichen Personen dafür büßen.
19: Wenn Abrechnung, dann bitte mit Klasse.
0: Ja, was ist das Besondere an diesem Remake?
8: Ja, es ist schon sehr opulent gefilmt, eine Historienverfilmung, also keine Aktualisierung oder sowas. Es spielt schon genau in der Zeit. Es sieht ein bisschen nach Hollywood aus, hat auch Star-Appeal. Sam Claflis ist dabei, der bei Tribute von Panem spielt, Jeremy Irons. Regie hat Bille August, ein dänischer Regisseur, Oscar-Preisträger. Also man sieht da schon die Werte, die dahinter stehen. Also es ist einfach teuer produziert. Und schön erzählt auch. Also es ist eine Rachegeschichte, aber auch diese Rachegefühle werden immer wieder in Frage gestellt.
0: Passt das noch in die heutige Zeit? Eine Rachegeschichte, funktioniert das?
8: Ja, es ist ja irgendwo auch zeitlos, kommt immer wieder. Aber es ist nicht so die klassische Hollywood-Haut-drauf-Rache-Story, wo dann die Gegner alle gekillt werden und niedergemetzelt und so. Sondern der geht schon auch differenziert mit diesen Rachegefühlen um. Also er wird da nicht glücklich dabei und ist aber auch nicht, er bringt die jetzt nicht alle um, sondern er will sie ruinieren, finanziell ruinieren. Also er
0: also pfiffig,
8: überlegt
0: Rache,
8: sich auch, genau, sehr, sehr kluge Schachzüge, um seine Gegner davor zu führen.
0: Wer es sehen möchte, muss, glaube ich, dafür bezahlen. Ne?
8: Ja, jetzt noch ein paar Tage bei Tele 5 kann man es tatsächlich kostenfrei noch angucken. Und

0: Danach jetzt auch schon, aber danach dann nur noch bei Disney Plus unter anderem.
1: Da kostet es dann die entsprechenden Gebühren. Zu guter Letzt noch eine Buchverfilmung, Das Geisterhaus. Davon haben viele Menschen schon gehört. Was ist die Geschichte?
0: Geschichte ist der Aufstieg eines armen Landarbeiters in Chile, Esteban Trueba. Der heiratet eine junge Frau, Clara, und wird reich, weil er wahnsinnig viel arbeitet und Zeit reinsteckt in so einen Landsitz, ist aber auch ein sehr gewalttätiger Mensch. Und es ist erstmal die Geschichte von diesem Aufstieg, aber vor allen Dingen auch die Geschichte seiner Frau, seiner Tochter und der Enkeltochter, die dem was sehr Feinfühliges, Mitfühlendes entgegensetzen, sich erstmal absetzen, emanzipieren von dem Mann und eine sehr intensive Beziehung zur Natur und zu den Vorfahren haben. Die können nämlich Geister sehen. Deswegen heißt auch das Geisterhaus.
1: Das Geisterhaus.
0: Sie können auch Dinge bewegen, ohne sie anzufassen. Also haben so eine Superkraft, so gesehen. Und das ist die schöne und auch irgendwo magische Geschichte, die dahinter steht.
1: Auch davon haben wir ein paar Szenen.
2: Meine Großmutter schrieb von klein auf in hunderte von Tagebüchern, damit ich 50 Jahre später die Geschichte zusammenfügen konnte.
3: Du bist etwas Besonderes, Clara. Du bist zu weitaus mehr imstande, als du denkst.
4: Clara, eigentümlich. Mhm. Wie darf ich das verstehen?
5: Sie bewegt Gegenstände mit ihrer Geisteskraft.
6: Sie sieht jedes Unglück im Voraus.
4: Willst du mich heiraten?
7: Ja, weil das mein Schicksal ist. Wir sollten uns aber in Zukunft selbst mehr Respekt entgegenbringen. Wir sollten alle die gleichen Rechte haben wie die Männer.
6: Jetzt ist Schluss damit!
1: Ja, der Roman ist ja bekannt. Ja. Kann die Verfilmung mithalten?
0: Absolut. Es gab ja schon eine Verfilmung in den 90ern, unter anderem auch von Bille August, dem Regisseur von Monte Cristo. Ich finde, sie macht es deutlich besser. Sie ist näher dran am Roman. Nicht zuletzt, weil es lateinamerikanische Darsteller sind. Es ist Spanisch. Das war damals eine europäische Produktion. Und es gibt diesem sogenannten magischen Realismus viel mehr Raum. Also diese Art der Erzählung ist dadurch viel näher dran am Roman von Isabel Allende, als es der Spielfilm konnte.
1: Was ist anders als an anderen Mystery-Formaten?
0: Weil es nicht gruselig ist. Also es ist dieses Mystery oder Magische, was ich genannt habe, das ist das lädt einen sehr ein. Das ist unterstützend für die Frauen. Es gibt ihnen Selbstvertrauen. Sie haben Gesprächspartner dadurch. Die Natur, ich habe gesagt, die sprechen irgendwie mit den Vögeln. Die Blumen sind bunt in der Wüste. So Sachen, die eigentlich nicht sein können. Aber sie geben eine unglaublich tolle Atmosphäre und geben diesen Frauen auch so eine ganz eigene Stärke, der Macht der Gedanken und der Fantasie.
1: Also zieht einen schön rein. Wo können wir es sehen? 8 Teile gibt's?
0: Auf Amazon Prime ist es zu sehen.
1: Okay, also Amazon-Kunden kommen da auch auf ihre Kosten. Ja. Carsten, danke dir für diesen Besuch und für die Streaming-Tipps, dass du das für uns ein bisschen vorgestreamt hast und ausgewählt hast. Und wir haben das für Sie zusammengefasst unter Kaffee oder Tee.de. In Zeiten von Smartphone und Social Media, da können wir alle selbst zum Regisseur unserer eigenen Filme werden, so wie Patrick Lehrmann aus dem Ortenau-Kreis. Er liebt seine Heimatregion und stellt sie auf seine ganz eigene Art und Weise vor.
8: Ich glaube, das ist das alte Feuerwehrhäusle. Werde mich aber wundern, wenn dort drinnen noch ein Feuerwehrauto steht. Das haben sie aber nur noch zum Festmachen. Bushaltestelle, kurzer Check. Ja, alle Stunde und 10 Minuten Bus. Da ist eigentlich noch gleich irgendwas machbar.
9: Patrick Lehmann beginnt immer am Ortsschild. Heute in Münchweier im Ortenau-Kreis.
8: Ach, was hab ich da schon für Festli mitmachen dürfen. Wahnsinnig. Kirchbergfest. Bulldog-Treffen. Hitti im Brugtal. Bauwagen. Münchweier. Bühne frei.
9: Einen Plan hat der 39-Jährige nicht. Einfach mal drauf loslaufen.
8: Manchmal fahre ich zu Ortschaften, wo ich noch nie war. Aber ich weiß, das ist halt irgendwo bei uns, irgendwo zwischen Karlsruhe und Basel. Und dann weiß ich, da ist im Grunde genommen ist da schön. Tolle.
9: Patrick Lehmann reist in Dörfer seiner Heimatregion, zeigt, was es dort so gibt und dreht sich dabei selbst herrlich authentisch.
8: Ja, irgendwo da haben wir mal einen Gartenzwerg geklaut, das weiß ich noch. Ist schon ein paar Jahre her, da war mal Phasensjubiläum. Irgendwo da war das. Der Marcel war's.
9: So ein locker lustiger Dreh dauert schnell mal 2 Stunden.
8: Sogar da oben sind Leute gewesen. Ja, du musst grad jetzt. Ah, komm schnell. Kommt grad kein Auto. Ich hab mir dann halt immer gedacht, so, wäre ja geil, wenn ich eine eigene Fernsehshow hätte. Früher hat's mal so einen Film gegeben, der hieß Wayne's World. Und den fand ich so cool. Das waren einfach zwei Kumpels, die in ihrem Keller halt eine eigene Fernsehshow produziert haben. Und hätte ich eine eigene Fernsehshow, was der da drinnen alle Szenen sieht.
9: Eben genau das. Zahlreiche Videos auf Instagram über Dörfer und das Leben dort.
8: From the East Coast to the West Coast. Jawohl, Hitze mein Schweighüse, Freunde. Und starten will ich unser kleinen Rundgang direkt auf dem Sportgelände von der SG. Denn da habe ich nur gute Erfahrungen gehabt. Da habe ich sogar mal einen Kopfballtor gemacht.
9: Sein erfolgreichstes ist über Nonnenweiher.
8: Herzlich willkommen zu einer Sondersendung und heute zeige ich euch die schönste Fleckchen in ganz Nunivir. Schön, dass ihr eingeschaltet habt. Ich hoffe, ihr seid das nächste Mal wieder dabei.
9: Zu Hause in Grafenhausen im Ortenaukreis schneidet er die Videos. Nach Feierabend als Zimmermann in Vollzeit. Und wenn seine beiden Kinder im Bett sind.
8: Pro Video würde ich mal sagen, ohne Vorgespräche, ohne Sache. Wenn ich jetzt irgendwo einen Termin habe, würde ich schon sagen, 5 Stunden kann auch mal mehr werden. Und das jeden Tag. Ja, zumindest im normalen Job dazu.
9: Und es kann noch länger dauern, je nachdem, wie es läuft.
8: An der Bushaltestelle, Kunde. Ja, was gibt's da? Oh, wenn mir nicht alles. Jetzt habe ich es wieder gemacht. Oh. Das filme ich noch mal kurz.
9: Aber es lohnt sich. Hunderte Kommentare, Zehntausende schauen ihm regelmäßig zu. Patrick Lehmann ist selbst überrascht, macht es ja erst seit Januar.
8: Ich habe eine Quote von, ich würde sagen, 99% positiver Kommentare. Und das sagt mir natürlich, dass die Leute das gut finden. Und das freut mich wirklich wahnsinnig. Das macht einen stolz. 40 ist das neue 14, Freunde.
9: Fanmarsch zum Fußballspiel seines Heimatvereins. Mittlerweile fragen Vereine und Unternehmen aus der Region, ob Patrick Lehmann über sie ein Video drehen kann. Seine Reichweite wird immer größer.
8: Daheim sage ich immer, da bin ich gespannt, wo das noch hinführt. Ich lasse mich überraschen und nimm's, wie es kommt. Also, ja, Tor.
9: Oh. Ihm ist wichtig, dass er Spaß dabei hat. Und so lange macht er weiter.
1: Ja, weiterhin viel Spaß beim Drehen der Heimatvideos. Jetzt wird's heiß, nicht wegen des Sommers, sondern wegen der Heißluftfritteuse. Die Airfryer, die liegen voll im Trend und wir klären heute, ob der Hype um diese Geräte wirklich auch gerechtfertigt ist oder ob nicht einfach auch nur ein Backofen reicht. Wir haben das mal direkt verglichen, Backofen und Heißluftfritteuse, und zwar mit Gemüse und mit Lachs.
10: Airfryer sind heiß beliebt. In den Elektromärkten gibt es immer mehr Modelle. Doch leistet der Airfryer wirklich so viel mehr als der Backofen zu Hause? Ernährungswissenschaftlerin Dagmar von Kramm bereitet zwei Klassiker zu. Ofengemüse und Lachs. Jeweils im Airfryer und im Backofen. Zuerst das Ofengemüse. Dagmar von Kramm nimmt zarte Wirsingblättchen, festkochenden Kürbis und geruchsintensiven Brokkoli. Wichtig für Airfryer und Backofen, immer vorheizen.
11: Also es ist ganz wichtig bei Gemüse, dass eine Temperatur über 70 Grad schnell erreicht wird, weil in dieser Zwischenanwärmphase zwischen 20 und 40, 50 Grad, da blühen die Enzyme, die die Vitamine abbauen, so richtig auf und werden hyperaktiv.
10: Bei Temperaturen über 70 Grad wird dieser Prozess deutlich verlangsamt. Mehr Vitamine bleiben im Gemüse. In den Backofen passt viel mehr rein als in den Airfryer. Wer viele Personen satt bekommen will, ist mit einem Backofen meist besser bedient. Und wie sieht's beim Stromverbrauch aus? Während der Backofen je nach Modell mit rund 2500 Watt heizt und erst mal einige Zeit vorheizen muss, kommt der Airfryer mit weniger aus und braucht dennoch weniger Zeit zum Aufwärmen. Weil der Garraum kleiner ist und die heiße Luft besser zirkuliert, ist das Essen oft in der Hälfte der Zeit fertig. Weniger Watt, kürzere Zeit. Das heißt, der Airfryer arbeitet effizienter und verbraucht oft deutlich weniger Strom. In der Zwischenzeit ist das Gemüse soweit gar.
11: Die Raschen.
10: Wie ist es geworden? Im Airfryer ist es zuerst fertig.
11: Wirklich toll. Nicht verbrannt, aber crunchy.

0: flauschig.
1: Gut sieht das Ergebnis auch beim Backofen aus. Warum aber wollen so viele einen Airfryer haben? Die sozialen Medien laufen heiß mit unzähligen Videos, in denen Nutzer zeigen, was sie mit dem Airfryer Tolles zubereiten. An der Universität St. Gallen erforscht Johanna Gollenhofer unser Konsumverhalten und hat sich dabei intensiv mit dem Phänomen Airfryer auseinandergesetzt. Die Influencer spielen eine entscheidende Rolle beim Hype.
2: Was ist meine Schlussfolgerung in meinem Kopf? Ach, das muss ja gut sein. Das heißt, ich muss mir längst nicht mehr so viel Gedanken darüber machen. Das ist so ein Mechanismus, den nennt man auch Social Proof. Deshalb funktionieren Influencer allgemein so gut zur Produktvermarktung.
1: Und der Erfolg im Internet hat auch die klassischen Medien erreicht. Zahlreiche Airfryer, Zeitschriften und Kochbücher tummeln sich auf dem Markt. Sogar Starköche ziehen hier mit. Auch die Lebensmittelindustrie ist auf den Airfryer-Boom aufgesprungen, mit Produkten, die speziell dafür konzipiert sind. Bei Tiefkühlkost ist mittlerweile auch die Zubereitung im Airfryer angegeben. So wird der Hype weiter befeuert. Bleibt die Frage, ob das Essen darin wirklich besser wird als im Backofen. Dagmar von Kramm hat nun auch den Lachs zubereitet. Das Filet aus dem Backofen braucht zwar doppelt so lang wie aus dem Airfryer, ist aber saftiger. Einen klaren Sieger gibt es also nicht. Gewonnen hat auf alle Fälle das Marketing.
3: Und wir schauen noch ein bisschen genauer hin, zusammen mit Martina Schäfer, auswirtschaftliche Fachberaterin aus Ostrachwangen, die hier schon die Pommes schwenkt für uns. Sehr gut. Wir haben schon ein bisschen, Hitze bekommen jetzt, ne? Ja, waren schon 10 Minuten drin. Mhm. Kriegen noch ein bisschen und dann wird probiert, oder?
4: Ja, weil ich jetzt ein bisschen umgedreht habe und dann kommen auch die anderen Seiten.
3: Genau, das ist wichtig, ne? Ab und zu mal durchschütteln beim Airfryer.
4: Immer mal wieder durchschütteln, genau.
3: Was ist generell der Unterschied zwischen der Heißluftfritteuse und der klassischen Fritteuse?
4: Der klassischen Fritteuse, da baden wir ja unsere Pommes regelrecht drin. Da ist viel, viel Fett. Und wenn wir da zum Beispiel nicht die 175 Grad haben, dann saugt sich das auch voll. Und bei diesen Geräten brauchen wir wirklich nur ein bisschen Öl obendrauf. Mhm. Also von daher deutlich weniger und deutlich fettreduziert.
3: Du hast das mit dem Ölsprüher einfach nur gemacht, ne?
4: Ich habe die Kartoffeln jetzt, ich habe sogar neue Kartoffeln genommen, dann brauche ich sie auch nicht schälen. In Spalten geschnitten, hast ja gesehen. Bisschen Würzen, Salz, Pfeffer, Paprika, vielleicht noch ein bisschen Curry und dann mit dem Ölspritzer eingesprüht und da bin ich deutlich weniger dran, als wenn ich Pommes nehme.
3: Ich kriege schon Hunger, in 2 Minuten wird probiert.
4: Ja, genau.
3: Was kann man denn besonders gut zubereiten? Also Pommes haben wir schon gehört.
4: Pommes und auch solche Schnitzel, wo man immer gesagt hatte, das wäre eigentlich so sind die eigentlich auf den Markt gekommen, um Pommes und panierte Schnitzel gut hinzubekommen. Mhm. Aber inzwischen, du hast es gesehen in dem Film eben, es gibt ganz viele Rezepte, kann man eigentlich alles das was machen, was man auch im Backofen macht.
3: Das heißt, es kann den Backofen und auch die Mikrowelle wirklich ersetzen oder nur ergänzen?
4: Ja, ich würde sagen mal ergänzen, weil wenn wir wirklich große Mengen haben, sollten wir die immer noch im Backofen machen. Aber wir haben eine Ersparnis von 50% Energie, wenn ich das hier drin mache. Und im Grunde genommen ist dieses Gerät ja ein kompakter Umluftofen, wo aber auch diese ganze Systematik sehr viel Verwirbelung im Garraum drin hat.
3: Ja. Für wen lohnt sich die Anschaffung? Du sprichst, bei großen Mengen ist es eher der Backofen. Das heißt, es lohnt sich für die Menschen, die kleine Mengen herstellen wollen?
4: Singlehaushalte, Studenten oder auch jemand, der irgendwo sagt, ich bin den ganzen Tag unterwegs, ich brauche nur vielleicht mal am Abend was Warmes. Dafür eignet sich das auch. Kommt immer so ein bisschen auf die Größe an. Wir haben jetzt hier ein relativ kleines Gerät in dieser Größenordnung und man sagt so, für einen 4-Personen-Haushalt brauchen wir auch ein Gerät mit 4 Liter Fassungsvermögen. Mhm. Weil wir, wie wir es hier auch schon gezeigt haben, bei den Kartoffeln nicht stapeln sollten, sondern es muss ja überall erreicht werden. Es sollte maximal anderthalblagig sein.
3: Gibt es Lebensmittel, wo du sagst, die würdest du nicht reintun?
4: Ja, alles das, was aufgrund von diesem kompakten Wirbel einfach durch die Gegend fliegt. Das wären zum Beispiel frische Spinatblätter oder sowas. Mhm. Auch der Käse wird ein lapprig, der wird nicht so knusprig.
3: Das zeigen wir mal, warum das problematisch ist, ne?
4: Ja,
3: wenn
4: es
3: durch die Gegend wirbelt, weil wir können einfach mal über die Funktionsweise sprechen. Ich bin mal gerade so frei, du hast es angesprochen. Also wenn wir hier reingucken, dann sehen wir oben die Heizspirale. Und warum ist dann das durch die Luftwirbeln ein Problem?
4: Weil es dann da festklebt und dann fängt es an zu stinken. Ganz einfach. Also das wirbelt dann so umeinander und verkrustet da um und verbrennt. Und das ist ja nicht wirklich.
3: Und wir reden in diesem Fall von leichten Lebensmitteln.
4: Ja, von leichten Lebensmitteln. Wie gesagt, so Blatt,

0: Was meint er denn
1: was
0: jetzt?
1: Was meint er denn?
0: Was, was habe ich denn vergessen? Guck mal, wie die schon klingen.
1: Ja, und vor allen Dingen, es ist eine richtige Kartoffel. Und wenn ich fertige...
0: Rohe Kartoffel, ne?
1: Ja, und wenn ich fertige Kartoffelpommes nehme, dann ist da so viel verloren gegangen. Komm, ich habe auch eine ordentliche Gabel.
0: Ach so, aber Pommes isst man ja immer mit den Fingern.
1: Kann man auch.
0: Ja. Die hätten noch ein bisschen gebraucht.
1: Ja? Hm.
0: Sind noch nicht knusprig. Wie lange waren sie drin?
1: Ja, knusprig. So knusprig geht es nur mit den vorgefertigten aus der Tiefkühlbeutel.
0: Aber lecker sind sie.
1: Aber da ist nur die volle Kartoffel ja, mitsamt der Schale
0: genau.
1: dran.
0: Ja, also
1: gesünder sind
0: sie. Sie sind durch und sie sind lecker.
1: Al dente.
0: Genau.
1: Ja.
0: Aber noch nicht Pommes.
1: Und gib dich mal zufrieden damit. Ja. Man kann natürlich auch andere
0: Empfehlung
1: Sachen.
0: Von mir. Empfehlung, trotzdem Empfehlung. Ist trotzdem lecker.
1: Man könnte natürlich auch noch mal Gemüse dazu tun. Dann wird das ein ganz tolles Gericht sozusagen. Mhm. Und, aber gut gewürzt sind sie, oder?
0: Ja, sehr gut. Prima. So, wenn wir uns jetzt aber das hier anschauen,
1: ja.
0: dann sehen wir, dass wir ein Problem haben.
1: Dann das haben wir ein Problem.
0: Richtig schön, warte, ich heb's noch mal hoch. Richtig schön zugesaut. Was können wir denn machen, um das wieder gut sauber zu kriegen?
1: Zeit. Faktor Zeit setzen wir hier ein. Wir geben einfach warmes Wasser rein, damit das gut einweicht und ein bisschen Spülmittel und dann warten wir einfach und bürsten das dann nachher aus und anschließend mit einem weichen Mikrofaserlappen, dann kriegen wir auch alles raus oder mit einem Küchentuch. Manchmal sind diese Sachen aber auch, du hältst es in Hand und willst mich das bestimmt gleich fragen, Spülmaschinenfest.
0: Genau. Kann man in die Spülmaschine tun, gut.
1: Kann man auch in die Spülmaschine.
0: Eine ganz wichtige Frage.
1: Bitte nicht mit scharfen Sachen dran.
0: Ja, wie bei der Bratpfanne auch. Wichtige Frage, die wir unbedingt klären müssen.
1: Ja.
0: Es gibt dieses Thema PFAS, PFAS.
1: Ja.
0: Das kann ein Problem dabei sein.
1: Ja.
0: Was steckt dahinter?
1: Diese Ewigkeitschemikalie ist ganz stark in der Diskussion gerade. Und ab 1. Oktober wird es auch von der EU eine entsprechende Regelung geben. Aber es gibt keine Kennzeichnungspflicht. Man nennt das auch als Ewigkeitschemikalie. Man weiß einfach nicht, was da alles in der Umwelt geht, gar nicht. Und für die Gesundheit, da will man das noch mal schauen.
0: Wird genutzt, damit die Sachen nicht anbacken.
1: Genau, die wird für die Antihaftbeschichtung bei solchen Geräten und auch bei Pfannen benutzt. Da müssen wir aber jetzt einfach gucken, die Händler sollten es kennzeichnen, wenn sie es nicht kennzeichnen, einfach fragen beim Händler oder auch hier mal die KI nutzen und sagen, hat mein Gerät womöglich PFAS oder PFAS
0: genau.
1: in der Beschichtung und ansonsten Keramik oder Glas oder Edelstahlbehälter.
0: Also wenn es geht, Geräte ohne PFAS.
1: Gut, ne?
0: Ja, jetzt, ich habe mich an den Geschmack
1: gewöhnt.
0: Unterwegs, ja. Lecker. Danke dir.
1: Gerne.
0: Für die guten Tipps rund um die Heißluftfritteuse. Wir wissen, wie wir sie reinigen können, wir wissen, was wir reintun können und wir wissen, worauf wir achten sollten beim Kauf, also nach dem PFAS-Fragen. Danke dir. Und wir haben es zusammengefasst unter kaffee-oder-tee.de. Geräte wie diese Heißluftfritteusen, die Airfryer, die können die Arbeit in der Küche erleichtern. Und noch leichter wird sicherlich, wenn wir jemanden hätten, der die Spülmaschine einräumt und wieder ausräumt, der vielleicht auch das, was uns auf den Boden fällt, gerne mal wieder aufhebt. Zukünftig könnten solche Aufgaben vielleicht Roboter übernehmen als praktische Alltagshelfer. Und eine Firma in Metzingen, die stellt Roboter her. Und es ist jetzt schon erstaunlich, was diese Roboter alles können.
2: Hey, for anyone, show me your flexibility.
3: So könnte die Haushaltshilfe der Zukunft aussehen. Der Humanoid for Anyone kommt aus Metzingen und soll von da aus die ganze Welt erobern.
2: Im Grunde genommen ist es ein Multipurpose-Device, also das heißt ein Allzweck-Gerät. In diesem Fall kann es im Haushalt, aber genauso auch in jeder Industrie eingesetzt werden, da wo Menschen heute eingesetzt werden.
3: Dinge mit künstlicher Intelligenz erkennen.
2: Greifen Maus.
3: Verstehen und greifen, das ist neu. Bisher mussten Roboterarme von Fachleuten mühsam eingerichtet werden. Dieser hier kann sich seine Bewegungen selbst ausdenken und programmieren.
2: Gib mal her. Wir haben heute Facharbeitermangel. Wir werden immer, sag ich mal, auch immer älter werdende Bevölkerung. Das heißt, wir brauchen mittlerweile Roboter, die nicht nur programmiert werden müssen, sondern wirklich mit denen einfach gesprochen werden kann, wie mit einem Menschen auch.
3: Gebaut werden die Roboter im Metzinger Ortsteil Riederich. Ursprünglich war die Idee, die Produktion auch in China anzusiedeln. Doch das wäre am Ende sogar teurer geworden als hierzulande, aus einem einfachen Grund.
2: Weil die ganzen Kerntechnologien, die da drin stecken, aus Deutschland kommen und somit es sich nicht rentieren würde, alles nach China zu senden, zusammenmontieren, wieder zurückzusenden. Also wir haben es auch so damals gemacht und haben uns dann auch aus wirtschaftlichen Gründen mit entschieden, es wieder zurück nach Deutschland zu holen.
3: Anfangs hatte das Unternehmen Investoren aus China, inzwischen nicht mehr. Die Kunden wollten keine chinesischen Teilhaber. Das hier ist

0: Eine Art Kinderschule für Roboterarme. Hier benutzen sie zum ersten Mal Motoren und Tastsensoren. Ihre künstliche Intelligenz wird auf die kommenden Aufgaben trainiert. In etwa so, wie Menschen am Anfang ihres Lebens lernen, Arme und Beine zu gebrauchen.
1: Was sie hier tun, die lernen genau das. Also sie lernen sich selber kennen. Das heißt, wie ist das Verhalten der Kabel im Roboter, wie ist das Verhalten, sag ich mal, der Temperatur im Roboter, wie ist die ganze Reibung und so weiter und kompensiert sich dadurch. Das heißt, wir füllen ein neuronales Netz und daraus kommt das Wissen, um sich bewegen zu können, genau zu sein, sensitiv zu sein.
2: Hey, for anyone, can you see something to eat?
0: Inzwischen wird in Metzingen an dieser neuen Generation Roboter gearbeitet. For Anyone kann womöglich irgendwann bei jedermann zu Hause unter die Arme greifen, mit Hilfe künstlicher Intelligenz.
3: Ja, faszinierend, aber auch ein bisschen erschreckend. Aktuell läuft die Fußball-Weltmeisterschaft und da kommen Roboter auf dem Feld zum Glück noch nicht zum Einsatz. Da spielen noch echte Menschen. Und auf dem Fußballplatz, da fühlt sich auch Lara Gercek ganz besonders wohl. Sie wird uns gleich erzählen, woher ihre Begeisterung für den Fußball kommt und was sie sich für die Zukunft des Frauenfußballs wünscht. Denn Lara Gercek ist die Vorstandsvorsitzende des ersten FFC Ingelheim. Das ist der größte reine Frauenfußballverein in Rheinland-Pfalz.
4: Training beim ersten Frauenfußballclub Rheinhessen-Ingelheim. 240 Mitglieder hat der Verein heute. Ein Erfolg, mit dem nicht unbedingt zu rechnen war. Denn bei der Gründung vor 15 Jahren waren es gerade mal 40 Spielerinnen. Den Fußballverein nur für Frauen hat Fußballikone Bärbel Wohleben mitgegründet. Die mittlerweile 82-Jährige ist eine Pionierin. Viele, viele Jahre kämpfte sie um die Anerkennung. 1970 schließlich erlaubte der DFB Frauenfußball. Bärbel Wohleben, auch ein Vorbild für viele andere Spielerinnen. Auch Lara Gercek wurde von ihr geprägt. Fußball ist ihre große Leidenschaft. Schon mit 4 Jahren fängt sie an zu kicken. Ihr Vater trainiert sie und ihren Bruder. Mädchen können damals nur mit Jungs zusammen trainieren. Mit 10 Jahren fängt sie beim ersten FFC Rheinhessen-Ingelheim an. Dort ist Bärbel Wohleben Trainerin. Heute steht die 25-Jährige nicht nur als Spielerin auf dem Platz, sondern kümmert sich als Vorstandsvorsitzende um alles Organisatorische. Alles für den ersten Frauenfußballclub Rheinhessen-Ingelheim. Ihren Herzensverein.
3: Dort ist sie bei uns. Herzlich willkommen, Lara Gercek.
5: Dankeschön.
3: Schön, dass du da bist. Wir haben uns aufs Du geeinigt. Bei dir ging es früh los mit dem Fußball, mit 4 Jahren. War das wirklich in erster Linie der Einfluss des Papas oder war das irgendwie auch in dir drin?
5: Ich denke, da war auf jeden Fall auch was in mir drin. Aber es war auch viel der Einfluss vom Papa, dann auch vom Bruder. Und im Endeffekt haben wir eine Straßengemeinschaft gehabt, mit der wir immer ganz viel zusammen Fußball auf der Straße gespielt haben. Also es waren mehrere Faktoren.
3: Und zieht sich das durch die Familie? Bruder auch mit dabei? Mama auch Fußball verrückt?
5: Nicht ganz. Ich habe noch 2 ältere Schwestern. Ich würde sagen, wir sind alle sehr sportverrückt, aber nicht alle fußballverrückt.
3: Das heißt, du hättest auch die Möglichkeit gehabt, andere Sportarten auszuleben, wenn das in der Familie verankert ist. Warum ist es der Fußball geblieben? Was ist das Tolle an dem Sport?
5: Mich interessieren auch immer schon Ballsportarten und auch immer noch. Ich merke, daran habe ich einfach den viel größeren Spaß als an anderen Sportarten. Und was beim Fußball hinzukommt, vor allem ab einem bestimmten Alter, im jugendlichen Alter, ist das Team. Ich habe so, seitdem ich 16 bin und bis heute immer noch die gleiche Freundesgruppe. Und das gibt natürlich auch einfach sozial ganz viel mit.
3: Jetzt hast du im gemischten Team angefangen, weil es damals nur gemischte Teams gab. Aber ich vermute mal, dass das auch für ein 4-jähriges oder für ein 6-jähriges Mädchen gar kein Thema ist, oder? Ist doch eigentlich egal.
5: Ja, also ich habe das schon immer wahrgenommen, dass ich da eins der einzigen oder eins der wenigen Mädchen bin. Manchmal wurde das auch thematisiert, vor allem wenn es um Leistung ging. Aber ich habe mich trotzdem mit dem Fußball wohl genug gefühlt, um dabei zu bleiben.
3: War es dann gleich viel besser, als es dann ein reines Mädchenteam wurde?
5: Ja, die Identifikation mit den Älteren war auch viel mehr gegeben als jetzt bei den Jungs. Der Umgang untereinander war besser. Also das auf jeden Fall, ja.
3: Im Film haben wir gerade schon von Bärbel Wohleben gehört. Fußballfachleute wissen, das ist die erste Frau, die als Frau für das

0: Tor des Monats ausgezeichnet wurde. Die hat dich auch trainiert. Mittlerweile macht sie das nicht mehr aktiv. Aber du als Vorstandsvorsitzende und Mitgründerin des Vereins, ihr habt ja schon viel miteinander zu tun. Wie schätzt du ihre Rolle für euren Verein ein?
1: Ganz grundlegend. Also sie war der Anfangspunkt, der den Stein ins Rollen gebracht hat, damit der Verein überhaupt gegründet wird. Also sie hatte immer, ich glaube zu der Zeit waren es so 3, 4 Teams, die sie trainiert hat. Und sie hat immer einen Ort für uns gesucht, an dem auch andere Leute dann wieder FürsprecherInnen für uns sind, damit wir die Trikots und die Plätze bekommen, die wir brauchen. Und da gab es viel Gegenwind, wenn wir uns an Männervereine rangehangen haben. Und dann aus einer Elterninitiative ist dieser Verein gegründet worden. Und da war sie maßgeblich dran beteiligt.
0: Ja. Der Name, der bekannte Name, sicherlich helfen können. Der ist ja in Rheinhessen, ist sie ja sehr bekannt.
1: Ja, sicherlich das auch. Ja.
0: Siehst du dich jetzt als Vorstand, als junger Vorstand, auch in einer Vorbildrolle für die vielen Spielerinnen im Verein?
1: Ich denke, das ist man automatisch, ja. Durch die Position, die ich einnehme, auf jeden Fall. Aber ich bin mir dessen auch bewusst und ich versuche mich auch so zu verhalten, dass die anderen sich vielleicht ein Vorbild an mir nehmen können, indem ich einfach engagiert und wenn ich da bin, bin ich da, auf den Platz trete. Und ich hoffe, dass andere das Verhalten übernehmen und genauso reproduzieren.
0: Merkst du es, wenn die ganz jungen Spielerinnen dann da sind? Also spürst du das auch, dass sie zu dir aufschauen?
1: Nicht so extrem, nee. Aber ich versuche da auch nahbar zu bleiben und auf die zuzugehen und jetzt nicht mich als besondere Person darzustellen oder so. Mhm. Genau, deswegen habe ich auch mit den Jüngeren immer einen ganz guten Kontakt.
0: Ja. Jetzt bist du Vorstand, ja. Spielerin und du bist auch noch Studierende.
1: Ja.
0: Nämlich Umweltmanagement und Stadtplanung im Ballungsraum. Das heißt, die gesamte Freizeit, die du noch hast, geht für den Fußball drauf, kann man das so sagen?
1: Ja, nicht ganz. Da bleibt auch noch was übrig. Also ich schaffe das irgendwie ganz gut immer zeiteffizient zu managen. Natürlich gibt es Phasen, die sind mit allem anstrengend, aber es gibt auch Phasen, da tut es gut, alles zu machen und für die lohnt sich.
0: Ehrenamt ist ja immer, ja, wir brauchen Menschen im Ehrenamt. Ja. Viele wollen es nicht machen, viele machen es auch. Warum ist es dir wichtig, da den Verein zu unterstützen?
1: Wir waren mit dem Verein an einem Punkt, an dem die Suche nach jemandem war, die oder der das weiterhin übernimmt. Und mein Gedanke war, naja, wenn ich es nicht mache, dann macht es vielleicht auch niemand anderes. Was ist dann die Konsequenz? Dann macht es am Ende wirklich niemand. Mhm. Und ich habe überlegt, wie kann ich das hinkriegen, dass ich mich dabei wohlfühle, ohne dass ich mir jetzt so eine Sisyphus-Aufgabe aufhalse und habe dann gedacht, ich frage einfach andere Mitspielerinnen von mir, Freundinnen von mir und ja auch engagierte Personen und habe da 4 Stück gefunden. Wir sind jetzt mit 5 Frauen im Vorstand und das fühlt sich richtig gut an, da mit, also auch die anderen Leute im Vorstand, die sind super, aber,
0: aber ihr macht das so ein bisschen als Team, ne?
1: Genau, ja.
0: Wenn wir jetzt mal allgemein auf den Frauenfußball schauen, wir haben es im Film gerade gesehen, bis 1970 war es offiziell gar nicht erlaubt, dass es Frauenfußballmannschaften gibt. Jetzt hat sich die deutsche Frauenfußballnationalmannschaft sehr gut entwickelt in den letzten Jahren. Der Frauenfußball insgesamt, die Frauen haben EM-Titel, WM-Titel gewonnen, also wirklich einen steilen Weg dahin gelegt. Überwiegt bei dir die Freude darüber, dass es so gut läuft im Frauenfußball oder überwiegt der Ärger, dass es immer noch so viel schlechter behandelt wird als der Männerfußball?
1: Ich finde, das geht beides gut parallel, ohne dass eins überwiegen muss. Ich bin mittlerweile Fan geworden von der Frauennationalmannschaft, war ich vorher nicht, aber weil ich generell wenig Fußball geschaut habe, sondern eher einfach selbst auf dem Platz stehen wollte. Und bei den Männern, ja, da ist einfach zu viel Geld im Spiel, meiner Ansicht nach.
0: Ja. Ist mittlerweile ein bisschen verdorben, der Sport, kann man schon so sagen. Ja. Ne? Wenn wir auf den Hobbybereich schauen, was ist für dich der große Unterschied zwischen dem Frauenfußball und dem Männerfußball?
1: Also einerseits natürlich die Anzahl an Menschen, die das betreiben und dadurch auch die Strukturen. Also die Anzahl an Ligen, die es gibt, die Professionalisierung, die dann schon bei den Männern viel früher ansetzt, also dass die ein bisschen Cash dazu kriegen, wenn die spielen.
0: Auch schon in den unteren Ligen,
1: auch schon
0: genau.
1: In relativ unteren Ligen, in Ligen, in denen wir spielen, würden Männer was kriegen. Das geht bei uns nicht. Und es geht auch in anderen Vereinen nicht. Also nicht so, dass man sich davon wirklich was kaufen kann. Genau, also das ist auf jeden Fall ein
0: großer. Für mich ist der große Unterschied am Rand.
1: Ja.
0: Am Rand ist es bei den Frauen einfach viel friedlicher als bei den Männern. Da ist immer ein bisschen lauter, ein bisschen mehr Krach.
1: Obwohl es häufiger auch etwas leerer ist.
0: Das stimmt natürlich. Ja. Danke dir für den Besuch, danke dir für das Engagement und wünsche dir und eurem Verein weiterhin alles Gute.
1: Vielen lieben Dank. Danke, Dankeschön, dass ihr mich hier habt.
0: Ja, für Lara ist das Thema Fußball wichtig. Sie ist erfolgreich im Fußball und als Rosenzüchter erfolgreich.

0: Erfolgreich ist der Mann, den wir jetzt vorstellen, der 28-jährige Yannick Dräger. Der hat nämlich die Goldene Rose von Baden-Baden gewonnen. Candy Cloud heißt diese Rose, Zuckerwolke übersetzt, die gestern beim Rosenneuheitenwettbewerb zur Goldenen Rose von Baden-Baden gekürt wurde. Das volle Blütenbild, die Gesundheit und die offene Blüte, die Pollen für die Insekten liefert, haben die Jury vollends überzeugt. Und der Züchter freut sich natürlich, dass er mit seinen gerade mal 28 Jahren diesen Preis gewonnen hat. Mit 5 Züchtungen war er am Start. Und die Candy Cloud war eben die beste Rose von allen. Glückwunsch auch von dieser Stelle. Jetzt suchen wir noch einen Gewinner oder eine Gewinnerin in unserem zweiten Quiz an diesem Mittwoch. Wir haben wieder 12 Felder vorbereitet, 11 Fragen und einen Joker. Und wir haben Herrn Schill am Telefon in Gundelfingen. Hallo, Herr Schill.
1: Hallo, Elfen.
0: Guten Tag, Sie spielen gegen Frau Dietz in Stuttgart. Hallo, Frau Dietz.
1: Hallo.
0: Schön, dass Sie beide da sind. Dann können wir anfangen. Herr Schill, Ihre erste Wahl ist welche?
1: Fangen wir mit 1 an.
0: Legen wir vorne los mit der 1. Jawohl, das ist diese Frage hier. Das ist ein Rosenbild. Aber hier kommt die Frage. Wie heißt ein erfolgreicher computeranimierter Kinofilm von 2001? Die Ungeheuer GmbH, die Monster AG oder die Bestien KG?
1: Die Monster AG.
0: Die Monster AG, 26 Euro, sehr gut. So sah das damals aus. Frau Dietz, Ihre erste? Darf
1: die
0: welche
1: 12,
0: sein?
1: Bitte.
0: Die
1: 12, bitte.
0: Die 12. Sie rollen das Feld von hinten auf. Und Sie kriegen direkt den Joker.
1: Super.
0: Gutes Näschen gehabt. Herr Schill.
1: Nehmen wir die 11.
0: Nehmen Sie die 11. Gut. Für 60 Euro. Welches Hobby zum Stressabbau hat Japans Premierministerin Sane Takaichi? Socken stricken, Torten backen oder Heavy-Metal-Schlagzeug spielen?
1: Sehe.
0: Das wissen Sie oder raten Sie, weil es so absurd klingt?
1: Genau aus diesem Grund.
0: Aber es war richtig.
1: Ja, perfekt.
0: Sehr gut, Frau Dietz.
1: Die Nummer 4.
0: Bei der 4 möchten wir das hier wissen. Dinge, die man nur über Dritte erfährt, kennt man vom Sehen, Schauen, Hören, Sagen oder Lesen, Schreiben.
1: Vom Hörensagen.
0: Vom Hörensagen. Dafür gibt es 13 Euro. Und wir sind wieder bei Herrn Schill.
1: Ja, dann nehmen wir mal die 6.
0: Nehmen wir mal die 6. Die springen durch die Reihen, kriegen jetzt die 6. Was ist ein Leotard? Ein Stab für den Dompteur, ein Trikot für den Artisten oder eine Perücke für den Clown?
1: Ein Stab für den Dompteur.
0: Leider nicht.
1: Ja.
0: Ein Trikot für den Artisten.
1: Sehr gut.
0: Ich habe es aber auch noch nie vorher gehört. Insofern hätte ich auch raten müssen.
1: Okay.
0: Frau Dietz, jetzt können Sie in Führung gehen.
1: Dann nehme ich die 3.
0: Ja, wenn es da viel Geld gibt. Mal gucken. 17 Euro. Was ist ein Bestandteil vom Zahn? Der Zahnhals, der Zahnarm oder der Zahnfuß?
1: Der Zahnhals.
0: Der Zahnhals. Und der kann wehtun, ne, wenn da irgendwas nicht richtig funktioniert. Dann gibt es richtig Schmerzen an den Zähnen. Jetzt haben wir 80 für Sie und 86 für Herrn Schill. Wie geht's weiter?
1: Nimm mal die 10.
0: Nimm mal. Hier ist die 10. Am Fuß der Schwäbischen Alb im Kochertal liegt die Stadt Aalen, Rekeln oder Flätzen.
1: Ah, wie Aalen.
0: Aalen, genau. Wenn man sich schön rumahlen kann, richtige Antwort. Frau Dietz.
1: Haben wir die 7 noch?
0: Die 7 haben wir noch, ja.
1: Dann nehmen wir die.
0: Hoffentlich bringt die Glück. Sie bringt 15 Euro. Was ist ein Airfryer? Ein Luftfilter, eine Dunstabzugshaube oder eine Heißluftfritteuse?
1: Die Heißluftfritteuse.
0: Haben Sie eine?
1: Nee.
0: Ja, ist aber nicht schlecht. So eine kleine, so eine kleine könnte sich vielleicht lohnen. Also uns hat es gerade lecker geschmeckt. Herr Schill, wir haben noch 4 Fragen und Sie liegen ganz knapp vorne mit 9 Euro.
1: Nehmen wir die 8.
0: Nehmen wir die 8. Was kommt dabei rum? 60 Euro. Unendlich heißt ein Duett aus dem Jahr 2022 von Andrea Berg und Vanessa Mai, Pietro Lombardi und Sarah Engels oder Florian Silbereisen und Helene Fischer.
1: B.
0: B. Leider nicht. Andrea Berg und Vanessa Mai. Sie hören kein Schlagerprogramm, vermute ich, ne?
1: Ach, begrenzt.
0: Ab und zu mal. Eher bei SWR 1 oder SWR 3 unterwegs. Gut. Wir sind bei Frau Dietz. 259.
1: Die 5.
0: Die 5. Damit gehen Sie auf jeden Fall in Führung bei richtiger Antwort. Wer kündigte die Teilnahme im Doppelwettbewerb beim Tennisturnier in Wimbledon an? Serena und Venus Williams, Andrew Agassi und Steffi Graf, Boris Becker und Michael Stich.
1: Aha.
0: Wissen Sie oder raten Sie?
1: Mein Mann hat es mir gesagt.
0: Gut, dass er da ist. Der wird sich auch über den Airfryer freuen.
1: Ja, genau.
0: Über den Airfryer freuen, so ist der Satz richtig. Gut. Ja. Herr Schild, 2 oder 9?
1: Die 2.
0: Die 2? Gut. Wie heißt eine tunnelartige Straße an einem Berghang mit Öffnungen zur Talseite?
1: Galerie.
0: Das kommt ja wie aus der Pistole geschossen.
1: Ja, war mein Metier.
0: War Ihr Metier? Wieso? Was haben Sie für ein Metier?
1: Ja, ich bin an der Straßenbauverwaltung tätig.
0: Das war eine geschenkte Frage für Sie. Gut, Sie haben 131. Frau Dietz, Sie brauchen 6 Euro, um auszugleichen. Hier ist die 9 für 24 Euro. Wen bezeichnet man als Sandwich-Kind? Ein Kind, das nur Fastfood isst? Das mittlere Kind zwischen 2 Geschwistern? Oder ein Kind, das bei der Hausarbeit hilft?
1: Sie.
0: Wissen Sie das?
1: Ja.
0: Gut. Haben Sie eins?
1: Nein.
0: 24 Euro dazu. Herr Schild, Sie sehen es beim Punktestand, dass Sie ein bisschen weniger erspielt haben. Das heißt, Sie kriegen unsere Kaffee- oder Teetasse.
1: Nach dem alten olympischen Prinzip dabei gewesen ist alles.
0: Und die Tasse kann man nirgendwo kaufen, nur bei uns gewinnen.
1: Perfekt.
0: Na? Und Frau Dietz, Sie kriegen das Geld. Gucken Sie mal, 149 Euro.
1: Super, danke.
0: Das sind dann geteilt durch 2, 75 und 74, 75 für Sie, 74 für Ihren Mann.
1: Da teilen wir.
0: So machen wir es, ja? Alles klar. Danke Ihnen fürs Mitmachen. Ne? Schönen Mittwoch. Ciao, ciao. Wir blicken auf morgen. Dann schauen wir auf Traditionen und Bräuche bei uns im Südwesten. Die Sommersonnenwende steht an diesem Wochenende an und damit auch viele Sommerfeste. Wir stellen morgen Traditionen und Bräuche in den Mittelpunkt und lernen auch einiges über den Bollenhut. Rote und schwarze Bollen haben unterschiedliche Bedeutungen. Welche, das erfahren Sie morgen bei uns. Jetzt gibt es die Nachrichten aus Rheinland-Pfalz, aus Baden-Württemberg und aus dem Saarland. Und morgen wieder Kaffee oder Tee. Bis morgen. Machen Sie es gut.
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0: Boah, ist mir raulich.
1: Mir macht das gar nichts aus. Von was ist Ihnen schlecht?
0: Boah, dieses Gewackel in dem Raketenraum, sieht das gejubelt doch. Guck er doch mal raus, wie hoch wir sind und dann geht immer her.
1: Das kann er Ihnen genau sagen, wir sind bei 254.000 Fuß.
0: Wie lange dauert denn das Ganze?
1: Bei der Beschleunigung, nach meiner Berechnung, circa 6 Wochen.
0: 6 Wochen?
1: Um genau zu sein, 6 Wochen, 3 Stunden und 45 Minuten.
0: Oh Gott.
1: Sind wir auf dem Mond.
0: Oh Gott.
1: Holen wir aus $100.000 ab.

0: nach dem erfolgreichen Startschuss zum Bau des Panama-Kanals schickt der amerikanische Präsident ein weiteres Signal zu einem großartigen Aufruhr der großartigsten Nation in die Welt. Der amerikanische Präsident Theodore Roosevelt setzt ein Preisgeld von $100.000 aus für den großartigen Pionier, der als erster großartiger Mensch den großartigen Mond betritt. Und als Beweis für diese großartige Leistung hat er eine Fotografie zu machen. Man hat einen Korb mit großartigem Mondgestein mitzubringen oder Zeichen für den Besitznahme des Mondes eine Fahne zu hissen. Der amerikanische Präsident erwartet, dass es das großartige Banner der großartigen Nation, der großartigen Vereinigten Staaten und so weiter und so fort. Da ist so viel Großartiges drin. Der kann nur mich dort mit nennen. Wie weit ist denn er eigentlich mit der Rakete, die er bauen will?
1: Gleich fertig. Ich muss nur noch diese eine Bahn Tapet kleben und die hänge ich dann in die Rakete.
0: Wo hat denn er eigentlich den Plan her, für so etwas zu bauen?
1: Dieses Schnittmuster habe ich von einem gewissen Wernherr von Burda. Der macht mit seiner Frau normalerweise mehr so in Mode.
0: Was hat denn das kostet?
1: Nix hat's kostet. Im Gegenzug muss ich für diesen Wernherr von Burda ausprobieren, ob die Rakete klappt.
0: Ob's klappt? Also wenn ihr meint, dass ich mich da reinsetze und mein Leben aufs Spiel setze, da hat er schon mal geschnitten hier.
1: Ich glaube, wir zwei müssen getrennte Wege gehen. Jetzt guck er nicht so. Aus dem Detail läuft nicht. Egal, was mir ausprobiert hat, ist der Nebengang. Jetzt haben wir immer im Leben die Chance, etwas Neues zu machen. Etwas Großartiges Neues. Du kannst es ja noch einmal überlegen.

0: er da?
1: Er holt sich die 100.000 Dollar ab.
0: Auf geht's, Herr Dr. Schuh. Flieh er auch fort mit der Rakete. Dorthin, wo noch nie ein Sherlock zuvor gewesen ist.

0: Amoso hat er nichts anderes zu bieten hier als Päckle Supp.
1: Was hat er dann gepäckle Supp?
0: Kleberwurst mir. Und das, wo ich gleich als erster Mensch den Mond betrete. So, bin gleich fertig mit Rasieren, fertig für das Mondfoto.
1: Und wir sind gleich da. Wir setzen zur Landung an.

0: ist ein großer Schritt für einen Sherlock und ein kleiner für die Menschheit. Hat er das aufgeschrieben, was ich gerade gesagt habe?
1: Wie? Für was?
0: Für die Nachwelt natürlich. Macht er hier das Foto, hisst er die Fahnen und sammle per Mondstehen in.
1: Wo haben wir dann den Korb?
0: Was für Korb?
1: Der Korb, in dem die Saargebietsfahne drin ist und in dem auch noch der Fotoapparat drin ist.
0: Den hat ich das letzte Mal in der Werkstatt gesehen auf dem Tapeziertisch.
1: Da können wir uns die 100.000 Dollar Grad abschminken.
0: Das gibt's doch nicht. Wir müssen doch irgendwie Beweise kennen, dass wir hey waren. Oh, Dr. Schuh, bitte, lasse er sich irgendetwas einfallen. Ich weiß doch, dass er immer eine gute Idee hat, auch wenn ich das sonst nie zugehe. Aber bitte, lasse er sich etwas einfallen, egal was, Herr Dr. Schuh.
2: 1, 10, 9, 8, 4, Start, Feuer, ignition.
0: Dr. Schuh, gut, dass wir es noch treffen. Ich hätte nämlich noch einen vor. Haben Sie eigentlich unser Name dort drauf geschrieben?
1: Was für ein Name?
0: Ein unser Name auf den Zettel.
1: Ne, wieso?
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0: Der aktuelle Bericht am Mittwoch. Schönen guten Abend. Ab dem kommenden Schuljahr müssen sich viele Schüler und Eltern in Saarbrücken auf Änderungen beim Schulweg einstellen. Denn die Saarbahn stellt ab Juli ihren Busfahrplan um. Vor allem die Busse mit einer 800er-Nummer sind davon betroffen. Das IHK-Gebäude kennt fast jeder in Saarbrücken. Jetzt soll es abgerissen und neu gebaut werden. Und wegen sexueller Grenzüberschreitungen von Lehrkräften gegenüber Schülern gab es in den vergangenen Jahren mehrere Ermittlungen. Verbände fordern jetzt mehr Prävention. Sogenannte Elterntaxis sind vor Schulen immer wieder ein Problem. Sie blockieren Straßen und nehmen Kindern die Möglichkeit, selbstständig zum Unterricht zu kommen. Wenn der Weg zu Fuß zu lang ist, kann der Schulbus eine gute Alternative sein. Und genau da ändert sich in Saarbrücken im nächsten Schuljahr etwas. Ab Juli gilt bei der Saarbahn nämlich ein neuer Busfahrplan. Und zum Teil fahren Schulbusse dann anders oder entfallen komplett. Welche Folgen das hat, hat Marco Karp nachgefragt.
1: Auf den ersten Blick sind es viele Veränderungen, die die Saarbahn GmbH am Busfahrplan vornimmt. Haltepunkte werden verlegt, Linien werden verlängert oder fallen ganz weg. Auf den zweiten Blick zeigt sich, das gilt vor allem für Schulbusse mit den 800er-Nummern. Neue Prioritäten, aber nicht weniger Fahrten, verspricht die Saarbahn.
2: Die Kapazitäten sind besser auf die Nutzer, auf das Nutzerverhalten und die Bedarfe ausgerichtet. Zweitens, der Fahrplan ist besser verknüpft und an verschiedenen Stellen stabiler geworden. Und das Dritte ist, das ist für uns produktionell wichtig, unsere Busse fahren, wenn sie fahren, mehr für die Fahrgäste, anstatt sich durch Leerfahrten durch die Stadt zu bewegen. So, und da wir alle in Zeiten knappen Geldes sind, können wir also ein besseres Angebot machen, ohne dass es deswegen teurer wird.
1: Auch nachdem feststeht, dass mehrere Saarbahn-Schulbuslinien ab dem kommenden Monat ausfallen, ist die Stimmung an betroffenen Schulen noch entspannt. Nach SR-Recherchen ist vielen Eltern und Schülern bislang unklar, wie sich die Änderungen im Alltag auswirken. Die Saarbahn begründet den Schritt unter anderem damit, dass einige Schulbuslinien am Mittag kaum ausgelastet seien. Der Schulleiter der Marienschule in Saarbrücken, Jochum, kann diese Erklärung nachvollziehen.
3: Ein Grund für die geringere Auslastung am Nachmittag könnte die Umstellung vom 8-jährigen aufs 9-jährige Gymnasium wieder sein. Das heißt, G9, die Nachmittage sind jetzt wieder frei für Schülerinnen und Schüler der Klassenstufen 5 bis 9. Die haben nur Unterricht von der 1. bis zur 6. Stunde. Und dann kann es natürlich durchaus sein, dass die Auslastung nach der 7. oder 8. Stunde dadurch geringer ist.
1: Die Saarbahn legt mit dem neuen Busfahrplan den Schwerpunkt stärker auf reguläre Fahrgäste. Das Grundgerüst des derzeitigen Fahrplans stamme noch aus 2007. 2 Jahre lang hätte man bewertet, wie man den Fahrplan an aktuelle Bedürfnisse anpassen kann. Wie sich das in der Praxis bewährt,

0: wird sich nach den Sommerferien zeigen. Nachbesserungen seien laut Saban aber möglich.
1: Graffiti sind für die einen eine Kunstform und für andere Schmiererei und Vandalismus. Für die Saban sind sie in jedem Fall ein Problem. Deshalb hat das Unternehmen jetzt eine Belohnung ausgesetzt. Bis zu 2000 Euro soll es für Hinweise auf Sprayer geben. Seit Monaten besprühen Unbekannte nämlich immer wieder Züge. Und die zu reinigen kostet Zeit und Geld. Herbert Mangold war bei so einer Reinigung mit dabei.
2: Schon früh am Morgen beginnen zwei Angestellte einer Reinigungsfirma damit, einen Saban-Zug wieder auf Vordermann zu bringen. 4 bis 5 Stunden sind dafür insgesamt eingeplant. Einfach abspritzen und fertig, bei Graffiti funktioniert das nicht. Stück für Stück und meist in Handarbeit muss die Farbe zunächst mit einem Spezialmittel behandelt werden, was nicht immer den gewünschten Erfolg bringt.
3: Das ist extra ein Graffiti-Entferner für Stahl und also Folie ist bar. Genau, also für diese geeignet.
4: Da kriegt man fast alles sauber dann, oder?
3: 90%. Also alles nicht, aber 90%.
2: In der Waschhalle der Saban GmbH in Brebach sind die ersten Quadratmeter geschafft. Nachdem das Team in den vergangenen Monaten bereits 9 Saban-Züge von Graffiti befreit hat, sind die Mitarbeiter der Reinigungsfirma inzwischen echte Spezialisten.
3: Verschiedene Farben sind stärker. Also sind härter, schwarz, rot, gelb. Manche Farben gehen nicht so schlecht, aber gut, die bearbeiten wir dann einfacher. Dann, ne? Also einmal grob wäre sie gereinigt und dann punktuell mit so Patchwim tut man die Feinheiten dann und so geht fast alles weg.
2: Nach über 2 Stunden ist eine Seite des Fahrzeugs gereinigt. Das Problem, die aggressiven Farben und Lösungsmittel greifen häufig die Schutz- und Werbefolien an und auch die vorgeschriebenen technischen Beschriftungen. Die müssen anschließend erneuert werden. Sonst darf die Bahn nicht mehr eingesetzt werden. Neben dem Materialaufwand entstehen hohe Arbeits- und Energiekosten. Oft müssen sogar ganze Folien ersetzt werden. Für die Saban ist jede Graffiti-Attacke deshalb eine teure Angelegenheit.
5: Die Reinigung an sich kostet schon mehrere tausend Euro, weil das einfach eine recht große Menge an Quadratmeter ist. Da muss man die Energiekosten mit einrechnen, da muss man das Graffiti-Reinigungsmittel mit anrechnen. Und zusätzlich haben wir natürlich auch die Beschädigung an den Folierungen selber, die auch 10.000 Euro und mehr kosten für ein Fahrzeug.
2: Für das Unternehmen ist das weit mehr als nur ein Ärgernis. Über 100.000 Euro hat die Saban nach eigenen Angaben allein in den vergangenen 6 Monaten ausgegeben. Geld, das an anderer Stelle investiert werden könnte.
1: Wer im Regierungsviertel in Saarbrücken unterwegs ist, kommt sehr wahrscheinlich am Gebäude der Industrie- und Handelskammer des Saarlandes vorbei. Die soll jetzt ein neues Zuhause bekommen, aber am altbekannten Ort, eben in der Franz-Josef-Röder-Straße. Das Gebäude ist nämlich marode und soll neu gebaut werden für fast 50 Millionen Euro. Das hat die IHK-Vollversammlung gestern Abend beschlossen. Peter Sauer berichtet.
2: Das IHK-Gebäude in der Nähe des Landtags ist in den letzten Jahren auch ein wichtiger Schauplatz des SR-Tatorts gewesen. Die Büros im ersten Stock wurden für Dreharbeiten immer als Ermittlungszentrale hergerichtet. Die Planungen über die Zukunft des Gebäudes liefen schon seit 3 Jahren. Kernfrage: Sanieren oder neu bauen?
6: Das haben wir uns in einem Prozess angeguckt und die Sanierung wäre absolut unwirtschaftlich gewesen, weil das Gebäude so marode ist, ist aus den 60er Jahren, dass es fast einem Neubau gleichgekommen wäre. Und dann hätten wir noch eine ineffektive Bürostruktur bekommen. Wir haben 69 Mitglieder in der Vollversammlung und das ist jetzt nicht einstimmig ausgegangen, aber eine ganz, ganz deutliche Mehrheit hat sich für den Neubau ausgesprochen.
2: Sowohl das Verwaltungs- als auch das Schulungsgebäude sollen abgerissen werden. Die Gesamtkosten schätzt die IHK auf rund 47 Millionen Euro. Finanzieren will man Abriss und Neubau komplett aus Eigenmitteln. Am Jahresende soll das europaweite Ausschreibungsverfahren starten.
6: Da gehen wir einen, ich sag mal, innovativen Weg hier im Saarland. Wir wollen eine Totalunternehmerausschreibung machen. Das heißt, wir suchen ein Unternehmen, das sowohl die Planung macht als auch den Bau, sodass alle Risiken beim Unternehmen liegen. Wir haben einen festen Preis, mit dem wir kalkulieren können. Und am Ende des Tages entlasten wir auch die Verwaltung der IHK von diesen Aufgaben.
2: Etwas kleiner als bisher soll der neue Gebäudekomplex werden. Während der Bauphase werden Schulungs- und Veranstaltungsflächen angemietet. In dieser Zeit ist für die rund 120 Beschäftigten der IHK erstmal kein Umzug geplant.
6: Wir hoffen, dass wir die IHK-Mitarbeiter im Bestand unterbringen können. Während ein Teil abgerissen wird, würden dann die Mitarbeiterinnen und Mitarbeiter im Rest des Gebäudes arbeiten können, sodass wir hoffen, nicht viel die

0: Mitarbeiter zu belasten, dass sie in anderen Räumen ausgesiedelt werden müssen.
1: Das neue IHK-Gebäude soll dann in gut 4 Jahren bezugsfertig sein.
2: Zweiter Wettkampftag heute bei den Special Olympics im Saarland. Und auch heute gab es einige Wettkämpfe in verschiedenen Sportarten. Um Medaillen ging es unter anderem beim Geräteturnen und in der Leichtathletik. Und auch in einer vielleicht weniger bekannten Disziplin. Dreikampf ist eine Form des Gewichthebens aus den 3 Teildisziplinen Kniebeugen, Bankdrücken und Kreuzheben. Gleich mehr zu den Special Olympics hier bei uns im aktuellen Bericht. Jetzt gibt's aber erstmal die Nachrichten aus dem Saarland und der Region mit Verena Biesle.
3: Guten Abend. Der Stadtrat der Neunkirchen hat beschlossen, weiter rechtlich gegen die geplante Erweiterung des Zweibrücken Fashion Outlets vorzugehen. Der Bebauungsplan und die Baugenehmigung dafür werden laut Stadt voraussichtlich in den kommenden Wochen beschlossen. Dagegen sei eine Klage vor dem Oberverwaltungsgericht Koblenz denkbar. Die Stadträte in Homburg und Saarbrücken wollen noch abstimmen, ob sie sich an einer Klage beteiligen. An den Saarbrücker Grundschulen Eschberg, Dellengarten und Herrensohr könnte künftig die Frühbetreuung ab 7 Uhr wegfallen. Hintergrund sind laut Stadt neue Vorgaben für freiwillige Ganztagsschulen. Über die Pläne soll der Stadtrat nächste Woche entscheiden. Die Landesregierung plant, saarländische Unternehmen von bürokratischen Pflichten zu befreien. Nach SR-Informationen soll ein entsprechendes Maßnahmenpaket nächste Woche im Ministerrat beschlossen werden. Demnach sollen alle Berichtspflichten, die es auf Landesebene für Unternehmen gibt, zunächst pauschal abgeschafft werden. Das könnte zum Beispiel Arbeitszeitnachweise oder Fördermittelberichte betreffen. Darüber hinaus sollen sich auch Kommunen befreien lassen können.
1: Die Europäische Umweltagentur hat dem Losheimer Stausee und dem Boostalsee erneut eine ausgezeichnete Wasserqualität bescheinigt. Für die Bewertung werden mikrobiologische Untersuchungen über einen Zeitraum von 4 Jahren erfasst und statistisch ausgewertet. In Deutschland liegt die Überwachung in der Hand der Bundesländer. Sie leiten die Daten an die EU weiter. Die aktuellen Ergebnisse veröffentlicht das Gesundheitsministerium im Internet. Auch die Weiher und Seen im grenznahen Frankreich und Luxemburg schnitten überwiegend sehr gut ab. So sei zum Beispiel die Wasserqualität im Stockweiher und im Mittersheimer Weiher ebenfalls seit Jahren ausgezeichnet. Eine detaillierte Kartenübersicht mit allen getesteten Badegewässern hat die Europäische Kommission im Internet zusammengestellt.
3: Nach der illegalen Ablagerung im Saarbrücker Naherholungsgebiet Almit hat die Stadt ein Ordnungsverfahren mangels Beweisen eingestellt. Laut Verwaltung haben sich keine belastbaren Erkenntnisse über den Verursacher ergeben. Das Verfahren richtete sich gegen die Maxi Sports GmbH, die im Almit die Soccer Arena betreibt. Sie wollte dort einen Profi-Campus mit Rasenplatz errichten. Laut Stadt ermittelt die Staatsanwaltschaft aber noch in der Sache. Die Gewerkschaft Deutscher Lokomotivführer hat im Tarifstreit bei der Saarbahn der Arbeitgeberseite eine Frist bis Freitag gesetzt, um ein neues Angebot vorzulegen. Dieses müsse sich an den Abschlüssen der Gewerkschaft mit anderen kommunalen Arbeitgebern wie beispielsweise in Karlsruhe orientieren. Ansonsten werde die GDL zu neuen Streiks aufrufen. In Paris entsteht ein deutsch-französisches Zentrum für künstliche Intelligenz. Es wird einen Standort in Frankreich und einen in Saarbrücken haben. Das hat das Deutsche Forschungszentrum für künstliche Intelligenz, dem SR, mitgeteilt. Ziel sei es, KI-Lösungen für die deutsche und französische Wirtschaft zu entwickeln.
1: Beim Wasserstoffwettbewerb für Schülerinnen und Schüler, ausgerichtet von der saarländischen Wasserstoffagentur H2 Saar, hat es bei den weiterführenden Schulen 2 erste Plätze gegeben. Das von der Leyen-Gymnasium in Blieskastel und das Willy-Graf-Gymnasium in Saarbrücken erreichten mit ihrer digitalen Schnitzeljagd zum Thema Wasserstoff die höchste Punktzahl. Der 3. Platz ging an das technisch-wissenschaftliche Gymnasium in Dillingen. Insgesamt beteiligten sich 20 Schulen mit rund 200 Schülerinnen und Schülern.
4: Wir haben uns alle ziemlich gefreut, dass wir es endlich halt uns belohnen konnten, dass wir gewonnen haben.
5: Von Anfang bis zum letzten Moment hat sich das schon ein paar Monate gezogen, wo wir dann angefangen haben, Ideen zu sammeln und die ganzen Stationen auszubauen.
1: In der Grundschulkategorie belegte die freiwillige Ganztagsschule Bexbach den 1. Platz. Weitere Auszeichnungen gingen an eine private Freundesgruppe aus Ludweiler sowie an die Grundschule Hohe Wacht in Saarbrücken.
3: Im Prozess um den sogenannten Parkplatzmord bei Rehlingen-Siersburg hat der psychiatrische Sachverständige sein Gutachten erstattet. Demnach ist die 36-Jährige, die sich wegen Sexualmordes an ihrer Freundin verantworten muss, voll schuldfähig. Der Frau droht damit eine lebenslange Freiheitsstrafe. Nachrichten gibt's wieder in SR Info um 9:45 Uhr. Hier geht's zurück zu Juli.

0: Ja.
1: Vielen Dank, Verena. Wir haben zu Beginn der Woche darüber berichtet. In den vergangenen 7 Jahren hat die Staatsanwaltschaft 10-mal gegen Lehrkräfte im Saarland ermittelt. Der Vorwurf: sexuelle Übergriffe gegenüber Schülerinnen oder Schülern. In 4 Fällen laufen die Verfahren laut Bildungsministerium noch. In einem Fall ist es demnach zu einer Verurteilung gekommen. Mehrere Verbände fordern jetzt Konsequenzen. Schülerinnen und Schüler müssten besser geschützt werden und zugleich brauche es mehr Transparenz bei den erfassten Fällen. Jennifer Klein fasst die Reaktion zusammen.
2: Sie finden häufig im Verborgenen statt und kommen, wenn überhaupt, erst Jahre später ans Licht. Sexuelle Grenzüberschreitungen von Lehrern gegenüber Schülerinnen oder Schülern. Ein Problem aus Sicht der Landesschülervertretung: direkter Ansprechpartner sei nur schwer zu finden. Vertrauenslehrer aus dem Kollegium des mutmaßlichen Täters nur bedingt geeignet. Betroffene Schülerinnen und Schüler seien oft hilflos.
3: Die Schülerinnen und Schüler müssen ja wissen, wohin sie sich wenden können. Das scheint aus unserer Sicht im Moment noch überhaupt nicht gegeben zu sein. Die Ombudsstelle gibt es seit 3 Jahren und ich habe bisher wenig davon mitbekommen, also kaum. Wir haben das auch nur auf dem Schirm, weil wir eben in der Landesschülervertretung arbeiten, mit dem Bildungsministerium zusammen. Ich glaube, normalsterbliche Schüler in großen Anführungszeichen kennen diese Stelle kaum.
2: Schutzkonzepte sollen in den Schulen dafür sorgen, dass es gar nicht erst zu sexuellen Übergriffen kommt. Jede Schule muss seit vergangenem Schuljahr ein eigenes Konzept entwickeln. Zwar gäbe es Unterstützung, etwa durch eine Beratungsstelle, das reiche allerdings nicht aus.
4: Die Entwicklung eines solchen Konzepts dauert mindestens 2 Jahre. Je nachdem kann es auch durchaus mal 3 Jahre werden. Das heißt also, wenn ich mit diesem Personal arbeite, dann wird es viele Jahre oder Jahrzehnte dauern, bis jede Schule ein Schutzkonzept hat. Denn es ist ausgeschlossen, dass eine Schule, das ohne eine solche fachliche Begleitung, ein eigenes Schutzkonzept entwickeln kann. Damit ist jede Schule überfordert.
2: Hilfreich wäre aus Sicht der Lehrkräfte, wenn das Ministerium allen Schulen ein Grundgerüst für die Schutzkonzepte vorgeben würde. Zur Aufarbeitung zurückliegender Vorfälle seien zusätzlich externe Experten nützlich. Dennoch müsse man beachten:
5: wenn solche Vorwürfe publik werden, dann ist das natürlich, muss man die ernst nehmen, das ist ja klar. Aber es gilt dann auch entsprechend Sorgfalt walten zu lassen. Es gilt auch die Unschuldsvermutung, denn es ist auch schlimm, wenn Kolleginnen und Kollegen zu Unrecht beschuldigt werden. Das ist ein Ruf, den wirst du als Lehrkraft dann nicht mehr los. Der begleitet einen sein ganzes Leben und dementsprechend sollte man hier schon sehr sorgfältig diese Vorwürfe prüfen.
2: Denn, das zählt auch zur Wahrheit, mindestens 3 der 10 Ermittlungen gegen Lehrkräfte wurden in den letzten 7 Jahren laut Bildungsministerium eingestellt. Um einen besseren Überblick über sexualisierte Gewalt zu bekommen, werde das Saarland an einer Studie teilnehmen.
6: Zum einen werden wir beim Thema sexualisierte Gewalt insbesondere auch erleben, wo die Herausforderungen entstehen, weil vieles, was sich in Schule abbildet oder erstmals in Schule sichtbar wird, wird aber außerhalb von Schule angebahnt. Das heißt, beispielsweise im digitalen Raum werden Beziehungen angebahnt zwischen Erwachsenen und Minderjährigen. Das werden wir mit Sicherheit erfahren und wir werden auch den Umgang mit KI-gestützter, digitaler oder sexualisierter Gewalt auch noch mal stärker berücksichtigen können.
2: Wie viele Schutzkonzepte an den Schulen fertig sind, konnte das Bildungsministerium nicht sagen. Fakt ist, die Zeit, um Schülerinnen und Schüler bestmöglich zu schützen, drängt.
1: Ob Kochtipps, Reiseplanung oder Navigation. Künstliche Intelligenz ist für viele Menschen längst ein praktischer Helfer im Alltag geworden. Aber es gibt auch Risiken. Und mit denen beschäftigt sich Professor Mario Fritz vom CISPA-Helmholtz-Zentrum für Informationssicherheit. Er erforscht mögliche Gefahren von künstlicher Intelligenz und entwickelt Ansätze, um sie zu begrenzen. Vor kurzem wurde er in das wissenschaftliche Beratungsgremium des Europäischen KI-Amts berufen. Welchen Einfluss seine Arbeit dort hat, haben könnte, Peter Sauer berichtet.
7: KI-Chatbots wie Claude oder ChatGPT sind mächtige Werkzeuge, die in den falschen Händen missbraucht werden könnten. Dass die KI potenziell gefährliche Arbeitsaufträge nicht beantwortet, daran arbeiten die Anbieter selbst, aber auch Forscher wie Mario Fritz vom CISPA-Helmholtz-Zentrum. Die KI hat in kurzer Zeit große Entwicklungssprünge gemacht. Dennoch stehe die Technologie erst am Anfang. Weichenstellungen seien noch möglich.
8: Ich denke, das ist sehr wichtig, weil wir gerade eben sehen, wie sich eine neue IT-Infrastruktur
0: bietet, die eben teils die klassische ist, aber mit neuen KI-Komponenten eben angereichert wird. Und wenn wir jetzt hier was bauen, was zwar sehr mächtig und fähig ist, aber gleichzeitig nicht stabil und robust, werden wir auf lange Sicht viele Probleme haben, dass wir eben immer mehr Angriffe sehen, die eben durch diese neuen Schwachstellen verstärkt zunehmen werden.
7: Die Anbieter kommen überwiegend aus den USA. Die EU versucht, die künstliche Intelligenz mithilfe der KI-Verordnung zu regulieren. Fritz ist gerade in das wissenschaftliche Beratungsgremium des Europäischen KI-Amts berufen worden. Er ist einer von drei Deutschen und insgesamt 60 Forschern, die aus rund 1000 Bewerbern ausgewählt wurden. Das Ziel der EU? Nutzung der KI ermöglichen und dabei mögliche Risiken eindämmen.
0: Das heißt zum Beispiel, solche KI-Modelle können unter Umständen autonom, also selbstständig, Cyberangriffe durchführen oder eben auch perspektivisch vielleicht sogar, wir können die Kontrolle über diese KI-Methoden verlieren. Und diese Risiken wurden eben benannt und eben auf verschiedene Schritte belegt, indem wir eben versuchen, solche Risiken einzudämmen und von der Bevölkerung eben auch fernzuhalten.
7: Es ist ein schmaler Grat. Denn die Möglichkeiten der künstlichen Intelligenz sind enorm. Vor allem auch mit Blick auf Wirtschaftswachstum und Innovationen.
0: Mein persönliches Ziel ist es wirklich, diese Balance zu schlagen. Also die Technologie zum Erfolg zu führen, aber gleichzeitig im Verständnis, dass wir unsere geteilten Werte haben und auch die Sicherheit unserer Infrastruktur, die sehr wichtig für die Industrie, aber auch für die Gesellschaft ist, zu schützen.
7: In den kommenden zwei Jahren wird Fritz der EU-Kommission beratend zur Seite stehen und so mit beeinflussen, wie KI genutzt werden kann.
1: Ein Autounfall hat Adrian Schmitz erst das Augenlicht genommen und dann den Lebensmut. Nach schweren Depressionen hat der Besseringer eine Therapie gemacht und eine neue Lebensaufgabe gefunden. Seit 2009 sammelt er Geld für Menschen mit Beeinträchtigung. Und für sein Engagement hat er gestern das Bundesverdienstkreuz bekommen. Eine ganz besondere Auszeichnung. Alexander M. Groß war bei der Verleihung mit dabei.
8: Das Bundesverdienstkreuz für Adrian Schmitz, als Gründer und Kopf der Hilfsorganisation Herzensengel.
9: Du siehst vielleicht nicht mit den Augen, aber du erkennst oft früher als andere, wo Not ist. Du siehst vor allen Dingen mit deinem Herzen. Du hörst hin, gehst auf Menschen zu, du vernetzt, du überzeugst, organisierst und bleibst vor allen Dingen immer hartnäckig an der Sache dran.
8: 2008 sammelt Schmitz 12.000 Euro für eine Delfintherapie. Das war der Startschuss. Zwei Jahre später sind es schon 150.000 Euro für ein behindertengerechtes Fahrzeug und einen barrierefreien Anbau für eine Familie in Mechern. Es folgen hunderte weitere Projekte, ab 2012 unter dem Namen Herzensengel. Das Geld organisiert der 65-Jährige unter anderem durch Spendenradtouren oder Benefizkonzerte.
10: Wir haben Bestand 31. Dezember 2025 369 Fälle geholfen. Abgesehen, das waren mehrere Anträge, man muss noch welche ablehnen. Und wir haben brandaktuell, Stand heute Nachmittag, der 16. Juni, einen Spendenstand, den wir ausgegeben haben, von 963.000 Euro. Sprich, es fehlen noch 37.000 Euro und dann haben wir eine Million geknackt.
8: Vor zwei Jahren organisiert Adrian Schmitz die erste Inklusionskappensitzung im Saarland. Barrierefrei lachen für Menschen mit den verschiedensten Beeinträchtigungen wird zu einem großen Erfolg. Und jetzt die Verleihung des Bundesverdienstkreuzes im Mettlacher Schloss Ziegelberg durch Minister Magnus Jung.
11: So, ich würde sagen, es steht ihm sehr gut.
12: Adrian Schmitz ist ein wirklicher Herzensengel, der über Jahrzehnte sich vorbildlich engagiert hat, der andere Menschen mitgerissen hat im Engagement und damit eine riesige Summe an Mitteln, an unbürokratischer Hilfe für Bürgerinnen und Bürger hier in der Region zur Verfügung stellen konnte.
13: Es ist bewundernswert, obwohl er ja sein Handicap hat, er jammert nicht, er tut. Das finde ich großartig.
8: Die Auszeichnung ist für Schmitz nicht nur Bestätigung, sondern vor allem Ansporn, mit seiner Hilfe für andere in Not weiterzumachen.

0: Special Olympics bedeutet.
1: Man Tränen in den Augen.
0: Man sieht es jetzt auch noch.
1: Das ist das erste große Event für so in der Sportart, wo ich dabei bin. Danke an alle. Und das war schön. Die Eröffnungsfeier war sehr schön.
0: Morgen stehen für Sebastian dann die Ruderfinals an. Vorher muss er aber noch ein bisschen arbeiten, denn der war heute mit meinem Kollegen Maximilian Friedrich zusammen für uns beim Kraftdreikampf.
1: Hi Leute, heute bin ich für den SR und ARD als inklusiver Reporter beim Kraftdreikampf und nehme euch damit hin heute bei den Special Olympics.
2: Die Athletinnen und Athleten starten mit Kniebeugen in den Wettkampf. Jeder hat 3 Versuche, um ein möglichst schweres Gewicht zu stemmen. Unter gespanntem Blick von Sebastian. Der lernt im Publikum den Silbermedaillengewinner von gestern kennen.
1: Wie war es denn gestern, mit allen Athleten zusammen auf dem Podium zu stehen und Athletinnen
3: also,
1: oder mit allen?
3: Im Endeffekt ist es immer wieder was Schönes, wenn man da oben steht. Man wird von allen Leuten angefeiert und alle freuen sich. Wir haben alle zusammen übelst Spaß gehabt. Und ich finde das sowieso, das Gemeinschaftliche, das macht einfach Spaß und ist wunderschön.
2: Weiter geht es mit Bankdrücken. Wieder bekommt jeder Athlet 3 Versuche. Den Wettbewerb leitet Mario Hochberg, ein erfolgreicher Parasportler.
1: Wie findest du das, dass sowas mal zusammen gemacht wird, so mit Special Olympics Athleten, aber auch vielleicht mit Para und vielleicht auch mit anderen? Weil das gibt es ja noch nicht so oft.
4: Also in der Form gibt es noch nicht. Es gibt schon Veranstaltungen, die Special und Para gemeinsam Sport treiben und auch Wettkämpfe beschreiten. Im Gewichtheben haben wir es noch nicht bis jetzt gemacht, aber ich würde es befürworten.
2: Die letzte Disziplin, Kreuzheben. Hier geben alle Teilnehmer nochmal alles. Auch die 2 Athleten aus Israel. Das Publikum feiert die Motivation, die hier im Raum zu spüren ist.
5: Mir hat es Spaß gemacht, den Wettkampf anzuschauen, weil jeder so fröhlich war.
2: Ja, normalerweise ist der Kraft-3-Kampf bei uns in Israel etwas langweiliger. Aber verrate niemandem, dass ich das gesagt habe. Doch hier war es etwas ganz anderes. Die Menge war voll dabei. Das hat einen total berührt zu sehen, wie die Athleten ihre Körper ans Limit bringen. Der Israeli Roman Tokunov gewinnt in seiner Klasse Gold und Camille Chemaitieté setzt sich gegen ihre beiden männlichen Konkurrenten durch.
0: Ja, die ersten Medaillen, die sind schon vergeben und bei mir ist jetzt eine, die wird ab morgen auch um die Medaillen mitspielen tatsächlich. Hanna Hohe, die Athletensprecherin von Special Olympics Saarland und ihr Unified-Partner Jesse Veit sind gekommen. Erstmal, Hanna, wir haben vorhin einen Ton gesehen von Sebastian Stewart, der sehr emotional war, als er nur gesehen hat, wie die Flamme entzündet wurde. Du hattest die Ehre, sie zu entzünden und auch den Eid zu sprechen. Was war das für dich für ein Gefühl?
6: Es war für mich ein sehr schönes Gefühl. Ich hatte so einen Moment, den hatte ich noch niemals gehabt. Ich durfte zum allerersten Mal diese Fackel anzünden und einfach den Athleten zu sagen, jetzt ist sie eröffnet, die Spiele, und jetzt wünsche ich euch allen viel, viel Erfolg.
0: Hast du dir das jemals erträumt, dass du diese Ehre mal kriegst?
6: Ja, ich habe dafür gekämpft, dass ich die Ehre bekommen habe, und sie haben mir einfach die größte Überraschung gemacht, wo mein Herz einfach gesagt hat, das erlebst du einmal und das willst du niemals mehr vergessen, dieser Blick.
0: Jesse, wir schmeißen die ganze Zeit immer so mit diesem Begriff Unified Partner um uns rum. Erklär mal, was ist das überhaupt? Was macht ihr?
7: Ich für meinen Teil spiele Basketball zusammen, das heißt Unified Partner. Wir unterstützen und wir spielen mit. Das heißt, beim 5 gegen 5 zum Beispiel haben wir 3 Athleten dabei und 2 Partner. Die Partner unterstützen einfach, lenken das Spiel und geben dem Ganzen so ein bisschen Struktur drumherum.
0: Es gibt ja tatsächlich noch ein großes Basketballteam im Saarland, das um Titel mitspielt.

0: Ich meine die Saloy Royals. Und ich glaube, naja, wir sehen hier gerade noch Bilder vom Basketball 5 gegen 5. Okay, mein Fehler. Gib mir aber perfekt die Gelegenheit, dich noch was zu fragen. Wie bist du denn Unified Partner geworden?
1: Relativ spontan und unvorbereitet. Die Trainerin Michaela kam auf mich zu und hat gefragt, spielst du Basketball? Und ich habe gemeint, nein, aber ich bin sportlich und ich habe Spaß daran. Und ja, ich war einmal da, habe mir das angeguckt und seit dem Tag war es eigentlich, ich will das unbedingt machen, weil das macht so Spaß und das ist nicht nur, ich unterstütze und helfe, sondern man kriegt so mega viel zurück und es ist einfach ein echt schönes Zusammenspiel. Ja, ein Hobby.
0: Hanna, wie ist denn, nimm mich mal mit, wie ist denn eigentlich der Modus morgen in eurem Turnier?
2: Morgen ist unser Modus, um die Medaillen zu kämpfen. Wir wollen einfach gewinnen und zeigen, was wir können, gemeinsam mit unseren Unified-Partnern.
0: So, also, ich war eben schon viel zu früh, jetzt aber wirklich. Es gibt eine Mannschaft in der ersten Basketball-Bundesliga, die will auch im Titel mitspielen, die Saloy Royals. Und die haben gestern Abend ihr Team vorgestellt und endlich das Geheimnis um den Eurocup gelüftet. Georg Gitzinger.
3: Presse- und Sponsorentermin in einem Saloyer Hotel. Die Royals präsentieren zunächst einmal ihr neues Funktionsteam. Die Konstanten dabei, Hermann Paar bleibt sportlicher Leiter, Mathis Roslapa Cheftrainer. Daneben ist aber viel Bewegung im Bundesliga-Team. Martha Börs, Jessica Schiffer und Magali Menatier haben die Royals verlassen. Um die deutsche Nationalspielerin Emma Eichmeier als Zentralspielerin wird das neue Team gebaut. Noch wird nach einer großen Centerspielerin gesucht. Die Ziele sind klar.
4: Ja, wir wollen wieder um die deutsche Meisterschaft mitspielen. Wir waren ja in der letzten Saison leider nicht so weit gekommen, wie wir gerne gekommen wären. Und natürlich auch Top 4 im Pokal und Europapokal wollen wir auch die Quali gewinnen, das heißt dort weiterkommen.
3: Neu ist auch die Zusammenarbeit mit der SG DJK Roden BBF Dillingen. Beginnend mit einem Jugendleistungszentrum soll es mittelfristig gemeinsame Spieltage in der Stadtgartenhalle geben. Die Saisonvorbereitung beginnt am 1. September, Ende des Monats dann die Eurocup-Qualifikation, eher Anfang Oktober die Bundesliga startet.
0: Ich habe es gerade eben schon gesagt, wir sind hier bei der Athletendisco. Das ist ja tatsächlich sowas wie das Herz oder zumindest eine sehr wichtige Veranstaltung hier bei den Special Olympics. Hanna, was macht das Ganze denn so besonders?
2: Das Ganze macht einfach besonders, dass die Athleten Spaß haben bei dieser Disco. Die Athleten haben es einfach mal verdient, einfach zu feiern und den Moment zu genießen. Sie sollen einfach die nationalen Spiele genießen und einfach den Abend wirklich genießen. Sie sollen einfach Glück und Freude haben. Und morgen wünsche ich denen allen viel, viel Erfolg. Und sie sollen einfach ihr Bestes geben. Es geht nicht ums Gewinnen, es geht einfach, dass man dabei ist. Dabei heißt, dabei sein ist Saarland.
0: Oh, das hast du sehr schön gesagt. Vielen Dank, Hanna, vielen Dank, Jesse. Ihr dürft euch jetzt ins Getümmel stürzen. Ganz viel Spaß heute Abend und vor allem auch viel Erfolg dann morgen.
2: Dankeschön, würden wir haben.
0: Ja, wir haben es eben gesehen, es gab ja schon die ersten Medaillenentscheidungen heute. Nicht nur im Kraftdreikampf, sondern auch im Bowling. Zwei saarländische Teams sind damit dabei und mein Kollege Yannick Schwarz sagt Ihnen jetzt mal, wie erfolgreich die waren.
5: Ich liebe den Sport einfach. Es macht einfach Spaß, da kann man sich auspowern, ist schön.
6: Wenn ich vorne stehe, atme ich immer tief durch und will dann einfach nur Siege. Ich will einfach nur die Goldmedaille in der Handhalle, das ist mein Ziel.
7: Tina und Marcel. Heute sind die beiden im Doppel dran mit ihren jeweiligen Teampartnern Sabrina und Marco. Die vier starten für das Team einer Behindertenwerkstatt in Elversberg. Bowlen gehen sie schon seit 1,5 Jahren.
6: Ich habe die Göttinger Bowling Arena gefunden, weil ich mit ML hier schon war. Und haben gesagt, ja komm, fahren wir mal das Abbrecker.
7: Und mischen jetzt beim Heimspiel die Bowlbahn ordentlich auf. Marcel und Marco spielen so gut wie noch nie, gewinnen in ihrer Klasse mit über 100 Punkten Vorsprung. Team intern mit leichtem Plus für Marco, aber...
6: Ich bin der Bessere, weil ich ja entspannter bin und der Marco immer sofort ausrastet. Und darum habe ich gesagt, ich will jetzt heute mal gewinnen mit Marco und dann passt das.
7: Tina und Sabrina kommen immerhin auf Platz 5 von 8. Ist für Tina aber auch nicht das Wichtigste.
0: Es
5: hat viel Spaß gemacht und es war fun, ja, war schön.
7: Freitag und Samstag geht's für die vier im Einzel weiter, also voller Terminkalender. Und das ist auch gut so, weil...
5: Ich liebe den Sport einfach.
0: Wir haben es ja jetzt schon mehrfach gehört, weit über 4000 Athletinnen und Athleten sind hier am Start. Dazu kommen dann noch Betreuer, Familienmitglieder. Das ist natürlich logistisch gar nicht so einfach, denn die Stätten der Wettkämpfe, die sind ja auch verteilt über das ganze Saarland und sogar in Forbach. Wie die jetzt alle von A nach B kommen, ist also wirklich eine große Herausforderung. Nicolas Stauder hat das Schwimmteam der AWO heute mal begleitet.
8: 8 Uhr am Morgen in Dillingen. Die Athletinnen und Athleten der saarländischen AWO-Delegation treten heute im französischen Forbach an. Es geht zu den Klassifizierungen im Schwimmen. Die Stimmung im kleinen Bus ausgelassen. Bei den Sportlerinnen und Sportlern steht nicht unbedingt der Wettkampf im Vordergrund.
9: Mir ist das eigentlich mit der Platzierung, ist mir das eigentlich relativ egal, was ich für Platz mache. Hauptsache man hat Spaß und man ist dabei. Das ist das Wichtigste.
8: Damit alle dabei sein können, hat die Arbeiterwohlfahrt mehrere Busfahrten organisiert. Jeder Teilnehmende soll so zum richtigen Zeitpunkt zum richtigen Austragungsort gefahren werden. Denn um den Transport kümmern sich die Delegationen selbst.
10: Für uns war es halt wichtig, dass an allen Wettkampfstandorten genügend Mitarbeiter zur Betreuung zur Verfügung stehen. Also an jedem Wettkampfort sind 2 bis 3 Mitarbeiter vor Ort, die auch die Dienstfahrzeuge und die Beförderung sicherstellen.
8: Die AWO Saarland kann dabei auf bestehende Strukturen zurückgreifen. Sie nutzt Fahrzeuge des Verbands und wird mit Spenden unterstützt. Aber auch an die Sportlerinnen und Sportler von außerhalb wird gedacht.
11: Also wir haben ungefähr 60% der Delegationen, die hier anreisen, die mit ihren eigenen Bussen kommen, also die dann auch vor Ort mobil sind. Aber alle anderen nutzen natürlich ganz stark den ÖPNV. Und wie gesagt, da haben wir uns ein tolles Konzept überlegt, auch mit Sonderlinien. Also nicht nur, dass es den normalen ÖPNV gibt, sondern wir haben 12 Sonderlinien eingerichtet, unter anderem auch den nach Frankreich zu den Sportwettbewerben.
8: Der öffentliche Nahverkehr ist für alle Teilnehmenden der Special Olympics und ihre Begleiter kostenlos. Außerdem vermitteln die Veranstalter den Delegationen zusätzliche Mitfahrgelegenheiten.
11: Wir haben zum Teil Privatleute, die sich angeboten haben, mit ihrem Bus die Leute zu fahren, was ja toll ist, ein tolles Engagement, entweder gegen kein Geld oder vielleicht nur eine kleine Kostenerstattung. Die haben wir dann connected direkt mit den Delegationen, dass die sich absprechen und die helfen dann den Delegationen. Das ist ein tolles Beispiel, wie das Saarland sich engagiert, die Bevölkerung sich auch engagiert für diese Spiele.
8: Und sollte doch mal etwas schiefgehen, gibt es auch noch den Fuhrpark der Special Olympics, den die Verbände im Notfall anfragen können. Die Schwimmer der AWO sind mittlerweile in Forbach angekommen. Für sie geht es jetzt gleich ins Becken, für die 50 Meter Kraul.
0: Ja, also ich kann Ihnen sagen, es ist wirklich wahnsinnig schwer, hier einfach still zu stehen, weil jeder um uns rum ist hier am Tanzen, hat einen Strahl im Gesicht und wirklich wunderbare Laune. Und musikalisch ist hier auch alles dabei. Wir hatten vorhin schon Peter Fox, wir hatten Justin Timberlake, aber eben auch DJ Ötzi. Also hier kommt wirklich jeder auf seine Kosten. Wir verabschieden uns jetzt aber an dieser Stelle und lassen die Athleten und ihre Betreuer und alle, die dabei sind, ordentlich feiern. Und ich gebe jetzt wieder ab an Julia ins Studio.
12: Ja, vielen Dank, Katrin. Und natürlich morgen auch wieder mehr zu den Special Olympics bei uns im aktuellen Bericht. Jetzt zum Schluss noch die Wetteraussicht mit Jessie Ziegler. Ich darf schon mal verraten, es wird heiß im Saarland. Machen Sie sich einen schönen Abend und wir sehen uns bald wieder. Tschüss.
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1: Heute Morgen wurde in Völklingen-Werden ein neues Kraftwerk in Betrieb genommen. Der 140 Meter hohe Schornstein mit einer der modernsten Elektrofilteranlagen der Bundesrepublik stößt bei gleicher Leistung weniger Rauch aus als die drei Schornsteine des alten Werks. Der Kessel wird mit Kohlenstaub beheizt. Er liefert 360 Tonnen Dampf pro Stunde, die bei 535 Grad einen Druck von 190 Atmosphären erzeugen. Das neue Werk arbeitet vollautomatisch. Alle Arbeitsgänge werden vom Kessel- und Turbinenleitstand gesteuert. Den Gästen erläuterte Direktor Müller technische Einzelheiten der Anlage. Als Vertreter der Regierung waren Wirtschaftsminister Hutmacher, Arbeitsminister Simonis und Ministerialrat Kolbus erschienen. Dr. Ernst Röchling setzte die neue Leitung unter Strom, durch die die VSE, die Völklinger Hütte und die Stadt Saarbrücken von dem neuen Kraftwerk versorgt werden.
2: Das Saarland nahm heute Abschied von Dr. Ernst Röchling, der am Freitag vergangene Woche in einer Düsseldorfer Klinik verstorben war. Die evangelische Kirche in Völklingen war Stätte einer Trauerfeier, an der neben Vertretern der kommunalen Behörden und Verbände auch Abgesandte zahlreicher Industrieunternehmen der ganzen Bundesrepublik teilnahmen. Die Landesregierung war durch Ministerpräsident Dr. Franz Josef Röder, der in einer Ansprache das Leben und Wirken Ernst Röchlings würdigte, und die Minister Hutmacher, Simonis, von Lautz und Senf vertreten. Der Ministerpräsident sagte in seiner Rede: Wenn das Saarland um Ernst Röchling traure, dann sei das mehr als nur Achtung vor einem großen Namen, es sei ein Beweis für die tiefe Verehrung, die dem Menschen Röchling entgegengebracht werde. Er bezeichnete den Verstorbenen als eines der großen Vorbilder, die jedes Volk brauche. Deshalb sei man dem Dahingegangenen zu Dank verpflichtet. Die Trauerfeier heute Morgen in Völklingen fand in großem Rahmen statt, als sichtbare Anerkennung für Ernst Röchlings Verdienste um das Saarland und seine Wirtschaft. Auch der Bevölkerung von Völklingen und nicht zuletzt den Arbeitern und Angestellten der Röchlingwerke wurde damit die Möglichkeit zu einem letzten Gruß gegeben. Die Angehörigen jedoch werden in aller Stille von Dr. Ernst Röchling Abschied nehmen, der in Mannheim beigesetzt wird.

0: Die Bundesstraße 406, die links der Saar gelegene Europastraße Saarbrücken-Luxemburg, wird gegenwärtig im Abschnitt Fenne bei Völklingen ausgebaut. In der Verlängerung der bisher fertiggestellten Strecke steht die Pfarrkirche St. Antonius der katholischen Gemeinde Völklingen-Fenne. Im Hintergrund die Schlote der Kokerei Fürstenhausen. Die neue Trasse zeigt den künftigen Verlauf der Bundesstraße. Die Pfarrkirche St. Antonius muss abgerissen werden. In diesen Tagen begannen die Abbrucharbeiten. Das alte Gotteshaus war 1928 konsekriert worden. Die neue Kirche St. Antonius ist im Sommer dieses Jahres geweiht worden. Die Abbrucharbeiten gestalten sich schwierig, da die Konstruktion sehr stabil ist. Die Fundamente bestehen aus Stahlbeton. Die Kirche selber war aus Schlackensteinen der Völklinger Hütte erbaut worden. Der Abriss soll bis Mitte November beendet sein. Es wird damit gerechnet, dass die B406 bis zum Sommer 1967 bis zur Abzweigung Völklingen weitergeführt ist.
1: Die Bundesbahn muss im Wettbewerb mit den anderen Nahverkehrsmitteln, man darf die Personenkraftwagen getrost dazurechnen, rationalisieren, wenn sie nicht rettungslos ins Hintertreffen geraten will. Die Elektrifizierung der Hauptstrecken und der Einsatz von Diesellokomotiven auf Nebenstrecken ist ein Weg, die Zukunft zu gewinnen. Heute Morgen führte die Bundesbahn in Völklingen vor, was sie unter Artisten am Seil versteht, nämlich jene Monteure, die in halsbrecherischer Arbeit die Fahrdrähte auf dem fahrenden Turmwagen des Fahrleitungsbauzuges ziehen und provisorisch befestigen. Der Fahrdraht besteht aus Kupfer und ist etwa fingerdick, aber es summiert sich. Allein im Bereich des Bahnhofs Völklingen sind 27 Kilometer Fahrdraht zu spannen. Wenn die Drähte in Völklingen unter Strom gesetzt sind, ist die letzte Lücke in der Strecke rechts der Saar von Saarbrücken über Völklingen nach Diedenhofen geschlossen. Die größte Schwierigkeit bei den Montagearbeiten im Bahnhof Völklingen lag darin, dass der Bahnhof in einer weit geschwungenen Kurve liegt. Man braucht hier also sehr viel mehr Masten als auf geraden Strecken und damit dauert die Befestigung entsprechend länger. Und das alles bei vollem Zugbetrieb. Die Bundesbahn lässt sich den Fortschritt etwas kosten. Nach Angaben der Pressestelle der Bundesbahndirektion Saarbrücken kosten allein die 150 Masten im Bereich des Bahnhofs Völklingen runde 200.000 Mark. Die 3.000 Isolatoren etwa 140.000 Mark. Insgesamt belaufen sich die Baukosten für den Bahnhof Völklingen auf runde 2,5 Millionen Mark. Aber es lohnt sich. Ab Herbst 1964 werden die elektrischen Züge in 10 Minuten von Völklingen nach Saarbrücken fahren. Heute brauchen sie noch 22 Minuten.

Im Inneren der Erde kocht und brodelt es. An manchen Stellen bahnt sich die heiße Suppe ihren Weg nach oben. Und Vulkane und Geysire zeigen eindrucksvoll, welche Kräfte und Temperaturen im Untergrund herrschen. Eine gewaltige Energiequelle, die es anzuzapfen gilt. Wenn die Kumpel ins Kohlebergwerk einfahren, spüren sie die Wärme des Erdinneren. Etwa 3 Grad Celsius nimmt die Temperatur alle 100 Meter zu. In 1000 Meter Tiefe herrschen über 35 Grad. Auszuhalten ist das nur mit einer Klimaanlage. Hier wird Steinkohle abgebaut. Eine wichtige Energiequelle, die aber auch viel CO2 produziert. Bei Erdwärme sieht das ganz anders aus. Viele Tiere brauchen sie zum Überleben in der kalten Jahreszeit. Bären richten sich zum Überwintern gerne in frostfreien Höhlen oder Erdlöchern ein. Doch woher kommt die behagliche Wärme solcher Behausungen? In der oberen Erdschicht ist es gespeicherte Sonnenenergie. Das ganz große Potenzial jedoch liegt tiefer. Betrachtet man die Erde aus dem All, deutet nichts auf ihr heißes Innenleben hin. Der blaue Planet wirkt eher kühl, doch das täuscht. Der Aufbau der Erde gleicht dem eines Pfirsichs. Ganz oben eine hauchdünne Schale, die Erdkruste, nur etwa 35 Kilometer dick. Darunter das Fruchtfleisch, die dicke Schicht des Erdmantels aus zäh fließendem Gestein. Dieser Abschnitt reicht rund 2900 Kilometer tief und die Temperatur steigt auf bis zu 3500 Grad. Danach kommt der äußere Erdkern, eine flüssige Schmelze aus Nickel und Eisen. In rund 5000 Kilometer Tiefe beginnt schließlich der feste innere Kern aus demselben Material. Hier ist es mit über 5000 Grad heißer als auf der Sonnenoberfläche. Viele berühmte Bäderstädte profitieren durch ihre heißen Thermalquellen von der Erdwärme. Das Wasser aus rund 2000 Meter Tiefe lockt badefreudige und gesundheitsbewusste Besucher, weil es den Organismus regeneriert und belebt. Schon die alten Römer wussten von der heilenden Wirkung des äußerst mineralhaltigen Wassers. Aber auch für Strom und Wärme in unseren Städten gewinnen heiße Quellen an Bedeutung. Denn Energie aus fossilen Rohstoffen wird teurer und verschärft den Treibhauseffekt. Außerdem gehen Kohle- und Ölvorräte in wenigen Jahrzehnten zu Ende. Erdwärme ist eine der sauberen Alternativen. Das Geothermie-Kraftwerk bei Landau in der Pfalz gilt als Vorzeigeprojekt. Die Anlage erzeugt mit der Wärme einer Thermalquelle Strom und erreicht eine elektrische Leistung von 3 Megawatt. Das ist saubere Energie, die pro Jahr 6000 Tonnen CO2 einspart. Besonders effektiv ist das Kraftwerk, weil es nach dem Prinzip der Kraft-Wärme-Kopplung arbeitet. Das heißt, die Anlage produziert nicht nur Strom, sondern auch Wärme. Die Energie dafür kommt aus 3000 Meter Tiefe. Unterirdische Thermalquellen mit 160 Grad heißem Wasser. Die werden mit einer Bohrung angezapft. Der Druck hier unten ist so hoch, dass das Wasser von alleine nach oben kommt. Das heiße Tiefenwasser fließt durch einen Wärmetauscher, der damit heißen Dampf erzeugt. Das ist der Treibstoff für eine Dampfturbine.
Aus der mechanischen Energie der Turbine macht ein angeschlossener Stromgenerator Saft für 6000 Haushalte. Nachdem das Thermalwasser im Wärmetauscher Energie abgegeben hat, ist es auf 70 Grad abgekühlt. Doch auch damit kann man noch was anfangen. Die Restenergie reicht, um mit einem zweiten Wärmetauscher eine Fernwärmeheizung zu betreiben. Erst jetzt ist das Wasser so stark abgekühlt, dass sich eine weitere Verwertung nicht lohnt. Es wird zurück in den Untergrund gepumpt, wo es sich wieder erwärmt. Damit ist der Kreislauf geschlossen. Mithilfe der Geothermie versorgt das Kraftwerk Landau angrenzende Haushalte auch mit Fernwärme. Nicht überall stößt man im Untergrund auf heißes Wasser, das die Wärmeenergie nach oben transportiert. Trotzdem können sich teure Bohrarbeiten lohnen. Denn auch heiße Gesteinsschichten kann man mit einem Trick anzapfen. Für den Wärmetransport braucht man Wasser. Und dort, wo es fehlt, muss man es eben hinbringen. Dazu presst man es über eine Bohrung mit hohem Druck in das heiße und poröse Gestein. Dessen Hohlräume vergrößern sich und das Wasser strömt wie durch einen Durchlauferhitzer. Über eine Förderbohrung fließt das erhitzte Wasser nach oben. Dort erzeugt ein Kraftwerk nach dem bereits bekannten Prinzip Strom und Wärme. Das abgekühlte Wasser wird wieder in den Untergrund gepumpt, wo es sich erneut erwärmt. Die Energieausbeute hängt von den geologischen Strukturen und der vulkanischen Aktivität im Untergrund ab. In Deutschland ist der Oberrheingraben das ergiebigste Gebiet. Hier findet man in 3000 Meter Tiefe Temperaturen bis zu 170 Grad Celsius. Deutlich mehr als in anderen Regionen der Republik. Die besten Bedingungen für Erdwärme hat Island. Die vulkanische Aktivität ist gewaltig, weil hier die amerikanische und die eurasische Platte auseinanderdriften. Schon dicht unter der Oberfläche brodelt es. Über 50% ihres Energiebedarfs decken die Isländer mit Erdwärme. Das abgekühlte Tiefenwasser aus dem Kraftwerk Svartsengi reicht sogar noch für einen Badesee. Die berühmte Blaue Lagune ist das ganze Jahr über ein Freizeitparadies. Für Erdwärme muss man nicht immer tief bohren. Schon 2 Meter unter der Oberfläche ist sie spürbar, als gespeicherte Sonnenenergie. Für Murmeltiere ein gutes Argument, in den Untergrund zu gehen. Doch nicht das einzige. Droht Gefahr, suchen sie Schutz in ihrem Bau. Der bietet aber nicht nur Deckung, sondern sichert den Tieren auch das Überleben bei klirrender Kälte. Bis zu 9 Monate im Jahr halten die possierlichen Nager Winterschlaf in ein paar Metern Tiefe. Bei relativ angenehmen Temperaturen von etwa 10 Grad. Auch der Mensch kann diese oberflächennahe Erdwärme nutzen. Die günstigste Methode sind Erdwärmekollektoren. Ein Rohrleitungssystem, das etwa 2 Meter tief im Boden eingegraben wird. Man braucht dafür aber ein relativ großes Grundstück, das nicht bebaut werden darf. Etwa das Doppelte der zu beheizenden Fläche. Rund 8 bis 10 Grad Celsius hat das Wasser in der Röhrenschlange, auch im Winter. Das reicht natürlich nicht für Heizung und Warmwasser. Eine Wärmepumpe bringt die Temperatur auf das erforderliche Niveau.
Das Wasser aus dem Kollektor erwärmt eine Flüssigkeit, die schon bei tiefen Temperaturen verdampft. Ein Kompressor verdichtet das Gas, das sich dadurch noch stärker aufheizt. Das heiße Gas gibt seine Energie an den Warmwasserkreislauf des Hauses ab. Als Puffer fungiert ein Speicherkessel. So steht immer genügend warmes Wasser zum Verbrauch und zum Betrieb der Fußbodenheizung zur Verfügung. Statt Kollektoren können auch Erdsonden die Wärme im Boden anzapfen. Das sind meist U-förmige Kunststoffrohre, die in bis zu 100 Meter Tiefe Bohrlöcher versenkt werden. Diese Methode ist zwar teurer, erfährt aber in Zeiten steigender Energiepreise einen enormen Boom. Für Häuslebauer hat sich das Ganze nach ein paar Jahren amortisiert. Der Vorteil dieser Technik ist, dass sie wenig Platz braucht. Außerdem ist ihr Wirkungsgrad besser. Weil es in 100 Meter Tiefe 3 bis 4 Grad wärmer ist, muss die Wärmepumpe weniger leisten, um die Temperatur auf Heizungsniveau zu bringen. In Island arbeitet man bereits an der nächsten Generation der Erdwärmegewinnung. Welcher Hexenkessel dort im Untergrund tobt, davon gibt das bislang energiereichste Bohrloch der Insel eine Ahnung. Doch jetzt wollen die Isländer noch sehr viel tiefer bohren als bisher. 5000 Meter bis knapp über die Magmakammer eines Vulkans. Dort erwarten die Forscher Tiefenwasser, das heißer ist als heiß. Ein sogenanntes superkritisches Fluid, ein aggressives Gemisch aus Wasser, Wasserdampf und Salzen. Das ist selbst für die erfahrenen Isländer ein Abenteuer. Die technischen Anforderungen sind hoch, doch der Aufwand könnte sich lohnen. Das Fluid, so vermuten Fachleute, hat eine Temperatur von 400 bis 600 Grad Celsius. Im Vergleich zu Wasserdampf enthält es 10-mal so viel Energie. Das würde die Ausbeute von Geothermiekraftwerken enorm steigern und könnte Island zu einem der führenden Energieexporteure machen. Aber auch in Deutschland ist das geothermische Potenzial noch lange nicht ausgeschöpft. Denn es gibt bis jetzt nur wenige Kraftwerke. Die geologischen Voraussetzungen sind zwar bei weitem nicht so optimal wie in Island, doch es gibt auch hier gute Möglichkeiten und neue Ideen. So wird zum Beispiel untersucht, ob warmes Grubenwasser aus stillgelegten Kohlebergwerken zur Energiegewinnung verwendet werden kann. Das weltweite Potenzial ist groß. Die gespeicherte Wärme in den oberen 3 Kilometern der Erdkruste würde reichen, die Welt 100.000 Jahre mit Energie zu versorgen. Die größten Ressourcen haben die USA, Japan und Indonesien. Das weltweit erste Geothermiekraftwerk aber steht in Italien, im toskanischen Städtchen Lada.

Bello. Schon seit 1913 wird hier sauberer Strom erzeugt. Heute versorgt die Anlage 1 Million Haushalte. Ladarello ist das größte Geothermie-Kraftwerk Europas. Eine lange Erfolgsgeschichte. Doch die Zukunft der Erdwärme hat gerade erst begonnen.

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Laser malen fantastische Lichtskulpturen in den Nachthimmel. Die energiereichen Lichtstrahlen machen Kunst, schneiden Blech und schweißen Stahl mit atemberaubender Geschwindigkeit und Präzision. Und dieser Mann hat die Grundlagen für den Siegeszug der Lasertechnik geschaffen. Albert Einstein erkennt das Prinzip der Lichtverstärkung schon 1916 und erhält dafür später den Nobelpreis für Physik. Und so funktioniert das Ganze. Treffen Lichtteilchen, sogenannte Photonen, zum Beispiel auf ein Chromatom, geht das Atom in einen angeregten Zustand über. Ein Blick ins Atominnere zeigt die Details. Die Energie des Photons katapultiert ein Elektron auf eine höhere Umlaufbahn. Nach einiger Zeit fällt das Elektron auf seine Ursprungsbahn zurück und gibt wieder Energie in Form eines Photons ab. Die Richtung des frei werdenden Photons ist zufällig. Das ändert sich, wenn Photonen auf bereits angeregte Atome, also solche mit einem angehobenen Elektron, treffen. Dann sendet dieses Elektron ein zusätzliches Photon aus. Es hat jetzt die gleiche Richtung und Frequenz wie das Treffergeschoss. Aus den Grundlagen des Altmeisters der Physik haben Ingenieure mit dem Laser ein universelles Lichtwerkzeug entwickelt. Auch die Unterhaltungs- und Showbranche setzt auf leistungsstarke Laser, die weithin sichtbar sind. Ein Projektor mit drei Lasern der Grundfarben Rot, Grün und Blau kann jede beliebige Farbe zusammenmischen und das mit großer Helligkeit. Die neuesten Lasereinheiten schaffen eine Intensität von bis zu 14.000 Watt pro Quadratmeter. Das geht nur, weil ein System aus Glaslinsen die Laserstrahlen bündelt. Doch wie entstehen daraus Figuren? Diesen Job erledigen winzige Spiegel. Elektromagnetisch hochpräzise gesteuert, lenken sie den Laserstrahl mit unglaublicher Geschwindigkeit ab. Bis zu 375.000 Bildpunkte schreiben die flinken Reflektoren pro Sekunde. So zaubern Laser beliebige Lichtskulpturen in den Raum. Auch riesige Gebäude im 3D-Look. Theodore Maiman zündet am 16. Mai 1960 den ersten Rubinlaser mit Bauteilen wie aus einem Bastelladen. Die wesentlichen Komponenten? Ein zylindrischer Rubinstab und eine Blitzlichtlampe. Maiman gelingt der erste Nachweis, dass die von Einstein vorausgesagte Lichtverstärkung im Prinzip funktioniert. Die Blitzlichtlampe schießt Photonen in den Rubinstab. Sie regen mit ihrer Energie Atome an, die ihrerseits Lichtteilchen aussenden. Manche bewegen sich in Längsrichtung des Stabes. Trifft ein Photon auf ein angeregtes Atom, wird ein zusätzliches Lichtteilchen in der gleichen Richtung ausgesendet. Trifft es aber auf ein nicht angeregtes Atom, wird es geschluckt. Insgesamt bleibt dadurch die Zahl der Photonen im Rubinstab gleich. Es findet noch keine Lichtverstärkung statt. Doch Maiman findet einen Trick, um möglichst viele Atome gleichzeitig anzuregen. Er dosiert die Lichtenergie exakt so, dass damit ein Elektron nicht nur eine, sondern zwei Bahnen höher gehoben wird. Von dort fällt es zwar eine Bahn tiefer, doch das Atom bleibt angeregt. Dieser Energiezustand ist relativ stabil. So erhält man viele Atome, die sich für eine Lichtverstärkung nutzen lassen. Denn trifft ein Photon auf ein angeregtes Atom, gibt dieses ein zusätzliches Photon ab. Dieser massenhafte Beschuss angeregter Atome produziert immer mehr Photonen, also mehr Licht. Spiegel an den Enden des Rubinstabes reflektieren die Lichtteilchen mehrfach. So nehmen die Photonen lawinenartig zu. Die Blitzlichtlampe sorgt dafür, dass immer genügend Atome angeregt sind.
Durch den rechten, teildurchlässigen Spiegel tritt ein Teil der Photonen als Laserstrahl aus. Anfangs reicht die Energie des neuen Lichts gerade mal, um ein Streichholz anzuzünden. Eine moderne Laserfabrik. Unter Reinraumbedingungen werden hier Gaslaser für die Materialbearbeitung hergestellt. Als Lasermedium dient das Gas CO2. Die neueste Generation bringt es auf 4 Kilowatt Leistung. Heute ist die Lasertechnik aus der industriellen Fertigung nicht mehr wegzudenken. Licht ist zu einem echten Werkzeug geworden. Beim Blechschneiden ist der energiereiche Lichtstrahl konventionellen Bearbeitungsmethoden in allen Belangen überlegen. Wie von Zauberhand durchtrennen Laser Stahl in unerreichter Präzision. In der Automobilindustrie sind Laser heute unverzichtbar. Nur so lassen sich die Bauteile sehr genau und gewichtssparend fertigen. Auch im Schiffsbau setzt man auf Lichtwerkzeuge hoher Leistung. In dieser Werft arbeitet die derzeit größte Lasermaschine der Welt. Installierte Leistung 12 Kilowatt. In der 60 Meter langen Schweißanlage werden die dicken Stahlplatten zu Baugruppen zusammengefügt. Aus ihnen entsteht, ebenfalls mit Laserhilfe, der komplette Schiffsrumpf. So ist es möglich, sogar Ozeanriesen in Serie zu bauen. Das magische Licht sorgt auch für mehr Durchblick. Laser zur Korrektur starker Fehlsichtigkeit ist die bekannteste medizinische Anwendung. Hilfreich für alle, die ohne starke Brille die Welt nur verschwommen sehen. Diese Patientin ist stark kurzsichtig. Der Augenarzt stellt eine notwendige Korrektur von -5 Dioptrien fest. Dann vermisst er die Hornhaut. Dicke und Form müssen genau bekannt sein, um den Laser bei der Augen-OP exakt zu positionieren. Die modernsten Geräte der Lasertechnik arbeiten nach der sogenannten Femtolasik-Methode. Die eigentliche Operation dauert nur wenige Minuten und ist schmerzfrei. Für den Eingriff wird das Auge fixiert und örtlich betäubt. Der Operateur

Ingenieur verfolgt zunächst, wie der Femtosekundenlaser 150.000 kleine Bläschen in die Hornhaut schießt. Dadurch lässt sich eine kreisrunde Scheibe ganz leicht ablösen. Jetzt schleift ein zweiter Laser das Innere der Hornhaut so zurecht, dass die Fehlsichtigkeit korrigiert wird. Schon wenige Stunden nach der Operation genießt die Patientin das neue Sehgefühl ohne Brille. Start einer Apollo-Rakete. Die Mondflüge Ende der 60er, Anfang der 70er Jahre gelten bis heute als größtes Weltraumabenteuer der Menschheit. Die Astronauten bringen auf der Mondoberfläche Laserreflektoren in Stellung. Laser auf der Erde visieren sie an. Auch das Observatorium im bayerischen Wettzell schießt mit einem Spezialteleskop Laserpulse zum Mond. Dazu braucht es allerdings einen großen Laser, dessen Lichtstrahl stark genug ist, den weiten Weg zum Mond und zurück zu schaffen. Entfernung? Rund 400.000 Kilometer. Etwas mehr als eine Sekunde ist das Licht bis dorthin unterwegs. Der Reflektor auf dem Mond wirft den Laserpuls exakt zum Sender zurück. Das funktioniert nur, weil er aus vielen Trippelprismen besteht. Sie reflektieren den Laserstrahl immer parallel zum Einfallswinkel. Ungefähr 2,5 Sekunden braucht das Licht für den Weg zum Mond und wieder zurück. Für eine präzise Entfernungsmessung muss man die Laufzeit allerdings ganz genau kennen. Diesen Job erledigt eine Spezialuhr. Sie misst die Laufzeit des Laserlichts auf eine Pikosekunde genau. Das sind 12 Stellen hinterm Komma. Damit kann man die Entfernung zum Mond auf wenige Millimeter genau bestimmen. Aus den Messungen wissen wir, dass sich der Mond pro Jahr etwa 3,8 Zentimeter von der Erde entfernt. Auch im Alltag hat sich der Laser längst als elektronischer Zollstock durchgesetzt. Mit Geräten, kaum größer als ein Mobiltelefon, lassen sich Entfernungen kinderleicht bestimmen. Der Laserstrahl wird von der Wand reflektiert und von einer Fotozelle im Gerät aufgefangen. Das Prinzip? Der Laser wird in regelmäßigen kurzen Abständen an- und abgeschaltet und sendet eine bestimmte Anzahl von Lichtpulsen pro Sekunde. Mit diesem elektronischen Maßstab lässt sich die Entfernung bestimmen. Dabei vergleicht das Gerät die Pulsfolge des gesendeten und des reflektierten Signals. Die Momentaufnahme zeigt, Sende- und Empfangssignal sind gegeneinander verschoben. Der Entfernungsmesser ermittelt die Differenz, hier grün markiert. Diese Phasenverschiebung ist ein Maß für die Entfernung. Um eine Distanz möglichst genau zu bestimmen, macht das Gerät mehrere Messungen kurz hintereinander. Dabei wird die Pulsfolge pro Sekunde schrittweise erhöht. Der elektronische Maßstab also immer feiner unterteilt. Mit der Laservermessung lassen sich Städte und Landschaften sogar dreidimensional erfassen. Heute auf dem Programm? Die Vermessung der Koblenzer Innenstadt, die für die Bundesgartenschau neu gestaltet wird. Der Laserscanner im Helikopter tastet das Gelände zeilenweise ab und erstellt ein Höhenprofil. Die Lasermesswerte werden mit den Flugkoordinaten verknüpft. So kann jeder Punkt räumlich exakt zugeordnet werden. Das Ergebnis ist zunächst eine Ansammlung von Messpunkten, eine Punktwolke. Darauf ist die Topographie der Stadt schon ganz gut zu erkennen. Nach weiteren Bearbeitungsschritten erhält man ein realistisches, dreidimensionales Abbild der

Koblenzer Innenstadt. Solche Modelle helfen bei der Stadtplanung und beim Hochwasserschutz.

Seit seiner Erfindung hat die Entwicklung des Lasers enorme Fortschritte gemacht. Das Werkzeug Licht erschließt sich immer mehr Anwendungsgebiete. Und für die Zukunft gibt es ein wahres Feuerwerk neuer Ideen.

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0: Der aktuelle Bericht am Mittwoch. Schönen guten Abend. Ab dem kommenden Schuljahr müssen sich viele Schüler und Eltern in Saarbrücken auf Änderungen beim Schulweg einstellen. Denn die Saarbahn stellt ab Juli ihren Busfahrplan um. Vor allem die Busse mit einer 800er-Nummer sind davon betroffen. Das IHK-Gebäude kennt fast jeder in Saarbrücken. Jetzt soll es abgerissen und neu gebaut werden. Und wegen sexueller Grenzüberschreitungen von Lehrkräften gegenüber Schülern gab es in den vergangenen Jahren mehrere Ermittlungen. Verbände fordern jetzt mehr Prävention. Sogenannte Elterntaxis sind vor Schulen immer wieder ein Problem. Sie blockieren Straßen und nehmen Kindern die Möglichkeit, selbstständig zum Unterricht zu kommen. Wenn der Weg zu Fuß zu lang ist, kann der Schulbus eine gute Alternative sein. Und genau da ändert sich in Saarbrücken im nächsten Schuljahr etwas. Ab Juli gilt bei der Saarbahn nämlich ein neuer Busfahrplan. Und zum Teil fahren Schulbusse dann anders oder entfallen komplett. Welche Folgen das hat, hat Marco Karp nachgefragt.
1: Auf den ersten Blick sind es viele Veränderungen, die die Saarbahn GmbH am Busfahrplan vornimmt. Haltepunkte werden verlegt, Linien werden verlängert oder fallen ganz weg. Auf den zweiten Blick zeigt sich, das gilt vor allem für Schulbusse mit den 800er-Nummern. Neue Prioritäten, aber nicht weniger Fahrten, verspricht die Saarbahn.
2: Die Kapazitäten sind besser auf die Nutzer, auf das Nutzerverhalten und die Bedarfe ausgerichtet. Zweitens, der Fahrplan ist besser verknüpft und an verschiedenen Stellen stabiler geworden. Und das Dritte ist, das ist für uns produktionell wichtig, unsere Busse fahren, wenn sie fahren, mehr für die Fahrgäste, anstatt sich durch Leerfahrten durch die Stadt zu bewegen. So, und da wir alle in Zeiten knappen Geldes sind, können wir also ein besseres Angebot machen, ohne dass es deswegen teurer wird.
1: Auch nachdem feststeht, dass mehrere Saarbahn-Schulbuslinien ab dem kommenden Monat ausfallen, ist die Stimmung an betroffenen Schulen noch entspannt. Nach SR-Recherchen ist vielen Eltern und Schülern bislang unklar, wie sich die Änderungen im Alltag auswirken. Die Saarbahn begründet den Schritt unter anderem damit, dass einige Schulbuslinien am Mittag kaum ausgelastet seien. Der Schulleiter der Marienschule in Saarbrücken, Jochum, kann diese Erklärung nachvollziehen.
3: Ein Grund für die geringere Auslastung am Nachmittag könnte die Umstellung vom 8-jährigen aufs 9-jährige Gymnasium wieder sein. Das heißt, G9, die Nachmittage sind jetzt wieder frei für Schülerinnen und Schüler der Klassenstufen 5 bis 9. Die haben nur Unterricht von der 1. bis zur 6. Stunde. Und dann kann es natürlich durchaus sein, dass die Auslastung nach der 7. oder 8. Stunde dadurch geringer ist.
1: Die Saarbahn legt mit dem neuen Busfahrplan den Schwerpunkt stärker auf reguläre Fahrgäste. Das Grundgerüst des derzeitigen Fahrplans stamme noch aus 2007. Zwei Jahre lang hätte man

0: bewertet, wie man den Fahrplan an aktuelle Bedürfnisse anpassen kann. Wie sich das in der Praxis bewährt, wird sich nach den Sommerferien zeigen. Nachbesserungen seien laut Saban aber möglich.
1: Graffiti sind für die einen eine Kunstform und für andere Schmiererei und Vandalismus. Für die Saban sind sie in jedem Fall ein Problem. Deshalb hat das Unternehmen jetzt eine Belohnung ausgesetzt. Bis zu 2000 Euro soll es für Hinweise auf Sprayer geben. Seit Monaten besprühen Unbekannte nämlich immer wieder Züge. Und die zu reinigen, kostet Zeit und Geld. Herbert Mangold war bei so einer Reinigung mit dabei.
2: Schon früh am Morgen beginnen zwei Angestellte einer Reinigungsfirma damit, einen Saban-Zug wieder auf Vordermann zu bringen. 4 bis 5 Stunden sind dafür insgesamt eingeplant. Einfach abspritzen und fertig, bei Graffiti funktioniert das nicht. Stück für Stück und meist in Handarbeit muss die Farbe zunächst mit einem Spezialmittel behandelt werden, was nicht immer den gewünschten Erfolg bringt.
3: Das ist extra ein Graffiti-Entferner für Stahl und also Folie ist bar. Genau, also für diese geeignet.
4: Da kriegt man fast alles sauber dann, oder wie?
3: 90%. Also alles nicht, aber 90%.
2: In der Waschhalle der Saban GmbH in Brebach sind die ersten Quadratmeter geschafft. Nachdem das Team in den vergangenen Monaten bereits 9 Saban-Züge von Graffiti befreit hat, sind die Mitarbeiter der Reinigungsfirma inzwischen echte Spezialisten.
3: Verschiedene Farben sind stärker. Also sind härter, schwarz, rot, gelb. Manche Farben gehen nicht so schlecht, aber gut, die bearbeiten wir dann einfacher. Dann, ne? Also einmal grob wäre sie gereinigt und dann punktuell mit so Patchwim tut man die Feinheiten dann und so geht fast alles weg.
2: Nach über 2 Stunden ist eine Seite des Fahrzeugs gereinigt. Das Problem, die aggressiven Farben und Lösungsmittel greifen häufig die Schutz- und Werbefolien an und auch die vorgeschriebenen technischen Beschriftungen. Die müssen anschließend erneuert werden. Sonst darf die Bahn nicht mehr eingesetzt werden. Neben dem Materialaufwand entstehen hohe Arbeits- und Energiekosten. Oft müssen sogar ganze Folien ersetzt werden. Für die Saban ist jede Graffiti-Attacke deshalb eine teure Angelegenheit.
5: Die Reinigung an sich kostet schon mehrere tausend Euro, weil das einfach eine recht große Menge an Quadratmeter ist. Da muss man die Energiekosten mit einrechnen, da muss man das Graffiti-Reinigungsmittel mit anrechnen. Und zusätzlich haben wir natürlich auch die Beschädigung an den Folierungen selber, die auch 10.000 Euro und mehr kosten für ein Fahrzeug.
2: Für das Unternehmen ist das weit mehr als nur ein Ärgernis. Über 100.000 Euro hat die Saban nach eigenen Angaben allein in den vergangenen 6 Monaten ausgegeben. Geld, das an anderer Stelle investiert werden könnte.
1: Wer im Regierungsviertel in Saarbrücken unterwegs ist, kommt sehr wahrscheinlich am Gebäude der Industrie- und Handelskammer des Saarlandes vorbei. Die soll jetzt ein neues Zuhause bekommen, aber am altbekannten Ort, eben in der Franz-Josef-Röder-Straße. Das Gebäude ist nämlich marode und soll neu gebaut werden für fast 50 Millionen Euro. Das hat die IHK-Vollversammlung gestern Abend beschlossen. Peter Sauer berichtet.
2: Das IHK-Gebäude in der Nähe des Landtags ist in den letzten Jahren auch ein wichtiger Schauplatz des SR-Tatorts gewesen. Die Büros im ersten Stock wurden für Dreharbeiten immer als Ermittlungszentrale hergerichtet. Die Planungen über die Zukunft des Gebäudes liefen schon seit 3 Jahren. Kernfrage: Sanieren oder neu bauen?
6: Das haben wir uns in einem Prozess angeguckt und die Sanierung wäre absolut unwirtschaftlich gewesen, weil das Gebäude so marode ist, ist aus den 60er Jahren, dass es fast einem Neubau gleichgekommen wäre. Und dann hätten wir noch eine ineffektive Bürostruktur bekommen. Wir haben 69 Mitglieder in der Vollversammlung und das ist jetzt nicht einstimmig ausgegangen, aber eine ganz, ganz deutliche Mehrheit hat sich für den Neubau ausgesprochen.
2: Sowohl das Verwaltungs- als auch das Schulungsgebäude sollen abgerissen werden. Die Gesamtkosten schätzt die IHK auf rund 47 Millionen Euro. Finanzieren will man Abriss und Neubau komplett aus Eigenmitteln. Am Jahresende soll das europaweite Ausschreibungsverfahren starten.
6: Da gehen wir einen, ich sag mal, innovativen Weg hier im Saarland. Wir wollen eine Totalunternehmerausschreibung machen. Das heißt, wir suchen ein Unternehmen, das sowohl die Planung macht als auch den Bau, sodass alle Risiken beim Unternehmen liegen. Wir haben einen festen Preis, mit dem wir kalkulieren können. Und am Ende des Tages entlasten wir auch die Verwaltung der IHK von diesen Aufgaben.
2: Etwas kleiner als bisher soll der neue Gebäudekomplex werden. Während der Bauphase werden Schulungs- und Veranstaltungsflächen angemietet. In dieser Zeit ist für die rund 120 Beschäftigten der IHK erstmal kein Umzug geplant.
6: Wir hoffen, dass wir die IHK-Mitarbeiter im Bestand unterbringen können. Während ein Teil abgerissen wird, würden dann die Mitarbeiterinnen und Mitarbeiter

0: Bankdrücken und Kreuzheben. Gleich mehr zu den Special Olympics hier bei uns im aktuellen Bericht. Jetzt gibt es aber erstmal die Nachrichten aus dem Saarland und der Region mit Verena Biesle.
1: Guten Abend. Der Stadtrat in Neunkirchen hat beschlossen, weiter rechtlich gegen die geplante Erweiterung des Zweibrücken Fashion Outlets vorzugehen. Der Bebauungsplan und die Baugenehmigung dafür werden laut Stadt voraussichtlich in den kommenden Wochen beschlossen. Dagegen sei eine Klage vor dem Oberverwaltungsgericht Koblenz denkbar. Die Stadträte in Homburg und Saarbrücken wollen noch abstimmen, ob sie sich an einer Klage beteiligen. An den Saarbrücker Grundschulen Eschberg, Dellengarten und Herrensohr könnte künftig die Frühbetreuung ab 7 Uhr wegfallen. Hintergrund sind laut Stadt neue Vorgaben für freiwillige Ganztagsschulen. Über die Pläne soll der Stadtrat nächste Woche entscheiden. Die Landesregierung plant, saarländische Unternehmen von bürokratischen Pflichten zu befreien. Nach SR-Informationen soll ein entsprechendes Maßnahmenpaket nächste Woche im Ministerrat beschlossen werden. Demnach sollen alle Berichtspflichten, die es auf Landesebene für Unternehmen gibt, zunächst pauschal abgeschafft werden. Das könnte zum Beispiel Arbeitszeitnachweise oder Fördermittelberichte betreffen. Darüber hinaus sollen sich auch Kommunen befreien lassen können.
2: Die Europäische Umweltagentur hat dem Losheimer Stausee und dem Boostalsee erneut eine ausgezeichnete Wasserqualität bescheinigt. Für die Bewertung werden mikrobiologische Untersuchungen über einen Zeitraum von 4 Jahren erfasst und statistisch ausgewertet. In Deutschland liegt die Überwachung in der Hand der Bundesländer. Sie leiten die Daten an die EU weiter. Die aktuellen Ergebnisse veröffentlicht das Gesundheitsministerium im Internet. Auch die Weiher und Seen im grenznahen Frankreich und Luxemburg schnitten überwiegend sehr gut ab. So sei zum Beispiel die Wasserqualität im Stockweiher und im Mittersheimer Weiher ebenfalls seit Jahren ausgezeichnet. Eine detaillierte Kartenübersicht mit allen getesteten Badegewässern hat die Europäische Kommission im Internet zusammengestellt.
1: Nach der illegalen Ablagerung im Saarbrücker Naherholungsgebiet Almit hat die Stadt ein Ordnungsverfahren mangels Beweisen eingestellt. Laut Verwaltung haben sich keine belastbaren Erkenntnisse über den Verursacher ergeben. Das Verfahren richtete sich gegen die Maxi Sports GmbH, die im Almet die Soccer Arena betreibt. Sie wollte dort einen Profi-Campus mit Rasenplatz errichten. Laut Stadt ermittelt die Staatsanwaltschaft aber noch in der Sache. Die Gewerkschaft Deutscher Lokomotivführer hat im Tarifstreit bei der Saarbahn der Arbeitgeberseite eine Frist bis Freitag gesetzt, um ein neues Angebot vorzulegen. Dieses müsse sich an den Abschlüssen der Gewerkschaft mit anderen kommunalen Arbeitgebern wie beispielsweise in Karlsruhe orientieren. Ansonsten werde die GDL zu neuen Streiks aufrufen. In Paris entsteht ein deutsch-französisches Zentrum für künstliche Intelligenz. Es wird einen Standort in Frankreich und einen in Saarbrücken haben. Das hat das Deutsche Forschungszentrum für künstliche Intelligenz dem SR mitgeteilt. Ziel sei es, KI-Lösungen für die deutsche und französische Wirtschaft zu entwickeln.
2: Beim Wasserstoffwettbewerb für Schülerinnen und Schüler, ausgerichtet von der saarländischen Wasserstoffagentur H2 Saar, hat es bei den weiterführenden Schulen 2 erste Plätze gegeben. Das von der Leyen-Gymnasium in Blieskastel und das Willy-Graf-Gymnasium in Saarbrücken erreichten mit ihrer digitalen Schnitzeljagd zum Thema Wasserstoff die höchste Punktzahl. Der 3. Platz ging an das technisch-wissenschaftliche Gymnasium in Dillingen. Insgesamt beteiligten sich 20 Schulen mit rund 200 Schülerinnen und Schülern.
3: Wir haben uns alle ziemlich gefreut, dass wir es endlich halt uns belohnen konnten, dass wir gewonnen haben.
4: Von Anfang bis zum letzten Moment hat sich das schon ein paar Monate gezogen, wo wir dann angefangen haben, Ideen zu sammeln und die ganzen Stationen auszubauen.
2: In der Grundschulkategorie belegte die freiwillige Ganztagsschule Bexbach den 1. Platz. Weitere Auszeichnungen gingen an eine private Freundesgruppe aus Ludweiler sowie an die Grundschule Hohe Wacht in Saarbrücken.
1: Im Prozess um den sogenannten Parkplatzmord bei Rehlingen-Siersburg hat der psychiatrische Sachverständige sein Gutachten erstattet. Demnach ist die 36-Jährige, die sich wegen Sexualmordes an ihrer Freundin verantworten muss, voll schuldfähig. Der Frau droht damit eine lebenslange Freiheitsstrafe. Nachrichten gibt's wieder in SR Info um 9:45 Uhr. Hier geht's zurück zu Julia.
0: Vielen Dank, Verena. Wir haben zu Beginn der Woche darüber berichtet. In den vergangenen 7 Jahren hat die Staatsanwaltschaft 10-mal gegen Lehrkräfte im Saarland ermittelt. Der Vorwurf: sexuelle Übergriffe gegenüber Schülerinnen oder Schülern. In 4 Fällen laufen die Verfahren laut Bildungsministerium noch. In einem Fall ist es demnach zu einer Verurteilung gekommen. Mehrere Verbände fordern jetzt Konsequenzen. Schülerinnen und Schüler müssten besser geschützt werden und zugleich brauche es mehr Transparenz bei den erfassten Fällen.

0: Jennifer Klein fasst die Reaktion zusammen.
1: Sie finden häufig im Verborgenen statt und kommen, wenn überhaupt, erst Jahre später ans Licht. Sexuelle Grenzüberschreitungen von Lehrern gegenüber Schülerinnen oder Schülern. Ein Problem aus Sicht der Landesschülervertretung: direkter Ansprechpartner sei nur schwer zu finden. Vertrauenslehrer aus dem Kollegium des mutmaßlichen Täters nur bedingt geeignet. Betroffene Schülerinnen und Schüler seien oft hilflos.
2: Die Schülerinnen und Schüler müssen ja wissen, wohin sie sich wenden können. Das scheint aus unserer Sicht im Moment noch überhaupt nicht gegeben zu sein. Die Ombudsstelle gibt es seit 3 Jahren und ich habe bisher wenig davon mitbekommen, also kaum. Wir haben das auch nur auf dem Schirm, weil wir eben in der Landesschülervertretung arbeiten, mit dem Bildungsministerium zusammen. Ich glaube, normalsterbliche Schüler in großen Anführungszeichen kennen diese Stelle kaum.
1: Schutzkonzepte sollen in den Schulen dafür sorgen, dass es gar nicht erst zu sexuellen Übergriffen kommt. Jede Schule muss seit vergangenem Schuljahr ein eigenes Konzept entwickeln. Zwar gäbe es Unterstützung, etwa durch eine Beratungsstelle, das reiche allerdings nicht aus.
3: Die Entwicklung eines solchen Konzepts dauert mindestens 2 Jahre. Je nachdem kann es auch durchaus mal 3 Jahre werden. Das heißt also, wenn ich mit diesem Personal arbeite, dann wird es viele Jahre oder Jahrzehnte dauern, bis jede Schule ein Schutzkonzept hat. Denn es ist ausgeschlossen, dass eine Schule das ohne eine solche fachliche Begleitung ein eigenes Schutzkonzept entwickeln kann. Damit ist jede Schule überfordert.
1: Hilfreich wäre aus Sicht der Lehrkräfte, wenn das Ministerium allen Schulen ein Grundgerüst für die Schutzkonzepte vorgeben würde. Zur Aufarbeitung zurückliegender Vorfälle seien zusätzlich externe Experten nützlich. Dennoch müsse man beachten:
4: Wenn solche Vorwürfe publik werden, dann ist das natürlich, muss man die ernst nehmen, das ist ja klar. Aber es gilt dann auch entsprechend Sorgfalt walten zu lassen. Es gilt auch die Unschuldsvermutung, denn es ist auch schlimm, wenn Kolleginnen und Kollegen zu Unrecht beschuldigt werden. Das ist ein Ruf, den wirst du als Lehrkraft dann nicht mehr los. Der begleitet einen sein ganzes Leben und dementsprechend sollte man hier schon sehr sorgfältig diese Vorwürfe prüfen.
1: Denn, das zählt auch zur Wahrheit, mindestens 3 der 10 Ermittlungen gegen Lehrkräfte wurden in den letzten 7 Jahren laut Bildungsministerium eingestellt. Um einen besseren Überblick über sexualisierte Gewalt zu bekommen, werde das Saarland an einer Studie teilnehmen.
5: Zum einen werden wir beim Thema sexualisierte Gewalt insbesondere auch erleben, wo die Herausforderungen entstehen, weil vieles, was sich in Schule abbildet oder erstmals in Schule sichtbar wird, wird aber außerhalb von Schule angebahnt. Das heißt, beispielsweise im digitalen Raum werden Beziehungen angebahnt zwischen Erwachsenen und Minderjährigen. Das werden wir mit Sicherheit erfahren und wir werden auch den Umgang mit KI-gestützter, digitaler oder sexualisierter Gewalt auch noch mal stärker berücksichtigen können.
1: Wie viele Schutzkonzepte an den Schulen fertig sind, konnte das Bildungsministerium nicht sagen. Fakt ist, die Zeit, um Schülerinnen und Schüler bestmöglich zu schützen, drängt.
0: Ob Kochtipps, Reiseplanung oder Navigation. Künstliche Intelligenz ist für viele Menschen längst ein praktischer Helfer im Alltag geworden. Aber es gibt auch Risiken. Und mit denen beschäftigt sich Professor Mario Fritz vom CISPA-Helmholtz-Zentrum für Informationssicherheit. Er erforscht mögliche Gefahren von künstlicher Intelligenz und entwickelt Ansätze, um sie zu begrenzen. Vor kurzem wurde er in das wissenschaftliche Beratungsgremium des Europäischen KI-Amts berufen. Welchen Einfluss seine Arbeit dort hat, könnte, Peter Sauer berichtet.
6: KI-Chatbots wie Claude oder ChatGPT sind mächtige Werkzeuge, die in den falschen Händen missbraucht werden könnten. Dass die KI potenziell gefährliche Arbeitsaufträge nicht beantwortet, daran arbeiten die Anbieter selbst, aber auch Forscher wie Mario Fritz vom CISPA-Helmholtz-Zentrum. Die KI hat in kurzer Zeit große Entwicklungssprünge gemacht. Dennoch stehe die Technologie erst am Anfang. Weichenstellungen seien noch möglich.
7: Ich denke, das ist sehr wichtig, weil wir gerade eben sehen, wie sich hier eine neue IT-Infrastruktur bietet, die eben teils die klassische ist, aber mit neuen KI-Komponenten eben angereichert wird. Und wenn wir jetzt hier was bauen, was zwar sehr mächtig und fähig ist, aber gleichzeitig nicht stabil und robust, werden wir auf lange Sicht viele Probleme haben, dass wir eben immer mehr Angriffe sehen, die eben durch diese neuen Schwachstellen verstärkt zunehmen werden.
6: Die Anbieter kommen überwiegend aus den USA. Die EU versucht, die künstliche Intelligenz mit Hilfe der KI-Verordnung zu regulieren. Fritz ist gerade in das wissenschaftliche Beratungsgremium des

0: Europäischen KI-Amts berufen worden. Er ist einer von drei Deutschen und insgesamt 60 Forschern, die aus rund 1000 Bewerbern ausgewählt wurden. Das Ziel der EU? Nutzung der KI ermöglichen und dabei mögliche Risiken eindämmen.
1: Das heißt zum Beispiel, solche KI-Modelle können unter Umständen autonom, also selbstständig, Cyberangriffe durchführen. Oder eben auch perspektivisch vielleicht sogar, wir können die Kontrolle über diese KI-Methoden verlieren. Und diese Risiken wurden eben benannt und eben auch verschiedene Schritte belegt, indem wir eben versuchen, solche Risiken einzudämmen und von der Bevölkerung eben auch fernzuhalten.
0: Es ist ein schmaler Grat. Denn die Möglichkeiten der künstlichen Intelligenz sind enorm. Vor allem auch mit Blick auf Wirtschaftswachstum und Innovationen.
1: Mein persönliches Ziel ist es wirklich, diese Balance zu schlagen. Also die Technologie zum Erfolg zu führen, aber gleichzeitig im Verständnis, dass wir unsere geteilten Werte haben und auch die Sicherheit unserer Infrastruktur, die sehr wichtig für die Industrie, aber auch für die Gesellschaft ist, zu schützen.
0: In den kommenden zwei Jahren wird Fritz der EU-Kommission beratend zur Seite stehen und so mit beeinflussen, wie KI genutzt werden kann.
2: Ein Autounfall hat Adrian Schmitz erst das Augenlicht genommen und dann den Lebensmut. Nach schweren Depressionen hat der Besserringer eine Therapie gemacht und eine neue Lebensaufgabe gefunden. Seit 2009 sammelt er Geld für Menschen mit Beeinträchtigung. Und für sein Engagement hat er gestern das Bundesverdienstkreuz bekommen. Eine ganz besondere Auszeichnung. Alexander M. Groß war bei der Verleihung mit dabei.
3: Das Bundesverdienstkreuz für Adrian Schmitz als Gründer und Kopf der Hilfsorganisation Herzensengel.
4: Du siehst vielleicht nicht mit den Augen, aber du erkennst oft früher als andere, wo Not ist. Du siehst vor allen Dingen mit deinem Herzen. Du hörst hin, gehst auf Menschen zu, du vernetzt, du überzeugst, organisierst und bleibst vor allen Dingen immer hartnäckig an der Sache dran.
3: 2008 sammelt Schmitz 12.000 Euro für eine Delfintherapie. Das war der Startschuss. Zwei Jahre später sind es schon 150.000 Euro für ein behindertengerechtes Fahrzeug und einen barrierefreien Anbau für eine Familie in Mechern. Es folgen hunderte weitere Projekte, ab 2012 unter dem Namen Herzensengel. Das Geld organisiert der 65-Jährige unter anderem durch Spendenradtouren oder Benefizkonzerte.
5: Wir haben Bestand 31. Dezember 2025 369 Fälle geholfen. Abgesehen, das waren mehrere Anträge, man muss noch welche ablehnen. Und wir haben brandaktuell, Stand heute Nachmittag, der 16. Juni, einen Spendenstand, den wir ausgegeben haben, von 963.000 Euro. Sprich, es fehlen noch 37.000 Euro und dann haben wir eine Million geknackt.
3: Vor zwei Jahren organisiert Adrian Schmitz die erste Inklusionskappensitzung im Saarland. Barrierefrei lachen für Menschen mit den verschiedensten Beeinträchtigungen wird zu einem großen Erfolg. Und jetzt die Verleihung des Bundesverdienstkreuzes im Mettlacher Schloss Ziegelberg durch Minister Magnus Jung.
6: So, ich würde sagen, es steht ihm sehr gut.
7: Adrian Schmitz ist ein wirklicher Herzensengel, der über Jahrzehnte sich vorbildlich engagiert hat, der andere Menschen mitgerissen hat im Engagement und damit eine riesige Summe an Mitteln, an unbürokratischer Hilfe für Bürgerinnen und Bürger hier in der Region zur Verfügung stellen konnte.
8: Es ist bewundernswert, obwohl er ja sein Handicap hat, er jammert nicht, er tut. Und das finde ich großartig.
3: Die Auszeichnung ist für Schmitz nicht nur Bestätigung, sondern vor allem Ansporn, mit seiner Hilfe für andere in Not weiterzumachen.
2: Was war heute am zweiten Wettkampftag bei den Special Olympics los? Mehr dazu jetzt im Sport. Katrin Schmidt meldet sich vom Tiblisser Platz vor dem Staatstheater.
9: Ja, hier hatte eben jeder schon oben, unten, links, rechts gute Laune und Und wir stehen hier gegenüber vom Staatstheater. Hinter mir tobt die Athletendisco der Special Olympics und damit einen schönen guten Abend live hier vom Teplitzer Platz. Ja, das hier ist eigentlich sowas wie das Herzstück dieser Woche der Veranstaltung. Und einer, den haben Sie schon kennengelernt, der tummelt sich bestimmt hier auch irgendwo rum, unser Experte Sebastian Stewart. Der hat uns ja bei der Eröffnungsfeier am Montag schon gezeigt, wie viel ihm die Teilnahme hier bei den Special Olympics bedeutet.
10: Man hat Tränen in den Augen.
9: Man sieht es jetzt auch noch.
10: Weil das ist das erste große Event für so in der Sportart, wo ich dabei bin. Danke an alle. Und das war schön. Die Eröffnungsfeier war sehr schön.
9: Morgen stehen für Sebastian dann die Ruderfinals an. Vorher muss er aber noch ein bisschen arbeiten, denn der war heute mit meinem Kollegen Maximilian Friedrich zusammen für uns beim Kraftdreikampf.
10: Hi Leute, heute bin ich für den SR und ARD als inklusiver Reporter beim Kraftdreikampf und nehme euch damit hin heute bei den Special Olympics.
11: Die Athletinnen und Athleten starten mit Kniebeugen in den Wettkampf. Jeder hat drei Versuche, um ein möglichst schweres Gewicht zu stemmen. Unter gespanntem Blick von Sebastian. Der lernt im Publikum den Silbermedaillengewinner von gestern kennen.
10: Wie war es denn gestern mit allen Athleten zusammen auf dem Podium zu stehen und Athletinnen
12: also,
10: oder mit allen?
12: Im Endeffekt ist es immer wieder was Schönes, wenn man da oben steht, man wird von allen Leuten angefeiert und alle freuen sich. Wir haben alle zusammen übelst Spaß gehabt und ich finde das sowieso, das Gemeinschaftliche, das macht einfach Spaß und ist wunderschön.
11: Weiter geht es mit Bankdrücken. Wieder bekommt jeder Athlet drei Versuche. Den Wettbewerb leitet Mario Hochberg, ein erfolgreicher Parasportler.
10: Wie findest du das, dass sowas mal zusammen gemacht wird, so, ne, so mit Special Olympics Athleten, aber auch vielleicht mit Para und vielleicht auch mit anderen? Weil das gibt es ja noch nicht so oft.
13: Also in der Form gibt es noch nicht. Es gibt schon Veranstaltungen, die Special und Para gemeinsam Sport treiben und auch Wettkämpfe beschreiten. Im Gewichtheben haben wir es noch nicht bis jetzt gemacht, aber ich würde es befürworten.
11: Die letzte Disziplin, Kreuzheben. Hier geben alle Teilnehmer noch mal alles. Auch die zwei Athleten aus Israel. Das Publikum feiert die Motivation, die hier im Raum zu spüren ist.
14: Mir hat es Spaß gemacht, den Wettkampf anzuschauen, weil jeder so fröhlich war.
11: Ja, normalerweise ist der Kraft-3-Kampf bei uns in Israel etwas langweiliger. Aber verrate niemandem, dass ich das gesagt habe. Doch hier war es etwas ganz anderes. Die Menge war voll dabei. Das hat einen total berührt zu sehen, wie die Athleten ihre Körper ans Limit bringen. Der Israeli Roman Tokunov gewinnt in seiner Klasse Gold und Camille Chemaitieté setzt sich gegen ihre beiden männlichen Konkurrenten durch.
9: Ja, die ersten Medaillen, die sind schon vergeben und bei mir ist jetzt eine, die wird ab morgen auch um die Medaillen mitspielen tatsächlich. Hanna Hohe, die Athletensprecherin von Special Olympics Saarland und ihr Unified-Partner Jesse Veit sind gekommen. Erstmal, Hanna, wir haben vorhin einen Ton gesehen von Sebastian Stewart, der sehr emotional war, als er nur gesehen hat, wie die Flamme entzündet wurde. Du hattest die Ehre, sie zu entzünden und auch den Eid zu sprechen. Was war das für dich für ein Gefühl?
15: Es war für mich ein sehr schönes Gefühl. Ich hatte so einen Moment, den hatte ich noch niemals gehabt. Ich durfte zum allerersten Mal diese Fackel anzünden und einfach den Athleten zu sagen, jetzt ist sie eröffnet, die Spiele, und jetzt wünsche ich euch allen viel, viel Erfolg.
9: Hast du dir das jemals erträumt, dass du diese Ehre mal kriegst?
15: Ja, ich habe dafür gekämpft, dass ich die Ehre bekommen habe, und sie haben mir einfach die größte Überraschung gemacht, wo mein Herz einfach gesagt hat, das erlebst du einmal und das willst du niemals mehr vergessen, dieser Blick.
9: Jesse, wir schmeißen die ganze Zeit immer so mit diesem Begriff Unified Partner um uns rum. Erklär mal, was ist das überhaupt? Was macht ihr?
16: Ich für meinen Teil spiele Basketball zusammen, das heißt Unified Partner. Wir unterstützen und wir spielen mit. Das heißt, beim 5 gegen 5 zum Beispiel

0: haben wir drei Athleten dabei und zwei Partner. Die Partner unterstützen einfach, lenken das Spiel und geben dem Ganzen so ein bisschen Struktur drumherum.
1: Es gibt ja tatsächlich noch ein großes Basketballteam im Saarland, das um Titel mitspielt. Ich meine die Saarlouis Royals. Und ich glaube, naja, wir sehen hier gerade noch Bilder vom Basketball 5 gegen 5. Okay, mein Fehler. Gib mir aber perfekt die Gelegenheit, dich noch was zu fragen. Wie bist du denn Unified-Partner geworden?
0: Relativ spontan und unvorbereitet. Die Trainerin Michaela kam auf mich zu und hat gefragt, spielst du Basketball? Ich habe gemeint, nein, aber ich bin sportlich und ich habe Spaß daran. Und ja, ich war einmal da, habe mir das angeguckt und seit dem Tag war es eigentlich, ich will das unbedingt machen, weil das macht so Spaß. Und das ist nicht nur, ich unterstütze und helfe, sondern man kriegt so mega viel zurück und es ist einfach ein echt schönes Zusammenspiel. Ja, ein Hobby.
1: Hanna, wie ist denn, nimm mich mal mit, wie ist denn eigentlich der Modus morgen in eurem Turnier?
2: Morgen ist unser Modus, um die Medaillen zu kämpfen. Wir wollen einfach gewinnen und zeigen, was wir können, gemeinsam mit unseren Unified-Partnern.
1: So, also, ich war eben schon viel zu früh, jetzt aber wirklich. Es gibt eine Mannschaft in der ersten Basketball-Bundesliga, die will auch im Titel mitspielen, die Saarlouis Royals. Und die haben gestern Abend ihr Team vorgestellt und endlich das Geheimnis um den Eurocup gelüftet. Georg Gitzinger.
3: Presse- und Sponsorentermin in einem Saarlouier Hotel. Die Royals präsentieren zunächst einmal ihr neues Funktionsteam. Die Konstanten dabei, Hermann Paar bleibt sportlicher Leiter, Mathis Roßlapper Cheftrainer. Daneben ist aber viel Bewegung im Bundesliga-Team. Martha Börs, Jessica Schiffer und Magali Minnatier haben die Royals verlassen. Um die deutsche Nationalspielerin Emma Eichmeier als Zentralspielerin wird das neue Team gebaut. Noch wird nach einer großen Centerspielerin gesucht. Die Ziele sind klar.
4: Ja, wir wollen wieder um die deutsche Meisterschaft mitspielen. Wir waren ja in der letzten Saison leider nicht so weit gekommen, wie wir gerne gekommen wären. Und natürlich auch Top 4 im Pokal und Europapokal wollen wir auch die Quali gewinnen, das heißt dort weiterkommen.
3: Neu ist auch die Zusammenarbeit mit der SG DJK Roden BBF Dillingen. Beginnend mit einem Jugendleistungszentrum soll es mittelfristig gemeinsame Spieltage in der Stadtgartenhalle geben. Die Saisonvorbereitung beginnt am 1. September, Ende des Monats dann die Eurocup-Qualifikation, eher Anfang Oktober die Bundesliga startet.
1: Ich habe es gerade eben schon gesagt, wir sind hier bei der Athletendisco. Das ist ja tatsächlich sowas wie das Herz oder zumindest eine sehr wichtige Veranstaltung hier bei den Special Olympics. Hanna, was macht das Ganze denn so besonders?
2: Das Ganze macht einfach besonders, dass die Athleten Spaß haben bei dieser Disco. Die Athleten haben es einfach mal verdient, einfach zu feiern und den Moment zu genießen. Sie sollen einfach die nationalen Spiele genießen und einfach den Abend wirklich genießen. Sie sollen einfach Glück und Freude haben. Und morgen wünsche ich denen allen viel, viel Erfolg. Und sie sollen einfach ihr Bestes geben. Es geht nicht ums Gewinnen. Es geht einfach, dass man dabei ist. Dabei heißt, dabei sein ist Saarland.
1: Oh, das hast du sehr schön gesagt. Vielen Dank, Hanna. Vielen Dank, Jesse. Ihr dürft euch jetzt ins Getümmel stürzen. Ganz viel Spaß heute Abend. Und vor allem auch viel Erfolg dann morgen.
2: Dankeschön, würden wir haben.
1: Ja, wir haben es eben gesehen, es gab ja schon die ersten Medaillenentscheidungen heute. Nicht nur im Kraftdreikampf, sondern auch im Bowling. Zwei saarländische Teams sind damit dabei und mein Kollege Yannick Schwarz sagt Ihnen jetzt mal, wie erfolgreich die waren.
5: Ich liebe den Sport einfach. Es macht einfach Spaß, da kann man sich auspowern, ist schön.
6: Wenn ich vorne stehe, atme ich immer tief durch und will dann einfach nur Sieger. Ich habe einfach nur die Goldmedaille in der Handhalle, das ist mein Ziel.
7: Tina und Marcel. Heute sind die beiden im Doppel dran mit ihren jeweiligen Teampartnern Sabrina und Marco. Die vier starten für das Team einer Behindertenwerkstatt in Elversberg. Bowlen gehen sie schon seit 1,5 Jahren.
6: Ich habe die Göttinger Bowling Arena gefunden, weil ich mit ML hier schon war. Und haben gesagt, ja komm, fahren wir mal zur Brücke.
7: Und mischen jetzt beim Heimspiel die Bowlbahn ordentlich auf. Marcel und Marco spielen so gut wie noch nie, gewinnen in ihrer Klasse mit über 100 Punkten Vorsprung. Team intern mit leichtem Plus für Marco, aber...
6: Ich bin der Bessere, weil ich entspannter bin und der Marco immer sofort ausrastet. Und darum habe ich gesagt, ich will jetzt heute mal gewinnen mit Marco

0: und dann passt das.
1: Tina und Sabrina kommen immerhin auf Platz 5 von 8. Ist für Tina aber auch nicht das Wichtigste.
2: Es hat viel Spaß gemacht und zwar Fun, ja, war schön.
1: Freitag und Samstag geht's für die 4 im Einzel weiter, also voller Terminkalender. Und das ist auch gut so, weil...
2: Ich liebe den Sport einfach.
3: Wir haben es ja jetzt schon mehrfach gehört, weit über 4000 Athletinnen und Athleten sind hier am Start. Dazu kommen dann noch Betreuer, Familienmitglieder. Das ist natürlich logistisch gar nicht so einfach, denn die Stätten der Wettkämpfe, die sind ja auch verteilt über das ganze Saarland und sogar in Forbach. Wie die jetzt alle von A nach B kommen, ist also wirklich eine große Herausforderung. Nicolas Stauder hat das Schwimmteam der AWO heute mal begleitet.
4: 8 Uhr am Morgen in Dillingen. Die Athletinnen und Athleten der saarländischen AWO-Delegation treten heute im französischen Forbach an. Es geht zu den Klassifizierungen im Schwimmen. Die Stimmung im kleinen Bus ausgelassen. Bei den Sportlerinnen und Sportlern steht nicht unbedingt der Wettkampf im Vordergrund.
5: Mir ist das eigentlich mit der Platzierung, ist mir das eigentlich relativ egal, was ich für Platz mache. Hauptsache man hat Spaß und man ist dabei. Das ist das Wichtigste.
4: Damit alle dabei sein können, hat die Arbeiterwohlfahrt mehrere Busfahrten organisiert. Jeder Teilnehmende soll so zum richtigen Zeitpunkt zum richtigen Austragungsort gefahren werden. Denn um den Transport kümmern sich die Delegationen selbst.
6: Für uns war es halt wichtig, dass an allen Wettkampfstandorten genügend Mitarbeiter zur Betreuung zur Verfügung stehen. Also an jedem Wettkampfort sind 2 bis 3 Mitarbeiter vor Ort, die auch die Dienstfahrzeuge und die Beförderung sicherstellen.
4: Die AWO Saarland kann dabei auf bestehende Strukturen zurückgreifen. Sie nutzt Fahrzeuge des Verbands und wird mit Spenden unterstützt. Aber auch an die Sportlerinnen und Sportler von außerhalb wird gedacht.
7: Also wir haben ungefähr 60% der Delegationen, die hier anreisen, die mit ihren eigenen Bussen kommen, also die dann auch vor Ort mobil sind. Aber alle anderen nutzen natürlich ganz stark den ÖPNV. Und wie gesagt, da haben wir uns ein tolles Konzept überlegt, auch mit Sonderlinien. Also nicht nur, dass es den normalen ÖPNV gibt, sondern wir haben 12 Sonderlinien eingerichtet, unter anderem auch den nach Frankreich zu den Sportwettbewerben.
4: Der öffentliche Nahverkehr ist für alle Teilnehmenden der Special Olympics und ihre Begleiter kostenlos. Außerdem vermitteln die Veranstalter den Delegationen zusätzliche Mitfahrgelegenheiten.
7: Wir haben zum Teil Privatleute, die sich angeboten haben, mit ihrem Bus die Leute zu fahren, was ja toll ist, ein tolles Engagement, entweder gegen kein Geld oder vielleicht nur eine kleine Kostenerstattung. Die haben wir dann connected direkt mit den Delegationen, dass die sich absprechen und die helfen dann den Delegationen. Das ist ein tolles Beispiel, wie das Saarland sich engagiert, die Bevölkerung sich auch engagiert für diese Spiele.
4: Und sollte doch mal etwas schiefgehen, gibt es auch noch den Fuhrpark der Special Olympics, den die Verbände im Notfall anfragen können. Die Schwimmer der AWO sind mittlerweile in Forbach angekommen. Für sie geht es jetzt gleich ins Becken, für die 50 Meter Kraul.
3: Ja, also ich kann Ihnen sagen, es ist wirklich wahnsinnig schwer, hier einfach still zu stehen, weil jeder um uns rum ist hier am Tanzen, hat ein Strahlen im Gesicht und wirklich wunderbare Laune. Und musikalisch ist hier auch alles dabei. Wir hatten vorhin schon Peter Fox, wir hatten Justin Timberlake, aber eben auch DJ Ötzi. Also hier kommt wirklich jeder auf seine Kosten. Wir verabschieden uns jetzt aber an dieser Stelle und lassen die Athleten und ihre Betreuer und alle, die dabei sind, ordentlich feiern. Und ich gebe jetzt wieder ab an Julia ins Studio.
8: Ja, vielen Dank, Katrin. Und natürlich morgen auch wieder mehr zu den Special Olympics bei uns im aktuellen Bericht. Jetzt zum Schluss noch die Wetteraussicht mit Jessie Ziegler. Ich darf schon mal verraten, es wird heiß im Saarland. Machen Sie sich einen schönen Abend und wir sehen uns bald wieder. Tschüss.
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0: Hallo und herzlich willkommen zu unserer Sendung mit Herz am Herd. Mit der Verena in zartem Rosa und Julius Cäsar, Michel Koch.
1: Und Michael, der Römer.
0: Okay.
2: Was kochen wir heute, Cliff?
0: Wir kochen heute dem Anlass entsprechend. Wir sind ja in der römischen Villa in Borg. Spaghetti Bolognese.
2: Den Zusammenhang musst du mir gleich noch erklären, aber wir fangen schon mal an zu kochen.
0: Okay, gut. Dazu brauche ich natürlich, ich fange an mit den Schalotten.
2: Mhm. Wieso hat denn die römische Villa was mit Spaghetti Bolognese zu tun?
0: Italien.
2: Ach so, okay,
0: ja, natürlich.
2: Alles klar.
0: Wir kochen heute italienisch, aber auch natürlich ein bisschen speziell, also unsere Bolognese. Und das Ganze mit Gemüse und natürlich auch mit Linsen aus dem Saarland.
2: Bolognese mit Linsen?
0: Bolognese mit Linsen,
2: genau. Bist du dir sicher?
0: Ja, da bin ich mir sehr sicher.
1: Du redest aber hier mit der Leder der Mare rum, Cliff.
0: Nee. Das ist, Linsen kommen ja auch aus Italien, mehr oder weniger. Oder sie haben dort eine riesen Fangemeinde. Und du wirst nachher sehen, es gibt nicht viele Dinge, die besser zu Spaghetti Bolo passen wie Linsen.
2: Ja. Soll ich schon mal hier was anschalten?
0: Du kannst schon mal anschalten und auch mal dann das Olivenöl.
2: Anschalten und auch mal das Olivenöl.
0: Hineinmachen.
2: Gut.
0: So. Zum Beispiel kennt man ja auch Chili con Carne.
1: Ja.
0: Das ist ja auch eine Hackfleischsoße mit Bohnen.
1: Ja,
0: und das sind ja auch Hülsenfrüchte und das sind die Linsen gar nicht so weit weg, geschmacklich. Also du merkst schon, wohin die Richtung geht.
2: Sie
0: ja,
2: sagen
0: bitte,
2: Stopp.
0: Verena, waltet. Deines Amtes, ja, so ist gut, das ist mal gut. So
2: wenn
0: mal
2: die jetzt
0: an.
2: Gesagt ist, das ist schon zu viel, dann wäre alles schon, alles schon im alles, Eimer.
0: Alles gut im Moment. Spaghetti immer wichtig, Knoblauch.
2: Das stimmt.
0: Das muss dazu zu Spaghetti Bolognese.
2: Das muss generell zu Spaghetti, finde ich. Man kann ja auch ganz einfach, Aglio Olio ist ja, glaube ich, eines der einfachsten Rezepte. Ne?
0: Ja,
2: Olivenöl und
0: ich liebe auch Aglio Olio.
2: Knoblauch.
0: Das ist für mich auch...
1: Wenn es jetzt so trocken gemacht ist. Ne?
0: Was macht unser Herd? Ich würde gerne beginnen, Verena.
2: Jetzt können wir.
0: Soll ich es probieren?
2: Ja.
0: Ich vertraue dir. Achtung. Ah ja, es hat ein klein wenig gezischt.
1: Gezischt, hört sich gut an.
0: Das hört schon mal gut an.
2: Das braten wir jetzt also alles schön
0: ab. Das braten.
2: Moment, braten wir es an oder lassen wir es nur ein wenig Farben nehmen? Ich gewöhne mir das.
0: Wie die Verena beschreibt.
2: Ich bin voll stolz, dass ich das jetzt alles weiß. Also was machen wir jetzt? Farbe nehmen oder anbraten?
0: Wir lassen ein wenig andünsten.
2: Oh. Ich dachte jetzt, ich wüsste Bescheid.
0: So, Michel, du darfst dir auch zur Hilfe ein. Du kannst die Karotten mal schälen.
2: Ich möchte kurz erwähnen, wie gut das riecht.
0: Es riecht gut, Verena.
2: Ja.
0: Ich nehme mal den Staudensellerie.
2: Staudensellerie ist ja eigentlich, gehört zur Bolognese schon dazu, ne?
0: Auf jeden Fall. Also man kann natürlich auch normalen Sellerie nehmen oder Suppengemüse. Bekommt man ja auch zu kaufen, aber ich liebe diesen Staudensellerie. Weil er auch ja so eine, auch so ein bisschen mediterrane Note hat.
1: Cliff, kannst du mal ganz klar, wenn wir da fertig sind, die Italiener, die da die Sendung schauen, die werden schon erklären, wie das richtig geht, oder?
0: Ja.
2: Der Cliff macht das ja immer gut. So, guck mal.
1: Also immer Verbesserungsvorschläge,
0: super.
1: Oder?
0: Super, jetzt müssen wir uns schon beeilen. Du kannst ein bisschen kleiner stellen.
2: Also soll ich es kurz hochnehmen? Dass es nicht zu braun wird.
0: Das kannst du auch machen, ja. Ganz kurz.
1: So, dann reicht eine, oder
0: du kannst
1: noch
0: auch so den Kochlöffel so ein bisschen drunter stellen, da passiert
2: nichts. Ich weiß, das Cliff. Ist immer dein Trick, aber... Mhm.
0: Dann verlieren wir nicht die Hitze.
1: Cliff, reicht eine, oder willst du noch
0: zwei? Ja, ich würde sagen, eine langt.
2: Das sind doch Brunoises, die du da schneidest, oder?
0: Ja.
2: Ich habe mir vorgenommen, heute wird alles Vokabular, was ich hier gelernt habe, wird heute angewandt. Brunoises sind kleine Würfelchen.
0: Brunoises sind kleine Würfelchen, ja, genau.
2: Ja, Cliff, komm, gib mir ein bisschen Gas.
0: Ja, ich bin dabei.
2: Die Gäste warten.
0: Jetzt setz mich mal nicht so unter Druck hier. Ich muss ja hier schon ein bisschen ordentlich schneiden, weil ich will alles in eine Form bringen. Ja, und zwar in kleine Würfelchen, weil unsere Bolognese hat ja auch, du kannst es langsam mal aufstellen, unsere Bolognese hat ja auch diese kleine Form.
2: Also das Hackfleisch ist, oder Ragout.
0: Ja, es ist richtig, Verena, in

0: Italien nennt man es eigentlich Ragout, was wir hier machen. Man nennt es gar nicht Bolognese, sondern in diesem speziellen Fall Ragout à la Bolognese. So, jetzt mache ich das Gemüse hier dabei. Das ziehen wir mit an. Schön, du kannst es verteilen. Du kannst auch jetzt schön stark stellen. Jetzt kann man ein bisschen
1: jetzt
0: Feuer.
1: Jetzt kann man wieder Feuer drauf geben.
0: Noch ein wenig Lauch.
1: Du hast gesagt Ragout.
0: Ragout, genau.
1: Was ist der Unterschied zwischen Ragout und...
0: Und?
1: Wie heißt das bei uns?
2: Hackfleisch.
1: Hackfleisch.
0: Hackfleischsoße, ja, bei uns heißt es Hackfleischsoße. Im Prinzip kein großer Unterschied. Nur früher hat man halt das Hackfleisch ja nicht durch den Wolf gelassen. Man hat es geschnitten oder mit einem Wiegemesser gewogen.
1: Also geschnitten?
0: Geschnitten mit einem sehr großen Messer oder mit einem Wiegebeilchen hat man das gemacht.
1: Das hat ja ewig gedauert.
0: Also, nee, das,
2: also klar,
0: das geht eigentlich relativ flott. So, jetzt mache ich den Lauch dazu. So, wir machen jetzt das Fleisch dabei.
2: Was für Fleisch sollte holt ihr da immer?
0: Ich habe hier jetzt Rindfleisch genommen, ja. Aber man kann natürlich auch wunderbar andere Fleischsorten nehmen für eine schöne Bolognese.
1: Nämlich?
0: Schwein natürlich, Kalbfleisch oder auch Hirsch holt man gern in Italien.
1: Hirsch?
0: Ja. Hirsch. Hirsch und ganz besonders Wildschwein. Die Römer.
1: Echt?
2: Ja, ja.
0: Ja, die Römer hatten ja auch gern. Lass jetzt anbraten, bitte. Traditionell hat man ja viele Wildschweine früher gehabt, auch bis heute.
1: Und wer Asterix und Obelix gelesen hat, weiß das. Die Wälder waren voller Wildschweine.
0: Voller Wildschweine und das war das Festessen schlechthin. Und ich muss auch sagen, Wildschwein-Bolognese schmeckt auch hervorragend. Jetzt lassen wir es richtig schön anbraten, Verena, das machst du gut.
3: Hast du gern Spaghetti-Bolognese, Verena?
1: Das ist ohne Witz wirklich eins meiner Lieblingsgerichte. Ja? Ja. Ich kann das sogar selber ganz okay kochen.
0: Mhm. Der Michi isst auch gern Pasta.
2: Also wenn ich im Homburger, in einem Homburger Restaurant im Italienischen bin, dann sagen die schon, die Karte, naja, nee, wie immer, Bolognese.
1: Ja?
2: Ich esse nur Spaghetti Bolognese. Ich liebe Bolognese.
0: Aha, das stimmt. Der Michi isst sehr, sehr gern Bolognese, das weiß ich. Also wir gehen als mal zusammen essen und er spart ja immer ein bisschen, deshalb isst er auch gern Bolognese. Also.
2: Ja, nur ich muss den Ausgleich bezahlen, wenn du das Filet echt gibst. Ja.
1: Jetzt machen wir mal weiter hier, Jungs.
0: So.
1: Jetzt wird tomatisiert.
0: Ja, ich brauche ein klein bisschen Farbe. Jetzt kommt Tomatenmark dran. Und zwar ein schöner, richtig schöner Esslöffel.
1: Verteilen.
0: Jetzt richtig gut verteilen. Michel, das brauchen wir nicht mehr. Genau, jetzt kannst du auch einmal schwenken.
1: Ja, das schwenken. Oh, jetzt
0: kannst
1: hängt das
0: so. Kannst du schwenken?
1: Nö.
0: Soll ich für den schwenken mal?
1: Ja.
0: So, hier drunter und dann gerade hier so. Dann kannst du das wunderbar verteilen. Und jetzt lassen wir das Tomatenmark richtig Farbe nehmen. Guck mal, den Topf können wir auch schon mal wegnehmen. Den brauchen wir gleich für die Spaghetti. Den
1: Was brauchen wir jetzt?
0: Wir brauchen einen kleinen Topf. Einen für unsere Tomaten.
2: Aber die Original-Bolognese ist die nicht mit brauner Soße.
0: Das kommt gleich, Michel. Sehr gut.
2: Ah.
0: Schöne Farbe. Wäre wunderbar, Verena. Sehr gut, machst du das. Gucken wir mal, was wir jetzt Röstaromen haben.
1: Oh ja.
0: Und jetzt lösche ich einmal ab.
1: Mit Rotwein?
0: Mit Rotwein. Und der Michel hat ja eben gesagt, da macht man eigentlich, ist ja wie ein Ragout. Also bei uns kennt man das ja nur anbraten, Tomatensoße dabei. Oder meistens, ich würde sagen, nur. Aber ich ziehe jetzt eine richtige Soße. Ich lasse diesen Rotwein, wie man das jetzt von Boeuf Bourguignon kennt, oder von einem schönen Ragout natürlich auch.
2: Hat das hier angenehmer Geruch?
0: Das riecht schon sehr gut, ja. Sehr gut, die Verena steht auch mitten im Rotweinstampf.
1: Ich stehe so ein bisschen seitlich, du stehst mitten im Rotweinstampf. Ich gönn's dir. Also, ja, also du lässt den Rotwein jetzt richtig so...
0: Ich lasse den Rotwein jetzt runter reduzieren und der Rotwein mit dem Tomatenmark gibt mir jetzt die Farbe.
1: Okay.
0: Also wir machen jetzt eine richtig kräftige, schöne Soße eigentlich.
1: Bleibt die Temperatur so oder sollen wir es ein bisschen...
0: Wir fahren volle Ladung. Wir können hier schon mal Wasser reinfüllen.
1: Heißes Wasser?
0: Heißes Wasser. Und derzeit, wo das reduziert, kannst du mir schon mal helfen, Michel. Und zwar die Tomaten hier vom Grün befreien.
2: Du weißt ja, Cliff, dass jeder Italiener immer besser kochen kann wie sein Nachbar Italiener, oder?
0: Ja, so ein kleiner...
2: Ja, immer andere Tricks. Jeder denkt, er hätte die Pasta erfunden.
1: Herr Hämmerle, ist das genug Wasser oder brauchen wir mehr?
0: Das ist gut. Verena, das Wasser kannst du auch schon mal salzen.
1: Es kocht aber noch nicht, da warte ich noch ein bisschen.
0: Ganz wichtig für unsere Spaghetti, wir kriegen ja eine richtig tiefe Soße jetzt auch, indem wir... Guck mal, wie sich die Farbe jetzt verändert schon.
1: Ja, geht mehr ins Braune.
0: Ja, es geht jetzt schon richtig ins Braune.
1: Und jetzt?
0: Jetzt warten wir, in der Ruhe liegt die Kraft.
1: Siehste, ich würde jetzt denken, das ist ein bisschen zu heiß, ne?
0: Nee. Für so

0: Busse brauchst du immer auch ein bisschen Temperaturen.
1: Gut, okay. Die schneide ich jetzt so ein, dass ich nachher besser abziehen
0: genau,
1: kann.
0: Genau, ich ritze sie jetzt ein, weil wir brauchen die frischen Tomaten. Die logieren wir gleich. Und jetzt geht's weiter. Jetzt kommt hier etwas Zucker dran.
2: Ach ja, stimmt. Mhm. Zucker an Tomatensauce ist ja immer so ein bisschen,
0: Zucker um die Säure dran. Und in diesem speziellen Fall nutze ich mir den Zucker auch zum Karamellisieren. Mhm. Also ich karamellisiere jetzt so richtig so ein bisschen das Fleisch ab.
1: Ja.
0: Siehst du? Mhm. Und dann kriege ich nachher noch eine schönere Soße. Und das Fleisch kriegt auch direkt einen wunderbaren Glanz. Siehst du das schon?
2: Ich sehe das.
0: Ich bin immer froh, wenn du das siehst.
1: Ja.
0: Herrlich. Wunderbar. Einmal richtig schöne Farbe
1: hier. Aber richtig gut
2: ich rühre noch durchbraten.
0: Ne? Ich brate es richtig schön an.
1: Ja.
0: Und jetzt kommt noch was. Paprika.
2: Edelsüß.
0: Und das gibt auch einen schönen Geschmack und auch Farbe. Nur jetzt muss man aufpassen, der verbrennt relativ schnell. Deshalb mache ich den ganz kurz vom zweiten Ablöschen dazu. Und jetzt muss man auch

0: Und jetzt kannst du auch schon kleinstellen.
1: Was ist das jetzt?
2: Das ist jetzt ein bisschen passierte Tomaten. Da brauche ich gar nicht so viel, weil wir machen ja ein Ragout.
3: Jetzt sieht das schon gut aus, ne?
2: Mhm, das sieht jetzt schon aus wie ein Ragout fast, ne? Ja, und zwar in eine Sauteuse, Michel. Kannst du mir mal geben, bitte?
3: Aber nur große, ne?
2: Ja, eine große, gut.
1: Irgendwann machen?
2: So, gerade hier.
1: Das Wasser kocht, Tomaten.
2: Das Wasser kocht,
1: rein.
2: Das ist gut. Sehr schön. So, im Prinzip können wir das schon tauschen. Die Pfanne gebe ich dir, Michel. Vielen Dank.
1: Und da machen wir jetzt die Tomaten rein, oder?
2: Jetzt lassen wir die ganz langsam. Und zwar.
3: Verena, das Wasser nicht vergessen zu salzen.
1: Ja, ja, so, jetzt kommt
2: kleiner Moment
1: ja.
2: Gerade. Das Ragout stellen wir jetzt ganz klein. So. Und jetzt lassen wir das für eine halbe Stunde.
1: Ohne Deckel?
2: Ohne Deckel simmern oder ganz leicht.
1: Okay.
2: Ganz leicht köcheln. Und in dieser Zeit.
1: Das muss nochmal hoch. Dann,
2: das
1: ne?
2: muss voll hoch.
3: Brauchen wir Salz?
2: Wir brauchen Salz fürs Tomatenwasser. Vielen Dank, Michel.
1: Da, aber wieso salzen wir denn jetzt das Tomatenwasser? Das ist jetzt was Neues.
2: Ich will ja immer Geschmack. Die Tomaten hinein. So.
1: Ich hätte jetzt einen Löffel genommen, aber der Cliff macht es mit den Fingern, das ist auch okay.
2: Jetzt müssen wir hier aufpassen, dass es hier nicht zu stark köchelt. Unser Ragout, aber wir haben jetzt ja gar keine Soße oder ein Schü oder ein Fond gebraucht. Da langt uns der Rotwein und ein bisschen Tomate, das langt. Mehr brauchen wir nicht.
3: Italiener sowieso meiner Meinung nach wenig, ganz mit wenig Soße.
2: Ganz wenig.
3: Gar keine Soße.
2: Ganz wenig Soße.
3: Und auch Fleisch, Bolognese drüber und fertig. Ne?
2: Ja, ach, ich mag auch nicht mehr zu Hause, wenn ich was für zu Hause empfehle, dass da eine Schü noch dazu muss oder sowas. Ich finde es so viel einfacher und schmeckt auch immer sehr gut.
3: Mehr Deutsche sind mehr Soße essen. Ne?
1: Das stimmt.
2: Mehr essen mehr Soße, aber ist, eine gute Soße ist auch was Feines. Das ist ja eine gute Soße. Ja. Ohne dass wir jetzt noch mal eine Grundschü dabei nehmen.
3: Ja.
2: Die Tomaten lasse ich jetzt so für ca. 15 bis 20 Sekunden im Wasser. Und du kannst mir schon mal ein Eiswasser geben, Michel auch.
1: Ich würde sagen, die sind rum, die 15 bis 20 Sekunden.
2: Ja, okay. Dann stellen wir hier schon mal den Wecker, und zwar auf 25.
1: Fürs Ragout.
2: Fürs Ragout. So okay. Ich würde sagen, so zwischen 20 und 30 Minuten. Mhm. Nur, dass wir so ein bisschen in der Zeit bleiben. Und hier schauen wir mal noch. Ja, das müsste passen. Okay,
1: ich jetzt nur im Moment, damit es nicht anbrennt. Ne?
2: Genau. Ja. So, jetzt machen wir gut kalt.
3: Tue ich die auch schön abziehen, ne?
2: Die ziehen wir gleich. Die ziehst du gleich ab.
1: Komm mal das zur Seite.
2: Also
1: mich,
3: aber ich muss
2: also
3: sagen,
2: ich kenne ja Bilder von früher vom Julius Caesar. Du gleichst dem unheimlich.
3: Ah ja, das war mein Großonkel.
2: Wenn ich jetzt denke an Asterix und Obelix, oder?
3: Das war mein Großonkel, ne?
2: Ja?
3: Ja.
1: Guck mal, vielleicht kann er ja hier das Krönchen mal aufsetzen. So. Komm,
3: das
1: Michel.
3: Das Krönchen, sollen wir das mal aufsetzen?
1: Ja, komm, ich mach das mal. Gib mir das mal.
3: Verena, du machst mit mir auch gerade Depp, aber...
1: Gut, das gefällt mir. Das lassen wir jetzt so.
2: Das steht ja wirklich gut.
3: Ja, gell?
2: Ja. Du hast irgendwas, irgendwas Erhabenes, aber es ist jetzt falsch.
1: Er muss, Verena, ich würde sagen, zieh es wieder aus. Das, ist, das kann ich dich gar nicht mehr angucken. Ja.
3: Also kriege ich genug Elend gesehen, ne, Verena? So.
1: Was ist denn hier mit dir?
2: Wir verwenden ja alles. Und zwar holen wir jetzt noch Tomatenwasser. Ja.
1: Um das ein wenig zu.
2: Ein bisschen zu strecken.
1: Das damit die Soße für mehr langt.
2: Das ist praktisch unser Fond.
3: Also kommt noch Besuch, Cliff. Dieses Wasser zu super heiß, alle willkommen, oder wie heißt das?
2: So, Cliff, soll ich das abziehen jetzt, kannst mir helfen beim Abziehen. Das machen wir jetzt gemeinsam, mein Guter.
3: Also ich muss doch sagen, in den Jahren, wo ich bei dir gelernt habe, es geht alles schon ein bisschen besser wie früher. Mhm. Ne?
2: Die Tomaten gibt es ja auch noch gar nicht so lange.
3: Ja.
2: Eigentlich erst seit 500 Jahren. Die kamen auch aus Mittelamerika. Mit der Kartoffel kamen ja viele gute Dinge zu uns. Und da kamen auch die Tomaten.
3: Ich habe gedacht, erst vor 3 Stunden aus dem Supermarkt. Nee.
2: Und auch die Tomate hat wie die Spaghetti einen richtigen Siegeszug durch Italien mehr oder weniger erfahren. Also auch die Spaghetti sind ja auch kein typisch italienisches oder keine typische italienische Erfindung. Sie wurden eigentlich überall auf der Welt erfunden. Man hat es nicht genau belegt, wann, wo der erste war, aber in China gab es zum Beispiel Funde von vor 2000 Jahren schon, wo man schon Nudelreste in alten Tontöpfen gefunden hat. Und
1: du entfernst die Kerne, ne?
2: Ich entferne die Kerne, genau.
1: Der Michel. Oh, Michel, Kerne.
2: Michel, die Kerne. Und das kann man auch prominent wegzuschmeißen. Das kann man nachher. Wir hängen das ja immer in ein Siebchen.
3: Ja.
2: Und holen das Tomatenwasser, holen wir nochmal für ein Gazpacho. Oder wir machen auch mal eine schöne Terrine daraus. Wir packen zum Beispiel im Moment Langustine in Tomatenwasser.
1: Oh.
2: Sehr, sehr fein.
1: Wie geht's denn jetzt hier? Jetzt kommen gleich die.
2: Jetzt kommen die Tomaten gleich. Das hinten, hier, das nee, simmert Intrago, ja, ne? Unser.
1: Ja, ich hab's nochmal ein bisschen höher gestellt, weil es hat aufgehört zu simmern.
2: Okay. Und jetzt haben wir so. Wir sind jetzt bei ca. 20 Minuten, wo unser Ragout noch braucht. Und jetzt kommen unsere Linsen dabei.
1: Die gießen wir ab. Vergessen.
2: Die haben wir. Die habe ich heute Morgen, bevor ich hierher gefahren bin, habe ich den Wasser gelegt. Man kann das aber auch schon einen Abend vorher machen, dann ist es für manche Gerichte noch besser. Aber mindestens, ich sag mal, 4-5 Stunden ist schon optimal. Weil nicht jeder verträgt die Linsen so gut. Und wenn man sie einlegt, und dann sind sie fast für jeden verträglich. Ja. Dann sind sie schön weich und man kann sie auch gut vertragen. So.
1: Aber wozu brauchen wir die jetzt, die Linsen?
2: Die Linsen kommen natürlich in unsere Pasta. Wir machen ja Bolognese mit Linsen.
1: Aber ist das eine Geschmackssache oder?
2: Das ist, ja, das schmeckt also
1: es
2: gut.
1: Ist einfach, nee, ich meine, es gibt einen anderen Geschmack sozusagen.
2: Es gibt einen kleinen bisschen anderen Geschmack, aber das Schöne ist, wir haben nachher ungefähr bisschen mehr Fleisch, aber wir haben ganz viel Gemüse auch in der Bolognese drin. Und wenn du die Bolognese verspeist, merkst du es eigentlich gar nicht im ersten Moment. Du denkst, wer alles hat Fleisch, aber du hast viel, also für dich ernährungstechnisch ist es viel, viel besser.
1: Okay.
2: Du kannst mit dem Wasser noch einmal die Linsen hier abgießen, sodass wir auch wirklich, ja genau, einfach mal so drüber. Ja, super. Sehr schön. Das langt schon.
1: Warum haben wir das jetzt gemacht?
2: Wenn ich Linsen abgieße, gieße ich einmal noch mit Wasser drüber und dann sind die ganzen unverträglichen Stoffe eigentlich draußen.
1: Die werden dann noch weggespült.
2: Die werden weggespült. Ja, und dann ist es nachher für uns auch ernährungstechnisch sehr gut.
3: Bekömmlich, ja, ne?
2: Bekömmlich, sehr bekömmlich. Und Linsen weiß man ja mittlerweile auch, in der Antike, gerade wir haben die Römer, haben sehr viel Linsen gegessen.
1: Die Gladiatoren.
2: Gladiatoren zum Beispiel. Linsen.
1: Ja,
2: Linsen.
1: Eiweiß.
2: So viel Fleisch haben die ja gar nicht gegessen.
1: Jetzt
2: ja.
1: Wird das hier aber auch gleich dickflüssiger, ne? Durch
2: ja,
1: die Linsen.
2: Genau. Die Linsen haben noch einen großen Vorteil. Und zwar unsere Bolognese-Soße wird schön sämig und bindet wunderbar ab. Ist einmal schöner. Auch noch mal Würfelchen von der Tomate.
1: So. Hier läuft der Laden. Dank mir.
2: Es läuft, Verena. Jetzt.
1: Die kommen jetzt auch noch dazu,
2: die
1: oder?
2: Die kommen dazu, oder warten wir noch ein klein wenig. Und zwar, das ist erst im letzten Moment kommen die dabei. Ich schneide jetzt noch ein paar Kräuter. Die kannst du mir mal schon geben auch.
3: Was hier brauchst auch du, von dem
2: ich nehme jetzt erst mal Thymian. Jetzt gucken wir mal den Wecker, was unsere Uhrzeit sagt. Noch 15?
1: Ich glaube, wir brauchen ein Messer, oder?
2: Ja. Verena, super. Vielen Dank. Du kannst mir mal gerade helfen, hier auch ein bisschen den Thymian zupfen. Man könnte ihn jetzt so dazulegen, nachher nochmal rausnehmen, aber wenn wir ihn zupfen und klein schneiden, und dann haben wir auch.
1: Dann haben wir mehr Arbeit und

0: Dann können wir uns die Zeit ein bisschen vergnügen beim Kochen.
1: Verena, weißt du, was ein Gammler ist, wenn wir gerade bei der Soße sind?
2: Natürlich weiß ich, was ein Gammler ist.
0: Weißt du das noch, Verena?
2: Ja, klar.
0: Ja?
1: Was also ist nicht einer, der rumgammelt, ne?
2: Nee, ich kenne das aus der, von der Currywurstbude.
0: Ah. Ja?
2: Aha. Gammler ist, wenn man nur die Soße isst mit einem Brötchen.
0: Ja, das stimmt. Das war früher...
2: Das hätte mich mir gerne zugetraut. Nee. Gell?
1: Aber in Homburg ist das, muss ich sagen, nicht so das Gespräch mit Gammler.
0: Nee, also das ist Saarbrücken, das ist das ganz
1: Ausdruck,
0: bekannt.
1: Der mehr aus eurer Gegend da kommt, würde ich sagen. Ne?
2: Also, Hochwald.
0: Ich bin ja als Kind.
1: Saarbrücker Gegend, Hochwald.
0: Ja. Als Kind bin ich ja in Saarbrücken groß geworden, so ein bisschen auch teilweise, weil wir hatten da ein Restaurant und da war Gammler gang und gäbe.
1: Ja?
0: Ja, also man hat das wirklich auch mal zwischendurch mal gegessen. Das war auch immer lecker. Das war dann so eine Schaschliksoße, richtig. Ja. Da kannst du mir noch ein wenig Petersilie mal geben, Michel. Jetzt kann ich schon den Thymian langsam dazu machen. Komm mal rüber.
2: Der Thymian kann es verkraften.
0: Der,
2: ne?
0: Thymian verträgt etwas mehr, etwas längere Hitze. Die Petersilie ein klein wenig weniger. Und so mache ich das auch ganz gern nacheinander dazu.
3: Salbei.
1: Verena.
0: Salbei. Mach so, als wär's.
2: Salbei.
0: Steck's nur mal rein. Salbei ist hier vorne, hier vorne. Hier vorne.
1: Ah, das sehe ich nämlich nicht. Das halt.
0: Julius Caesar, Salbei bitte.
1: Ja.
0: Okay. Ja.
1: Noch?
0: Ja,
1: noch?
0: Ja, gib alles her. Gib alles her. Jetzt etwas Salbei dazu. Jetzt mache ich die Petersilie dabei, Verena. Vorsicht, immer, wenn ich mit dem Messer hier zu dir komme. Nicht nach vorne greifen.
1: Sieht aus wie Attentat, wenn ihr jetzt wegkommt.
0: Ja. Jetzt Salz.
2: Wäre das dann eigentlich ein Arbeitsunfall, frage ich mich.
0: Das könnte man dann
2: als Arbeitsunfall
0: deklarieren.
2: Jetzt salzt du?
0: Jetzt salze ich schon langsam unser Nudelwasser. Und zwar, das salze ich wirklich richtig gut.
2: Ordentlich, ja.
0: Nudelwasser muss immer schmecken wie Meerwasser.
2: Aha.
0: Weil später...
1: Kriegst du keinen Geschmack mehr dran.
0: Du keine Chance. Hast keine Chance mehr, du kriegst keinen Geschmack mehr dran. Bevor ich die Spaghetti jetzt reinmache, mache ich noch die Tomaten dazu. Kannst du mir mal den Topf mal kurz rübergeben. Jetzt kommt hier, wir sind jetzt schon im Finale. Jetzt kommen die frischen Dinge, die ganz frischen Dinge dazu.
2: Und Michel, geh mal aus dem Bild, die frischen Dinge kommen.
0: Ach, ihr seid noch mal so lieb zueinander.
1: Ja, sicher.
0: Ach ja. Jetzt guck mal, wie schön das. Das ist doch schön,
2: das
0: die Pasta.
2: Ist schön, ja.
0: Herrlich. Jetzt lassen wir das noch mal kochen und jetzt gehen wir an die Spaghetti. Nudelwasser ist gesalzen und hier habe ich wunderbare Spaghetti von der Firma Setaro dabei.
2: Von der Firma Setaro?
0: Von der Firma Setaro. Und das Besondere ist, die sind in sich etwas rauer wie andere Spaghetti.
2: Mhm.
0: Und so nehmen sie besser das Ragout auf.
1: Ja.
2: Wieso sind die rauer?
0: Das kommt von dem Mahlwerk. Das ist ein Bronzemahlwerk.
1: Aber Cliff, die sind doch schwer zu machen. Ne? Die holen die aus der Macaroni, werden doch die Spaghetti rausgeschnitzt. Oder wie ist das?
0: Ja, wie das ist die Mitte.
1: Die Mitte.
0: So.
1: Das ist ja viel Arbeit, ne?
0: So,
1: oder?
0: Sie raus.
2: So, ihr Witzbold, jetzt aber mal ernsthaft. Du machst ja eigentlich die Nudeln immer gerne selber.
0: Das stimmt.
2: Wieso holst du jetzt die von der Firma Setaro?
0: Das kann ich eigentlich nicht besser machen. Man muss auch manchmal zugeben, wenn jemand anders
2: also
0: das
2: Spaghetti
0: besser
2: ist
0: macht. Spaghetti ist dadurch, dass sie getrocknet werden. Und das kannst du besser nicht mehr machen. Ich sag so, eine Eiernudel, eine Tagliatelle, das kriegen wir immer wunderbar hin. Mit, wenn wir schöne Bio-Eier haben oder ein regionales Mehl oder was.
2: Gut, und dieses Bronzemahlwerk?
0: Genau, das Bronzemahlwerk, das bedeutet, die Spaghetti werden in sich rauer an der Oberfläche und können dadurch diese Soße viel besser aufnehmen. Das ist das Spezielle an dieser Spaghetti.
2: Können die Soße viel besser aufnehmen, die wahrscheinlich mega gut schmeckt, was
0: dann
2: ich jetzt mal probiere.
0: Die mal. Wir haben sie noch nicht gesalzen, Verena.
2: Ach, haben wir noch nicht?
0: Nein. Und, wie findest du sie?
2: Ist schon sehr gut, aber
0: fehlt Salz.
2: Ich würde zu salzen,
0: gehen wir jetzt hier mal mit Salz ran. Und noch eine spezielle Note, was ich immer gerne habe, wenn ich mit Linsen arbeite, was
2: Balsamico.
0: Passt auch gut zu Italien, ein kleiner Schuss Balsamico. Das gibt uns so eine schöne Säure. Kann schon mal verteilen. Dann nehme ich noch ein bisschen Pfeffer.
1: Cliff, kurze Frage, wie lange machst du die Spaghetti in das heiße Wasser?
0: Also das sind jetzt sehr dünne Spaghetti, die würde ich eher sagen so 3 bis 4 Minuten. Und wenn sie ein bisschen dicker sind, kann man auch mal 4 bis 5 Minuten garen. Genau.
2: Du wolltest noch pfeffern.
1: Weil wichtig ist, dass die Spaghetti al dente sind.
0: Das ist nicht zu weich. Jetzt mache ich noch ein bisschen Pfeffer dran hier.
2: Aber nicht aus, also ist das gemahlener
0: Pfeffer?

0: Ist gemahlener, etwas gemahlener. Ist ein bisschen grob gemahlen, aber auch gemahlen. Okay, jetzt probiere ich mal die Spaghetti-Soße. Was, ob das okay ist.
1: Ich muss die ja auch probieren, weil ich
0: habe das natürlich auch probieren.
2: Der hat mal richtig Lust, gell?
0: Eigentlich müsste der Michel mal probieren, komm.
1: Wahnsinn, was ein Effekt. Also
2: Lorena,
1: Salz, Balsamico.
0: Ja.
1: Und
0: sehr, sehr gut. Jetzt müssen wir, jetzt ganz wichtig, wir müssen die Spaghetti im Auge behalten.
2: Sehr gut.
1: Gut, ne?
0: Schmacklich sehr gut. Schon mal eine kleine. Der Wecker steht.
2: Merkt man auch schön die Säure noch mit, ne? Von dem.
1: Ich finde das so gut, dass man die Linsen echt rausschmeckt. Ist so
0: super,
1: bisschen,
0: oder?
1: Ne?
0: Also ich finde die Linsen, das ist eine perfekte Kombi zu Bolognese. Michel, komm, wir machen mal den Spaghetti-Test noch.
1: Ist das was Schlimmes?
0: Nee, das ist so ein Test. Da kann man feststellen, ob die Spaghetti wirklich al dente ist oder ob sie verkocht ist. Und dann kann man, wenn sie dann al dente sind, und dann bleiben sie kleben. Sicher?
2: Sicher.
0: Nein, du kannst hochhalten.
2: Hey, guck mal.
0: Das ist der ultimative Spaghetti-Test. Wir gießen ab. Das ist unser Wecker.
2: Ich schmeiße
0: vier Minuten.
2: Ich schmeiße das Haus immer in die Wand kliffen.
1: Was ist das heiß?
0: Wir gießen sie ab.
1: So, dieser Wecker, ne? So, Ruhe ist.
0: Pasta, Pasta. Ich habe jetzt auch kein Öl am Wasser. Da haben wir noch gar nicht drüber gesprochen.
1: Stimmt.
0: Weil
1: aber ich habe es mich eben kurz gefragt.
0: Genau. Wenn du Öl dran machst, dann nehmen die Spaghetti nicht mehr so gut die Soße auf. Also du kannst immer, wenn du jetzt eine Aglio Olio machst, ist es okay mit Öl. Wenn du nicht willst, dass sie kleben. Aber eigentlich so ein bisschen kleben ist immer gut.
2: Ja.
1: Okay.
0: Ja. Jetzt drehen wir die hier ab. So.
1: Wir drehen die ab.
0: Wir drehen die ab, wie in Bella Italien. Einmal. Ich das mal reichen, Michel. Danke. So, und hier einfach dann die Bollo drauf. Oh, herrlich. Der Michel kann mir noch ein bisschen frischer Basilikum mal bitte geben.
1: Das sieht,
0: das sieht doch gut aus.
2: So
0: ja, gerade so schön. So ein schönes Sträußchen. Darf ich auch dran ansetzen. Und wer möchte. Wer möchte noch etwas Parmesan?
1: Ich möchte. Ich
0: du möchtest?
1: Sehr gut.
0: Dann machen wir gerade hier so ganz zart drüber. Ah, herrlich.
2: So, genau. So, Cliff, da du jetzt den Käse machst,
0: ja,
2: kümmere ich mich langsam um den Wein. Den Wein zum Beispiel, den wir heute dazu trinken, das ist ein römischer Wein, Mulzum Rot praktisch. Und zwar kommt der von dem Weingut Aula in Windrich. Der Vorteil von diesem Wein, ich kenne den auch wirklich nicht, der wird aromatisiert mit Honig und Gewürze.
0: Aha.
2: Und das haben die auch früher genommen, auch praktisch, um ihren Körper zu entgiften. Das war. Und ich habe den.
1: Wein zur Entgiftung?
2: Ja, zur Entgiftung.
1: Ich wäre echt gerne Römer gewesen.
0: Ich bin mal gespannt. Also in Rom war es relativ. Hat die Medizin noch geschmeckt?
2: Ja, ja.
1: Riecht schon kräftig.
2: Die Basis.
0: Das riecht sehr gut, gell?
2: Die Basis sieht aus, wie wenn das Dornfelder wäre.
0: Ja, sieht ein bisschen aus wie Dornfelder. Prost, Verena.
2: Wohl.
0: Prost. Prost, Julius.
2: Julius Caesar.
1: Ganz süß. Schmeckt
2: lieblich.
0: Aber schmeckt schon wie
1: Entschuldigung, nicht süß, lieblich. Ich meine lieblich.
0: Und schmeckt aber schon fast wie so eine Bolognese, so ein bisschen.
2: Ja,
0: auch,
2: ja.
0: Oder, gell? So leicht.
2: Es macht Lust.
0: Ein Hauch von Balsamico.
1: Cliff, ich bin echt.
0: Ich wünsche guten Appetit. Spannend.
2: So,
0: ich
2: guten auch. Appetit. Verena, pass mit deinem Kleid auf.
1: Ja. Das ist eh zu spät.
0: So, und jetzt sieht man auch die Spaghetti, wie die schön die Soße aufnehmen können.
1: Ich hab's gleich.
2: Wird sehr gut.
0: Genau. Also in Italien nimmt er ja gar keinen Löffel. Normal.
1: Wie lecker.
2: In Italien, die machen alles ohne Löffel.
0: Die drehen so ab. So gerade so am Rand.
1: Die drehen so ab?
2: Ja.
0: Genau.
1: Komm, ich, dann mach ich das auch mal so, wie in Italien.
0: Wie in Italien, hier so.
1: Wow.
0: Nochmal.
1: Also, Cliff.
0: Wunderbar.
1: Ganz ehrlich, das werde ich zu Hause genauso nachmachen.
2: Ich gebe das Rezept.
1: Super lecker.
0: Danke.
1: Also, ich werde das auf jeden Fall zu Hause nachkochen.
0: Super. Freut mich, dass es euch gefallen hat. Und ja, bis zum nächsten Mal dann.
1: Tschüss.
0: Tschüss.
2: Tschüss.
3: Cliff Hämmerle kann herzhaft.
0: Wir kochen heute eine Krautroulade mit Spitzkohl, Hackfleisch und dazu ein schönes Püree.
1: Also quasi eine Kohlroulade.
0: Eine Kohlroulade sozusagen, genau.
3: Ein Rezept aus

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1: Und hier ist Tim Steger. Grüß dich, Tim. Guten Morgen.
2: Guten Morgen, Michael.
1: Wenn man nicht unter 20 Grad kommt, glaube ich, ist eine tropische Nacht. Ne? Sind wir dran vorbeigeschrammt dieses Mal?
2: Ganz richtig, noch muss man sagen, jetzt aktuell sind wir so bei 17 bis 19 Grad, ist schon wieder am Ansteigen und die 20-Grad-Marke wird relativ schnell jetzt durchbrochen. In den kommenden Nächten, vor allem in den Innenstädten, da könnte es tatsächlich zu Tropennächten kommen, weil dann eben auch quasi die Steine die Wärme speichern und auf einmal die Höchstwerte ja auch noch weiter nach oben schnellen. Also heute setzt sie wirklich voll ein, die Hitzewelle. Noch bei viel Sonne, vielleicht ein paar harmlose Wölkchen, immerhin heute Nachmittag schon bis zu 35 Grad, auch im Hochwald über 30 Grad. Richtung Freitag, Samstag wird es zunehmend schwül, auch heute schon die Wärmebelastung hoch. Also vor allem nachmittags durchaus viel trinken und es ruhig angehen lassen. Aber in den nächsten Tagen mit 37, 36 Grad wird es auch zunehmend gewittrig. Also vor allem am Nachmittag, morgen, übermorgen punktuell durchaus kräftige Gewitter möglich. Treffen natürlich nicht jeden. Wen, das weiß ich jetzt heute auch noch nicht. Aber da kann es dann durchaus auch Starkregen und Hagel geben dazu.
1: Die Temperaturen bleiben so hoch wahrscheinlich auch übermorgen, ne?
2: Richtig, also auch am Sonntag nochmal bis 36 Grad, also das ist wirklich eine ausgewachsene Hitzewelle, die ein bisschen früh im Jahr jetzt einsetzt und möglicherweise wahrscheinlich bis Dienstag auch weitergeht und es sieht so aus, als ob es dann erstmal ein bisschen milder wird beziehungsweise weniger heiß, dahinter könnte es aber auch schon wieder nach oben gehen, also es scheint sich eine längere hochsommerliche Phase jetzt irgendwie einzusetzen und das Ganze sich auch noch weiter die nächste Woche fortzusetzen.
1: Ich danke dir für die Sommerprognose und ich wünsche dir einen schönen Tag, Tim. Mach's gut und
2: danke,
1: bis morgen.
2: Gleichfalls.
1: Tschüss.
2: Bis morgen, Michael. Tschüss.
1: 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Auf der A8 brennt ein Auto zwischen in Höhe Heusweiler. Ne? Fahrt Richtung Pirmasens. Vorsichtig. Ein brennendes Auto in Höhe Heusweiler. 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

Schönen guten Morgen. Hier ist SR3 Saarlandwelle. Im ganzen Saarland sieht man sie momentan, ja? Die Menschen mit Taschen, mit Schlüsselanhängern, mit T-Shirts der Special Olympics. Die ganze Woche über finden die Spiele bei uns statt. Rund 4.300 Athleten.

0: Athletinnen und Athleten sind da aus Deutschland, aber auch aus anderen Ländern. Es ist so ein richtiges Mini-Olympia hier bei uns im Land. Ich habe auch, wo immer du durch Saarbrücken fährst, siehst du sie da rumlaufen Richtung Jugendherberge und Co. Man muss dazu sagen, so etwas kann nur funktionieren, wenn es auch ganz viele freiwillige Helfer gibt, die sogenannten Volunteers. Und da haben sich sogar komplette Schulklassen gemeldet, die aktiv sind, die da helfen. Wie die Hanna und die Eileen, die mit ihrer Klasse am Bostalsee sind, beim Beachvolleyball und beim Freiwasserschwimmen.
1: Über die ganze Woche, also sind wir beide hier am Infopoint, aber wir sind alle auch unterschiedlich eingeteilt. Also manche machen mehr mit Athleten, manche helfen beim Catering, alles drum und dran. Also total unterschiedlich.
0: Das ist eine beachtliche Zahl an Frauen und Männern, die da als Volunteers helfen. Insgesamt 3.100 Leute sind im Saarland ehrenamtlich aktiv. Anja zum Beispiel, die hat sich ums Catering beim Kraft-3-Kampf in der Saarbrücker Kongresshalle gekümmert.
2: Ich finde diese Veranstaltung hier wirklich sehr was Wunderbares, weil man normalerweise mit Behinderten oder mit welchen, die geistig beeinträchtigt sind, eigentlich normalerweise nicht zusammenkommt und man dann auch irgendwo so eine Hemmschwelle hat, mit denen umzugehen. Und da glaube ich, das wird abgebaut.
0: Habe ich gestern Abend auch gesehen, dieser Bericht vom Kraft-3-Kampf in der Saarbrücker Kongresshalle. Müssen Sie ohnehin mal reingucken. Ne? Bilder von den Special Olympics gibt es immer abends bei uns auch im aktuellen Bericht, einem ganz ausführlichen Sportblog, sicherlich auch heute Abend wieder. Natürlich kann es bei so einer Veranstaltung auch mal haken bei der Organisation, aber es läuft ziemlich rund, ehrlich gesagt, hier. Können wir uns, glaube ich, auf die Schulter klopfen. Lassen uns aber lieber von Menschen von außerhalb auf die Schulter klopfen. Ronny aus Thüringen, der stellt uns ein gutes Zeugnis aus.
3: Bis jetzt eigentlich ganz gut, fand ich. Also im Vergleich zu Berlin, den nationalen Spielen, da war es wesentlich chaotischer.
0: Das ist doch mal ein schönes Kompliment, oder? Das nehmen wir sehr gerne an. Danke an alle Volunteers, die bei den Special Olympics hier im Saarland gerade im Einsatz sind. Habt auch heute einen schönen, einen erfolgreichen, einen erfüllenden Tag.

0: Ach so, egal, ob Breakfast at Tiffany's oder Frühstück am Leonaring, wo auch immer Sie gerade frühstücken. Schönen guten Morgen mit SR3.
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0: Daniel Mageis im Studio. Guten Morgen.
2: Guten Morgen. USA und Iran unterzeichnen Rahmenabkommen. Laut Vermittler Pakistan tritt das ab sofort in Kraft. Es sieht ein Ende des Krieges an allen Fronten vor, auch im Libanon. Die Straße von Hormus soll geöffnet werden. Bei dem Atomprogramm soll eine endgültige Vereinbarung innerhalb von 60 Tagen erzielt werden. Atomtransport erreicht Zwischenlager. Der radioaktive Abfall kommt aus einer Aufbereitungsanlage in Großbritannien. In Brokdorf in Schleswig-Holstein soll er gelagert werden, bis es ein Endlager für hochradioaktiven Müll in Deutschland gibt. EU-Gipfel in Brüssel. Themen des zweitägigen Treffens werden unter anderem die Lage in der Ukraine sowie mögliche Friedensverhandlungen mit Russland sein. Zudem soll etwa über die handelspolitischen Schwierigkeiten mit China diskutiert werden. Industriewandel im Saarland. Nach einer Studie der Bertelsmann Stiftung ist vor allem der Kreis Saarlouis betroffen. Innerhalb von 5 Jahren ist dort fast jeder 5. Industriejob weggefallen. Auch in Merzig-Wadern gab es ein deutliches Minus von 13%. Bessere Kontrolle in Neunkirchen. Es geht um Betriebe mit städtischer Beteiligung. Hintergrund ist der Skandal bei der Neunkircher Verkehrsgesellschaft NVG. Der Stadtrat hat für einen entsprechenden SPD-Antrag gestimmt. So sollen etwa regelmäßige verpflichtende Schulungen für Aufsichtsratsmitglieder durchgeführt werden. Und Kolumbien gewinnt Gruppenspiel. In der Fußball-Weltmeisterschaft hat sich die Mannschaft 3:1 gegen Usbekistan durchgesetzt. Zuvor gewann England 4:2 gegen Kroatien. Portugal kam nicht über ein 1:1 gegen die Demokratische Republik Kongo hinaus.
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0: Sommer und Sonnenschein von früh bis spät, nur ein paar leichte Schleierwölkchen dazu. Schwüle 31 bis 35 Grad. Und es bleibt auch in den kommenden Tagen heiß. Morgen kann es am Nachmittag auch mal ein Hitzegewitter geben.
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0: Auf der A8 hat heute Morgen ein Auto gebrannt, und zwar Saarlouis Richtung Pirmasens in Höhe Heusweiler. Fahren Sie dort immer noch vorsichtig ran. Der Dauerstau auf der A620 Saarlouis Richtung Saarbrücken zwischen Völkling und Gersweiler heute Morgen 7 Kilometer. Die Verzögerung aktuell 17 Minuten. Ja, ich glaube, es sind 17 Minuten und 20 Sekunden. Unsere SR3-Hörer melden uns Blitzer am Ortsausgang von Lebach-Steinbach Richtung Thal-Exweiler. Auf der A8 Saarlouis Richtung Pirmasens in Höhe der Sülzbachtalbrücke und auf der B51 zwischen Roden und Frohlautern.
1: 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Guten Morgen.
0: Guten Morgen, hier ist Michael Friemel. Ich wünsche Ihnen einen schönen Donnerstag.
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0: Heute Morgen hier an diesem 18. Juni feiern wir eine große Stimme von einer tolle Frau, eine tolle Künstlerin, Alison Moyet. Und so hat's angefangen. Only You, Anfang der 80er Jahre von Alison Moyet und Vince Clark, der gerade bei Depeche Mode ausgestiegen war. Alison Moyet war damals gerade 20.
1: It was an incredible time because of course, you know, I'd gone from being a bit of a black sheep in the town who's playing.
2: Das war verrückt damals. Im Dorf war ich das schwarze Schaf, das in Punkbands spielt. Und 3 Monate, nachdem wir mit dem Projekt Yazoo gestartet waren, kannte uns jeder. Ich habe noch bei meinen Eltern gewohnt und wir haben gemeinsam die Hitparade gehört.
0: Die tourt gerade, Alison Moyet, und zwar mit The Human League und Soft Cell durch die USA und durch Kanada. Und sie wird auf Europatournee gehen, sogar alleine nochmal solo. 4 Termine wird es in Deutschland geben im September. Am 24. August ist sie sogar in der Nähe hier bei uns. Da spielt sie in der Nähe in Frankfurt. Und sie liebt das Singen, vor allen Dingen liebt sie eben das Live-Singen.
1: I love singing and I love singing live.
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0: Und was macht man so? Ja, vor 2 Jahren hat sie in Brighton ihr Kunststudium abgeschlossen. Da war sie gerade mal 62. Heute feiern wir ihren 65. Geburtstag. Nach Brighton war sie vor 13 Jahren gezogen, weil sie eine Veränderung wollte.
2: Ich wollte mein Leben verändern. Ich bin in ein Reihenhaus gezogen, 1/3 so groß wie mein altes Haus. Ich habe viel weggeschmissen. Mir gefiel die Idee, nicht zu viel zu besitzen. Das zieht einen doch nur runter. Mir bedeuten diese Sachen nichts.
0: Alison Moyet. Heute feiert sie ihren 65. Geburtstag. Wir feiern ihn auch mit einem ihrer großen Hits, Is This Love?

0: ich müsste es eigentlich besser wissen, weil andauernd berichten wir hier über solche Sachen wie Scam oder Enkeltrickbetrügereien und Co. und da aufpassen im Internet. Ich war gestern kurz versucht, auf den falschen Knopf zu drücken. Wirklich, gestern Morgen kam nämlich eine Mail, dass es jetzt langsam Zeit wird, den anbezahlten Urlaub auch fertig zu bezahlen, weil es jetzt ja bald soweit ist. Und ich dachte, okay, stimmt, das war ja im Juni. Allerdings ist, glaube ich, erst Ende Juni, wo ich es bezahlen muss. Und ich habe festgestellt, die kam ja auch gar nicht über meine Buchungs-App, diese Nachricht. Die kam per Mail. Fragen Sie mich nicht, woher der oder diejenigen wussten, dass ich jetzt bald in Urlaub fahre und dass ich da was bezahlen muss. Die wussten auch ziemlich genau, wo ich hinfahre. Ich will es gar nicht wissen, aber es zeigt mal wieder, die sind verdammt gut geworden, die Internetbetrüger. Man sollte wirklich vorsichtig sein. Unsere SR3-Reporterin Lea Kielnecker hat mal gefragt, was Sie da so erlebt haben schon.
1: Ja, ich habe schon mal eine SMS bekommen von Hallo liebe Mama, mein Handy ist kaputt und ich brauche dringend Geld für was Neues. Und ich bin da schön drauf reingefallen. Zum Glück hat das fremde Kind dann wohl meine Zugangsdaten für Online-Banking kann und ich hatte gar kein Online-Banking. Und da ist mir jetzt klar geworden, dass das nicht mein Kind ist.
2: Hey, kleine Anzeigen, ist mir sowas vor kurzem passiert. Das habe ich aber dann auch rechtzeitig gemerkt. Irgendwann, da hat er gesagt, per PayPal bezahlen. Da habe ich gesagt, ich bin altmodisch, habe kein PayPal. Dann hat er mir da eine Adresse gegeben, wo ich es hinschicken sollte. Ich habe dann geschaut im Internet, die Adresse gab es, aber die Person gab es wohl nicht.
3: Und passen Sie jetzt mehr auf, wenn Sie online unterwegs sind?
2: Ich gucke genau, welche Bewertungen und was da zusätzlich zu der Person noch dabei steht.
4: Ich hatte doch vor kurzem ein Erlebnis, bekam ich online eine Information. Es wurde ein Päckchen hinterlegt, da und da, mit diesem Code. Dann habe ich mir gesagt, ich habe nichts bestellt, drücke ich weg. Und dann hat meine Tochter 8 Tage später angerufen und hat gesagt, Mama, das Päckchen ist zurückgekommen. Das wäre eine Überraschung gewesen.
0: Ach Mensch, war es ja dann irgendwie auch. Lieber einmal zu viel vorsichtig gewesen als zu wesen. Ne? In eine guten Morgen, schönen Start in diesen Tag. Hier ist SR3.

0: Das ist schon ein Fuchs. Wir erinnern uns, was wir alles schon mit Macron und Trump erlebt haben. Die Duelle im Händedrücken, die sich die beiden schon geliefert haben. Und der Fuchs Macron, der hat gerade beim G7-Gipfel eine Taktik gefahren, die aufgegangen ist. Man wollte nämlich verhindern, dass Trump wieder vorzeitig abreist, weil ihm irgendwas nicht passt. Und dann hat Macron den Trump für gestern Abend, also für das Ende, also nach dem Ende des Gipfels, noch ins Schloss Versailles eingeladen. Und dort ist ja das, was Trump sehr, sehr mag. Gold.
1: And Versailles is not a gold leaf. Versailles is the real deal.
0: Ja, Trump hat ja im Weißen Haus auch überall Goldfarbe anbringen lassen. Er sagte gerade, das ist kein Blattgold hier in Versailles, das ist ja echtes Gold. Und jetzt dieses geschichtsträchtige Schloss, wo der Sonnenkönig residiert hat, mit den Macrons, das war schon was.
2: Kein roter Teppich, das wäre zu pompös. Dafür Brigitte Macron im eleganten schwarzen Kleid. Küsschen rechts und links vor dem Schloss. Er sei sehr zufrieden, hier in Versailles zu sein, sagt Trump. Und dann geht's direkt rein in den Spiegelsaal und die Chapelle Royale. 1783 wurde nämlich hier offiziell die Unabhängigkeit der USA besiegelt.
0: Im Schloss Versailles hat Trump dann die Absichtserklärung zum Iran-Deal unterschrieben. Thema gleich in der SR-Info-Rundschau um 8.

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1: Um 8 Uhr mit Aaron Klein und unter anderem diesen Themen. USA-Iran-Abkommen unterzeichnet. Industrie im Saarland verliert an Bedeutung. England startet mit Auftaktsieg in die Fußball-WM. Und das Wetter im Saarland heiß, schwül, viel Sonne, wenig Wind bis 35 Grad. US-Präsident Trump hat das Abkommen über ein Ende des Krieges zwischen den USA und dem Iran unterzeichnet. Trump erklärte am Abend, er habe die Vereinbarung im Schloss von Versailles in Frankreich unterschrieben. Das iranische Außenministerium teilte mit, auch Präsident Pezeshkian habe unterzeichnet. Laut dem Vermittlerstaat Pakistan tritt das Abkommen damit sofort in Kraft. Die Verhandlungen sollen trotzdem noch 60 Tage weitergehen. Für SR Info Katharina Fuß.
2: Zuvor waren die Einzelheiten des 14-Punkte-Abkommens durch einen US-Beamten bekannt geworden. Festgehalten sind darin demnach die Öffnung der Straße von Hormuz, das Ende der Seeblockaden

0: und die Einstellung aller Kampfhandlungen, auch im Libanon. Andere Punkte wie die künftige Urananreicherung im Iran sollen noch verhandelt werden. Unklar ist auch, woher die 300 Milliarden Dollar für den Wiederaufbau im Iran genau kommen sollen, die im Raum stehen. Es ist von den USA und regionalen Partnern die Rede. US-Präsident Trump betonte, dass kein amerikanisches Geld fließen werde. In der US-Politik gibt es viel Kritik an dem Abkommen. Viele Demokraten, aber auch einige Republikaner kritisierten, das Abkommen sei ein gutes Geschäft für den Iran, aber nicht für die USA.
1: Einen Tag nach dem Treffen der G7-Staaten beginnt heute Abend in Brüssel der zweitägige EU-Gipfel. Dabei wird es unter anderem um die Lage in der Ukraine sowie mögliche Friedensverhandlungen mit Russland gehen. Zu den Gesprächen wird auch der ukrainische Präsident Selenskyj erwartet. Bereits am Morgen beraten in Brüssel die Verteidigungsminister der NATO. Sie wollen den in 3 Wochen in der Türkei stattfindenden NATO-Gipfel vorbereiten. Thema soll auch die Frage sein, wie Europäer und Kanadier mit ihren Aufrüstungsbemühungen vorankommen. Im Prozess um einen Mord auf einem Parkplatz bei Rehlingen-Siersburg hat der psychiatrische Sachverständige die Angeklagte als voll schuldfähig eingestuft. Der 36-Jährigen wird vorgeworfen, ihre 30-jährige Freundin beim Sex mit einer Kette gewürgt und mit einem Messer über 90 Mal auf sie eingestochen zu haben. Nach dem Gutachten gibt es keine Hinweise darauf, dass die Einsichts- oder Steuerungsfähigkeit der Angeklagten zur Tatzeit eingeschränkt gewesen sei. Der Verteidiger sieht das anders und will weitere Gutachten beantragen. Der Prozess wird am Montag fortgesetzt. Gratisfahrten, eine illegale Parteispende, zweifelhaftes Sponsoring und oberflächliche Wirtschaftsprüfungen. Diese und viele weitere Vorwürfe stehen im Skandal um die Neunkircher Verkehrsgesellschaft NVG im Raum. Der Neunkircher Stadtrat hat sich gestern Abend in einem Antrag dafür ausgesprochen, Kontrolle und Compliance bei Betrieben mit städtischer Beteiligung zu verbessern. Einzelheiten von Lea Kielnecker.
2: Eingebracht hatte den Antrag die SPD-Fraktion im Stadtrat. Ziel sei es, für bessere Kontroll-, Organisations- und Compliance-Strukturen bei städtischen Beteiligungsgesellschaften zu sorgen. Dazu wird unter anderem gefordert, zusätzliches Personal im Beteiligungsmanagement einzustellen, regelmäßige verpflichtende Schulungen für Aufsichtsratsmitglieder durchzuführen und Wirtschaftsprüfer spätestens nach 5 Jahren zu wechseln. Mit dem Antrag würden die bereits von der Stadtverwaltung ergriffenen Maßnahmen unterstützt und ergänzt. Er wurde mit Stimmen einer Mehrheit von CDU und SPD verabschiedet. Die Stadtverwaltung erklärte, dass im Beteiligungsmanagement schon eine Stelle ausgeschrieben worden sei. Außerdem solle zusätzlich eine Compliance-Stelle eingerichtet werden. Auf einen regelmäßigen Austausch der Wirtschaftsprüfer werde bereits geachtet. Dennoch war es etwa im Fall der NVG dazu gekommen, dass 17 Jahre lang dieselbe Wirtschaftsprüfungsgesellschaft im Einsatz war.
1: Im Saab-Pfalz-Kreis hat es eine Hausdurchsuchung beim ersten Beigeordneten der Stadt Blieskastel, Hüter, gegeben. Das hat die Staatsanwaltschaft dem SR bestätigt. Es geht um den Verdacht des Identitätsdiebstahls. Der 38-Jährige soll sich bei Mail-Anbietern gefälschte Accounts von Mitarbeitern der Stadtverwaltung angelegt haben. Von diesen Accounts habe er anschließend Mails mit Vorwürfen gegen einen anderen Beigeordneten der Stadt versandt. Es geht unter anderem um den umstrittenen Verkauf von Schrottautos im Auftrag der Stadt. Der Beschuldigte wollte sich nicht zu den Vorwürfen äußern. Wie sein Anwalt Bastuk mitteilte, hat er Akteneinsicht beantragt. Die Handwerkskammer des Saarlandes hat einen neuen Hauptgeschäftsführer. Die HWK-Vollversammlung wählte Hans-Ulrich Thalhofer einstimmig in das Amt. Er war davor bereits stellvertretender Hauptgeschäftsführer und bringt nach Angaben der Kammer langjährige Erfahrung im Handwerks- und Verbandsbereich mit. Thalhofer sagte, er wolle das Handwerk stärker in den Fokus rücken und die Kammer als modernen Dienstleister weiterentwickeln. Die Industrie bleibt im Saarland wichtig, aber fast in allen Landkreisen verliert sie an Bedeutung. Das zeigt eine neue Studie der Bertelsmann Stiftung. Untersucht wurde der Zeitraum zwischen 2019 und 2024. Aus der SR-Nachrichtenredaktion Carina Deves.
3: Besonders stark betroffen vom Strukturwandel ist der Kreis Saarlouis. Innerhalb von 5 Jahren ist dort fast jeder 5. Industriejob weggefallen. Auch in Merzig-Wardern gab es ein deutliches Minus von gut 13%. Am stabilsten war die Entwicklung in St. Wendel. Dort gab es sogar ein leichtes Plus. Trotz der Verluste bleibt die Industrie ein wichtiger Arbeitgeber im Saarland. Im Saarpfalz-Kreis sowie in den Kreisen St. Wendel und Saarlouis arbeitet weiterhin rund jeder 3. Beschäftigte in der Industrie.
1: Die Krankenhäuser in Deutschland fordern mehr Geld für den Hitzeschutz. Der Vorstandsvorsitzende der Deutschen Krankenhausgesellschaft DKG Gass warnte in der Rheinischen Post vor den Folgen der Hitzewelle. In den kommenden Tagen würden viele Patientinnen und Patienten, aber auch Klinikbeschäftigte buchstäblich spüren, welche Folgen die chronische Unterfinanzierung der Krankenhäuser hat. Die DKG fordert ein mehrjähriges Klimainvestitionsprogramm in Höhe von 31 Milliarden Euro, das auch Kühltechnik umfassen soll. Gass kritisierte an dieser Stelle die Sparpläne von Bundesgesundheitsministerin Wagen. Würden diese umgesetzt, blieben gekühlte Krankenhäuser illusorisch, so Gass. Neunkirchen will weiter rechtlich gegen die geplante Erweiterung des Zweibrücken Fashion Outlets vorgehen. Das hat der Stadtrat beschlossen. Neunkirchen hält rechtliche Schritte bis hin zu einer Klage vor dem Oberverwaltungsgericht Koblenz für möglich. Auch in Homburg und Saarbrücken soll in den kommenden Wochen über eine Beteiligung an einer Klage entschieden werden. Neunkirchen hat nach eigenen Angaben seit 2022 bereits mehr als 96.000 Euro für Gutachten und juristische Unterstützung ausgegeben, um eine Erweiterung des Outlets zu verhindern. In Deutschland könnte es auf absehbare Zeit zu Engpässen in den Gefängnissen kommen. Das berichtet die Neue Osnabrücker Zeitung. Der Grund sei die wachsende Zahl der Insassen, während die Zahl der Haftplätze zurückginge. SR-Info-Reporter Florian Rabarinejad mit Infos zu den saarländischen Gefängnissen.
4: 973 Haftplätze gibt es aktuell im Saarland, so das Justizministerium auf SR-Anfrage. Demnach hat sich an dieser Zahl in den letzten 5 Jahren nichts geändert. Anders sieht es bei der Anzahl der Insassen aus. Die ist im selben Zeitraum fast jedes Jahr gestiegen, so das Ministerium weiter. Ende Mai diesen Jahres waren 878 der 973 verfügbaren Haftplätze belegt. Die JVA Ottweiler plant aktuell einen Neubau mit weiteren 40 Haftplätzen, um dem Bedarf gerecht zu werden. Ob es in absehbarer Zeit zu Engpässen in saarländischen Gefängnissen kommen kann, könne das Justizministerium nicht sagen. Dies hänge von vielen Faktoren ab, weshalb eine Prognose nur schwer möglich sei. Man beobachte jedoch die Auslastung kontinuierlich, um auf mögliche Entwicklungen reagieren zu können.
1: Die Saarbrücker Bädergesellschaft rechnet für die kommenden Tage mit großem Andrang in den Saarbrücker Freibädern. Wie die Stadtwerke mitteilten, könnten deshalb die Zufahrten zum Totobad und zum Kombibad Fechingen zeitweise gesperrt werden. Allerdings erst, wenn die Parkplätze voll sind. Hintergrund ist, dass Rettungswege jederzeit freigehalten werden müssen. Wer im Zufahrtsbereich der Bäder falsch parkt, muss damit rechnen, abgeschleppt zu werden. Menschen mit körperlichen Einschränkungen und Familien mit Kindern dürfen in Absprache mit dem Personal weiterhin bis zu den Parkplätzen vorfahren. Ein Transport mit radioaktiven Abfällen hat das Zwischenlager am Kernkraftwerk Brockdorf in Schleswig-Holstein erreicht. Die Abfälle stammen aus der Aufarbeitungsanlage Sellafield in Großbritannien. Es war wohl der letzte Transport von dort. Bei dem Müll handelt es sich um Überreste deutscher Brennelemente, die in England aufgearbeitet wurden. Der Atommüll soll in Brockdorf zwischengelagert werden, bis es ein Endlager für hochradioaktiven Müll in Deutschland gibt. Bei den nationalen Spielen der Special Olympics gibt es heute neben zahlreichen Wettkämpfen auch wieder ein buntes Rahmenprogramm. Schon gestern Abend wurde am Tiblisser Platz in Saarbrücken ordentlich gefeiert. Yannick Schwarz hat Einzelheiten.
5: Am gestrigen Wettkampftag konnten schon einige Medaillen errungen werden. So zum Beispiel im Bowling, im Kraftdreikampf oder beim Triathlon. Abends bei der Athletendisco am Tiblisser Platz konnten die Sportler dann schon gemeinsam feiern. Und auch heute werden die Wettkämpfe von einem bunten Rahmenprogramm begleitet. Um 17 Uhr gibt es beispielsweise einen Gemeinschaftslauf, bei dem jeder ohne Zeitmessung teilnehmen kann. Aber auch sportlich ist einiges geboten. In einigen Disziplinen finden heute auch noch Klassifizierungen statt, also die Aufteilung der Athleten in verschiedene Leistungsklassen. Aber auch einige Entscheidungen stehen heute an, wie im Schwimmen oder im Radsport.
1: Bei der Fußball-Weltmeisterschaft hat England das erste Gruppenspiel gewonnen. Das Team von Trainer Tuchel kam gegen Kroatien zu einem 4:2 Erfolg. Zuvor hatte Portugal gegen die Demokratische Republik Kongo 1:1 gespielt. Heute Morgen deutscher Zeit gewann außerdem Kolumbien gegen Usbekistan mit 3:1. Damit ist der erste Spieltag der Gruppenphase beendet. Und damit ist auch die SR-Info-Rundschau beendet. Um jetzt 8.10 Uhr übernimmt wieder Michael Friemel. Guten Morgen.
6: Guten Morgen, danke Aaron.
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6: Ja, heute Nacht sind wir unter den 20 Grad geblieben. Ne? Das ist ja so diese Maßgabe für 20 Grad für eine tropische Nacht, Tim Steger.
7: In den kommenden Nächten, vor allem in den Innenstädten, da könnte es tatsächlich zu Tropennächten kommen, weil dann eben auch die Steine die Wärme speichern und auf die Höchstwerte ja auch noch weiter nach oben schnellen. Also heute setzt sie wirklich voll.

0: am Ortsausgang von Lebersteinbach in Richtung Tal Exweiler und auf der A8 Salü Richtung Pirmasens Höhe der Sulzbachtalbrücke. 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
0: Hallo, guten Morgen. Hier ist Michael Friemel. Ich wünsche Ihnen einen schönen Donnerstag.
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0: Schönen guten Morgen. Hier ist SR3 Saarlandwelle. 19 Minuten nach 8. Alle warten mal drauf, dass am Samstag nochmal unsere Nationalmannschaft spielt. Sind sehr gespannt, wie es ausschaut, wenn sie gegen die Elfenbeinküste aufläuft. Aber bis dahin können wir uns ja mal so ein paar Dinge abseits der Spiele angucken. Zum Beispiel die viel besprochenen Preise. Also wenn man als Fußballfan in den USA momentan unterwegs ist, da muss man ganz schön blechen. Es geht nicht nur um die Fußballtickets, es geht auch um das Drumherum. Nur in Atlanta ist es offenbar nicht ganz so stramm, sagt ARD-Sportmann Thomas Kunze. Der hat hier mal einen kleinen Preischeck für uns.
1: Das Stadionbier in L.A. zum Beispiel, $18,50. Der Burger und eine Coke Zero in New York, eine echte Investition von $21. Hier in Atlanta allerdings, da kostet das Bier nur $9, das Wasser mit $3 nur die Hälfte und der $5 Cheeseburger, der geht auch voll in Ordnung. Und gesorgt dafür hat die Familie von Arthur Blank, $11 Milliarden schwer. Dieser Familie gehört das Stadion und das Footballteam, die Atlanta Falcons. Und ich sag's mal so, Arthur und sein Sohn Josh, die verfolgen hier eine ganz eigene, fanfreundliche Idee, sowohl bei dieser WM, aber vor allen Dingen während der NFL-Saison. Eine schöne Geschichte fürs Herz oder besser gesagt für den Gaumen und vor allen Dingen den Geldbeutel.
0: Soweit der Blick auf die Preise von Thomas Kunze. Seit vielen Jahren gibt es den Spitznamen der deutschen Fußballnationalmannschaft im Ausland, La Mannschaft. Aber andere WM-Teams, andere Spitznamen. Philipp Weißkirch.
2: Die Nationalspieler von Kap Verde heißen Blaue Haie. Blau ist die Landesfarbe, die Haie stehen für Stärke. Schon mal was vom Fennec gehört? Der ist der kleinste Windhund der Welt. Klein, aber mit ziemlich großen Ohren. Und der Fennec braucht übrigens kaum Trinkwasser. Trifft sich ganz gut, denn er lebt in der Sahara und ist das Nationalsymbol Algeriens. Die Fußballer des nordafrikanischen Landes nennen sich also stolz die Fennecs. Das Känguru ist eines der Nationaltiere von Australien. Und daran kommen auch die Fußballer nicht vorbei. Und fertig ist der Spitzname Socceroos. Die Elfenbeinküste hat tolle Fußballer, technisch top und dribbelstark. Nicht ganz so filigran unterwegs sind Elefanten und trotzdem, das Nationalteam nennt sich die Elefanten. Und bei jedem WM-Treffer gibt's ein fröhliches Torö.
0: Schönen Dank, Philipp. Alles Gute und tschüss.
3: Tschüss.

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1: Friemel, ich kann dich so gut leiden.
2: Oh, das freut mich. Dankeschön.
3: Moin, Friemel. Ich kann dich auch gut leiden. 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

0: Halb neun ist es am Donnerstagmorgen.
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2: Mamre ne Henkeln, guten Morgen. An Neinkirchen wollen sie gucken, dass die Firmen, wo der Staat mal dran strich, dass du nicht mehr in der Hand läuft. Da hat der Stadtrat durch den Beschluss. Sie wollen noch mehr Kontrollen und mehr auf Compliance dann gucken, hechtet. Dafür setzen sie auch extra mehr Personal an. Hanna Korn sind die Filmmörscheleien bei der NVG an Neinkirchen. Die Industrie am Sauerland ist nicht mehr so wichtig, wie sie mal war. Das zählt die Nau-Studie von der Bertelsmann-Stiftung. Sie haben die Zeit zwischen 2019 und 2024 untersucht. Das leid um Strukturwandel, so und sei. Am meisten ist das am Landkreis Saarlouis, da ist bald jeden fünften Job an der Industrie weggefallen. Nur an St. Wendel geht es sogar nach mehr Leute, die an der Industrie schaffen. Haut sollte richtig warm gehen, für viel Leid hechtet dann ab an das Schwimmbad. Auch an Saarbrücken rechnen so dumm hat viel Betrieb, deswegen könnten die Zufahrten zum Totobad und im Kombibad an Fächingen teilweise gespart gehen. Aber echt, wenn die Parkplätze voll sind. So wollen sie dafür sorgen, dass der Krankenwohn oder der Feuerwehr auch immer direkt zum Schwimmbad kommt, wenn du etwas passiert. Durch den Abend haben die Athleten von den Special Olympics gut gefeiert. Da war die Athletendistro auf dem Tiblister Platz an Saarbrücken. Da das immer so ein von den großen Highlights bei den Spielen. Heute stehen auch die Wettkämpfe erst weiter, unter anderem gibt es Medaillen am Schwimmen und Radsport. Und die Engländer haben ja echt Truppenspiel bei der WM gewonnen, und zwar mit 4-2 gegen Kroatien. Außerdem haben Portugal und die Demokratische Republik Kongo 1-1 gespielt und Kolumbien hat mit 3-1 gegen Usbekistan gewonnen. Den echten Spiel da von der Gruppenphase A2 Rim, die Deutschen spielen es um Samstag.
3: Dankeschön, René. Du bist ja auch unser Mann bei den Special Olympics.
2: Ja, genau.
3: Siehst glücklich aus im Moment.
2: Ja, das macht Spaß. Also wirklich, gestern war ich ja dann am Bostalsee und in St. Wendel. Es ist richtig schön.
3: Ich habe bisher die Atmosphäre nur hier in Saarbrücken gespürt, weil ich nicht viel unterwegs war. Aber spürt man es im ganzen Land?
2: Ja, also überall, wo ich bis jetzt war, spürt man es auf jeden Fall. Man merkt, die Leute sind glücklich. Es kommen auch wirklich viele, die sich das anschauen. Mit denen habe ich auch gesprochen. Die sagen, es ist so eine schöne Stimmung, so eine tolle Atmosphäre. Also das macht Spaß.
3: Bleib noch ein bisschen da, sprechen wir gleich drüber.
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3: Blauer Himmel, viel Sonnenschein, nur ein paar Schleierwölkchen heute Morgen an diesem Donnerstag. Und es wird heiß, die Temperaturen gehen hoch auf bis zu 35 Grad, aber es bleibt heute noch trocken. Morgen ebenfalls schwül heiß, teils bis zu 37 Grad. Da kann es am Nachmittag dann auch mal einen Schauer oder ein Gewitter geben.
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3: A8 Saarlouis Richtung Pirmasens, zwischen Schwalbach-Schwarzenholz und Heusweiler staut sich's auf 5 Kilometern. Da ist ein Feuerwehreinsatz zugange, die Verzögerung momentan ca. 20 Minuten. A620 Saarlouis Richtung Saarbrücken, zwischen Völkling und Gersweiler 7 Kilometer heute an der Dauerbaustelle. 25 Minuten brauchen sie im Moment noch länger. Und dann hätte ich noch frische Blitzer in Exweiler auf dem Triesch, in der Kuseler Straße in Niederkirchen und am Ortsausgang von Lebach-Steinbach in Richtung Tal Exweiler. Fahren Sie vorsichtig, kommen Sie gut zu Ihrem Ziel.
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3: Heute ist Sommer, heute wird's heiß. Vielleicht mit dem Hund heute schon ein bisschen früher rausgehen. Gianna Nannini führt ihren auch schon aus.

0: Benny Henken, unser Mann bei den Special Olympics, ist noch hier geblieben.
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0: Bevor er wieder ausströmt, um im Land Wettbewerbe zu beobachten. René, was mir aufgefallen ist, es sind wahnsinnig viele Menschen in der Stadt unterwegs. Nicht nur Besucherinnen und Besucher, sondern das sind auch viele Frauen und Männer, die so rote Special Olympics T-Shirts anhaben. Was sind das für Menschen?
2: Ja, das sind die Volunteers.
0: Okay.
2: Genau, das sind die. Und da muss man auch deutlich sagen, das sind ja die dafür sorgen, dass alles läuft.
0: Und, läuft's gut?
2: Also größtenteils schon. Ich konnte da mit vielen sprechen, egal ob jetzt bei der Eröffnungsfeier oder auch bei den Wettkämpfen in Saarlouis oder St. Wendel. Sie alle sagen, dass es gut funktioniert, zumindest größtenteils, wie Anja zum Beispiel, sie ist Volunteer beim Kraft-3-Kampf.
3: Natürlich an der einen oder anderen Stelle hat man gemerkt, dass vielleicht eine Schnellschussentscheidung sozusagen getroffen werden musste aufgrund der Rahmenbedingungen, aber vom Grundsatz her so ein riesen

0: Event zu organisieren, ist sicherlich auch keine einfache Sache und von daher also alles prima.
1: Ja, aber ich denke, das kann auch eben mal an der einen oder anderen Stelle haken, wenn da über 3000 Volunteers dann mal mit dabei sind.
2: Ist schon eine Wahnsinns-Mega-Aufgabe, die die da haben. Was machen die so hauptsächlich, die Volunteers?
1: Das kann man gar nicht alles aufzählen. Also Ronny zum Beispiel aus Thüringen ist jeden Tag im Einsatz und hat mir mal erzählt, was er so machen muss.
3: Jetzt zum Beispiel weise ich die Leute ein auf ihren Plätzen heute hier. Sonst bin ich beim Schwimmen diese Woche und tue dann die Athleten mehr oder weniger zu ihren Schwimmbahnen begleiten, ihnen die Sachen abnehmen und auf der anderen Seite wieder geben, dass sie halt ihren Sport machen können sozusagen oder sich um irgendwelche anderen Sachen kümmern zu müssen.
1: Ja, ansonsten geht es dann auch zum Beispiel darum, dass die Volunteers die Radstrecke dann absichern müssen beim Radsport oder sich ums Catering oder die Zuschauer kümmern müssen. Also egal, da gibt's alles eigentlich.
2: Aber was die auch investieren an Zeit, die sind ja eine ganze Woche da im Einsatz. Was ist so die Motivation bei den meisten, die du getroffen hast?
1: Ja, viele wollen sich einfach ehrenamtlich engagieren, freuen sich, wenn sie dabei sind. Und eine Frau hat mir auch gesagt, sie will der Gesellschaft einfach was zurückgeben. Andere haben sich dann auch sogar eine ganze Woche Urlaub jetzt genommen. Und ja, insgesamt gibt es ja mehr als 3000 Volunteers, die dann aus Deutschland, Frankreich, Österreich, der Schweiz kommen. Und es gab tatsächlich über 5000 Bewerbungen auch.
2: Du, es sind ja auch viele Schülerinnen und Schüler die Woche über unterwegs mit Projektwochen und Co. Die haben das viele auch so gelegt gerade. Ne? Gibt es ein kleines Dankeschön für die Volunteers?
1: Also ich weiß zum Beispiel von Schülern am Rotenburg-Gymnasium in Saarbrücken, dass sie unter anderem eine Trinkflasche bekommen und auch die Saarlandkarte. Das ist ja diese Tourismuskarte, mit der sie dann zum Beispiel kostenlosen Eintritt auch in manche Schwimmbäder bekommen.
2: Oh gut, super.
1: Ja, aber die ist tatsächlich nur diese Woche hier gültig.
2: Also, diese?
1: Ja, nur diese.
2: Super.
1: Also wenn sie halt jetzt dann wirklich im Einsatz sind, da muss ich persönlich sagen, finde ich ein bisschen schade. Das hätte man ja auch dann in die Sommerferien verlegen können.
2: Komm, Kinders, ich dachte, diese Karte könnte man einsetzen, wann man will, für eine Woche dann. Hey. Nun denn. Aber ansonsten läuft super bei den Special Olympics. René, ich wünsche dir weiterhin ganz viel Spaß. Wir
1: Danke.
2: Sind gespannt auf deine Berichte und freuen uns drauf. Mach's gut. Tschüss.
1: Ciao.

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0: Schönen guten Morgen. Wer kennt ihn nicht? Benobi. Toll. Kommt bestimmt auch mal irgendwann wieder irgendwo hin.
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1: 9 Uhr. Nach der Absichtserklärung von USA und Iran für ein Kriegsende haben die internationalen Finanzmärkte reagiert. An den Börsen in Fernost herrschte am frühen Morgen eine positive Stimmung. So kletterte der Nikkei-Index in Tokio erstmals über 71.000 Punkte. Thomas Spindler für SR Info.
2: Am Rohstoffmarkt geben die Ölpreise weiter nach. Aktuell kostet ein Fass Öl wieder weniger als 80 Dollar. Aber es bleiben Zweifel. Marktbeobachter verweisen darauf, dass die geopolitischen Risiken bestehen bleiben. Niemand weiß, ob die Vereinbarung zwischen Iran und den USA hält. Und die Energiekrise ist noch nicht vorbei. Es dürfte eine längere Zeit dauern, bis sich der Ölmarkt wieder normalisiert. Bis dahin werden tendenziell höhere Energiepreise und Inflationssorgen die Märkte wohl begleiten.
1: Die Vereinbarung zwischen den USA und Iran sieht ein Ende des Krieges an allen Fronten vor, auch im Libanon. Der Iran öffnet die Straße von Hormus, die USA heben ihre Seeblockade auf. Über ein endgültiges Abkommen soll in den kommenden 60 Tagen verhandelt werden. Die russische Hauptstadt Moskau hat in der Nacht einen groß angelegten Drohnenangriff aus der Ukraine erlebt. Moskaus Bürgermeister schrieb auf Telegram, mehrere Drohnen hätten eine Ölraffinerie getroffen. Ob sie beschädigt wurde, sagte er nicht. Drohnen aus der Ukraine hatten bereits vorgestern ein Feuer in einer großen Ölraffinerie am Stadtrat von Moskau ausgelöst und die Anlage beschädigt. Ob es sich um dieselbe Raffinerie handelt, ist unklar. Der Sachverständigenrat der Bundesregierung hat davor gewarnt, dass Bürokratieabbau zu weniger Umweltschutz führen kann. In einem Gutachten heißt es, Verwaltungsaufwand für Betriebe zu reduzieren und Verfahren zu beschleunigen sei ein berechtigtes Anliegen, dürfe aber den Schutz von Umwelt und Gesundheit nicht schwächen. In Anbetracht ökologischer Krisen sei eine Deregulierung hochproblematisch. Der Rat forderte Bund und Länder auf, stattdessen mehr darauf zu achten, Gesetze leicht umsetzbar zu machen. Ausnahmeregeln sollten vermieden und Verstöße gegen Auflagen konsequenter geahndet werden. Ein Transport mit radioaktiven Abfällen hat das Zwischenlager am Kernkraftwerk Bruckdorf in Schleswig-Holstein erreicht. Die Abfälle stammen aus der Aufarbeitungsanlage Sellafield in Großbritannien. Es war wohl der letzte Transport von dort. Bei dem Müll handelt es sich um Überreste deutscher Brennelemente, die in England aufgearbeitet wurden. Der Atommüll soll in Bruckdorf zwischengelagert werden, bis es ein Endlager für hochradioaktiven Müll in Deutschland gibt. Gratisfahrten, illegale Parteispenden, zweifelhaftes Sponsoring und oberflächliche Wirtschaftsprüfungen – all diese Vorwürfe stehen im Neunkircher NVG-Skandal im Raum. Damit so etwas in Zukunft nicht mehr passiert, hat der Stadtrat gestern Abend einen Antrag verabschiedet, um Kontrolle und Compliance bei Betrieben mit städtischer Beteiligung zu verbessern. Für SR Info Lea Kielnicker.
3: Eingebracht hatte den Antrag die SPD-Fraktion im Stadtrat. Ziel sei es, für bessere Kontroll-, Organisations- und Compliance-Strukturen bei städtischen Beteiligungsgesellschaften zu sorgen. Dazu wird unter anderem gefordert, zusätzliches Personal im Beteiligungsmanagement einzustellen, regelmäßige verpflichtende Schulungen für Aufsichtsratsmitglieder durchzuführen und Wirtschaftsprüfer spätestens nach 5 Jahren zu wechseln. Mit dem Antrag würden die bereits von der Stadtverwaltung ergriffenen Maßnahmen unterstützt und ergänzt. Er wurde mit Stimmen einer Mehrheit von CDU und SPD verabschiedet. Die Stadtverwaltung erklärte, dass im Beteiligungsmanagement schon eine Stelle ausgeschrieben worden sei. Außerdem solle zusätzlich eine Compliance-Stelle eingerichtet werden.
1: Die Handwerkskammer des Saarlandes hat einen neuen Hauptgeschäftsführer. Die HWK-Vollversammlung wählte Hans-Ulrich Thalhofer einstimmig in das Amt. Er war davor bereits stellvertretender Hauptgeschäftsführer und bringt nach Angaben der Kammer langjährige Erfahrungen im Handwerks- und Verbandsbereich mit. Thalhofer sagte, er wolle das Handwerk stärken, stärker in den Fokus rücken und die Kammer als modernen Dienstleister weiterentwickeln. Und das waren die Nachrichten mit Luisa Oberhauser. 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
4: Sonnig, trocken, schwül und heiß. Heute 31 bis 35 Grad. Die Nächte sind jetzt lau, teilweise tropisch mit bis 22 Grad. Morgen sind 37 Grad möglich, abends mit Wolken und Gewittergefahr. Das Wochenende schafft es bis auf 36 Grad, Gewitter sind aber seltener.
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4: Die Dauerbaustelle A620 zwischen Völklingen und Gersweiler, 7. 7 Kilometer Richtung Saarbrücken. Es dauert 25 Minuten länger. Und aktuelle Blitzer zwischen Werbeln und Wattgassen auf dem Triesch in Urexweiler und die Kuseler Straße in Niederkirchen. Kommen Sie gut an, genau 9.05 Uhr.
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4: Es ist Donnerstag, im Studio ist Christian Job und das ist Manfred Mann.

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Der aktuelle Bericht am Mittwoch. Schönen guten Abend. Ab dem kommenden Schuljahr müssen sich viele Schüler und Eltern in Saarbrücken auf Änderungen beim Schulweg einstellen. Denn die Saarbahn stellt ab Juli ihren Busfahrplan um. Vor allem die Busse mit einer 800er-Nummer sind davon betroffen. Das IHK-Gebäude kennt fast jeder in Saarbrücken. Jetzt soll es abgerissen und neu gebaut werden. Und wegen sexueller Grenzüberschreitungen von Lehrkräften gegenüber Schülern gab es in den vergangenen Jahren mehrere Ermittlungen. Verbände fordern jetzt mehr Prävention. Sogenannte Elterntaxis sind vor Schulen immer wieder ein Problem. Sie blockieren Straßen und nehmen Kindern die Möglichkeit, selbstständig zum Unterricht zu kommen. Wenn der Weg zu Fuß zu

0: Geräten sind besser auf die Nutzer, auf das Nutzerverhalten und die Bedarfe ausgerichtet. Zweitens, der Fahrplan ist besser verknüpft und an verschiedenen Stellen stabiler geworden. Und das Dritte ist, das ist für uns produktionell wichtig, unsere Busse fahren, wenn sie fahren, mehr für die Fahrgäste, anstatt sich durch Leerfahrten durch die Stadt zu bewegen. So, und da wir alle in Zeiten knappen Geldes sind, können wir also ein besseres Angebot machen, ohne dass es deswegen teurer wird.
1: Auch nachdem feststeht, dass mehrere Saarbahn-Schulbuslinien ab dem kommenden Monat ausfallen, ist die Stimmung an betroffenen Schulen noch entspannt. Nach SR-Recherchen ist vielen Eltern und Schülern bislang unklar, wie sich die Änderungen im Alltag auswirken. Die Saarbahn begründet den Schritt unter anderem damit, dass einige Schulbuslinien am Mittag kaum ausgelastet seien. Der Schulleiter der Marienschule in Saarbrücken, Jochum, kann diese Erklärung nachvollziehen.
2: Ein Grund für die geringere Auslastung am Nachmittag könnte die Umstellung vom 8-jährigen aufs 9-jährige Gymnasium wieder sein. Das heißt, G9, die Nachmittage sind jetzt wieder frei für Schülerinnen und Schüler der Klassenstufen 5 bis 9. Die haben nur Unterricht von der 1. bis zur 6. Stunde. Und dann kann es natürlich durchaus sein, dass die Auslastung nach der 7. oder 8. Stunde dadurch geringer ist.
1: Die Saarbahn legt mit dem neuen Busfahrplan den Schwerpunkt stärker auf reguläre Fahrgäste. Das Grundgerüst des derzeitigen Fahrplans stamme noch aus 2007. 2 Jahre lang hätte man bewertet, wie man den Fahrplan an aktuelle Bedürfnisse anpassen kann. Wie sich das in der Praxis bewährt, wird sich nach den Sommerferien zeigen. Nachbesserungen seien laut Saarbahn aber möglich.
3: Graffiti sind für die einen eine Kunstform und für andere Schmiererei und Vandalismus. Für die Saarbahn sind sie in jedem Fall ein Problem. Deshalb hat das Unternehmen jetzt eine Belohnung ausgesetzt. Bis zu 2000 Euro soll es für Hinweise auf Sprayer geben. Seit Monaten besprühen Unbekannte nämlich immer wieder Züge. Und die zu reinigen kostet Zeit und Geld. Herbert Mangold war bei so einer Reinigung mit dabei.
4: Schon früh am Morgen beginnen 2 Angestellte einer Reinigungsfirma damit, einen Saarbahnzug wieder auf Vordermann zu bringen. 4 bis 5 Stunden sind dafür insgesamt eingeplant. Einfach abspritzen und fertig, bei Graffiti funktioniert das nicht. Stück für Stück und meist in Handarbeit muss die Farbe zunächst mit einem Spezialmittel behandelt werden, was nicht immer den gewünschten Erfolg bringt.
5: Das ist extra ein Graffiti-Entferner für Stahl und also Folie ist bar. Genau, also für diese geeignet.
6: Da kriegt man fast alles sauber dann, oder?
5: 90%. Also alles nicht, aber 90%.
4: In der Waschhalle der Saarbahn GmbH in Brebach sind die ersten Quadratmeter geschafft. Nachdem das Team in den vergangenen Monaten bereits 9 Saarbahnzüge von Graffiti befreit hat, sind die Mitarbeiter der Reinigungsfirma inzwischen echte Spezialisten.
5: Verschiedene Farben sind stärker. Also sind härter, schwarz, rot, gelb. Manche Farben gehen nicht so schlecht, aber gut, die bearbeiten wir dann einfacher. Dann, ne? Also einmal grob wäre sie gereinigt und dann punktuell mit so Patchwim tut man die Feinheiten dann und so geht fast alles weg.
4: Nach über 2 Stunden ist eine Seite des Fahrzeugs gereinigt. Das Problem, die aggressiven Farben und Lösungsmittel greifen häufig die Schutz- und Werbefolien an und auch die vorgeschriebenen technischen Beschriftungen. Die müssen anschließend erneuert werden. Sonst darf die Bahn nicht mehr eingesetzt werden. Neben dem Materialaufwand entstehen hohe Arbeits- und Energiekosten. Oft müssen sogar ganze Folien ersetzt werden. Für die Saarbahn ist jede Graffiti-Attacke deshalb eine teure Angelegenheit.
7: Die Reinigung an sich kostet schon mehrere tausend Euro, weil das einfach eine recht große Menge an Quadratmeter ist. Da muss man die Energiekosten mit einrechnen, da muss man das Graffiti-Reinigungsmittel mit anrechnen. Und zusätzlich haben wir natürlich auch die Beschädigung an den Folierungen selber, die auch 10.000 Euro und mehr kosten für ein Fahrzeug.
4: Für das Unternehmen ist das weit mehr als nur ein Ärgernis. Über 100.000 Euro hat die Saarbahn nach eigenen Angaben allein in den vergangenen 6 Monaten ausgegeben. Geld, das an anderer Stelle investiert werden könnte.
3: Wer im Regierungsviertel in Saarbrücken unterwegs ist, kommt sehr wahrscheinlich am Gebäude der Industrie- und Handelskammer des Saarlandes vorbei. Die soll jetzt ein neues Zuhause bekommen, aber am altbekannten Ort, eben in der Franz-Josef-Röder-Straße. Das Gebäude ist nämlich marode und soll neu gebaut werden für fast 50 Millionen Euro. Das hat die IHK-Vollversammlung gestern Abend beschlossen. Peter Sauer berichtet.
4: Das IHK-Gebäude in der Nähe des Landtags ist in den letzten Jahren auch ein wichtiger Schauplatz des SR-Tatorts gewesen. Die Büros im 1. Stock wurden für Dreharbeiten immer als Ermittlungszentrale hergerichtet.

0: Die Planungen über die Zukunft des Gebäudes liefen schon seit 3 Jahren. Kernfrage: Sanieren oder neu bauen?
1: Das haben wir uns in einem Prozess angeguckt und die Sanierung wäre absolut unwirtschaftlich gewesen, weil das Gebäude so marode ist, ist aus den 60er Jahren, dass es fast einem Neubau gleichgekommen wäre. Und dann hätten wir noch eine ineffektive Bürostruktur bekommen. Wir haben 69 Mitglieder in der Vollversammlung und das ist jetzt nicht einstimmig ausgegangen, aber eine ganz, ganz deutliche Mehrheit hat sich für den Neubau ausgesprochen.
0: Sowohl das Verwaltungs- als auch das Schulungsgebäude sollen abgerissen werden. Die Gesamtkosten schätzt die IHK auf rund 47 Millionen Euro. Finanzieren will man Abriss und Neubau komplett aus Eigenmitteln. Am Jahresende soll das europaweite Ausschreibungsverfahren starten.
1: Da gehen wir einen, ich sag mal, innovativen Weg hier im Saarland. Wir wollen eine Totalunternehmerausschreibung machen. Das heißt, wir suchen ein Unternehmen, das sowohl die Planung macht als auch den Bau, sodass alle Risiken beim Unternehmen liegen. Wir haben einen festen Preis, mit dem wir kalkulieren können. Und am Ende des Tages entlasten wir auch die Verwaltung der IHK von diesen Aufgaben.
0: Etwas kleiner als bisher soll der neue Gebäudekomplex werden. Während der Bauphase werden Schulungs- und Veranstaltungsflächen angemietet. In dieser Zeit ist für die rund 120 Beschäftigten der IHK erstmal kein Umzug geplant.
1: Wir hoffen, dass wir die IHK-Mitarbeiter im Bestand unterbringen können. Während ein Teil abgerissen wird, würden dann die Mitarbeiterinnen und Mitarbeiter im Rest des Gebäudes arbeiten können, sodass wir hoffen, nicht viel die Mitarbeiter zu belasten, dass sie in anderen Räumen ausgesiedelt werden müssen.
0: Das neue IHK-Gebäude soll dann in gut 4 Jahren bezugsfertig sein.
2: Zweiter Wettkampftag heute bei den Special Olympics im Saarland. Und auch heute gab es einige Wettkämpfe in verschiedenen Sportarten. Um Medaillen ging es unter anderem beim Geräteturnen und in der Leichtathletik. Und auch in einer vielleicht weniger bekannten Disziplin. Dreikampf ist eine Form des Gewichthebens aus den 3 Teildisziplinen Kniebeugen, Bankdrücken und Kreuzheben. Gleich mehr zu den Special Olympics hier bei uns im aktuellen Bericht. Jetzt gibt's aber erstmal die Nachrichten aus dem Saarland und der Region mit Verena Biesle.
3: Guten Abend. Der Stadtrat der Neunkirchen hat beschlossen, weiter rechtlich gegen die geplante Erweiterung des 2 Brücken Fashion Outlets vorzugehen. Der Bebauungsplan und die Baugenehmigung dafür werden laut Stadt voraussichtlich in den kommenden Wochen beschlossen. Dagegen sei eine Klage vor dem Oberverwaltungsgericht Koblenz denkbar. Die Stadträte in Homburg und Saarbrücken wollen noch abstimmen, ob sie sich an einer Klage beteiligen. An den Saarbrücker Grundschulen Eschberg, Dellengarten und Herrensohr könnte künftig die Frühbetreuung ab 7 Uhr wegfallen. Hintergrund sind laut Stadt neue Vorgaben für freiwillige Ganztagsschulen. Über die Pläne soll der Stadtrat nächste Woche entscheiden. Die Landesregierung plant, saarländische Unternehmen von bürokratischen Pflichten zu befreien. Nach SR-Informationen soll ein entsprechendes Maßnahmenpaket nächste Woche im Ministerrat beschlossen werden. Demnach sollen alle Berichtspflichten, die es auf Landesebene für Unternehmen gibt, zunächst pauschal abgeschafft werden. Das könnte zum Beispiel Arbeitszeitnachweise oder Fördermittelberichte betreffen. Darüber hinaus sollen sich auch Kommunen befreien lassen können.
0: Die Europäische Umweltagentur hat dem Losheimer Stausee und dem Boostalsee erneut eine ausgezeichnete Wasserqualität bescheinigt. Für die Bewertung werden mikrobiologische Untersuchungen über einen Zeitraum von 4 Jahren erfasst und statistisch ausgewertet. In Deutschland liegt die Überwachung in der Hand der Bundesländer. Sie leiten die Daten an die EU weiter. Die aktuellen Ergebnisse veröffentlicht das Gesundheitsministerium im Internet. Auch die Weiher und Seen im grenznahen Frankreich und Luxemburg schnitten überwiegend sehr gut ab. So sei zum Beispiel die Wasserqualität im Stockweiher und im Mittersheimer Weiher ebenfalls seit Jahren ausgezeichnet. Eine detaillierte Kartenübersicht mit allen getesteten Badegewässern hat die Europäische Kommission im Internet zusammengestellt.
3: Nach der illegalen Ablagerung im Saarbrücker Naherholungsgebiet Almit hat die Stadt ein Ordnungsverfahren mangels Beweisen eingestellt. Laut Verwaltung haben sich keine belastbaren Erkenntnisse über den Verursacher ergeben. Das Verfahren richtete sich gegen die Maxi Sports GmbH, die im Almit die Soccer Arena betreibt. Sie wollte dort einen Profi-Campus mit Rasenplatz errichten. Laut Stadt ermittelt die Staatsanwaltschaft aber noch in der Sache. Die Gewerkschaft Deutscher Lokomotivführer hat im Tarifstreit bei der Saarbahn der Arbeitgeberseite eine Frist bis Freitag gesetzt, um ein neues Angebot vorzulegen. Dieses müsse sich an den Abschlüssen der Gewerkschaft mit anderen kommunalen Arbeitgebern wie beispielsweise in Karlsruhe orientieren. Ansonsten werde die GDL zu neuen Streiks aufrufen. In Paris entsteht ein deutsch-französisches Zentrum für künstliche Intelligenz. Es

0: wird einen Standort in Frankreich und einen in Saarbrücken haben. Das hat das Deutsche Forschungszentrum für Künstliche Intelligenz, dem SR, mitgeteilt. Ziel sei es, KI-Lösungen für die deutsche und französische Wirtschaft zu entwickeln.
1: Beim Wasserstoffwettbewerb für Schülerinnen und Schüler, ausgerichtet von der saarländischen Wasserstoffagentur H2 Saar, hat es bei den weiterführenden Schulen zwei erste Plätze gegeben. Das von der Leyen-Gymnasium in Blieskastel und das Willy-Graf-Gymnasium in Saarbrücken erreichten mit ihrer digitalen Schnitzeljagd zum Thema Wasserstoff die höchste Punktzahl. Der dritte Platz ging an das technisch-wissenschaftliche Gymnasium in Dillingen. Insgesamt beteiligten sich 20 Schulen mit rund 200 Schülerinnen und Schülern.
2: Wir haben uns alle ziemlich gefreut, dass wir es endlich halt uns belohnen konnten, dass wir gewonnen haben.
3: Von Anfang bis zum letzten Moment hat sich das schon ein paar Monate gezogen, wo wir dann angefangen haben, Ideen zu sammeln und die ganzen Stationen auszubauen.
1: In der Grundschulkategorie belegte die freiwillige Ganztagsschule Bexbach den ersten Platz. Weitere Auszeichnungen gingen an eine private Freundesgruppe aus Ludweiler sowie an die Grundschule Hohe Wacht in Saarbrücken.
0: Im Prozess um den sogenannten Parkplatzmord bei Rehlingen-Siersburg hat der psychiatrische Sachverständige sein Gutachten erstattet. Demnach ist die 36-Jährige, die sich wegen Sexualmordes an ihrer Freundin verantworten muss, voll schuldfähig. Der Frau droht damit eine lebenslange Freiheitsstrafe. Nachrichten gibt's wieder in SR Info um 21:45. Hier geht's zurück zu Julia.
4: Vielen Dank, Verena. Wir haben zu Beginn der Woche darüber berichtet. In den vergangenen 7 Jahren hat die Staatsanwaltschaft 10-mal gegen Lehrkräfte im Saarland ermittelt. Der Vorwurf: sexuelle Übergriffe gegenüber Schülerinnen oder Schülern. In 4 Fällen laufen die Verfahren laut Bildungsministerium noch. In einem Fall ist es demnach zu einer Verurteilung gekommen. Mehrere Verbände fordern jetzt Konsequenzen. Schülerinnen und Schüler müssten besser geschützt werden und zugleich brauche es mehr Transparenz bei den erfassten Fällen. Jennifer Klein fasst die Reaktion zusammen.
5: Sie finden häufig im Verborgenen statt und kommen, wenn überhaupt, erst Jahre später ans Licht. Sexuelle Grenzüberschreitungen von Lehrern gegenüber Schülerinnen oder Schülern. Ein Problem aus Sicht der Landesschülervertretung: direkter Ansprechpartner sei nur schwer zu finden. Vertrauenslehrer aus dem Kollegium des mutmaßlichen Täters nur bedingt geeignet. Betroffene Schülerinnen und Schüler seien oft hilflos.
6: Die Schülerinnen und Schüler müssen ja wissen, wohin sie sich wenden können. Das scheint aus unserer Sicht im Moment noch überhaupt nicht gegeben zu sein. Die Ombudsstelle gibt es seit 3 Jahren und ich habe bisher wenig davon mitbekommen, also kaum. Wir haben das auch nur auf dem Schirm, weil wir eben in der Landesschülervertretung arbeiten, mit dem Bildungsministerium zusammen. Ich glaube, normalsterbliche Schüler in großen Anführungszeichen kennen diese Stelle kaum.
5: Schutzkonzepte sollen in den Schulen dafür sorgen, dass es gar nicht erst zu sexuellen Übergriffen kommt. Jede Schule muss seit vergangenem Schuljahr ein eigenes Konzept entwickeln. Zwar gäbe es Unterstützung, etwa durch eine Beratungsstelle, das reiche allerdings nicht aus.
7: Die Entwicklung eines solchen Konzepts dauert mindestens 2 Jahre, je nachdem, auch kann es auch durchaus mal 3 Jahre werden. Das heißt also, wenn ich mit diesem Personal arbeite, dann wird es viele Jahre oder Jahrzehnte dauern, bis jede Schule ein Schutzkonzept hat. Denn es ist ausgeschlossen, dass eine Schule das ohne eine solche fachliche Begleitung ein eigenes Schutzkonzept entwickeln kann. Damit ist jede Schule überfordert.
5: Hilfreich wäre aus Sicht der Lehrkräfte, wenn das Ministerium allen Schulen ein Grundgerüst für die Schutzkonzepte vorgeben würde. Zur Aufarbeitung zurückliegender Vorfälle seien zusätzlich externe Experten nützlich. Dennoch müsse man beachten:
8: wenn solche Vorwürfe publik werden, dann ist das natürlich, muss man die ernst nehmen, das ist ja klar. Aber es gilt dann auch entsprechend Sorgfalt walten zu lassen. Es gilt auch die Unschuldsvermutung, denn es ist auch schlimm, wenn Kolleginnen und Kollegen zu Unrecht beschuldigt werden. Das ist ein Ruf, den wirst du als Lehrkraft dann nicht mehr los. Der begleitet einen sein ganzes Leben und dementsprechend sollte man hier schon sehr sorgfältig diese Vorwürfe prüfen.
5: Denn, das zählt auch zur Wahrheit, mindestens 3 der 10 Ermittlungen gegen Lehrkräfte wurden in den letzten 7 Jahren laut Bildungsministerium eingestellt. Um einen besseren Überblick über sexualisierte Gewalt zu bekommen, werde das Saarland an einer Studie teilnehmen.
9: Zum einen werden wir beim Thema sexualisierte Gewalt insbesondere auch erleben, wo die Herausforderungen entstehen, weil vieles, was sich in Schule abbildet oder erstmals in Schule sichtbar wird, wird aber außerhalb von Schule angebahnt. Das heißt, beispielsweise im digitalen Raum werden Beziehungen angebahnt zwischen Erwachsenen.

0: Erwachsenen und Minderjährigen. Das werden wir mit Sicherheit erfahren und wir werden auch den Umgang mit KI-gestützter, digitaler oder sexualisierter Gewalt auch noch mal stärker berücksichtigen können.
1: Wie viele Schutzkonzepte an den Schulen fertig sind, konnte das Bildungsministerium nicht sagen. Fakt ist, die Zeit, um Schülerinnen und Schüler bestmöglich zu schützen, drängt.
2: Ob Kochtipps, Reiseplanung oder Navigation. Künstliche Intelligenz ist für viele Menschen längst ein praktischer Helfer im Alltag geworden. Aber es gibt auch Risiken. Und mit denen beschäftigt sich Professor Mario Fritz vom CISPA-Helmholtz-Zentrum für Informationssicherheit. Er erforscht mögliche Gefahren von künstlicher Intelligenz und entwickelt Ansätze, um sie zu begrenzen. Vor kurzem wurde er in das wissenschaftliche Beratungsgremium des Europäischen KI-Amts berufen. Welchen Einfluss seine Arbeit dort haben könnte, Peter Sauer berichtet.
3: KI-Chatbots wie Claude oder ChatGPT sind mächtige Werkzeuge, die in den falschen Händen missbraucht werden könnten. Dass die KI potenziell gefährliche Arbeitsaufträge nicht beantwortet, daran arbeiten die Anbieter selbst, aber auch Forscher wie Mario Fritz vom CISPA-Helmholtz-Zentrum. Die KI hat in kurzer Zeit große Entwicklungssprünge gemacht. Dennoch stehe die Technologie erst am Anfang. Weichenstellungen seien noch möglich.
4: Ich denke, das ist sehr wichtig, weil wir gerade eben sehen, wie sich eine neue IT-Infrastruktur bietet, die eben teils die klassische ist, aber mit neuen KI-Komponenten eben angereichert wird. Und wenn wir jetzt hier was bauen, was zwar sehr mächtig und fähig ist, aber gleichzeitig nicht stabil und robust, werden wir auf lange Sicht viele Probleme haben, dass wir eben immer mehr Angriffe sehen, die eben durch diese neuen Schwachstellen verstärkt zunehmen werden.
3: Die Anbieter kommen überwiegend aus den USA. Die EU versucht, die künstliche Intelligenz mit Hilfe der KI-Verordnung zu regulieren. Fritz ist gerade in das wissenschaftliche Beratungsgremium des Europäischen KI-Amts berufen worden. Er ist einer von drei Deutschen und insgesamt 60 Forschern, die aus rund 1000 Bewerbern ausgewählt wurden. Das Ziel der EU? Nutzung der KI ermöglichen und dabei mögliche Risiken eindämmen.
4: Das heißt zum Beispiel, solche KI-Modelle können unter Umständen autonom, also selbstständig, Cyberangriffe durchführen oder eben auch perspektivisch vielleicht sogar, wir können die Kontrolle über diese KI-Methoden verlieren. Und diese Risiken wurden eben benannt und eben auch verschiedene Schritte belegt, indem wir eben versuchen, solche Risiken einzudämmen und von der Bevölkerung eben auch fernzuhalten.
3: Es ist ein schmaler Grat. Denn die Möglichkeiten der künstlichen Intelligenz sind enorm. Vor allem auch mit Blick auf Wirtschaftswachstum und Innovationen.
4: Mein persönliches Ziel ist es wirklich, diese Balance zu schlagen. Also die Technologie zum Erfolg zu führen, aber gleichzeitig im Verständnis, dass wir unsere geteilten Werte haben und auch die Sicherheit unserer Infrastruktur, die sehr wichtig für die Industrie, aber auch für die Gesellschaft ist, zu schützen.
3: In den kommenden 2 Jahren wird Fritz der EU-Kommission beratend zur Seite stehen und so mit beeinflussen, wie KI genutzt werden kann.
2: Ein Autounfall hat Adrian Schmitz erst das Augenlicht genommen und dann den Lebensmut. Nach schweren Depressionen hat der Besseringer eine Therapie gemacht und eine neue Lebensaufgabe gefunden. Seit 2009 sammelt er Geld für Menschen mit Beeinträchtigung. Und für sein Engagement hat er gestern das Bundesverdienstkreuz bekommen. Eine ganz besondere Auszeichnung. Alexander M. Groß war bei der Verleihung mit dabei.
5: Das Bundesverdienstkreuz für Adrian Schmitz, als Gründer und Kopf der Hilfsorganisation Herzensengel.
6: Du siehst vielleicht nicht mit den Augen, aber du erkennst oft früher als andere, wo Not ist. Du siehst vor allen Dingen mit deinem Herzen. Du hörst hin, gehst auf Menschen zu, du vernetzt, du überzeugst, organisierst und bleibst vor allen Dingen immer hartnäckig an der Sache dran.
5: 2008 sammelt Schmitz 12.000 Euro für eine Delfintherapie. Das war der Startschuss. 2 Jahre später sind es schon 150.000 Euro für ein behindertengerechtes Fahrzeug und einen barrierefreien Anbau für eine Familie in Mechern. Es folgen hunderte weitere Projekte, ab 2012 unter dem Namen Herzensengel. Das Geld organisiert der 65-Jährige unter anderem durch Spendenradtouren oder Benefizkonzerte.
7: Wir haben Bestand 31. Dezember 2025 369 Fälle geholfen. Abgesehen, das waren mehrere Anträge, man muss noch welche ablehnen. Und wir haben brandaktuell, Stand heute Nachmittag, der 16. Juni, einen Spendenstand, den wir ausgegeben haben, von 963.000 Euro. Sprich, es fehlen noch 37.000 Euro und dann haben wir eine Million geknackt.
5: Vor 2 Jahren organisiert Adrian Schmitz die erste Inklusionskappensitzung im Saarland. Barrierefrei lachen. Für Menschen mit den verschiedensten Beeinträchtigungen wird zu einem großen Erfolg. Und jetzt die Verleihung des Bundesverdienstkreuzes im Mettlacher Schloss Ziegelberg durch Minister Magnus Jung.
8: So, ich würde sagen, es steht ihm sehr gut.
9: Adrian Schmitz ist ein wirklicher Herzensengel, der über Jahrzehnte sich vorbildlich engagiert hat, der andere Menschen mitgerissen hat im Engagement und damit eine riesige Summe an Mitteln, an unbürokratischer Hilfe für Bürgerinnen und Bürger hier in der Region zur Verfügung stellen konnte.
10: Es ist bewundernswert, obwohl er ja sein Handicap hat, er jammert nicht, er tut. Und das finde ich großartig.
5: Die Auszeichnung ist für Schmitz nicht nur Bestätigung, sondern vor allem Ansporn, mit seiner Hilfe für andere in Not weiterzumachen.
2: Was war heute am zweiten Wettkampftag bei den Special Olympics los? Mehr dazu jetzt im Sport. Katrin Schmidt meldet sich vom Tiblisser Platz vor dem Staatstheater.
11: Ja, hier hatte eben jeder schon oben, unten, links, rechts gute Laune. Und wir stehen hier gegenüber vom Staatstheater. Hinter mir tobt die Athletendisco der Special Olympics. Und damit einen schönen guten Abend live hier vom Tiblisser Platz. Ja, das hier ist eigentlich sowas wie das Herzstück dieser Woche der Veranstaltung. Und einer, den haben Sie schon kennengelernt, der tummelt sich bestimmt hier auch irgendwo rum. Unser Experte Sebastian Stewart. Der hat uns ja bei der Eröffnungsfeier am Montag schon gezeigt, wie viel ihm die Teilnahme hier bei den Special Olympics bedeutet.
12: Man Tränen in den Augen.
11: Man sieht es jetzt auch noch.
12: Das ist das erste große Event für so in der Sportart, wo ich dabei bin. Danke an alle. Und das war schön. Die Eröffnungsfeier war sehr schön.
11: Morgen stehen für Sebastian dann die Ruderfinals an. Vorher muss er aber noch ein bisschen arbeiten, denn der war heute mit meinem Kollegen Maximilian Friedrich zusammen für uns beim Kraftdreikampf.
12: Hi Leute, heute bin ich für den SR und ARD als inklusiver Reporter beim Kraftdreikampf und nehme euch damit hin heute bei den Special Olympics.
13: Die Athletinnen und Athleten starten mit Kniebeugen in den Wettkampf. Jeder hat 3 Versuche, um ein möglichst schweres Gewicht zu stemmen. Unter gespanntem Blick von Sebastian. Der lernt im Publikum den Silbermedaillengewinner von gestern kennen.
12: Wie war es denn gestern, mit allen Athleten zusammen auf dem Podium zu stehen und Athletinnen
14: also,
12: oder mit allen?
14: Im Endeffekt ist es immer wieder was Schönes, wenn man da oben steht. Man wird von allen Leuten angefeiert und alle freuen sich. Wir haben alle zusammen übelst Spaß gehabt. Und ich finde das sowieso, das Gemeinschaftliche, das macht einfach Spaß und ist wunderschön.
13: Weiter geht es mit Bankdrücken. Wieder bekommt jeder Athlet 3 Versuche. Den Wettbewerb leitet Mario Hochberg, ein erfolgreicher Parasportler.
12: Wie findest du das, dass sowas mal zusammen gemacht wird, so mit Special Olympics Athleten, aber auch vielleicht mit Para und vielleicht auch mit anderen? Weil das gibt es ja noch nicht so oft.
15: Also in der Form gibt es noch nicht. Es gibt schon Veranstaltungen, die Special und Para gemeinsam Sport treiben und auch Wettkämpfe bestreiten. Im Gewichtheben haben wir es noch nicht bis jetzt gemacht, aber ich würde es befürworten.
13: Die letzte Disziplin, Kreuzheben. Hier geben alle Teilnehmer noch mal alles. Auch die 2 Athleten aus Israel. Das Publikum feiert die Motivation, die hier im Raum zu spüren ist.
16: Mir hat es Spaß gemacht, den Wettkampf anzuschauen, weil jeder so fröhlich war. Yeah, actually, normally

0: Ja, normalerweise ist der Kraft-3-Kampf bei uns in Israel etwas langweiliger. Aber verrate niemandem, dass ich das gesagt habe. Doch hier war es etwas ganz anderes. Die Menge war voll dabei. Das hat einen total berührt zu sehen, wie die Athleten ihre Körper ans Limit bringen. Der Israeli Roman Tokunov gewinnt in seiner Klasse Gold und Camille Shemaitieté setzt sich gegen ihre beiden männlichen Konkurrenten durch.
1: Ja, die ersten Medaillen, die sind schon vergeben und bei mir ist jetzt eine, die wird ab morgen auch um die Medaillen mitspielen tatsächlich. Hanna Hohe, die Athletensprecherin von Special Olympics Saarland und ihr Unified-Partner Jesse Veit sind gekommen. Erstmal, Hanna, wir haben vorhin einen Ton gesehen von Sebastian Stewart, der sehr emotional war, als er nur gesehen hat, wie die Flamme entzündet wurde. Du hattest die Ehre, sie zu entzünden und auch den Eid zu sprechen. Was war das für dich für ein Gefühl?
2: Es war für mich ein sehr schönes Gefühl. Ich hatte so einen Moment, den hatte ich noch niemals gehabt. Ich durfte zum allerersten Mal diese Fackel anzünden und einfach den Athleten zu sagen, jetzt ist sie eröffnet, die Spiele, und jetzt wünsche ich euch allen viel, viel Erfolg.
1: Hast du dir das jemals erträumt, dass du diese Ehre mal kriegst?
2: Ja, ich habe dafür gekämpft, dass ich die Ehre bekommen habe. Und sie haben mir einfach die größte Überraschung gemacht, wo mein Herz einfach gesagt hat, das erlebst du einmal und das willst du niemals mehr vergessen, dieser Blick.
1: Jesse, wir schmeißen die ganze Zeit immer so mit diesem Begriff Unified Partner um uns rum. Erklär mal, was ist das überhaupt? Was macht ihr?
3: Ich für meinen Teil spiele Basketball zusammen. Das heißt Unified Partner. Wir unterstützen und wir spielen mit. Das heißt, beim 5 gegen 5 zum Beispiel haben wir 3 Athleten dabei und 2 Partner. Die Partner unterstützen einfach, lenken das Spiel und geben dem Ganzen so ein bisschen Struktur drumherum.
1: Es gibt ja tatsächlich noch ein großes Basketballteam im Saarland, das um Titel mitspielt. Ich meine die Saarlouis Royals. Und ich glaube, naja, wir sehen hier gerade noch Bilder vom Basketball 5 gegen 5. Okay, mein Fehler. Gib mir aber perfekt die Gelegenheit, dich noch was zu fragen. Wie bist du denn Unified Partner geworden?
3: Relativ spontan und unvorbereitet. Die Trainerin Michaela kam auf mich zu und hat gefragt, spielst du Basketball? Ich habe gemeint, nein, aber ich bin sportlich und ich habe Spaß daran. Und ja, ich war einmal da, habe mir das angeguckt und seit dem Tag war es eigentlich, ich will das unbedingt machen, weil das macht so Spaß. Und das ist nicht nur, ich unterstütze und helfe, sondern man kriegt so mega viel zurück und es ist einfach ein echt schönes Zusammenspiel. Ja, ein Hobby.
1: Hanna, wie ist denn, nimm mich mal mit, wie ist denn eigentlich der Modus morgen in eurem Turnier?
2: Morgen ist unser Modus, um die Medaillen zu kämpfen. Wir wollen einfach gewinnen und zeigen, was wir können, gemeinsam mit unseren Unified-Partnern.
1: So, also, ich war eben schon viel zu früh, jetzt aber wirklich. Es gibt eine Mannschaft in der ersten Basketball-Bundesliga, die will auch im Titel mitspielen, die Saarlouis Royals. Und die haben gestern Abend ihr Team vorgestellt und endlich das Geheimnis um den Eurocup gelüftet. Georg Gitzinger.
4: Presse- und Sponsorentermin in einem Saarlouier Hotel. Die Royals präsentieren zunächst einmal ihr neues Funktionsteam. Die Konstanten dabei, Hermann Paar bleibt sportlicher Leiter, Mathis Roßlapper Cheftrainer. Daneben ist aber viel Bewegung im Bundesliga-Team. Martha Börs, Jessica Schiffer und Magali Minnatier haben die Royals verlassen. Um die deutsche Nationalspielerin Emma Eichmeier als Zentralspielerin wird das neue Team gebaut. Noch wird nach einer großen Centerspielerin gesucht. Die Ziele sind klar.
5: Ja, wir wollen wieder um die deutsche Meisterschaft mitspielen. Wir waren ja in der letzten Saison leider nicht so weit gekommen, wie wir gerne gekommen wären. Und natürlich auch Top 4 im Pokal und Europapokal wollen wir auch die Quali gewinnen, das heißt dort weiterkommen.
4: Neu ist auch die Zusammenarbeit mit der SG DJK Roden BBF Dillingen. Beginnend mit einem Jugendleistungszentrum soll es mittelfristig gemeinsame Spieltage in der Stadtgartenhalle geben. Die Saisonvorbereitung beginnt am 1. September, Ende des Monats dann die Eurocup-Qualifikation, ehe Anfang Oktober die Bundesliga startet.
1: Ich habe es gerade eben schon gesagt, wir sind hier bei der Athletendisco. Das ist ja tatsächlich sowas wie das Herz oder zumindest eine sehr wichtige Veranstaltung hier bei den Special Olympics. Hanna, was macht das Ganze denn so besonders?
2: Das Ganze macht einfach besonders, dass die Athleten Spaß haben bei dieser Disco. Die

0: Athleten haben es einfach mal verdient, einfach zu feiern und den Moment zu genießen. Sie sollen einfach die nationalen Spiele genießen und einfach den Abend wirklich genießen. Sie sollen einfach Glück und Freude haben. Und morgen wünsche ich denen allen viel, viel Erfolg. Und sie sollen einfach ihr Bestes geben. Es geht nicht ums Gewinnen, es geht einfach, dass man dabei ist. Dabei heißt, dabei sein ist Saarland.
1: Oh, das hast du sehr schön gesagt. Vielen Dank, Hanna, vielen Dank, Jesse. Ihr dürft euch jetzt ins Getümmel stürzen. Ganz viel Spaß heute Abend und vor allem auch viel Erfolg dann morgen.
0: Dankeschön, würden wir haben.
1: Ja, wir haben es eben gesehen, es gab ja schon die ersten Medaillenentscheidungen heute. Nicht nur im Kraftdreikampf, sondern auch im Bowling. Zwei saarländische Teams sind damit dabei und mein Kollege Yannick Schwarz sagt Ihnen jetzt mal, wie erfolgreich die waren.
2: Ich liebe den Sport einfach. Es macht einfach Spaß, da kann man sich auspowern, ist schön.
3: Wenn ich vorne stehe, atme ich immer tief durch und will dann einfach nur Sieger. Ich habe einfach nur die Goldmedaille in der Handhalle, das ist mein Ziel.
4: Tina und Marcel. Heute sind die beiden im Doppel dran mit ihren jeweiligen Teampartnern Sabrina und Marco. Die vier starten für das Team einer Behindertenwerkstatt in Elversberg. Bowlen gehen sie schon seit 1,5 Jahren.
3: Ich habe die Göttinger Bowling Arena gefunden, weil ich mit ML hier schon war. Und haben gesagt, ja komm, fahren wir mal zur Brücke.
4: Und mischen jetzt beim Heimspiel die Bowlbahn ordentlich auf. Marcel und Marco spielen so gut wie noch nie, gewinnen in ihrer Klasse mit über 100 Punkten Vorsprung. Team intern mit leichtem Plus für Marco, aber...
3: Ich bin der Bessere, weil ich entspannter bin und der Marco immer sofort ausrastet. Und darum habe ich gesagt, ich will jetzt heute mal gewinnen mit Marco und dann passt das.
4: Tina und Sabrina kommen immerhin auf Platz 5 von 8. Ist für Tina aber auch nicht das Wichtigste.
2: Es hat viel Spaß gemacht und es war fun, ja, war schön.
4: Freitag und Samstag geht's für die vier im Einzel weiter, also voller Terminkalender. Und das ist auch gut so, weil...
2: Ich liebe den Sport einfach.
1: Wir haben es ja jetzt schon mehrfach gehört, weit über 4000 Athletinnen und Athleten sind hier am Start. Dazu kommen dann noch Betreuer, Familienmitglieder. Das ist natürlich logistisch gar nicht so einfach, denn die Stätten der Wettkämpfe, die sind ja auch verteilt über das ganze Saarland und sogar in Forbach. Wie die jetzt alle von A nach B kommen, ist also wirklich eine große Herausforderung. Nicolas Stauder hat das Schwimmteam der AWO heute mal begleitet.
5: 8 Uhr am Morgen in Dillingen. Die Athletinnen und Athleten der saarländischen AWO-Delegation treten heute im französischen Forbach an. Es geht zu den Klassifizierungen im Schwimmen. Die Stimmung im kleinen Bus ausgelassen. Bei den Sportlerinnen und Sportlern steht nicht unbedingt der Wettkampf im Vordergrund.
6: Mir ist das eigentlich mit der Platzierung, ist mir das eigentlich relativ egal, was ich für Platz mache. Hauptsache man hat Spaß und man ist dabei. Das ist das Wichtigste.
5: Damit alle dabei sein können, hat die Arbeiterwohlfahrt mehrere Busfahrten organisiert. Jeder Teilnehmende soll so zum richtigen Zeitpunkt zum richtigen Austragungsort gefahren werden. Denn um den Transport kümmern sich die Delegationen selbst.
7: Für uns war es halt wichtig, dass an allen Wettkampfstandorten genügend Mitarbeiter zur Betreuung zur Verfügung stehen. Also an jedem Wettkampfort sind 2 bis 3 Mitarbeiter vor Ort, die auch die Dienstfahrzeuge und die Beförderung sicherstellen.
5: Die AWO Saarland kann dabei auf bestehende Strukturen zurückgreifen. Sie nutzt Fahrzeuge des Verbands und wird mit Spenden unterstützt. Aber auch an die Sportlerinnen und Sportler von außerhalb wird gedacht.
8: Also wir haben ungefähr 60% der Delegationen, die hier anreisen, die mit ihren eigenen Bussen kommen, also die dann auch vor Ort mobil sind. Aber alle anderen nutzen natürlich ganz stark den ÖPNV. Und wie gesagt, da haben wir uns ein tolles Konzept überlegt, auch mit Sonderlinien. Also nicht nur, dass es den normalen ÖPNV gibt, sondern wir haben 12 Sonderlinien eingerichtet, unter anderem auch den nach Frankreich zu den Sportwettbewerben.
5: Der öffentliche Nahverkehr ist für alle Teilnehmenden der Special Olympics und ihre Begleiter kostenlos. Außerdem vermitteln die Veranstalter den Delegationen zusätzliche Mitfahrgelegenheiten.
8: Wir haben zum Teil Privatleute, die sich angeboten haben, mit ihrem Bus die Leute zu fahren, was ja toll ist, ein tolles Engagement, entweder gegen kein Geld oder vielleicht nur ein

0: eine kleine Kostenerstattung. Die haben wir dann connected direkt mit den Delegationen, dass die sich absprechen und die helfen dann den Delegationen. Das ist ein tolles Beispiel, wie das Saarland sich engagiert, die Bevölkerung sich auch engagiert für diese Spiele.
1: Und sollte doch mal etwas schiefgehen, gibt es auch noch den Fuhrpark der Special Olympics, den die Verbände im Notfall anfragen können. Die Schwimmer der AWO sind mittlerweile in Forbach angekommen. Für sie geht es jetzt gleich ins Becken, für die 50 Meter Kraul.
2: Ja, also ich kann Ihnen sagen, es ist wirklich wahnsinnig schwer, hier einfach still zu stehen, weil jeder um uns rum ist hier am Tanzen, hat einen Strahl im Gesicht und wirklich wunderbare Laune. Und musikalisch ist hier auch alles dabei. Wir hatten vorhin schon Peter Fox, wir hatten Justin Timberlake, aber eben auch DJ Ötzi. Also hier kommt wirklich jeder auf seine Kosten. Wir verabschieden uns jetzt aber an dieser Stelle und lassen die Athleten und ihre Betreuer und alle, die dabei sind, ordentlich feiern. Und ich gebe jetzt wieder ab an Julia ins Studio.
3: Ja, vielen Dank, Katrin. Und natürlich morgen auch wieder mehr zu den Special Olympics bei uns im aktuellen Bericht. Jetzt zum Schluss noch die Wetteraussicht mit Jessie Ziegler. Ich darf schon mal verraten, es wird heiß im Saarland. Machen Sie sich einen schönen Abend und wir sehen uns bald wieder. Tschüss.
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3: Unser Korrespondent Arne Bartram ist uns in Oslo jetzt zugeschaltet. Ich grüße dich, Arne. Das war ja heute Morgen eine ziemlich große Überraschung, dass so schnell ein Organ für die Kronprinzessin gefunden wurde und sie bereits auch operiert wurde. Was weiß man über die Umstände der OP? Was kannst du sagen?
11: Es war eine lange Operation, es war eine anstrengende, heftige Operation, aber am Ende ist alles gut gegangen. Kronprinzessin Mette-Marit liegt jetzt hier hinter mir im Krankenhaus in Oslo auf der Intensivstation, erholt sich von diesem Eingriff und wird auch wohl noch mehrere Wochen hier verbringen müssen, um ja wieder fitter zu werden.
3: Wie sind diese Nachricht generell heute in Norwegen aufgenommen worden?
11: Das war eine riesige Überraschung. Norwegen hatte ja gestern Abend sein erstes Spiel bei der Fußball-WM. Das ging bis um 2 Uhr nachts. Viele sind länger aufgeblieben. Heute Morgen haben sie dann ein bisschen länger geschlafen und sind dann aufgewacht mit der Nachricht, die bei allen auf dem Handy aufploppte. Kronprinzessin Mette-Marit hat eine neue Lunge bekommen. Und bei den Menschen, mit denen wir hier sprechen konnten, waren eigentlich alle erleichtert nach diesem wirklich vielen, vielen Dramen, die letzten Wochen und Monate rund um auch die Verurteilung ihres ältesten Sohnes, Marius Borg-Heuby. Endlich mal eine positive Nachricht aus dem Königshaus, auf die viele hier wirklich lange gewartet haben.
3: Apropos Sohn, Arne, Mette-Marits Sohn Marius ist erst am Montag zu 4 Jahren Gefängnis verurteilt worden und durfte eben nicht zu seiner schwerkranken Mutter. Was bedeutet das jetzt für die gesamte Familie?
11: Ja, er soll wohl kurz vor der Urteilsverkündung in Untersuchungshaft auch ausgerastet sein, weil er eben nicht zu seiner Mutter darf. Aktuell ist es so, dass er immer noch in Untersuchungshaft sitzt. Ich denke mal, seine Verteidiger werden versuchen, ob er vielleicht doch wieder raus kann. Denn das Urteil ist ja wohl noch nicht endgültig bzw. rechtskräftig, denn es soll Berufung eingelegt werden.

0: verurteilt werden. Er möchte diese 4 Jahre Gefängnis wegen unter anderem Vergewaltigung nicht akzeptieren, bis die Berufungsverhandlung losgehen kann. Das wird aber wahrscheinlich erst nächstes Jahr sein. Insofern wird es jetzt spannend, ob er vorher noch einmal raus darf, um eben mit seiner Mutter zusammen hier Zeit verbringen zu können.
1: Noch ein anderer Punkt, Anne, der überraschend schnelle OP-Termin wirft vielleicht auch Fragen auf. Gibt es eine Diskussion vielleicht in Richtung Bevorzugung einer prominenten Person?
0: Die Frage kam natürlich auch auf bei den Menschen, mit denen wir gesprochen haben. Aber das Krankenhaus hier hinter mir hat direkt gesagt, nein, wir halten uns hier nur an medizinische Standards. Und das kann tatsächlich auch so sein, denn erstens, die Liste für Menschen, die auf eine Lungentransplantation gewartet haben hier in Norwegen, die war zuletzt nicht so lang. Und zweitens, es müssen ja viele medizinische Faktoren passen, also zum Beispiel die Blutgruppe und noch weitere Dinge. Man kann also nicht einfach irgendeine x-beliebige Lunge nehmen und der Kronprinzessin einsetzen, einfach weil sie die Kronprinzessin ist, sondern da gibt es wirklich medizinische Standards, die einfach eingehalten werden müssen. Und da sagt hier das Krankenhaus ganz klar, das war auch in diesem Fall so und das ist alles mit rechten Dingen zugegangen.
1: Vielen Dank für diese Informationen, Arne Bartram in Oslo. Danke dir. Ja, und manchmal kommt die Nachricht, auf die man so lange wartet, plötzlich, wie gesagt, schneller als gedacht. Nachdem es Mette Mare zuletzt immer schlechter ging, besteht jetzt also die Hoffnung, dass ihre lange Krankheits- und Leidensgeschichte mit der Lungentransplantation ein möglichst gutes Ende nimmt. Der Anfang ist gemacht, berichtet unser Korrespondent nochmal.
2: Das Universitätskrankenhaus in Oslo. Hier liegt Norwegens Kronprinzessin nun nach der Lungentransplantation auf der Intensivstation. Über eine kurze Pressemeldung des Hofs lässt der leitende Arzt verlauten: Wir sind sehr froh, dass bisher alles gut verlaufen ist. Wie alle anderen Transplantationspatienten wird die Kronprinzessin nun für mehrere Wochen im Krankenhaus aufgenommen. Das ist ein Standardverfahren, um Medikamente anzupassen und eventuelle Komplikationen zu behandeln. Vor 8 Jahren wurde bei Norwegens Kronprinzessin eine Lungenfibrose diagnostiziert. Eine unheilbare Krankheit, die zu Narbenbildung in der Lunge und Atemnot führt. Vor knapp 2 Wochen wurde sie auf die Warteliste für eine Spenderlunge gesetzt. Wie gut, dass jetzt alles so schnell ging. Ich wünsche ihr alles Gute. Eine wunderschöne Nachricht. Da fällt eine riesige Last ab. Wir mögen sie alle doch so sehr. Mette Marit verzichtete zuletzt auf viele öffentliche Auftritte oder zeigte sich wie hier an Norwegens Nationalfeiertag nur kurz. In einer Pressekonferenz Anfang des Monats machten ihre Ärzte klar, wie kompliziert die Suche nach einem passenden Organ ist. Das hatte einen enormen Effekt, sagt die norwegische Stiftung für Organspende. Wir haben einen 180-fachen Anstieg an Registrierungen für eine Organspende verzeichnet, als die Nachricht kam, dass die Kronprinzessin auf der Warteliste steht. In Zahlen bedeutet das, wir haben 13.000 neue Spender innerhalb kürzester Zeit. Das ist eine historisch hohe Zahl. Für den Rest ihres Lebens wird die Kronprinzessin Mette Marit auf Medikamente angewiesen sein. Noch sei völlig unklar, ob und in welchem Umfang sie wieder Aufgaben des Hofs übernehmen kann. Wir wissen noch nicht, wie sich das alles auf den Alltag auswirken wird. Sowohl der König als auch der Kronprinz haben immer wieder betont, dass nun ihre Erholung die oberste Priorität hat. Wir werden sehen, wie lange es dauert. Aber heute ist die Familie wichtiger als die Arbeit für das Königshaus. Bis zu 4 Wochen könnte allein die Zeit auf der Intensivstation dauern, so ihre Ärzte. Erst danach will sich Norwegens Königshaus erneut zum Gesundheitszustand der Kronprinzessin äußern.
1: Also für Norwegens Kronprinzessin und ihre Familie heißt es jetzt erst einmal aufatmen. Neben der Freude über die schnelle Chance für Mette Marit bleiben aber auch viele Unwägbarkeiten. Sicher auch sorgenvolle Momente für alle. Eine Lungentransplantation ist ein schwerer Eingriff und die OP ist erst der Anfang auf einem langen Genesungsweg.
3: Sie kann Leben retten, die Lunge eines Verstorbenen. Aber jetzt rennt die Zeit. Maximal 8 Stunden bleiben, dann muss sie in einem neuen Körper sein. Ankunft an der Medizinischen Hochschule in Hannover. Beginn einer komplizierten Operation, die er schon zigmal gemacht hat.
4: Das Organ muss gut sein, muss ein mit einer guten Qualität. Und dann klar, die Chirurgie selber, das ist handelt sich um eine große Operation.
3: 4 bis 6 Stunden höchste Konzentration. Und es gibt Risiken, zum Beispiel Blutungen. Und selbst wenn die OP gelingt, ein Risiko bleibt.
4: Jeder Patient kriegt 3 wichtige Medikamente, um den eigenen Immunsystem zu hemmen oder zu bremsen, sodass das transplantierte Organ akzeptiert werden kann. Sonst versucht jedes Immunsystem, das Organ abzustoßen.
3: Nach der Operation folgen meistens 3 Wochen Krankenhaus, danach Reha. Um die 100 Lungen werden hier in Hannover jährlich eingesetzt, in einem der größten Transplantationszentren Deutschlands.
4: Wir haben eine Überlebensrate 1 Jahr nach der Transplantation fast über 90%. Und denn das Median-Überleben liegt bei 10 Jahren. Muss man sagen, dass die Lungentransplantation im Vergleich zu anderen Transplantationen wie Herz und Leber oder Niere eher eine kürzere Überlebenszeit hat.
3: Doch mit einer neuen Lunge ist viel möglich. Es gilt, Infekte vermeiden.
4: Zum Beispiel kann man reisen, aber wenn im Flughafen ist und so weiter und so fort, muss man den Mundschutz tragen. Sport kann man machen, muss natürlich auch da aufpassen, zum Beispiel auch mit dem Schwimmen und so weiter und so fort. Oder muss man ein bisschen auf Essen aufpassen, was man isst, muss man lieber Gemüse kochen.
3: Eine Transplantation. Sie ist eine Chance, zumindest auf ein paar gute Jahre.
1: Blaue Flecken, Prellungen oder andere Verletzungen, oft sind sie die sichtbaren Folgen von häuslicher Gewalt. Doch viele Betroffene haben anderes im Kopf, als Beweise eben zu sichern. Da kann es sehr helfen, wenn Ärzte das übernehmen und Spuren langfristig und gerichtsfest sichern. Dafür brauchen Mediziner spezielles Wissen, das zum Beispiel in Sachsen-Anhalt in Workshops vermittelt wird. Ziel ist ein bundesweites Netzwerk von geschulten Medizinern, das am Ende vor allem den Gewaltopfern eben helfen kann.
5: Alle 2 Minuten wird in Deutschland ein Mensch Opfer von häuslicher Gewalt. Es sind vor allem Frauen, die von ihrem Partner oder von Familienangehörigen misshandelt werden. Aus ihrer 20-jährigen Beratungsarbeit weiß Susanne Hampe, dass Gewaltopfer oft unter Schock stehen. Sofort zu entscheiden, ob sie eine Misshandlung zur Anzeige bringen oder nicht, fällt vielen zunächst sehr schwer.
6: Es kann sein, dass Betroffene ganz ruhig sind. Es gibt andere Betroffene, die sind völlig außer sich und wissen gar nicht, was sie tun sollen. Manche weinen, manche sind ganz erstarrt.
5: Um den Opfern zu helfen, Zeit zu gewinnen, braucht es eine vertrauliche Spurensicherung. Darin werden immer mehr Ärzte, wie hier im Dessauer Klinikum, geschult. In diesem Workshop lernen sie, Spuren häuslicher Gewalt gerichtsfest zu dokumentieren. Rechtsmedizinerin Caroline Richter will mit ihrem Projekt Opfern mehr Entscheidungsfreiheit geben.
7: Ich muss in dem Moment nach der Tat nicht entscheiden, gehe ich jetzt sofort zur Polizei und will ich wirklich eine Anzeige, ziehe ich das bis zum Ende durch, sondern ich kann alles erstmal sichern lassen und kann dann in Ruhe drüber nachdenken, wie sind meine nächsten Schritte.
5: 2024 wurden bundesweit 266.000 Fälle häuslicher Gewalt angezeigt. Das sind wahrscheinlich nur 10-20% aller Fälle. Das heißt, die Dunkelziffer liegt bei mehr als 2 Millionen Gewaltopfern im Jahr. Damit auch später noch eine Anzeige gemacht werden kann, erhalten die geschulten Mediziner spezielle Sets, die eine juristische Aufarbeitung möglich machen.
7: Es findet eine Ganzkörperuntersuchung statt. Die ganzen Befunde werden ordentlich dokumentiert. Es wird eine Fotodokumentation gemacht und eben Spuren wie DNA-Antragung oder Pflanzenantragung, was auch immer, wird alles gesichert.
5: Die Kosten übernimmt die gesetzliche Krankenkasse. Der Grund für die umfangreiche Untersuchung muss dabei nicht angegeben werden.
8: Das ist mehr Aufwand, ja, aber wenn es den Bürgern hilft, ist ja auch gut.
9: Letztendlich sind das ja die körperliche Untersuchung, macht man ja auch quasi beim nicht durch häusliche Gewalt geschädigten Patienten.
5: Der Hausarzt oder Ärztin sind oft die ersten Anlaufstellen für Betroffene. Wenn viele von ihnen in der vertraulichen Spurensicherung geschult werden, dann dürften sich die Chancen erhöhen, dass häusliche Gewalt nicht mehr so häufig im Dunkeln bleibt.
6: Ich habe regelmäßig Frauen in der Beratung gehabt, die gesagt haben, wenn ich das gewusst hätte, hätte ich das auf jeden Fall gemacht.
5: 30 Jahre lang werden die gesicherten Spuren im Institut von Caroline Richter aufbewahrt. Der Zeitraum, um Spuren verwertbar zu sichern, ist deutlich kürzer. Gerade einmal 48 Stunden.
1: Der Sommer legt in diesen Tagen so richtig los. Die Festsaison läuft an und für viele gehört da ein kühles Bier oder auch ein Glas Wein einfach mit dazu. Da sind wir jetzt bei unserem nächsten Thema. Doch immer mehr Menschen entscheiden sich bewusst dagegen und fragen, geht Feiern und Genießen nicht auch ohne Alkohol? Genau darüber sprechen wir im Rahmen der bundesweiten Aktionswoche Alkohol. Warum ein alkoholfreies Leben kein Verzicht auf Genuss sein muss und wie der Spaß auch ohne Promille so gelingt, wir haben uns das einmal ein bisschen genauer angeschaut in einem Restaurant in Leipzig.
10: Ruhetag im Leipziger Restaurant Cultivo. Für Desiree Netscher heißt das Ruhe, um einen neuen Drink zu kreieren. Die etwas ungewöhnlichen Zutaten, Erbsen und Gurkensaft. Alkoholfreie Alternativen mit neuen Geschmacksrichtungen werden immer beliebter.
11: Ich würde sagen, zurzeit ist sehr, sehr gefragt. Mal an ein paar Tagen mehr, mal weniger. Aber ich finde, man merkt doch schon, dass viele Leute auf Alkohol verzichten möchten und auch ein großes Interesse an alkoholfreien Getränken einfach da ist insgesamt.
10: Auch Weine, denen nachträglich der Alkohol entzogen wurde, gehören zum Sortiment. Und dazu bietet Sommelier Georg Kraus auch Drinks aus verschiedenen Säften an, die wie Wein schmecken sollen.
12: Gefühlt kommt jede Woche eine neue Firma, ein neues Getränk auf den Markt, das spannend ist, das lohnt auszuprobieren. Und gerade wenn man merkt, dass Leute immer mehr oder bewusster ihren Alkohol reduzieren, dann ist es natürlich klar, dass man da auch Alternativen finden muss.
10: Alkoholfreie Getränke, die wie Alkohol schmecken, können für viele ein gutes Mittel sein, um ein bisschen weniger zu trinken, findet Suchtberaterin Anja Falke. Alkoholabhängige und trockene Alkoholiker sollten aber auch von 0-Promille-Alternativen die Finger lassen.
13: Wir haben auch viele Klienten, die damit schon experimentiert haben in der Vergangenheit und das eine Weile manchmal gut gegangen ist, aber dann eben doch ein Rückfall ausgelöst wurde, weil das Suchtgedächtnis wieder angeregt wurde und der Appetit dann auf ein richtiges Bier zum Beispiel so groß war.
10: Die Suchtberaterin empfiehlt, sich stattdessen auf ganz neue Geschmäcker einzulassen, die nicht an Alkohol erinnern. Zurück im Sterne-Restaurant Cultivo. Eine alkoholfreie Weinbegleitung ist hier deutlich günstiger als das Menü mit Alkohol.
12: Was die Umsätze angeht, ist es natürlich schon so, dass man mit alkoholfreien Sachen vielleicht nicht ganz so viel verdienen kann, weil bei alkoholfreien Sachen nicht so viel getrunken wird, wie es bei Wein ist. Also der klassische Fall von, wir nehmen jetzt noch eine Flasche, die gibt es bei alkoholfrei nicht.
10: Als Gastronom sei er nicht dazu da, seine Gäste beim Thema Alkoholkonsum zu beeinflussen oder sogar zu erziehen. Doch wer alkoholfrei bleiben möchte, soll hier mehr als Wasser oder Apfelschorle bekommen.
1: Also der Verzicht auf Alkohol lohnt sich nicht nur für den Geldbeutel. Welche gesundheitlichen Verbesserungen nach wie vielen Wochen Abstinenz auftreten, das erklären wir sehr gern im Netz auf brisant.de für Sie. In Norwegen gibt es heute ein alles bestimmendes Thema. Das Volk und die Königsfamilie bangen um Mette Marit. Zugegebenermaßen krassen Kontrast dazu putzt man sich in Großbritannien heraus die schillerndsten Hüte hervor. Und, Sie können es sich vielleicht schon denken, flaniert bei Royal Ascot. Alles, was Rang und Namen hat, ist auch schon da, allen voran. Die beiden hier, König Charles und Königin Camilla, die das Prestigepferderennen natürlich ganz genau verfolgen.
14: Royal Ascot gibt seinen herrschaftlichen Auftakt. König Charles und Königin Camilla, dieses Jahr in auffallend dezenten Looks, fahren schon mal vor. Kein Renntag ohne die traditionelle königliche Prozession. Und das seit 1825. Eigentlich geht es bei Ascot ja um Pferderennen. Doch gefeiert wird auch die Dekadenz und Exzentrik des süßen Lebens. Früher nur für die Elite bestimmt, heute für jedermann. Mit Tickets ab 43 Euro. Von Kopf bis Fuß auf Ascot eingestellt ist Kelly Osborne. Ihr Gothic-Look mit Fledermaus-Accessoire ist eine direkte Hommage an ihren verstorbenen Vater Ozzy Osborne.
15: Also mein Hut, oder besser gesagt mein Fascinator, wurde von zwei Hutmacherinnen designt, von denen ich einfach total begeistert bin. Sie haben ihn extra für mich entworfen. Er ist so eine kleine Hommage an meinen Vater.
14: Das nennt man dann wohl vollen Fashion-Einsatz. Schließlich gibt es ja auch einen besonders strengen Dresscode zu erfüllen, der keinen Halt vor Titel und Prominenz macht, wie auch Schauspielerin Vanessa.

0: Professor Williams weiß.
1: Weißt du, es gibt eben ein Protokoll. Ich habe sofort gefragt, wird man abgewiesen, wenn man sich nicht den Vorschriften entsprechend kleidet? Sie haben geantwortet, ja. Wenn man also Spaghetti-Träger trägt, raus. Wenn das Kleid zu kurz ist, zum Beispiel ein Minikleid, raus.
2: Modig eine 1 mit Sternchen bekommen Peter Phillips und seine Harriet, seit 2 Wochen Mr. und Mrs. Vor 2 Jahren machten sie ihre Liebe bei Ascot öffentlich. Jetzt darf die Kinderkrankenschwester sogar neben Schwiegermama Anne Platz nehmen und im Anschluss vielleicht ja sogar den Royal Ascot Snack schlechthin naschen. Der Chefkonditor präsentiert Sconut mit einem Hauch von frischem Himbeerkompott.
3: Es ist ja mittlerweile Tradition, die Scones beim Royal Ascot zu feiern. Also wollten wir das Ganze ein bisschen aufpeppen und einen Scone mit einem Donut kombinieren, den man nachmittags unterwegs genießen kann.
2: Diesen Hochgenuss hätte sie hier fast versäumt. Sarah Tindall, Prinzessin Annes Tochter, ganz in Flieder herausgeputzt. Blöd nur, dass das Sicherheitspersonal sie nicht erkannte und direkt zum Fußvolk schickte, beziehungsweise zum Ticketschalter. Sarah nahm's sportlich und durfte mit Ehemann Mike dann doch noch standesgemäß eintreten. Ende gut, alles gut.
4: Als Axel Milberg im vergangenen Jahr seine Rolle als Tatortkommissar Klaus Borowski an den Nagel gehängt hat, waren seine Fans durchaus betrübt. Jetzt können sie sich aber wieder freuen, denn in Hamburg dreht er gerade einen Film in der Rolle eines Gastrokritikers. Und mit Marion Eggert ist ein weiteres Kieler Tatortgesicht mit von der Partie. Und es geht, neben der hohen Kunst des Kochens, natürlich auch wieder um die Liebe. Genau.
5: Ein Traumpaar ist zurück. Maren Eggert und Axel Milberg, bekannt aus dem Kieler Tatort, bei Dreharbeiten zur Liebeskomödie mit dem Arbeitstitel Risotto Brutale.
6: Ehrlich gesagt gehört Risotto nicht zu meinen Lieblingsspeisen. Ich bin nicht so ein Reisesser.
7: Wenn man Geduld hat mit dem Risotto, dann kann man auch nicht so viel falsch machen, finde ich. Da muss man dann dabei stehen und dann muss man ganz liebevoll immer weiter rühren.
5: Hafen City, Hammerbrook oder wie hier das Oberhafenareal bei laufendem Baustellenbetrieb bilden die Kulissen des NDR-Films, der ihn als renommierten Restaurantkritiker inszeniert, der nach Inkognito-Testessen radikal strenge Bewertungen abgibt an Gastronomen mit Michelin-Stern und auch ohne.
6: Meine Figur, Elmar Schneider, liebt den Imbiss, die kleinen Butzen, wo die Arbeiter nach der Arbeit hingehen. Und deswegen sind diese Locations Kult. Es wird hier alles bedient. Ja, wir sitzen auch in welchen mit Valet Parking und weißer Tischdecke.
5: Was aber, wenn eben dieser Gastrokritiker seinen Geschmackssinn verliert und deswegen per Verriss das Geschäft einer Sterneköchin zerstört?
7: Tatsächlich ist so in der Branche, dass bestimmte Kritiker so viel Macht haben, dass das wirklich geschehen kann.
5: Geschehen ist es im Film bald um den Kritiker, der sich ausgerechnet in die Köchin verliebt, die wiederum nicht ahnt, wer er in Wahrheit ist.
8: Erzähl du mir von dir. Lass es uns doch genießen, solange wir uns nicht kennen. Wir halten es abstrakt. Kein Wer bist du, was machst du, wen kennst du, Scheiß. Kein Telefon, keine Mails. Nur wir.
6: Nur wir.
5: Ein Wir, das sich bereits bewährt hat.
9: Borowski.
6: Guten Tag. Wollen Sie sich ausziehen? Den Mantel meine ich. Oh, das war jetzt aber.
5: 7 Jahre stand Maren Eggert im Kieler Tatort als Kommissar Borowskis große Liebe und Kollegin Frieda Jung vor der Kamera. Risotto Brutale hat die zwei wieder vereint.
6: Ein freudiges Wiedersehen, das war auch irgendwie lange eingefädelt vom NDR, dass dieses Paar sich wieder trifft, ohne dass es Tote gibt.
7: Wir kennen uns ja jetzt wirklich schon sehr lange so und das war natürlich toll und das war auch der Gedanke des Films, dass man mal wieder zusammenkommt, ne? Also never change a winning team.
5: Scheint, als hätten sich da zwei vermisst. Doch die gemeinsame Drehzeit ist auch schon wieder vorbei. Wann der Film im NDR zu sehen ist, steht noch nicht fest.
4: Und die Schauspielkollegin heißt natürlich Maren Eggert. Ich bitte, das zu entschuldigen. So, und jetzt kommen wir zu unserer Promi-Expertin Susanne Kleen ist da. Ich freue mich sehr, dass du bei uns bist. Wir haben wieder ein paar Knaller-Themen. Legen wir gleich los. Es geht als erstes um Sängerin Michelle,
10: ja,
4: die wirklich das allerletzte Mal jetzt auf der Bühne zu sehen sein wird. Ich glaube, mit Florian Silbereisen.
10: Ende Juni, ganz genau, beim Schlagerboom.
4: Also, gibt es schon Pläne danach? Und was ist das Außergewöhnliche an der Story?
10: Ganz konkret will sie für immer die Bühne verlassen und als spirituelle Heilerin arbeiten. Und das klingt ja wirklich sehr außergewöhnlich, ja, aber für sie ist es eigentlich ein lange vorbestimmter Weg.

0: als allerletzter Schlussstrich. Aber sie schaut jetzt nach vorn und sie sagt, es geht immer weiter, es gibt immer Licht. Und Michelle hat schon so oft neu gestartet im Leben. Ich kann so viele einzelne Kapitel erzählen und sie hat immer nach vorne geschaut. Und damit ist sie doch ein großes Vorbild. Und wenn das Heilen jetzt ihr ganz persönliches Thema ist, wird sie bestimmt viele finden, die ihr dazu stimmen und an diesem Weg auch teilnehmen möchten.
1: Wünschen wir ihr alles Gute an dieser Stelle und kommen sozusagen zu ihrer Namensvetterin, Michelle Hunziker. Mhm. So, sie ist wieder frisch verknallt und ich möchte wissen, ist er denn wieder ein Arzt?
0: Du, ich kann es dir gleich verraten. Erstmal weiden wir uns an dem schönen Foto, das Michelle Hunziker heute in ihren Stories gepostet hat. Sie wissen ja, Instagram-Stories, das sind die Fotos, die nach 24 Stunden wieder verschwinden. Hier sehen wir einen schönen Fastkuss, einen Sonnenuntergang. Sie möchte sich noch ein bisschen bedeckt halten und trotzdem uns allen sagen, ja, ich bin wieder verliebt. Und jetzt zu deiner Frage. Er ist 41 Jahre alt, heißt Giulio, arbeitet als Schauspieler und ja auch wohl als Zahnarzt.
1: Das gibt's doch gar nicht. Wahnsinn. Also mit den Ärzten hatte so ein bisschen. Die liebe Michelle, sie war zweimal verheiratet, das wissen wir alle und macht auch kein Geheimnis aus ihrem Privatleben. Also jeder Mann wird ihr so ein bisschen, sagen wir mal, angedichtet.
0: Darum sagst du jetzt auch mit Ärzten, weil es gibt immer viele Gerüchte.
1: Genau.
0: Und da muss ich mal sagen, die setzt aber nicht sie bewusst in die Welt. Michelle Hunziker ist ja ein Schweizer TV-Star und ist sozusagen bei Paparazzi sehr beliebt in dem Sinne, dass sie auf Schritt und Tritt wirklich verfolgt wird. Sie hat das auch schon thematisiert und sagt, wenn sie einen neuen Menschen in ihrem Leben kennenlernt, dann muss sie sich richtig was ausdenken, trifft sich unter anderem in Tiefgaragen, damit man das nicht so verzieht. Weil wenn man sich das überlegt, man trifft sich mal zum Essen, weiß noch gar nicht, wohin geht die Reise und dann ist die nächste Schlagzeile schon neue Liebe.
1: Oder ja, es ist die große Liebe.
0: Ja, genau. Jetzt sagt sie aber selber, sie hat alle ihre Panzer fallen lassen und möchte ja auch mit diesem Mann in eine Zukunft gehen. Und auch wir sollen daran teilhaben. Da sprechen wir natürlich auch gerne drüber und sagen mal alles Gute. Wir wünschen uns weiter schöne Fotos.
1: So, vielleicht wird bald geheiratet, aber sehr bald geheiratet, in nicht mal 3 Wochen.
0: Schon
1: wird
0: die nächste Schlagzeile.
1: Die nächste Schlagzeile bei Taylor Swift und Travis Kelce. Wir beiden sind leider nicht eingeladen, aber... Es gibt Gerüchte in Hollywood.
0: Es wäre auch schlimm, wenn wir eingeladen werden. Wir müssten nämlich eine Schweigevereinbarung unterschreiben. Und das wäre für uns, für Sie ja ganz besonders hart, weil wir würden Ihnen ja alles gleich erzählen wollten. Also alle Gäste dürfen nichts über diese Hochzeit erzählen. Angeblich findet sie ja statt am 3. und 4. Juli in New York. Aber das sind alles nur Hörensagen, Gerüchte. Ich bin ganz gespannt. Und einen prominenten Fan, ich bin gespannt, ob er auf der Hochzeitsliste auch steht, auf der Gästeliste, ist Tom Hanks. Taylor Swift ist ein riesen Fan von Tom Hanks, hat ihn jetzt bei einer Filmpremiere getroffen, sich da sofort ein Autogramm geholt und er hatte gleich einen richtig fetten Ehetipp für sie. Der Mann muss sonntags immer Waffeln backen. Tom Hanks ist seit 38 Jahren verheiratet. Vielleicht sollte Taylor Swift, hier haben wir sie zusammen gesehen, da gut hinhören.
1: Also das waren ziemlich viele Waffeln. Ich habe jetzt auch Appetit auf Waffeln. Dankeschön, liebe Susanne, vielen Dank dir und ich freue mich dann auf Samstag. Und
0: ich mich auch.
1: Was bei den Promis sonst noch los war, das sehen wir jetzt. Und los geht's übrigens mit einem König der AP. Dankeschön, Susanne.
0: Danke.
2: Fliegender Holländer. Nichts lässt Willem-Alexander so strahlen wie ein neuer Airbus. Er absolvierte nun seinen ersten Flug mit dem Riesenvogel A321neo. Der niederländische König ist schließlich ausgebildeter Pilot. Danach aber flugs zurück zu den royalen Pflichten. Das japanische Kaiserpaar ist zum Staatsbesuch angereist und wirkt durchaus erfreut über die musikalische Begrüßung. Kaiser Naruhito und König Willem-Alexander kennen sich schon lange und sind einander freundschaftlich verbunden. Und zwar so sehr, dass sie sogar gemeinsam Fußball gucken. Immer der Nase nach. Javier Bardem hat sich auf dem Hollywood Boulevard verewigt. Und zwar mit seinem Nasenabdruck. Der 57-Jährige unterschrieb aber auch mit seinem Namen und mit seinen Hand- und Fußabdrücken.
3: Ich hätte nie gedacht, dass ich jemals hier vor dem historischen chinesischen Theater stehen würde und mich darauf vorbereite, meine Hände und Füße in Beton zu drücken.
2: Nach einigen kleineren Rollen war der Spanier 1990 erstmals im Kino zu sehen. Es folgten mehr als 70 Produktionen, ein Oscar und ein Golden Globe. Der Stern ist also mehr als verdient. Es ist offiziell, jedenfalls halbwegs. Seit Monaten wird darüber gemunkelt, ob Tom Holland und Zendaya geheiratet haben. Befeuert durch KI-generierte Hochzeitsbilder. Darauf angesprochen, sagte Tom Holland dem Magazin Esquire am Rande eines roten Teppichs, er habe dies seiner Familie nicht erklären müssen, weil sie ja alle dabei gewesen seien. Das könnte man als Bestätigung interpretieren, dass die beiden, die regelmäßig gemeinsam vor der Kamera stehen für die Spider-Man-Filme, längst Mann und Frau sind.

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0: Das ist heute ein absoluter Gänsehautmoment. Das ist fast so wie die Geburt meiner Tochter.
1: Wir fahren mit diesem Zug mitten durch die Biberreviere.
2: Es ist wichtig, dass die Biberbahn jetzt wieder reaktiviert wird. Es geht um den Klimawandel, es geht um Mobilitätswende. Die Menschen werden sich ändern müssen.
3: Für mich persönlich ist es ein Herzensanliegen, eigentlich diese Bahn wieder fahren zu sehen.

0: Radolf Zell am Bodensee. Ein idyllisches Städtchen mit gut 30.000 Einwohnern. Fußläufig, gut erreichbar, der Bahnhof. Leider keine architektonische Glanzleistung direkt am See. Beginn unserer ersten Etappe auf der 56 Kilometer langen Ablachtalbahn. Von Stockach aus wird die Strecke als Biberbahn für den Personenverkehr reaktiviert und schafft so über Mengen an der Donau wieder Anschluss nach Sigmaringen und Ulm. Ursprünglich war die Hauptbahn als Teil der kürzesten Verbindung zwischen Wien und Paris gedacht. Doch daraus wurde nichts und die Strecke wurde schon bald zur Nebenbahn degradiert.
1: Hallo, Fahrscheinkontrolle. Dankeschön.
0: Später, 1982, wurde auf diesem 18 Kilometer langen Abschnitt der Personenverkehr eingestellt und 1996 nach der Bahnreform erfolgreich reaktiviert. Im Zug treffen wir Frank von Meißner, Eisenbahnbetriebsleiter und Berater in Sachen Bahnreaktivierung. Auch der Biberbahn.
2: Wir sitzen hier im Seehäsle auf der Strecke von Radolfzell nach Stockach im Hinterland vom Bodensee. Künftig wird mit der Biberbahn die Strecke dann verlängert bis nach Mengen. Dann gibt es mit der Biberbahn eine umsteigefreie Verbindung von Radolfzell über Stockach bis nach Mengen.
0: Damit wird der Anschluss nach Ulm im Personenverkehr nach fast 70 Jahren wiederhergestellt. Unsere Dreharbeiten fanden vor der Reaktivierung der Strecke im Sommer 2021 statt. Deswegen sind wir hier noch mit dem Seehäsle unterwegs. Mit der Biberbahn ist diese Fahrt dann nach der Reaktivierung des Personenverkehrs an Sonn- und Feiertagen möglich. Wir dürfen an einer Schulungsfahrt der künftigen Biberbahn teilnehmen. In Stockach steigen wir deswegen um. Schaffner und Triebfahrzeugführer werden bei dieser Fahrt eingewiesen.
3: Ja, hallo, da ist der Zug 26589 in Stockach, Gleis 2. Wir sind fahrbereit Richtung Mengen. Tschüss.
2: Wir fahren hier als Rangierfahrt raus. Okay. Streckenhöchstgeschwindigkeit im Baugleis 20 Stundenkilometern bis Sauldorf. Ab Sauldorf fahren wir dann als Zugfahrt weiter mit 30 km/h. Mhm. Na dann, wünsche ich euch eine gute Fahrt.
0: Wir befinden uns nun auf dem 39 Kilometer langen Abschnitt der Ablachtalbahn, der jetzt als Biberbahn für den Personenverkehr reaktiviert wird. Den gibt es hier seit 1960 nicht mehr. Eine Firma hielt die Strecke für ihre Güterzüge in Schuss. Künftig fahren hier Züge der Südwestdeutschen Landesverkehrs AG SWEG, deren Hauptaktionär das Land ist. Für ihren Chef ist die Unterstützung des Landes Baden-Württemberg bei der Reaktivierung ein lang gehegtes Anliegen.
4: Zunächst mal handelt es sich um Freizeitverkehr. Da ist wichtig, dass die Biberbahn jetzt wieder reaktiviert wird, dass Eisenbahnverkehr stattfindet. Letztendlich ist die Biberbahn, die Ablachtalbahn, ja Teil der Untersuchung des Landes Baden-Württemberg zur Reaktivierung von Eisenbahnstrecken gewesen. Da hat sie ja die zweithöchste Kategorie bekommen, also sprich hohes Nachfragepotenzial. Und wir erwarten uns oder wir erhoffen uns, dass eines Tages wieder regelmäßiger SPNV auf dieser Strecke stattfindet.
0: Das Land unterstützt daher die Instandsetzungskosten mit 75%, rund 200.000 Euro. Geld allein genügt aber nicht. Es bedarf auch der Hilfe von Eisenbahnenthusiasten, die ihre Freizeit für die Biberbahn opfern.
2: Und das ist eine echte Lebensaufgabe, diese Eisenbahn wieder nutzbar zu machen. Für den Güterverkehr und mittelfristig auch für den planmäßigen Personenverkehr, Montag bis Sonntag im Stundentakt, als Beitrag zum Umweltschutz, als Beitrag zum Klimaschutz, um die Lebensverhältnisse der Bevölkerung zu verbessern. Also das machen wir hier alle nicht fürs Geld, meine Kollegen und ich und auch die ehrenamtlichen Helfer vom Förderverein.
0: Edle Ziele, die sich auch die freiwilligen Helfer des Fördervereins zu eigen machen. Ihr Arbeitseifer versetzt Berge mit dem Ziel, mehr Verkehr auf die Schiene zu bringen.
5: Wir sind ehrenamtlich tätig. Wir sind vom Förderverein Ablachtalbahn e.V. Wir haben uns ziemlich genau vor einem Jahr gegründet. Start mit ca. 30 Mitgliedern und mittlerweile sind wir 150. Aktuell sind wir an der Bahnübergangspflege tätig. Das heißt, wir kümmern uns darum, dass die Optiken und die Andreaskreuze wieder in Schuss gebracht werden. Wir lackieren die, wir reinigen die und bekleben sie dann neu mit Reflektorfolien. Also ich bin wahrhaftig einer der Jüngsten im Verein. Ich bin erster Vorsitzender und ich habe mich da letztes Jahr zu entschieden, einfach mit dem Gedanken, etwas Sinnvolles zu tun. Und ich sag mal, die einen gehen auf Fridays for Future Demos auf die Straße, um für Klimaschutz zu werben. Und ich versuche, das in die Tat umzusetzen und hoffe, dass es uns gelingt, hier einen stündlichen SBNV zu etablieren.
0: Mit Eisenbahnspielerei hat das nichts mehr zu tun. Nachhaltigkeit ist hier Programm.
2: So, rechts ist sauber und links ist auch sauber.
0: Und auch für den Triebfahrzeugführer ist die heutige Fahrt nicht alltäglich.
3: Heute ist das was Besonderes, dass ich eine Strecke fahre, die man jetzt nach längerer Zeit wieder mal in Betrieb nimmt. Und ich kann auch dann den Mitarbeitern, die ich dann mal hier ausbilde und schule drauf, habe ich schon mal einen ersten Eindruck von dieser Strecke. Das ist von Vorteil, ja.
0: Neben den Triebfahrzeugführern müssen auch die Zugbegleiter und das Personal für die Sicherung der Bahnübergänge geschult werden. Auch sie stammen vom Förderverein Ablachtalbahn, sind also ehrenamtlich tätig. Viele der Bahnübergänge, wie dieser hier bei Schwackenreute, sind noch unbeschrannt.
2: Also, Kollegen. Jetzt schauen wir uns mal an, wie man Bahnübergang richtig sichert. Als Bahnübergangssicherer, wir gehen auf die Straße, wie wir es im Theorieunterricht auch gelernt haben, machen dann erstmal die Hand nach oben, dann zur Seite, dann nicken wir dem Lokführer zu, wenn der Bahnübergang korrekt gesichert ist, dass er dann den Bahnübergang befährt.
0: Außer ein paar Sonderzügen fuhr hier lange fast nichts.
2: Okay, dann können wir einsteigen.
0: Die jahrzehntelange Zugabstinenz sorgt zudem für Gefahrenpotenzial.
3: Es ist in dem Fall gefährlich, weil viele Verkehrsteilnehmer aus eigener Erfahrung, die beachten nicht so dieses Andreaskreuz. Andreaskreuz heißt, Schienenfahrzeuge haben Vorrang. Zum Zweiten sind es auch die Menschen nicht mehr so gewohnt, dass es Bahnübergänge gibt, die unbeschrankt sind oder nicht gesichert sind.

0: Entlang der Sauldorfer Seenplatte müssen sich auch die Tiere erst wieder an die Bahn gewöhnen.
1: Ui. Ach je.
2: Laufente.
1: Gut aufgepasst.
3: So, Schienen sind wieder frei. Weiter geht's.
0: Ein Paradies für Tiere.
1: Wir fahren hier durch viele sehr wasserführende Gegenden. Und der Biber hat sich hier richtig breit gemacht. Links und rechts vom Gleis sieht man an vielen Stellen, wie der Biber aktiv ist. Und was lag es da näher, als den Biber zum Verbündeten zu machen und der Bahn den Namen Biberbahn zu geben? Da vorne kommen jetzt die Biberstellen. Hier rechts müsste man auch noch den Biberbau sehen. Da sieht man ihn auch sehr schön, rechts vom Wassergraben. Und hier waren die Biberschäden.
0: Biberschäden auf 400 Meter Länge führten 2017 zur Sperrung dieses Abschnittes.
4: Die Gemeinde Sauldorf ist gesegnet mit sehr vielen Gewässern. Und wo Gewässer sind, sind mittlerweile auch die Biber. Sie finden hier sehr gute Voraussetzungen. So gut, dass sie sogar direkt neben der Bahnstrecke ihren Bau, ihren Wohnbau haben, der auch zuvor im Bahndamm selber gelegen war. Und dieser Bahndamm ist natürlich eine erhöhte Stelle, von der der Biber magisch angezogen wird. Die Hauptgefahr hier besteht darin, dass der Biber untergräbt. Natürlich ist ein Hohlraum im Bahnkörper nicht gut für den Bahnkörper.
0: Unweit von Sauldorf treffen wir Armin Hafner. Der Jäger und Falkner kennt sich wie kein anderer in der hiesigen Natur- und Tierwelt aus.

0: Biber sind dabei sein Spezialgebiet.
1: Die Biber, die wir heute bei uns in Baden-Württemberg haben, haben ihren Ursprung eigentlich in Bayern. Das heißt, über die Zuwanderung entlang der Donau hat sich der Biber vor allen Dingen hier in der Region sehr stark verbreitet in den letzten Jahren. Der Biber wurde von den Menschen im Mittelalter sehr stark genutzt, wurde als Fastenspeise gegessen. Und deswegen verschwand er bei uns auch flächendeckend in Baden-Württemberg. Jetzt, dadurch, dass der Biber keine natürlichen Feinde hat, hat er die Möglichkeit, sich wieder sehr schnell zu vermehren. Für die Natur selber ist der Biber eine absolute Bereicherung. Das heißt, er ist ein Lebensraumgestalter wie kein anderes Tier. Das heißt, er verändert seinen Lebensraum für seine Zwecke, so wie er es braucht. Und davon profitieren ganz, ganz viele Arten. Das Gegenteil ist natürlich, dass die Landschaft, die verändert wird, natürlich im Gegensatz steht zur landwirtschaftlichen Nutzung oder zur Nutzung durch den Menschen. Und da haben wir eben auch in manchen Bereichen eben die Problematik zwischen Mensch und Tier.
0: Um diese Problematik kümmert sich bei der Biberbahn Thomas Heim. Er ist zuständig für die Sicherheit der Strecke und damit für die künftige Koexistenz zwischen Biber und Bahn.
2: Wir haben ja damals, wo wir die Strecke angeschaut haben, begutachtet haben, haben wir uns auch explizit diesen Biberdamm angeschaut. Und wir haben in dem Zuge die ganzen Löcher verfüllt, verdichtet und auch das ganze Gleis auf Stabilität geprüft. Aus meiner Sicht gibt es da jetzt zuerst mal keine Probleme. Wir werden natürlich, um einfach die Sicherheit zu gewährleisten, eine engmaschigere Überwachung durchführen.
0: Doch zuvor muss noch ein Gespann aus Schotterpflug und Gleisstopfmaschine die gesamte Strecke für die Reaktivierung fit machen. Auch dort, wo keine Biber leben.
2: In der Strecke Zustand, was die Gleise betrifft, ist immer guter Zustand.

0: Der ganze Oberbau ist nicht schlecht. Es ist natürlich klar gewesen über die Jahre hinweg, dass die Gleislage sich verändert hat.
1: Das liegt unter anderem daran, dass in der Vergangenheit in die Strecke immer wieder wegen des Güterverkehrs investiert wurde. Da kommt die Stopfmaschine heute recht schnell durch.
0: Also die Stopfmaschine nimmt im Prinzip das Gleis hoch, geht mit ihren Stößen nach unten, verfestigt den Schotter unten, legt das Gleis wieder ab. Das passiert alles auf einer Messfahrt. Das gibt er in seinen Computer ein, das ist alles computergesteuert. Geht eigentlich, wenn alles vorgemessen ist, kann der bis zu 600 bis 800 Meter in der Stunde stopfen.
1: Um die Biberbahn aufs Gleis zu stellen, musste dieses allerdings erst seinen Besitzer wechseln. Die neuen Besitzer hatten dabei allerdings mit der Eisenbahn bisher nichts am Hut.
2: Ende 2020 haben dann die Stadt Meßkirch und die Gemeinde Sauldorf dieses Gleis Stockach-Mengen vom privaten Eigentümer gekauft und betreiben dieses Gleis seit März 2021 als kommunale Eisenbahn.
1: Arne Zwick, Bürgermeister von Meßkirch und neuerdings Eisenbahnbetreiber, hat sich sehr für die Reaktivierung der Biberbahn eingesetzt. Da ist die Freude auf den ersten Personenzug in Meßkirch seit fast 50 Jahren sichtlich groß.
3: Herzlich willkommen, Herr von Meißner. Ja, ein großer Tag.
4: Aber wirklich.
3: Der erste Personenzug.
4: Das haben wir gearbeitet.
1: Viele der 8500 Einwohner von Meßkirch freuen sich auf die Biberbahn und sind Mitglied im Förderverein. Manche helfen dabei aktiv mit, den Bahntouristen ihre Stadt näher zu bringen. Eine von ihnen ist Andrea Braun-Hähnle. Sie hat sich mit der Geschichte ihrer Stadt und der Bahn beschäftigt und weiß, was die Bahn der Kleinstadt gebracht hat. Beispielsweise, woher das Baumaterial des im Stil der Neorenaissance erbauten Rathauses stammt. Oder wie Meßkirch zu Wohlstand kam.
5: Wenn Sie sich die Häuser hier am Platz anschauen, dann sehen Sie, dass das Fachwerk ist. Verbaut werden da regionale Baustoffe, ja, Kalkstein, Holz, Lehm und so weiter, was man halt hier in der Gegend so findet, weil der Transport einfach nicht möglich war. Mit der Eisenbahn kommt die Möglichkeit. Zumal man mit der Viehzucht in der Zeit ja auch viel Geld verdient hat, Stein woanders zu kaufen. Ja, das hier ist zum Beispiel Maulbronner Sandstein, der dann eben mit der Eisenbahn zu einem vertretbaren Aufwand hierher gebracht werden kann und der dann eben sich in Gebäuden wie dem Rathaus von Meßkirch dann findet.
1: Fleckvieh machte die hiesige Viehzucht erfolgreich. Willi Renz züchtet die Rinder.
6: Komm.
1: Ursprünglich stammt die Rinderrasse aus dem Simmental im Berner Oberland und ist bekannt für ihre Doppelnutzung. Gutes Fleisch und viel Milch. Den internationalen Durchbruch brachte die Weltausstellung in Wien 1873, dem Jahr, als die Eisenbahn Meßkirch erreichte.
6: Da konnten die Landwirte damals Zugtiere nach Wien transportieren mit der Eisenbahn. Und da waren Begleitpersonen dabei, wo die Tiere versorgt haben. Und da haben sie große Erfolge erzielt in Wien bei der Ausstellung. Und sie haben erste Preise bekommen. Da gibt es dann solche Kommissionen, die die Tiere beurteilen nach Typ, Form und Euter. Und da waren die Simmentaler einfach allen anderen überlegen und dadurch wurde das Fleckvieh sehr bekannt. Und für die Landwirte damals war es natürlich auch wichtig, die Tiere zu vermarkten. Und da war der Standort war in Radolfzell. Und die wurden dann mit der Eisenbahn verladen und dann von Meßkirch nach Radolfzell transportiert und dort versteigert.
1: So wird die Gegend um Meßkirch auch Fleckviehgau genannt. Die Eisenbahn hat Meßkirch Ende des 19. Jahrhunderts Wohlstand gebracht. aus dem

0: selben Grund hat sich im 21. Jahrhundert der Bürgermeister von Meßkirch am Kauf der Bahnlinie beteiligt.
1: Wir haben die Bahnstrecke gekauft, um die Bahnstrecke vom Verfall zu retten. Uns war klar, dass das auf mittlere Sicht hier wirklich dann ernsthaft Schaden an der Infrastruktur entsteht. Deswegen haben wir die Bahnstrecke gekauft. Davon versprechen wir uns einen weiteren Schub im Tourismus. Wir haben mit Campus Galli ja schon ein großes Tourismusprojekt initiiert.
0: Campus Galli, eine mittelalterliche Klosterbaustelle nach dem St. Galler Klosterplan aus dem frühen 9. Jahrhundert. Das Bauprojekt vor den Toren Meßkirchs lässt die Handwerker wie vor 1200 Jahren arbeiten. Dazu gehört auch das Signal zum Arbeitsbeginn.

0: Seit 2013 werkeln die Handwerker der unterschiedlichsten Berufe, wie hier ein Küfer bei der Herstellung von Wassereimern. Es gilt, mehr als 50 Gebäude nach der ältesten überlieferten Architekturzeichnung des Abendlandes zu bauen. Auch Steinmetze sind da gefragt. Hier arbeiten angestellte Handwerker und Freiwillige, die dem modernen Alltag entfliehen möchten. Momentan größtes Projekt ist der Bau der Scheune. Die Baustelle Campus Galli wird dabei wissenschaftlich begleitet.
1: Vieles, was unsere Vorfahren konnten, geht heute durch die Industrie nach und nach verloren. Und deswegen sehe ich in unserem Projekt schon mal diesen wichtigen Punkt, dieses Handwerk zu erhalten. Wir sind aber auch in einer Zeit, in der Zeit der Karolinger, in der wir gerade über den Alltag, über das Handwerk tatsächlich sehr wenig Quellen haben. Und da können wir mit diesem Projekt vielleicht die eine oder andere Lücke auch wieder füllen, während wir von den Wissenschaftlern über diese Quellen, die es schon gibt, auch hier wieder beratschlagt werden.
0: Eine Win-Win-Situation. Mehr als 90.000 Besucher im Jahr interessieren sich für die alte Handwerkskunst, beispielsweise für das Decken des Daches mit Roggenstroh. Das Stroh wurde dabei selbst angebaut und daraus dann sogenannte Schauben hergestellt.
2: Ich ziehe mir gerade die Schaube hoch, weil mir der Hanna ja das Strohdach deckt. Und wir haben ja die Schaubetechnik, also wir haben die einzelnen Bündel. Und die brauche ich da dazu. Die binden wir jetzt ein. So, wir können da die Schaube mit dem eigenen Stroh aus der Schaube raus so eindrehen und binden sie an die Dachlatten an. Eine neben die andere. Ja, das macht mir unheimlich Spaß, hier an diesem Projekt mitzuwirken. Und dabei sein ist hier einfach fantastisch.
0: Campus Galli, eine einzigartige Baustelle, die frühestens in 40 Jahren fertig sein wird. Zurück zur Biberbahn. Hier fährt sie entlang der Ablach. Daher auch der Name Ablachtalbahn, wobei der Begriff Tal hier sehr weit gefasst ist.
3: Also nicht ganz kurzfristig noch so sausern.
0: Die Gegend bestand zur Entstehungszeit der Bahn, Mitte des 19. Jahrhunderts, noch aus drei eigenständigen Staaten.

0: Na, die Pläne, hier eine Eisenbahn zu bauen, die gehen zurück bis 1859. Da gab es die ersten Überlegungen der drei Länder, Württemberg, Baden und Hohenzollern, Eisenbahnen zu bauen. Die Idee war, eine internationale Transversale zu bauen, vom Bodensee Richtung Ulm.
1: Da lag das Motto mit dem Biber durch drei Ländle nah. Im etwas oberhalb der Strecke gelegenen Dorf Ablach erfahren wir mehr über die Grenzen der drei Länder, die hier einst so nah beieinander lagen. Hohenzollern, Baden und Württemberg.

0: Noch heute ist man hier stolz auf seine Herkunft.
1: Ja, Frau Strobel, woher haben Sie denn das schöne Wappen?
2: Das habe ich von meinem Vater gehabt. Dem war das ganz wichtig. Der hat Beziehungen gehabt nach Sigmaringen zum Schloss. Und dann hat er das irgendwie ergattert. Und da hat es 33 Tafeln gegeben, die waren im ganzen Landkreis verteilt. Und eine davon hab jetzt ich. Überzeugte Hohenzollern haben das gern an ihrem Haus. Und dann ist es noch von meinem Vater. Das ist natürlich was Wertvolles, wenn man vom Vater was erbt.
0: Eine sympathische Form der Abstammungspflege. Viele Menschen wissen hier genau, wo sie herkommen und wo noch heute die Grenzen verlaufen.
2: Also das Nachbarort, 1 Kilometer weiter, Göckingen, ist die absolute Sprachgrenze. Das sind Badenser. Die sagen Honigmelon und wir sagen Honigmelone. Und die Kinder kommen dann, sind miteinander in die Schule gegangen und haben dann auch angefangen, Badensisch zu babbeln. Aber das haben wir noch nicht so mega. Da sind wir wegen Ehrenkäsig.
0: Also weiter auf hohenzollerischen Gleisen. Jahrzehntelang fuhren darauf nur wenige Güterzüge. Für die Deutsche Bahn rentierte sich daher der Unterhalt der Strecke nicht mehr und sie verkaufte sie an die Aplachtalbahn GmbH, die eng mit den Tego-Metallwerken in Krauchenwies verbunden war. Wie bereits erwähnt, kauften Ende 2020 die Gemeinde Sauldorf und die Stadt Meßkirch die gesamte Strecke zum symbolischen Preis von 1 Euro, um mit der Biberbahn wieder Personenverkehr auf die Schiene zu bringen.
3: Die Strecke hat bis zuletzt überlebt dank des Güterverkehrs und auch dank der Initiative des Güterverkehrsanschließers, der Tegu-Metallwerke. Die haben 2004, als diese Strecke vor der Stilllegung stand, das Gleis gekauft und dann selber betrieben als Eisenbahninfrastrukturunternehmen. Das heißt, ohne den Stahlgüterverkehr zu den Tegu-Metallwerken gäbe es dieses Gleis, auf dem die Biberbahn fährt, nicht mehr.
0: Mehrere Güterzüge in der Woche beliefern Tegu-Metall. Sie bringen Metallspulen, sogenannte Coils, aus Italien und Österreich nach Krauchenwies. Als damals die Stilllegung der Aplachtalbahn drohte, entschloss man sich daher, die Strecke zu übernehmen.
4: Es gab die Entscheidung, die ganze Bahnstrecke stillzulegen. Und weil die Bahn ja für uns recht strategisch wichtig ist, weil wir auch damit die großen Mengen so gut transportieren können, haben wir entschieden, die Bahnstrecke ja dann zu kaufen, als eigene Firma zu machen und im Prinzip weiter zu betreiben und haben auch alleine die Bahnstrecke dann die ganzen Jahre betrieben.
0: Heute betreibt die Stadt Meßkirch die Strecke. Güterzüge bringen aber weiterhin die schweren Stahlcoils nach Krauchenwies.
4: Die Bahn bringt uns große Vorteile, weil sie viel Tonnage über eine lange Strecke transportieren kann. Unsere Coils sind bis zu 22 Tonnen schwer und dann wäre jeder Coil auf einem LKW und so sparen wir viele, viele tausend LKW.
0: Umweltschutz mal von der praktischen Seite. Aus den Coils stellt Tego Metall Regale für den Ladenbau großer Discounter her. Eine funktionierende Bahninfrastruktur ist aber auch wichtig als Standortfaktor, um Fachkräfte besser anwerben zu können.
4: Ich verspreche mir langfristig viel von der Biberbahn, denn die Biberbahn wird hoffentlich dazu führen, dass irgendwann auch Auszubildende oder Mitarbeiter mit der Bahn kommen können. Und dann ist es einfacher, Krauchenwies zu erreichen.
0: Ein funktionierender ÖPNV auf der Biberbahn wäre also wünschenswert. Ein erster Schritt dafür ist zunächst der Freizeitverkehr an Sonn- und Feiertagen.
5: Gerade für die Phase, in der wir uns jetzt befinden mit dem Freizeitverkehr, ist das genau richtig, weil das bietet ja die Möglichkeit, auch mal Eisenbahn zu erleben. Und damit gilt ja auch, der Weg ist das Ziel.
0: Das künftige Ziel aber ist mehr Verkehr auf der Biberbahn.
6: Das wäre ein wahnsinnig wichtiger Punkt, dieser regelmäßige Schienenpersonennahverkehr, weil das ist ein Standortvorteil für eine Gemeinde, die eine regelmäßige gute Zuganbindung hat.

0: Verbindung hat. Davon verspreche ich mir langfristig Wachstum.
1: Die Biberbahn. Eine Bahn für Menschen mit Visionen.
2: Was uns alle gemeinsam vereint, wir finden, dass diese Eisenbahn einen Sinn ergibt. Die Mühen sind vergessen, wenn man hier auf der Strecke unterwegs ist und dann sein Gleis hier in Betrieb sieht.
1: Na dann, allzeit gute Fahrt. Biberbahn.

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0: Eine Farm in Namibia. Hier finden verletzte und verwaiste Wildtiere Zuflucht. Sie werden rund um die Uhr betreut. Von Tierärzten, Pflegern und von Volontären aus aller Welt, die hier das wilde Afrika erleben können.
1: Cool! Komm, bitte, ich muss gehen, ich hoffe, eine Bottle. Hallo! Und ich gebe mir die Bottles. You want a bottle? Hallo, Baby! Look at this.
0: Frühstückszeit bei Farmchefin Marietta und ihren beiden Enkelinnen.
1: Floiki, Kiki. Floiki, Floi, komm.
2: Also im Moment sind wir in Mariettas Küche und wir füttern jetzt die Babyaffen. Und das ist eigentlich sehr lustig. Die sind sehr aktiv und brechen viele Sachen. Deswegen müssen wir die ganz gut aufpassen.
0: Zu Bruch gegangen ist hier schon einiges. Aber das ist normal bei wilden Babys. Die leckere Morgenmilch enthält Eiweiß und wichtige Fette.
2: Also im Moment kämpfen die über einer Flasche. Die wollen beide diese Flasche, aber da sind noch zwei, aber
3: ich gebe mir nicht jemanden. Ich suche die Bottle. Ich suche die Bottle.
1: Okay,
2: die sind wie kleine Babys halt viel stärker und auch viel mehr aktiv. Sonst, die trinken wie Babys eine Flasche.
1: Cool, Mann.
2: Hey, Bella.
1: Cool. Bella.
0: Was hier klingt wie Urwaldlaute, ist Paviansprache und als Warnung gedacht. Damit Floiki, Bella und Olli nicht zu viel Unsinn anstellen. Ob das ankam?
1: Ist noch. Nee, ich kann nicht mehr mit aber kleinen.
2: Die brauchen auch eine Windel wie Babys, wenn die abends bei uns sind. Aber das ist, sonst sind die ganz viel wie Babys. Aber das ist, sind halt nur ein bisschen mehr gefordert als kleine Babys. Und die sind auch sehr schlau. Und das genieße ich von denen. Also das sind kleine Denkaufgaben für den Affen. Und das lernt den eben rauszufinden, wie um das abzumachen oder runterzuholen. Und das machen wir halt viel mit den Affen. Und dann zicken die sich auch manchmal halt ein bisschen. Aber
0: wie bei einem Kindergeburtstag. Zum Schluss gibt's die kleinen Überraschungsgeschenke.
1: Wow! Wow! Kiki! Oh, they fight all the time.
2: Ja, das ist eigentlich immer sehr lustig, mit den Affen immer hier rum. Und nicht nur Affen, sondern all die kleinen Tieren wachsen hier in meinen Omas Küche auf. Das ist, und das ist eigentlich sehr lustig mit den Tieren. Da geht immer was an. Es ist nie ruhig in einer Küche hier. Aber das ist toll.
0: Das Spaßprogramm geht weiter. Morgen und ihre Großmutter haben noch einiges vor mit den Pavian-Babys. Bei den Außengehegen ist eine Gruppe Volontäre mit Gästen unterwegs. Es sind 38 Grad im Schatten.
4: Wir sind heute auf der Morgentour mit 4 Gästen. Wir füttern die Löwen und die Geparden und Leoparden und alles.
0: Und als Erste die Karakale.
4: Es ist immer etwas Besonderes, die Morgentour. Ich mache es sehr gerne. Ist auch anstrengend in der Sonne, aber es ist wunderschön.
0: Die Karakale lauern bereits, bevor irgendjemand zu sehen ist. Denn sie kennen das Motorengeräusch. Und sie wissen, was es heißt. Ein halbes Kilo Eselfleisch für jeden Karakal haben Volontärin Livia und die anderen Helfer dabei.
1: Okay, lebt das gar hier?
0: Wer darf als Erster ran ans Buffet? Das müssen die beiden Alpha-Tiere im Rudel noch ausfechten.
1: Okay.
0: Das Fleisch soll nicht irgendwie über den Zaun fliegen. Farmmitarbeiter Enrico erklärt die richtige Wurftechnik.
1: Okay.
5: Only high.
1: Yeah, high, but close to the fence, so they can jump.
4: Wir versuchen jetzt, dass die Karakale aufspringen. Sie können bis zu 3 Meter hoch springen und wir versuchen jetzt, das Fleisch so hoch wie möglich zu werfen.
0: Das ist auch für Livia eine neue Disziplin. Fleischhochwurf. Jetzt nur nichts falsch machen.
1: Ja, gut, gut, gut, gut. Great. Nice. Okay, try one more time. Close to the fence.
4: Ich habe das Fleisch hochgeworfen und er ist gesprungen. Und das war unglaublich. Es war einfach nur toll. Ich habe es nicht erwartet, dass sie wirklich springen. Das letzte Mal hat es nicht geklappt.
0: In der freien Wildbahn springen Karakale nach Vögeln. So bleiben sie in Übung. Für den Wurf lohnte es sich nicht, sich anzustrengen.
1: One more. Yeah. Here you go. Ja, we just wait for that guy. Komm, komm, komm!
4: Wir gehen jetzt rein. Da ist ein Karakal, der ist sehr scheu gegenüber den anderen. Und wir versuchen ihn jetzt dort zu füttern, damit er auch Fleisch bekommt.
0: Normalerweise lässt sich ein Karakal nicht lange bitten.
1: Kalari! Kalari!
4: Go with
1: next one.
0: Gefunden ist Mr. Schüchtern schnell. Jetzt ran an die Buletten. Oder etwa nicht?
4: Er ist der Scheue von allen. Also er hat Angst, wenn er kommt nicht nach vorne, wenn wir sie füttern, weil er Angst hat vor den anderen, dass sie ihn angreifen. Es war schon so ein komisches Gefühl mit dem Fleisch hinter dem Rücken. Ich hatte ein bisschen Angst, dass auf einmal einer von hinten kommt. Aber es ist okay.
0: Und mittlerweile schmeckt auch dem scheuen Karakal das Mittagessen.

0: Quincy und Frederick, zwei große Kudos, sind die Lieblinge der Volontärinnen. Von Jeanette und Lena gibt es gerade eine extra Portion Milch. Ein großer Tag steht bevor.
1: Ja, also heute sollen die ausgewildert werden. Und die wurden hier eben mit der Hand aufgezogen. Und wie man sieht, sind die auch ganz handzahm. Total süß. Die nuckeln so süß an der Flasche und ja, man muss ein bisschen aufpassen, dass sie die Hand nicht auffressen, weil die so gierig sind nach der Milch.
0: Die letzte Flasche, bevor es in die große, weite Welt hinausgeht. In freier Wildbahn gibt es bald nur noch Blätter und Gras.
1: Da draußen sind noch ganz viele andere Kudos. Und eigentlich sollen die sich dann der Herde auch anschließen. Also die müssen dann versuchen, Anschluss zu finden. Und ja, hoffentlich klappt das.
0: Eine Umstellung, an die sich Frederick und Quincy gewöhnen müssen. Und so fing alles einmal an. Vor knapp einem halben Jahr fand ein Farmer aus der Nachbarschaft die beiden verwaisten Kudu-Jungen auf der Straße. Völlig verängstigt kamen sie an. Auf Harnas kümmerten sich Volontäre dann liebevoll um die scheuen Jungtiere.
2: Dass wir die Beine festhalten und dass er uns nicht wegrennt, weil ansonsten ist er weg.
0: Frederick und Quincy, getauft nach ihrem Finder Farmer Quinn.
3: Komm mit.
0: Dank rührender Handaufzucht gewöhnten sich die beiden Kudu-Jungen langsam an Menschen. Nach ein paar Monaten konnten sie sich völlig frei auf dem Gelände aufhalten, ohne Zaun. Aus verschreckten Weisen wurden im Nu zwei Frechdachse. Auf Quincy und Frederick wartet nun die große Freiheit. Nur, wie macht man ihnen das klar?
1: Ja, es ist ein bisschen schwierig, den jetzt über den Zaun zu bekommen. Jetzt fängt er ja noch an zu fressen. Nico.
0: Frederick hat anscheinend anderes im Sinn und treibt sein Spielchen mit den Volontärinnen. Ganz anders Kumpel Quincy. Der steht bereits auf der richtigen Seite.
1: Oh.
0: Aber das ist für den eigenwilligen Frederick noch lange kein Grund, es ihm nachzumachen. Bruder Quincy wartet und wartet.
1: Gummi.
0: Das könnte ein Sprungversuch werden. Oder auch nicht.
1: Ja, ich habe jetzt die beiden Flaschen mit rübergenommen, womit wir die gerade gefüttert haben. Und der Plan ist jetzt eben, dass wir die damit anlocken.
0: Jeanette und ihre Kollegin werden auf eine harte Probe gestellt. Jetzt heißt es, viel Geduld haben. Frederick hat Zeit. Die Ablenkung durch andere Harnas-Bewohner ist einfach zu groß. Und dann passiert's. Einfach so. Frederick hat es geschafft. Und Jeanette kann es gar nicht fassen.
1: Ja, er ist jetzt ganz von alleine einfach rübergesprungen, wahrscheinlich weil sein Bruder da ist oder so. Für die Kudus war es auf jeden Fall ein großer Moment, weil die jetzt ein halbes Jahr die ganze Zeit auf der Farm gelebt haben und es war nicht mal sicher, ob die durchkommen. Und ja, das ist jetzt schon schön, die so in der freien Wildnis zu sehen. Und ja, wir wollen jetzt mal schauen, ob die Anschluss finden und ob die sich in die Herde integrieren können oder eben nicht.
0: 2000 Hektar Land können sie nun erkunden. Aber Quincy und Frederick haben es nicht eilig damit. Zurück in die gute Stube von Affenmama Marietta. Ein Highlight für die kleinen Paviane. Heute ist Badetag.
4: Weil ich hier aufgewachsen bin, wusste ich das schon von klein, dass die Affen immer schwimmen, wenn wir die baden. Aber das wissen meisten Leute noch nicht. Und die genießen das auch sehr dolle.
0: Gemeinhin gelten Affen als wasserscheue Nichtschwimmer. Bella und Fluiki sind eine Ausnahme. Ihre Technik? Der bewährte Hundepaddelschlag. Damit kommen die zwei Wasserratten richtig gut voran.
4: Also das ist sehr lustig, um zu gucken, wie die schwimmen. Die schwimmen auch sehr gut eigentlich. Das ist auch sehr faszinierend, um zu gucken, wie die das genießen. Und außerdem werden die dadurch auch sauber. Also das ist gut.
0: Hygiene ist wichtig, da die Pavian-Kinder sehr eng mit Marietta und ihrer Familie zusammenleben. Bella und Fluiki macht das offenbar wirklich Spaß. Bei der Schwimmtrainerin.
5: Dr. Häuserle. Ah. Now you are so clean. Und du kommst in der Nähe. Ich denke, du bist in der Nähe.
0: Doink.

0: Ein Wellness-Tag vom Feinsten ist das für Bella und Fluiki. So sauber waren sie schon lange nicht mehr. Und wie steht's mit den Schwimmkünsten der Allerkleinsten? Pavian-Baby Olli?
1: Also, die kann schwimmen, aber die will lieber bei meiner Oma sitzen. Die hat noch ein bisschen Angst. Die anderen beiden sind ein bisschen größer und die wissen schon, die sind gewöhnt daran zu baden. Die Kleine ist noch ein bisschen, die hat ein bisschen Angst davor.
0: Für Baby Olli reicht der erste Wasserkontakt erstmal. Sie soll nicht gleich einen Schock fürs Leben bekommen. Also lieber schnell ins warme Frotte.
1: Die hatte ein bisschen Angst, aber die war auch dreckig und deswegen mussten wir die ein bisschen baden. Aber jetzt ist es gut, jetzt ist die wieder glücklich.
2: Non popoliti.
0: Nun kann Teil 2 des Wellness-Programms beginnen. Eine Runde Handtuchrubbeln, bitte.
1: Wir trocknen jetzt die Affen ein bisschen, weil die also gebadet haben. Jetzt trocknen wir die. Das ist aber nicht einfach, die mögen das nicht so dolle, wenn wir die so mit dem Handtuch trocknen. Aber das müssen wir auch, dass die nicht krank werden.
0: Denn auch Pavian-Kinder können sich eine dicke Erkältung einfangen.
2: I like it. It's so nice. Okay. Can I dry her with the blow dry? And then we dry this one. Oh, it's now so light.
3: She knows this. She don't like it. Okay.
0: Mal waschen, legen, föhnen. Bella kommt auch noch an die Reihe. Die Coiffeurin lässt nichts aus, damit die Affenkinder so richtig rundum gepflegt sind. Fluiki jedenfalls genießt den warmen Wind. Die Frisur sitzt.
2: Sure. You have finished.
0: Der nächste, bitte. Ob Bella auch so entspannt bleibt? Heiße Luft aus diesem komischen Ding? Darauf steht Bella anscheinend nicht. Aber die Cheffriseurin zähmt auch ihre widerspenstige Kundin. Nach ein paar Minuten sieht die Sache schon anders aus. Hauptsache auf Mariettas Arm. Zeit fürs Bett. Mittagsschlaf.
1: Alle Affen sind jetzt sauber und satt und jetzt sind die halt müde. Und jetzt gehen wir mal ein bisschen schlafen. Und ja, das hat aber viel Spaß gemacht. Und war gut.
2: Okay. So, I think we go to bed now.
1: Fluiki, komm.
2: Komm, Prolog, komm, jalla alle. Okay, we go for a bed. Komm.
0: Na dann, träum schön.
2: Komm, Prolog, komm, jalla alle.
0: Ein paar Kilometer entfernt die nächste Station für den Fütterungstrupp.
4: Das ist super. Diese Tiere sehe ich nicht in der Schweiz. Und ich komme auch nicht so nah zu ihnen hin. Das ist super.
0: Ein Rudel Geparde hat sich vollzählig versammelt. Wo bleibt die Futtercrew? Das wurde aber auch Zeit.
5: We have to count 23.
0: Auf der Menükarte steht Eselfleisch. Das bekommen die meisten Wildtiere auf Harnas. Es ist besonders nahrhaft und günstig. In so einem großen Rudel mit über 20 Tieren können nur Geparde friedlich leben. Bei Löwen oder Leoparden gäbe es sofort

0: Eigentlich kommen sie in der großen Gruppe gut klar. Aber wenn es ums Futter geht, kennen die Raubtiere keinen Spaß.
1: Pellegrini!
2: Ja.
1: Okay.
0: Einmal Fleischbrocken-Weitwurf, bitte. 3 Meter ist der Zaun hoch. Volontärin Livia ist ja bereits in Übung. Nur die Tischmanieren lassen zu wünschen übrig.
2: Ja, die sind wirklich so darauf. Die wollen das Fleisch und sind wirklich recht kriegerisch gegeneinander.
0: In Windeseile ist die Eselration verputzt.
2: Es war eindrücklich, aber auch streng, wenn man das Fleisch immer über den Zaun werfen muss. Ist aber schön zu sehen, wenn die Tiere dann das Fleisch haben und sich drauf stürzen. Ist toll. Ich denke, Herausforderung gemeistert.
0: Ein Erlebnis, das Volontärin Livia und ihre Helfer so schnell nicht vergessen werden.

0: Im Herzen der Farm steht ein Umzug an. Die Ausbrecherkönige von Harmas. Drei Wildhunde leben hier in einer Art Zwischenlager. Heute kommen sie wieder zurück in ihr frisch renoviertes, großes Außengehege. Aber erstmal müssen sie in diesen Käfig gelockt werden. Wie fühlt sich das an?
1: Momentan etwas mulmig, weil sie ja doch frei herumlaufen. Aber ich denke, ja, wird schon klappen.
0: Auch wenn sie gerade ganz entspannt sind, Wildhunde beißen gern mal zu, wenn sie sich gestört fühlen. Das Umzugsteam arbeitet schnell und konzentriert. Mitarbeiter Fricky spielt den Wildhundflüsterer.
2: Komm.
0: Mit einer ordentlichen Portion Fleisch geht alles. Wildhund Ranka sitzt fest. Fehlt noch Nummer 2, Brutus. Na also. Und jetzt sollen beide zusammen in einen Käfig. Ob die Wildhunde da mitmachen? Klappt wie am Schnürchen.
1: Also gleich beide beim ersten Mal in den Käfig gebracht und jetzt auch noch beide in einem Käfig.
0: Volontärin Tanja ist beeindruckt. Aber wo ist Wildhund Nummer 3? Seine Freunde sind gefangen. Das interessiert den Dritten im Bunde offenbar nicht wirklich. Er entspannt erstmal ganz gemütlich. Brutus und Ranka. Nicht gerade Fliegengewichte.
1: Keine Ahnung, gefühlte 500 Kilo.
2: Unter, ja. Weit. Ab. Noch etwas. Danke.
0: Los geht's in Richtung neue Wohnung. Nun eben nur zu zweit. Das Außengehege wurde aufwendig renoviert. Garantiert ausbruchssicher.
2: Just turn around. Ja. Ja. Das ist gut. Danke. Okay. Don't let them bite you. Just turn around. Yeah. And then if I tell you, you just take this.
0: So können die beiden nicht mehr abhauen.

0: Durchs Gelände kann da noch warten.
1: Sie haben gleich ein Erfrischungsbad genommen. Ja, super. Traumhaft. Und Sie scheinen es sichtlich zu genießen.
0: Die beiden Racker haben das XXL-Gelände wieder für sich. Jetzt fehlt nur noch Wildhund Nummer 3.

Okay. Wer wird da widerstehen? Brutus und Ranka genießen eine Abkühlung im neuen Badezimmer. Die Erkundungstour.

0: 700 Kilometer von Harnas entfernt liegt die Farm Okutana Etosha. Hier wartet ein besonderer Bewohner, Wolfi, eine Hyäne.
1: Max hat ihn ja mit der Hand aufgezogen. Das heißt, der kennt ihn recht gut, der kann auch reingehen. Wir müssen draußen bleiben. Und ja, schauen jetzt mal, was passiert.
2: Komm. Komm, Monsieur, komm.
0: Vor einem Jahr haben sich die beiden kennengelernt. Mitarbeiter Max hat einen besonderen Draht zu Wolfi.
1: Er schaut wirklich toll aus. Also Wahnsinn, ja? Und wie der mit dem umgehen kann, wie der mit dem spielt und ihn streicheln kann. Wahnsinn, echt.
3: Er kennt ihn, das ist eine vertraute Person. Da weiß er alles, wie er ist. Die beiden kennen sich, das ist ein eingespieltes Team und wir sind Eindringlinge eigentlich. Und da kommt das Wildtier wieder zum Vorschein. Im Gegensatz zu einem Haustier lernt ein Wildtier jeden Menschen einzeln kennen. Das ist nicht die ganze Menschheit ist nett, sondern Max ist nett. Aber das heißt nicht, dass ich und Lisa auch nett sind automatisch. Max kann ja für uns erzählen.
0: Eine außergewöhnliche Beziehung zwischen Mensch und Tier. Die Tierärztin will wissen, wie es dazu kam.
4: Du kommst seine Eltern und ich habe um, was seine Eltern gekommen ist, hat uns mit die Bank eingegangen und für ihn in die Hand Fleisch gegeben.
3: Also Wolfi ist vor einem Jahr gekommen.
1: Okay.
3: Und am Anfang war da kein Kontakt damit, weil alle waren ein bisschen vorsichtig. Wolfi war zu dem Zeitpunkt ungefähr ein Jahr alt.
1: Ja.
3: Und sie haben ihn von außen gefüttert und so. Und dann ist dann der Besitzer, der vorige Besitzer, weil er Hand aufgezogen war, hierher gekommen und hat die praktisch mehr oder weniger zusammengebracht. Also er hat die einander vorgestellt. Okay. Wolfi, das ist Max, Max, das ist Wolfi. Und zusammen haben sie Wolfi gefüttert und damit da hat es geklickt. Und von da ab war, ist das ein Team.
1: Ich verstehe.

0: Und so begann die Geschichte des Hyänenjungen auf Okothala. Der kleine Wolfi lebte auf einer Rinderfarm im Norden Namibias. Ein Ehepaar hatte ihn als Baby gefunden und aufgezogen. Doch mittlerweile war er zu groß und stellte zu viel Unfug an. Deshalb sollte er auf der Farm Etosha Okothala ein neues Zuhause finden. Eine schwere Entscheidung für das Ehepaar, denn Wolfi ist ihnen sehr ans Herz gewachsen. Der Umzug erfolgte per Flugzeug. Eine Autofahrt wäre zu strapaziös gewesen für das Tier. Ein Gelände so groß wie mehrere Fußballfelder, das sollte Wolfis neues Zuhause werden. Seine ehemaligen Pflegeeltern besuchen ihn hin und wieder. Von nun an lebt die junge Hyäne aber in der Obhut von Max.
1: Wolfi!
0: Das war vor einem Jahr. Wolfi ist mittlerweile doppelt so groß und Max sein bester Freund. Eine ungewöhnliche Verbindung zwischen einem Menschen und einer Hyäne.
2: Er hat jetzt gerade erzählt, dass er mit ihm gespielt hat, nicht nur so, wie er jetzt spielt, wo er immer aufpassen muss, dass Wolfi ihn nicht in die Fersen beißt und ihm die Beine unter dem wegzieht und so, sondern
3: das,
2: sie
3: ist
2: haben,
3: das, was er möchte.
2: Das ist das, was er möchte. Und das kann irgendwann auch mal eklig werden oder gefährlich, auch wenn er merkt, dass er das kann.
0: Wenn es nach Wolfi ginge, könnte das Spielchen mit seinem Freund Max noch den ganzen Tag so weitergehen. Zur gleichen Zeit im 700 Kilometer entfernten Harnas. Der Fütterungstrupp von Volontärin Livia hat Station 3 erreicht. Die Löwen. Der König von Harnas und sein Gefolge lassen sich nicht lange bitten.
4: Okay, four pieces, guys.
5: Jetzt kommt der große Löwe

0: Richtig gemütlich drauf.
1: Gemütlich, aber auch respekteinflößend.
2: Komm, Anjo. Ja. Ja. Ja.
1: Volontärin Livia ist die Sache nicht geheuer.
3: Pick it up. Just shall we? Okay, now three of us have to go.
0: Macho, wie man vorher gesehen hat, er ist recht, wenn er das Fleisch sieht, recht kribbelig. Er will das Fleisch und wenn es dann auf der falschen Seite landet, dann ja, er dreht fast durch. Er will, er schreit, er kommt gegen den Zaun, rennt gegen uns und es ist nicht so toll.
1: Naja, so wild ist es nicht. Umso mehr kommt es auf einen Treffer an. Lieber erst mal mit einem Stück probieren, das sich weiterwerfen lässt.
0: Ja. Wir splitten jetzt die Ladies ab und werfen dann das Fleisch über den Zaun. Weil er ist sehr dominant.
3: Wieso? Hey, hey, hey. Wieso?
0: It's okay.
1: Die Ladies oben sind bereits versorgt. Nun geht es um Livias Wurfkunst. Macho ist glücklich und Livia erleichtert.
0: Es ist immer anstrengend. Ich bin immer etwas kribbelig, weil das Fleisch ist doch recht schwer. Und ich bin immer glücklich, wenn es über den Zaun ist und das Tier das Fleisch hat.
1: Na dann, guten Appetit allerseits.

0: Zurück zur Farm Okutana Etosha. Hyäne Wolfi genießt das Mittagessen. Handverlesen von Freund Max.
1: Er ist wirklich süß. Ja. Es schaut auch nicht so aus. Ich meine, wenn man sich jetzt, ich habe jetzt gehört, dass das Kiefer ja so stark ist von denen, dass er wirklich Arme durchbeißt. Ja. Wenn man den jetzt aber anschaut, das schaut gar nicht so schlimm aus. Ja. Ich habe irgendwie vorgestellt, so Muskeln und so, keine Ahnung. Aber der schaut echt flauschig aus und süß. Ja. Aber es ist ein Wahnsinn, wie er ihn wirklich aus der Hand frisst, gell? Mhm. Und so vorsichtig ist und ihm da auch so vertraut. Das ist voll schön.
2: Ist in mir ist das ein Hund.
0: Ja. Ob Max sich wohl jemals von seinem Schützling trennen könnte?
2: Wird es aus der Hund?
3: Ja, wird es aus der Hund.
2: Ich habe ihn jetzt auch gefragt, wenn jetzt Wolfi weggeht von hier, weil man irgendeinen Gespannen findet für ihn, ob er dann bei Okutala bleibt oder mit Wolfi weggeht. Und er ist sich dann noch nicht so sicher, wo da seine Treue bleibt, bei Okutala oder bei Wolfi.
1: Das ist eine große Liebe.
2: Ja.
1: Schön.
2: Nicht jeder hat eine zahme Hyäne.
1: Ja, das stimmt. Das ist wahr.
0: Und nicht jede Hyäne hat einen so treuen Freund wie Max. Es wird Zeit für Wasserspiele. Denn in Wolfis Zuhause gibt es einen Whirlpool. Genau das Richtige nach einer ausgiebigen Mahlzeit.
2: Josefe, mir ist nicht voll genug. Ich
3: kann auch noch aufmachen. Bad, Wolfi, komm, bad.
0: Hyänen gelten eigentlich als wasserscheu. Nicht jedoch Wolfi. Er ist ganz in seinem Element. Und fordert Freund Max zum spielerischen Zweikampf heraus.
2: Er spielt. Das ist Ringkampf und aussortieren, wer der Stärkere ist, auf spielerische Weise. Im Gegensatz zu der allgemeinen Meinung jagen Hyänen auch selber und sind eigentlich auch ganz gute Jäger, nicht nur Aasfresser. Und dafür muss man auch trainieren und trainieren tut man, indem man spielt und eben auch ein bisschen grob spielt mal.
1: Also ich habe großen Respekt vor dem, was der Max da macht, weil also mir wird schon schlecht, wenn ich nur seine Zähne sehe, ja, in Wirklichkeit. Aber ja, also ich meine, die zwei scheinen wirklich eine gute Beziehung zu haben.
2: Kann ich die
1: und ist auch viel Mut dabei, ganz sicher. Ja, aber er macht einen ganz netten Eindruck. So.
3: Schau.
0: Genug für heute mit der Spielstunde. Dem quirligen Wolfi reicht's erstmal. Lieber mal schauen, was die Nachbarn so treiben.

0: Es wird Abend auf Harnas und der Wildhundtransport geht in die nächste Runde.
1: Sind wir wieder hinten? Geduld zahlt sich aus. Nummer 3 ist nun endlich auch im Käfig. Und bereit fürs neue Gehege.
0: Also ein letztes Mal anpacken und schleppen.
1: Sorry.
0: Unter der Regie vom Mitarbeiter Fricky klappt das wie am Schnürchen. Er ist Umzugsprofi auf Harnas und hat schon hunderte Tiere umgesiedelt. Das Empfangskomitee wartet bereits sehnsüchtig auf den Neuzugang.
2: Hi guys, let's get down. Open at the back.
1: Wir hoffen auf jeden Fall auf ein freudiges Wiedersehen der drei. Da er doch einige Zeit jetzt allein im Käfig verbracht hat.
2: Okay, hochheben bitte. Danke. Dann gehen wir.
1: Es wird eigentlich mit jedem Mal etwas schwerer.
2: Danke.
1: So. Bei aller guten Dinge sind drei.
2: Und now, wir haben etwas Problem. Diese zwei should not go out.
1: Wir haben jetzt ein kleines Problem. Die beiden sollten eigentlich weg vom Tor, weil wir den dritten hineinbringen sollten. Sie werden jetzt ein Stück Fleisch bekommen. Also wir gehen durch einen schmalen Spalt durch das Gehege und versuchen sie jetzt etwas nach hinten zu scheuchen, um den Käfig hineinzubringen.
0: Das alte Spielchen mit dem Ablenkungsmanöver beginnt.
1: Wir versuchen sie jetzt mit Stachelschweinfutter zu locken.
2: Yeah, we just have to put them away because they are going to bite us. Okay, you guys can bring it this way around, please.
0: Wildhunde sind vom Aussterben bedroht. Man schätzt, dass nur noch einige hundert Tiere in Namibia leben. Davon allein 30 auf Harnas. Hier fühlen sie sich wohl. Brutus und Ranka sind ganz auf Nummer 3 fixiert.
1: Ich denke, sie freuen sich sehr stark, ihren Kumpanen wiederzusehen. Das macht es aber eigentlich nicht einfacher, die Aufgabe zu erfüllen.
2: You take two hands full,
3: yes.
2: And then you just throw it to them.
3: Yeah.
0: Die Wildhunde sollen abgelenkt werden. Leider ist kein Fleisch da, nur Maisbrei. Ob man sie damit locken kann?
2: Und das aufmachen und dann herankommen. Zack, zack, zack, zack, zack, zack.
0: Wildhundeflüsterer Fricky versucht, die beiden mit typischen Lauten abzulenken.
2: Danke, danke.
0: Und das funktioniert.
2: Und jetzt aufmachen. Eine, zwei von dir aufmachen.
1: Oh.
2: Hallo, mein
1: ja,
2: Freund.
1: Sie freuen sich sichtlich.
2: Wo bist du gewesen?
1: Die Wiedersehensfreude ist sichtlich sehr groß. Der dritte Wildhund schaut sich jetzt in seinem neuen Gehege um. Er checkt jetzt einmal seine Umgebung. Auf jeden Fall mehr Auslauf als im alten Gehege. Man hat von dem Quietschen auch gehört, dass sich alle drei ziemlich gefreut haben. Und es ist wirklich ein toller Moment. So.
0: Für Tanja und ihre Kollegen geht die Plackerei noch weiter. Der nächste Umzug wartet bereits. Das Wildhundglück im frisch renovierten Zuhause ist perfekt. Und hoffentlich auch ausbruchsicher. Zurück ins Zentrum von Harnas. Hier leben nicht nur Hühner und Hähne, sondern auch die Weißrückengeier Asim und Stinky.
3: Nein, das ist perfekt, komm.
0: Volontär Tom kümmert sich besonders gerne um die beiden Geier.
3: Asim and Stinky. Stinky is the male. Asim is the female.
0: Er weist heute Neuzugang Dominique ein.
3: We merged these two. We got Asim first. She is about 8-9 years old. Asim, das Weibchen hier, das ungefähr zwischen 8-9 Jahre alt ist, wurde damals grausam ein bisschen misshandelt, ist dann zu uns gekommen und wurde dann hier quasi aufgezogen. Hat auch schon versucht, sie mehrmals auszusetzen, aber sie kam immer wieder zurückgeflogen. Und deswegen behalten wir sie jetzt hier und füttern sie. Und dadurch, dass wir jetzt Stinky jetzt hier haben, das ist mir der männliche Geier, hoffen wir, dass sie sich bald paaren werden.

0: Und so beginnt die Geschichte.
1: Okay, pass auf.
0: Gaia-Dame Asim wurde 9 Jahre lang liebevoll aufgepäppelt auf Harnas.
2: Asim, I come to you.
0: Fehlte nur noch der passende Mann. Der kam eines Tages aus einer Kiste. Stinky wurde am Straßenrand aufgelesen, am Anfang ein bisschen verwirrt. Asim, die Hausherrin, war zuerst gar nicht begeistert von dem Neuling, mit dem man sie auch noch verheiraten wollte. Schließlich führte sie bisher alleine das Regiment, als glücklicher und verwöhnter Single. Doch was sich neckt, liebt sich bekanntlich. Die beiden gewöhnten sich aneinander und wurden ein unzertrennliches Paar.
3: Also ich werde sie jetzt hier versuchen zu füttern, per Hand. I will show you how to do it, and then you can do it after me.
1: Alright, so.
3: You just basically, okay.
4: Hey.
0: Für die Volontäre ist das Füttern jedes Mal eine Herausforderung. Asim und Stinky können ziemlich launisch werden und auch mal zuhacken.
3: Komm.
0: Mal sehen, wie sie heute drauf sind.
3: Ja, sie sind sehr friedlich. Er hat gerade gar nicht so einen Hunger. Stinky ist manchmal das Problem. Tier hier, wie man gerade sieht. Wenn er nicht frisst, muss man ihn nachmittags noch mal füttern. Während Asim eigentlich ziemlich immer gefräßig ist. Aber eben manchmal haut sie ihm auf die Finger und manchmal kämpfen sie auch miteinander, so wie jetzt gleich. But now we'll give it to Dawn, so she can try. So you basically hold it under here. If you want to hold it here, they will pick your hands. Hold it under there and just hold it up.
0: Auch bei Volontärin Dom scheint es zu munden.
3: Exactly. It'll come to you.
0: War's das etwa schon mit dem Hunger?
3: Log. Make them.

0: Stinky.
1: Stinky. Stinky. Yeah.
0: Stinky. Eat.
2: Volontär Tom kennt seine Pappenheimer und hat noch einen Trick auf Lager.
0: If you take the meat and just put it here, it will start eating from there. Ace him. Come on. Come on, girl. Stinky, fuck off.
2: Klar, Fleisch pur schmeckt natürlich am besten. Futterneid bei den Nachbarn.
0: You just have to be quick here, because otherwise they really will pick your hand. Good again.
1: Too quick.
0: Oh, look at this.
2: Der Schnabel der Geier ist zum Knochenpulen konstruiert. Also Beeilung.
0: Stinky, here's your food.
2: Okay. Das ist aber auch gemein. Den Nachbarn dermaßen vor der Nase was vorzuessen.
0: Ich habe es eben gerade versucht, mit der Hand zu füttern, hat es mir ein bisschen in den Finger gebissen, aber das kommt alles so mit der Erfahrung, dann tut es nicht mehr so richtig weh. Also es ist natürlich immer so, ein Gebissen möchte man nicht werden, aber Angst ist es jetzt nicht. Now, how is your feeling to feed the vultures? You happy about it?
1: Yeah, I enjoyed
2: Und wie war die Geier-Premiere für Volontärin Dom?
1: Scary, but I think if you're quick, they'll be all right.
0: Yeah. And they normally don't hurt you anyway. Sie ist also sehr froh, dass sie es jetzt gemacht hat. Sie meinte am Anfang, ist sie ein bisschen unheimlich davor, weil die Tiere ja doch ein bisschen gefährlich aussehen, wenn man in die Schnee und Krallen sieht. Aber im Endeffekt ist sie super glücklich, darüber es gemacht zu haben.
2: Satt und zufrieden sind sie nun, die beiden Weißrückengeier. Und für die Volontäre beginnt der Feierabend. Asim und Stinky können sich nun entspannt anderen Dingen zuwenden. Es liegt was in der Luft. Ein ganzes Jahr lang hat es nicht geregnet. Aber heute ist es endlich soweit.

0: Der erlösende Regen ist da. Und das nicht zu knapp. Lange wird es nicht dauern und die trostlose Dürrewüste verwandelt sich in eine saftige, grüne Parklandschaft. Für Mensch und Tier beginnt das große Aufatmen. Nächstes Mal? Mit dem Regen kommen auch die Ochsenfrösche. Für das Harnas-Team eine echte Herausforderung. Und drei kleine Giraffenbabys sorgen bei den Volontären für großes Entzücken.
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0: Hinter verschlossenen Türen, abgeriegelt von der Außenwelt, liegt der Arbeitsplatz von Aromaforscherin Adina Baum. Im Labor der Uni Erlangen will sie herausfinden, wie unser Alltag riecht und ob sich Gerüche verändern.
1: Wir versuchen herauszufinden, welche Moleküle sind eigentlich genau dafür verantwortlich. Also welches Molekül riecht dann auch nach was und in welcher Gesamtzusammensetzung ergibt es dann eben einen bestimmten charakteristischen Geruch.
0: Adina Baum beschäftigt sich vor allem mit Holz. Gerade will sie der Buche ihren Duft chemisch entlocken. Aromaforschung wird weltweit betrieben und gewinnt immer mehr an Bedeutung. Professorin Andrea Büttner will mit ihrem Team in Erlangen die charakteristischen Geruchseigenschaften von Dingen des täglichen Lebens herausfinden.
2: Also einen einzigen Geruch aufzuschlüsseln, das kann eine ganze Doktorarbeit lang dauern. Aber tatsächlich arbeiten wir natürlich an so einem gewissermaßen Weltwissen über Geruch. Und an dem forschen ganz viele. Und was wir machen, ist, dass wir uns auch so eine Übersicht verschaffen, dass wir clustern, dass wir Gerüche in Geruchswelten zuordnen und dann natürlich auch schauen über die Zeit, sogar über die Jahrtausende, wie sich diese Gerüche verändert haben.
0: Um den Holzduft zu extrahieren, sind unzählige Arbeitsschritte notwendig. Immer weiter nähern sich die Wissenschaftlerinnen den Molekülen an, die für den Geruch der Buche verantwortlich sind. Ihre Forschung hat ganz praktische Anwendungen. Etwa im Hausbau geht es darum, herauszufinden, welche Gerüche Wohlbefinden auslösen. Aromen schaffen Emotionen und Stimmungen und sind wichtiger Teil unseres Lebens.
2: Aber möglicherweise wirkt sich es ja auch auf unsere wirklich Psyche aus, unser Wohlbefinden. Zirbenholz beispielsweise, da sagt man ja, das ist beruhigend. Und deswegen untersuchen wir nicht nur Buche, sondern die unterschiedlichsten Holzarten mit unterschiedlichsten Behandlungsmethoden, Trocknungsmethoden und schauen, wie sich das auswirkt.
0: Das aufwendig gewonnene Aromaextrakt der Buche kann nun abgefüllt und chemisch analysiert werden. Trotz aller technischen Möglichkeiten kommt es jetzt vor allem auch noch auf die Nase der Wissenschaftlerinnen an. Der Geruch der Buche wird in seiner intensivsten Form über einen Schlauch abgegeben. Für die Chemikerinnen heißt es jetzt schnüffeln, bestimmen, beschreiben.
2: Aber ich rieche dort auch andere Sachen raus, die vielleicht andere gar nicht rausriechen, wie zum Beispiel den Pilzgeruch oder so moosigen Waldgeruch. Oder ich rieche auch dann möglicherweise eine Honignote. Und das sind natürlich alles so Geruchswelten. Und es ist vielen gar nicht klar, dass ein Holzgeruch auch wieder eine Mischung ist aus lauter verschiedenen Untergerüchen.
0: In Erlangen versuchen die Aromawissenschaftlerinnen, unsere Welt, wie sie so im Alltag riecht, weiter zu erforschen, um Gerüche zu erhalten und wertzuschätzen.
3: Eigentlich liebt er die Sonne. Doch mittlerweile weiß Günther Gohmann, dass sie sein größter Feind ist. Er hatte Hautkrebs. Vor einem Jahr wurden dem 77-Jährigen mehrere Melanome auf Rücken und Armen entfernt. Obwohl der Rentner regelmäßig zur Hautkrebsvorsorge gegangen war, hatte sein Hautarzt die Melanome nicht entdeckt. Ihm selbst war irgendwann ein Pickel am Oberarm aufgefallen, der nicht weggehen wollte und näste.
4: Für mich hat sich dieser Pickel nicht normal verhalten im Heilungsprozess. Und deshalb wollte ich vom Hautarzt ein Ergebnis, ist das gut oder schlecht oder was ist damit? Und da hat er das dann so als entzündete Talgdrüse erklärt, deklariert. Und muss man nicht weiter was dran machen.
3: Er besteht trotzdem darauf, den Pickel rausschneiden und untersuchen zu lassen. Das Ergebnis der Gewebeprobe, ein sogenanntes malignes, also bösartiges Melanom. Auch bekannt als gefährlicher schwarzer Hautkrebs. Das Melanom hat einen Durchmesser von 6 cm, ist sogar 2 cm tief, also kein harmloser Pickel. Das maligne Melanom ist ein bösartiger Hauttumor, der aus den Pigmentzellen der obersten Hautschicht entsteht. Dabei kann er sich entweder aus einem bestehenden Leberfleck entwickeln oder aber sich auch spontan auf gesunder Haut bilden. Melanome können an jeder Stelle des Körpers entstehen. Auch an den Augen, zwischen den Zehen oder im Genitalbereich. Also auch an Stellen, wo die Sonne gar nicht hinkommt. Das Gefährliche, die Tumorzellen können sich im Körper verteilen und damit verschlechtern sich die Heilungschancen. Entfernt wurde das maligne Melanom von Günter Gohmann in der Uni-Hautklinik Tübingen beim sogenannten Nachschnitt. Bei dieser ambulanten Operation erwartet ihn die nächste Hiobsbotschaft. Die Chirurgen finden noch 6 weitere verdächtige Hautstellen, die sie ebenfalls rausschneiden und untersuchen. Das Ergebnis: alle sind bösartige Melanome, schwarzer Hautkrebs. Wenn diese Melanome nicht rechtzeitig entfernt worden wären, wäre der Krebs nicht mehr zu heilen gewesen.
4: Das hat mich natürlich schockiert, als ich das mitgekriegt habe, dass ich zu dem Oberarzt gesagt habe, ich sage, also alles, was man mir da jetzt weggenommen hat, was kurz zuvor noch ein Facharzt als in Ordnung ist nichts mit deklariert hat, das schneidet man raus und ich fühle mich jetzt wie einer, der total verkrebst ist.
3: Experten von der Universität Tübingen erstaunt der Fall nicht. Professor Klaus Garbe forscht seit über 30 Jahren zu der Entstehung von Hautkrebs. Er weiß, schwarzer Hautkrebs ist selbst für einen erfahrenen Hautarzt nicht immer sofort zu erkennen.
5: Grundsätzlich gilt etwa 10-15% aller Melanome nicht sicher erkannt werden können, nicht weil sie zum Beispiel nicht pigmentiert sind oder vielleicht aussehen wie ein Blutschwamm. Und von daher, wenn ein Patient kommt mit einer Läsion, die ihn besorgt macht, nimm sie heraus und lass sie feingeweblich untersuchen.
3: Zum Glück hatte Günter Gohmann auf so einer Kontrolle bestanden. Der Krebs hatte zwar 3 Lymphknoten befallen, aber nicht weiter gestreut. Nach mehreren Operationen wird er als geheilt entlassen. Inzwischen hat er seinen Hautarzt gewechselt, geht jetzt alle 6 Monate zur Kontrolle. Professor Jürgen Bauer ist auf Hautkrebs spezialisiert und weiß, warum bei Günter Gohmann so viele Melanome übersehen wurden.
6: Herr Gohmann ist ein Hochrisikopatient mit extrem vielen Leberflecken und sehr vielen sehr atypischen Leberflecken. Und das sieht jeder irgendwie fast aus wie ein Melanom und es fällt ganz schwer, eine Auswahl zu treffen.
3: Doch wer gehört zu den Hochrisikopatienten? Um das zu beantworten, hat Professor Garbe zahlreiche Studien deutschlandweit durchgeführt.
5: Und dort haben wir gefunden, dass der wichtigste Faktor viele Leberflecken sind. Und das sind die Patienten, die wir besonders intensiv untersuchen müssen.
3: Laut diesen Studien hat ein Mensch mit dunklerem Hauttyp, braunen Haaren und Augen, in dessen Familie es nie Hautkrebs gab und mit wenigen Leberflecken, ein geringes Hautkrebsrisiko. Das Risiko steigt mit der Anzahl der Leberflecke. Bei über 100 kleinen Leberflecken steigt das Risiko um das 7-fache. Sind 5 große Leberflecken dabei, steigt das Risiko auf das 20-fache. Wenn viele Faktoren zusammenkommen, heller Hauttyp, viele Leberflecken und familiäre Vorbelastung, kann sich das Risiko auf etwa das 120-fache multiplizieren. Deshalb ist die Empfehlung für alle, aber besonders für Risikopatienten, auf Sonnenbaden zu verzichten.
5: Eine minimale UV-Strahlung, die reicht, um sozusagen die Mutationen zu machen. Und die kriegen wir in jedem Fall ab bei Sonnenbaden, auch wenn man sich mit Sonnencreme eingecremt hat. Und insofern, nur die Vermeidung von Sonnenbaden wird langfristig dazu führen, dass wir die Hautkrebshäufigkeit senken können.
3: Studien sagen, jeder 2. Hochrisikopatient bekommt im Laufe seines Lebens ein Melanom. Deshalb müssen diese besonders gut und oft kontrolliert werden. Doch nur 20% der gesetzlich Versicherten gehen regelmäßig zur Hautkrebsvorsorge. Dabei haben alle gesetzlich Versicherten ab 35 alle 2 Jahre Anspruch auf ein Hautkrebs-Screening. Inzwischen auch mit dem Auflichtmikroskop, Dermatoskop genannt.
6: Das Dermatoskop ist State of the Art. Es ist ein Riesenfortschritt gegenüber dem bloßen Auge und es macht die Untersuchung ziemlich zuverlässig. Bei den Hochrisikopatienten kommt es darauf an, Melanome, weil die eben häufiger entstehen, auch sehr frühzeitig und zuverlässig zu erkennen. Und da helfen die digitalen Methoden.
3: Hochrisikopatienten sollten laut Experten mindestens jährlich kontrolliert werden. Am besten mittels digitaler Dermatoskopie. Dabei wird der Patient mit einem Ganzkörperscanner abfotografiert. Diese Fotos werden gespeichert und eine Software markiert Veränderungen zu früheren Aufnahmen. Pigmentmale, die sich verändern, sind verdächtig. Anhand dieser Verlaufskontrolle kann der Arzt leichter neu auftretende oder wachsende Male sehen. So können bösartige Veränderungen früher erkannt werden. Aber die Untersuchung ist teuer und wird nicht von den gesetzlichen Krankenkassen gezahlt. Je nach Aufwand und Zahl der Leberflecken kann es weit über 100 Euro kosten. Professor Bauer diagnostiziert etwa 100 Melanome im Jahr. Ein Drittel davon mit der digitalen Dermatoskopie. Er plädiert bei Risikopatienten für eine umfassendere Hautkrebsvorsorge, auch schon bei Jüngeren.
6: Risikopatienten sollten eine regelmäßige Hautkrebsvorsorge machen. Und wenn sie unter 35 sind und ihre gesetzliche Krankenkasse das nicht übernimmt, sollten sie aus meiner Sicht in eine wechseln, die es übernimmt, dass die zumindest alle 2 Jahre ein Hautkrebs-Screening bekommen.
3: Und UV-Licht meiden, egal welches Hautkrebsrisiko man hat. Neue Studien zeigen, mehr als 90% aller Melanome entstehen durch zu viel Sonne. Doch wie schützt man sich richtig?
5: Kleidung, Kleidung, Kleidung.
7: Ein breitkrempiger Hut,
5: langärmelige Hemden und langbeinige Hosen. Das ist sozusagen der Grundschutz. Dann zusätzlich Sonnenschutzcreme, Schutzfaktor 50.
3: Günther Gohmann hat früher noch nicht auf sein Hautkrebsrisiko geachtet, bekam immer schnell Sonnenbrand.
4: Ich habe immer diejenigen beneidet, die einfach sich in der Sonne bewegen konnten. Die sind mit ihren Kindern ins Meer gelaufen. Ich habe das auch kurz gemacht und musste aber dann anschließend sofort wieder unter den Schirm flüchten.
3: Heute schützt sich der 77-Jährige konsequent und hofft, keinen neuen Hautkrebs mehr zu bekommen.
8: Erklären müssen Sie uns, wie kann es sein, dass ein Hautarzt einen solchen Befund über Herrn Gohmann nicht erkennt?
9: Ja, das ist natürlich ein ganz bedauerlicher Fall. Das muss man sagen. Leider werden Melanome übersehen. Und wir gehen davon aus, dass bis zu 10-15% gar der Melanome, gerade die sehr frühen, die kleinen Melanome, übersehen werden können.
8: Das ist so.
9: Das ist so. Das Hautkrebs-Screening wird von erfahrenen Dermatologen, aber auch von Allgemeinmedizinern durchgeführt, die dann bei entsprechend auffälligen Flecken an den Dermatologen überweisen. Mhm. Und der Dermatologe verwendet Hilfsmittel. Wir haben es im Beitrag gesehen, Dermatoskope, Auflichtmikroskope. Mhm. Und erhöht damit die Trefferquote.
8: Sie haben so eins mitgebracht.
9: Ja.
8: Ne? Zeigen Sie mal. Wo schaut man durch? Aus welcher Richtung geht das?
9: Genau, man schaut hier hindurch und legt das Mikroskop, deshalb heißt es Auflicht, direkt auf die Haut auf. Und was man erkennt, ist quasi ein Blick in die Haut hinein. Das ermöglicht die Haut, vor allem des hellhäutigen Menschen, so bis zu 1 Millimeter quasi transluzent zu sein. Das Ganze ist beleuchtet mit so einem LED-Kranz und vergrößert 10 bis über 20-fach. Man kann damit Strukturen wie Pigmentzellnester, aber auch Gefäßstrukturen sichtbar machen.
8: Toll. Martin Frankenberg hat uns dazu geschrieben, aus Bremen hat er eine E-Mail geschickt. Er beklagt, dass er 6 Monate warten muss, um einen Termin für eine Hautkrebsfrüherkennung zu bekommen. Die ist ja nun wirklich sehr, sehr wichtig. Ja. Ne? Außerdem, schreibt er noch, verlangen fast alle Ärzte eine Selbstbeteiligung für die Untersuchung mit so einer Auflichtlampe. Ist das zulässig?
9: Also vielleicht zu der ersten Frage. Das gesetzliche Hautkrebs-Screening ist natürlich keine Akutversorgung, ist etwas, was man auch am besten auf lange Sicht hin planen sollte. Alle 2 Jahre sich einen Termin zu machen, sicher für Risikopatienten auch öfter. Das heißt, das kann man auch ein Jahr vorher schon planen. Da ist so eine Wartezeit akzeptabel. Anders sieht es aus, wenn wirklich eine Veränderung da ist, die dem Patienten Sorge macht. Mhm. Ja, wir sprechen von einer dynamischen Veränderung, also ein Pigmentfleck, der beispielsweise größer wird, der nässt, der blutet. Da sollte man sich auch sofort vorstellen, beispielsweise, wenn man eben nicht rechtzeitig einen Termin bekommt, auch einmal als Notfall in der Sprechstunde tatsächlich eines Klinikums.
8: Und Zuzahlung, wenn jetzt der Arzt das Gerät benutzt bei einem Hautkrebs-Screening?
9: Ja, seit letztem Jahr ist die Verwendung des Auflichtmikroskops

0: Teil des gesetzlichen Hautkrebs-Screenings. Allerdings, wenn die Untersuchung vor 35 Jahren durchgeführt wird, manche Krankenkassen bieten das an, dann ist das gegebenenfalls nicht Teil dieser Leistung. Das sollte man mit seiner Kasse besprechen. Grundsätzlich gilt, im Beitrag klang es an, Dermatoskopie ist State of the Art, sollte immer angewendet werden. Und wenn Sie einem Hautfacharzt einen bestimmten Fleck zeigen und sagen, dieser Fleck, der stört mich, schauen Sie sich den bitte an, dann wird er nie zögern, ein Dermatoskop zu nehmen und dafür auch kein Geld verlangen.
1: Also Sie haben ja gesagt eingangs, es ist nicht 100% mit Sicherheit immer zu sagen, ist das ein Melanom, ist das jetzt eine gute Geschichte. Sie haben uns ein paar Bilder aus Ihrer Praxis mitgebracht, die wir mal uns anschauen wollen. Und Sie sagen uns, also ja, ist das gut oder bösartig? Ich finde, so gut sehen diese Hautveränderungen nicht aus.
0: Genau, das ist harmlos, sind Altersflecken, Sonnenflecken auch genannt. Ja. Im Laufe des Lebens nehmen sie zu, so ab dem 50. Lebensjahr, korrelieren mit heller Haut und einer gewissen Lichtexposition im Laufe des Lebens. Wir sehen es schon eine ältere Dame, die eben diese gutartigen Hautveränderungen hat und auch behalten kann. Nicht? Also da würde man keine Maßnahmen ergreifen.
1: Das sehen Sie so gleich auf den ersten Blick. Ja. Mal das andere Bild, was Sie... Oh, ja, aber das sieht jetzt nicht so gut aus. Nicht
0: ja, harmlos. Das, da haben Sie vollkommen recht. Für den Laien mag das nicht harmlos aussehen, aber es ist harmlos.
1: Echt?
0: Es ist eine Alterswarze. Aha. Und nebenan ist tatsächlich noch ein Altersfleck. Also es sind zwei Veränderungen auf einmal. Die Haut ist bunt und tatsächlich in diesem Falle nichts, was zur Sorge Anlass geben dürfte.
1: Da passt eine Frage von unserer Zuschauerin Frau Siebers, Jennifer Siebers aus Braunschweig, sehr gut zu. Sie hat viele Alterswarzen, die sehr jucken und manchmal kratzt sie dann eine auf und es blutet. Und sie fragt, kann ich damit einen bösartigen Prozess anstoßen?
0: Kann sie nicht. Alterswarzen sind tatsächlich gutartige Hautveränderungen. Allerdings muss man sagen, man muss sich natürlich sicher sein, dass es sich auch wirklich um Alterswarzen handelt. Diese Unterscheidung kann eben wirklich nur ein erfahrener Hautfacharzt leisten. Im Zweifel sollte man das im Hautkrebs-Screening ansprechen. Alterswarzen können eben auch jucken. Also diese Konstellation erscheint für mich erstmal plausibel und harmlos. Aber im Einzelfall sollte man im Zweifel eben immer den Spezialisten aufsuchen und ihn fragen. Stichwort Zweitmeinung.
1: Gut. So, jetzt haben wir hier noch was. Was ist das? Das sieht so gleichmäßig gefärbt nach Kaffee aus.
0: Ja, genau. Das ist eine harmlose Veränderung bei einer jungen Dame. Das ist ein Muttermal, also ein Pigmentmal, das relativ früh, entweder schon bei Geburt oder innerhalb der ersten zwei Lebensjahre aufgetreten ist. Im weiteren Verlauf sprechen wir dann von Leberflecken. Mhm. Die Leberflecken, Pigmentmale sind per se immer gutartig. Wir wissen aber, dass etwa ein Drittel der Melanome auf dem Boden eines Leberflecks entstehen können. Mhm. Mit anderen Worten, was wir beim Hautkrebs-Screening tun, ist, wir schauen uns die Leberflecken an, versuchen aber, die herauszufiltern, richtig, die eben wirklich auffällig sind, hinter denen sich Melanome verbergen können.
1: Und das ist die hohe Kunst natürlich, die durch viel Erfahrung gespeist wird. So, jetzt haben wir hier etwas, das ist nicht dunkel. Das kann ja jetzt kein schwarzer Hautkrebs sein. Was ist
0: das? Das würde man denken, es ist schwarzer Hautkrebs, aber einer, der nicht schwarz ist. Ja? Dieser Tumor produziert kein Pigment, ist also ein pigmentfreier Tumor, also hautfarben. Hier ist er tatsächlich schon leicht gerötet, also schon weiter fortgeschritten. Aber ursprünglich war der hautfarben und in der Form einer Warze leicht zu übersehen. Diese Formen des schwarzen Hautkrebs sind besonders gefährlich, weil sie eben oft übersehen werden in frühen Stadien.
1: Und dann haben wir noch ein Bild, glaube ich, was Sie uns mitgebracht haben. Schauen wir mal, was das ist. Das, finde ich, sieht aus wie ein Schönheitsfleck.
0: So richtig. Klein, aber leider gefährlich.
1: Und das auch, oder?
0: Das ist auch gefährlich. Das ist ein Melanom. Mhm. Und zwar der häufigste Typ. Etwa 60% der Melanome sind von diesem superfaziell spreitenden Typs. Mhm. Wir sehen verschiedene Farben, immer ein Warnsignal. Gehört auch tatsächlich mit zu den Auffälligkeitskriterien des Melanoms.
1: Schwarzer Hautkrebs, wenn die Diagnose steht, dann war das früher ganz, ganz schlimm. Aber es hat sich was in der Therapie getan. Was können Sie heute Patienten sagen mit der Diagnose?
0: Wir können jetzt sagen, und das haben wir schon früher gesagt, wenn das Melanom früh erkannt wird, dann ist es in eigentlich allen Fällen heilbar. Das gilt auch heute noch, das muss man ganz klar sagen. Was sich getan hat, ist die Behandlung von Melanomen, die fortgeschritten sind, bei denen es bereits zur Streuung, also zur Metastasierung gekommen ist, eine Operation nicht mehr möglich ist. Das sind Patienten gewesen, wo wir noch vor 10 Jahren eigentlich mit dem Rücken zur Wand standen und die Erkrankung nicht kontrollieren konnten. Und vor allem durch die neuen Therapien, vor allem die Immuntherapie an erster Stelle, aber auch die zielgerichteten Therapien, haben wir jetzt scharfe Waffen in der Hand, um das Melanom so zu kontrollieren, dass wir bis zu der Hälfte der Patienten in diesen Situationen einen Langzeit ansprechen, vielleicht sogar in Zukunft eine Heilung anbieten.
1: Wahnsinn.
2: Gegrillt wird eine Maräne aus dem Selenter See.
3: Und es dreht sich auch um Tomaten und Zucchinis. Du könntest mal bitte 1 Liter Wasser mit 80 Gramm Salz, weil wir wollen die gleich so ein bisschen beizen in der Nassbeize. Ah, ja. Weil das ist ein sehr weiches Fleisch, dass es so ein bisschen fester wird.
4: Das ist 1 Liter wahrscheinlich schon.
3: Das ist schon 1 Liter, ja.
4: Also, meine Aufgabe ist, Wasser da reinzugießen.
3: Ja, deine Aufgabe ist, und das Salz da drin aufzulösen.
4: Mal gucken, was man da falsch machen kann.
3: Du bist fertig mit Anrühren, dann könntest du eigentlich die Zucchini schneiden.
2: Für unseren Salat nehmen wir grüne und gelbe. Salz, eine Prise Zucker und Leindotteröl.
3: Bei Zucchini und Leindotteröl ist auch sensationell zusammen.
4: Ja.
3: Ich besorge uns noch Essig.
2: Hervorragend, passt Apfelessig.
3: Und ich lege hier unser Fischfilet in unsere Nassbeize.
2: Mit den Tomatenwürfelchen will Volker gleich Blüten befüllen. Salzen, ölen und dann kommt der Pfiff.
3: Zucchini, Tomate, da habe ich gedacht, wir machen ein bisschen was Orientalisches. Ja. Da kannst du mal Razzel Hanu dran machen, gerne.
4: Razzel Hanu.
2: Arabisch für Kopf des Ladens, weil die Gewürzmischung der Boss ist. Auf keinen Fall Knoblauch vergessen, fein schneiden und mit dem Fisch in die Tomatenfüllung geben. Dann Zucchini-Blüten jagen.
3: Abschneiden mit dem Stiel ruhig dran, gerne.
4: Ah!
3: Dann ohne Stiel.
4: Wieso sind die so gebrechlich?
3: Weiß ich auch nicht. Das sind gelbe Zucchinis, die können nichts.
2: Zitronenverbene.
3: Oh. Das ist super, ne?
2: Und Zitronenmelisse brauchen wir auch noch.
4: Endlich grillen.

0: Gefecht.
1: Ich habe mich außer Gefecht gesetzt, damit ich nicht helfen muss.
2: Heute hast du sowieso relativ wenig gemacht, ist mir schon aufgefallen. Ne?
1: Ich habe Salz in Wasser gelöst. Und das war mein Beitrag.
3: Die Blüten sind äußerst empfindlich und wollen gefühlvoll mit der Tomaten-Fisch-Kräutermischung befüllt werden.
2: Toi, toi, toi.

0: Oh, das ist sehr gut.
1: Wohl bekomm's.
2: Einatmen, beugt das Knie, nimm die Arme nach oben.
1: Mit einer eigenen Yogaschule hat sie sich 2018 einen lang gehegten Traum erfüllt. Angela Meyer-Briggs, gelernte Krankenschwester und überzeugte Gesundheitspädagogin. In der Kleinstadt Burscheid im Bergischen Land läuft ihr Yogaraum mit 15 Lehrerinnen erstaunlich gut. Wie erklärt sich der ungebrochene Yoga-Hype?
3: Ich glaube, dass viele einen Ausgleich zum stressigen Alltag suchen. Aber ich glaube auch, dass nicht jeder Yoga-Stil für jeden geeignet ist. Ich persönlich habe mehrere Anläufe gebraucht, um meinen Stil halt zu finden. Und ich finde, Yoga hat auch ganz viel mit Selbstbestimmung zu tun. Jeder Yoga-Schüler bestimmt in seinem Unterricht selber, was er heute machen möchte und was ihm heute gut tut. Und ich sage immer, Yoga ist ein großes Buffet, bedien dich davon.
1: Besonders dynamisch das Vinyasa-Yoga. Hier werden die einzelnen Yoga-Haltungen, die Asanas, fließend in eine sinnvolle Reihenfolge gebracht. Alles im Einklang mit der Atmung. Das ist abwechslungsreich, kreativ und anspruchsvoll. Angela Meyer-Briggs legt großen Wert auf eine individuell angepasste und gleichzeitig präzise Ausführung der Übungen auch im Flow.
3: Dein ausgestrecktes Bein hinten gerade bleibt, die Ferse nicht verdreht ist. Und wenn du ausatmest, geht die Hand zurück.
1: Das Vinyasa-Yoga fordert und fördert Konzentration und Kondition, gerade bei Yoga-Neulingen besonders. Da gerät so mancher ordentlich ins Schwitzen.
4: Was ich am Yoga liebe, dass ich mein Gedankenkarussell beruhigt bekomme.
5: Ich brauche es einfach für meinen Körper und für meine Gesundheit.
6: Ich habe vor 9,5 Monaten neue Hüfte bekommen und das hilft mir sehr viel, an Beweglichkeit zurückzubekommen.
7: Ich hatte vor einigen Jahren eine sehr schwere Schulterverletzung und konnte durch das Yoga die Beweglichkeit wiederherstellen. Und wie man sieht, es geht wieder alles.
1: Ruhiger ist es beim Hatha-Yoga. Dabei verweilt man länger in den einzelnen Asanas und es gibt keine fließenden Übergänge. Die indische Yogalehrerin Swati vermittelt in ihrem Kurs Grundkenntnisse über die Basispositionen des Yoga. Auch hier spielt die Atmung während der Asanas eine entscheidende Rolle.
8: Ausatmen, rechtes Fuß nach rechts drehen, Knie gerade halten.
1: Studien belegen, regelmäßige Hatha-Yoga-Praxis kann Stress deutlich reduzieren und das Wohlbefinden verbessern. Beim Shavasana, der Totenstellung, erleben die meisten Yogaschüler eine außergewöhnliche Tiefenentspannung. Speziell ausgezeichnete Hatha-Yoga-Präventionskurse werden von den meisten gesetzlichen Krankenkassen bezuschusst.
9: Ich bin danach total entspannt und ausgeglichen und kann dann wieder fit und motiviert in den Alltag gehen.
10: Energetisiert, mein ganzer Körper fühlt sich gut an.
1: Akrobatisch mutet das Aerial-Yoga an. Mit Hilfe eines großen Tuchs, das sicher an der Decke befestigt ist, wird Yoga hier zum Spiel mit der Schwerkraft. Durch das Tuch können die Yogaschüler ihr Körpergewicht abgeben und sich besser auf die Dehnungen einlassen. Die Wirbelsäule wird entlastet, der Rücken entspannt, innere Organe massiert und alle wichtigen Muskelgruppen gekräftigt. Vor allem Menschen mit Rückenverspannungen profitieren von diesem ungewöhnlichen Yoga-Stil. Bisher wird Aerial Yoga nur in wenigen Studios angeboten.
11: Ich war nie so Yoga begeistert, aber das Aerial Yoga hat schon echt eine sportliche Komponente. Ich finde es mega.
12: Das tut sehr gut und ein bisschen ungewöhnt. Ja, man macht das nicht jeden Tag.
1: Und auch das ist Yoga. Beim Feet Up kann jeder, der möchte, mit Hilfe eines speziellen Stuhls den Kopfstand üben. Und das, ohne die Halswirbelsäule auch nur minimal zu belasten.
13: Die Halswirbelsäule zieht sich praktisch lose auseinander durch das Gewicht des Kopfes. Das ist so angenehm. Ja, toll.
1: Der Feet-Up-Stuhl hilft, bisher unbekannte Muskeln zu beanspruchen und ein völlig neuartiges Körpergefühl zu entdecken. Aber wie sieht es ganz allgemein mit den Risiken von Yoga aus?
3: Ganz wichtig ist, dass Yoga kein Allheilmittel ist. Wenn man sich ernsthaft krank fühlt, dann geht man zum Arzt und geht nicht zum Yoga. Aber auch die Übermotivation und Überbeweglichkeit können problematisch sein. Und deswegen machen wir als Yogalehrer immer ein Erstgespräch mit unseren Yogis, um herauszufinden, auf was wir individuell achten müssen. Und dann ist Yoga auch wirklich eine Bereicherung für Körper und Geist.
1: Yoga hat viele Facetten und bietet für fast jeden etwas. Ausprobieren lohnt sich.
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16: Geräucherter Fisch, Lachs, Forelle, Makrele. Ganz wunderbar auf solchen Platten oder für Häppchen. Aber mit Räucherfisch lässt sich auch Tolles kochen. Willkommen zu einem ARD-Buffet-Spezial mit Räucherfisch. Wir haben für Sie ein paar besonders köstliche Rezepte rausgesucht, in denen unsere Köchinnen und Köche auf geräucherten Fisch auf ungewöhnliche Art verarbeiten und zu neuen Geschmackserlebnissen werden lassen. Los geht's mit einem sommerlichen Gericht, frisch aus unserer Gartenküche.
17: Es gibt bei uns eine Räucherfisch-Frikadelle, auch mit Tomaten. Jacqueline Amir Faller ist da. Und Jacqueline, ich vergesse nie, dass du ja auf Tomaten verzichtest.
18: Ja.
17: Und sie wirklich nur isst, wenn sie in Deutschland Saison haben.
18: Aber dafür dauernd.
17: Und dafür schneidest du sie dann überall mit rein. Ne?
18: Genau, ich finde auch, wenn Tomatenzeit ist, dann esse ich sie wirklich immer. Und dafür hört es leider im November auf. Oder Oktober schon eher. Kommt hier auf die Jahreszeit drauf an. Und wir wollten heute eigentlich nur einen Buhn.

0: zur Geltung.
1: Ja, genau.
0: So, hier habe ich jetzt Essig, Wasser, Salz und Zucker. Mhm. Und hier habe ich Senfkörner.
1: Ja.
0: Ganz normale Senfkörner, die habe ich dreimal blanchiert. Das heißt, ins Wasser geschmissen, aufkochen lassen, Wasser weg, dreimal, weil die sind relativ bitter. Und damit ziehen wir die Bitterstoffe raus.
1: Und dann auch immer wieder neues Wasser?
0: Ja, immer wieder frisches Wasser, weil das ja gesättigt ist von den Bitterstoffen, damit wir wieder Bitterstoffe rausziehen. Und nach dem dritten Mal sehen sie so aus. Und hier habe ich jetzt diesen Sud aus Wasser, Essig mit Salz und Zucker gewürzt. Und ich tue auch noch ein Lorbeerblatt dazu.
1: Also das ist ein bisschen Aufwand, aber du sagst, das lohnt sich,
0: das lohnt
1: weil Senfkörner einfach wahnsinnig viel machen im Mund.
0: Das ist total witzig im Mund. Die platzen so auf und wenn die dann so zwischen dem Bohnensalat sind, ist es ganz grandios.
1: Kann man die schon blanchiert kaufen?
0: Das ist wirklich, das dauert 3 Minuten. Okay. So, hier die Tomaten. Ich nehme diese Schüssel mal nach vorne. Die Tomaten einfach rein da. Dann habe ich Zwiebellauch. Ich habe den schon geschnitten. Das Weiße ganz fein, das Grüne ein bisschen gröber. Auch dazu. Sieht jetzt schon gut aus, oder?
1: Es sieht jetzt schon zumindest halt so richtig nach Sommeressen aus.
0: Ne? Ja, so ein bisschen Salz und Zucker. Und dann, hier ist der Essig, den tue ich auch noch drauf. Und jetzt lasse ich das mal ziehen. Das Öl tun wir später rein. Mhm. Weil wenn das Öl jetzt schon reinkommt, dann umkleidet das alles. Und dann kommt der Essig nicht so gut dran. So, das kann hier jetzt einfach mal so eine Viertelstunde ziehen.
1: Ganz schöne Portion, ne?
0: Och, wir haben ja viele Leute, die das dann noch aufessen können. Außerdem kann man davon gar nicht genug essen.
1: Das stimmt. So. Okay, und ich habe verstanden den Tipp, nicht, dass es unterging. Öl nicht sofort dazu, sonst wird der Essig nicht so gut angenommen.
0: So, jetzt machen wir die Frikadelle. Warte mal, das stelle ich an, nehme ich einfach mit nach hinten. Hier habe ich eine Schüssel, einmal das. Die Tomaten tue ich zu den Tomaten. Und ich habe den Räucherfisch. Also ich habe hier Forelle, Räucherforelle. Man kann aber auch, zum Beispiel mit Makrele geht das auch schön, geräucherter Makrele. Hauptsache geräucherter Fisch. Ein Stück hebe ich auf, das nehmen wir nachher zur Deko. Das stelle ich mal kurz hier hin.
1: Du weißt, wenn du das nah zu mir stellst.
0: Ja, ja, es ist auch noch so weit, dass du nicht so gut drankommst. Den schneide ich einfach klein. Also nicht zu sehr klein matschen, weil dann wird die Frikadelle so trocken. Also so grob schneiden. Wenn man sie so schneidet, kann man gleichzeitig auch gucken, ob da manchmal sind da noch so kleinere Gräten zwischen, wie diese hier zum Beispiel. Die kann man da bei der Gelegenheit einfach rausnehmen. So, das reicht schon fast.
1: Und ansonsten sagst du, ist halt mal eine Geräte dabei, dann ist es so.
0: Ist dann halt so, ja. Also, aber eigentlich haben sie kaum welche, aber man sollte drauf gucken, weil es doch nicht so...
1: Das festhalten nicht, ne?
0: Nee, warte mal, ich mach's mal so rum. Das Gute ist ja, dass das gebogen ist. So, also, hier habe ich jetzt meinen Räucherfisch. Das ist eingeweichtes Brötchen. Vom Vortag irgendwie eingeweicht und dann wieder ausgedrückt. Natürlich auch mal. So
1: sieht
0: ungefähr.
1: Ganz festlich aus.
0: Ja, super, ne? Aber es verschwindet da drin. So, dann habe ich ein Ei.
1: Brauchen wir als Klebemasse?
0: Ja, genau. Und dann habe ich hier schon Zwiebeln geschnitten, rote Zwiebeln, weil ich finde das ganz hübsch da drin, das sieht man ganz gut. Und ich habe Dill. Dill passt ja sehr schön dazu. In diesem Falle lassen wir einfach die groben Strünke machen wir ab und den Rest zupfe ich gar nicht, weil der, so, also der schmeckt auch sehr gut nach Dill. Warte, ich mache es mal so, dann geht es schneller. Und kann da ruhig mit rein. Wenn man das jetzt irgendwo drauf zupft, dann nimmt man natürlich nur diese weichen Kräuterstückchen. Aber wenn wir das so verarbeiten, geht das ganz gut auch da rein. Mit dem Salz vorsichtig sein. Ich nehme mir mal einen Handschuh, damit ich das gut durchmatschen kann. Weil es so wie bei einer
1: zu viel, weil wir Fisch ja schon haben.
0: Ja, der Fisch ist schon salzig. Das ist relativ salzig und da sollte man dann gucken. So eine kleine Prise schadet bestimmt nichts. So.
1: Und da jetzt ausnahmsweise kein Zucker dazu. Sonst sind alles auch mal ein bisschen Zucker, aber da nicht, oder?
0: Genau.
1: Oder doch?
0: Also eine Prise Zucker, zu viel Zucker ist ja nicht gut, aber so eine Prise Zucker ist immer ganz lecker. Wenn man was Salziges hat, eine Prise Zucker, wenn man was Süßes hat, eine Prise Salz.
1: Immer wenn irgendwo das Wort zu dabei ist, ist es nicht gut. Zu wenig, zu viel, zu lang, zu kurz.
0: Richtig. So, einfach einmal durchgemischt. Hier habe ich meine Pfanne, die mache ich noch mal heißer. So, das...
1: Also es kann dann schon ordentlich Hitze haben, wenn wir die Frikadelle reinfeuern?
0: Ja, da, hier ist das Öl. So.
1: Du sagst, wenn ich irgendwas machen soll, ne? Weil du bist ja jetzt einhändig unterwegs.
0: Das ist, ah, weißt du, was ich vergessen habe? Ich mache hier noch einen Löffel Senf rein. So, so, der kommt auch noch dazu. Jetzt mische ich es noch mal durch. Und dann formt man nach Belieben. Ich finde das ganz hübsch, wenn es kleiner ist. Man muss sie auch nicht sehr heiß und nicht sehr lange braten. Das Einzige, was da drin roh ist, ist ja das Ei.
1: Ja. Ja. Es ist auch nicht schlimm, wenn es größer ist.
0: So, naja, jetzt nehme ich auch noch mal die andere Hand. So, aber vielleicht klein und dafür mehr. Und dann brate ich die langsam und sanft an.
1: Gut.
0: So, die Senfkörner von vorhin, die mache ich jetzt hier rein. Es lohnt sich eigentlich immer ein paar mehr zu machen.

0: Und die aufzuheben, weil die machen sich in allen Salaten gut.
1: Okay,
0: wirklich. Ja. Und man kann auch diesen Sud hier aufheben, den könnte man auch in so einem Salat dann wieder benutzen. Mhm. Und wenn ich schon bei Sud bin, ich habe hier Salz und Zucker drin und das zieht natürlich Wasser und man hat hier jede Menge Saft. Ne? Ja. Den wollen wir jetzt aber nicht auf dem Teller haben so unbedingt, deswegen mache ich das durch ein Sieb. Aber diesen Saft, das kennst du doch, wenn man so einen Salat macht und das läuft alles über den Teller. Deswegen mache ich das oft in so ein Sieb. Aber
1: eigentlich liebe ich viel Dressing. Ne?
0: Also ja, aber das ist eher so Tomatensaft und so weiter und das läuft dir kreuz und quer über den Teller. Aber auch da aufheben, zum Beispiel dieser Sud von Tomate und Zwiebeln und Bohne, der wird deine nächste Tomatensauce so richtig lecker machen. Mhm. So, ich habe hier, weil die so schön waren, habe ich noch ein paar geschnitten. Das tue ich auch noch mal drüber. So, und dann nehme ich zwei von diesen wunderschönen Buletten. Warte mal, das schubse ich mal ein bisschen nach hinten. So, und die. Dann habe ich ja so ein bisschen Forelle aufgehoben.
1: Ah, genau.
0: Die lege ich noch mal so dazwischen.
1: Und schon.
0: Und ein bisschen Dill.
2: Räucherfisch ist eine gesunde Sache mit reichlich Omega-3-Fettsäuren. Das sind diese gesunden Fette, die unsere Arterien frei halten. Tarek kombiniert Räucherfisch jetzt noch mit Buchweizen. Das klingt für Sie ein bisschen zu gesund, um lecker zu sein. Lassen Sie sich vom Gegenteil überzeugen. Der Buchweizen wird nämlich die Basis für bretonische Pfannkuchen, also Galettes. Und so wie Tarek das zubereitet, wird das echt der Knaller für Gesundheit und für den Gaumen.
1: So sieht das aus. Das ist jetzt die offene Form. Es gibt dann auch noch eine gerollte Variante. Und Tarek Rose zeigt uns den Weg dahin.
3: Also mein Testsieger ist jetzt auf jeden Fall bretonische Galette. Genau. Wir machen das, das ist halt so ganz spannend. Es hat sehr viel Tradition. Und selten haben so traditionelle Gerichte so einen gesundheitlichen Faktor. Weil du hast hier tatsächlich, haben wir hier fantastisches Mehl drin. Und zwar kein richtiges, sondern wir haben Buchweizenmehl.
1: Buchweizenmehl.
3: Genau, Buchweizenmehl ist halt wirklich so, es gibt auch Galetten mit Weizen tatsächlich gemischt, aber klassisch ist das, ist die Rezeptur mit Buchweizen. Mhm. Und ich habe jetzt hier bei meinem Rezept, nehme ich immer ein klein bisschen Ei, habe ich schon hier drin, dann gebe ich Wasser dazu und einen kleinen Schnack Milch.
1: Einen kleinen Schnack Milch.
3: Ja, du könntest es theoretisch auch wirklich nur mit Wasser machen, aber ich finde, diese Variante ist ein Ticken fluffiger und leichter. Kurkuma kommt mit rein.
1: Ja.
3: Ist für die Farbe, aber natürlich auch mega antientzündlich und ist ein super, super Lebensmittel.
1: Vielleicht kannst du, ich meine, ich habe eben schon gesagt, Pfannkuchen der Bretagne, aber Galette. Also ich kenne Kabarett, ich kenne Kotelett, ich kenne Ehebett. Was ist Galette und wie oft machst du es?
3: Ja, Galette habe ich früher gar nicht so oft gemacht. Mittlerweile finde ich, ich hatte immer so ein bisschen Angst auch vor Buchweizen. Das glaube ich, das haben viele. Es hat so diesen, so einen ganz kleinen bisschen merkwürdigen Touch immer so, zu gesund, zu
1: zu gesund?
3: Und, ja. Und dann,
1: geht das?
3: Ja, schmeckt irgendwie nicht. Und dann gibt es immer den einen oder anderen, der sagt, so Buchweizen ist gar nicht so toll. Ja. Ich finde, diese Galette sind einfach ein ganz tolles Gericht, eine ganz tolle Beilage jetzt auch. Du kannst die auch vorbereiten. In der Bretagne, dann gibt es die auch schon wirklich vorgebacken.
1: Ja.
3: Findest du so Marktstände, wo es diese ganzen Galettes ausgebacken gibt, die du dann irgendwie füllst, rollst, isst, Sandwich in deinen Picknickkorb reinmachst. Ja, das ist tatsächlich wirklich ein gesunder Snack. Und wenn du es jetzt nur mit Wasser machen würdest, was auch funktioniert, dann würde ich immer einen ganz kleinen Tick Öl noch mit zugeben, damit es geschmeidig bleibt. Dann ist es auch super. Und jetzt habe ich den Teig vorbereitet. Buchweizen hat so diese Eigenschaft, es sollte einen Ticken quellen. Deswegen habe ich den einmal zum Quellen schon vorbereitet.
1: Ein paar Minütchen oder?
3: Ja, ein paar Minütchen ist schon, das reicht.
1: Gut.
3: Dann siehst du auch, dass die Farbe vom Kurkuma auch richtig durchkommt.
1: Ja.
3: Und dann gebe ich nur einen kleinen Schnack rein. Wenn du eine gut beschichtete Pfanne hast, brauchst du gar kein Öl. Aber hier so, zack, jetzt gebe ich hier was rein und lass das so langsam rumlaufen. Praktisch wie Crepe. Nur ein Müh dicker, also wirklich tatsächlich gar nicht so viel, dicker. Lass das jetzt so gehen.
1: Es hatte was von Kunst eben, Tarek.
3: Ja, das und jetzt kommt für mich noch, ich habe Kürbiskerne, die gebe ich jetzt, solange es noch feucht ist, mit drauf.
1: Ja.
3: Und dann backen die ein und dann hast du ganz leckere, ein ganz leckeres, ja, also so eine kleine Kruste. So, und jetzt?
1: Vor allem, wir sehen ja auch in Echtzeit, wie schnell das geht.
3: Ich mache jetzt einen kleinen Belag noch fertig. Ist praktisch wie so ein Flammkuchen, nur wirklich in selbst gemacht und auch tatsächlich, also lecker. Das, was drin steht, ist auch drin. Hier habe ich saure Sahne. Die bringt schon per se einen kleinen sauren Touch mit. Gebe aber noch einen Spritzer Zitrone dazu, weil ich es halt immer ganz spannend finde.

0: Und für mich auch gerne Abrieb noch ran. So, ne? Also das kann man auch gut machen. Dann habe ich hier Schnittlauch geschnitten.
1: Heißt ja auch Schnittlauch? Ja. Sonst wäre es ja das Ganzlauch.
0: Sonst wär's Ganzlauch, genau. Den Schnittlauch machen wir jetzt hier mal so ein bisschen.
1: Ja.
0: Wurschteln wir mal ein bisschen durch.
1: Tarek lacht über einen meiner Späße. Das
0: finde ich super.
1: Ist gut, ja.
0: So, jetzt klebt das ein bisschen fest. Jetzt kann ich die so umdrehen. Mhm. Das Schwenken finde ich halt jetzt einen Tick mehr Temperatur drauf. Und dann gebe ich sie auf den Teller. Und wenn man jetzt sagt, also die sind auch haltbar. Ja. Du kannst sie jetzt auch vormachen. Du kannst jetzt 20 Stück machen. Kannst sie dann irgendwie für den Abend auch schon vorbereiten. Mhm. Dann würde ich sie allerdings in der luftdichten Box lagern, damit so ein bisschen diese Feuchtigkeit drin bleibt.
1: Ja.
0: Und wenn sie dir einen Tick zu fest werden, dann kannst du ja mit Folie abdecken und dann werden sie wieder weicher. Du hast zwei Varianten gewünscht, ne? So. Ja, ich kenne dich ja. Ich muss das ja dann auch machen. Das ist ja. Ich finde, heute hast du sowieso so ein. Weißt du, heute ist es gefährlich. Ne? Du bist heute so gut drauf.
1: Heute ist gefährlich, ja.
0: Ja, du bist heute so gut drauf.
1: Schon von Berufswegen.
0: Von Berufswegen. Ich habe einmal jetzt die Variante hier. Ich roll das jetzt.
1: Ja.
0: Dann hast du jetzt hier so eine schöne Rolle.
1: Aha.
0: So, zack. Und die können wir nachher aufschneiden.
1: Super.
0: Und die zweite Variante ist halt tatsächlich wie so eine kleine Pizza, die ich jetzt so belege. Oder ein Flammkuchen, aber in kalt.
1: Mhm.
0: Hast ja ähnliche Aromen auch tatsächlich durch, durch den Räucherfisch. Jetzt gebe ich von dem Spinatsalat was drauf. Dann kommt hier so Räucherfisch drauf. So.
1: Ja, so sieht es dann halt doch eher aus wie im Restaurant, ne? wenn man es offen lässt und nicht rollt. Das kriegt dann schon, also optisch möchte ich, ich hätte fast gesagt, ich möchte mich reinlegen.
0: Oh, das muss ja auch nicht so, ne?
1: Okay, Pfeffer drauf.
0: So, dann mache ich immer gern Leinöl.
1: Ein Schnack.
0: Finde ich auch tatsächlich hier oben zum Schluss noch mal zusätzlich drauf, immer ganz gut.
1: Ja.
0: Weil das essen wir viel zu selten. Und da haben wir natürlich eine Mega-Kombi an gesunden Fetten, tollen Inhaltsstoffen. Es ist eiweißreich und es ist wahrscheinlich
1: Omega-3.
0: Omega-3.
1: Ja.
2: Das Nussige des Buchweizens mit den Kürbiskernsplittern, mit Schmand, Räucherfisch, mit knackigem Spinat und diesem Hauch von Leinöl. Ich habe es als Röllchen mal zu einer Gartenparty mitgebracht. Die ging weg wie nix. Also so toll kann Gesundes auch schmecken. Das nächste Rezept mit Räucherfisch kommt von Antonina Müller. Sie bringt eine feine Säure zum Fisch mit raffinierten Radieschen und einem irre intensiven Schnittlauchöl. Gucken Sie mal, wie toll das aussieht. Das ist ein Tartar aus Räucherforelle mit einer Schnittlauch-Vinaigrette. Idee von Antonina Müller. Also ein Tartar aus Fisch, da hätte ich jetzt gedacht, dass du rohen Fisch nimmst. Du greifst aber auf Räucherforelle zurück.
3: Ja, das ist eigentlich ja wirklich das typische rohes Fleisch, roher Fisch. Aber man hat gern mal wirklich eine Räucherforelle zu Hause. Man kriegt sie auf dem Wochenmarkt, man kriegt sie also wirklich regional auch. Und das ist wirklich schön. Und wir machen einfach mal ein Tartar draus, dass es einfach ein bisschen anders mal auch schmeckt. Das ist halt das Raffinierte an dem Ganzen.
2: Ja, schön. Die Zutaten sind ja grundsätzlich Heimatküche, Forelle
3: Definitiv.
2: Und Gemüse und Radieschen und was hier so alles kommt. Aber es kommt eben noch mal ganz neu daher. So.
3: Gerade im Frühling ist es jetzt wirklich sehr, sehr schön. Ja. Also.
2: Es sieht auch mit diesen zarten Rosetönen und so einem Hauchgrün drin, es sieht sehr frühlingshaft aus.
3: Wir fangen jetzt auch wirklich mit dem Schnittlauchöl an. Ja. Das finde ich halt so toll. Man kann das daheim einfach für alles verwenden. Man kann ja wirklich auch ein Chiliöl nehmen oder sonst was man will. Basilikum, also alles, was einem schmeckt. Ich habe jetzt den Ingwer ganz kurz in einem neutralen Öl einfach kurz angeschwenkt mit ein bisschen Knoblauch. Der muss wirklich nicht lang mit dabei sein, sonst wird es zu viel vom Geschmack. Dann gibt man was vom Zitronengras dazu. Das wirklich ein bisschen so anklopfen, da kommen die ganzen Düfte raus, das ist wirklich toll. Und dann geben wir einfach ein neutrales Öl dazu. Und jetzt ist das ganz wichtig, wenn ich ein grünes, wir wollen ja, dass das grün wird später.
2: Ja.
3: Das dauert auch wirklich ein bisschen Zeit. Also da kann man wirklich einen Tag vorher oder wie gesagt, man bereitet sich ein bisschen vor. Und dann kommt eben der Schnittlauch dazu. Und dann wird das Ganze wirklich nur so bei 45, 50 Grad maximal, kann man das ziehen lassen.
2: Also gut, sodass man vielleicht mit dem Finger noch reintitschen kann, dann hat es die Temperatur.
3: Ja, und das ist wirklich, es soll nicht kochen, weil das ist echt schade. Es wird ganz grau durch das Grüne dann und das wäre echt schade. Und das wird man sehen, ich zeige später den Vergleich, so nach 1-2 Stunden bis, also wirklich, wenn man es einen Tag lässt, das ist wirklich ein Unterschied wie Tag und Nacht.
2: Und das ist auch echt was, was man in einem größeren Topf, in einer größeren Menge ansetzen kann.
3: In eine Flasche neben den Herd und egal, wo es dazu passt, machen wir es dazu.
2: Ob's es hat einfach auch so einen feinen Duft dann.
3: Es ist wirklich schön, auch mit den anderen Gewürzen passt es einfach super zusammen. So, und jetzt gehen wir zu den Radieschen. Jetzt machen wir eigentlich so eine Art wie Pickelradieschen, machen wir so ein bisschen.

0: einen Fond, was unser Dressing später wird. Also wir nutzen das direkt gleich nochmal. Wir nehmen dann nochmal das Zitronengras, nehmen wir gerade die Reste, was wir noch dabei haben, das Ingwer, dann wiederholt sich das Ganze nochmal. So, dann gibt man ein bisschen Honig dazu für die Süße. Das passt halt super, wenn man irgendwas einpickeln will oder einwecken will. Statt Zucker. Das finde ich einfach immer ganz schön.
1: Man staunt ja immer, wenn man so fertig eingelegte Pickles kauft, wie viel Zucker da in der
0: Tabelle viel drin ist. Also das muss wirklich nicht sein. Nee. Also man kann ein bisschen Zucker nachgeben, wenn man sagt, man mag es einfach ein bisschen süßer. Ja. Aber ich finde, der Honig, der reicht eigentlich vollkommen. So, und jetzt habe ich hier ein Paradieschen. Und so kriegt man natürlich dann die lila Farbe oder pinke Farbe hin. Und die kochen wir jetzt dann einmal auf. Ich habe das Wasser schon drin gehabt. Machen wir einmal ein bisschen höher. Und das lassen wir jetzt ziehen. 20 Minuten
1: ja.
0: Und dann sind wir da schon super dabei. Und jetzt kommen wir zum Fischen. Das ist die Räucherforelle. Ich glaube, die kennt ziemlich jeder zu Hause. Mein Opa hat früher immer in der Räucherei gearbeitet. Der hat die auch immer mitgebracht. Der Geruch, den kennt, glaube ich, jeder. So, die schneidet man. Die muss jetzt auch nicht ganz also würflig sein. Das funktioniert auch gar nicht, weil das ja gar nicht, also von der Konsistenz.
1: Fällt auch auseinander so ein bisschen.
0: Das geht gar nicht. Aber man sieht es ja später nicht, wenn man das mit dem Schmand verrührt. So. Das reicht schon. Eben der Schmand, wie ich das gesagt habe, kommt dazu. Das nimmt das. Also man hat ja diese Räucherforelle, die ist so ein bisschen ja dieses ja schon schwere. Und der Schmand und die Zitrone nimmt es dann echt weg. Und da kommt gar nicht viel dazu. Jetzt mal hier, zack. Bisschen von dem Abrieb dazu. Beim Salz ein bisschen aufpassen, weil der Räuchergeruch. Aber das ist wirklich Geschmackssache, wie man das möchte.
1: Weil die halt oft schon so ein bisschen
0: die ist, würzig also schon ist. Würzig vom Ganzen. Also ich mag Salz gerne noch ein bisschen was dazu. Aber wenn man jetzt prinzipiell nicht salzig ist, sollte man es lieber weglassen. So, dann machen wir hier noch von dem ein bisschen Saft. Da haben wir die Zitrone wieder dabei. Und da kommt ein bisschen noch Schalotten dazu.
1: Ja.
0: Und sonst gar nichts. Das war's dann eigentlich schon. Und du wirst dann sehen, mit der Süße von dem Pickelfond und dann eben die Säure, das passt echt gut. Und der ist so Clou.
1: Und das cremig räucherige
0: ja, das ist echt super.
1: Dem Tatar, Zwiebel noch so. Ein bisschen dabei.
0: Und die können roh bleiben. Also das will ich noch sagen, weil das ist einfach, ich mag es eigentlich auch nicht, rohe Zwiebeln, das ist immer so. Aber da passt es wirklich sehr gut dazu. Das gibt so eine Frische nochmal und dann ist es echt fein. Natürlich ein bisschen Schnittlauch auch mit rein. Dann
1: Farbe,
0: haben wir das
1: gut.
0: Ganze wieder zusammen. Und dann haben wir es eigentlich schon geschafft. Dann haben wir das Dressing, wir haben ein tolles Öl dazu, das Tatar.
1: Und es ist ein wirklich raffiniertes Essen mit ganz regionalen Zutaten, die nicht die
0: und
1: Welt
0: schnell.
1: Kosten. Schnell gemacht auch noch. Und man kann es in größeren Mengen machen,
0: ja, toll.
1: Öl und die
0: ja, wirklich.
1: Pickles einfach gleich ein größeres Glas ansetzen. Hat
0: und man hat einfach von. Für was, wenn es jetzt mal wärmer ist, auch was Schönes zu essen, finde ich. Es muss nicht immer warm sein.
1: Das stimmt. Und jetzt, Antonina,
0: jetzt
1: butterst du die Pfanne?
0: Mit dem Öl, wo wir gemacht haben natürlich,
1: dass
0: das Ganze dabei ist. Und wir machen jetzt noch ein einfaches Spiegelei. Das Wichtige ist einfach, die Pfanne nicht zu heiß lassen, weil sonst wird es zu dunkel und dann wird es auch zu durch, das verbrennt. Also es ist wirklich langsam, Spiegelei macht man wirklich nicht zu schnell. Und dann lassen wir das da drin. Und ich habe es danach ausgestochen, dann sieht es ein bisschen besser aus. Und wir richten das Eiweiß, wo wir dann benutzt haben, wo natürlich weg ist, das nehmen wir noch auf den Teller. Das passt nämlich ganz gut in das ganze Tartar dann noch mit rein. Und dann richten wir unseren Teller schon an. Ah ja, und das Öl, jetzt sieht man das. Das ist jetzt zum Beispiel von heute das Öl. Und wenn ich das wirklich über den ganzen Tag so ziehen lasse und bis morgen, dann wird es immer grüner.
1: Grünlicher. Und je grüner, desto kontrastreicher und natürlich
0: sieht super aus.
1: Spannender,
0: ne? Das ist
1: logisch,
0: wirklich spannend. Klar. Man sieht es jetzt auch hier, das ist das, wo ich vorhin gemacht habe. Das
1: ja, blubbert ist noch
0: so ganz, ja, und es dauert wirklich Zeit. Ja.
1: Also gerne einen Tag drin
0: das
1: lassen.
0: Das richtig
1: alles.
0: Und noch länger, solange man will.
1: Solange man will.
0: Okay. So, jetzt richten wir den Teller kurz an. Und dann sieht man den ganzen Effekt noch. Das ist einmal das Tartar. Das gebe ich jetzt in den Ring. Das finde ich eigentlich ganz schön. Und dann kommt eben, man sieht, dieses Dressing wird richtig rosa durch die Radieschen, dass man es noch einfällt. So, und dann geben wir unser grünes Öl da dazu. Und es ist nicht emulgiert. Das ist das Schöne an dem Ganzen. Also eigentlich will man bei einem Dressing immer die Emulsion herstellen.
1: Ja,
0: und wir
1: aber hier
0: heute
1: trennt
0: nicht.
1: Sich Sauer und Öl.
0: Genau, und dann hat man ein bisschen so einen Gag noch. Dann kommt das Ei noch dazu. Und dann sind wir, glaube ich, schon fertig. Oder habe ich was weggekriegt?
1: Oh, nee, es sieht großartig aus. Oh, wunderschön. Birne, Bohnen, Speck. In vielen Regionen ist es eine deftige Kombination. Günstig ist es und nahrhaft. Mit diesen Zutaten arbeitet jetzt auch Sibylle Schönberger. Hebt das alles mit Räucherfisch noch mal auf eine neue Ebene zu einem raffinierten Eintopf. Und Nachtisch gibt es auch noch dazu.
2: Das gucken wir uns mal an. Guck mal, herrlich, ja, so wird es gleich aussehen. Und dann gibt es noch eine Nachspeise von dir.
3: Oh, lecker. Das sieht wirklich gut aus. Es gibt nämlich eine Orangencreme.
2: Die machen wir auch noch. So, oh, sieht das aus. Das ist der Plan. Dann legen wir mal los mit dem Eintopf.
3: Genau, ich habe hier schon was vorbereitet. Das ist ja so der liebste Spruch der Köche. Und zwar habe ich Kartoffeln klein geschnitten, Zwiebel klein geschnitten und Birne klein geschnitten. Das gebe ich jetzt in ein bisschen Rapsöl und brate das an. Nur so leicht. Also das soll jetzt keine Farbe bekommen. Nur die Zwiebeln ein bisschen glasig schwitzen. Und der Grundeintopf, der wird tatsächlich vegan. Also ich fülle das auf mit einer Gemüsebrühe. So kann ich nämlich variieren, wenn ich eine Grundsuppe habe und ich habe einen Veganer zu Gast, einen Vegetarier zu Gast, einen Fleischesser, einen Fischesser. Und dann kann man dann quasi ein Topping drauf machen.
2: Super, oder?
3: Das ist mega. Ich habe heute ein Topping Speck und eben geräucherte Forelle. Mhm. Und da muss man im Vorfeld schon wissen, was habe ich denn für ein Topping, was will ich denn reingeben? Und dann eben auch mit dem Salz ein bisschen aufpassen. So, jetzt muss ich hier ein bisschen höher schalten. Das darf nämlich ruhig ja ein bisschen anschwitzen. Den Speck, den habe ich hier schon in die Pfanne gegeben und ganz lang.

0: eigentlich das Ganze durchmixen und dann ist es schon fertig.
1: Mixst du das komplett durch oder ist es eher so stückig?
0: Nee, das wird glatt und die Stücke kommen ja dann durch die...
1: Ah ja, die Bohnen, die du dann noch dazu gibst.
0: Genau.
1: Ja. Sag mal, wenn ich Bohnen koche, ist da Bohnenkraut eigentlich ein Muss?
0: Nein, also ein Muss in der Küche finde ich sowieso erlaubt ist, was gefällt. Mhm. Also wenn dir kein Bohnenkraut schmeckt, dann nimm Thymian oder Knoblauch.
1: Genauso gut.
0: Oder
1: Knoblauch,
0: Petersilie.
1: Auch gut.
0: Ja, klar. Es geht alles.
1: Ja.
0: Ja.
1: Wie lange braucht denn dein Eintopf? Kartoffeln, ja, auch schon länger, oder?
0: Also jetzt habe ich tatsächlich die Kartoffeln ziemlich klein geschnitten. Also wir sind ja auch zeitlich ein bisschen eingeschränkt. 10 Minuten, 15 Minuten, mhm. Wenn das jetzt ordentlich köchelt, ist das fertig. Und die Birnen, die müssen tatsächlich nur so ein bisschen anglasiert werden. Und dann können wir uns schon fast dem Dessert widmen.
1: Das ist eine Orangencreme.
0: Ah, die ist super lecker und auch total easy. Da muss man nämlich einfach nur Milch und Sahne verrühren, ein bisschen mit Orangenzeste abschmecken, Vanille dazu und Puderzucker dazu. Das Ganze einmal aufwallen lassen und dann 20 Minuten ziehen lassen. Also vom Herd runternehmen, 20 Minuten ziehen lassen, damit es so ein bisschen abkühlt. Dann habe ich hier in eine Schüssel gegeben, 2 Eigelb. Jetzt passiere ich die noch lauwarme Flüssigkeit da rein. Also die ist jetzt wirklich schön durchgezogen und mit Vanille und Orange auch nicht sparsam sein. Ja, da darf ordentlich was rein.
1: Du, weil ich ja immer so schrecklich faul bin, warum hast du da jetzt ein Sieb genommen? Was hast du da jetzt abpassiert? Da ist die Vanilleschote drin.
0: Naja, ganz ehrlich, also wenn du die Vanilleschote nimmst und rausnimmst,
1: würde dann,
0: das würde auch
1: da
0: gehen.
1: Freuen ja, also wir uns da, doch jetzt.
0: Ja, okay, also. Können wir ruhig auch mal die Kirche im Dorf lassen. Aber hier ist das eben dann ganz fein und du hast, wenn du das dann nimmst mit dem Löffel, hast du ein ganz sämiges Gefühl, Mundgefühl. Mhm. Und so hättest du eben noch
1: diese Orangenzesten,
0: okay. Was ja nicht schlimm ist, aber hättest du noch mit im Mund. So, jetzt habe ich hier vorbereitet eine feuerfeste Form. Da habe ich so kleine Süße, die finde ich ganz niedlich, diese weißen hier, so Auflaufförmchen reingegeben, die auch feuerfest sind. Mhm. Da kann man eigentlich nehmen, was immer man möchte. Also je größer, umso länger dauert das. Je kleiner, umso schneller ist das natürlich fertig. Feuerfest muss es sein. Und dann

0: Masse hier gleichmäßig, ohne daneben zu kleckern, hoffentlich.
1: Nee, sieht gut aus. Ah. Geht das noch irgendwie auf? Wird das größer? Nee, oder?
0: Also das geht bei 120 Grad in den Backofen, 120, 140, je nachdem, ob Umluft oder Ober- und Unterhitze. Und dann stockt das einfach nur. Das braucht auch echt lang, also zwischen 40 und 50 Minuten. Und wenn ich da so eine ganz große Form habe, braucht das eben noch länger. Mhm.
1: Genau. Und muss da immer wieder noch in die große Auflaufform noch Wasser rein in der Zeit?
0: Da muss, nee, nochmal nein, also so hoch ist der Verdunstungsgrad nicht. Aber ich muss gucken, dass eben zu zwei Dritteln, dass das gefüllt ist mit Wasser. Das wäre super.
1: So, weil sonst die Formen reißen, oder warum tue ich da noch mal Wasser rein?
0: Um den Stockungsprozess ganz langsam zu halten, damit das wirklich ganz gleichmäßig stockt und nicht die Hitze von außen schon gleich so bäm da dran kommt. Und dann ist es nämlich außen schon blasig und nicht sanft gestockt und innen eben noch flüssig. Und das will ich nicht. Ich will ja so eine ganz sanfte Stockung haben. Genau. Und damit wir später auch noch ein bisschen was fürs Auge haben, habe ich hier eine gewaschene Orange, ich wollte schon Zitrone sagen, aber nein, es ist eine Orange. Und Bio ist ganz wichtig, weil auf dem Verpackung oder im Netz steht oder sollte stehen, zum Verzehr geeignet. Dann kann ich ohne Bedenken die...
1: Also keine gewachste Schicht und nichts.
0: Genau. Keine Pestizide dran, keine... So, richtig schöne lange. Wenn ich dann ganz ambitioniert bin, kann ich diese noch ein bisschen in Zucker karamellisieren. Ein bisschen weich machen. Mhm. Ja. Und obendrauf.
1: Also in der Pfanne karamellisieren oder einfach da Zucker dazu geben?
0: In der Pfanne karamellisieren oder ein bisschen mit einzeln so aufs Backpapier legen, mit Puderzucker bestreuen, leicht mit dem Bunsenbrenner.
1: Solche Sachen machst du?
0: Ja, manchmal. Also wenn ich sehr überambitioniert bin. Dann Orangenfilets, auch ganz einfach, weil Orangenfilets, damit die Haut, damit man das nicht so zwischen den Zähnen hat, oben und unten einen Sockel schneiden, damit einem das nicht auf dem Brett hin und her rollt. Und dann schneide ich hier einfach, also nicht gerade runter, sondern in so einem Bogen. Und dann nehme ich auch ganz wenig Fleisch weg. Das Weiße sollte so weit wie möglich eigentlich abgeschnitten sein. Und wenn ich das hier rundherum entschalt habe, dann schneide ich zwischen den kleinen Häutchen einfach die Orangenfilets raus. Hier sind jetzt Zwiebeln drin, Kartoffeln, Bohnen und Birnen, abgeschmeckt mit Bohnenkraut, Salz, Pfeffer und Gemüse voraufgegossen, also rein vegan. Das Ganze wird jetzt einmal schön glatt durchgemixt. Und die Kartoffeln sind auch schon schön weich. Man sieht, es wird nicht stückig, es wird schön cremig.
1: Also noch ist es jetzt eine Suppe, aber, ne?
0: Ja.
1: Da passiert noch was, ja?
0: Ganz ehrlich, da bin ich ja auch flexibel. Also wir können auch Suppe sagen.
1: Nein, ich habe mich jetzt eingeschossen auf einen Eintopf.
0: Genau. Also die Bohnen kommen ja gleich da wieder rein. Ich mache das, damit die eben auch... Hört man mich überhaupt so laut, ne?
1: Doch,
0: damit die einfach in ihrer Struktur noch fest bleiben.
1: So. Ja? Okay.
0: So, und dann gebe ich jetzt einfach die Bohnen dazu. Warte einfach einen kleinen Augenblick, bis die warm sind. Die müssen jetzt nicht mehr durchkochen, die sind ja gar. Also die müssen jetzt nur noch heiß werden. Und dann können wir schon essen.
2: Was die Birne zu den Bohnen, das ist der Apfel zu den Linsen. Eine ganz wunderbare Ergänzung. Diese leichte Säure macht die Linse gleich eleganter, spannender. Martin Gerlein bringt die beiden jetzt in einem Salat zusammen. Mit geräucherter Forelle wird es zu einer Vorspeise, die total was hermacht. Martin Gerlein macht Räucherforelle heute.
3: Genau. Dann nehme ich jetzt zuerst die Haut ab. Und man sieht auch schon, die rollt sich so ein bisschen ab.
2: Ja.
3: Deshalb noch mal ein kleiner Tipp. Wenn ich die im Kühlschrank aufbewahre, ich kaufe sie ja in der Regel, wenn ich unterwegs bin, immer mit einem feuchten Tuch bedecken. Wenn ich das drauflege, dann bleibt die Haut und die bildet auch so einen natürlichen Schutz, damit das Fleisch nicht so schnell austrocknet. Danach kann ich es ganz leicht abziehen. Und wir zupfen die Forelle ja auch ein bisschen. Deshalb können wir sie auch gleich so ein bisschen grob zerbrechen und so ein bisschen vorbereiten. Mehr brauchen wir dafür gar nicht, weil die ist schon top gewürzt mit dem Raucharoma. Das passt super zu unseren Linsen. Und da müssen wir gar nicht mehr vorbereiten, wie die einfach so ein bisschen zerstückeln.
2: Linsen war unser Stichwort. Wollen wir mal kurz auf den Teller gucken, wie das nachher aussehen wird. Es wird so eine Art Linsensalat, ein Tonbau, eine Schichtung geben mit Räucherforelle. Apfelspalten sind auch noch dabei, ein paar Frühlingszwiebeln ganz oben drauf als Turmspitze. Sehr schön.
3: Wir haben jetzt hier Beluga-Linsen genommen. Also das ist eine feinere Art der Linse. Es gibt ja unzählige Sorten, kann man aber alles nehmen, was es gibt. Die haben wir schön eingeweicht in ein Glas. Ich schütte jetzt das Wasser ein bisschen ab. Und die werden dann auch in reichlich Salzwasser gekocht. Muss man natürlich vorkochen. Je nachdem, welche Sorte man wählt, sind dann die Kochzeiten eben auch schon um die 20 Minuten. Da muss auf alle Fälle Salz rein.
2: Und die sollte auch richtig durchgekocht sein, die Linse.
3: Ja, wir dünsten sie später noch mal ein bisschen. Ja. Also sie darf ein kleines bisschen den Kern haben, aber sie darf auf keinen Fall hart sein. Mhm. Ansonsten habe ich wirklich Probleme damit, das zu verdauen. Wir brauchen einen Gewürzbeutel dafür. Und in den Gewürzbeutel kommen die ganzen kleinen Gewürze rein. Ich habe jetzt einfach mal so ein Stück aus dem Wäschebeutel rausgeschnitten. Also du wirst du nicht mehr nehmen können für die Dessous. Das ist jetzt leider vorbei.
2: Wir haben uns vorhin schon gewundert, warum wir keinen Wäschebeutel hatten. wo das der Käse gelandet
3: war. War schneller.
2: So, also dann, so ein feines Gasetuch einfach.
3: Genau. Da kommen die Gewürze rein.
2: Kann ich doch eigentlich auch einen Teebeutel nehmen, oder?
3: Nee? Ja, ein Teebeutel. Ja, könntest du auch. Ja. Du könntest auch ein Tee einnehmen. Es muss auf irgendwas sein, was das tatsächlich verschließt. Mhm. Dann müssen die Kräuter ganz kurz angedrückt werden, damit man eben auch nicht so viel braucht von den Aromaten. Und dann wird das zusammengebunden zu so einem kleinen Tütchen. Mhm. Das kommt auch mit dazu. Ich spare mir das jetzt, weil mir das mit dem Handschuhen ist dann doch ein bisschen Gefummel. Und die Kräuter, die tatsächlich ganz bleiben, wie das Lorbeerblatt oder den Thymian oder Rosmarin oder was ich sonst eben im Garten habe und gern verarbeiten möchte, das kann ich ganz dazu schmeißen, das kann ich problemlos raussammeln.
2: Okay.
3: So, für die Linsen, wir haben schon mal ein paar vorgekocht. Mhm. Schneiden wir jetzt einfach ein bisschen Frühlingslauch. Ich nehme zum Dünsten nur das Weiße. Das mache ich in die Pfanne. Da kommt ein bisschen Butter dazu. So. Und das wird ein bisschen gedünstet. Und da kommen die vorgekochten Linsen nochmal dazu.

nur noch sehr, sehr schlecht Geschmack dran. Also man muss Hülsenfrüchte immer reichlich Wasser und auf alle Fälle gesalzen. Die Aromate, wenn ich das jetzt weglasse, dann ist nicht viel passiert. Da kann ich mir zum Schluss noch mal helfen. Aber diese Dinge müssen dran, weil das kriege ich zum Nach einfach

0: Und was Linsen auch immer brauchen, ist die Säure. Balsamico-Essig in unserem Fall, wie gesagt, geht auch ein anderer Essig. Da kann man frei nach Geschmack arbeiten. So, und das darf jetzt noch so 3, 4, 5 Minuten, je nachdem, wie weich oder wie hart ich das haben will, vor sich hin dünsten. Ich nehme jetzt auch immer noch ein bisschen.
1: Und da kann man auch steuern, dass die Linse dann wirklich auf dem Punkt ist. Ich lasse es einfach so lange darunter kochen, bis die Linse dem
0: Gar ich probiere das immer mal wieder. Ja. Und dann kann man eben auch noch mal aromatisieren. Ich mache noch ein bisschen Zitronenabrieb dazu. Man kann noch ein bisschen
1: Abrieb.
0: Ein bisschen klein, habe ich Zitronenabrieb gesagt?
1: Ist ja wurscht.
0: Orangenabrieb.
1: Man könnte auch Zitrone nehmen, aber Orange ist wahrscheinlich weicher, oder?
0: Ist weicher und gibt halt auch noch ein ganz anderes Fruchtelement.
1: Ja.
0: Ein bisschen Ingwer kann man noch dran machen, klein geschnitten. Und so kann ich das aromatisieren nach Gusto. Mhm. Und dazu passt natürlich ein Apfel. Und den lassen wir auch roh, weil das wirklich zu den Linsen, wenn die so lauwarm sind und ich habe diesen knackigen Apfel, das passt super. Und wichtig ist einfach, dass ich den Apfel über die Zeit, wo er da steht, eben mit einer Limette oder mit einer Zitrone dann mariniere, damit er mir nicht braun wird. Schon sieht es halt nicht so gut aus. Das ist, ich kann den dann einfach in den Schälchen machen.
1: Ein bisschen auffächern.
0: Limettensaft drüber.
1: Yep. Und dann hast du im Grunde alles standby, um das dann gleich zu schichten.
0: Machen wir die Linsen rein, die müssen wir ein bisschen festdrücken. Und dann hoffen, dass es auch schön hält. Dann setzen wir jetzt hier einfach abwechselnd ein bisschen was von der Forelle mit dazu. Die Stücke so, wie sie fallen.
1: Ja.
0: Dann wieder ein bisschen Apfel mit rein. Und da kommt obendrauf noch ein bisschen von dem frisch geschnittenen Frühlingslauch. Und dann darf natürlich auch gern was runterfallen. Das ist ja nicht schlimm.
1: So, und jetzt zieh mal den Ring ab. Da bin ich mal gespannt.
0: Man eckt natürlich direkt an.
1: Tada!
0: Ein bisschen Orangenabrieb. Hoppala. Mit
1: das
0: drauf.
1: Rüber.
0: Und ein kleines bisschen Olivenöl und dann passt das.
1: Und wunderbar ist es. Sehr schön. Und weil es so schön war, lassen wir Martin Gerlein gleich weitermachen. Es gibt Pizza mit Räucherlachs. Und jede Wette, was Sie sich jetzt vorstellen, das hat nichts mit dem zu tun, was da am Ende bei rauskommt. Allein der Pizzateig ist eine Show für sich.
2: Der echte Star ist das, was du gerade hier
0: Alle
2: machst.
0: Alle Zutaten sind im Prinzip schon da, außer die Kartoffeln. Und der Filoteig, den wir dazu noch brauchen. Aber zuerst Kartoffeln mit einer Reibe. Richtig schön fein reiben, in einem Tuch ein bisschen trocken tupfen. Und dann können wir auch schon anfangen, den Boden für die Pizza vorzubereiten. Wir haben ja jetzt keinen klassischen Hefeteig, also wir sparen uns den. Das ist ja auch immer ein bisschen ein größerer Aufwand, weil ich den vorbereiten muss, gehen lassen muss. Das dauert ein bisschen länger. Hier habe ich halt die Möglichkeit, ein bisschen kurzfristiger zu reagieren. Deshalb nehme ich mir so einen Filuteig. Den bestreiche ich ein bisschen mit Öl.
2: Der ist richtig dünn.
0: Und der ist richtig, richtig dünn. Deshalb kann ich da auch gerne 2, 3 übereinander kleben. Und das gibt die Grundlage für unseren Teig, dass da ein Halt entsteht für die Kartoffel, wo ich sie dann eben auch drauf backen kann.
2: Hm. So. Kartoffeln sind roh, ne? Oder?
0: Die Kartoffeln roh, genau. Das ist eine vorwiegend festkochende Sorte. Im Prinzip kann ich da alles dafür verwenden, weil die Garzeit verhältnismäßig gering ist, dadurch, dass ich es ja so fein hobel. Und jetzt kommt eine sehr, sehr schöne meditative Aufgabe, weil ich jetzt praktisch den Boden forme mit den Kartoffeln und ich lege die erste Reihe, das finde ich ganz, ganz wichtig, damit man eben auch später sehr, sehr gut den Rand überlappen kann. Die lege ich immer der Länge nach.
2: Es ist wirklich meditativ.
0: Ja, das ist auch was, wo ich bestimmt zu Hause ganz gut mit den Kindern machen kann. Dann können die ordentlich dran basteln. Das ist so ein bisschen wie Falltechnik. So. Schön aufsplitten. Das ist aber eben auch wichtig, dass ich das sehr, sehr gut auch überlappend lege, damit die Pizza später hält.
2: Es ist Was nimmst du für eine Kartoffel dazu am besten?
0: Ja, eine vorwiegend festkochende würde ich nehmen. Die hat eben alle Eigenschaften. Die hat eine verhältnismäßig geringe Garzeit, hat aber auch eine Festigkeit. Der Stärkeanteil ist groß genug, damit die Scheiben sich auch verbinden können. Und da fahre ich, denke ich, am sichersten mit. So, das wird dann nochmal richtig angedrückt. Und jetzt möchte ich ja auch diesen Rand haben, diesen typischen Pizzarand. Mhm. Deshalb überlappe ich den Rand des Teiges auf die Kartoffel.
2: Deswegen hast du freigelassen.
0: Deswegen habe ich es einen Zentimeter freigelassen. Zuerst auf der Seite, auch wieder ein bisschen glatt streichen. Was man dazu noch sagen muss, ist tatsächlich, dass wenn ich diese Sache mit dem Filo-Teig mache, den Teig auch komplett verarbeiten sollte. Also das ist nichts, was ich sehr, sehr lange aufheben kann. Der reagiert sehr, sehr, sehr empfindlich auf Feucht, auf die Trockenheit. Und da muss man wirklich alles verarbeiten. So, da kommt noch ein bisschen Käse drauf.
2: Jetzt gehst du, also genau, jetzt wird er schon zum ersten Mal ein bisschen mit Belag.
0: Und jetzt wird er praktisch zum ersten Mal vorgebacken. So.
2: Oh, Blech verkehrt
0: rum. Kommt er? Ja, das ist ein guter Tipp, weil wenn ich die später runternehmen will, habe ich keine Ecken, wo er wegschwappen kann, sondern ich kann ihn dann direkt so runterflutschen lassen.
2: Sehr gut.
0: Und so kommt er in den Backofen und wird jetzt 4-5 Minuten vorgebacken.
2: Ein erster Backgang.
0: Für die Marinade und den klassischen Pizzageruch habe ich jetzt aber schon mal ein bisschen Butter erwärmt, Knoblauchscheiben rein, damit wir das Aroma auch tatsächlich herkriegen. Jetzt gucken wir mal.
2: So. Ja, das sieht doch schon ganz gut aus. Das sieht
0: ganz gut aus, wunderbar. Da ist der Käse schön zergangen, das ist wunderbar. So, und jetzt belegen wir die auch klassisch, eben mit Tomaten. Machen wir richtig schön die kleinen Tomaten drauf. Wir können jetzt nicht wie bei einer Pizza im klassischen so eine Tomatensauce nehmen. Zu viel Flüssigkeit wäre hier jetzt tatsächlich ein Problem. Das würde eben auch dazu führen, dass alles aufweicht und dass es dann eben diese Knusprigkeit verliert. Aber so ist das mit den Tomaten sehr, sehr gut. Wir haben auch jetzt kleine Tomaten gewählt, weil die mit

0: den Ziegenfrischkäse sehr, sehr gut harmonieren. Dass die Süße, die das braucht.
1: Das ist optisch auch sehr schön so.
0: Ja, das ist auch so ein bisschen, da kann man sich so künstlerisch verausgaben. Das Auge ist ja mit.
1: Die wird ja recht reichhaltig. Es kommt ja noch Lachs und Rucola jetzt
0: noch drauf. Lachs drauf. Das heißt, aber das machen wir dann eben auch wieder im nächsten Schritt. Mhm. Weil Rucola würde ja sofort, eben wie bei der anderen Pizza auch, sofort verfallen. Und der Lachs ist ja schon gegart durch Salz. Das brauchen wir nicht mehr. Der muss bloß noch leichter erwärmt werden. Deshalb ist das jetzt unser nächster Backschritt. Ein bisschen Käse mache ich noch drauf. Käse geht immer. Und natürlich auch von meiner Butter. Und so wird das jetzt noch mal 3-4 Minuten gebacken, dass der Käse warm wird und ein bisschen verlaufen kann. Und dann geht's weiter.
1: Zweiter Backschritt. Cool. Zweimal gebacken und jetzt mit Lachs und Rucola belegt.
0: Ja, wunderbar.
1: Und hat's den Zustand, den du dir gewünscht hast?
0: Ja, genau. Käse ist leicht angeschmolzen, der Frischkäse noch Tomaten zerlaufen. So, und jetzt im Prinzip kommt nur noch das Topping drauf. Mhm. Den Lachs, den setzen wir jetzt einfach so in kleinen Streifen drauf. Und ein bisschen Rucola noch drauf. Und das Ganze wird dann noch
1: ein echter Traum.
0: Ein bisschen Zitronenabrieb.
2: Ist es nicht irre, welche Zutaten man mit Räucherfisch kombinieren kann, mit welch umwerfenden Ergebnissen? Vielleicht war da jetzt auch eine Inspiration für Sie dabei, mal wieder Räucherfisch auf den Tisch zu bringen. Von Frikadelle bis Tatin, alles geht. Bis bald! Auf ein genussvolles Wiedersehen.
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0: Das ist meine Heimat. Hier oben wohne ich in Frieden seit 38 Jahren. Das ist der Burli. Und das ist der Frieder Stell. Und das bin ich. It's for sure, not for maybe, that I'm all dressed up tonight. Stepping out with my honey, can't be bad to feel so good. Never felt quite so sunny.
1: Geh her, Liesl. Mach's wieder die Diva. Geh um mit deinem Arsch. Willst wieder mit meinen kalten Händen gemolken werden, ne? Steppin' out with my baby, I can't go wrong, cause I'm in right. Ask me when will the day be, the big day may be tonight. Ruhe, Gläsel, brav.
0: Man braucht wirklich nicht viel, um glücklich zu sein. Und einmal vor vielen Jahren, da war ich es.
1: Ah, Wahnsinn.
0: Ja, der Franzl hat damals den Swing in die Berge gebracht. Und er war ganz narrisch mit dem Fred. Wir beide haben zusammengepasst wie zwei Marienkäfer mit 6 Punkten auf dem Rücken. Aber irgendwann musste der Franzl die Rotsteinwand erklimmen. Und der Berg hat ihn verschluckt. Für immer. Mir passiert nichts, hat er noch zu mir gesagt. Und wenn, dann soll der Fred an meinem Grab singen. Einen Menschen zu verlieren, den man so gern gehabt hat, das ist vielleicht die schlimmste Prüfung, die man abkriegen kann in einem Leben. Und der Franzl war die große Liebe meines Lebens. Meine Mutter hat zu mir gesagt, Rosa, in jedes Leben passt nur eine große Liebe. Nur eine einzige Liebe in ein ganzes Leben. Und geglaubt habe ich das 38 Jahre. Ein Wahnsinn. Alles fing damit an, dass der Herr Pfarrer bei mir 50 Pralinen bestellt hatte. Ein altes Familienrezept von meiner Mutter, die sogenannten Hochzeitspralinen, die auch der Franzl und ich bekommen sollten. Und mit 50 Pralinen in der Hand marschierte ich dann in die verrückteste und vielleicht wunderbarste Geschichte, die ein Mensch jemals erleben kann.
2: Du Leib Christi. Hast du sie mitgebracht?
3: Du Leib Christi.
1: Amen.

komisch. Göttlich. Rosa, die Welt muss davon erfahren.

0: Schmidi, die Muschel noch. Aber klein. Morgen, Hinnack.
1: Moin, Hannes.
0: Schmidi.
1: Bist du wahnsinnig, Junge? Verschwinde.
0: Geburtstagsparty?
1: Nee, internationaler Pralinenwettbewerb. Endausscheidung.
0: Ach Gott, dieser ganze Süßkram. Ist noch der Tod des Herings.
1: Kann natürlich sein, dass gewisse Rückstände auf Umwegen den Wasserkreislauf gelangen und dem Hering so den Garaus machen. Aber Hering wird man immer brauchen. Das ist wie mit den Klempnern. Die brauchen. Hey, Fischkorb!
2: Meine Herren, wir kommen zur Pralinenprobe Nummer 23. Rosas kleine Sünde.
3: Guten Morgen, Max.
4: Guten Morgen. Ihr Vater erwartet Sie im Arbeitszimmer.
3: Darf ich? Vater?
5: Vater, ein Meierhofer Praliné hat die diesjährige Praliné-Kompetition gewonnen.
6: Ja, wer was anderes erwartet?
5: Vater, ich sagte, ein Meierhofer Praliné.
6: Herr Damm, es war schon immer ein Meierhofer Praliné. 1861 machte uns das eine Sissi Praliné zum Hofzuckerbäcker. 1916.
5: Erstmaliger Gewinn der Kompetition. Ich weiß, ich weiß.
6: Und heute sind wir ein Global Player.
5: Vater, hör mir einmal zu. Eine Rosa Meierhofer gewinnt heuer das goldene Praliné. Rosa Meierhofer, fällt dir bei dem Namen etwas auf?
6: Meierhofer, so wie wir?
5: Genauso geschrieben. Meierhofer. Der Hofzuckerbäcker und Global Player wird von einer kleinen Almbäuerin abgehängt. Was ist, wenn sie die Rezeptur und den Namen an die Konkurrenz verkauft? Und das Praliné soll eine kleine Sensation sein.
6: Ja, dann stehen Meierhofer Pralinés neben Meierhofer Pralinés.
5: Und die anderen machen mit unserem guten Namen das Geschäft.
6: Bertram, was stehst du noch hier rum? Beschaff die Rezeptur. Kauf sie. Zeig der Dame unsere Waffen.
7: Rosa? Rosa? Rosa, ich muss mit dir reden.
8: Auf keinen Fall.
7: Du musst nach Hamburg, Rosa. Der Herrgott hat ein Herz für dich und er hat dich auserwählt.
8: Ja, Herrgott, Sie wollten das so.
7: Bin ich nicht sein Stellvertreter? Du hast gewonnen, Rosa. Und Hamburg, es ist eine so wunderbare Stadt.
8: Ich fahre nicht, Herr Pfarrer.
7: Du sollst ja auch nur für 3 Tage runter von deinem Berg. Und weißt noch, wie du mir eines Tages von deinem größten Wunsch erzählt hast?
8: Welcher denn?
7: Einmal im Leben das Meer sehen.
8: Das habe ich längst gesehen. Zu Weihnachten war ich im Goldenen Löwen. Und da lief der Fernseher. Und im Fernsehen war das Meer. Und davor am Strand dieser schöne, gut aussehende Italiener mit den schwarzen Haaren.
7: Ah, du meinst den Mastroianni? Den Mastroianni meinst du? Rosa, das ist doch nur das Mittelmeer. Bei Hamburg, da ist die Nordsee. Das ist doch ganz etwas anderes.
8: Herr Pfarrer, der Enzian wächst halt in die Berg. Und im Flachland hat er nichts verloren.
7: Du sollst da droben ja auch keine Wurzeln schlagen.
8: Fahre nicht.
7: Rosa, das Meer und eine wundervolle Preisverleihung warten auf dich.
9: Pfarrer, ich habe doch in meinem ganzen Leben noch nicht einmal ein Zugsbillett gelöst.
7: Ja, aber du sollst ja auch fliegen. Und alles ist bezahlt und reserviert für dich.
9: Herr Pfarrer, und der Franzl, der will das auch nicht. Schauen Sie nur, wie der verhangen ist.
7: Rosa, der Herrgott macht dir jetzt einen Vorschlag. Wenn du morgen in der Früh den Laden von deiner Schlafkammer da aufmachst und der Franzl da droben ist klar und wunderbar zu sehen, dann fahrst. Versprochen?
9: Morgen früh?
7: Morgen früh. Herrgott, hilf, dass da wieder der Bericht stimmt.

0: Franzl. Lass mich jetzt nicht im Stich. Franzl.
1: Gott ist mit dir. Und wenn irgendwas ist, rufst du halt mich an.
2: Und wenn du Zeit hast, dann kaufst du dir mal ein paar neue Schuhe.
1: Da, unter Matthäus 23, Kapitel 1, liegen 50 Euro.
0: Sind die so schlecht?
1: Rosa, du fährst in eine Weltstadt.
0: Für Gott hochwürden.
1: Vierte Gott, Rosa.

0: bittet Angäste des Fluges BE-1132 nach Berlin zum Flugsteig B31.
1: Alles da hinein. Die Jacke bitte.
2: Die Jacke bitte. Bitte.
3: Ich hab nichts getan.
1: Nochmal bitte.
3: Ich hab wirklich nichts getan.
1: Gehen Sie zurück. Halt.
3: Halt.
1: Gehen Sie vor.
3: Vielleicht bin ich da eigentlich falsch. Ich muss nämlich nach Hamburg.
4: Grüß Gott. Na, ich stehe auf Fest.
3: Bis zum Fest.
4: Ja?
3: Ja.
1: 5a. 5a.
5: Entschuldigung, Sie sitzen auf meinem. Danke.
3: Entschuldigung, gibt's da keinen Haken?
5: Ich weiß nicht, was Sie meinen.
3: Einen Haken?
5: Bitte.
6: Meine Damen und Herren, dürfen wir Sie um Ihre Aufmerksamkeit bitten für die internationalen Sicherheitsbestimmungen. Dieses Flugzeug hat 4 Notausgänge. 2 Notausgänge befinden sich im hinteren Teil der Kabine und 2 vorne. Sie sind mit Ausgang und Exit bezeichnet. Leuchtstreifen im Boden führen zu diesen Ausgängen. Jeder Sitz ist mit einem Sicherheitsgurt ausgestattet, den Sie diese beiden Enden ineinander stecken. Und an dem losen Ende ziehen.
3: Entschuldigen Sie, finden Sie das nicht unüblich, wenn Ihnen die Dame was erklärt und Sie hören gar nicht zu?
5: Und ich zahle 937 Euro für diesen Sitzplatz. Ich wäre glücklich, wenn ich in Ruhe meine Zeitung lesen könnte.
2: 937 Euro. So viel.

0: Ja, es tut mir leid, Herr Seeger. Aber ich sehe da keine Zukunft mehr.
1: Ja, aber dann stehen 12 Leute auf der Straße. Da hängen noch ganze Familien dran. Das können Sie doch nicht so einfach zuklappen.
0: Herr Seeger, Ihre Aalsuppen will keiner mehr.
1: Aber die Geschmäcker ändern sich. Ich habe schon darüber nachgedacht, wie man meine Aale verfeinern kann. Ja? Die kann man auch ganz anders auf den Markt bringen.
0: Dazu hatten Sie 2 Jahre Zeit.
1: Ihr Vater hat immer zu den Seegers gestanden.

0: Aber eine Bank muss doch immer dafür da sein, wenn es einem nicht so gut geht.
1: Herr Seeger, der neue Mensch realisiert sich mit Sushi, Kaviar, Austern, Langusten. Und Aal reimt sich auf Qual.

0: Guten Tag. Herzlich willkommen.
1: Grüß Gott.
0: Wenn Sie hier noch bitte unterschreiben würden, Frau Meierhofer.
2: Der Kringel da vorne ist ein bisschen verschmiert. Soll ich noch einmal?
0: Ach, das macht nichts. Auch mit dem verschmierten Kringel sind wir sehr zufrieden. Robert. Die Maharaja.
2: Entschuldigung.
0: Ja, bitte.
2: Kann man von hier bis zum Meer auch zu Fuß gehen?
0: Das ist ein bisschen weit.
2: Ich bin gut zu Fuß.
0: Wenn Sie möchten, erkläre ich Ihnen das gerne morgen, ja?

0: Und da drüben?
1: Rauf. Und runter.
0: Ich wünsche Ihnen einen angenehmen Aufenthalt.
2: Wenn Sie es im Hals haben, dann gurgeln Sie mit frischer Kamille. 6 Minuten ziehen lassen und 4 bis 5 Salbeiblätter rein.
0: Danke.
2: Das ist Wahnsinn.
3: Wie die Jury schreibt, entfaltet Rosas kleine Sünde auf der Zunge ein wahres Feuerwerk der Wonne. Die geheimnisvolle Füllung umspielt den Gaumen mit dem Duft frischer Walderdbeeren und wilder Kräuter. Die berauschenden Essenzen destillierter Almblumen grüßen dann aus einem Schnaps, der den Genuss einem Bergquell gleich mitten in unser Herz spült und uns die Sehnsucht schmecken lässt nach gletscherfrischer Hochgebirgsnatur.
2: Wahnsinn.
3: Die diesjährige goldene Praline geht an Frau Rosa Meierhofer. Herzlichen Glückwunsch. Wenn Sie vielleicht ein paar Worte.

0: Ich danke dem Pfarrer Roggenwiller, dem Herrgott und natürlich meinem lieben Grün.
1: Es ist ein Wahnsinn. Das
2: Das Landei.
3: Aus Bodenhaltung.
2: Und mit Schnaps gefüllt.
4: Herr Meierhofer. Ja, so sind die Männer morgens im Flugzeug. Gehetzt, unhöflich, gestresst durch Termine.
5: Ich hab sie schon von oben gesehen.
4: Darf ich mich Ihnen vorstellen?
5: Ich hab gewonnen. Haben Sie auch was gewonnen?
4: Leider nein. Bertram Meierhofer.
5: Schokomeierhofer? Ein Wahnsinn.
6: Wetten, der verhandelt schon mit ihr?
4: Warum legen wir nicht zusammen? Bieten mehr und kaufen das Rezept. Operation Almdirndl?
6: Also, ich wäre dabei, aber billig wird das bestimmt nicht.
4: Ich mache Ihnen ein sehr anständiges Angebot für Ihr Praliné-Rezept. Und welche Wünsche Sie sich mit, sagen wir, 15.000 Euro erfüllen, bestimmen Sie ganz allein.
5: 15.000 Euro? Aber das Rezept ist doch von meiner Mutter. Ich kann doch meine Mutter nicht verkaufen.
7: Alles in Ordnung, Herr Siegel.
8: Ja. Mitch, es gibt Tage, an denen verliert man. An manchen Tagen sogar alles.
9: Herr Sieger?
8: Oh. Das ist lieb von dir, Rita. Wenn jemand nach mir fragen sollte, ja? Du weißt, ich bin.
9: Danke.
8: Ich bin auf meinem Plätzchen.
9: Ist gut, Herr Sieger. Schlafen Sie gut.
10: Danke und herzlichen Glückwunsch.

0: dann nicht der Maharaja?
1: Nein, leider nur der Prinz Eugen.
0: Entschuldigen Sie, da bin ich im falschen Stockwerk.
1: Ja, Frau Meierhofer.
2: Darf ich mich kurz vorstellen? Kurt Böck von Stöckli, Zürich, Head of Marketing. Ich war auch auf der Preisverleihung. Herzlichen Glückwunsch. Frau Meierhofer, Ihr Praliné ist
3: Man hat mir schon 15.000 geboten.
2: 15.000? Das sind doch Peanuts. Frau Meierhofer, ich biete Ihnen das Doppelte. Was sagen Sie jetzt?
3: Sie verkälten sich noch bei Ihren nackten Füßen.
2: 35.000.
3: Sie machen mich ganz verlegen.
2: Haben Sie schon beim Meierhof unterschrieben?
3: Nein, da kann ich Sie beruhigen. Schlafen Sie gut.
4: Ja, hier ist die Maharaja-Suite. Ist da die Rezeption? Entschuldigen Sie die späte Störung. Wissen Sie, wer

Ich bin heilige Mutter Gottes. Sie. Sind Sie noch da? Ja, gut. Ich wollte Sie nur fragen, wieso gibt's hier bei mir eigentlich kein Kruzifix? Ein Kreuz an der Wand. Hat das was mit dem Maharaja zu tun oder ist das nicht so üblich hier oben bei Ihnen? Ja, das wäre schrecklich nett. Schlafen Sie gut. Ja, ja. Gute Nacht.

0: Moment, Moment, Moment. Hey! Herr Gott, noch mal, bitte bleiben Sie doch. Was machen Sie denn da? Oh
1: nein. Nein! Bleiben Sie! Mir ist das auch schon einmal passiert. Mit einer ganzen Flasche selbstgemachtem Distelöl. Vom obersten Regal voll auf den Steinboden. Wissen Sie, was meine Mutter immer gesagt hat? Nicht was du bist, ist, was dich ehrt. Wie du bist, bestimmt den Wert. Tun Sie es nicht.
0: Was soll ich nicht tun?
1: Es gibt bestimmt einen Menschen. Oder viele Menschen, die Sie lieben. Oder zumindest wirklich gern haben.
0: Ach, Sie dachten, ich wollte hier... Nee, ich wollte nur ein bisschen frische Luft schnappen, nicht mehr.
1: Sie wollten nur frische Luft schnappen, nicht mehr?
0: Ein kleines Gläschen trinken, aber das ist ja nicht verboten, oder?
1: Ja, und Ihr Schuh?
0: Der ist nur aus Versehen runtergefallen. Und Sie?
1: Ich wohne hier. Gerade runter.
0: Was denn hier im Hotel?
1: Ja, in der Maharaja Suite. Gehört Ihnen das Hotel?
0: Nee, leider nicht. Wollen Sie sich vielleicht setzen? So. Darf ich Ihnen was zu trinken anbieten?
1: Wenn Sie mich so fragen. Ich mag die Höhe, wissen Sie. Kann man von hier aus auch das Meer sehen?
0: Ja, wenn es hell ist, kann man das Meer sehen.
1: Und Sie beschwindeln mich auch nicht?
0: Nee, am Tag kann man das Meer sehen. Da muss es aber klar sein. Es liegt ungefähr da drüben.
1: Und sieht man auch die Wellen?
0: Da muss man aber sehr genau hingucken.
1: Sie wollten nur frische Luft schnappen, aber irgendwas steckt doch noch quer im Hals.
0: Ja, ich habe einfach auf den falschen Fisch gesetzt. Meine Familie ist drüben mit Aalen groß geworden. Und als ich ungefähr 20 war, habe ich gesagt, nee, Hannes, nee. Du stinkst nicht den ganzen Tag nach Fisch wie dein Vater. Ja, dann bin ich rüber im Westen, hab Lotti geheiratet, dann habe ich die Fischfabrik gegründet. Eigentlich hatte ich es geschafft. Aber plötzlich merkst du, dass dir was fehlt. Ich meine, es ist ganz simpel. Das Meer fehlt dir. Die Kälte. Die Gischt, die einem ins Gesicht spritzt, auf diesem kleinen, wackeligen Boden. Na, und vor allem der schöne, kalte Fisch in deinen Händen, der ganz stark nach Meer riecht. Ja, die waren mein Schicksal.
1: Wenn man Aale melken könnte, dann könnte ich Ihnen vielleicht helfen. Meine Mutter hat immer gesagt, dem Bergfink ist der einfache Zweig auch lieber als der goldene Käfig.
0: Entschuldigen Sie bitte vielmals, aber normalerweise tüte ich den Leuten nicht die Ohren so voll.
1: Ich rede auch manchmal stundenlang mit einem Berg.
2: Wie heißen Sie denn eigentlich?
3: Rosa Meierhofer.
2: Ich heiße Hannes Seeger. Aber sagen Sie, was ist mit Hannes zu mir? Das sagen Sie nämlich alle. Ha. Mein Auto sollte ich wohl besser stehen lassen, was?
3: Das heißt nicht Auto, das heißt Automobil.
2: Nee, bei uns heißt das Auto.
3: Na, bei uns heißt das Automobil.

0: Moin, Schmidti.
1: Moin, Chef.
0: Sind Sie mal so gut und gehen raus.
2: Ipralinenmacher. K K österreichische Schokoladendynastie. Drittgrößter Global Player, Jahresumsatz 1,2 Milliarden. Und alles im Familienbesitz. Boah.
0: Schmidti.
3: Schmidti. Chef, die Juwelenbarsche sind storniert. Wir sollten erstmal die letzte Rechnung bezahlen.
0: Eins nach dem anderen. Schmidti, pass mal auf. Folgendes. Wir brauchen.
4: Bertram, hier im Gourmet ist eine Besprechung von diesem Praliné. Die überschlagen sich ja förmlich. Sensationelle Rezeptur. Man munkelt schon von einem neuen Verkaufsschlager. Bertram, ich will dieses Praliné. Was? Ja, deine Mutter zeigte mir auch anfangs die kalte Schulter. Und? Jetzt bist du auf der Welt. Es war ein weiter Weg, Bertram. Enttäusch mich nicht, hörst du? Du kommst mir nicht zurück ohne dieses Praliné.
5: Frau Meierhofer, 100.000 Euro.
6: Herr Meierhofer, ich kann nur immer meine Mutter nicht verkaufen.
5: Ihre Mutter wäre stolz auf Sie. Sie könnten expandieren von Ihren 10 Kühen auf 100 Hochleistungstiere.
6: Ach, ich schaffe ja die 10 kaum. Soll ich Ihnen einmal von der Liesel erzählen? Was das für ein eigenwilliger Charakter ist?
5: Bitte, was wollen Sie? Mehr Geld? Soll ich Sie in Gold aufwiegen? Und was ist, wenn wir Ihr Konterfei auf jede Praliné-Packung draufgeben?
7: Nein.
5: 150.000 Euro.
7: Nein.
5: Sie müssen doch irgendeinen Traum haben, irgendeinen Wunsch, den Sie sich gerne erfüllen möchten.
7: Doch.
5: Sagen Sie ihn mir. Sie haben noch nie?
7: Noch nie. Ich hab noch nie das Meer gesehen. Wohl im Fernsehen schon, aber.
5: Liebe Frau Meierhofer, schaut Sie, es ist ja ganz einfach.
7: Ach, Entschuldigung. Na, sowas?
8: Guten Tag, Frau Meierhofer, ich wollte mich. Nur noch mal ganz herzlich für den netten Spruch bedanken, mit dem kleinen Bergfink und dem goldenen Käfig. Ich störe sicher nicht.
7: Ich bin noch gerade in einer Geschäftsverhandlung.
5: Dann rufe ich später noch mal an. Schönen Tag noch.
9: Ja, danke. Ihnen auch.
10: Frau Meierhofer, wenn Sie sich bitte eins für Ihr Zimmer aussuchen würden.
8: Ich glaube, ich rufe dann lieber später noch mal an, ja?
7: Das wäre Wahnsinn.
8: Sagen wir so gegen 8.
7: Pfiat dich, Hannes.
8: Pfiat dich.
10: Diese beiden hier sind handgeschnitzt. Aus Deutschland. Das hier, polnisches poliertes Messing. Ja, und dieses hier ist italienisch. Carrara-Marmor. Und direkt vom Papst gesegnet.
6: Das wäre bärig.
10: Ja.
6: Ich meine optimal.
11: Max, man erwartet sie schon.
5: Entschuldigung,

0: Die Frau hat leider Prinzipien.
1: Wie viel hast du ihr geboten?
0: Vater.
2: Bertram, wir haben Japan erobert, haben Filialen in Peking, New York und Moskau. Soll unser Konzern an der Inbesitznahme einer kleinen Alm scheitern?
0: Geh, Vater.
2: Carmen, was sagt der Sicherheitsdienst?
3: Wir haben die Alm auf den Kopf gestellt. Jede Menge Fred Astaire-Schallplatten und Berge von alten Kreuzworträtselheften. Alle mit Bleistift ausgefüllt. Einige wieder ausradiert, sie löst sie mehrmals.
2: Die Rezeptur!
3: Wir haben sogar die Matratze vorsichtig aufgetrennt. Von der Rezeptur keine Spur.
2: Dr. Breitscheid.
4: Ja, also... Die Schokolade selbst ist kein Problem. Die konnten wir analysieren. Beste österreichische Almenqualität. Etwas Zimt drin, etwas Kardamom. Aber diese Füllung, Herr Mayrhofer. Ich habe mit meinen besten Leuten dran gearbeitet. Sie analysiert, destilliert. Ich krieg's einfach nicht raus.
2: Ich möchte im kleinen Kreis weiter beraten. Wenn einer dieses Praliné auf den Markt bringt, dann sind das wir. Und wenn nicht, dann...
0: Vater.
2: Was ist eigentlich, wenn diese Mayrhofer nicht auf ihre Alm zu ihren Tieren zurückkehrt?
0: Vater.
2: Wenn diese Rosa Mayrhofer ihr Rezept, sagen wir, für immer mitnimmt.
0: Vater.
2: Besondere Probleme verlangen besondere Lösungen, oder?
5: Matteo. Matteo.
0: Ich hab da vielleicht eine Idee, Vater.

0: Wie war der Flug?
1: Nebel in New York.
0: $25.000 plus Spesen. Und in 3 Tagen haben wir die Rezeptur.
1: Wo ist sie?
0: Zurzeit in Hamburg. Sie fliegen heute noch hin.
1: Bene.
2: Herr Rothmann, ich brauche noch 2 Wochen. Also 2 Wochen müssen Sie mir den Kredit noch verlängern und dann ist alles. Ich meine, dann bin ich wieder der Alte. Das bleibt jetzt aber unter uns. Die Familie Meierhofer, die wollen in ganz großem Stil. Meierhofer ist ja bekannt, nicht? Für Pralinen und so. Die wollen in ganz großem Stil in meine Firma einsteigen.
3: Die Meierhofers gehen in Aale.
2: Ja, was ist dem Bergfink lieber, ein goldener Käfig oder ein einfacher Zweig? Soll ich mal was verraten? Der Mensch hat ganz andere Genüsse, als wir beide uns das vielleicht vorstellen können. Ich zeige dir mal, was ich vorhabe. Aal-Sushi. Mit 3 verschiedenen Gemüsen, tiefgefroren, nahrhaft lecker, unentbehrlich. Ich sage Ihnen, Herr Rothmann, das ist die Praline von morgen.
3: Und darüber verhandeln Sie mit Meierhofer.
2: Ja, warum trinkt die Meierhofer 3 Flaschen Shampoos mit mir? An einem Abend.
3: Und wie weit sind die Verhandlungen gediehen?
2: Ach Gott, wir sind schon im Rahmenprogramm.

0: ist der Wahnsinn. Der Wahnsinn! Sie sind so nett zu mir! Danke. Wissen Sie, wann mich das letzte Mal jemand so verwöhnt hat?
1: Rose, das macht mir doch auch Freude.
0: Für Sie spielt Geld sicher keine Rolle. Für mich aber auch nicht.
1: Ach nee.
0: Am reichsten sind die Menschen, die auf das meiste verzichten können.
1: Das ist eine schöne Einstellung. Und trotzdem möchte ich Sie heute Abend in eines der besten Restaurants der Stadt einladen.
0: Ja. Was soll ich denn da anziehen?
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3: Ja, doch. Da zaubern wir hier ein paar süße Strähnchen. Alles ein wenig abgestuft und vielleicht vorher ein kleines Repair. Mit frischen Wiesenkräutern. Das kriegen wir total süß. Uschi, kommst du mal?
4: Ja, gleich.

0: Abend.
1: Viel Dinner.
2: Frau Meierhofer, wunderbar.
1: Und?
3: Ja, das ist ja ungeheuer Kompliment.
1: Und ich habe einen wahnsinnigen Hunger.
3: Ja, natürlich, selbstverständlich. Schön.
0: Sagen Sie, war das Frau Meierhofer?
2: Das war Frau Meierhofer.
0: Danke. Sie gefallen mir.
4: Dafür machen die den Teller schmutzig.
3: Gefällt Ihnen das Restaurant nicht?
4: Wohl schon. Ich habe wohl nicht alles auf der Speisekarte verstanden.
3: Bitte sind Sie doch so freundlich und bringen Sie der Dame noch mal die Karte hier.
4: Entschuldigen Sie bitte. Gibt es diese Karte auch auf Deutsch?
3: Hier bringen Sie der Dame noch mal eine deutsche Karte.
5: Monsieur, wir sind ein französisches Restaurant.
4: Gibt es das auch als mittlere Portion?
3: Das ist ja auch immer mein Problem. Sie haben ja völlig recht. Kommt, hat ja keinen Sinn. Lassen Sie uns gehen.
4: Nein, das ist mir jetzt aber sehr unangenehm.
3: Was ist dem kleinen Berg für ein lieber goldener Käfig? Das sind einfach nur zwei.
5: Aber mir verlaubt mich, Sie haben gerade bestellt.
3: Ein falsches Wort und wir kaufen den ganzen Laden und schmeißen sie raus.
4: Hervorragend. So macht's auch der Roman im Goldenen Löwen.
3: Rosa. Mhm. Als Sie gestern Abend auf dem Dach von dem kleinen Bergfink sprachen.
4: Was ist denn, Hans? Bedrückt Sie etwas?
3: Ja. Danke. Diese großen Pralinentafeln da an den Wänden. Hat das wirklich was mit Ihnen zu tun?
4: Also doch.
3: Bitte was?
4: Sie sind auch nur hinter meinen Pralinen her.
3: Entschuldigen Sie, Rosa, aber ich glaube, Sie verstehen mich nicht.
4: Hannes, wissen Sie, warum ich bisher so gern in Ihrer Gesellschaft war? Weil Sie mit mir kein Geschäft machen wollen. Was will ich mit dem vielen Geld? Ich bin reich, sehr reich sogar. An Erfahrungen, an wundervollen Momenten. Und wie ich mit dem Franzl, Gott hab ihn selig, den ich über alles geliebt habe. Ja, hoch oben auf den Almwiesen gestanden und auf die Welt hinuntergeschaut.
3: Ja, Rosa, ja, das verstehe ich alles. Ich meine, da ist die Welt eben noch in Ordnung, nicht?
1: Und der Freda Stehr. Der Freda Stehr hat nur für uns gesungen.
3: Und der Freda Stehr?
1: Hannes, heute war ein so wundervoller Tag. Weißt du, wozu ich Lust hätte? Entschuldigung, darf ich du sagen?
3: Ja, natürlich. Natürlich darfst du sagen.
1: Hörst du es nicht?
3: Wollen wir beide miteinander tanzen?

0: Und danke für alles, Hannes. He? Vierte. Schlaf gut.
1: Darf ich dich morgen anrufen?
2: Das wäre ein Wahnsinn.
0: Ein Wahnsinn, dieser Tag. Schlafen Sie gut.
3: Frau Meierhofer? Entschuldigen Sie, wenn ich Sie anspreche, aber ich habe den ganzen Tag versucht, Sie zu erreichen. Ben Webster, ICO Chicago. Hier, bitte, meine Karte.
4: Ben Webster, Chicago. Gibt's da auch die ganzen schönen großen Schiffe mit den bunten Lichtern und den vielen Menschen, die dann mit einem direkt aufs Meer hinausfahren?
3: Entschuldigung.
4: Hamburg ist eine so wunderbare Stadt.
3: Frau Meierhofer, was halten Sie davon, wenn wir ein Spiel spielen?
4: Ein Spiel? Aber nur, wenn ich gewinne.
3: Oh, Sie gewinnen immer, Frau Meierhofer. Sie sagen einfach eine Zahl und ich schreibe sie. Was verlangen Sie für die Rezeptur?
4: Was ich verlange?
3: Sagen Sie einfach eine Zahl. Was verlangen Sie?
4: Mehr Respekt, Annie. 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In your bed, gestern.
3: Frau Meier.
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6: Um Himmels Willen, was ist denn passiert?
4: Ich muss Ihnen so danken, dass ich hier alles sehen und erleben kann. Und wenn Sie mich jetzt anschauen könnten mit meinen neuen Haaren und den Ohrringen. Und heute war ich, wie sagt man da hier? Bummeln!
6: Bummeln?
4: Ja, ich war bummeln mit dem Hannes. Und er hat alles bezahlt.
6: Hannes? Rosa, du packst jetzt sofort deine Koffer und kommst wieder heim.

0: Guten Morgen. Darf ich mich für einen Moment zu Ihnen setzen?
1: Ja, bitte.
0: Danke.
1: Was wünschen Sie?
0: Fantastico.
1: Was?
0: Ich möchte mich für die fantastische Vorstellung bedanken. Gestern Nacht, draußen am Brunnen. Sie haben wunderbar getanzt. Ich konnte Sie von meiner Loge aus beobachten. Erlauben Sie, dass ich mir vorstelle, Matteo di Monte Caprese.
1: Caprese.

0: Es wäre sehr liebenswürdig, Otto, wenn Sie mir sagen könnten, wer der graumelierte Herr ist, der da eben mit der Dame im Blond weggefahren ist.
1: Der Herr logiert hier. Aber Herr Seeger, ich würde Sie bitten, meine Diskretion nicht übergebührlich zu strapazieren.
0: Nein, vielen Dank, Otto.
2: Könnte ich Ihr Lächeln vergolden? Sie wären die reichste Frau der Welt.
3: Und diese Hochzeitspraline war schon eine Rezeptur Ihrer Großmutter?
4: Wollen Sie auch nur mein Rezept?
3: Wie? Oh, um Gottes Willen, nein. Aber wissen Sie, meine jüngste Schwester Annalisa hat sich in einen hawaiianischen Herzspezialisten verliebt. Und Sie sagen, dass Ihre Eltern 56 Jahre glücklich verheiratet

0: verheiratet waren. Vielleicht lag es an diesem Hochzeitspraliné.
1: Ja, das versüßt die Liebe.
0: Ah, wäre das ein Hochzeitsgeschenk.
1: Gleich, wenn ich wieder zurück auf meiner Alm bin, mache ich Ihnen ein kleines Paket.
0: Schade.
1: Was denn?
0: Ich fliege schon übermorgen zurück nach Honolulu. Schade. Manchmal zerfließt ein Wunsch wie das Wasser der Elbe in der Nordsee. Ich habe eine Idee.
1: Aber das geht doch nicht. Aber Matteo.
2: Frau Meierhofer, bitteschön.
3: Chaillé et Chaillé, Chocolatier in der dritten Generation. Wir würden Ihnen gerne.
1: Das Rezept ist unverkäuflich.

0: Meierhofer Maharaja Suite, grüß Gott.
1: Hannes, wie geht es dir?
0: Nein, heute Abend geht es nicht. Ich bin müde.
1: Aha.
0: Schrecklich müde. Mit wem ich heute in der Stadt war? Hannes, hast du mich gesehen?
2: Ja, ich habe dich gerade ganz zufällig im Vorbeifahren mit so einem grauhaarigen jungen Mann gesehen.
0: Ach, das war nur der Matteo. Stell dir vor, seine Schwester, die Annalisa, heiratet einen Herzspezialisten in Honolulu. Das ist auf Hawaii. Das weiß ich aus dem Kreuzworträtsel.
2: Ach nee, was du nicht sagst. Und dieser grauhaarige junge Mann ist sicherlich auch einer von deinen Geschäftsfreunden.
0: Nein, das mit dem Matteo, das ist rein privat.
3: Er hat mich im Frühstücksraum angesprochen. Du solltest doch mal seine Augen sehen.
0: Wenn der einen Gletscher ansieht, dann fängt er an zu schmelzen.
2: Ach, und dann fängt er an zu schmelzen? Na, das ist ja toll. Da kannst du mir ja morgen ausführlich von diesem Naturwunder erzählen. Ja, du, ich habe noch eine Verabredung. Ich melde mich bitte, ja?
0: Er meldet sich.
4: Hören Sie, ich möchte der Dame aus der Maharaja-Suite einen etwas eigenwilligen Wunsch erfüllen. Heute Nacht. Dazu bräuchte ich den Schlüssel zur Hotelküche.
5: Zur Hotelküche?
4: Die Dame möchte mir etwas Süßes zaubern. Mein Lieblingspraline, Sie verstehen?
5: Ich verstehe Ihre Lieblingspraline.
4: Wir werden alles so zurücklassen, wie wir es vorgefunden haben.
5: Ich werde mein Möglichstes tun.
4: Sie gefallen mir sehr.
6: Und wenn sich dieser Matteo mit der Rezeptur auf und davon macht? Und sie an die Konkurrenz verkauft?
7: Aber Vater, der Matteo ist so etwas wie ein Künstler. Er spielt auf der Frauenseele so wie andere auf dem Klavier. Manche Konzerte dauern immer länger.
0: Das ist ganz wichtig, dass sie ganz langsam warm wird.
8: Ah ja. Und 350 Gramm Butter und 3 Esslöffel Puderzucker sind da jetzt drin, richtig?
0: Ja. Und jetzt noch etwas Kardamom.
8: Kardamom.
0: Eine Prise Zimt.
8: Zimt.
0: Und etwas schwarzer Pfeffer.
8: Schwarzer Pfeffer.
0: Muss das Ganze eine halbe Stunde lang warm ziehen.
8: Und die Füllung? Was ist da drin?
0: Na, Sie wollen es aber ganz genau wissen. Zuerst der Enzian-Schnaps an die passierten Preiselmeier.
8: Darf ich die Musik ein bisschen leiser machen? Oh mein Gott, unser Lied. Rose, darf ich? Bei diesem Lied haben wir uns kennengelernt. Aber es ist zum Weinen.
0: Matteo, sind Sie unglücklich verliebt?
8: Ach, Rosa. Alle Frauen liegen mir zu Füßen, aber ich liebe nur da. Oh nein. Immer wenn ich an uns denke, passiert es. Kein Arzt kann mir helfen. Es ist mir so peinlich.
0: Aber Matteo, mein Großvater, der Brigatoni, hat auch ein bisschen gestottert. Das ist doch nicht so schlimm. Wie heißt sie?
8: Da. Es geht nicht.
0: Machen Sie mal die Augen zu. Aber fest. Oh. So haben wir es beim Brigatoni auch immer gemacht. Das ist ein altes Familienrezept. Na, wie heißt sie?
8: Daniel.
0: Huch.
8: Das funktioniert. Fantastisch. Daniel. Daniel, warten Sie. Ich habe ein Foto bei mir. Ist er nicht wunderhübsch?
0: Wunderschön.
8: Wir haben uns in Wien in einer Bar kennengelernt.
0: Heiliger Bimbam! Grutschi Türken! Himmel über Arsch!

0: Komm!
1: Matteo, es tut mir wahnsinnig leid. Wir haben alles vertanzt.
2: Er ist fast 30 Jahre jünger als ich. Ich liebe alles an ihm. Wie er geht, wie er steht, wie er einatmet, wie er ausatmet. Aber er verschmäht meine Liebe.
1: Matteo.
3: Was?
1: Es klappt bei Männern. Das klappt bestimmt.
3: Tatsächlich? Das werde ich ausprobieren.
4: Jetzt noch etwas. Der Mund kann, der Mann.
5: Mama.
6: Ja? Ja. Was heißt, Sie können sich nur an einiges erinnern?
7: Ich will kein halbes Rezept.
8: Ich will Sekt und kein Selters, verdammt nochmal.
9: Von der Wunderwaffe zum Rohrkrepierer. Weißt du, vor welchem Tag mir graut, Bertram? Wenn du hier mal endgültig das Regiment übernimmst. Dabei ist Hamburg eine Stadt mit viel Verkehr. Wie leicht übersieht man da mal ein Automobil? Und es ist passiert.
6: Vater, vielleicht solltest du besser nach Palermo umziehen. Gute Nacht.
9: Palermo, Bertram, ist überall. Du hast es nur noch nicht kapiert.
10: Frau Meierhofer, einen schönen Tag noch.
11: Danke.
10: Hallo?
12: Ja, hallo.
10: Danke. Das ist praktisch, so ein Automobil. Was man da alles zuladen kann.
12: Ja. Ich hatte gestern Abend noch mal versucht, dich zu erreichen.
10: Ja, da war ich nicht auf meinem Zimmer.
12: Genau sechsmal habe ich es versucht.
10: Das tut mir aber leid. Ich war mit dem Matteo noch in der Hotelküche. Ich wollte ihm ein süßes Geheimnis machen. Ich hab's ja noch nie in einer Hotelküche getan. Aber dann einfach zu viel Gas gegeben.
12: Was?
10: Bei seiner Praline.
12: Bei seiner Praline?
10: Nein, bei meiner Praline, die ich ihm machen wollte. Schau, wie die glänzen! Siehst du die Liesel? Du bist ja wie die Liesel, ja. Oh, das ist der Fred. Das ist jetzt der Fred. Hörst du es?
12: Und der hat da oben ganz

0: Und du hast wirklich noch nie das Meer gesehen?
1: Ich weiß, ich bin eine wundersame Pflanze. Aber ich habe mich nun einmal für ein Leben auf dem Berg entschieden.
0: Rosa? Gib mir deine Hand. Mach die Augen zu. Und vertrau mir. Mach die Augen zu.
1: Ich glaube, ich riech's schon. Erzähl mir, wie es aussieht.
0: Es ist unendlich weit. Bis zum Horizont. Ja, und wenn die Sonne drauf fällt, dann glänzt es wie ein frisch geputztes Silbertablett.
1: Sind wir jetzt da? Ist es da?
0: Ja, Rosa, es ist. Es ist da, ja. Also, um genau zu sein, es ist noch nicht da, aber ich verspreche dir, es kommt wieder. Also, mal ist es ganz nah und mal ist es ganz weg.
2: Hannes, du hast mich angelogen.
0: Ja, Rosa, ich hab dich doch nicht angelogen. Schau dir die Störche an. Mal sind sie hier, mal sind sie in Afrika. Ich verspreche dir, Rosa, es kommt wieder.
2: Hannes, ja. Wie willst denn du in ein paar Stunden das Meer herbringen?
3: Sochen, die Aalsuppe.
0: Genau so muss sie riechen.
4: Wissen Sie, was er mir erzählt hat? In ein paar Stunden käme das Meer zurück.
3: Eigentlich sollte man Männern ja nie vertrauen, nicht? Aber in dem Punkt hat er recht. Guten Appetit.
0: Sei vorsichtig, die ist heiß.
4: Vielleicht ein bisschen viel Majoran. Aber es schmeckt ganz gut.
0: Das würde ich aber auch sagen.
4: Wie rum wird sie gerührt?
0: Wie rum was?
4: Gemüsesuppe wird immer links rum gerührt. Gulaschsuppe ist rechts rum gerührt.
0: Du bist eine ganz seltsame, wunderbare Frau. Sowas ist mir in meinem ganzen Leben noch nicht passiert.
4: Schön sagst du das.

0: Johannes, jetzt hast du mir das Meer geschenkt.
1: Los, um Gottes Willen, wer ist denn der Matteo? Gestern hat doch der noch Hannes geheißen.
2: Aber ich rufe doch nicht wegen dem Matteo an.
3: Sondern wegen dem Hannes. Denn Matteo berat dich doch nur in Liebesdingen.
1: Rosa, es ist mitten in der Nacht. Wieso schlafst du überhaupt nicht?
3: Weil ich nicht schlafen kann. Ich bräuchte da einen Rat.
4: Halt dich einfach an die 10 Gebote,
1: dann bist immer auf der sicheren Seite.
3: Aber darüber gibt's nichts in den 10 Geboten.
1: Rosa?
2: Ja, ich geniere mich ein bisschen, sie zu fragen.
3: Aber ich glaube, der Hannes wird ganz gern scharf mit mir tun.
1: Scharf tun?
3: Ja, so haben wir früher zum Küssen immer gesagt. Aber ich glaube, der Hannes traut

0: weiß ich nicht. Und da wollte ich Sie fragen.
1: Rosa, du solltest längst schon wieder zurück sein. Morgen früh packst du deinen Koffer und kommst sofort hierher.
2: Na Otto, ist das nicht ein herrlicher Morgen?
3: Ein herrlicher Tag.
2: Guten Morgen, Frau Bach. Sie sehen aber gut aus. Sagen Sie, ist die Frau Meierhofer noch auf Ihrem Zimmer?
4: Tut mir leid, Frau Meierhofer ist gerade mit Herrn Dimont. Die ist schon außer Haus.
2: Nee. Hat sie gesagt, wohin sie, wann sie wiederkommt?
4: Bedauere, Herr Seeger,

0: Prise? Herr Seeger?
1: Ach, Rita. Ja, gut, dass ich Sie treffe. Ich habe gestern bei meinem Freund, also bei dem Matteo, meinen Autoschlüssel hier irgendwo liegen lassen. Und nur ist er nicht da. Ja, es dauert wirklich nicht sehr lange.
0: Sie wissen, dass ich das nicht darf.
1: Ja, natürlich. Rita? Wie viele Jahre kennen wir uns jetzt schon?
0: Oh. Na schön.

0: wir uns heute Abend beim Essen.
1: Mal sehen, ich glaube aber eher nicht.
2: Guten Tag.
3: Wurde für mich eine Nachricht hinterlassen?
2: Bedauere.
3: Kein Brief? Kein Telefonanruf? Nix?
2: Tut mir leid, Frau Meierhofer.
3: Und war auch niemand für mich da?
2: Doch, der Herr Seeger, der war da. Aber der ist wieder weg, ohne eine Nachricht zu hinterlassen.

0: Ah, ist die Dame jetzt endlich zu Hause, ja? Und langweilig. Nee, ich geh nicht ran, ich geh nicht ran. Nee. Soll sie doch glücklich werden mit ihrem Gigolo. Bitteschön. Ich geh nicht ran. Hab ich dir nicht das Meer geschenkt, ja? Schon vergessen? Nein. Rosa.
1: Warum meldest du dich nicht?
2: Guten Morgen, Herr Seeger.
0: Wo ist Monte di Caprese?
3: Im Frühstücksraum. Ja,
0: danke. Herr Monte di Caprese?
4: Ja?
0: Ja, guten Morgen, mein Name ist Seeger. Es wäre mir sehr lieb, wenn Sie die Finger... Ich meine, ich kann auch Charles Fitzgerald sagen oder Jean-Luc de Winter, wie Sie wollen. Ich meine, um es kurz zu machen, es wäre mir sehr lieb, wenn Sie die Finger von der Dame lassen würden.
5: Grüß Gott. Haben Sie eine Nachricht für mich?
3: Eine Nachricht für Frau Meierhofer?
6: Nein.
3: Tut mir leid.
7: Wer bis über beide Ohren im Konkurs steckt, hat doch bestimmt

0: einen gewissen Finanzbedarf, oder nicht? Und es gibt Damen, die verlieren ihr Vermögen auch gerne aus niedrigen Beweggründen.
1: Bitte?
2: Guten Morgen.
3: Morgen.
2: Guten Morgen.
0: Morgen.
1: Morgen.
2: Darf ich mich setzen?
1: Bitte.
0: Bitte.
1: Hast du den Typen mal gefragt, in welcher Branche er arbeitet?
4: Bitte komm, frag ihn. Frag ihn jetzt.
2: Hannes, was ist denn passiert?
5: Also, Herr Monte di Caprese, bitte, die Bühne gehört Ihnen.
0: In der Kommunikationsbranche.
5: In der Kommunikation. Also, darauf muss man kommen. Ich würde eher sagen, ihr angelt dicke Fische mit Martini-Gläsern. Du weißt, was ich damit sagen will, ja? Erst füllt er sie ab und dann nimmt er sie aus.
2: Ich verstehe überhaupt nichts mehr. Ist das ein Spiel? Worüber redet ihr?
5: Das ist ein Spiel. Ein ganz beschissenes Spiel. Das ist ein Mann, der die Frauen ausnimmt. Wie soll ich sagen, das ist ein Gigolo. Habe ich recht oder habe ich recht?
0: Herr Seeger, im Gegensatz zu Ihnen weiß ich, dass Rosa Mayrhofer ein wundervoller Mensch ist und über 10 Kühe, aber nicht über Millionen verfügt, weil sie nämlich nicht zur Wiener Mayrhofer-Dynastie gehört, obwohl sie Mayrhofer heißt. Nur deshalb hat er sich an sie rangemacht, weil sein Aalgeschäft am Ende ist und er an seiner Dummheit glaubt, der dickste Fisch hing schon zappelnd an seiner alten Angel. Habe ich recht oder habe ich recht, Herr Seeger? Zimmermädchen plaudern gern, wenn man nett mit ihnen plaudert.
2: Was meint er damit, Hannes? Sag, dass das nicht stimmt.
1: Rosa, das stimmt.
2: Du hast mich für eine Schokomeierhofer gehalten. Hast du das, Hannes?
1: Ja, Rosa, das habe ich, aber das hat doch gar nichts zu sagen. Das kann ich dir erklären.
2: Das brauchst du nicht mehr. Mir ist jetzt alles klar. Die ganzen Geschenke.
1: Entschuldige, darf Hannes, ich jetzt bitte auch mal, ja?
2: Hannes, weißt du, wie weh das tut?
1: Weißt du, wie weh das tut, wenn du mit einem Herrn...
2: Wie weh das tut? Ausgerechnet von dir? Ausgerechnet du?
1: Wie ausgerechnet ich?
2: So verletzend. So gemein.
1: Wieso denn ausgerechnet ich? Ausgerechnet ich?

0: Befehl zu deinen Aalen. Zimmer 311. Ein Taxi, bitte.
1: Ist was mit Ihnen?
0: Nein. Und bitte gleich.
1: Sofort die Limousine.
2: Okay.
0: Matteo. Was ist denn? Zeigen Sie mal her.
3: Ach, es ist nicht die Nase, die schmerzt. Es sitzt tiefer. Rosa, ich mag sie. Ich mag sie sogar sehr. Und darum, ich bin nicht der ich bin. Nicht mal der ich sein sollte.
0: Matteo, ganz ruhig.
3: Der junge Meierhofer.
0: Der Bertram.
3: Er hat mich bezahlt, damit ich Ihnen das... Kein Pfeffer da? Das
0: Rezept?
3: Rezept. Ich sollte es Ihnen abjagen, er hat mich dafür bezahlt. Hannes hat recht, ich bin ein Gigolo.
0: Und die Pralinen und Annalisa?
3: Keine Annalisa, kein Herzspezialist. Ich schäme mich so, aber da. Ihn gibt es wirklich.
0: Ich will nach Haus.
1: Oh, Herr Caprese. Ihre Limousine ist jetzt da. Robert? Wenn Sie wieder mal in Hamburg sind, besuchen Sie uns. Es hat mich wirklich gefreut, Sie kennenzulernen.
0: Auf Wiedersehen. Und danke für alles.

0: Möchten Sie Musik hören?
1: Haben Sie Fred Astaire?
0: Wen?
1: Fred Astaire.
0: Ja, natürlich.
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1: Bertram, Bertram. Jetzt stehen wir da mit leeren Händen. Und in Hamburg wäre alles so einfach gewesen.
2: Vater, bitte.
1: Hier.
2: Was soll ich damit?
1: Mach es an. Und jetzt stell dir neben diesem Feuerzeug ihre Almhütte vor.
2: Vater, du bist ein Scheusal. Ich werde niemals deine Geschäftsmethoden übernehmen. Dann schon lieber Hofzuckerbäcker als Global Player.
1: Du hast das weiche Herz von deiner Mutter. Was ist dein Problem?
2: Mein Vater, mein Problem sitzt da und kann nicht abtreten.
1: War das eine Drohung?
2: Nein, nur ein Ratschlag, der längst fällig war.

0: da war ich wieder. Und fühlte mich wie ein leergemolkener Euter. Schön, ich hatte das Meer gesehen, aber so viel anders wie im Fernsehen war es auch nicht. Und ich war fest entschlossen, Hamburg und Hannes und die ganze goldene Praline für immer zu vergessen.
1: Ist ja gut, Liesl.

0: Die Frau ist einfach zu hoch für mich.
1: Ja, ist ja gut. Brav, Esel. Ist gut.

0: Rosa. Hilf mir. Sag mir, was ich machen soll.
1: Schau mal genau her, Hannes. Das waren wir in Hamburg. Und das sind wir jetzt. Geh wieder zu deinen Aalen.
0: Es gibt für mich keine Aale mehr. Rosa, es geht mir wirklich nicht ums Geld. Kannst du auch verzeihen?
1: Nicht einmal die Natur verzeiht da oben. Wenn ich im Herbst kein Holz einbringe, dann bleibt sie mit.

0: bitter kalt. Und jetzt geh. Du gehörst nicht daher. Geh.
1: Hannes.
0: Hannes!
1: Und dann habe ich ihn noch mähen lassen. Und melken. Und Holz hacken.
2: Sag mal, Rosa. Sag mal ehrlich, bei Gott. Liebst du den Hannes? Rosa.
1: Ja, ja, das tue ich.
2: Wie? Ich hab's nicht genau verstanden.
0: Ja, ich liebe ihn!
1: Dabei habe ich immer gedacht, in jedes Leben passt nur eine große Liebe. Und jetzt kriege ich ihn nicht mehr aus dem Kopf.
2: Rosa, geh jetzt. Ich werde derweil ein bisschen für dich beten.

0: Hilf diesen beiden lieben Menschen, dem Hannes und der Rosa. Tu was für sie. Und ich verspreche dir, nie wieder Pralines zu verschicken. Ich versprich's wirklich.
1: Hannes?
2: Ich kann nicht mähen. Ich kann noch nicht melken. Und Holz fällen kann ich schon gar nicht. Aber eins kann ich. Ich kann dich lieben.
1: Du hast mir das Meer geschenkt. Und die Sonne auf dem Silbertablett. Das habe ich alles auf der Alm dem Burli und der Liesel erzählt. Und wie wir uns kennengelernt haben. Auf dem Dach, oben. Weißt du noch? Und jetzt gib mir deine Hand. Mach die Augen zu. Und vertrau mir.
0: Danke.
1: Und jetzt mach die Augen wieder auf.
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4: 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Es hat funktioniert. Ihr Trick hat funktioniert.
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1: Ganze 38 Jahre habe ich nicht mehr daran geglaubt. Aber die Liebe ist so ähnlich wie das Meer. Sie geht und sie kommt auch wieder. Und ist das nicht der Wahnsinn?

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Die heile Familie, eine schöne Vorstellung, aber oft ist da mehr Schein als Sein. Und hinter den Kulissen gibt es dann richtig Theater. Die Familie hat auf jeden Fall das Potenzial, uns das Leben so schön, aber auch so schrecklich wie nur möglich zu machen. Und sie ist immer für Überraschungen gut. Wahnsinn Familie, das ist unser Thema im Nachhinein.

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0: Herren, schon mit der Titelmusik ist für beste Laune gesorgt, wenn Sie die nicht sowieso schon hatten. Jetzt ist der richtige Zeitpunkt dazu. Lehnen Sie sich zurück, entspannen Sie und genießen Sie diese nächste 45 Minuten mit uns und unseren Gästen natürlich. Herzlich willkommen zum ersten Mal bei uns, Stefan Grossmann. Herzlich willkommen, schön, dass Sie da sind. Ach, die Zuschauer, ach, da... Na, der Stefan, den habe ich schon in so vielen Filmen, Serien, Reihen gesehen. Ne? Wolfsland am Donnerstagabend, Riesenerfolg mit ihm. Von Katterfeld bist du ja da zu sehen. Aber dein Leben war nicht immer so bunt. Du kommst aus einer Lehrerfamilie.
1: Ja, das weißt du richtig. Stimmt, das waren schwere Zeiten. Ich hatte ja auch bei den Eltern Unterricht.
0: Ach, also, auch sogar ist, bei beiden?
1: Ja, bei beiden. Gott. Also beim Vater Schulgarten und Biologie. In dieser kritischen
0: Klasse. Du kommst aus Dresden?
1: Ne? Ich komme aus Dresden, habe in Moritzburg aufgewachsen. Und bei der Mama hatte ich Deutsch. Und da musste ich den R-König aufsagen.
0: Oh, aber ist das denn nicht so, auch für die Eltern ja total schwierig? Wie bewerten sie den eigenen Sohn? Weil auf der einen Seite willst du ihn nicht zu gut bewerten, damit die anderen nicht denken, er wird bevorzugt. Auf der anderen Seite wollen sie vielleicht auch nicht zu streng mit dir sein.
1: Du sprichst genau das Richtige an, Kai. Das ist das Problem, dass ja die anderen immer gucken, na, was sagt sie jetzt? Und deshalb musste ich ja irgendeinen Weg wählen. Und da habe ich beim R-König wirklich dann gewählt, wer eigentlich zu spät, durch Nacht und Wind. Hab's also so weit getrieben, dass sie sagen musste, ja, wunderbar, Junge.
0: Ach, mein Junge. Mein Junge.
2: Einsetzen. Mach das beruflich.
0: Ja, schön, dass du bei uns bist. Stefan Grossmann mit Bernhard im Team. Und lieber Ken Duken im Team mit Elton. Ne? Bei dir ist es eher so, ne, dass die Kunst ein bisschen in der Familie lag. Ne? Da bist nicht von den eigenen Eltern unterrichtet worden.
3: Ja, irgendwie ja schon, weil meine Mama ist Bühnenschauspielerin und ich bin unter ihrem Schminktisch groß geworden. Und deswegen, ich hatte nur, glaube ich, generell ein Autoritätsproblem. Deswegen war es für jeden Lehrer schwierig.
0: Ah, ist das der Grund, warum du dich auch entschieden hast, irgendwann selber Regie zu führen? Du hast ja auch viele Musikvideos unter anderem auch als Regisseur begleitet.
3: Das war meine Filmhochschule sozusagen. Ich habe angefangen in der Regie und dann habe ich gemerkt, natürlich das Spielerische, das Inszenatorische, das liegt mir und da komme ich her. Aber die Technik würde ich auch gern verstehen. Und über die Musikvideos habe ich jahrelang einfach sehr viel lernen können.
0: Genau. Aktuell gibt es neue Folgen Drift. Ja? Genau. Großer Spaß.
3: Mir macht Spaß.
0: Absolut. Und ich hoffe, du hast mit Elton heute auch Spaß. Ja? Viel Erfolg. Euer Publikum vertraut auf euch. Und hier gibt es ja immer was zum Weitererzählen, meine Damen und Herren. Wussten Sie eigentlich, dass im Land Simbabwe seit 2013 16 offizielle Amtssprachen existieren? Finde ich eine Menge. Durchaus. Wir schauen auf die Zuschauerverteilung. Hinter Stefan und Bernhard sitzen 61 Zuschauerinnen und Zuschauer. Hinter Ken und Elton 59. Damit sind alle Voraussetzungen geklärt und wir kommen jetzt zu den heutigen 12 Kategorien. Hier ist die Wand. 12 Kategorien heute sind Weltraum, damals Fußball, Zahlen bitte, clever, im Garten, Schlagzeilen, weißes Haus, tierisch, das Fragezeichen, Entdeckung und unser Körper. Ich sag's nochmal für Stefan, aber auch für alle anderen. Jede richtige Antwort 500 Euro. Beide Teams haben einen Publikumsjoker. Und ihr dürft heute die erste Kategorie auswählen, da ihr mehr Zuschauerinnen und Zuschauer hinter euch habt.
1: Wir würden uns für Schlagzeilen entscheiden.
0: Starten wir damit. Die erste Frage dieser Sendung. Welcher Rekord wurde am 29. Oktober 2022 in der Schweiz aufgestellt? A. Es wurde ein exakt 6 Meter großer Schoko-Nikolaus produziert. B. Mit 1906 Meter fuhr der weltweit längste Personenzug auf Schmalspur. Oder C. 9999 Schweizer reichten gleichzeitig ihre Steuererklärung ein.
1: Die Schweizer sind doch immer so schön mit der Schokolade.
2: Ja.
1: Und deshalb ist ja meine erste, vertraut ja immer sehr dem ersten Gefühl. Die A ist schon, springt mich sehr an mit dem Schoko-Nikolaus. Das passt auch zur Schweiz. Das stelle ich mir schön vor. Der Stolz auf die Schokolade.
4: Okay. Aber Zug, ich meine, die Schweiz steht ja auch für Zug.
1: Absolut, absolut.
4: Also ich finde bei A und C nur komisch, dass das so exakt 6 Meter sind. Wieso nicht 6,01 Meter? Das ist das eine. Oder die wollten das haben und haben dann oben was abgesäbelt. Und 9.999 Schweizer. Also weiß man, wie viele Leute pro Tag ihre Steuererklärung einreichen?
1: Ja.
4: Ist auch komisch, ne?
1: Ja, ja.
4: Also C würde ich
1: ausschließen.
4: Auch ausschließen.
1: Okay.
4: Nur ganz kurz nochmal, der Nikolaus.
1: Ja.
4: Das ist ja im Dezember. Das heißt, dieser 6 Meter hohe Nikolaus.
1: Ja, der steht dann bis Januar.
4: Also er steht dann so einen Monat, ja, steht dann, ja, dann so 6 Meter Schokolade im Regal, ja, oder an der Wand.
1: Ich irgendwie sage ich, also das hätten wir mit diesem Zug.
4: Ganz ehrlich, du bist so dermaßen auf
1: mit A. Der Schokolade. Ja. Du willst mich abbringen davon.
4: Das finde ich so süß.
1: Okay. Du meinst, weil ich so irre.
4: Ja, ja, ganz ehrlich, wer so viel Schoko drin, ja, der kriegt, ja, ja, Schoko.
0: Okay. Ah. Vielleicht ist er auch Unterzucker. Das,
4: ja, der Unterzucker.
0: Weiß ja nicht, woran es liegt.
4: Hast du einfach Hunger? Ja,
5: im Jahr 2022 feierten die Schweizer Bundesbahnen ihr 175-jähriges Bestehen. Zu diesem Jubiläum verkehrte auf einer fast 25 Kilometer langen Strecke im Schweizer Kanton Graubünden der weltweit längste Personenzug auf Schmalspur. Mit fast 2 Kilometern Länge verfügte er über 100 Waggons und musste von 7 Lokführern gesteuert werden. Nach der einmaligen Rekordfahrt wurde der Zug wieder in seine Einzelteile zerlegt und die Triebwagen dem Regionalverkehr übergeben.
4: Oh. Super Rekord, super Rekord.
0: Wahnsinn. Verrückt, die Schweizer, oder? Wahnsinn. Habt ihr nicht gesehen?
4: Wahnsinn.
0: Oh, waren das tolle
1: Bilder. Aber eine Falle, war eine gute Falle.
0: Ja, ja, klar, so sind die Antwortmöglichkeiten bei uns bedacht. Ja, alles kann möglich sein, aber nur eine ist richtig. Es bleibt erstmal bei 0 Euro und ihr könnt direkt mit der ersten Frage in Führung gehen, aber nur, wenn ihr sie richtig beantwortet.
4: Such dir gerne was aus.
3: Du magst Sport auch, ne?
4: Ich mag Sport, aber du weißt, wie die Fragen hier sind.
0: Hm. Was wollt ihr nehmen?
3: Also Weltraum bin ich nicht so.
4: Hau irgendwas raus.
3: Fußball.
4: Okay. Hm? Ja, ja, finde ich gut.
0: Guck mal da. Womit erlangte der niederländische Fußballer Elvis Manu 2023 traurige Berühmtheit? A. Er stieg innerhalb von 7 Jahren 6-mal mit dem jeweiligen Verein ab. B. Er schoss in 3 aufeinanderfolgenden Saisons mehr Eigentore als Tore. Oder C. Er stand bei allen 164 Profispielen nie in der Startelf. Elvis Manu.
3: Also A.
0: Wer kennt ihn nicht?
3: Ausschließen.
4: A würdest du ausschließen.
3: Weil ich glaube, dass es echt schon Spieler gibt, die häufiger mit verschiedenen Vereinen abgestiegen sind.
4: Das kann sein, ja.
3: Und bei allen 164 Profispielen nie in der Startelf, das ist etwas, was ganz vielen schon passiert ist.
4: Also C würde ich, auch auf jeden Fall ausschließen.
3: Also ich würde total auf B tendieren.
4: Also ich bin mehr für A. Bei B zum Beispiel, das erlangt ja nur, wenn er pro Saison ein Eigentor macht. Dann hat das 3-mal gemacht, dann denke ich, ja, okay, ist Pech. Das ist aber, finde ich, noch nicht so stark, dass man sagt, ey, der war bei 6 verschiedenen Vereinen und die sind alle abgestiegen. Wie bitter ist das denn?
3: Also das letzte Mal, als wir zusammen gespielt haben, hast du dich 2-mal gegen mich entschieden und du warst nicht richtig. Deswegen würde ich sagen...
0: Oh! Das sitzt aber offensichtlich tief.
3: Und deswegen würde ich jetzt für A gehen, weil irgendwann müssen wir das brechen.
4: Ach so. Ja, dann nehmen wir A.
3: Wir nehmen A.
0: Ihr nehmt jetzt A?
3: Ja.
0: Wir hast du nicht gerade gesagt, ja, er hat sich 2-mal gegen dich entschieden?
4: Ach so, jetzt habe ich es verstanden. Jetzt muss es mal richtig sein.
3: Es kann er nicht immer schief sein. Ach,
4: aber wenn der Kai schon so anmoderiert.
5: Im Februar 2023 wechselte Elvis Manu in die erste niederländische Liga zum FC Groningen. Den Abstieg der Mannschaft 3 Monate später konnte der 29-Jährige dabei nicht verhindern. Damit stellte er einen historischen Negativrekord auf. Manu, der sogar ehemaliger Nationalspieler der Niederlande ist, stieg so innerhalb von 7 Jahren zum 6. Mal mit seinem jeweiligen Verein ab. Ab 2017 von den Niederlanden über 2 Stationen in der Türkei, China, Polen und zuletzt mit dem FC Groningen gelang es Manu nie, mit seinem Arbeitgeber die Klasse zu halten.
0: Das ist echt als Fußballer ein Makel, mit dem man leben muss. Ja? Die ersten 500 Euro für euch. Hm? Wie geht's weiter?
6: Du jetzt. Ich soll entscheiden. Unser Körper.
1: Ja, Medizin. Hätte ich auch. Finde ich gut. Also,
6: ja, ja, so. Haben wir ja auch.
1: Ja.
0: Die motorische Störung Jips tritt häufig auf, wenn A. beim Kellnern das Tablett mit der schwachen Hand getragen wird, B. beim Golfspielen versucht wird, den Ball ins Loch zu patten oder C. kurz vor dem Einschlafen plötzlich ein Fallgefühl verspürt wird.
6: So, also beim Kellnern das Tablett mit der schwachen Hand getragen wird. Also das wäre bei mir die linke Hand. Und was ist, wäre das dann so ein Zittern? Was ist denn eine motorische Störung? Das ist ja eine richtige Störung. Also mein erstes Gefühl war C, fand ich total gut. Kurz vor dem Einschlafen, kennst du das, das kennt man ja, oder? Dass man fällt oder man zuckt so zusammen.
1: Ja. Ja, also
6: beim Golfspielen versucht er, den Ball ins Loch zu... Was ist denn das? Die stehen dann da? Was ist das denn dann, dass man...
0: Das ist Minigolf, was du gerade
6: motorische... machst.
1: Aber weißt du...
0: So habe ich es nicht gemeint! So habe ich es nicht gemeint!
6: So.
0: Nein, so habe ich es nicht gemacht. Es ging nur nur um das hier.
6: Nee, es geht dir ja.
1: Aber was so ein bisschen widersprüchlich ist, ist, dass A und B, da könnte man es sein lassen. Also man muss nicht kellnern dann und man muss auch nicht Golf spielen. Während das beim Einschlafen, dieses Fallgefühl, ja wirklich etwas
6: dann hat man
1: Medizinisches. Ja.
6: Sollen wir das nehmen?
1: Ja, wir nehmen das.
6: Weil das ist auch ein Phänomen, was man kennt. Ne?
1: Ja, ja, ja.
6: Wir nehmen C.
1: Ja.
0: Okay. Mhm. Ein ganz besonderer Fall.
5: Bei der motorischen Störung Jips handelt es sich um ein plötzlich auftretendes Zucken der Unterarme oder Handgelenke. Besonders häufig sind von dem Phänomen Golfer beim Einlochversuch betroffen. Beim sogenannten Patten dreht sich dabei unbewusst das Handgelenk der dominanten Hand kurz vor dem Treffmoment des Balles, wodurch das Loch häufig verfehlt wird. Die Ursachen der Zuckungen sind nicht vollständig geklärt, werden aber mit erhöhtem Stress unter Druck in Verbindung gebracht.
6: Hätte das einer gewusst?
1: Nee.
6: Ah gut, aber gut, dass
0: ja, wir haben auch einen Bildungsauftrag hier im Ersten. Ja, jetzt wissen wir, womit es sich bei Jips so verhält.
6: Aber es ist keine Abkürzung, das heißt einfach nur so.
0: Jips heißt so, hat irgendjemand...
4: Das Jips doch gar nicht.
0: Ich hatte als Kind auch 6-mal einen Jips. 3-mal rechts, 3-mal links.
3: Ich habe 25 Knochenbrüche gehabt.
0: Ja? Okay, das ist eine Menge.
6: 25 Knochenbrüche?
3: Ich war im Handballtor mit allen Fingern, Handgelenk, Snowboardfahren. Ach. Das war der Albtraum meiner Mama.
0: Ah, ist bei mir ähnlich, ja? Okay, gut, dass wir doch es geschafft haben, groß und erwachsen zu werden.
4: Nächste Kategorie. Gerne weiter aussuchen. Nur zum Tipp, Zahlen bitte, ist meistens eine Schätzfrage. Falls jeder fragt, was ist denn Zahlen bitte, das hat nichts unbedingt mit Mathe zu tun. Aber
3: ich finde tierisch.
4: Ja,
3: tierisch lustig. Tierisch.
0: Der norwegische Lundehund wurde früher als spezialisierter Jäger eingesetzt, weil er A. die einzige Hundeart mit schlitzförmigen Pupillen ist, B. verschließbare Ohren und zusätzliche Zehen hat oder C. durch doppelt verstärkte Sprunggelenke besonders hoch springt.
3: Puh. Also ich würde A ausschließen, instinktiv, weil Hunde, ich kenne eine Menge Rassen, die wirklich tolle Jäger sind und die kriegen das mit ihren Hunden auch, also Hundeaugen auch
4: hin. Ja.
3: Verschließbare Ohren und zusätzliche Zehen. Die braucht ein Hund zum Jagen eigentlich auch nicht. Und dieses doppelt verstärkte Sprunggelenke, besonders hoch springen, könnte ich mir vorstellen.
4: Also ich finde, ich bin bei B ein bisschen tatsächlich. Wegen Wasser, Fjorde, aber auch Schnee, besserer Halt.
3: Also ich kenne wie zum Beispiel Labbis, die haben diese extra Schwimmhäute zwischen den...
4: Ja, Retriever ja auch, die springen ja auch mit ins Wasser. Mit.
3: Und warte mal.
4: Oh, jetzt kommt irgendwas,
3: Norwegen hat ja auch andere Zeiten mit der Dunkelheit und Helligkeit.
4: Ja.
3: Und
4: entweder ist es mal ganz Tag hell oder ganz Tag dunkel.
3: Vielleicht ist das für die Lichtbestimmung
4: Doch, die Pupille.
3: Die Pupille.
4: Ja, wir können es ja sogar riskieren.
3: Ja.
0: Ja, ihr liegt ja weit in Führung. Weit.
4: Warum ist das wirklich?
3: Lass uns A machen.
4: Ja?
3: Ja, komm.
4: Wir nehmen A. Obwohl wir es ausgeschlossen haben.
0: So, hier. Der Lund, der Hund.
5: Der norwegische Lundehund ähnelt mit seiner Statur und seinem hellen braunen Fell dem Fuchs und zeichnet sich durch seinen besonderen Körperbau aus. Eine Querfalte im Ohrenknorpel ermöglicht es ihm, seine Ohren aktiv zu verschließen, um die Gehörgänge vor Wasser und Schmutz zu schützen. Zudem weisen seine Pfoten statt der üblichen 5 6 Zehen auf, was ihm eine gute Trittsicherheit gibt. Diese angezüchteten Merkmale machte die Rasse früher zum idealen Jagdhund für die heute streng geschützten Papageientaucher, im norwegischen Lunde genannt, die an felsigen Klippen Norwegens leben.
0: Hm? Ah. Ihr seid auch ein bisschen wissenreicher. Es bleibt bei 500 Euro und ihr könnt ausgleichen.
6: Du bist wieder dran.
3: Ist denn clever eine?
6: Das ist eine clevere Idee. Okay. Ja, etwas, wo das Publikum mitmachen kann. Das ist wichtig für uns.
0: Mit einer Kreditkarte kann A. die passende Größe eines Brillengestells ermittelt werden, B. die Echtheit von Nappa-Leder überprüft werden oder C. die Haftkraft von Magneten verstärkt werden.
3: C würde ich ausschließen.
6: Es ist zumindest nicht gut für die, also es kann sein, dass du danach die Haftkraft des Magneten verstärkt hast.
3: Ja.
6: Aber dann ist es keine Kreditkarte mehr, dann ist es nur noch eine Karte.
3: Dann ist alles auch gelöscht.
6: Dann ist es auf alles weg. Ja. Genau. Also schließen wir C auf jeden Fall aus.
3: C schließen wir aus. Vielleicht schaffen wir es ohne das Publikum.
6: Ja, mal gucken. Ja,
3: ich bin gerade
6: genau so. Die Echtheit von Nappa-Leder überprüft werden.
3: Dass man so ein bisschen die...
6: Kratzt?
3: Kratzt und dass man so ein bisschen die Stärke oder diese Struktur überprüft. Man macht es natürlich damit kaputt, aber man kann erstmal. Ja.
6: Und ich gehe mal davon aus, also
3: ist ja weich.
6: Nappa-Leder klingt so, als braucht man dafür eine Kreditkarte, um da überhaupt dran zu kommen.
3: Ja, genau, und die hat man ja dann.
6: Die hat man dann, also das wäre jetzt so.
3: Ja. Ja?
6: Also ich bin ganz ehrlich, die Größe eines Brillengestells, das kannst du auch nicht, also wenn es ums reine Messen geht, dann ist doch. Oder gibt es diese lustige Idee, du ziehst die Brille auf und wenn du eine Kreditkarte oben drauflegen kannst, ohne dass sie durchfällt, dann ist sie fest. Das ist doch auch eine Modeerscheinung.
3: Ja,
6: oder?
3: Ja. Nein, also.
6: Wir sind doch total bei B, oder?
3: Ich denke ja. Ja. Komm. Haben wir wieder was gelernt.
6: Ja, mal sehen. Manchmal lernt man mehr, als man möchte. Wir nehmen B.
0: Okay. Ja. Na, die sind ja genormt von der Größe, ne, die Kreditkarten. Ja.
5: Wer sich online eine Brille kauft, kann bezüglich der Größe nicht auf die persönliche Beratung eines Optikers bauen. Daher greifen Hersteller oftmals auf die standardisierten Größen S, M und L zurück, die sich an der Glasbreite orientieren. Um auch zu Hause die passende Brillengröße zu ermitteln, hilft eine Bankkarte. Dafür wird die Karte längs auf die Mitte der Nase gelegt und der Abstand zum Auge gemessen. Reicht die Karte über den äußeren Rand des Auges hinaus, ist meist eine kleine Brille passend. Endet der Kartenrand am äußeren Rand des Auges, wäre eine mittelgroße Brille angebracht. Endet die äußere Kante der Karte vor dem äußeren Augenrand, eignet sich eine große Brille.
6: Unglaublich. Das hätten die gewusst.
0: Hättest du das früher gewusst?
2: Habt ihr das gewusst?
4: Im Moment. Also wir haben's waren das andere beide ausgeschlossen waren, hätte man noch eine Mütze nehmen.
6: Wir haben auch das andere beide ausgeschlossen.
3: Ja, aber wir haben vorhin auch uns das ausgeschlossen.
6: Aber ich drehe mich jetzt nicht um und frage, ob es einer gewusst
0: hätte. 1.500 Euro sind immer noch drin bei euch, aber momentan seid ihr noch bei null.
3: Ja.
0: So, ihr seid ja...
4: Wollen wir mal in den Garten gehen, weil das ist vielleicht auch eine gute Publikumsfrage.
3: Ja, wir gehen in den Garten. Hm?
0: Eingeweichte Haferflocken eignen sich um A. Zitrusbäume im Winter vor Frost zu schützen, B. Schnecken von Pflanzen wegzulocken oder C. Moos auf einer Terrasse zu bekämpfen.
4: Also es ist auf jeden Fall eine gute Publikumsfrage. Also da weiß das bestimmt einer. Mal sehen, ob wir drauf kommen. Zitrusbäume im Winter vor Frost zu schützen. Also ich habe, was weiß ich, einen Orangenbaum, einen Zitronenbaum. Wo habe ich den? Draußen? Muss ja, ist ja im Winter, ist ja sonst egal. Und da packe ich jetzt eingeweichte Haferflocken. Wohin?
3: Also
4: in die Erde?
3: Kann ich mir nicht vorstellen, dass du damit lange einen Zitrusbaum vor Frost schützen kannst.
4: Das gammelt doch auch. Egal, irgendwann trocknet das.
3: Das meine ich ja. Aber wenn du jetzt zum Beispiel eingeweichte Haferflocken irgendwo hinlegst, kann ich mir vorstellen, dass Schnecken angezogen werden. Weil die ja doch zum Beispiel immer wieder beim Essen zu finden sind, wenn irgendwo Essen stehen bleibt.
0: Ich habe mal zu Hause die Zimtdose aufgelassen, da waren auch am nächsten Tag Schnecken.
3: Ja?
4: Und mir ist das mit Lakritze passiert. Oh,
0: nein.
4: So, aber beim Moos, okay, wenn du das eingeweichte, die Haferflocken auf den Stein packst und dann halt wischst, dann hast du, passiert ja was. Das Stärke drin.
3: Da hast du eine schöne Sauerei. Aber
4: ja, aber dann machst du es ja wieder weg und hast aber das Moos tatsächlich dann auch mit abgerubbelt. Ich bin dann bei C.
3: Okay, ich würde C ausschließen für mich und würde zwischen A und B tendieren.
0: Komm, wir nehmen jetzt das Publikum, Leute.
4: Nehmen wir jetzt das Publikum.
0: Jetzt nehmen wir das Publikum. Jetzt mal genug.
4: Nochmal, nochmal so ein Streit möchte ich nicht. Wir fragen das Publikum.
0: Hey.
2: Das war ganz schnell.
0: Ja. War so schnell. Vielen Dank auch. Also, die waren beide so schnell, die wissen es beide, ganz sicher. Aber danke, dass ihr den Herrn in der letzten Reihe genommen habt. Nein, alles gut. Hallo, herzlich willkommen.
7: Hallo, Heiko aus Wertheim.
0: Ah, Heiko, herzlich willkommen. Danke. Ist mit deiner Frau hier? Ja, herzlich willkommen. Ja. Heiko, habt ihr Haferflocken im Haus?
7: Ja.
0: Ja, was stellt ihr damit an?
7: Wir reiben das auf Moos.
0: Ihr reibt Haferflocken?
7: Also schmecken ja nicht, die Dinger.
0: Mhm. Aber, du musst die schon kochen, die sind nicht zum Trocknen.
7: Ja.
0: Ne? Die sind ja sehr hart, ne, wenn sie nicht
7: ja,
0: gekocht sind.
7: Ja, dann später.
0: Ja. Nee, ich meine auch, wenn sie nicht gekocht sind, dann in Haferflocken.
7: Je nachdem.
0: Ja, okay. Ja. Heiko, wir haben Antwort C festgehalten und lösen es jetzt auf, das Haferflockenrätsel.
5: Zunächst werden Haferflocken in etwas Wasser 30 Minuten lang eingeweicht. Danach werden sie auf einen Teller gegeben und neben Pflanzen platziert, die von Schnecken bedroht sind. Da Schnecken feuchte Lebensmittel bevorzugen und die Haferflocken für die Schnecken einfach zu erreichen sind, werden sie durch die alternative Futterquelle von den Pflanzen weggelockt und die Pflanzen bleiben verschont.
6: Deswegen,
4: ich hab's ja gesagt.
6: Ja.
0: Heiko, das Moos auf der Terrasse bleibt, aber vielleicht sind die Schnecken demnächst aus den Pflanzen raus. Ja. Herzlichen Dank trotzdem. Daumen drücken. Der Ausgang ist ja offen.
4: Daran habe ich überhaupt nicht.
0: Ja, klar. Hei. Was hätten Sie genommen?
4: Ich habe gedacht, du packst das da drum, dass sie gar nicht da rankommen.
3: Okay. Nein, dass die da.
4: Ja, jetzt habe ich es verstanden. Hm?
0: Es bleibt bei 500 Euro. Und wir kommen zur nächsten Kategorie.
6: Du hast die ganze Zeit gesagt, wir nehmen nicht das Publikum, weil noch Weltraum kommt. Wir nehmen jetzt das Publikum, Weltraum. Außer wir wissen's.
0: Eine Studie der ESA von 2023 ergab, dass A. Astronauten bei Raumfahrten im Schnitt 5% zunehmen, B. lange Aufenthalte auf der ISS die Lebenserwartung verlängern oder C, sich Frauen für Langzeitmissionen im All besser eignen als Männer.
6: Also.
0: Die ESA, die Europäische Weltraumagentur.
3: Ja.
6: Dass Astronauten bei Raumfahrten im Schnitt 5% zunehmen, wieso weiß man das erst seit 23? Die messen doch alles bei denen, oder?
3: Ja. Es wäre jetzt, glaube ich, wichtig, dass wir erst mal gleich sagen, C, natürlich, die das, Frauen eignen die sich Frauen besser.
6: Ja, aber das, ich glaube, dass das sogar so ist.
3: ne? Das ist
6: ja, weil, die, weil, die, weil der Körper sich besser regeneriert und alles und bei Männern alles auseinanderfällt, wenn...
3: Ja,

0: Ja, ja.
1: Lange Aufenthalte auf der ISS die Lebenserwartung verlängern.
0: Das glaube ich nicht.
1: Das ist natürlich interessant, ob das... Wen nimmst du da als Vergleichsgruppe? Du musst ja die anderen Astronauten nehmen, die dieselbe Ausbildung genossen haben, aber nicht oben waren.
0: Und es ist ja auch so, ich meine, es wäre möglich, weil natürlich da oben die Belastung eine andere ist, aber die ist ja doch enorm hoch da oben, die Belastung. Ja. Also...
1: Ich wäre für C.
0: Für C?
1: Ja.
0: Ja, gut, dann machen wir das.
1: Das heißt, wir riskieren jetzt wieder C ohne das Publikum?
0: Wir riskieren das, aber...
1: Nee, nicht
0: gucken. Achso, man darf nicht.
1: Weil das könnte ja einer so machen. Oder ein Nee.
0: Ja.
2: Ja?
1: C?
0: Komm, komm.
1: Wir nehmen C.
3: Ihr wollt doch das Publikum nehmen.
1: Er will ja nicht. Nein, nein, wir sind uns so sicher diesmal. C. Wir haben ja zwei Sachen ausgeschlossen.
4: 2023 veröffentlichte die Europäische Weltraumagentur ESA eine Studie über die Energiebilanz in Raumfahrzeugen. Dabei errechnete das Forschungsteam, dass Astronautinnen die Energie deutlich besser nutzen als ihre männlichen Kollegen. Selbst mit identischen Körpermaßen verbrauchen Frauen demnach durch ihren Stoffwechsel weniger Kalorien, Sauerstoff oder Wasser und setzen weniger Kohlendioxid und Wärme frei. Gerade für Langzeitmissionen eignen sich somit Frauen besser als Männer. Bei einer 1080 Tage langen Mission mit 4 Astronautinnen könnten allein durch den geringeren Nahrungsbedarf 158 Millionen US-Dollar eingespart werden.
2: Das ist mal eine Zahl, oder?
1: Ja, größere Muskeln, mehr verbrennen, ja.
2: Wahnsinn, die ersten 500 Euro.
1: Ja! Ja! Ach, den Frauen sei Dank.
3: So, was nehmen wir?
5: Damals war immer alles besser, oder?
3: nicht immer, aber wir nehmen mal Geschichte, ist gut.
2: Damals. Warum setzen sich Venezianerinnen in der Renaissance breite Hutkrempen mit ausgesparter Krone auf? A. Geschlossene Hüte waren Männern und adligen Frauen vorbehalten. B. So sollte der Geist geweckt, aber die Augen dennoch geschützt werden. Oder C. Sie blondierten ihre angefeuchteten Haare in der prallen Sonne.
3: Also C weiß ich nicht. Ich meine, klar kann das vielleicht funktionieren, aber Renaissance, da hätten die doch dann vielleicht Perücken genommen. Immer angefeucht, irgendwann ist es trocken, dann soll das blondieren. Also C finde ich komisch. So sollte der Geist geweckt, aber die Augen geschützt werden.
5: Die Frage ist, wenn ich meine Haare in der prallen Sonne angefeuchtet blondieren möchte, warum ich mir überhaupt was aufsetze. Geschlossene Hüte waren Männern und Adligen vorbehalten. Also ich weiß, dass es bestimmte Dinge gab, die gerade mit Hüten, auch bei früher hast du ja auch eine lange Hose zum Beispiel auch ein Kind nicht erlaubt wurde. Also deswegen würde ich im Moment zu A tendieren.
3: Ich habe ein bisschen Angst, weil ich das auch gut finde. Das ist das erste Mal, dass wir uns komplett einig sind.
5: Ey, weißt du was? Egal was es ist, ich mag das. Lass uns A nehmen.
3: Okay, wir nehmen A.
5: Wir scheitern oder gewinnen zusammen.
2: Ja, seid ein Team.
4: Im 15. und 16. Jahrhundert war unter Venezianerinnen eine sogenannte Solana in Mode. Ein Hut mit breiter Krempe und ausgesparter Krone, der es erlaubte, das Haar auf der Hutkrempe auszubreiten. Unterstützt durch Öle und Tinkturen verbrachten die italienischen Frauen Stunden damit, ihr Kopfhaar so in der Sonne zu bleichen, schützten aber gleichzeitig ihr Gesicht und Nacken vor der Strahlung. Helle Haare galten als Schönheitsideal und die Venezianerinnen waren für ihre Technik der Blondierung auch außerhalb Italiens bekannt.
5: Genau das habe ich nicht, darüber habe ich nie nachgedacht.
3: Nee, würde ich aber auch nicht.
2: Das Bild hattet ihr nicht vor Augen.
5: Das Bild hatte ich nicht vor Augen, aber jetzt macht Sinn.
2: Jetzt macht Sinn.
5: Jetzt,
2: es bleibt bei 500 Euro.
5: Ihr habt vollkommen recht.
2: Ja. So, wir haben noch 4 Kategorien. Zahlen läuft bitte, Weißes Haus, war. Fragezeichen und Entdeckung. Und ihr könnt erstmal nicht in Führung gehen.
0: Wir haben uns jetzt für Entdeckung entschieden. Mhm.
1: So weltraumartig, wir haben ja das Publikum noch.
2: Im Jahr 2022 entwickelte ein britischer Hobby-Mathematiker eine

0: A, Fliesenform, bei der sich das gelegte Muster niemals wiederholt.
1: Das ist eine Weltkarte.
0: B, Spielzugfolge, mit der 90% aller Mühlepartien gewonnen werden. Oder C, Stapelmethode, mit der 100 Meter hohe Bücherstapel nicht kippen.
1: Das ist nicht die Weltkarte.
2: Na komm, wir gehen jetzt einfach mal alles durch.
1: Stapelmethode, mit der 100 Meter hohe Bücherstapel nicht kippen. Ist die Methode nicht einfach gerade?
2: Ja, und es ist auch fast ein bisschen zu simpel für einen Mathematiker.
1: Ja, das macht man doch sowieso. Also,
2: raffiniert ist natürlich B.
1: Spielzug.
2: Weil,
1: also, wenn es
2: so ein Hobby-Mathematiker, der sich die Mühe macht, das alles so auszurechnen und sich so vorzustellen, ja, und das durchzuspielen.
1: Der wird ein Programm geschrieben haben.
2: Genau, und dann Fliesenform. Nein, glaube ich, bei Mathematik.
1: Glaubst du nicht?
2: Naja.
1: Das Fliesenproblem, das sind ganz klassische mathematische Probleme.
2: Mathematiker,
1: wie du Fliesen legst, NP vollständig und solche Sachen.
2: Ja,
1: sich wiederholende Muster, fraktale Geometrie und solche Sachen.
2: Aber so einer, der so tüftelt zu Hause, der sich so ein Brite, weißt du, in so einer kleinen, schönen, gemütlichen Wohnung, der sich dann so die Mühle, die Partie so...
0: Oder dir das nicht eher ins Publikum geben?
1: Ja, ja.
2: Ja, gut.
1: Also du bist für...
2: Ich tendiere zu B.
1: Ich tendiere zu A. Und das ist was, das könnte sogar sein, dass das vielleicht jemand gesehen hat im Internet oder sowas.
2: Ja, ja, schön.
1: Wir geben es ans Publikum weiter. Das ist unsere Weltraumfrage.
0: Ui. Also es schießt jetzt nicht. Oh, doch.
2: Oh.
0: Es schießt jemand. Ich liebe die Reaktion der daneben sitzenden Frauen, wenn die Männer
3: aufstehen.
0: Hallo,
3: moin.
0: Oh Gott, sie hat sich die Hand vor die Augen geschlagen.
3: Sie läuft das.
0: Ja? Wie heißt du?
3: Ich heiße Ozan.
0: Okay, wo kommt ihr her?
3: Aus Bremen.
0: Okay. Hast du irgendwelche, was machst du beruflich?
3: Datenanalytiker.
0: Okay, so. Das geht ja so ein bisschen in die Richtung.
3: Ne? Ja, also wir sind uns alle einig für A.
0: Okay.
3: Alle vier.
0: Alle vier. Hier, alle hier aus Bremen.
1: Ich bin dabei.
0: Alle aus Bremen?
1: Okay.
0: Okay, Reisegruppe, ja? Okay, habt ihr euch auch alle für Bernhard entschieden? Habt niemand da drüben sitzen?
3: Nein.
0: Ach, guck mal da. Ne? Wollt richtig absahnen heute. Ne?
1: Läuft ja gut.
0: Okay, Antwort A ist festgehalten.
4: Der Hobby-Mathematiker David Smith aus Yorkshire fand im November 2022 die Lösung für ein seit Jahrzehnten ungelöstes mathematisches Rätsel. Gesucht wurde die sogenannte Einstein-Kachel. Albert Einstein hat damit aber nichts zu tun, da sich die Bezeichnung auf einen einzelnen Stein bezieht. Denn mit der einzigartigen Fliese, die der Form eines Hutes ähnelt und 13 Ecken hat, lässt sich eine unendliche Fläche lückenlos auslegen, ohne dass sich das gelegte Muster jemals wiederholt.
0: Hier läuft's. Sehr gut. Glückwunsch. Gut, dass du Verantwortung übernommen hast. Ja? Sei stolz auf ihn. Die Einstein-Kachel. Und damit 500 Euro dazu. Ihr liegt in Führung mit 1.000 Euro.
1: Ja.
0: Aber entschieden ist noch nichts. Wir haben noch Zahlen. Bitte Weißes Haus und Fragezeichen.
2: Schätzt du gerne?
5: Ich meine, wir kriegen es eh.
6: Richtig.
2: Ja, dann nehmen wir es.
5: Ja.
2: Zahlen. Oder sagen, gibt es irgendwas?
5: Nee, wir nehmen mal Zahlen. Wir kriegen es eh, weil Bernhard nimmt das auch nicht.
0: Von 2018 bis 2021 wurden in Deutschland jeden Tag im Schnitt rund 55 A. Hektar Siedlungs- und Verkehrsfläche geschaffen, B. Patente aus dem In- und Ausland angemeldet oder C. Gramm Lebensmittel pro Person weggeworfen.
5: Also ich finde C ein bisschen, auch wenn es pro Tag ist,
2: ich finde es
5: wenig, 55 Gramm.
2: Leider glaube ich, dass das viel zu wenig ist. Unsere Gesellschaft ist so maßlos. Deswegen 55 Gramm würde ich ausschließen.
5: Okay.
2: Patente aus dem In- und Ausland angemeldet.
5: Vor allem stört mich da das Wort rund. Kann sein, dass ich mich da jetzt vertue, aber wurden im Schnitt 55 Patente angemeldet. Dann okay, aber rund 55?
0: Du musst es nicht nehmen.
5: Ja, Entschuldigung. Hm? Deswegen bleibt ja nur A übrig.
2: Ich glaube, ich würde auch ich würde zu A tendieren.
5: Hat ja eben gut schon geklappt, dass wir beide einer Meinung sind, aber...
2: Ja, aber jetzt, auch das müssen wir brechen.
5: Wir nehmen A.
0: Wir müssen.

0: das einfach durchziehen.
1: Wir ziehen es durch.
2: Das Statistische Bundesamt meldet für die Jahre von 2018 bis 2021 einen täglichen Anstieg von rund 55 Hektar der Siedlung und Verkehrsflächen in Deutschland. Dabei nahm zuletzt der Zuwachs vor allem bei Flächen für Wohnbau, Industrie und Gewerbe sowie öffentliche Einrichtungen zu. Ziel der Bundesregierung ist es, den durchschnittlichen Tagesanstieg bis 2030 auf unter 30 Hektar zu begrenzen. Insgesamt werden etwa 14,5% der Gesamtfläche in Deutschland und damit 5,2 Millionen Hektar für Siedlung und Verkehr genutzt.
0: Richtige Antwort. Ihr habt's gebrochen. Steht bei 1.000 Euro. Ausgleich und beide Teams haben noch je eine Frage. Ihr könnt noch mal wählen, Weißes Haus oder Fragezeichen?
3: Lotterie, Weißes Haus ist Weißes Haus und Fragezeichen ist irgendeine Frage. Was hättest du lieber?
4: Fragezeichen.
3: Fragezeichen. Mhm.
0: Lasst euch überraschen. Die weltälteste funktionierende mechanische Uhr von 1386 steht in der englischen Salisbury Cathedral und A. spielt täglich um 13 Uhr Scarborough Fair, B. muss alle 120 Jahre aufgezogen werden oder C. hat noch nie ein Zifferblatt besessen.
3: Oh. Habt ihr noch Publikumsjoker?
4: Nee, der ist leider jetzt. Aber was sind deine Erfahrungen? Es ist ja auch so ein bisschen, also man
3: ich versuche mich gerade totzustellen, versuche nicht mehr zu reden.
4: Tendenziell. ja. Also habe ich das Gefühl, B ist so das Absurdeste.
3: Das würde bedeuten,
4: weil sie
3: der gesamte Turm hat ein riesiges, so ein Tannenzapfen. Weißt du, diese Uhren haben doch immer so Tannenzapfen.
4: Ja, ja.
3: So, und der von ganz oben den Turm 120 Jahre lang langsam runterfällt und die Uhr dabei läuft und läuft und läuft. Und dann sagt einer, kann ich schon, nee, wir haben erst 119 Jahre.
4: Genau, das macht dann Oma oder der Enkel macht das dann.
3: Ich finde 120 Jahre echt lang.
4: Ja.
3: So, Scarborough Fair, glaube ich auch nicht, weil da wäre ja auch schon ein Glockenspiel hätte da sein müssen. Die Minute kam erst 1800 irgendwas auf die Uhren mit der Einführung von Zügen. Vorher brauchte man nur so eine grobe, quasi einen Ersatz für eine Sonnenuhr. Und deshalb kann ich mir vorstellen, dass ist vielleicht einfach eine Sonnenuhr gemalt mit einem Zeiger und anstatt der Sonne zeigt diese Uhr auch die schlechten Stunden an.
4: Gefällt mir, würde ich auch tendieren.
3: Sollen wir das dann nehmen?
4: Ja, nehmen wir das.
3: Wir nehmen C.
0: Eure letzte Frage, die letzte Chance auf 500 Euro für Team Bernhard.
2: Die Salisbury Cathedral liegt in der englischen Grafschaft Wiltshire, knapp 15 Kilometer südlich von Stonehenge. Mit einer Gesamthöhe von 123 Metern hält ihre Turmspitze den Höhenrekord für Großbritannien. Und auch im Inneren hat sie einen Superlativ zu bieten. Die älteste mechanische Uhr der Welt tickte hier seit 1386 bis zu ihrer Restauration im Jahr 1956 mehr als 500 Millionen Mal. Dabei wurde jede volle Stunde akustisch mit einem Glockenschlag verkündet, weshalb die Uhr ohne ein Zifferblatt auskommt. Heute wird die Uhr nur noch nach Bedarf für Demonstrationszwecke in Betrieb genommen.
0: Ich liebe unsere kleinen Erklärfilme. 1500 Euro für Stefan Grossmann und Bernhard. Ihr habt auch noch mal die Chance auf 500 Euro, könnt ihr ausgleichen. Kategorie ist Weißes Haus. Warum fand am 20. Juni 1979 eine Pressekonferenz auf dem Dach des Weißen Hauses statt? A. Kanalisationsgeruch sorgte für Gestank im Briefing Room. B. Jimmy Carter hatte eine neuartige Solaranlage installieren lassen. Oder C. Von dort aus war das vorüberziehende Space Lab zu sehen.
5: So. Also, ich habe Kanalisationsgeruch im Briefing Room. Nur im Briefing Room. Dann gehe ich doch woanders hin, kann ich doch in den Garten gehen zum Beispiel. Warum muss ich da aufs Dach?
4: Schließ mir aus.
5: Jetzt ist natürlich die Frage C, warum Dach, wenn man das theoretisch, weil so hoch ist das Weiße Haus ja auch nicht, warum nicht auch im Garten, um das Space Lab zu sehen? Vielleicht, weil da Bäume im Weg sind?
4: Also wahrscheinlich würde ich echt auf Solaranlage, ist das in der Zeit schon?
5: Ja, eine neuartige Solaranlage. Also ich kann mir das eventuell.
4: Also für mich macht B am meisten Sinn, das dann da auch zu zeigen. Jetzt zeige ich die
5: Solaranlage. Ja, ja.

0: Ja.
1: Okay. Lass B sein.
0: Okay, wir sagen B.
2: Okay.
3: B. Am 20. Juni 1979 strömten zahlreiche Journalisten zum Weißen Haus. Dort empfing sie US-Präsident Jimmy Carter, der stolz eine neuartige auf dem Dach installierte Solaranlage vorführte. In den folgenden Jahren wurden die Sonnenkollektoren zum Wassererhitzen eingesetzt, unter anderem für die Cafeteria des Weißen Hauses. 1986 ließ Carters republikanischer Nachfolger Ronald Reagan die Solaranlage wieder abbauen, woraufhin sie in einem Lager in Virginia landete.
4: Und damit gibt's nochmal 500 Euro für Ken Duken und für Elton.
5: Aber jetzt macht's auch Sinn.
4: Und wir haben folgenden Zwischenstand vor dem Finale. Stefan Großmann und Bernhard haben 1.500 Euro auf dem Konto. Ken Duken und Elton haben ebenfalls 1.500 Euro auf dem Konto. Und so geht's jetzt ins Finale. Die Kategorie, aus der die heutige Masterfrage kommt, ist Getränke. Beide Teams haben gesetzt. Hier ist die heutige Masterfrage. Aus welcher Frucht wird der portugiesische Likör Ginginha hergestellt? A. Zitrone. B. Sauerkirsche oder C. Pflaume. Ihr habt 20 Sekunden. Ab jetzt!

0: Beide Teams haben ihre Antworten eingeloggt, haben Geld gesetzt. Stefan und Bernhard haben gesetzt. Alles. Ah. Ja. Kern und Elton haben gesetzt. Auch alles. Auf welche Antworten wurde getippt? Team Bernhard tippt auf Antwort A. Team Elton tippt auf Antwort C. Oh.
1: Wobei im Nachhinein, wenn das Pflaume wäre, hätte der Kai uns schon das 50.000 Mal erzählt, dass es in Portugal ist. Ja.
0: Habe ich dir schon mal erzählt, dass es in Japan so eine Art Pflaume gibt, das ist die Ume. Hm? Ume. Und da gibt es einen Umeshu. Ja, das ist so eine Art Pflaumenlikör. Den gibt es in Japan. Habe ich dir schon mal erzählt?
1: Nein. Nee.
0: Und Kai im Japanischen ist die Muschel. Hm? Der Jinjinja, auch unter dem Namen Jinja bekannt, weil das nämlich der portugiesische Likör aus Sauerkirschen ist. Oh! Und damit Antwort B ist richtig, fallen beide Teams auf Null. Oh. Tja, ihr zumindest konntet es euch ja leisten, hier zu sitzen. Ja. Ja. Oh. Hi, ja, ja, ja, ja. Heute mal wieder eine Nullnummer. Aber so geht's. Das hält die Sendung spannend, auch wenn es natürlich nicht das ist, was wir wollen. Es hat trotzdem großen Spaß gemacht. Stefan Grossmann, herzlichen Dank. Dankeschön. Ken Duken, vielen Dank. Viel Erfolg weiterhin für alles, was kommt. Danke an Bernhard und Elton. Die können es ja morgen gleich wieder besser machen. Also, schönen Abend. Danke fürs Zuschauen. Und wir sehen uns wieder. Tschüss.
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0: keiner!
1: Ohne Biene keine Befruchtung. Ohne Befruchtung keine Frucht.
2: Stirbt die Biene, stirbt der Mensch.
3: Guten Appetit und schönen Tag.
4: Tschüss.
5: Ja, Sydney war auch echt schön.
6: Ja.
5: Ja, da sind alle immer total gut drauf. Aber das hier. Heimat.
0: Okay, den besten Platz. Und selber muss man sehen, wo man bleibt.
2: Was?
0: Ja, nicht du, der da!
6: Ja, hier sind nicht immer alle gut drauf, aber ehrlich.
0: Ich muss halt auch noch mal einen Euro machen!
6: Richtig gut drauf ist denn?
0: Wenn ich heute Nachmittag wiederkomme und der Silberkerl ist immer noch da, dann zerre ich ihn persönlich weg!
6: Also wir sind besser drauf.
5: Ach, guck mal. Wie macht er das? Hast du mal einen Euro?
6: Ja.

0: Maßarbeit. Ja? Zwischen der fünften und sechsten Rippe, direkt ins Herz. Der ist innerlich verblutet, abgesehen von dem geringen äußeren Blutverlust. Die Tatwaffe muss einen kleinen, seht kreisförmigen Querschnitt haben. 15 bis 20 Zentimeter lang.
1: Und was könnte das sein?
0: Das weiß ich noch nicht. Ein Kreuzschlitzschraubenzieher oder ein Schaschlikspieß oder eine große Hutnadel.
1: Hutnadel? No? Der benutzt ja noch Hutnadeln. Das ist ja vollkommen antiquiert.
0: Na gut, dann fragen wir was Leichteres. Wie sieht's denn mit der Identität des Opfers aus?
1: Ja.
0: Keine Ahnung.
1: Na, wie denn auch? Ohne Papiere. In seiner Kiste liegen nur irgendwelche Requisiten. Jetzt sind Sie wieder dran.
0: Ja gut, dann fragen Sie mich mal was.
1: Die Tatzeit.
0: Vor 2 bis 3 Stunden, also so zwischen 7 und 8. Keine Abwehrverletzung, ein einziger gezielter Stich. Das muss alles blitzschnell gegangen sein, so quasi im Vorbeigehen.
1: Muss das sein?
0: Extrem kaltblütig, ein Profi.
1: Profi? Angesetzt auf einen armen Straßenkünstler.
0: Arm, entschuldigen Sie mal, das ist doch ein lukrativer Job an der Stelle hier. Rechnen Sie mal, wenn bei 50.000 Touristen nur jeder Zehnte...
1: Verstehe, Raubmord. Kleiner Logikfehler Ihrerseits. Tatzeit war zwischen 7 und 8, also noch bevor der ganze Rummel hier losging. Deswegen ist auch noch nichts im Schüsselchen. Ja?
2: Stupsen Sie eigentlich des Öfteren fremde Männer an?
3: Was ist denn das für eine Frage? Sag mal, will der mich anmachen? Ich glaube, der ist einfach nur gut drauf. Wir dachten ja zuerst, das sei Teil der Show, bis ich da unten das Blut entdeckt habe.
1: Was machen Sie denn hier, Frau Degen?
3: Bummeln?
1: Bitte?
3: Überstunden abbummeln. Genehmigter Überstundenabbau.
1: Und wer sind Sie?
2: Das ist eine alte Schulfreundin von Frau Degen, Kathi Herrmann, 34, Mutter von 2 Kindern, Harry und William, mit denen sie gerade aus Australien zurückgekehrt ist.
1: Scheidungsbedingt. Schön. Und?
2: Also, sie hat gemeinsam mit Frau Degen entdeckt, dass der Silbermann tot ist.
3: Besser hätte ich es auch nicht sagen können.
2: Danke.
1: Und wie das?
2: Sie hat ihn angestupst.
3: Obwohl er mir fremd war. Wollen Sie Herrn Kleinert vielleicht auch noch sagen, was wir gesehen haben?
2: Das mit dem Goldmann.
3: Ja.
1: Was denn für ein Goldmann?
3: Der Goldmann hat vorhin den Silbermann angeschrien. Der hatte

0: Falls der nicht freiwillig hier. Mensch, das wäre ja genial. Der eine ist längst tot und der andere zieht hier noch eine Show ab.
1: Wollten Sie nicht Überstunden abbummeln?
0: Bitte?
1: Bummeln?
0: Ja, aber jetzt nicht mehr. Sie brauchen mich.
1: Nein.
0: Doch.
1: Nein.
0: Aber bummeln wäre jetzt pietätlos. Das arme Opfer.
1: Wieso, sind Sie mit ihm verwandt?
0: Dafür müsste ich erst mal wissen, wer es ist.
1: Eben.
2: Mischa Berghoff.
1: Was?
2: Nachbar von uns. Draußen an der Quedlinburger Landstraße.
1: Wie? Sie kennen den und haben nicht bemerkt, dass der tot ist?
2: Der ist immer mit seiner Schwebenummer unterwegs. Und dass der sich nicht bewegt. Jeder denkt doch, das soll so.
0: Also ganz ehrlich, wenn Kathi ihn nicht angestupst hätte, mir wäre es auch nicht aufgefallen.
1: Quedlinburger Landstraße, sagen Sie?
2: Ja, nicht zu verfehlen. Die betreiben da so eine Art Recyclinghof.
1: So. Wolter!
3: Organe wie aus dem Lehrbuch. Bis auf die eine kleine, hässliche Perforation. Das ideale Anschauungsmaterial für Erstsemester.
4: Vielleicht erteilen seine Eltern ihr Einverständnis.
3: Das wäre ein echter Dienst an der Wissenschaft.
5: Ich liebe es, die Angehörigen zu verständigen. Kommen Sie bitte.

0: Da wären wir. Zeigen Sie mir.
1: Unser Beileid.
0: Ich will die Wunder sehen. Womit wurde das hier gemacht?
1: Die Tatwaffe haben wir noch nicht gefunden.
2: Dem glatten Wundrand nach. Hut, Stricknadel, Spieß.
0: Und das hier?
2: Das ist ein Y-Schnitt. So macht man das üblicherweise.
0: Ich will hoffen, dass da innen noch alles da ist, was hingehört.
2: Allerdings denke ich an den medizinischen Nachwuchs. Sollten Sie Ihr Einverständnis geben, Ihr Sohn wäre nicht völlig sinnlos von uns gegangen.
0: Da liegt mein toter Sohn. Und der Herr Doktor denkt sich, da frage ich doch einfach mal frei von der Leber weg, was ins Einmachglas darf. Du wirst einen Augen, du Leichenzerschletterer.
1: Moment. Was machen Sie denn da?
0: Wo ist das Problem?
1: Wie bitte?
0: Das sind die Sachen von Mischa. Und ich bin sein Vater.
1: Die Sachen Ihres Sohnes werden Ihnen zugestellt, sobald die Ermittlungen abgeschlossen sind.
0: Wo ist das ganze Geld?
3: Geld hatte Ihr Sohn noch nicht eingenommen, so früh am Morgen.
1: So geht das aber nicht. Hallo?
2: Diese schönen inneren Organe. Würmer statt Wissenschaft.
1: Was denkt der Mann sich? Vielleicht hätte ich ein paar Fragen gehabt.
4: Sie scheren sich um nichts. Wie die Dahausen in ihrer Wagenburg. Eine Mischung aus Schrottplatz und Wohnwagenfriedhof.
1: Ja, ist doch ganz praktisch. Haben wir sie alle beieinander für eine gründliche Befragung.
4: Ja, ohne mich. Außer mit Verstärkung.
5: Chef? Beim Ordnungsamt sind mehrere Beschwerden anhängig. Unser Silbermann hat sich nicht an die behördlichen Auflagen gehalten, wo er sich wie lange aufstellen darf. Wir haben die Kollegen um Amtshilfe ersucht, öfter mal eine Streife vorbeischicken, Kontrollen durchführen.
1: Ja, Ergebnis.
5: Wurde von den Kollegen wohl als weniger dringlich erachtet.
6: Also, was haben wir? Ihr Ermittlungsansatz zerkleinert.
1: Ach so, ja. Ja, natürlich. Lassen Sie es mich so formulieren oder beziehungsweise in eine Frage kleiden. Zufallstat oder Beziehungstat?
6: Oder berufliche Konkurrenz.
1: Das ist doch auch eine Art von Beziehungstat.
6: Naja, ist ja wohl ein Unterschied, ob ich das berufliche oder familiäre Umfeld durchleuchte.
1: Also, Sie durchleuchten gar nichts, Frau Degen, aus Ihrer Aktenablage. Wo wollen Sie hin?
6: Das muss ich Ihnen nicht sagen.
1: Doch, solange Sie hier arbeiten, schon.
6: Nein.
1: Doch.
6: Das geht ja wohl zu weit.
1: Ja, finde ich auch.
6: Von Ihnen? Also sowohl in der Sache als auch im Ton? Müssen etwa die Kollegen Ollenhauer und Wolter sich auch abmelden, wenn sie ein bestimmtes Bedürfnis haben?

0: Nein, natürlich nicht.
1: Also was reden Sie denn da für ein Zeug? Konstruktives zum Fall, bitte. Lösungen.
2: Vor der Lösung muss man natürlich erstmal die richtigen Fragen stellen.
1: Ich erwarte keine Fragen, sondern Antworten. Aber bitte.
0: Bitte.
2: Wenn der Silbermann stundenlang in der Luft sitzt, dann kann er quasi seine Umgebung observieren, ohne dass es irgendwem negativ auffällt.
3: Geheimagent in Spezialmission.
2: Vor 2 Wochen wurde doch die Bank am Rathausplatz überfallen. Täter unerkannt verschwunden.
0: Das ist nicht unsere Sache, das machen ja die Kollegen.
2: Moment, was ist, wenn der Silbermann auch da gewesen ist, die Täter beobachtet hat und die das aber gecheckt haben und ihn vorsichtshalber...
1: Was ist der Vorteil an Wolters Fragestellung?
0: Sagen Sie es mir?
1: Das ist ein konkreter Ermittlungsansatz. Damit kann man was anfangen. Also, an die Arbeit.
0: Super, Wolter. Ganz groß. Hätten Sie mir auch gleich ein Dolch in den Rücken stoßen können.
3: Nee, ich glaube, Jonas wollte nur helfen.
0: Ja, danke!
2: Danke.
0: So, ich werde mir jetzt mal diesen Beschwerdeführer vorknöpfen, ja? Der muss doch vom Ordnungsamt irgendwie namentlich erfasst worden sein.
3: Ja, das wäre dann Frau D.'s Ansatz.
0: Immer noch besser als Ihr Ansatz, diese Räuberpistole. Ja, aber bitte tun Sie sich keinen Zwang an, Sie haben quasi den Segen von oben, nicht?
3: Der Typ heißt Hombach Kai, Adresse Höllengasse 8.
4: Na, du hast ja hier einen ziemlich guten Blick nach draußen, ne?
5: Ja, warum?
4: Ist ja nicht ausgeschlossen, dass der Goldmann noch mal wiederkommt.
5: Ach, und da soll ich dir wohl Bescheid geben, hm?
4: Schön wär's. Und ich dachte, du wärst ja bei der Kripo nur Sekretärin.
5: Nett, dass du nicht Tipps sagst.
4: Na, man kann sich seinen Job auch schön reden.
5: Mach ich auch.
6: Guten Tag.
7: Guten Tag.

0: Wenn unser Opfer am Tag des Bankraubs auf dem Rathausmarkt war, müssen ihn die Kollegen ja vernommen haben. Ist aber keine Aussage von einem Mischa Berghoff.
1: Vielleicht hat ihn niemand gefragt.
0: Ja, wahrscheinlich, weil er so unauffällig war. So von Kopf bis Fuß in Silber. 1 Meter über den Boden. Da geht dir die Fantasie durch.
1: Ein Kriminalist braucht Fantasie. Die amerikanischen Kollegen schulen speziell ihre Vorstellungskraft und sehen die Tat quasi optisch vor sich.
0: Du guckst so viele Krimis. Demnächst siehst du noch Dr. Münster als Serienkiller.
1: Ja, kann das sein. Vielleicht bist du einer. Und vielleicht isst du Wurstwaren aus nicht-tierischer Herkunft.
0: Doch nicht Soja.
2: Ja, da habe ich genau das Richtige für Sie. Und zwar Hearts by Night. Bars, Dancing, falls Sie nach dem Wandern noch Kapazitäten frei haben. Clara, der Goldmann ist hier.
3: Der geht gerade weg.
2: Echt? Ich verfolge den aber.
3: Entschuldigung. Am Telefon.
4: Gib du mir laufend Bescheid, wo ihr seid.
3: Ja?
2: Ja.
3: Und halt
4: bloß genug Abstand.
2: Ja, das mache ich doch, Mensch.

0: an. Ich muss zurück. Ja. Jetzt bin ich meinen neuen Job gleich wieder los.
1: Ja, denn.
0: Drin. Tschüss.
1: Okay.
2: Was wird denn das hier? Was ist denn an mir so interessant, dass er mich durch die halbe Stadt verfolgt?
3: Streit mit einem Mordopfer. Kleinert Kripohart.
4: Was machen Sie denn hier?
2: Sind wir jetzt komplett?
3: Nein, mehr als das. Eindeutig überdimensioniert dieser Einsatz.
2: Einsicht ist der erste Schritt zur Besserung.
3: Da hören Sie das, Frau Degen. Das stammt ja jetzt nicht von mir, sondern von neutraler Seite.
4: Neutral würde ich einen Hauptverdächtigen nicht gerade nennen.
3: Nein, nein, nein.
2: Was ist los?
3: Einfach nicht hinhören.
5: Zerre ich ihn persönlich weg? Haben Sie das gesagt oder nicht?
2: Ja, wegzerren, nicht abstechen.
5: Und dann haben Sie sich kurzfristig zur finalen Lösung entschlossen. Und anschließend die Tatwaffe weggeworfen.
2: Den ollen Schraubendreher, da habe ich Farbe mit umgerührt.
5: Das mag sein, aber was befindet sich unter der Farbe?
2: Blut.
5: So.
2: Ochsenblut.
5: Moment. Farbe umgerührt. Ochsenblut.
2: Ja, auf Acrylbasis.
5: Das werden wir gleich erfahren.
2: Ich habe meine Dielen damit gestrichen.
4: Die KTO braucht noch ein bisschen Zeit.
5: Ja, Frau Degen, ich habe hier schon einiges notiert.
2: Na, das kann ja ein gemütlicher Abend werden. Habe ich überhaupt irgend sowas wie Motiv?
4: Geld?
5: Frau Degen.
2: Was? Die paar läppischen Euro?
4: Na, so läppisch sind die gar nicht.
5: Frau Degen?
4: Bei den Touristen ist das Geld locker. Das muss man mal hochrechnen. Die machen was. 50 Euro die Stunde sind 400 am Tag, macht 8.000 im Monat, steuerfrei.
5: Steuerfrei.
2: Oh Mann, als ich bei dem Honigfritzen Dampf abgelassen habe, da war der Kollege in Silber doch schon tot, oder? Wenn ich es gewesen wäre, dann wäre das ganze Gerede von Wiederkommen und Wegzerren doch völliger Quatsch.
5: Im Gegenteil. Dadurch wollten sie sich unverdächtig machen. Der Honigfritze sollte sie entlasten, das war ihr Plan.
2: Am helllichten Tag, auf dem Rathausplatz. Vor allem sehr unauffällig.
5: Ja, unauffällig. Sie verfügen über artistische Körperbeherrschung. Ein Teil ihrer Nummer sind ruckartige Bewegungen. Das fällt niemandem auf, ne?
6: Und wenn das dunkelrote Zeug auf dem Schraubenzieher doch bloß Farbe ist?
5: Dann hat er das Blut eben abgewischt. Es reichen doch winzigste Partikel zum Nachweis.
4: Ich glaube ja, der Goldmann sagt die Wahrheit.
5: Das lassen Sie mal meine Sorge sein.
4: Ich würde mich einfach nur nicht auf diese eine Spur alleine verlassen.
5: Da liegen Sie zur Abwechslung mal goldrichtig.
7: Wow, die KTU, haben die das doch noch hingekriegt?
5: Ja?
7: Der Schraubenzieher hat einen zu großen Querschnitt. Kein Blut, sondern Fußbodenlack in Ochsenblutoptik auf Acrylbasis mit blauem Engel. Tja, eindeutig nicht die Tatwaffe.
6: Ja toll, und jetzt?
5: Ja, und was ist mit Ihrer Bankräuberspur, Wolter?
4: Wir wissen einfach viel zu wenig über das Opfer.
5: Exakt. Bis auf das Wörtchen wir.
4: Die Familie muss befragt werden. Wieso fahren Sie nicht zu den Berghoffs?
5: Ja, das hätten wir ja gemacht, aber wir mussten ja erst Ihre Spur verfolgen. Berufliche Konkurrenz.
4: Sie hören ja sonst auch nicht auf mich.
7: Den alten Berghoff plus Anhang kenne ich übrigens noch von früher, Chef. Jahre zurückliegender Einsatz war ich noch nicht im gehobenen Dienst.
4: Geht schon los, morgen?
5: Ich muss Ihnen nicht jede Frage beantworten, Frau Degen.
7: Da gab es eine Zwangsräumung.
5: Moment mal, das sagen Sie erst jetzt? Was war da los?
7: Naja, Zwangsräumung.
5: Geht's etwas genauer?
7: Nachwendezeit. Der alte Berghoff kriegt den elterlichen Hof zurück, muss modernisieren, neue Maschinen kaufen, verschuldet sich, kann die Raten nicht zahlen, Folge, erst Zwangsversteigerung, dann Zwangsräumung.
6: Und seitdem hausen die in diesen Schrottreifen-Wohnwagen?
7: Das weiß ich nicht. Das Gelände grenzt jedenfalls direkt an ihren ehemaligen Hof, jetzt Hof Weißhaupt.
6: Das heißt, der junge Imker wohnt nicht nur nebenan, sondern auf dem Hof, der mal dem alten Berghoff gehörte.
5: Was ist da jetzt so spektakulär dran? Die beiden kennen sich, wissen wir doch längst. Abflug.
8: Arthur!
9: Ja? Was gibt's?

0: Hab ich zu viel versprochen? Voll abgefuckt.
1: Berghoffs zweite Frau soll angeblich seine eigene Tochter sein, mit der er dann kanickeltechnisch.
2: Was?
1: Ja, wie gesagt, alles Gerüchte. Übelste Nachrede.
3: Was wollt ihr?
4: Wir wollen den Mörder Ihres Sohnes finden. Guten Tag erstmal.
3: Wir kommen ganz gut alleine zurecht.
0: Widerstand gegen die Staatsgewalt. Vorübergehende Festnahme, Chef?
1: Ich wäre für Deeskalation, Chef.
4: Sie wollen also nicht kooperieren?
5: Will der auf die Fresse.
3: Sehen wir so aus, als ob wir unsere Angelegenheiten nicht alleine regeln konnten? Der Schuldige wird schon bezahlt.
4: Sie wissen schon, dass Selbstjustiz bei uns verboten ist. Wenn Sie irgendeinen konkreten Tatverdacht hegen, ist es Ihre Pflicht, diesen umgehend zu kommunizieren. Könnten wir vielleicht mal einen Blick auf die persönlichen Sachen Ihres Sohnes werfen?
3: Nee.
4: Nein.
3: Seine Kiste habt ihr ja.
4: Kennen Sie jemand aus seinem beruflichen Umfeld?
3: Familie reicht.
0: Und Freundinnen?
5: Der meint Weiber.
3: Gibt es da etwas, von dem ich nichts weiß? Wir wüssten's.
6: So. Otto Berghoff. Zwangsräumung. Hof Berghoff. Mülldeponie.
4: Ja, dann, wenn wir noch irgendeine Frage haben, können wir ja noch mal vorbeischauen. Tja.
0: Nicht begraben sein.
1: Das wäre auch nicht zu empfehlen. Wer will schon gerne in Giftmüll liegen?
7: Wollenhauer, wirklich. Diese Menschen und ihren improvisierten Hausrat als Giftmüll zu bezeichnen, das geht zu weit.
1: Ja, das würde ich nie tun, Chef. Das ist ganz wörtlich gemeint. Das Gelände hier war mal eine wilde Deponie. Alte Ölfässer, Pestizide von der LPG. Einfach zugeschüttet. Erde drüber, ein bisschen planiert. Fertig.
7: So,

0: alte Berghof hat das verseuchte Gelände wahrscheinlich für einen symbolischen Euro gekriegt.
1: Er hätte das sich auch gar nicht leisten können.
2: Was hat das jetzt mit unserem Mord zu tun?
3: Norsa an alle Einsatzkräfte. Banküberfall bei der Sparkasse Osterweg unblutig beendet. Ich wiederhole, unblutig beendet. Täter in Gewahrsam. Ende.
1: Bin ich gut oder bin ich gut? Wir sollten sofort hin und die Typen vernehmen.
0: Nicht alles, was er sagt, ist Blödsinn.
2: Meinetwegen. Also los.

0: Nein, junge Frau, die nächste Hofführung ist erst am Sonnabend.
1: Seit der Ausstrahlung von Landglück TV müssen wir unsere Besucherwünsche ein wenig kanalisieren.
2: Ach, schön. Sie waren im Fernsehen?
1: Die vier Jahreszeiten mit dem Biohof, MDR-Hauptabend.
2: Eigentlich wollte ich Ihren Sohn sprechen.
1: Aha. Welchen denn?
2: Wendelin.
1: Wendelin. Tja, der ist bei den Bienenstöcken. Aber der müsste gleich wiederkommen. Vielleicht essen Sie so lange eine Scheibe Brot mit uns. Dinkel, Vollkorn, eigener Anbau.
2: Ja, danke.
1: Tja, der siedelt ein Bienenvolk um. Das kann schon mal einen Moment dauern. Jule.
2: Ja, gleich. Lecker. Dinkelvollkorn, ja.
1: Um was geht's denn? Vielleicht können wir was ausrichten.
2: Auf dem Rathausmarkt wurde jemand ermordet. In Sichtweite des Honigstandes. Ein Straßenkünstler, ganz in Silber gekleidet. Naja, jetzt haben wir da noch ein paar Fragen. Ich arbeite bei der Polizei.
1: Jule! Ich hab dir doch gesagt, nicht am Esstisch mit dem Handy. Sie sind von der Polizei.
2: Das Opfer heißt Mischa Berghoff und der wohnte da hinten. Das gehört doch noch zu Ihrem Hof, richtig?
1: Ja.
3: Ist jemand gestorben?
4: Ja, Ihr konkreter Ermittlungsansatz. Diese Bankräuber haben nämlich ein todsicheres Alibi für die Mordzeit.
3: Wir alle mussten und müssen mit Rückschlägen leben.
4: Man könnte auch sagen, eine heiße Spur war kalter Kaffee.
3: Na, ich bin ja schon gespannt auf Ihre nächste heiße Spur, Kleinert. Wird schon.
1: Eine schreckliche Sache. Aber mit dem Berghof haben die gar nichts zu tun. Das ist ja eine ganz andere Mentalität.
2: Aber den Hof haben Sie nach der Zwangsversteigerung schon von den Berghoffs übernommen.
1: Wir haben damals bloß die Gelegenheit ergriffen. Und als die Berghoffs nicht wussten, wohin, haben wir ihnen ein kleines Gelände angeboten. Zu einem symbolischen Pachtzins. Unverändert übrigens seit 20 Jahren.
2: Für Ihre ökologische Landwirtschaft ja völlig ungeeignet. Das ist eine Deponie.
1: Also, das war keine Berechnung. Das war Mitleid. Genauso wie wir alle jetzt hier mit dem Berghofs mitfühlen.
5: Was ist denn los?
1: Mischa Berghoff ist ermordet worden. Jule, was ist denn?
2: Kanntest du ihn?
6: Ich hab ihn geliebt!
2: Wann habt ihr euch denn das letzte Mal gesehen?
6: Hören Sie doch auf!
1: Jürchen, das tut mir so leid. Sieht das nach Berechnung aus, nach Kaltherzigkeit? Ich verstehe ja, dass die Polizei das Umfeld des Opfers durchleuchten muss. Aber jetzt überlegen Sie mal, wenn die Berghoffs uns hassen, weil wir den Hof übernommen haben, wäre es denn dann nicht logischer, dass wir ein Opfer zu beklagen hätten?
2: Wiedersehen.
4: Banküberfall, Schwachsinn. Goldmann abgehakt. Familie des Opfers, Sackgasse. Das nützt jetzt auch nichts, hier den Wackeldackel zu machen. Was ist, wenn dieser demonstrative Sippenzusammenhalt dieser Berghoffs nur vorgetäuscht ist? Und im Hintergrund fliegen die Fetzen, denen ist doch alles zuzutrauen. Gibt denn die Aktenlage da irgendwas her, Ollenhauer?
7: Chef, ihr riecht an allen Ehren. Die Berghoff-Brüder, die haben zwar einen Haufen Vorstrafen, aber alles nur Kleinkram. Ladendiebstahl, Hausfriedensbruch, Sachbeschädigung.
4: Na, man weiß doch, wo sowas endet. Beim Kapitaldelikt. Ausdrucken, alles sofort. So. Wo kommen Sie denn jetzt her? Oder darf ich wieder mal nicht fragen?
2: Ich habe ermittelt.
4: Ohne Genehmigung, ohne Auftrag, ohne Kompetenz.
2: Wollen Sie jetzt Eis leiten oder nicht?
4: Ja, aber doch nicht von Ihnen.
2: Von wem denn dann?
4: Frau Degen.
2: Na gut, dann von Frau Degen. Also, Folgendes.
8: Er war schon tot, als ich auf den Markt gekommen bin. Ich konnte ihm das Geld nicht mehr geben, Vater. Das musst du mir glauben, bitte.
1: Das war gut, mein Junge.
9: Zwei Stücke Brot, oder? Finger weg. Das ist von Mischa.
6: Aber.
9: Nichts aber. Mischa ist tot.
10: Das war einer von denen. Und es ging um diese Jule. Da lass ich einen drauf.
9: Verfluchte Schlampe.
10: Kein Wort zu den Bullen, klar? Wir wurden zweimal enteignet. Zweimal von unserem Land vertrieben. Und wir trauen niemanden mehr. Weder den Kommunisten noch den Kapitalisten. Und ihr zwei hier. Krallt euch, ihr Kleines, ist klar.

0: Vorgeschichte dieser beiden Familien kann einen schon stutzig machen.
1: Und das haben Sie jetzt ermittelt?
0: Ja.
1: Frau Degen, folgt man Ihren Motivüberlegungen, dann ist das Opfer ja eindeutig auf der falschen Seite. Ollenhauer, ich gebe ja normalerweise nichts auf Gerüchte, aber in diesem Fall, wie war das nochmal damals bei den Berghoffs?
2: Da ging es um Inzest.
3: Was eine gewisse mentale Beschränkung der Söhne erklären würde.
1: In jedem Fall eine explosive Mischung innerhalb dieser Berghoffs.
0: Nein, zwischen den Familien. Sonst hätte es doch hinter verschlossenen Türen gekracht und nicht vor dem Rathaus.
3: So oder so, das sind komische Leute.
1: Das ist jetzt auch nicht weiter Ihr Problem, Frau Degen. Ja. Lassen Sie lieber dem Berghoff den Koffer seines Sohnes zustellen. Der ist da ganz scharf drauf. Schönen Feierabend.
0: Lass mal gucken, ob alles vollständig ist.
2: Ach, das hat doch Zeit bis morgen.
4: Ah, was du heute kannst besorgen,
0: das verschiebe nicht auf morgen.
4: Hey, na? Was bist du denn hier?
5: Hi.
0: Das, was drauf, das könnte dich interessieren.
6: Wie?
0: Für deinen Fall.
4: Ach. Oh. Das ist übrigens mein Kollege, Herr Ollenhauer. Meine Freundin Kathi Herrmann.
3: Angenehm.
4: Hallo. So. Ja, bei uns im Touri-Büro vergessen die Leute ständig was und wir suchen dann nach Anhaltspunkten, Namen, Adressen, um es dem Besitzer nachzuschicken.
0: Okay.
4: Ist ja sehr interessant.
2: Ja, besonders die Kameraführung.
0: Ja, jetzt warte doch mal.
4: Okay.
0: Stock. Der war nicht im Koffer. Das könnte die Tatwaffe sein. Herr Ollenhauer, wissen Sie, was das bedeutet? Die Tat geschah im Affekt. Der Täter hat die Waffe nicht mitgebracht, er hat sie dem Opfer entrissen. Lassen Sie mal weiterlaufen. Ach, Jule Weißhaupt. Ist ja sehr interessant. Breitnäsig?
2: Ja, sieht so aus.
0: Das war's.
2: Ja, die Aufnahme ist von gestern.
0: Vom Tag des Mordes. Ist doch super, oder?

0: Miteinander ist verboten.
1: Mord ist verboten. Ich brauch deine Hilfe.
0: Wer soll ich denn was wissen? Ich war überhaupt nicht da.
1: Doch, warst du. Vorgestern bist du vor der Schule noch mal am Rathausmarkt vorbei, um Mischa zu treffen. Ich habe euch gesehen. So ein Touri-Video. Haben eure Familien euch Stress gemacht?
2: Ist Mischa eingeknickt?
1: Wollt ihr Schluss machen?
0: Ich hab überhaupt keine Ahnung.
1: Na, sag mir doch, wie es wirklich war.
0: Lass mich doch einfach mal in Ruhe.
1: Willst du da nicht wissen, wer es war?
0: Muss zur Schule.
3: Die ist nicht allein.
4: Egal. Du weißt, was Vater gesagt hat.

0: Sachbeschädigung, Hausfriedensbruch, Sachbeschädigung, Diebstahl, Stehlen von Äpfeln aus dem Obstgarten. Das ist ja auch nicht Sachbeschädigung. Was? Pferderipper. Aha, aha. Mangel an Beweisen, kein Verfahren eröffnet. Das ist ja Nullhemmschwelle.
1: Morgen, Chef.
0: Jetzt nicht.
1: Ja, aber Chef, ich...
0: Nein. Wie der Vater, so die Söhne.

0: Und damit kommen Sie erst jetzt?
1: Oh, ich wollte Ihren Gedankenfluss vorhin nicht unterbrechen.
0: Glauben Sie, diese Jule war's? Wo sind eigentlich Frau Degen schon wieder?
2: Morgen.
1: Morgen.
0: Ach, Herr Wolter. Während Sie ausgeschlafen haben, hat mich Kollege Ollenhauer in die neuesten Erkenntnisse eingeweiht, die wir unserem Duo Infernale zu verdanken haben.
2: Diese irren Brüder?
0: Nein, ich meine Frau Degen und ihre australische Busenfreundin. Letzterer haben wir überraschendes Bildmaterial zu verdanken.
1: Der Taktstock, eine echte Alternative zu Hutnadel und Schraubenzieher. Der war auch nicht bei seinen Sachen.
2: Kennen wir die Kleine?
0: Jule Weißhaupt.
3: Chef.
4: Da ist im Moment keiner. Ah, alle beschäftigt. Kann ich Ihnen helfen?
0: Ja. Wo ist Ihre Schwester? In der Schule ist sie nicht.
4: Nein?
3: Nein.
0: Sagen Sie, Sie waren vorgestern nicht doch zufällig früher auf dem Rathausmarkt?
4: Nein, unser Tagwerk ist immer gleich. Beginn morgens 5:30 bis erstmal 8:00. Ich gucke nach den Bienen, belade anschließend das Lastenfahrrad. Mein Vater füttert die Schweine, meine Oma melkt die Kühe.
0: Danke, wir haben einen Eindruck.
4: Und die Kleinen helfen uns, wenn sie Lust haben. Oder laufen rum.
0: Und Ihre Schwester Jule, die macht vor der Schule noch Besuche auf dem Rathausmarkt?
5: Na Jule, nicht gerade Bio, was? Seit die im Fernsehen waren, halten die sich für was Besseres. Deswegen lehne ich jedwede Beziehung zwischen meiner Tochter Jule und ihrem Sohn Mischa ab. Das ist doch die Handschrift von einem Alten. Und werde Mittel und Wege finden, den Kontakt zu unterbinden, und zwar dauerhaft und endgültig. Jürgen Weißhaupt.
6: Wusstest du das?
5: Endgültig. Das ist doch nicht gelungen.
7: Jule war nicht in der Schule. Sie macht ihren Abschluss. Was wollen Sie denn von ihr?
3: Es geht um die Beziehung Ihrer Tochter zum Mischa Berghoff.
0: Und um ein optisch dokumentiertes Treffen, das einen gewissen Verdacht
7: nahelegt. Verdacht? Was denn für ein Verdacht?
4: So wie es aussieht, hat Jule als einzige von uns kein Alibi.
0: Naja, das trifft es leider nicht ganz. Sie war nachweislich innerhalb des Tatzeitraums am Tatort.
7: Sind Sie verrückt? Jule, eine Mörderin. Die hat den Kerl geliebt. Da bringt sie ihn doch nicht um.
0: Naja, wie auch immer, wir müssen mit ihr reden.
5: Wer hat meinen Sohn abgestochen? Dein Alter?
6: Woher wusste dein Vater von euch? Ich habe mich meinem Bruder anvertraut.
5: So. Bring hin. Nimm noch einen Beweis mit.
2: Kleiner Finger.
6: Was? Moment, Moment, immer mit der Ruhe.
2: Oder eine Haarlocke.
3: Das ist aber einer eilig.
0: Das ist doch einer von unseren Freunden.
7: Was willst du hier?
2: Bitte. Und keine Bullen.
1: Ihr Schweine.
0: Was ist denn hier los?
8: Chef! Der hat Frau Degens Fahrrad im Auto!
0: Was? Na toll. Schick uns den Mörder oder Jule ist tot. Na los, hinterher.

0: Verpiss dich.
1: Er hat mit seinem Taktstock ein unsichtbares Orchester dirigieren. So, als wäre es wirklich da. Das war meine Idee. Davon wollten wir leben. Straßenkunst geht überall. Auf der ganzen Welt. Wir wollten eigentlich nur weg. Weg von diesen scheiß Familien.
2: Wollte durchbrennen.
1: Nach meinem Schulabschluss.
2: Und worüber habt ihr euch gestritten?
1: Misha wollte plötzlich heiraten. Und dann hat er mir so einen goldenen Verlobungsring gegeben.
0: Und den habe ich ihm gegeben. Echtes Gold. Erst verloben, dann heiraten.
2: Sie wollten, dass er für Sie den Hof zurückheiratet.
0: Scheint ja doch nicht alle blöd zu sein mit der Polizei. Misha hat geglaubt, ich schlag den Windel weich, als der Brief hier ankam. Aber ich hatte nur diese eine kleine Bitte an ihn.
1: Das hätte mein Vater niemals zugelassen.
2: Glaube ich auch nicht.
0: Oh, doch.
2: Die Deponie?
0: Ja. Kleine Bodenprobe an die Behörden, der Hof ist hin. Bio-Musterhof.
3: In Deckung!

0: Walter, Megafon.
1: Polizei, Kleiner hier. Berghoff, ich muss mit Ihnen sprechen.
2: Ja, was gibt's?
1: Geben Sie auf.
3: Erst wenn der Weißhaupt seinen Teil getan hat.
4: Das ist Mattes, der ist am gefährlichsten.
1: Ich bin bereit, in konstruktive Verhandlungen einzutreten.
4: Konstruktiv ist irgendwie anders.
5: Es gibt eine Zeit zu reden und eine Zeit zu handeln.
6: Aber warum hat dein Bruder dich verraten?
7: Es tut mir so leid, dass ich ihm von Misha und mir erzählt habe. Es ist das Schlimmste, was ich ihm je antun konnte. Sie kennen meinen Vater nicht. Hätte der rausbekommen, dass Wendelin das wusste, ohne es ihm zu sagen. Diese verfluchte Scheißfamilie.
6: Wendelin würde für seinen Vater alles tun.
1: Berghoff, jetzt nehmen Sie doch Vernunft an. Ich meine nicht Sie, sondern Ihren Vater.
6: Wendelin war an dem Morgen gar nicht erst um 9 Uhr auf dem Markt, oder?
7: Wir sind gleichzeitig von zu Hause los. Mit dem Lastenfahrrad war er nur langsamer als ich.
6: Hat er gelogen?
1: Otto Berghoff, ich stelle Ihnen jetzt ein Ultimatum. In exakt 2 Minuten werden wir stürmen. Haben Sie das verstanden?
6: Herr Berghoff, ich weiß, Sie wollen Gerechtigkeit. Aber wollen Sie wirklich noch mehr Söhne verlieren?
8: Nein. Sie regeln das.
5: Am besten ausräuchern. Tränengas im Zugriff.
0: Das ist ja kein Actionfilm, Wolter.
5: Ja, leider.
0: Ist Ihnen eigentlich klar, dass die Frau Degen in Ihrer Gewalt haben?
5: Berufsrisiko.
0: Wolter! Das hier gehört definitiv nicht zum Berufsbild einer Sekretärin.
9: Kleiner, nicht schießen!
0: Nicht schießen, Wolter!
5: Nicht schießen!
0: Das sag ich doch gerade.
9: Ich weiß jetzt, wer es war.
1: Ich hatte Sie doch gebeten, uns das zu überlassen.
10: Mein Sohn hat ein Geständnis abzulegen.
0: Wie bitte?
10: Er hat uns alle belogen.
0: Ich war vorgestern schon früher auf dem Markt.
10: Lauter.
0: Ich war vorgestern schon früher auf dem Markt. Ich sollte Misha Geld geben, damit er sich von Jule trennt. Vater hat gesagt, ich soll das beenden. Das war meine Aufgabe. Aber Misha hat das Geld nicht genommen und hat gesagt, dass Jule ihn heiraten wird. Dass er den Hof zurückheiratet. Da bin ich ausgerastet.
10: Na und?
0: Hab ihm den Taktstock weggerissen und zugestoßen.
6: Das wollte ich Ihnen auch gerade sagen.
1: Schön, Frau Degen, aber nun haben wir ja den Täter.
0: Es tut mir leid!
1: Herr Kopp, was wollen Sie denn noch? Geben Sie endlich auf!

0: Da ist sie wieder. Mein Sohn kommt nicht wieder.
1: Meiner erst, wenn ich nicht mehr bin.

0: Frau Degen, haben Sie den Abschlussbericht endlich? Was machen Sie denn da?
1: Feierabend? Bin verabredet.
0: Mit wem? Lassen Sie mich raten, mit Ihrer australischen Busenfreundin. Sagen Sie, wird das jetzt die Vize-Miss Marple oder auf was muss ich mich da einstellen?
1: Kathi ist nicht aus Australien, sie war lediglich dort verheiratet.
0: Die Australier sind ja quasi alles Nachfahren von Sträflingen, wussten Sie das, Frau Degen? Alle abgeschoben aus Old England. Kriminelle, Schwerstverbrecher. Der Mann ist bestimmt ein...
2: Ex-Mann. Wir wollen doch korrekt bleiben, hm? Hi.
0: Dann, frohen Feierabend.
1: Ja, Moment, lass den mal noch offen. Der Abschlussbericht. Hurru, bis morgen.
0: Es klemmt hier. Muss mal mal den Tischler ran, ja? Habt ihr das noch gehört, Frau Degen? Tischler besorgen.
3: Ja, Tischler besorgen.

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0: Hier ist SR Info um 4, die Nachrichten aus dem Saarland. Schönen guten Tag. Ende Mai hatte das saarländische Oberverwaltungsgericht entschieden, dass der Stadtrat Saarbrücken neu gewählt werden muss. Hintergrund des Prozesses war, dass die AfD zur Kommunalwahl zwei Listen eingereicht und dann von der Wahl zum Stadtrat ausgeschlossen wurde. Zu Unrecht, laut dem Urteil des OVG. Jetzt will der Stadtrat Saarbrücken Beschwerde einlegen.
1: Das saarländische Oberverwaltungsgericht hatte zu seinem Urteil keine Revision zugelassen. Deshalb bleibt nur noch die Möglichkeit, gegen diese Nichtzulassung Beschwerde einzulegen. Einer Vorlage der Saarbrücker Stadtverwaltung hat der zuständige Ausschuss bereits zugestimmt. Am Dienstag wird der Stadtrat abschließend entscheiden. Seine Zustimmung gilt aber als wahrscheinlich. Wenn Beschwerde eingelegt wird, dann müsste das Oberverwaltungsgericht zunächst prüfen, ob es seine Entscheidung ändern will. Bleibt das Gericht bei seiner Entscheidung, wird die Beschwerde an das Bundesverwaltungsgericht weitergeleitet. Eine Revision muss zum Beispiel zugelassen werden, wenn eine Bedeutung über den Einzelfall hinaus vorliegt oder wenn es während des Prozesses schwere Verfahrensfehler gab. Eine Beschwerde würde einen möglichen Neuwahltermin

0: ihn weiter verzögern.
1: Im Saarland sind in den vergangenen Jahren zahlreiche Industriearbeitsplätze weggefallen. Das zeigt eine Analyse der Bertelsmann Stiftung. Besonders auffällig war die Entwicklung demnach im Kreis Saarlouis. Dort ist die Zahl der Industriebeschäftigten zwischen 2019 und 2024 um gut 19% gesunken. Auch in Merzig-Wadern gab es ein deutliches Minus. Vergleichsweise stabil blieb die Lage in St. Wendel. Die Vereinigung der saarländischen Unternehmensverbände VSU fordert, den Entwurf zur Änderung des Arbeitszeitgesetzes grundlegend nachzubessern. Aus Sicht von VSU-Hauptgeschäftsführer Schlechter passt der Entwurf aus dem Bundesarbeitsministerium nicht zu einer modernen Arbeitswelt. Auch würden Betriebe zu stark eingeschränkt. Vor allem der feste 8-Stunden-Tag bleibe bestehen. Eine flexiblere Wochenarbeitszeit sei damit kaum möglich. Die EU-Kommission hat den Einstieg der Bundesregierung beim deutsch-französischen Rüstungskonzern KNDS genehmigt. Wettbewerbsbedenken gäbe es nicht, teilte die Behörde mit. Die Bundesregierung will zunächst 40% an dem Panzerbauer übernehmen und die Beteiligung später senken. KNDS hat auch einen Standort im saarländischen Freisen.
2: Die Landesregierung gibt im Rahmen der Special Olympics insgesamt rund 13 Millionen Euro aus. 9 davon sind Investitionen in die Sportinfrastruktur. Der Freistaat Thüringen bezahlte vor 2 Jahren für die deutlich kleineren Special Olympics Winterspiele lediglich 290.000 Euro. Sportminister Joost begründete die vergleichsweise hohen Ausgaben damit, dass die Mittel eine langfristige Investition in Inklusion und Teilhabe durch den Sport seien. Am Rabbiner-Rülf-Platz in Saarbrücken ist die Feuerwehr gestern Abend im Großeinsatz gewesen. Anwohner hatten einen Brandgeruch bemerkt. Die Einsatzkräfte stellten daraufhin zwar kein Feuer, aber an mehreren Stellen im Saarcenter eine erhöhte Konzentration von Kohlenmonoxid fest. Der Komplex wurde mehrere Stunden belüftet. Die Ursache für die hohe Konzentration des gefährlichen Gases konnte noch nicht ermittelt werden. Die Moderne Galerie widmet ihre neue Ausstellung dem Pop-Art-Künstler Andy Warhol. Unter den rund 120 Exponaten des weltbekannten Grafikers sind bekannte Ausstellungsstücke wie Warhols berühmte Banane oder Marilyn Monroe, aber auch Zeichnungen aus seiner Anfangszeit. Die Ausstellung läuft vom 20. Juni an in der Modernen Galerie bis Mitte Oktober.
1: Im Fischbacher Ortsteil Kamphausen hat es einen spektakulären Raubüberfall auf einen Autofahrer gegeben. Wie die Polizei mitteilte, wurde der 35-Jährige gestern Vormittag auf der Duttweiler Straße zunächst durch 2 Geländewagen gestoppt. Der Mann flüchtete aus seinem Auto, während die Täter eine Geldtasche mit mehreren 10.000 Euro entwendeten. Anschließend flohen sie in Richtung Quierschied. Das Wetter. Die Nacht bringt etwas Abkühlung, die Temperaturen fallen auf Werte zwischen 22 und 15 Grad. Morgen wird es noch mal extrem heiß mit Höchstwerten von bis zu 37 Grad. Gegen Abend entlädt sich die Hitze in teils kräftigen Gewittern. So geht es dann auch am Wochenende weiter. Viel Sonne, Temperaturen weit über 30 Grad und zum Abend hin steigt das Gewitterrisiko. Um 17 Uhr melden wir uns zurück mit weiteren Nachrichten aus der Region. Bis dahin, tschüss.
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0: Ja, so ein Bollenhut ist eines der bekanntesten Symbole für die Traditionen im Schwarzwald. Und wir werden heute einiges über den Bollenhut und die Tradition erfahren. Hallo und herzlich willkommen bei Kaffee oder Tee. Am Wochenende ist die Sommersonnenwende und das ist auch die Zeit für viele traditionelle Feste bei uns im Südwesten. Wir haben heute mal Bräuche und Traditionen in den Mittelpunkt gestellt. Wir werden einiges, wie gesagt, über den Bollenhut erfahren, aber zum Beispiel auch über das Gautschen bei der Johannisnacht in Mainz. Mehr dazu im Laufe des Nachmittags. Den brauchen wir jetzt erstmal nicht mehr. Das ist schön. Ja, und ganz traditionell sind auch die Übungen, mit denen wir heute beginnen wollen. Immer donnerstags gibt es unsere 5-Minuten-Fitness. Natalia Tschichos ist bei uns. Herzlich willkommen. Pilates-Trainerin aus Bad Herrenalb. Und es geht um Pilates. Und du möchtest ganz traditionelle Übungen zeigen. Was gehört denn generell zur Tradition des Pilates?
10: Also Pilates, das Original Pilates, ist schon über 100 Jahre alt und hat in seiner Wirksamkeit nichts verloren. Es geht im Pilates, im Klassischen vor allem, dass du lernst, wie du dich bewegen sollst, damit dein Körper stark, stabil und beweglich bleibt, auch abseits der Matte oder abseits der Geräte. Und es geht um Kraft, Dehnung und Balance gleichzeitig.
0: Gut, immer. Dann lass uns die erste Übung machen. Da geht es um was?
10: Der Hunderter, das ist der Klassiker unter allen Pilates-Übungen. Du stellst dich im kleinen V hin, heißt Fersen zusammen, Zehen leicht auseinander,
0: ja,
10: damit du die beiden Innenseiten aktivieren kannst, wie so einen imaginären Reißverschluss von unten nach oben. Das gehört zu starken Körper mit dem Pilates
0: Haltung annehmen.
10: Dazu.
0: Jawohl.
10: Nimm mal die Hände zu Fäusten, platziere sie an deinen Unterbauch. Atme einmal tief in den Brustkorb ein und mit der Ausatmung werde hier weicher und zieh dann die unteren Bauchmuskeln ein. Mach das noch einmal, um dich zu zentrieren. Und mit der Ausatmung wirst du oben weicher und dann ziehst du die unteren Bauchmuskeln ein. Wenn du das ein paar Mal gemacht hast, spürst du hier Kraft.
0: Ja.
10: Und dann kannst du mit der Übung loslegen.
0: Okay. Streck Kraft die Arme. Im Bauch, ja.
10: Sehr gut. Streck die Arme nach vorne vor die Hüften und starte ab der Schulter dynamisch mit den Armen zu pumpen, während du einatmest.
0: Das ist ja einfach.
10: Und ausatmest. Fünfmal einatmend und fünfmal. Versuch mit der Ausatmung die unteren Bauchmuskeln weiter einzuziehen. Nur die Arme bewegen sich, Oberkörper stabil. Und Fersen weiter zusammendrücken. Und das machst du ein paar Male.
0: Also
10: insgesamt
0: Spannung im
10: 10.
0: ganzen Körper?
10: Ja.
0: Okay, was bewirkt diese Übung?
10: Erstens, deswegen der Klassiker, weil sie immer am Anfang kommt. Sie bringt deinen ganzen Kreislauf in Schwung, fördert die Durchblutung,
0: die
10: Sauerstoffversorgung auch. Und steuert auch gewisse Muskelpartien an, die du einfach brauchst dann für die nächsten Übungen.
0: Mhm.
10: Und auch Koordination zwischen Bewegung und Atmung gleichzeitig.
0: Ja, ja. Und du musst auch noch reden dabei. Das ist ja noch mehr Koordination. Ich bin schon überfordert beim Atmen und Bewegen.
10: Deswegen, gut, dass du sagst, Pilates sieht immer von außen so unscheinbar aus.
0: Ja.
10: Aber wenn du es richtig machst, dann merkst du, dass es effektiv ist.
0: Du musst dich konzentrieren, weil wenn du dich nicht konzentrierst, dann klappt es mit der Atmung gleichzeitig mit der richtigen Bewegung.
10: Und mit den Bewegungen nicht.
0: Klappt. Und dann auch noch den Bauch irgendwie reinziehen, während man ausatmet.
10: Ja.
0: Okay. Ich bin schon nah an der Überforderung. So.
10: Das ist am Anfang oft beim Pilates, aber man sollte es nicht abschrecken lassen. Und milde mit sich sein.
0: Gut.
10: Zweite Übung.
0: Zweite Übung.
10: Hüftbreit stehen. Stabiler Stand. Drück die Füße in den Boden. Und dann fang an, im Wechsel die Beine anzuheben und nachfedernd ranzuziehen. Richtig ran. Nur bei Kniebeschwerden vorsichtig. Dann kannst du die Hände unters Knie bringen. Und darauf achten, dass du nicht die Länge verlierst. Und immer aus.
0: Keinen Buckel machen, ja.
10: Genau.
0: Zweimal ziehen.
10: Zweimal nachfedernd ziehen. Und das aktiviert die tiefen Muskeln, merkst du vielleicht nach ein paar Wiederholungen.
0: Ja. Wie ist die Atmung da?
10: Balance, fließend atmen.
0: Also nicht drauf achten, sondern einfach machen.
10: Ja, bei der Übung würde ich sagen, einfach machen. Es gibt Übungen, wo du auf die Atmung gezielt achten solltest, aber sonst sage ich, Hauptsache atmen.
0: Ja, generell im Leben, Hauptsache atmen. Ja. Wie viele Wiederholungen?
10: 5, 6 bis 8
0: ja,
10: zur Seite.
0: Was wird speziell dadurch angesprochen, durch diese Übung?
10: Also insbesondere die Tiefenmuskulatur, die Balance natürlich, wenn du sie im Stand ausführst und nicht unten auf der Matte.
0: Ja.
10: Und auch wieder Koordination zwischen Armen, Beinen und Wirbelsäule, Rumpf.
0: Wie würdest du die Übung auf der Matte ausüben?
10: Hinlegen? Ja, du liegst auf der Matte, Kopf, Oberkörper sind oben und dann ziehst du im Wechsel das Bein ran und das andere streckst du nach oben in die Länge.
0: Du sitzt im rechten Winkel.
10: Du liegst.
0: Du liegst, ja.
10: Mhm. Hast nur den Kopf, Oberkörper leicht.
0: Den Kopf nach oben. Ah, okay, alles
10: klar. Genau. Und dann im Wechsel ziehst du die Beine.
0: Könnte man es auch im Sitzen machen?
10: Kann man auch machen. Ja, man könnte es variieren.
0: Wenn man so die Balanceprobleme hat.
10: Ja. Genau.
0: Okay.
10: Oder zu Hause vielleicht an der Wand sich orientieren oder an einer Tür, geht auch.
0: Nähen kann auch helfen.
10: Ja.
0: Gut, dritte Übung.
10: Du stehst etwas breiter, drehst die Füße leicht nach außen, streckst die Arme zur Seite aus und denkst, du drückst was ganz Schweres nach unten. Allein dadurch hast du mehr Stabilität, mehr Spannung.
0: Ja, spannt sich schon hier alles an, wenn
10: ja.
0: man das denkt.
10: Atme fließend. Ja. Und wenn du jetzt dich bewegst, achte darauf, dass das Becken sich nicht mitbewegt. Du gehst einatmend nach rechts und mit der Ausatmung beugst du dich nach vorne und federst ausatmend nach mit der linken Hand am rechten Fuß. Ja, rechter ja. Arm ist nach oben gestreckt. Mit der Einatmung kommst du wieder nach oben und aus zur Mitte.
0: Ich komme nicht bis an den Fuß.
10: Noch nicht. Ein.
0: Aber das Becken muss stabil bleiben.
10: Ja, das lässt du stabil. Du trainierst die ganze Rotation, die Drehung der Wirbelsäule und mit der Ausatmung beugst du dich nach vorne, einatmend kommst du wieder nach oben, hoch und in die Mitte.
0: Wie oft wiederhole ich's?
10: 3 bis 5 Mal pro Seite.
0: Okay.
10: Im Pilates wenige Wiederholungen, aber dafür sauber und präzise.
0: Noch einen schnellen Tipp für die Brusterweiterung haben wir auch noch. Oder ja. Brustweitung, wie geht ja. das?
10: Ganz simpel, aber auch schön und effektiv. Nochmal kleines V, Arme nach vorne strecken. Und dann denk, da ist ein Widerstand, den du mit der Einatmung wegdrückst. Nach hinten, schau rechts, schau links. Und mit der Ausatmung bring wieder alles nach vorne. Und dann nochmal zur anderen Seite. Ein, schau nach links. Nach rechts, zieh die Schulterblätter zusammen und ausatmen wieder nach vorne.
0: Wie oft?
10: 3, 5 Mal pro Seite.
0: Okay, vielen Dank für diese einfach aussehenden Übungen, die mich trotzdem schon in Schweiß gebracht haben. Ja. Dankeschön.
10: Gerne.
0: Also traditionelle Übungen im Sinne von Josef Pilates, so hat er sie schon vor 100 Jahren ungefähr praktiziert. Dankeschön. Alles haben wir nochmal zusammengefasst für Sie unter kaffee-oder-tee.de. Es geht heute bei Kaffee oder Tee um Bräuche und um Traditionen. Und eine blumige und duftige Sommertradition erfahren wir jetzt von Thomas Gröbühl aus Karlsruhe, der bei uns ist. Er hat uns nämlich diesen schönen Kräuterkranz mitgebracht. Hallo Thomas, herzlich willkommen
11: Hallo.
0: Bei uns. Ja, Sommersonnenwende steht an, auch für euch Floristen eine besondere Zeit. Was verbindest ja. du mit Sommersonnenwende?
11: Ja, Sommersonnenwende ist natürlich einerseits schöner langer Abend mit Freunden draußen in der Natur.
0: Alles blüht.
11: Alles blüht, genau. Aus der Natur kann man natürlich jetzt extrem schöpfen. Da ist, wenn man dann wirklich mal über die Wiesen geht, da hat es wirklich vieles, vieles, was wir natürlich verwenden können. Mhm. Ja, und andererseits natürlich auch energetisch, weil es geht ja heute auch um den Kräuterkranz. Mhm. Und man sagt, dass in dem Mittsommer, dass genau da die Kräuterpflanzen so eine starke energetische Energie haben.
0: Ja.
11: Und deswegen wurde ja auch früher eben wurden diese Kräuterkränze gebunden.
0: Gehört in Skandinavien auch mit dazu, ne? Bei Mittsommer
11: ja,
0: in Schweden,
11: also
0: sind diese Kräuterkränze auch wichtiger Bestandteil. Gut, also du willst einen Kranz binden. Was brauchst du alles dafür?
11: Also wir brauchen einen Strohrömer. Ich binde jetzt heute einen klassischen Kranz. Mhm. So, das kennt man natürlich vielleicht auch vom Adventskranz. Die Technik ist eigentlich recht ähnlich. Man kann das natürlich auch ein bisschen abwandeln, indem man das Ganze moderner macht. Dann würde ich sagen, also einerseits, wie gesagt, kann man das hier mit diesem Strohrömer machen. Den könnte man zum Beispiel auch oval biegen. Auch mhm. das Oval ist eine sehr traditionelle Form. Das gab es schon ganz sehr, sehr lange. Aber natürlich auch ganz modern, wenn man dann mit Draht zum Beispiel so ein Dreieck formt und dann die Kräuter auf ein Draht.
0: Oder ein Herzchen.
11: Oder ein Herz oder mehrere mhm. Kränze ineinander. Also da okay. gibt es verschiedene Möglichkeiten. Genau. Wir nehmen als erstes einen grünen Wickeldraht und binden den auf der linken Seite vom Kranz. Befestigen wir das Ganze und binden das hier so fest. Drehen, ja. verdrehen das Ganze. So. Gewickelt wird generell gegen den Uhrzeigersinn. Und wir haben immer die Spule innen und geben die nach außen. So,
0: ja.
11: Das ist so die Grundvoraussetzung. Dann habe ich natürlich verschiedene Kräuter mitgebracht. Hier ist zum Beispiel die Minze. Mhm. Bei der ist es so, dadurch, dass die ja so verzweigt ist, müssen wir das Ganze natürlich ein bisschen einkürzen. Und das machen wir immer bei den Blattpaaren. Also so die Größe an, ich sage jetzt mal Büschelchen dazu,
0: ja.
11: das reicht eigentlich. Und wenn man das so ein bisschen gut vorbereitet hat, das natürlich dann bei allen. Hier habe ich noch Oregano, das schneide ich auch noch ein bisschen kleiner.
0: So. Also immer so 10 cm Länge, mehr soll es nicht
11: sein. Circa, genau. Und dann halt eben immer in den Blattpaaren. Ich habe hier schöne rosa Lavendel, auch die Blätter dazu. Ich habe Mohnkapseln noch gefunden, Knorpelmöhre. Dann haben wir hier den Salbei auch.
0: Ja.
11: Verschiedene Kräuter, auch Johanniskraut habe ich dabei.
0: Ja.
11: Und dann kann es im Endeffekt schon losgehen. Also wir nehmen uns diese kleinen Büschelchen immer in der Hand zusammen. So.
0: Also nimmst immer eines von den Kräutern?
11: Genau, das wird dann, dass es nicht ganz zu wild ist. Man könnte natürlich jetzt auch gemischte Büschelchen machen. Das würde genauso funktionieren, je nachdem, ob man es eher wilde haben möchte oder eher so ein bisschen ruhiger. So, wir legen an. Und zwar einmal, also die linke Hand hält alles, was angelegt wird, und die rechte, die bindet nur. Und ich mache jetzt immer so pro Büschelchen drei Formen, also an drei Stellen, sagen wir mal so, einmal außen, Mitte und innen. Mhm. Genau. Ich gehe dann eben mit dem Draht hier drumherum herum, so, und nehme jetzt schon wieder das nächste Büschelchen zusammen und gebe das jetzt hier hin. Wichtig wäre vielleicht,

0: Hinten ist ja quasi blank, ne? Aber nach vorne wurde es eben, ich halte es nochmal so hin, dass Sie es gut sehen können, genau. Aber nach vorne wurde das eben ausgerichtet und dann sieht das nach vorne richtig schön buschig aus.
1: Genau, man kann das natürlich auch vollrund binden, das heißt, dann drehe ich ihn rum und binde ihn natürlich auf der Rückseite.
0: Dann brauchst du natürlich viel mehr Material, ne?
1: Auf jeden Fall, aber so ist es auch je nachdem ganz schön, dass man es dann halt auch ans Fenster hängen kann oder vielleicht auch an die Haustür. Und das ist ja auch eben so die Tradition dann auch, weil das soll ja Glück bringen, aber auch das Unheil vom Haus ab, ja, sozusagen.
0: Du brauchst keinen speziellen Draht dafür, ne? Du nimmst normalen Wickeldraht?
1: Ich nehme normalen lackierten Wickeldraht, das ist wichtig, weil es gibt ja auch den schwarzgeglühten und der kann natürlich, wenn er mit Feuchtigkeit in Verbindung kommt, kann natürlich auch anfangen zu rosten und das wollen wir natürlich nicht.
0: Ja, genau. Und jetzt ist das im Prinzip Fleißarbeit, ne?
1: Ja, so nach und nach, also das geht eigentlich so nebenher sozusagen. Man muss, wie gesagt, immer nur darauf achten, dass das Ganze halt harmonisch ist. Also wenn ich jetzt zum Beispiel hier eine Lücke habe, dass ich jetzt nichts Kurzes anlege, weil das gibt dann so von der Optik so ein Loch. Das sieht man dann auch gleich von Weitem. Also dann muss man immer schauen, dass man dann irgendwas nimmt, dass dann halt das schön aufgefüllt ist und dass die Form halt auch immer gleichmäßig ist.
0: Gibt es noch einen entscheidenden Handgriff, den du zeigen musst, oder geht das im Prinzip jetzt immer so weiter?
1: Das geht jetzt immer so weiter. Was interessant ist, ist tatsächlich der Schluss. Und
0: zeig uns den mal.
1: Ich gehe einmal nach hinten, also ich drehe das einmal rum.
0: Ja.
1: So, lege dann die Rolle hier rein. Und jetzt mache ich hier eine Schlaufe. Ich zeige das nochmal so nach vorne. Eine kleine Schlaufe. Und genau an dieser Schlaufe, ich gehe noch zweimal drum rum, einfach, dass das Ganze noch einen Halt hat. Und genau mit dieser Schlaufe verbinde ich das Ganze jetzt wieder.
0: Und dann ist es fixiert.
1: Und das ist, genau, und dann ist es fixiert. Und dann kann man das natürlich abschneiden. Und je nachdem dann auch mit einem Band, wenn er dann fertig gebunden ist, versehen. Und dann kann man, wie gesagt, an die Haustür oder ans Fenster hängen.
0: Genau. Thomas, danke dir für diesen Tipp, für diese Bindetechnik, die du uns gezeigt hast. Weil das sind ja immer so die Tricks, die wir nicht kennen und die wir von euch Floristen brauchen, dass wir wissen, wie das genau befestigt wird. Dankeschön.
1: Jawohl, danke schön.
0: Ja, die Kräuter für den Kranz, die sind jetzt erntereif, genau wie viele andere Dinge im Nutzgarten. Was man dort alles so pflanzen kann und welchen Pflanzabstand man zum Beispiel bei den Gemüsesorten einhalten sollte, das lernen in Wirfus in der Eifel auch schon die ganz kleinen Hobbygärtner, denn dort gibt es ein wirklich schönes Gemeinschaftsprojekt.
2: 50 Menschen wohnen im kleinen Ort, aber der Zusammenhalt ist groß. Da gibt es zum Beispiel den Dorfgarten. Michael Geiermann ist eine treibende Kraft hinter dem Projekt. Das Ziel: Jung und Alt bewirtschaften zusammen einen Garten. Heute ist Pflanztag. Claudia Geiermann leitet die Kinder an.
3: Anstrengend das Gießen, gell?
2: Was wird wie gepflanzt? Der Dorfnachwuchs lernt das Einmaleins des Gärtnerns.
4: Hol mal hier die zuerst, guck mal her. Kann ruhig schön dicht hier dabei sein. Her, komm hier rüber. Genau. Ja, und dann gut, ein bisschen Erde dazu und andrücken. Super, genau.
5: Das, was sie in den Kindertagen lernen, das behalten sie, weil das, was mit eigenen Händen getan wurde und was über die Haut direkt ans Gehirn geht, das ist nachher leichter abrufbar. Also wenn ich als Kind mal eine Kartoffel gepflanzt habe und weiß, wie die sich anfühlt und lege die in die Erde, das geht direkt ans Gehirn.
6: Ich hole die mal raus und dann kann man die restliche Erde hiervon.
2: Eine prägende Erfahrung also und ein sinnstiftendes Projekt. Auf einem Fleckchen Erde, das sie kostenlos bereitstellt. Hedwig Botsch. Mittlerweile ist sie 90. Noch vor ein paar Jahren hat sie selbst in dem Garten geackert.
7: Moin, Hedwig.
8: Ja, komm mal hier.
7: Schön, dass du hier weg von hast. Na, hast du gucken, wann deinem Garten los ist?
8: Ja, da, jetzt hat man sie gesehen, die letzte Tag.
7: Da hat er gehofft, was du machst. Endlich die Pflanze mal aufkommen. Ich sehe, hätten
2: wir alles richtig gemacht. Der Garten mitten im Dorf war früher mal der ganze Stolz der alten Dame. Ein Ort für Sonntagsfotos.
7: Habt ihr alles gut?
8: Da bin ich sehr froh, dass das nicht verwildert. Wenn nichts gemacht wird, da wächst alles nur hoch.
9: Ich bin die Tochter, genau. Und ich habe keinen grünen Daumen von meiner Mutter geerbt. Deshalb sind wir sehr froh, dass hier was gemacht wird.
8: Ja, und bücken kann ich mich nicht mehr, das Unkraut. Aber so bin ich froh, dass was gemacht wird.
5: Das ist wie bei den Kartoffeln, Mathilda. Die müssen alle in Reihe und Glied sitzen und den richtigen Abstand haben.
7: Genau.
5: Super.
7: Jetzt hast du das, jetzt kannst du die nächste da hinpflanzen.

0: so gehst du dann immer weiter.
1: Weißt du was,
0: Luis? Das macht dir super.
1: Luis, hier die Erde, die tut man direkt in einem mit dazu, weil die ist schon feucht.
0: Brauchst du noch Erde?
2: Michael Geiermann gibt das weiter, was er selbst von seiner Mutter und dem Vater gelernt hat.
0: Für die Dorfgemeinschaft ist das super. Die Kids, die werden ja schon mal direkt wieder mit eingebunden. Die Eltern sind mit eingebunden. Wir sitzen nachher zusammen, reden ein bisschen was zusammen. Also die Dorfgemeinschaft wird hier in diesem kleinen Ort tatsächlich ganz hoch geschrieben. Wir haben ja auch so einen kleinen Slogan, dass wir in Wirfuß.
2: Der Dorfgarten ist mehr als nur Wühlen in der Erde. Die Wirfuser gestalten ihren Garten so schön es eben geht. Und auch dabei lernen die Kleinen von den Großen, generationenübergreifend. Und auch die Bürgermeisterin hat noch was dazugelernt.
3: Auch ich habe im letzten Jahr hier zum ersten Mal in meinem Leben Kartoffeln geerntet. Das kannte ich auch so noch nicht. Und wir hier auch in dem Alter, die zwischen 30 und 40, wir können ja auch noch einiges lernen. Das ist ja auch der Sinn der Sache, dass nicht nur den Kindern was weitergegeben wird, sondern auch hier den Erwachsenen, dass einfach Wissen erhalten bleibt.
2: Und am Ende soll es natürlich auch Spaß machen und nicht nur Arbeit sein. Was die Wirfuser da angestoßen haben, könnte Schule machen. Gemeinschaftliche Selbstversorgung im Dorfgarten.
4: Und im Dorfgarten wird es in den nächsten Tagen sicherlich auch ziemlich heiß. Wir schauen auf das Wetter der nächsten Tage zusammen mit Diplom-Meteorologe Bernhard Mühr aus Karlsruhe. Herzlich willkommen, Bernhard. Schön, dass du da bist. Bislang war der Juni eher zu kühl oder täuscht mein Eindruck?
5: Ja, gebietsweise zu kühl. Tatsächlich unspektakulär, möchte ich sagen, die ersten beiden Wochen, also ohne große Höhepunkte. Aber jetzt.
4: Jetzt haut er richtig rein.
5: Ja. Der Sommer läuft der Höchstform auf.
4: Ja, wieso wird es denn auf einmal so heiß?
5: Ja, wir brauchen immer ein Tief und ein Hoch. Alleine reicht nicht aus und braucht die Gemeinde Zusammenspiel eben dieser beiden Druckgebilde. Wir haben ein Hoch, das sich aufwölbt über den zentralen Mittelmeerraum bis zu uns, so östliches Mitteleuropa, und Tiefdruck auf der anderen Seite, auf dem Atlantik. Und dazwischen gelangt in einem breiten Strom eben diese wirklich heiße Luft aus Nordafrika über Spanien bis zu uns. Frankreich und Deutschland sind so die Schwerpunkte. Und das werden wir jetzt erleben.
4: Temperaturen gehen hoch. Wir können uns mal anschauen, ob vielleicht Hitzerekorde möglich sind. Wir haben mal für Sie die hohen Werte der vergangenen Jahre und auch des morgigen Tages. Wie sieht es da aus, Bernhard?
5: Genau, rechts werden die Rekorde, die bisherigen Rekorde in den drei Bundesländern hier im Südwesten. Ja, der Spitzenreiter ist Bad Kreuznach, 39,3 Grad. Das war 2019. Da stammt der Rekord her vom 30. Juni, wer sich noch erinnert. Und links die Karte, sehr farbenfroh, sind die Höchstwerte mal für morgen dargestellt. Diese pinken Farben in großen Tälern, da liegen wir 36 Grad und drüber als Höchsttemperatur. Und zwischen so Karlsruhe und Mannheim, da sehen wir sogar Größe 38 tatsächlich, was möglich ist, die Vorhersage für morgen. Und das ist ja nur das Beispiel für morgen. Das sieht am Samstag, Sonntag,
4: kann's
5: Montag
4: noch mehr werden.
5: Ganz so ähnlich aus. Man kann gar nicht sagen, welcher Tag der wärmste ist, aber so in dem Bereich bewegt sich
4: das. Rekorde sind möglich, das sind die Temperaturen im Schatten. Und wir denken immer, in der Sonne ist es ja noch viel heißer.
5: Ja, gefühlt schon. Das ist tatsächlich richtig. Aber wenn man jetzt eigentlich genau die Luft betrachtet, ob man sich im Schatten befindet oder in der Sonne, die Lufttemperatur ist erstmal die gleiche. Was sich erwärmt, ist immer die Oberfläche, auf die Sonne drauf scheint. Das kann die Hautoberfläche sein, die Körperoberfläche. Wir merken es ja auch, wenn wir barfuß auf dem heißen Asphalt laufen. 50, 60 Grad hat es da. Warum? Weil die Sonne eben die Oberfläche erwärmt. Mhm. Und die Oberfläche dann von unten her erwärmt die Luft. Also es geht immer umgekehrt. Nachts ist es genau andersrum. Da kühlt sich die Oberfläche ab und da dann erst die Luft von unten her. Also immer dran denken, nicht die Luft erwärmt sich, sondern
4: die Oberfläche. Und das bedeutet eben auch, dass sich die Oberflächen von Autos zum Beispiel erwärmen. Dadurch erwärmt sich dann auch der Autoinnenraum. Und wir wollen Sie gerne noch mal daran erinnern, dass es deswegen fahrlässig ist, Haustiere und natürlich vor allem auch Kinder im Auto zu lassen. Also bitte denken Sie daran, dass so ein Auto richtig schnell heiß werden kann. Weitere Tipps gegen die Hitze gibt es jetzt von SWR-Wetterreporter Michael Kögel.
6: Die zweite Hitzewelle des Jahres ist da. Die schwülwarme Luft hat nun endgültig den Südwesten geflutet, so wie hier rund um den Michaelsberg bei Kleebronn im Zabergäu. Ab sofort geht's mit den Temperaturen nur noch bergauf. Deshalb heißt es jetzt, Vorsicht vor zu viel Sonne und Hitze. Die schwülheiße Luft von mehr als 30 Grad kann sehr belastend für unseren Körper sein. Deshalb bitte viel Wasser oder Tee trinken. Gut 2 Liter am Tag sollten es schon sein. Selbst das laue Lüftchen hat heute Vormittag kaum geholfen. Zu sehr brennt der Planet. Für Mensch und Tier werden die nächsten Tage zur echten Herausforderung. Deshalb am besten kein Stress, ab in den Schatten, in den Wald oder, wie es heute viele gemacht haben, ab ins Wildparadies Tripstrill. Hier gibt es genügend angenehme Plätzchen zum Erholen und Durchatmen.
4: Wir schauen zusammen mit Bernhard Mühe mal ganz konkret auf die Temperaturen der nächsten Tage. Bernhard, was wird uns da erwarten?
5: Ja, speziell erstmal das Wochenende, die nächsten 3 Tage, morgen, übermorgen und am Sonntag. Also in großen Tälern 35 plus an Höchsttemperatur werden wir da eigentlich immer an allen Tagen sehen. So ein Tick kälter tatsächlich am Norden, am Sonntag im Norden, nördliches Rheinland-Pfalz. Da kann sein, dass wir die 30 Grad nicht mehr erreichen, weil sich tatsächlich von Norden ein bisschen kühlere Luft mal durchsetzt. Aber der große Rest des Sendegebiets wird sehr heiß verlaufen. Gewitter werden auch zum Thema. Also ein bisschen Feuchtigkeit reicht da schon aus. Hitze allein macht noch erzeugt noch keine Gewitter. Wir brauchen da die Feuchtigkeit dazu. Und die sickert morgen schon ein, vor allem südliches Baden-Württemberg, Schwarz-Südschwarzwald, auch Richtung Markgräfler Land, Hochrhein, die Ecke, da kannst du deutlich auch Schwäbische Alb, südwestliche Schwäbische Alb, oberes Neckartal, das sind so die Klassiker, wo sich Gewitter bilden können. Also damit müssen wir ab morgen dann schon rechnen.
4: Und in Frankreich wird es noch heißer, ne?
5: Ja, wir bekommen bis an die 40 Grad ran. Vielleicht schaffen wir es drüber, aber die Frankreich, vor allem Anfang nächste Woche, und ich befürchte, wir werden da einige Sondersendungen tatsächlich auch bekommen zum Thema Hitze nächste Woche. Ja, 44, 45 Grad sind da zum Großteil des Landes zu erwarten, inklusive Paris, da auch so 42 Grad. Also Frankreich ist dann noch mal 4-5 Grad wärmer, als wir es sind oder als die Temperaturen, die wir erwarten dürfen. Und das ist dann schon, also das ist schon, ich bin da sehr eher zurückhaltend, was Superlative betrifft, aber das ist schon eine Hitzewelle, die am oberen Ende oder drüber eigentlich schon ist dessen, was wir erwarten können.
4: Und dann haben wir am Sonntag den längsten Tag des Jahres, Sommersonnenwende, also der Start in die Sommerzeit, kann man sagen.
5: Genau, das ist eigentlich auch ungewöhnlich, im Juni schon diese Temperaturen. Ja, Sommersonnenwende heißt, die Sonne hat ihren höchsten Punkt erreicht im Jahresverlauf. Ab dann werden die Tage wieder kürzer. Das heißt, sie steht eben bei uns so 64, 65 Grad über dem Horizont zur Mittagszeit. Und ja, die Tage werden jetzt wieder kürzer, die Nächte länger. Aber wir spüren da temperaturmäßig noch gar nicht.
4: Erstmal gar nicht. Wir genießen die langen Tage, die es jetzt ja noch gibt. Danke, Bernhard, für den Besuch heute bei uns. Und jede Menge weitere Tipps gegen die Hitze, ein paar haben Sie gerade schon bei uns bekommen, finden Sie auf unserer Internetseite oder kaffee-oder-tee.de. Da haben wir das für Sie alles mal zusammengefasst. Wenn es auf der Welt mit Krisen und Kriegen drunter und drüber geht, dann ist es umso wichtiger, dass es ab und zu auch mal ein paar gute Nachrichten gibt. Zum Beispiel, wo das Zusammenleben bei uns im Südwesten ganz besonders gut klappt. So wie in Stegen. Das ist eine kleine Gemeinde mit rund 4.400 Einwohnern in der Nähe von Freiburg. Die Menschen dort, die engagieren sich in über 30 Vereinen. Und das Zusammenleben geht weit über das normale Maß hinaus.
7: Die Gemeinde Stegen liegt, idyllisch umrahmt von Schwarzwaldbergen, auf der Sonnenseite des Dreisamtales. Was dieses Fleckchen Erde besonders macht, sind die Menschen. Samstag, Mittagszeit. In Stegen ist der Dorfplatz mit dem selbstgebauten Backhäusle das soziale Zentrum. Vorbereitete Backwaren, Pizza, knuspriges Brot oder Kuchen bringen alle von zu Hause mit und lassen ihre Kreationen dort backen. Jeder bringt, was er mag.
8: Verschiedenste Persönlichkeiten und alle haben Hunger. Das eint.
9: Vor allem, wenn wir anfeuern auch, dann kommt manchmal so schwarzer Rauch, so ähnlich wie beim Papst. Und dann fragen die Leute, was ist denn hier los? Hier brennt es ja. Und dann kommt man auf jeden Fall mit allen möglichen ins Gespräch.
10: Ja, es wird immer sehr, sehr viel gequatscht auch. Immer sehr viel auch. Man erfährt viel über andere Familien. Es gibt sehr viele Familienstories, werden mitgeteilt.
7: Einmal im Monat ist Backtag, organisiert vom Verein Miteinander Stegen. Der Jugendreferent der Gemeinde, Andreas Hummel, ist als ehrenamtlicher Chefbäcker am Ofen.
11: Ich finde, das Spannende ist, dass hier der Akademiker mit Professor Dr. Titel neben dem Landwirt sitzt, neben dem Schreinermeister sitzt, neben der Reinigungskraft sitzt. Das ist einfach toll. Und diese Mischung, Durchmischung ist hier im Dorf wahnsinnig schön. Ja.
7: Haus an Haus liegen in der Dorfmitte. Tagespflege, Seniorenwohnanlage und eine privat geführte Pflege-WG. Die Nähe und Kooperation zwischen den Trägern sind wohl einzigartig.

0: Die selbstbestimmte WG Miteinander ist eine private Pflegeeinrichtung, in der Pflegepersonal, Angehörige und Ehrenamtliche mit vereinten Kräften die Bewohner betreuen, versorgen und im Alltag unterstützen. Ein Höhepunkt für alle Bewohner ist die Spielstunde mit Gymnastik. Da sind Spaß und Bewegung garantiert.
1: Ja, super, Friedel. Paul, gucken! Juhu! Oh no! Oh no!
0: Während manche Bewohner ihren Alltag beinahe selbstständig gestalten, sind andere rund um die Uhr auf Hilfe angewiesen.
2: Man versucht halt auch, die Eigenständigkeit noch zu fördern, zu schauen, dass man sie das machen lässt, was sie noch können. Weil ganz wichtig, auch gerade bei Demenz, ist, dass die Leute sich gebraucht fühlen müssen. Die wollen noch einen Sinn haben in ihrem Leben.
3: Unsere Ziele sind in erster Linie, dass die Bewohner hier ein gutes Leben haben und tatsächlich auch eine Art familiäre Gemeinschaft erleben können. Und das unter Einbindung von Menschen, zu denen sie Beziehungen aufbauen können, weil sie einfach regelmäßig auch ins Haus kommen.
0: Viel Spaß beim Malen haben die Drittklässler der örtlichen Grundschule. Sie verschönern Hochbeete im Garten der Senioren-WG. Eine vielversprechende Zusammenarbeit mit Potenzial.
4: Da kommen jetzt so Ideen, gerade so Vorlesen, Patenschaften oder die Herrschaften auch zum Jahreskreis einzuladen. Oder ob wir vielleicht noch die Flurbilder bemalen.
0: Selbst die Jugend zeigt Einsatz in Stegen beim Projekt Taschengeldbörse. Die Idee? Gegen ein Taschengeld übernehmen junge Menschen wie Felix einfache Tätigkeiten wie Rasenmähen oder Einkäufe erledigen.
5: Ich war bei einem netten Pärchen, die waren echt super nett. Mit denen habe ich mich auch immer unterhalten nett. Und dann habe ich auch mal eine Schokolade bekommen und auch mal ein bisschen mehr Geld, wenn ich dann zum Beispiel an Ostern irgendwo hingefahren bin.
0: Hilfe am Computer gibt's von diesen Jungs. Theodor und Ruslan. Ganz nach dem Motto, helfen statt daddeln. Bisher läuft die Vermittlung über ein Kontaktformular oder per Mail. Die beiden Jugendlichen wollen das ändern. Sie sind dran, ein eigenes Online-Portal für Helfende und Hilfesuchende aufzubauen.
6: Wir tun damit was Gutes, wir helfen der Gemeinde und außerdem können wir dann erstmal Erfahrungen sammeln und dann anhand dieser Erfahrung auch weitergehen.
0: Stegen hat wenige, aber schöne Sehenswürdigkeiten. Etwa das Schloss Weiler mit Schlosskapelle und die Pfarrkirche im Ortsteil Eschbach. Eine der schönsten Dorfkirchen im Dreisamtal. Sie ist eine Perle des Barocks. 1790 entstanden aus den Steinen einer Wallfahrtskapelle. Im Innern zieren zahlreiche Fresken den Chor der Kirche. Die Orgel ist im Original erhalten und zeugt von der Kunst des romantischen Orgelbaus. Ein Grund für die einzigartige Dorfgemeinschaft liegt in den vielen großen Vereinen hier in Stegen. Da sind sich die Verantwortlichen des ehrenamtlichen Arbeitskreises Klima einig.
7: Ja, ich finde, dass die traditionell gewachsene Struktur von den Vereinen, die einfach da ist, die tut man gerne ein wenig vergessen. Und das sind so halt wirklich Rotkreuz, Feuerwehr und Fußballvereine natürlich auch. Und da läuft ganz viel und auch von der Kirche läuft zum Teil einiges. Solche Sachen, das macht ein Dorf lebendig und das tut man ganz gern ein wenig vergessen so.
0: Dennoch, durch das Engagement des Vereins Miteinander Stegen und der verschiedenen Arbeitskreise von Mobilität, Natur über Ernährung bis hin zu Energie sind viele Leuchtturmprojekte entstanden.
8: Bei der Energie hat die Balkonsolaranlagen, gibt auch die Idee einer Solarbürgergenossenschaft. Man ist am Schauen, was machen andere Klimaschutzarbeitskreise, was können wir übernehmen oder welche neuen Projekte können wir auch wirklich verwirklichen. Dorfflohmarkt war unsere Idee, ist dieses Jahr noch nicht gekommen, vielleicht kommt es nächstes Jahr.
0: An Ideen mangelt es nicht in der 4.400 Einwohner zählenden Gemeinde. Wer nicht mehr so gut laufen kann, lässt sich von Freiwilligen

0: freiwilligen Helfern gratis mit der Erlebnis-Rikscha kutschieren. Die Fahrrad-Rikscha wie auch ein E-Lastenfahrrad stehen allen Stegenern kostenlos zur Verfügung. Auch das ist ein Verdienst von Ehrenamtlichen.
1: Schön was. Wir könnten so weitermachen.
2: Es ist so schön, sich in der Rikscha fahren zu lassen. Nur manchmal habe ich Angst um die Fahrerin. Ob ihr das nicht zu viel wird, aber für uns war es ganz schön.
3: Ich fühle mich geehrt, die beiden Ladies zu fahren. Und es ist nicht zu schwer. Wir sind ja hier, wir haben ja hier einen Elektromotor drin. Sehr schön, ich mache es gern wieder. Ja.
0: Alle schnibbeln und essen. So funktioniert der gemeinsame Mittagstisch. Jeden Samstag kochen Leute aus dem Dorf mit Bewohnern der Seniorenanlage ein leckeres Menü. Peter Krimmel ist Hausarzt in der Gemeinde. Das Projekt Gemeinsamer Mittagstisch ist eine von vielen Ideen, die er mit dem Miteinanderverein Stegen umgesetzt hat.
1: Den Salat kriegen wir hin. Ja.
4: Das Ziel ist im Grunde genommen, dass man von Jugendalter bis zum hohen betagten Alter immer irgendeine Hilfestellung geben kann. Und wir wollen, dass es aus dem Dorf, im Dorf gelebt wird und dass jemand, der älter wird und hilfsbedürftig wird, dann nicht in eine Institution abgegeben, weggegeben wird, sondern im Dorf weiterleben kann und alle seine Kontakte auch weiter bestehen bleiben können.
0: Und gemeinsam essen schmeckt doppelt lecker. Man merkt's am geselligen Schweigen. Die Zutaten des leckeren Gemeinschaftsessens stammen vom nahegelegenen Baldenweger Hof und wurden dort vergünstigt eingekauft. Auf den Feldern wachsen unter anderem Getreide und Kartoffeln. Der Betrieb der Familie Hug steht für regenerative Landwirtschaft. Auf dem Hof leben Schweine, Schafe und Hühner. Das Besondere, hier sind Besucher willkommen. Der Hof wurde mit der Idee ganz schnell ein begehrtes Ausflugsziel für Kinder und Eltern aus dem gesamten Umland. Auf Tuchfühlung mit Bauernhoftieren. Das absolute Highlight für die Jüngsten? Schweinebürsten. Danach bleibt noch genug Zeit für einen Abstecher auf den hofeigenen Spielplatz.
5: Die Leute können hierher kommen auf den Hof, können sich umschauen eben, schauen, was wir hier tun, wie wir die Tiere halten, was der Bauer arbeitet oder nicht. Und Pfälzen, dann gehen sie auch im Hofladen einkaufen. Einfach den Leuten wieder, den Verbraucher, die Landwirtschaft etwas näher bringen.
0: Den Mitmenschen eine Freude zu bereiten, darum geht es bei der Verdirbnix-Box, bekannt unter dem neudeutschen Begriff Foodsharing. Annette Blütgen kümmert sich darum, dass die Box regelmäßig gefüllt wird und keine verdorbenen Waren drin sind.
6: Manchmal höre ich, es ist ja nie was drin. Und ich weiß, vor einer halben Stunde war der Schrank voll. Also es wird sehr gut angenommen.
0: Was in Stegen natürlich auch nicht fehlen darf, ist das jährliche Dorffest. Ein Höhepunkt im Jahreskalender der Gemeinde. Organisiert natürlich von den Vereinen. Mit echten Pferdestärken statt mit elektrisch betriebenem Fahrrad sind die Besucher unterwegs und genießen die gemütliche Fahrt mit dem historischen Gefährt. Hier ist viel in Bewegung. Dank pfiffiger Ideen und Menschen, die sich sozial engagieren. In Stegen wird echte Dorfgemeinschaft gelebt. Miteinander und füreinander.
7: Ja, toll, wenn eine Dorfgemeinschaft so gut funktioniert. Und dazu gehört auch, dass man gemeinsame Bräuche und Traditionen pflegt. Es gibt bei uns im Südwesten ja viele traditionelle Feste, so zum Beispiel das Frankenthaler Strohhutfest, welches in jedem Jahr gefeiert wird, oder der Schwörmontag in Ulm im Juni. Wir haben auch das Saarbrücker Altstadtfest, das Fischerstechen in Bad Kreuznach ist genauso ein Spektakel wie das Stocherkahnrennen in Tübingen. Haben wir das Foto, glaube ich, gerade schon, da kommt es, genau. Ja, was steht bei Ihnen ganz oben auf der Liste? Was sind Ihre liebsten Bräuche und Traditionen? Tradition. Bei uns im Südwesten ist es die Fastnacht, in Mainz ist es das Narrengericht, in Stockach sind es die großen Traditionsfeste im Sommer. Oder gibt es bei Ihnen im Ort was ganz Kleines, gar nicht so Bekanntes, was es nur bei Ihnen gibt, aber was Sie richtig gerne durchführen, was Sie lieben und was Sie sich nicht entgehen lassen möchten? Sagen Sie uns das unter 0180 229 15 45. Was sind Ihre liebsten Bräuche?

0: Bräuche und Traditionsfeste bei uns im Südwesten. Erzählen Sie uns davon gerne auch per Mail unter studio@kaffee-oder-tee.de. Die Traditionen und Bräuche stehen heute bei uns in Kaffee oder Tee im Mittelpunkt. Und ein ganz traditionelles Symbol für den Schwarzwald, das ist der Bollenhut. Der wird auch immer mehr fürs Marketing genutzt. Und im vergangenen Jahr hat zum Beispiel ein großer Spielefigurenhersteller sogar eine Figur herausgebracht. 77.000 Exemplare von der sogenannten Schwarzwald-Marie wurden innerhalb von wenigen Tagen verkauft. Nun gibt es zu Ehren dieser Figur eine Ausstellung in Baiersbronn bei Freudenstadt.
1: Eine ganze Welt für die Marie aus dem Schwarzwald. Sie hat sich einen Traum erfüllt, ein eigenes Café.
2: Mit meiner leckeren Schwarzwälder Kirschtorte.
1: Das kommt gut an im Murgtal. So gut, dass Marie einen Entschluss fasst.
2: Überall sollen die Leute meine Schwarzwälder Kirschtorte probieren. Ich ziehe in die Welt hinaus.
1: Marie verstaut ihre Kirschtorten im Bus.
2: Und los geht's.
1: Zum Flughafen und mit dem Flieger und ihren Torten einmal um den Globus. Abenteuer zwischen Kirschblüten und Kirschtorten. Fremde Welten entdecken.
3: Wir waren völlig überrascht, was für ein Hype das ganz, ganz schnell gab. Sie war innerhalb von 72 Stunden ausverkauft. Alle, die eine Marie hatten, haben sie direkt mit in Urlaub genommen. Und dann wurden Fotos gemacht mit der Marie. Weltweit.
1: Die hat mittlerweile ganz andere Sorgen. Irgendwer hat ihren gesamten Kirschtortenvorrat geklaut.
2: Und jetzt?
1: Die Marie muss zurück in den Schwarzwald, finden die Fans daheim.
2: Warum nicht?
4: Und dann kam auch sehr schnell die Frage natürlich, ja, und gibt's die auch verheiratet? Und das war dann für uns zwei die nächste Aufgabe, zu sagen, wie kriegen wir jetzt die Marie unter die Haube?
1: Am besten mit einer extra Dating-Show auf Social Media.
4: Sie hat die Qual der Wahl.
3: Er gibt sich schon mal große Mühe.
1: Und hier ist ihr Herzblatt. Hannes. Nicht allein Maries Entscheidung. Die Fans durften online über ihren Liebsten abstimmen. Und sie sehen sehr glücklich aus. Drum tauscht Marie den roten Bollenhut gegen einen schwarzen, als frisch Vermählte. Und die nächste Reise dann gemeinsam. Marie, Hannes und die Kirschtorte.
0: Ja, eine Figur mit Tracht wird zum Verkaufsschlager. Und der Bollenhut hat wirklich eine erstaunliche Entwicklung hingelegt. Vom Kopfschmuck der Tracht zu einem echten Schwarzwald-Souvenir, was die Touristen lieben. Bei uns ist Werner Metzger, Volkskundler und Experte für Bräuche. Herzlich willkommen, Werner. Schön, dass du da bist.
5: Freut mich.
0: Wir wollen ein bisschen mehr über diesen Bollenhut erfahren. Ist der Hut vielleicht ein wichtiger Grund, warum diese Schwarzwald-Marie so erfolgreich war?
5: Natürlich. Der Hut ist unverwechselbar, hat einen hohen Wiedererkennungswert, steht in der Zwischenzeit eigentlich fälschlicherweise fast schon für den gesamten Schwarzwald und ist einfach pittoresk. So was merkt man sich und es wird auch zum Verkaufsschlager.
0: Was macht den Hut so einzigartig?
5: Seine Machart. Wir haben ihn ja da liegen und was viele zum Beispiel nicht wissen, aber du hast ihn ja schon in der Hand gehabt,
0: ja.
5: Der wiegt einiges. Der ist 2 Kilo schwer.
0: Mit allen Bollen drauf, ja.
5: Ja, mit allen Bollen drauf, aber es ist vor allem der Unterbau, also der basiert auf einem Strohhut. Mhm. Dieser Strohhut ist dann mit Gips überzogen, damit er ausgehärtet ist.
0: Ja.
5: Und in diesen überzogenen, gegipsten Strohhut werden dann diese Bollen, 14 an der Zahl, eingenäht und dann wiegt der am Ende, insofern nehmen die Trägerinnen im wahrsten Sinne des Wortes, einiges auf sich, bis zu 2 Kilo.
0: Und dass er mittlerweile für den Schwarzwald steht, für den gesamten Schwarzwald, dass er über die Region hinaus bekannt geworden ist, da wo er eigentlich herkommt, mhm, dafür ist auch ein Maler mitverantwortlich.
6: Der Bollenhut, er ist der ganze Stolz der Bewohnerinnen der Gemeinden Gutach, Kirnbach und Reichenbach. Getragen wird er zu festlichen Veranstaltungen. Heute ist er auch in der Freiburger Innenstadt zu finden. Da ziert er den Kopf von Schwarzwald-Drag-Queen Betty Barbecue.
7: Der Bollenhut steht für Heimat, für Schwarzwald, aber auch für Offenheit und Moderne. Und ich finde es toll, dass wir hier im Schwarzwald ein Symbol haben, das so für die Region steht wie kein anderes. Und das finde ich großartig und ich trage sehr stolz den Bollenhut.
8: Wir Wilhelm Hasemann hat einen maßgeblichen Anteil daran, dass der Bullenhut heute zum Markenzeichen des Schwarzwalds geworden ist. Er hat sich damals 1880 in Gutach niedergelassen und hat diese Tracht, die ja nur in drei Dörfern des Schwarzwalds tatsächlich getragen wird, dann immer wieder gemalt und hat sie auch populär gemacht. Dieses Rot, das hat eine Strahlkraft und ich denke tatsächlich, damals haben das die Leute sich auch gerne so von den Farben her, von der Leuchtkraft in die Wohnung gehängt.
0: Ja, wir haben Gutach, wir haben Kirnbach und wir haben Hornberg-Reichenbach, wo der Bollenhut herkommt. Genau. Warum ausgerechnet von dort?
5: Ja, das sind gerade mal drei Gemeinden, die insofern noch eine Ausnahme bilden. Sie sind nämlich nicht badisch, sondern seit 1534 sind es württembergische Gemeinden. Und evangelisch-württembergisch bedeutet ja eigentlich asketisch und eher so ein bisschen abgedunkelte Farben, auch Abgewandtheit von Sexualität. Und da dann dieser ja, schon aufreizende Bollenhut der jungen Mädchen ist eigentlich erstaunlich. Aber er kommt eben nur original in diesen drei Gemeinden vor. Mhm. Und ist eigentlich erst später darüber hinausgetragen worden und wird heute so für den Schwarzwald insgesamt gesehen.
0: Du hast schon ein bisschen was erzählt über die Herstellungsweise, dass halt da auch eine Gipskuppel drunter ist und der Bollenhut entsprechend schwer ist. Welche Bedeutung haben diese 14 Bullen?
5: Also warum es gerade 14 sind, da ist immer wieder drüber gerätselt worden. Man hat von den 14 Nothelfern gesprochen, aber die spielen in evangelischen Gegenden keine so große Rolle. Es ist wahrscheinlich eher Zufall. Aber diese Bedeutung der Bollen ist natürlich vor allem in ihrer Farbigkeit wichtig. Denn rote Bollen, diese pittoresken Bollen, die tragen nur die unverheirateten jungen Frauen. Wer dann unter der Haube ist, dieser Ausdruck kommt ja auch nicht von ungefähr, wer dann die Haube der Verheirateten aufhat, der hat oder die Frau hat schwarze Bollen. Mhm. Und diese ja, schon sehr auffällige rote Färbung ist natürlich, wenn man es ein bisschen biologistisch ausdrückt, so eine Art Balzverhalten. Da guckt man schon zweimal hin.
0: Signalfarbe, ja.
5: Ja.
0: Wann und wofür wurde der Bollenhut denn getragen ursprünglich?
5: Zu festlichen Anlässen kann man sagen, zum ersten Mal im Leben wird er von den Mädchen getragen zur Konfirmation, also ein religiöser Anlass, und wird dann auch beim Kirchgang getragen. Das sind ja dann auch die Bilder, die entstanden sind nach dem Kirchgang. Mit der Kirche steht es schon sehr in Verbindung. Heute ist ein bisschen musealisiert. Also die schönsten Fotos von Bollenhutmädchen werden in der Regel im Freilichtmuseum Vogtsbauernhof gemacht und da korrespondieren dann die roten Bollen mit den roten Geranien des Vogtsbauernhofs. Also da ist dann schon ein bisschen Museum pur dabei.
0: Der Maler Wilhelm Hasemann wurde gerade schon angesprochen, ganz kurz im Beitrag. Wie wichtig war er wirklich für die Ausbreitung des Bollenhutes?
5: Der hat den Bollenhut schon ein Stück weit zur Ikone gemacht. Und zwar als Gutach an die Schwarzwaldbahn angeschlossen war. Das war ja das große Werk von Robert Gerwig mit dem ersten Spiraltunnel und so weiter, spannende Technikgeschichte. Da kamen dann auch Künstler nach Gutach und haben da eine Künstlerkolonie aufgemacht in den 1870er Jahren. Führend war eben Wilhelm Hasemann und seine Bilder, die haben Schule gemacht, haben auch großen Absatz gefunden, die wurden auch ins Ausland verkauft und das nahm man dann eben als Idealbild für den Schwarzwald schlechthin.
0: Gibt es noch andere Gründe, warum der Bollenhut zum Symbol für den Schwarzwald wurde?
5: Ja, Gründe, die dann im Grunde eigentlich historische Verwechslungen sind. Und zwar eine ganz, ganz große Rolle hat die Operette Schwarzwaldmädel gespielt von Leon Jessel. Auch das wäre eine spannende Geschichte. Ein Erfolgskomponist jüdischer Abkunft, der zunächst mal hoch angesehen war bei den Granden des Dritten Reiches, bis sie gemerkt haben, dass er jüdischer Abstammung ist. Und wie zu einer Art Wiedergutmachung hat man dann diesen Stoff Schwarzwaldmädel, die Operette, verfilmt als ersten Farbfilm in Deutschland nach dem Zweiten Weltkrieg 1950. Und da hat Sonja Ziemann diesen Bollenhut getragen. Und seither gilt der Bollenhut eben als Tracht für den Schwarzwald schlechthin. Es gibt ja viele andere schöne Schwarzwaldtrachten, die Scheppeln zum Beispiel von St. Peter, St. Mergen, die Trachten, die man beispielsweise im Hotzenwald trägt. Aber der Bollenhut, der ist es.
0: Ist es
5: und den kann man in der Zwischenzeit überall kaufen.
0: Jetzt gibt es den Ursprung in den drei Gemeinden, haben die sich nicht dagegen gewehrt, dass der ganze Schwarzwald diesen Bollenhut für sich vereinnahmt hat? Weil die sind ja wahrscheinlich stolz auf diese Tracht.
5: Das war denen natürlich nicht recht. Sie haben natürlich den Folklorismus mit dem Bollenhut selber befeuert. Es gab sogar Zeiten, da spricht man nicht laut drüber, aber das waren noch D-Mark-Zeiten, viele Jahre zurück, wo die Mädchen, wenn sie am Sonntag im Bollenhut zur Kirche gegangen sind, 2 Mark bekommen haben. Das hat die örtliche Frömmigkeit weiter stabilisiert. Aber dennoch, das sind Erscheinungen, die natürlich den

0: Gemeinden nicht so recht waren, dass der Bullenhut dann plötzlich über die Gemeinden hinausgetragen wurde. Und die haben wirklich zweimal versucht, diesen Bullenhut schützen zu lassen, patentieren, sagen sie dazu, eher eigentlich Copyright sichern. Das ist aber zweimal gescheitert. Mhm. Und man kann sich da juristisch offensichtlich derzeit nicht dagegen wehren, dass er auch von anderen verwendet wird.
1: Würdest du sagen, der Erfolg des Beulenhutes liegt vielleicht auch daran, weil er so ein bisschen das Thema heile Welt symbolisiert?
0: Ganz bestimmt. Wir leben ja in einer Welt, die auseinanderdriftet, die ihre Rhythmen verloren hat, wo der Begriff Heimat relativ geworden ist, wo es ja manchmal auch Brechungen gibt. Selbst der Beulenhut wird ja manchmal so ein bisschen ironisch gebrochen, wenn man etwa an die Werke des Künstlers Stefan Strumbel denkt oder an den Fotografen Sebastian Wehrle, der so einen Tick verfremdet und schon ist ein Hingucker, aber nicht mehr ganz der Originaltracht entsprechend. Es ist so die Mischung heile Welt einerseits, ein Tick aber auch Moderne, der hineinspielt.
1: Es gelingt ganz gut, Tradition und Moderne zu verbinden. Werner Metzger, danke dir für diese Erklärung zum Beulenhut. Du wirst weiterhin bei uns bleiben, denn gegen Viertel nach fünf reden wir weiter über traditionelle Feste im Südwesten, die im Sommer gefeiert werden. Und da ist einiges im Angebot.
0: Schauen wir mal.
1: Guter Brauch bei uns, bei Kaffee oder Tee, ist unser Quiz. Und das spielen wir jetzt wieder. Wir haben 12 Felder vorbereitet, 11 Fragen und einen Joker. Für die beiden Mitspielenden die Möglichkeit, ein bisschen Geld zu gewinnen. Wer am Ende mehr Geld auf dem Konto hat, der oder die gewinnt. Frau Hopf in Riegelsberg ist am Start. Hallo, Frau Hopf.
2: Hallo, Herr Hübschen.
1: Herzlich willkommen. Sie spielen gegen Frau Hake in Hirschberg. Hallo, Frau Hake.
3: Hallo, schönen guten Tag.
1: Ist es das Hirschberg an der A5?
3: Jawohl.
1: Ja gut, dann weiß ich, wo es ist. Prima. Frau Hopf, Sie dürfen anfangen.
2: Die 5.
1: Mit der 5. Legen wir los. Das wird Frau Hake nicht witzig finden, dass Sie sich den Joker geholt haben. Aber Glückwunsch zum Joker schon mal. Frau Hake, was nehmen Sie denn?
3: Die 8.
1: Sie kriegen die 8. Gut. Wie viele Bollen hat ein Bollenhut? 2, 14 oder 20?
3: 20.
1: Nein! 14.
3: Ja, ich habe das leider nicht mehr hören können am Telefon. Ja.
1: Sie haben es gerade extra zweimal erzählt.
3: Ja, ich habe es am Telefon nicht, weil ich ja dann an...
1: Weil Sie schon am Telefon waren.
3: Ja, ja, und da habe ich das nicht mehr richtig verstanden.
1: Das
3: ja.
1: Tut mir leid, aber Sie können noch aufholen. Frau Hopf.
2: Die 7.
1: Die 7, jawohl. Wer bekam kürzlich vom britischen Königshaus den Titel Commander verliehen? Florian Wirtz, Jürgen Klopp oder Nick Woltemade?
2: Oh, B.
1: Jürgen Klopp, ne, so lange erfolgreicher Trainer bei Liverpool. Dafür wurde er zum Commander ernannt. Mehr von den Promis morgen bei uns hier bei Kaffee oder Tee. Frau Hake, ich wünsche Ihnen eine teure Frage, damit Sie dranbleiben. Was nehmen Sie?
3: Die 11.
1: Die 11. Gut. Eine teure Frage, sehen Sie mal. Welche Ader in einem Stromkabel für Lampen ist das Spannungsführende oder ist die Spannungsführende? Der Schutzleiter, der Neutralleiter oder der Phasenleiter?
3: Phasenleiter, würde ich sagen.
1: Phasenleiter, klingt gut, ne? Jawohl. Meistens blau, glaube ich. Blau oder grau, so die Richtung geht das dann. Richtige Antwort. Wir sind wieder bei Frau Hopf.
2: Die 9.
1: Die 9. Sie haben 19 Euro Vorsprung und eine teure Frage erwischt. Das ist gut für Sie. Bengali heißt das Nationalgericht Indonesiens, der traditionelle Wickelrock Indiens oder die Amtssprache in Bangladesch?
2: Oh, C.
1: Die Amtssprache in Bangladesch, richtig. 61 Euro dazu. Sie lassen sich nicht beirren. Frau Hake.
3: Die 2.
1: Die 2. Hoffentlich eine leichte Frage bei 14 Euro. Wofür benutzt man eine Springform? Zum Töpfern, zum Backen oder zum Turnen?
3: Zum Backen.
1: Zum Backen. Einfache Frage, 14 Euro auch nur dafür. Frau Hopf, wir haben noch genügend Fragen.
2: Die 1.
1: Die 1 ist eine schwere wieder. Wenn Sie die schaffen, haben Sie, glaube ich, schon die 200 erreicht. Ne? Was meinte der mittlerweile veraltete Begriff Kindtop? Den Fahrradhelm, das Kino oder den Berggipfel?
2: B.
1: Was? B, sagen Sie, wie Bertha.
2: Ja.
1: Das Kino ist richtig, 60 Euro dazu. Und wir schauen mal auf, Sie haben 201 Euro, damit haben Sie mehr als die Hälfte. Sie können nicht mehr eingeholt werden, das ist ein gutes Gefühl für Sie.
2: Ja.
1: Frau Hake, das heißt, Sie befinden sich in der Kühe, Sie können nur noch Punkte machen, um guten Eindruck zu erwecken.
3: Oje, oje, die 12.
1: Die 12, gut, hier ist die 12. Eine schier unmögliche Situation ist redensartig zum Schweinepfeifen, Hamsterbohnen oder Mäusemelken.
3: Zum

0: Mäusemelken.
1: So wie für Sie gerade im Quiz. Ne? Es ist zum Mäusemelken, genau, dass Sie nicht mehr gewinnen können. Egal, wie viele richtige Antworten Sie geben. Frau Hopf, 3, 4, 6 oder 10?
2: Die 3.
1: Die 3. Ihnen wünsche ich, dass es viel Geld noch gibt. Was ist eine Hotline? Ein Buffet im Restaurant, ein Absperrgitter oder ein Kundentelefon für Auskünfte?
2: Sie.
1: Ein Kundentelefon für Auskünfte, jawohl, richtige Antwort. Frau Hake, 4, 6 oder 10?
0: Die 4.
1: Die 4. Mal schauen, ob Sie das wissen. Mit dem Namen Käthe Kruse verbindet man Wein, Puppen oder Parfum?
0: Puppen.
1: Puppen. Haben Sie früher eine Käthe Kruse gehabt? Eine Käthe Kruse-Puppe. Aber Sie wussten schon als Kind, dass es die gibt wahrscheinlich, ne?
0: Oh, ich habe es nie mit Puppen gehabt.
1: Mit was haben Sie es denn gehabt? Mit Autos?
0: Eigentlich auch nicht. Ich war immer draußen am Rumtoben.
1: Das ist das Beste, was man machen kann. Draußen rumtoben, das hält einen fit. Sehr gut. Frau Hopf, Ihre letzte, ist die 6 oder die 10?
2: Die 10.
1: Die 10. Wir schauen mal, was da zu holen ist. Leider wieder nur wenig Geld, weil es eine wahrscheinlich leichte Frage ist. Güter und Hausrat, die eine Braut früher mit in die Ehe brachte, bezeichnet man als Lohnsteuer, Grundsteuer oder Aussteuer?
2: Das ist die Aussteuer.
1: Das ist natürlich die Aussteuer, genau, wird mitgebracht in die Ehe. Haben Sie was mitgebracht in die Ehe früher?
2: Ja.
1: Ja, gut, sehr gut, vorbildlich. Frau Hake, für Sie habe ich noch die 6. Mal gucken, ob Sie das noch wissen, was dahinter steckt. Für 21 Euro theoretisch. Wer ist am Montag zu 4 Jahren Gefängnis verurteilt worden? Prinz Andrew, Marius Borg-Heuby oder Ex-König Juan Carlos I.?
0: Marius Borg-Heuby.
1: Genau, der Sohn von Mette Marit ist verurteilt worden. Auch dazu mehr morgen bei uns im Promi-Clash. Sie kriegen unsere Kaffee- oder Teetasse.
0: Dankeschön.
1: Dankeschön fürs Mitmachen. Und Frau Hopf, Sie haben gewonnen. Und Sie kriegen 232 Euro. Schönes Sümmchen, ne?
2: Ja, freue ich mich.
1: Da kann man am Wochenende viel Eis essen, wenn es so richtig heiß wird.
2: Ja, mal sehen.
1: Mal sehen. Danke Ihnen fürs Mitmachen. Alles Gute für Sie beide. Ciao, ciao.
2: Danke.
1: Ciao. Wir schauen auf das Kaffee- oder Tee-Programm in den nächsten 60 Minuten. Dann werden wir leckere Bowle zubereiten, eine alkoholfreie Mango-Bowle und eine Rumtopf-Bowle. Und wir zeigen, wie der Midsommer in Freiburg gefeiert wird. Und wir sprechen auch über die schönsten Bräuche und regionalen Feste im Südwesten. Egal ob das Biberacher Schützenfest, das Brezelfest in Speyer. Was steht bei Ihnen fest im Kalender, wollen wir gerne wissen. Welches ist Ihr Lieblingsfest in der Region? Was möchten Sie auf keinen Fall verpassen? Und warum lieben Sie die Feste, Bräuche und Traditionen im Südwesten so sehr? Erzählen Sie uns das unter 0180 229 15 45. Bis gleich.
3: Hier ist SR Info, die Nachrichten aus dem Saarland. Schönen guten Tag. Ende Mai hatte das saarländische Oberverwaltungsgericht entschieden, dass der Stadtrat Saarbrücken neu gewählt werden muss. Hintergrund war, dass die AfD zur Kommunalwahl 2 Listen eingereicht hatte und dann von der Wahl ausgeschlossen worden war. Zu Unrecht, laut dem Urteil des OVG. Jetzt will der Stadtrat Saarbrücken Beschwerde einlegen.
4: Das saarländische Oberverwaltungsgericht hatte zu seinem Urteil keine Revision zugelassen. Deshalb bleibt nur noch die Möglichkeit, gegen diese Nichtzulassung Beschwerde einzulegen. Einer Vorlage der Saarbrücker Stadtverwaltung hat der zuständige Ausschuss bereits zugestimmt. Am Dienstag wird der Stadtrat abschließend entscheiden. Seine Zustimmung gilt aber als wahrscheinlich. Wenn Beschwerde eingelegt wird, dann müsste das Oberverwaltungsgericht zunächst prüfen, ob es seine Entscheidung ändern will. Bleibt das Gericht bei seiner Entscheidung, wird die Beschwerde an das Bundesverwaltungsgericht weitergeleitet. Eine Revision muss zum Beispiel zugelassen werden, wenn eine Bedeutung über den Einzelfall hinaus vorliegt oder wenn es während des Prozesses schwere Verfahrensfehler gab. Eine Beschwerde würde einen möglichen Neuwahltermin weiter verzögern.
3: Im Saarland sind in den vergangenen Jahren zahlreiche Industriearbeitsplätze weggefallen. Das zeigt eine Analyse der Bertelsmann Stiftung. Besonders auffällig war die Entwicklung demnach im Kreis Saarlouis. Dort ist die Zahl der Industriebeschäftigten zwischen 2019 und 2024 um gut 19% gesunken. Auch in Merzig-Wadern gab es ein deutliches Minus. Vergleichsweise stabil blieb die Lage in St. Wendel. Im Fischbacher Ortsteil Kamphausen hat es einen spektakulären Raubüberfall auf einen Autofahrer gegeben. Wie die Polizei mitteilte, wurde der 35-Jährige gestern Vormittag auf der Duttweiler Straße

0: Straße zunächst durch zwei Geländewagen gestoppt. Der Mann flüchtete aus seinem Auto, während die Täter eine Geldtasche mit mehreren 10.000 Euro entwendeten. Anschließend flohen sie in Richtung Quierschied. Die EU-Kommission hat den Einstieg der Bundesregierung beim deutsch-französischen Rüstungskonzern KNDS genehmigt. Wettbewerbsbedenken gäbe es nicht, teilte die Behörde mit. Die Bundesregierung will zunächst 40% an dem Panzerbauer übernehmen und die Beteiligung später senken. KNDS hat auch einen Standort im saarländischen Freising.
1: Die Landesregierung gibt im Rahmen der Special Olympics insgesamt rund 13 Millionen Euro aus. 9 davon sind Investitionen in die Sportinfrastruktur. Der Freistaat Thüringen bezahlte vor 2 Jahren für die deutlich kleineren Special Olympics Winterspiele lediglich 290.000 Euro. Sportminister Joost begründete die vergleichsweise hohen Ausgaben damit, dass die Mittel eine langfristige Investition in Inklusion und Teilhabe durch den Sport seien. Am Rabbiner-Rülf-Platz in Saarbrücken ist die Feuerwehr gestern Abend im Großeinsatz gewesen. Anwohner hatten einen Brandgeruch bemerkt. Die Einsatzkräfte stellten daraufhin zwar kein Feuer, aber an mehreren Stellen im Saarcenter eine erhöhte Konzentration von Kohlenmonoxid fest. Der Komplex wurde mehrere Stunden belüftet. Die Ursache für die hohe Konzentration des gefährlichen Gases konnte noch nicht ermittelt werden. Die Moderne Galerie widmet ihre neue Ausstellung dem Pop-Art-Künstler Andy Warhol. Unter den rund 120 Exponaten des weltbekannten Grafikers sind bekannte Ausstellungsstücke wie Warhols berühmte Banane oder Marilyn Monroe, aber auch Zeichnungen aus seiner Anfangszeit. Die Ausstellung läuft vom 20. Juni an in der Modernen Galerie bis Mitte Oktober.
0: Die Saarbrücker Bädergesellschaft rechnet in den kommenden Tagen mit großem Andrang in den Freibädern. Wie die Stadtwerke mitteilten, könnten deshalb die Zufahrten zum Totobad und zum Kombibad Fechingen zeitweise gesperrt werden. Allerdings erst, wenn die Parkplätze voll sind. Hintergrund ist, dass Rettungswege jederzeit freigehalten werden müssen. Ja, und Grund für den Andrang ist natürlich das Wetter. Hier sind die Aussichten. Die Nacht bringt etwas Abkühlung. Die Temperaturen fallen auf Werte zwischen 22 und 15 Grad. Morgen wird es noch mal sonnig und heiß mit Höchstwerten von bis zu 37 Grad. Gegen Abend entlädt sich die Hitze in teils kräftigen Gewittern. So geht es dann auch am Wochenende weiter. Viel Sonne, Temperaturen weit über 30 Grad und zum Abend hin steigt das Gewitterrisiko. Um 18 Uhr schauen wir bei SR Info dann auch ausführlich nach Deutschland und in die Welt. Bis dahin, einen schönen Nachmittag.

0: Eine erfrischende Bowle bereiten wir heute zu. Das hier ist eine ohne Alkohol, eine Mango-Bowle. Wir werden aber später auch noch eine Rumtopf-Bowle mit Alkohol zubereiten. Das sind die passenden Getränke für die nächste Gartenparty. Schön, dass Sie weiterhin mit dabei sind an diesem Donnerstagnachmittag. Wir blicken auf die Bräuche und Traditionen im Südwesten am heutigen Tag. Denn am Wochenende ist die Sommersonnenwende. Das ist so die klassische Zeit, wo eben traditionelle Feste auch gefeiert werden. Und wir wollten gerne von Ihnen wissen, was sind denn besonders schöne Feste bei Ihnen zu Hause, auf die Sie nicht verzichten möchten und die Sie gerne pflegen. Und das können teilweise auch ganz kleine sein. Helga Ruppenthal hat uns geschrieben, in dem kleinen Ort Meckenbach im Landkreis Birkenfeld findet alljährlich an Christi Himmelfahrt ein kleines Fest bei der Freiwilligen Feuerwehr statt mit Grillgut und Bierstand. An dem Tag kommen mehr Besucher dorthin, als der Ort Einwohner hat. Meckenbach hat nämlich ca. 110 Einwohner. Was dort auf die Beine gestellt wird, funktioniert nur, weil die ganze Dorfgemeinschaft mithilft. Schöne Tradition in Meckenbach. Wir haben Frau Hugle am Telefon. Hallo, Frau Hugle.
1: Hier ist Hugle Regina aus Seelbach. Guten Tag, Herr Hübschen.
0: Guten Tag. Was?
1: Herr Hübschen, wir haben morgen unseren 20. Sonnenwendlauf in Seelbach. Mhm. Und zwar, da gibt es eine Läufe, Nachmittag Kinderläufe und am Abend um 20 Uhr einen Hauptlauf über 10 Kilometer. Dann gibt es noch den Charité-Lauf über 3 Kilometer. Leider ist dieser natürlich ein bisschen arg warm mit Gewittermeldung. Mhm. Aber es ist ein wahnsinnig tolles Fest. Wir haben schon über 1200 Anmeldungen. Und Austrager ist der Turnverein Seelbach.
0: Sehr gut. Also es sind viele Menschen mit dabei. Laufen Sie auch mit?
1: Ich laufe nicht mit. Ich bin jetzt dieses Jahr 70 Jahre alt geworden. Habe auch ein bisschen Knieprobleme. Aber ich habe über 15 Jahre beim Turnverein geholfen. Würste ausgeben und so weiter. Aber ich stehe als Fan an der Straße.

0: und tut die Läufe anfeuern. Ich kenne ja ganz viele Leute. Ja.
1: Sehr gut, dann wünsche ich allen, die morgen da mitmachen, viel Spaß, viel Vergnügen und dass Sie gut durch die Hitze kommen. Und pflegen Sie die Tradition weiter. Danke ja, Ihnen für den Anruf.
0: Vielen Dank, Herr Hübschen.
1: Alles Gute für Sie. Ciao. Florian Motz hat geschrieben aus Schwalbach im Saarland. Mein liebstes Fest ist die SR3 Sommeralm in Landsweiler, weil ich dort meinen SR-Lieblingsmoderator Michael Friemel treffen kann. Außerdem findet dort immer sonntags ein großes Kinderfest statt. Also der Saarländische Rundfunk stellt einiges auf die Beine für die Zuschauerinnen und Zuschauer und für die Hörer. Wir haben Frau Zimmermann aus Neustadt an der Weinstraße. Hallo Frau Zimmermann.
2: Ja, hallo Herr Hübschen.
1: Guten
2: Wir
1: Tag.
2: Lieben natürlich das Weinlesefest.
1: Ja.
2: Mit der Krönung von der Weinkönigin und mit dem Festumzug. Und das ist eine schöne Tradition. Hoffentlich bleibt das.
1: Haben Sie dieses Fest in den letzten 20 Jahren schon mal verpasst?
2: Eigentlich nicht. Höchstens mal als Krankheit. Aber sonst ist es eigentlich Pflicht.
1: Okay, und da warten Sie jedes Jahr drauf? Das ist immer dann im Oktober oder wann ist das?
2: Ja, das ist vom 25. Oktober bis zum 15. vom 25. September bis 15. Oktober.
1: Und da steht dann ganz Neustadt-Kopf traditionell. Prima.
2: Ja, und das würde ich Ihnen auch mal sehr empfehlen.
1: Komme ich auch mal vorbei. Danke Ihnen. Alles Gute für Sie. Tschüss.
2: Dankeschön. Ciao. Tschüss.
1: Andrea Stoll hat uns geschrieben aus Nürtingen, Oberensingen. Meine Mama und ich machen traditionell zu Palmsonntag die Osterkrone aus Buchs, bunten Eiern und frühlingshaften Bändern und ebenso zum Erntedankfest die Erntekrone. Das Ganze wurde vor etwa 20 Jahren vom Kultur- und Hobbyverein ins Leben gerufen. Und dann werden die Menschen das da wahrscheinlich am Palmsonntag tragen. Vielen Dank dafür. Rosel ist am Telefon. Frau oder Herr Rosel oder einfach nur Rosel mit Vornamen aus Kröf an der Mosel?
3: Rosel aus Kröf an der Mosel.
1: Die Rosel von der Mosel, verstehe, gut.
3: Ja, wunderbar.
1: Was plant man in Kröf an der Mosel?
3: Ja, das ist jedes Jahr das traditionelle Wein- und Trachtenfest. Jetzt heißt es Heimatfieber. Und da war ich immer dabei. Das ist ganz tolle Aufführung mit allen Gruppen aus ganz Deutschland. Es ist wirklich ein Highlight. Und das kann man, darf man nicht verpassen.
1: Und dürfte ich als Externer da auch hinkommen?
3: Ja, sicher.
1: Ja?
3: Ja, alles gut.
1: Also nicht nur für die Einheimischen, sondern es sind auch Besucher willkommen.
3: Selbstverständlich. Je mehr, desto besser.
1: Und wie viele sind da so jedes Jahr ungefähr?
3: Och, das sind etliche hundert von ganz Deutschland und Ausland, Schweden, Franzosen.
1: So muss es sein. Die ganze Welt trifft sich an der Mosel.
3: Toll.
1: Sehr gut, Rosel. Vielen Dank für den Anruf und ein schönes Fest wünsche ich Ihnen dieses Jahr.
3: Ja.
1: Grüße
3: Danke
1: nach Kröf.
3: Auch für den Rückruf.
1: Danke, tschüss, ciao, ciao. Ja, wir kümmern uns heute um die Bräuche und Traditionen im Südwesten. Jetzt wieder zusammen mit unserem Experten für Bräuche und Volkskundler Werner Metzger, der bei uns ist. Werner, du kennst natürlich all die Feste im Südwesten, in- und auswendig. Auf wie vielen Festen warst du denn schon?
4: Ich zähle nicht mehr. Also alle kenne ich bestimmt nicht, aber ich kenne sehr viele. Und man sagt natürlich, ein schönes Forschungsgebiet, wenn man immer dahin muss, wo ein Fest ist. Aber wenn man was forschen möchte, ist es sehr interessant. Man trifft sehr schöne, gelöste Leute, denn wenn Fest herrscht, dann benehmen sich Leute ganz anders als im Alltag. Und man hat viel besseren Zugang und lernt Menschen sehr viel direkter von der Seele her kennen bei den Festen. Das möchte ich nicht missen.
1: Und wir haben es ja gerade auch gehört bei den Zuschauerinnen und Zuschauern, was das den Menschen bedeutet, diese Feste in der Region.
4: Das ist ein Stück Leben, ein Stück Identität und ein Stück Heimat auch.
1: Morgen startet in Mainz ein großes Volksfest, die Johannisnacht. Gefeiert wird dann bis Montagnacht. Was wird da gefeiert?
4: Gefeiert wird der große Sohn der Stadt Mainz. Johannes natürlich nicht von ungefähr, Johannes Gutenberg, der eigentlich Gänsfleisch hieß und der in der Mitte des 15. Jahrhunderts den Buchdruck mit beweglichen Lettern erfunden hat. Das war eine mediale Revolution. Man konnte zum ersten Mal Texte in hoher Auflage relativ schnell produzieren. Es war eine völlig neue Kommunikationssituation. Es war fast ein ähnlicher, jetzt sage ich es ein bisschen wissenschaftlich, Transformationsprozess wie heute KI.
1: Und der wird
4: gefeiert.
1: Gefeiert bei der Johannisnacht. Und dazu gehört dann auch das Gautschen. Da geht es richtig zur Sache beim Gautschen, ne?
4: Das ist eine feuchte Angelegenheit und die hat was mit dem Buchdruckerberuf zu tun. Da werden nämlich in einer Art Taufprozess die Neulinge, die Buchdrucker, heute auch andere Medienschaffende getauft oder genauer gesagt gegautscht. Und manchmal geschieht es auch ein bisschen unfreiwillig. Manche wollen fliehen, dazu sind dann die Packer da, die müssen sie packen und müssen

0: sie dann ins Wasser zerren.
1: Das ist eine riesen Gaudi. Ne? Ganz viele Menschen sind bei der Johannisnacht natürlich unterwegs, erleben dann auch dieses Gautschen. Was dieser Begriff bedeutet, lassen wir uns mal erklären vom Gautschmeister Jürgen Schunk.
2: Das Wort Gautschen bedeutet das Wasser aus dem Papier rausdrücken. Und ist eine Zeremonie, die im Mittelalter entstanden ist, wo die Ausgelernten aus der Medienindustrie, damals noch Drucker und Setzer, die Sünden ihre Lehrzeit, die Bleistaub und die Farbe abgewaschen bekommen haben. Und das symbolisch natürlich.
1: Samstagnachmittag ist es wieder soweit. Da findet das Gautschen dann statt am Mainzer Dom. Was wird bei der Mainzer Johannisnacht sonst noch so geboten?
0: Das Gautschen allein wäre natürlich zu wenig, so lustig es ist. Nein, da bietet Mainz ganz, ganz vieles auf. Es gibt einen Jahrmarkt mit Fahrgeschäften. Es gibt einen antiken Büchermarkt. Es gibt einen Antikmarkt. Es gibt einen Künstlermarkt. Es gibt Kabarett und Kleinkunst. Und das Ganze gipfelt am Abend in einer großen Lightshow über dem Rhein. Also es lohnt sich, da hinzugehen.
1: Und warum ist es immer Ende Juni?
0: Ja, das hat was mit dem Johannistag zu tun. Der 24. Juni ist ja der Johannistag, war bis zur Kalenderreform von 1582 eigentlich die Sommersonnenwende. Und dieser Johannistag, wenn man mal in den Kalender guckt, ist ja die Halbzeit vor Weihnachten. Mhm. 24. Juni, genau ein halbes Jahr später, ist der 24. Dezember. Und das ist auch biblisch so ausgedrückt, dass Johannes Christus ein halbes Jahr vorausgeht. Also ist im Grunde die Achse durchs Kirchenjahr. Mhm.
1: Und eine gute Gelegenheit, ein halbes Jahr vor Weihnachten auch mal richtig zu feiern.
0: Genau.
1: Kommen wir zu einer ganz anderen Art von Volksfest. Die Mainzer nennen es Kerb, andere sagen Kirmes. Welches Wort gibt es in Baden-Württemberg dafür? Es gibt
0: die unterschiedlichsten Begriffe. Also Kirbe, Kirchweih, das ist eigentlich der hochdeutsche Begriff. Kilbi, Kerf, dann im rheinischen Raum und Richtung Saarland. Es ist ganz einfach die Kirchweihe oder auch das Grundsteinlegungsdatum der Kirche, selten das Patrozinium. Mhm. Aber was gefeiert wird, ist eigentlich ein individuelles Fest für die jeweils einzelne Kirche.
1: In dem Ort.
0: Und in dem Ort. Und das ist ein typisches Lokalfest. Und heute wird es gefeiert. Da spielen die Junggesellen eine bestimmte Rolle. Da wird der Kirchweihbaum aufgestellt. Es gibt auch den Kerbe- oder Kirchweihumzug. Also da ist einiges los. Und ein ganzes Dorf, eine ganze kleine Stadt feiert. Meistens ist Kirchweih ein dörfliches Fest.
1: Gibt es den Bezug zur Kirche heute noch oder hat sich das entfernt voneinander?
0: Das gibt es schon noch. Und zwar hat man sehr häufig mit kirchlichen Feiertagen und das Patrozinium oder die Kirchweihe war ja ein solcher, auch weltliche Veranstaltungen kommerzieller Art verbunden. Und jede Messe, die es heute gibt, also ob eine Buchmesse oder Automesse oder was auch immer, hat ihren Namen daher, dass sie von einem solchen Anhängsel eines kirchlichen Festes kommt. Da hat man erst eine Messe gelesen und man hat dann auch den anschließenden Markt und das Kommerzielle ebenfalls Messe genannt. Daher hat es den Namen.
1: Und wenn der Ort Glück hatte, dann war die Kirche war eben im Sommer, da konnte man jetzt im Sommer schön das Fest feiern und sonst ist es im Winter.
0: Ja, das war das Problem. Jeder Ort hat natürlich ein anderes Kirchweihdatum. Ja. Und das hat im 18. Jahrhundert dann sehr seltsame Formen angenommen. Es gab einen regen Kirchweihtourismus, denn irgendwo war immer Kirchweih. Die Leute sind mal hier, mal da gewesen. Im Schwäbischen gibt es sogar den Ausdruck, du kannst mal auf Kirbe kommen. Das ist so eine Aufforderung, irgendwo hin und gar nirgends hinzukommen, denn irgendwo gab es immer eine Kirchweih.
1: Sehr schön,
0: bis dann in der Aufklärung das vereinheitlicht wurde, da hat man zumindest in unserer Gegend die Kirchweih auf den 3. Oktobersonntag gelegt. Das wurde dann als Allerweltskirchweih bezeichnet. Hat den Leuten gar nicht gefallen, weil es weniger Anlässe zu feiern gab.
1: Weniger Gründe gab zum Feiern. Ne? Ein Kirchweihfest, das im Sommer stattfindet, ist in Deidesheim, die Weinkerve, 7. bis 11. August und 14. bis 18. August. Welches Brauchtum wird in Deidesheim gepflegt?
0: Ja, da spielen natürlich die Junggesellen, die Kerbebube, eine wichtige Rolle. Es wird der Kerbebaum oder der Kerbestrauß aufgestellt. Das ist immerhin eine 20 Meter hohe Fichte, also schon ein ganz schönes Kaliber. Wenn die dann steht, dann feuern die Wingertschützen. Das sind die Schützen, die knallen in den Weingärten, damit die Vögel, die Schädlinge wegfliegen. Die knallen dann mit ihren Salven und das ist die Freude, der Salut für den stehenden Kerbebaum. Und ganz am Ende wird der Kerbebaum wieder umgelegt und die Spitze des Kerbebaums wird versteigert. Es gibt natürlich noch vieles andere. Eine Weinkönigin wird gekürt. Also da wird alles aufgeboten, was man so in einem mittelgroßen Ort feiern kann.
1: Wir blicken

0: Zellergebiet. Und diese Hausherren, die sind der Grund für ein großes, ja, man muss es nennen, Patronatsfest, das Radolf Zell jedes Jahr begeht, sehr feierlich begeht. Und auf diese ganz besonderen Heiligen, die bis in die Christianisierung der Gegend zurückgehen, ist man natürlich stolz.
1: Mhm. Teil dieses Festes ist auch die Moser Wasserprozession. Mhm. Und auch die hat eine lange Tradition.
2: Wenn die Moser mit ihren prächtig geschmückten Booten nach Radolfzell fahren, dann lösen sie das über 200 Jahre alte Versprechen ihrer Vorfahren ein. Bei einer Viehseuche waren diese nach Radolfzell gepilgert, um bei den drei Stadtheiligen darum zu beten, verschont zu werden. Als die Gebete erhört wurden, versprachen sie die jährliche Dankesprozession.
1: Ja, wenn die Moser über den See pilgern mit blumengeschmückten Booten, was ist das da für eine Stimmung?
0: Tja, Prozessionen am Bodensee wären sowieso ein ganz eigenes Thema, damit könnte man eine Sendung füllen, es gibt nämlich sehr verschiedene. Aber die Wasserprozession von Moos nach Radolfzell ist besonders pittoresk, es ist eine sehr beeindruckende Stimmung. Das Religiöse dominiert, also da spielt sehr, sehr viel örtliche Frömmigkeit eine Rolle. Und es gibt dann eine Besonderheit im Radolfzeller Münster. Man darf sich da bei Gottesdienst das ganze Jahr über hinsetzen, wo man will. Nur an einem Tag, nämlich am Hausherrenfest, geht es nicht. Da werden nämlich Bänke freigehalten. Es sind die sogenannten Moserbänke. Und die sind reserviert für die Ankömmlinge von Moos, die mit ihren geschmückten Booten nach Radolfzell kommen.
1: Hast du in deiner Heimat, in deiner Heimatregion ein Lieblingsfest, wo du in jedem Fall jedes Jahr immer hingehst?
0: Jetzt muss ich natürlich als gebürtiger Rottweiler, wo ja nicht nur die Hunde herkommen, sondern die Fasnacht eine besonders schöne Ausprägung hat, gestehen, dass mich diese Rottweiler Fasnacht sehr geprägt hat. Und ich habe eigentlich noch keine versäumt.
1: Okay.
0: Das gehört dazu.
1: Also auch im nächsten Frühjahr wieder Rottweiler Fasnacht.
0: So steht es zu befürchten.
1: Ja, na, danke dir für den Besuch heute bei uns und danke für die Hintergründe und Infos zu den traditionellen Festen bei uns im Südwesten, die wir auch in diesem Sommer wieder feiern können. Ja, Bräuche und Tradition spiegelt sich auch in den landwirtschaftlichen Geräten vergangener Zeiten wieder. Davon hat Alfred Hauer aus Niederweiler in der Eifel jede Menge. Er stammt aus einer alten Bauernfamilie und ist begeisterter Sammler.
3: Seine Sammelleidenschaft braucht Platz. Deshalb sind wir mit dem Obstbauern und Schnapsbrenner Alfred Hauer unter dem Dach oder unter den Dächern seines Hofes. Und dort öffnet er uns gleich mehrere Türen, weil die Sammlung nicht bloß Raum, sondern gleich räumegreifend ist. 400 Quadratmeter voll mit alten Haus- und landwirtschaftlichen Geräten. Viele sind weit über 150 Jahre alt.
4: Ich habe mich immer für historische Sachen interessiert, aber ich wollte auch der Nachwelt tatsächlich so ein Demonstrationsobjekt zeigen.
3: Zu sehen gibt es unglaublich viel, angefangen bei der alten Küche bis zum Thema Textilien mit einem historischen Webstuhl. Und bei den alten Stickereien liegen hier sogar noch die originalen Stickschablonen. Während wir hier gucken, drückt Alfred Hauer gerade noch mal die Schulbank, und zwar seine.
4: Genau auf dieser Bank habe ich gesessen. Ja, die stand irgendwo in einer Ecke noch in der neuen Schule bereits. Und die habe ich dann dort weggeholt, damit sie der Nachwelt erhalten bleibt.
3: So wurde früher Stroh zerkleinert, mundgerecht für Pferd und Rind. Und dass man Alfred Hauer seine 81 Jahre nicht anmerkt, liegt ja vielleicht auch an den Geräten hier. Erinnert doch irgendwie an ein Fitnessstudio, wenn er zum Beispiel den alten Blasebalg von 1832 bedient. Und gleich die nächste Disziplin, eine alte Obstmühle, mit der Äpfel, Birnen und Co. vor dem Pressen schon mal in kleinere Stücke zerhackt wurden.
4: Ja, das ist einfach ein sehr erfreuendes Gefühl für mich, dass man das nochmal alles aufleben lässt, wie es früher mal war.
3: Bei den meisten Sachen hier erkennt man, was es ist und wie es funktioniert. Hier zum Beispiel die Schleifmaschine für Mähwerkzeug. Andere Sachen geben durchaus

0: Rätsel auf. Herr Hauer lädt ein zu einem Quiz. Liebe Zuschauerinnen und Zuschauer, hier der erste Gegenstand. Wer kommt drauf, was das ist? Und die Lösung, bitte.
1: Das hier ist ein Kerzengießgerät. Das wurde benutzt, um die abgebrauchten Kerzenstümmel wieder zu neuen Kerzen zu gießen.
0: Und na, noch eins. Was mag das sein? Die Lösung verblüffend.
1: Es ist im Prinzip eine Kaffeerösterei, allerdings mit Getreide. Jeder weiß ja, dass während der Kriegswirren zum Beispiel es keine Kaffeebohnen gab. Und da hat man halt eben mit Gerste diesen Kaffee selbst hergestellt. Ja, eine Kaffeerösterei.
0: Zum Schluss noch schnell ein Highlight. Alfred Hauer zeigt uns die allererste automatische Dreschmaschine, die Dreschhexe, so von 1900, die das Korn automatisch in Säcke füllte. Aber jetzt schließen sich die Türen wieder, allerdings mit Happy End, denn die gute Nachricht: für Gruppen und ganz besonders gerne für Schulklassen macht Alfred Hauer die Türen auch gerne alle wieder auf.
2: Und wir öffnen jetzt die Tür zum Bohlegenuss, denn so eine typische Sommerbohle, die passt natürlich zur Gartenparty wunderbar dazu. Jetzt im Sommer sind die Früchte reif und die gehören ja in die Bohle mit rein. Wir haben zwei Bohle-Rezepte für Sie. Silke Senft hat sie mitgebracht. Sie ist Edelbrand-Sommelier aus Saale-Meerrickenbach. Hallo Silke,
3: hallo.
2: Schön, dass du mal wieder da bist.
3: Ja, freut mich auch sehr.
2: Wir möchten mit der alkoholfreien Variante der Bohle
3: ganz
2: anfangen.
3: Genau.
2: Was ist das Wichtigste in dieser Bohle?
3: Ich habe hier die Königin der tropischen Früchte, die Mango mitgebracht.
2: Darf ich ein Stück so probieren?
3: Na, auf jeden Fall. Jetzt habe ich gerade schon mit den Händen reingelangt. Also Hände waren voll gewaschen.
2: Ich finde, Mango ist wirklich so eine tolle Frucht. Wenn eine frische Mango, ne?
3: Das ist sogar eine Flugmango.
2: Eine Flugmango?
3: Ja.
2: Was heißt das? Die ist hergeflogen worden?
3: Sozusagen, genau. Also man könnte natürlich hier auch natürlich die TK-Ware verwenden, aber wir wollen natürlich hier den perfekten Geschmack. Und den haben wir natürlich hier durch.
2: Mango ist toll.
3: Perfekt, gell? Also wenn man es liebt, also ich liebe es ja wirklich auch. Dann brauchen wir natürlich Mangosaft.
2: Ja.
3: So, einmal hier drauf.
2: Schade, dass die Mango jetzt schon vorgeschnitten war, dann hast du gar nicht deine Schneidetechnik zeigen können.
3: Das stimmt, aber ist gar nicht so einfach.
2: Machst du auch den Mango-Igel?
3: Gut, das könnte ich auch machen, natürlich, das mache ich das nächste Mal.
2: Den Mango-Igel, ne?
3: Genau.
2: Also Mango halbieren und dann so reinritzen und dann...
3: Genau, es ist wichtig, immer nur am Kern zu schneiden und dass man auch wirklich die ganze Mango natürlich dann auch verbrauchen kann.
2: So, pass auf, Mangosaft hast du rein.
3: Genau,
2: was tust du jetzt rein?
3: Jetzt kommt alkoholfreier Gin mit dazu.
2: Weg ist er. Ich hätte ihn gerne ohne mal probiert. Ah, schade.
3: Dann habe ich natürlich, wenn man eine süße Komponente hat, braucht man auch immer etwas Kräftigeres, was Säuerliches. Ja. Da habe ich Zitronensaft frisch gepresst.
2: Mhm.
3: Und dann,
2: ich würde, wenn ich eine alkoholische Variante machen würde, genau die gleiche Menge an Gin nehmen?
3: Ein bisschen weniger könnte man nehmen. Man könnte auch anstatt Gin, das ist nicht ganz so dominant, auch einen Wodka nehmen.
2: Ja.
3: Und ich tendiere immer bei meiner klassischen Bohle eigentlich noch zu einer Mirabelle. Dann hat man immer so ein bisschen so dieses Bittermandel und das passt eigentlich auch perfekt dazu.
2: Ja.
3: Wer mag, gerne auch noch ein bisschen Süße rein. Das wäre jetzt Zuckersirup noch mit dazu.
2: Den kann man selber machen oder kaufen?
3: Ja, also ich habe natürlich selber gemacht. Gleicher Teil Zucker, gleicher Teil Wasser und das Ganze schön aufkochen.
2: Mhm.
3: Genau.
2: Gut, ist dann haltbar? Also kann man den...
3: Ja, ja. Ganz kein Problem. Einige Wochen im Kühlschrank.
2: Kann ich einen Liter von machen und immer wieder verwenden.
3: Genau, das Ganze natürlich auch gut durchrühren einmal. Und das Ganze wird 3 Stunden dann in die Kühlung gegeben.
2: Warum ist es wichtig, dass es 3 Stunden durchkühlt?
3: Dass natürlich auch die Früchte gut durchgezogen sind. Sonst hat man natürlich nachher nicht den schönen Mangosaft in der Frucht auch mit drin. Mhm.
2: Ist alkoholfreier Gin heutzutage noch was Besonderes oder kriegt man das auch im Supermarkt?
3: Also ich finde, es gibt inzwischen schon ganz viele Anbieter, die so diese alkoholfreien Varianten schon auch inzwischen anbieten. Also man bekommt es auch im Supermarkt, aber natürlich auch bei ausgesuchten Destillateuren.
2: Das ist klar. Ich hole mal die Bohle raus. Wir haben ja eine vorbereitet, die jetzt schon 3 Stunden oder noch länger gezogen ist.
3: Genau. Ich mache hier schon mal die Dekorationen.
2: Hast du gewisse Ansprüche an so ein Bowle-Gefäß oder ist das eigentlich egal?
3: Also wenn man natürlich noch so ein traditionelles von der Oma daheim hat, ist natürlich super. Ansonsten könnte man jetzt natürlich auch ein ganz normalen, ganz normales Gefäß benutzen. Suppenschüssel, sowas in die Richtung. Geht natürlich beides.
2: Kochtopf kann man auch nehmen.
3: Geht
2: sieht
3: alles,
2: nicht so schön aus, ja.
3: Ich habe hier schon mal die Dekoration gemacht. Hier habe ich jetzt eine Mango genommen, die etwas noch kräftiger, also noch nicht ganz so durch ist, so nicht mehr ganz so weich ist.
2: Weil es Deko sein soll.
3: Mhm. Ganz genau. Dann natürlich kommt immer Eis mit dazu.
2: Das Anrichten ist natürlich jetzt bei so einer Bowle auch noch mal wichtig.
3: Ja, total. Das Auge trinkt natürlich immer mit, logisch. So.
2: Und du arbeitest, obwohl das Ganze aus dem Kühlschrank kommt, trotzdem noch mit Eiswürfeln.
3: Ja, damit wir auch hier wirklich kühl haben. Mhm. So. Und das Ganze schütte ich jetzt gleich noch auf mit einem Apfelsecco. Wir haben hier wirklich 0,0, also die ganze Familie darf hier mittrinken.
2: Ja.
3: So, jetzt kommt der noch mit dazu. Habe heute Morgen natürlich schon frische Minze aus dem Garten.
2: Sekko natürlich auch gekühlt, ne, damit es da gar keine Wärme reinkommt.
3: Ganz genau, beides. So.
2: Beim Gartenfest erst kurz vorher die Bowle rausholen.
3: Mhm, wäre gut, genau, dass alle auch den schönen kühlen Genuss haben. So, sieht das nicht toll aus? Richtiges Kunstwerk,
2: das
3: oder?
2: Das sieht toll aus, genau. Trinken wir es mit Strohhalm? Oh,
3: natürlich, natürlich. Das Wichtigste fehlt vor lauter
2: Wir wollen ja das Kunstwerk nicht zerstören.
3: Natürlich.
2: So, ich mache den Tester für alle anderen.
3: Bin ich mal gespannt.
2: Gut. Gut, ja.
3: Man hat die süßliche Note von der Mango, hat aber auch den Gin.
2: Aber es ist nicht zu süß.
3: Ja, das stimmt.
2: Und ich glaube, es würde auch mit echtem Gin, also mit Alkohol, würde es auch wahrscheinlich nicht zu aufdringlich schmecken.
3: Ja, definitiv.
2: Dann aber wieder gefährlich.
3: Ne? Ja, das stimmt.
2: Aber das ist toll. Ja. Das ist ein schönes Erfrischungsgetränk.
3: Mm. Sehr zum Wohl.
2: Dankeschön. Wir werden gleich noch eine alkoholische Variante machen. Nämlich einen Rumtopf, eine Rumtopfbowle.
3: Ja.
2: Gut, heute geht es bei uns um Bräuche und Traditionen. Und zur Tradition im Südwesten gehört es natürlich auch, dass jeder Weinort seine eigene Weinkönigin hat. Auch in Leutesdorf am Rhein ist das so. Dort wird die neue Weinkönigin in diesem Jahr zum dritten Mal aus derselben Familie kommen.
4: Eine Mutter und ihre drei Töchter. Alle Weinköniginnen und bald folgt auch noch die Enkelin.
5: Ich bin die zukünftige Weinkönigin von Leutesdorf, Antonia die Erste. Und von mir gibt es noch keine Karte.
4: Und ein Kleid hat Antonia Boden auch noch nicht. Das gibt es erst zur Krönung. Glücklicherweise haben ihre Tanten ihre edlen Roben aufgehoben. So in etwa könnte die fünfte Weinkönigin der Familie dann aussehen. Im Sommer geht die Regentschaft los.
5: Ich freue mich auf ein tolles Jahr mit meinen Weinprinzessinnen, mit meinem Team, mit meiner Familie und ganz viele schöne Erinnerungen zu sammeln.
4: Schöne Erinnerungen. Die haben die Weinköniginnen aus Leutesdorf zuhauf gesammelt. Besonders für Großmutter Inge Marunga war die Regentschaft prägend für ihren weiteren Lebensweg.
6: In meiner Zeit als Regentin, als Weinkönigin von Leutesdorf, habe ich meinen Mann kennengelernt. Meine große Liebe. Es waren viele, die wegen mir kamen. Ja, ohne irgendwie eingebildet zu sein.
4: Das war vor 65 Jahren. Ihre drei Töchter folgten ihr dann in den 90er Jahren.
7: Was ich ganz toll fand, wenn man jetzt in einem Haus groß wird mit zwei Schwestern, dann ist man ja, hat man nicht so ein Alleinstellungsmerkmal, aber wenn man Weinkönigin ist, dann wird man bejubelt und dann steht man total im Mittelpunkt.
4: Von ihrer kleinen Schwester Regina Marunga gibt es sogar noch ein Video der Krönung von 1993.
8: Baba, meine lieben Junggesellen.
9: Junggesellen musst du immer begrüßen.
10: Ja, die musst du
11: immer.
10: Das ist
11: ganz wichtig, die sorgen für Stimmung. Die trinken und die sorgen für Stimmung.
10: Ja,
11: ja, das hat geklappt. Ich habe mir einen Junggesellen geschnappt. Und tatsächlich haben wir uns 1993 kennengelernt, in dem Jahr, als ich Weinkönigin war.
4: Ein Jahr lang repräsentieren die Weinköniginnen ihren Ort und werden auf dem Umzug durch Leutesdorf gefeiert. Der geht traditionell auch an dem alten Weingut der Familie Marunga vorbei. Hier hängen noch heute die Schilder der drei Schwestern. Das Jahr als Weinkönigin war für alle eine große Sache. schöne Erinnerungen an ihre Jugend.
10: Ja, gewisse Melancholie ist schon dabei.
12: Ja, dass die Zeit so schnell vergangen ist, dass man schon jetzt so alt ist. 40-jähriges Jubiläum hat und Antonia ist jetzt die frische Weinkönigin. Ist schon. Ja. Die Zeit, die fliegt.

0: Genau.
1: Ja, ja. Was soll ich dann?
2: Ja.
3: Die Oma hat noch einen Tipp für ihre Enkelin.
4: Du musst vor allen Dingen bei der Begrüßung die Junggesellen hervorheben.
5: Ja, weiß ich nicht, Oma.
4: Doch, das musst du.
5: Ja, mal gucken, was so passiert. Also, es kann natürlich passieren, aber es ist jetzt nicht der Hauptgrund, warum ich das Ganze mache.
3: Was auch passieren wird, eines steht fest. Am 12. September wird Antonia Boden zur Weinkönigin gekrönt. In dritter Generation. Und darauf freuen sie sich hier alle zusammen.
6: Ja. Und wir wünschen dann eine gute Zeit als Weinkönigin. Wir machen die zweite Bowle an diesem Donnerstag. Jetzt gibt es eine Rumtopfbowle.
7: Ganz genau.
6: Was ist typisch für eine Rumtopfbowle?
7: Eigentlich typisch natürlich der Inhalt, der Rum, der mit dazu kommt, natürlich auch die Früchte. Mhm. Übrigens jetzt ist es auch perfekt, eigentlich einen Rumtopf einzulegen, weil es ist gerade die Kirschenzeit.
6: Also das Grundprinzip ist, wir haben den Rumtopf, der eben schon mit Alkohol und Früchten vor sich hingelagert ist sozusagen. Und das Ganze wird jetzt zu einer Bowle verarbeitet.
7: Ja, eigentlich über ein ganzes halbes Jahr. Also ich kenne es noch von meiner Oma, ich komme ja eigentlich vom Obstbaubetrieb. Mhm. Da hat man wirklich angefangen, eigentlich schon mit den Erdbeeren, aber da bin ich jetzt nicht so der Fan, weil die werden immer so ein bisschen matscheliger.
6: Ja.
7: Eigentlich über die ganze Zeit immer die Früchte haltbar zu machen. Das ist so die Idee des Rumtopfes. So. Genau.
6: Und man könnte jetzt, wenn man keinen Rumtopf zu Hause hat, den auch ansetzen und am nächsten Tag direkt verwenden.
7: Genau, da würde man einfach frische Früchte nehmen, Rum nehmen und ein bisschen Zucker und das Ganze marinieren und einlegen. Das geht auch.
6: Ich bin ja so ein Nascher, wenn ich jetzt davon eine Frucht nehmen würde, das würde mich doch umhauen wahrscheinlich,
7: oder? Nein, wir haben da wahrscheinlich so 17% oder so. Also die Früchte ziehen natürlich auch mal Alkohol, ist kein Problem. Bitte, gerne.
6: Nein, das ist viel zu groß, die Frucht ist viel zu groß da drin. Warte mal, ich nehme mal ein Löffelchen, guck mal. Ich will ja schon mal...
7: Ja, natürlich.
6: Ich nehme hier eine raus, eine kleine Frucht.
7: Sehr gerne. Ja, das ist genau. Das ist jetzt in dem Fall ein Träubchen.
6: Ein Träubchen.
7: Genau.
6: Also.
7: So.
6: Und da merkt man es aber schon.
7: Ja.
6: Hm, das werden lustige 20 Minuten ab jetzt.
7: Ich mache in meinen Rumtopfbowle noch Zwetschgenlikör mit rein.
6: Ja.
7: Gibt immer so ein bisschen diese süßliche Note, aber natürlich auch eben wieder so ein bisschen dieses, sag ich mal, Bittermandel-Marzipanige, was ich immer ganz schön finde. Dann natürlich darf Rum nicht fehlen.
6: Klar. Obwohl schon Rumtopf drin ist, kommt noch Rum dazu.
7: Finde ich wichtig, die frische Aromatik damit reinzubringen des Rums. Also ein bisschen schokoladige, vanillige Töne kommen mit rein. Da habe ich jetzt 100 Milliliter, also wirklich nur ein kleiner Anteil. Und das geht dann wieder in den Kühlschrank.
6: In den Kühlschrank. Ich hole wieder was raus.
7: Ja.
6: Du kannst schon mal den Sekko aufmachen.
7: Sehr gerne.
6: Der jetzt ja noch frisch eingefüllt wird.
7: So.
6: Na, warte mal. Der will gar nicht raus, weil der Deckel oben drauf sitzt. Ist ja eine Herausforderung hier. Könntest du mal das Gitter hochheben? Ja, danke.
7: So, genau.
6: Dahin.
7: Sehr gerne. Vielen Dank.
6: Deckel ab.
7: Ja, vielen Dank. Dann kommt wieder Eis natürlich dazu.
6: Ja.
7: So.
6: Da ist schon Sekko drin?
7: Nein, noch nicht drin.
6: Ah, der kommt ins Glas dann.
7: Genau, weil wir wollen natürlich keine abgestandene Bowle, sondern wir wollen natürlich eine frische.
6: Okay.
7: Und drum immer den Sekt, ganz wichtig, immer frisch dazugeben.
6: Sekko oder Sekt? Oder ist es das Gleiche?
7: Nein, ich habe jetzt Sekko gewählt. Sekko immer etwas weniger Kohlensäure im Vergleich zum Sekt. Der Sekt hat immer mehr Kohlensäure, beim Sekko immer weniger, weil im Nachgang noch mal dazugegeben wird.
6: Okay.
7: Und beim Sekt durch die zweite Vergärung dann eben die Kohlensäure entsteht. Das ist der Unterschied. So.
6: Jetzt noch ein Schuss, genau.
7: Ja, genau.
6: Schuss Sekko nicht vergessen.
7: Ja,
6: sonst wird es ja doch wieder. Du hast jetzt eine richtig starke Mischung für mich gemacht, oder?
7: Bitte schön.
6: Müsste eigentlich.
7: Es ist immer variierend. Also sowohl, wenn man es ein bisschen sprudeliger mag, dann gerne ein bisschen mehr und sonst.
6: Ich hätte eigentlich ein bisschen mehr Sekko reingewusst, oder?
7: Hätte man machen hätte können, man. Genau.
6: Ja, Prost.
7: Hab's gut mit dir gemeint.
6: Ja, du kannst ja gleich übernehmen. Prost.
7: Zum Wohl.
6: Oh, ist auch lecker. Könnte man auch so wegtrinken.
7: Ja.
6: Gut. Vielen Dank.
5: Sehr gerne.
6: Für diese Vorschläge, Rezept für den Rumtopf haben wir natürlich auch bei uns unter Kaffee oder Tee.de zusammengefasst. Und wie das Ganze zusammengefügt wird, welche weiteren Zutaten da reinkommen, in die Bowle haben wir auch aufgeschrieben. Silke, ich danke dir für den Besuch heute bei uns. Am Sonntag ist der längste Tag des Jahres und für viele ist das dann der Anlass, ein traditionelles Midsommernachtsfest zu feiern. Ganz besonders ausgeprägt ist das in Schweden, wo der sogenannte Midsommar ja nach Weihnachten das zweitgrößte Fest des Jahres ist. Das kennt auch die Schwedin Lotta Karlsson seit ihrer Kindheit und aus ihrer Jugend. Vor 20 Jahren zog sie dann nach Freiburg, wo sie heute an der Uni ihre Muttersprache unterrichtet und wo sie inzwischen auch sich jedes Jahr wieder auf den Midsommar freut.
0: Fröhliche Tänze, Blumenkränze im Haar, ausgelassene Spiele um die bunt geschmückte Midsommerstange und natürlich jede Menge skandinavische Leckereien. Das sind die Zutaten für ein unvergessliches Midsommerfest. Die Schwedin Lotta Karlsson ist mit großer Freude mittendrin. Das Flechten der Blumenkränze ist einer der ältesten Bräuche, ein Symbol für die tiefe Verbundenheit mit der Natur und die Freude am Licht.
2: An Midsommar machen alle Blumenkränze. Eigentlich sollte man ja die Blumen auf dem Weg zum Fest sammeln, auch Birkenlaub oder anderes Laub. Und dann macht man sich einen Kranz um die Kraft der Natur, die extra stark ist, an Midsommar zu sammeln, Kraft für das ganze Jahr. Der Blumenkranz verwelkt, aber den muss man aufbewahren ein Jahr lang bis zum nächsten Midsommerfest, dann kann man den entsorgen.
0: Midsommer ist weit mehr als nur ein Fest. Es ist ein Lebensgefühl. Besonders in den nordischen Ländern, wo die Nächte im Sommer kaum dunkel werden, wird oft bis in die frühen Morgenstunden gesungen und gefeiert. Auch dank Lotta Karlsson lebt diese Tradition in Freiburg. Sie unterrichtet an der Universität ihre Muttersprache.
2: Also das ist wirklich toll, hier in Deutschland Midsommar zu feiern, weil die Deutschen sehr positiv eingestellt sind zu Skandinavien und zu Schweden insbesondere. Und die machen alles mit, alle Tänze und Spielen, die sind nicht zu albern für sie oder so. Und egal ob alt oder jung, das ist gerade das Schöne mit Midsommar, dass alle mittanzen und spielen.
0: Wie bei allen großen Festen stehen auch hier das gemeinsame Essen und Trinken im Mittelpunkt. Traditionell werden eingelegter Hering, Käse, Eier und junge Kartoffeln gegessen. Natürlich darf auch das Spielerische nicht fehlen. Sackhüpfen, Dreibeinlauf oder Zielschießen mit Wasser sorgen für ausgelassene Stimmung und bringen Jung und Alt zum Lachen. Ein bisschen Verrücktheit und kindliche Freude gehören einfach dazu. Auf was kommt's beim Spielen an?
2: Gewinnen natürlich. Also da sind die Schweden richtig kämpferisch. Die Schweden spielen gerne Spiele, weil dann dürfen die wirklich wetteifern. Sonst sind wir nicht so auf Konkurrenz aus, aber beim Midsommar schon.
0: Den krönenden Abschluss bildet das Entzünden des Midsommerfeuers. Ein uralter Brauch, der die Sonne ehrt, böse Geister vertreiben und Glück für das kommende Jahr bringen soll. Das flackernde Feuer, das in die helle Nacht hineinleuchtet, ist ein magischer Moment, voller Hoffnung und Zuversicht. Der Sommer wird in all seiner Pracht willkommen geheißen.
6: Ja, Lotta Karlsson ist heute Abend bei uns. Hallo, herzlich willkommen. Schön, dass du da bist. Wir haben uns aufs Du geeinigt.
8: Ja, vielen Dank, dass ich hier sein darf.
6: In Schweden duzt man sich, ne?
8: Das tut man. Ja.
6: Genau, ganz entspannt. Ihr feiert morgen Abend in Freiburg Midsommar. Worauf freust du dich morgen am meisten?
8: Wie man gesehen hat, freue ich mich am meisten auf die tolle Stimmung bei dieser Feier. Ich freue mich auf das Blumenkränze binden. Ich habe heute schon das ein bisschen zu früh gestartet, aber mit den anderen. Und dann das Singen, der Chor singt. Wir spielen verrückte Spiele zusammen und lassen den Abend ausklingen, dann lassen.
6: Ja, was ist das Besondere an diesem Midsommerfest mit Blick auf die Uni, dass ihr das gemeinsam mit der Uni macht?
8: Ja, wir haben ja in Freiburg ein skandinavisches Seminar, wo Norwegisch, Schwedisch, Dänisch unterrichtet wird. Und das ist ja eigentlich eine gemeinsame Feier, die die Fachschaft bei uns sehr toll organisiert. Also in Schweden nennen wir das Midsommar, in Norwegen und Dänemark ist es das Johannesfest, also Sankt Hans, Sankt Hens. Aber wir haben viele Gemeinsamkeiten, aber auch Unterschiede.
6: So. Also es ist schön international dann, kann man sagen.
8: Ja, das kann man sagen. Das ist ja bei uns in der Skandinavistik immer international, da wir ja die drei Länder vertreten haben. Und auch ein ein bisschen Island noch dazu.
6: Sehr schön. Was verbindest du inzwischen persönlich mehr mit Midsommar? Schweden oder Freiburg?
8: Ich bin ja jetzt seit 18 Jahren ungefähr in Freiburg, 20 Jahre in Deutschland.

0: Deswegen die letzten 20 Jahre habe ich in Deutschland gefeiert. Und das ist jetzt mein Midsommer geworden. Aber viele Erinnerungen habe ich natürlich aus der Zeit zu Hause in Schweden.
1: Aus der Kindheit, ja. Ja. Kannst du uns erzählen, was der Ursprung dieses Midsommerfestes ist?
0: Ja, es gibt ein Fest, eine Feier seit sehr langer Zeit, also auch vorchristlicher Zeit. Da war es eine Fruchtbarkeitsfeier. Man hat die Natur und auch das Leben natürlich so und das Licht. Es ist ja die Sommersonnenwende und wie du vielleicht weißt, im Dezember an Lucia feiern wir die Wintersonnenwende, da wo wir kein Licht haben und jetzt haben wir...
1: Da habt ihr dann diese Kerzenkränze auf dem Kopf.
0: Genau, ganz richtig. Mhm. Also in der Hoffnung, dass das Licht zurückkommt. Und jetzt ist das die hellste Nacht und dann feiern wir auch. Aber im Mittelalter kamen einige Deutsche nach Schweden und die haben die Maibaum-Tradition mitgenommen. Nur am 1. Mai gab es keine Blätter und keine Blumen. Und dann ist diese Tradition sozusagen nach Midsommer verschoben worden.
1: Mhm. Okay, also es ist auch ein internationales Fest dann eigentlich.
0: Ja, ne? Also viele Traditionen haben wir von den Deutschen übernommen.
1: Die Kulturen haben sich da zum Glück vermischt. Ja. Jetzt kommst du aus einem sehr kleinen Ort, sehr weit nördlich. Was für Kindheitserinnerungen, Erlebnisse verbindest du mit Midsommer?
0: Ja, ich komme aus einem kleinen Dorf am Polarkreis und in meiner Kindheit gab es noch auf dem Hausberg eine gemeinsame Midsommerfeier. Das fand ich ganz toll und einmal habe ich da an einem Quiz teilgenommen, da war ich erst 6 oder so und habe einen tollen Preis gewonnen, den ersten Preis, eine Busfahrt nach Stockholm. Aber mit 6 Jahren konnte ich die nicht selber machen und habe meinem Großvater geschenkt. Aber er hat sich sehr gefreut.
1: Der hat sich gefreut, ja, genau. Ja. Mhm. Singen und Musizieren gehört zum Midsommer in jedem Fall dazu. Wann warst du zum ersten Mal dann sozusagen im Chor vor Publikum mit Singen und Musizieren auf der Bühne?
0: Ich glaube, schon seit der 1. Klasse habe ich im Kinderchor angefangen und dann fand ich das toll und wollte das weitermachen. Und nach der Schule habe ich dann eine Kirchenmusikerausbildung gemacht, um das Chorsingen auch weiterzuführen, dass ich sozusagen auf der anderen Seite stehe beim Dirigieren.
1: Und hast ja auch während der Schulzeit schon Orgel gelernt, ne? Also schon musizieren gelernt.
0: Genau, und dann habe ich ein Austauschjahr in Österreich gemacht und dann konnte ich sogar Orgel in der Schule als Fach haben. Das war ganz toll.
1: Mhm. Und das Musizieren hat dich dann auch nach Deutschland gebracht?
0: Das nicht direkt das Musizieren, aber ich fand Deutschland ein tolles musikalisches Land, Musikland. Mhm. Und ich bin aber im Studium, ich wollte was mit Deutsch machen und habe auf Lehramt studiert. Und dann bin ich nach Freiburg gekommen im Rahmen des Erasmus-Programms. Mhm. So.
1: Und fühlst dich hier sehr wohl, hast zwischendurch mit deinem Mann dann in Schweden gelebt, jetzt wieder in Freiburg. Und du sagst, du hast in Freiburg den Schwedenbonus. Was ist denn so der Schwedenbonus, den du in Freiburg hast?
0: Ich glaube, ich kann für alle Schweden in Deutschland reden, dass es sehr toll ist, aus Schweden zu kommen und in Deutschland zu leben. Weil wenn ich irgendwo bin, beim Arzt oder bei der Bank oder irgendein Amt und die sehen meinen Namen, Lotta Karlsson, dann sind die immer sehr, die lächeln, sind sehr fröhlich, erzählen von Urlauben oder Kindheitserinnerungen aus Schweden oder aus Astrid Lindgren-Büchern und so. Und wenn mein Mann dabei ist, der Deutsche ist, oder wenn er davon erfährt, dann sagt er immer: Hast du wieder die Schwedenkarte gezogen oder gespielt?
1: Ja, wir lieben die Schweden. Und ist euch Schweden das bewusst, dass Astrid Lindgren wahnsinnig viel für ein gutes Image getan hat für euer Land?
0: Ich glaube schon. Also jetzt kommen ja Touristen aus aller Welt nach Schweden, aber in meiner Kindheit waren es nur die Deutschen. Und das ist den Schweden schon bewusst, dass es eine große Liebe zu Schweden gibt in Deutschland. Man nennt das ja auch Bullerbü-Syndrom.
1: Genau. Ja, ja. Ich habe noch eine letzte Frage. Stimmt es das, was ich gelesen habe, dass es früher so war, dass kurz nach Midsommer, nicht kurz nach Midsommer, sondern 9 Monate nach Midsommer, dass früher die Geburtenrate in die Höhe ging, weil es auch ein sehr, sagen wir mal, persönliches Fest ist, Midsommer?
0: Ja, das ist es vielleicht immer noch, wobei die Geburtenraten, da wünscht man sich vielleicht, dass die jetzt 9 Monate nach Midsommer hochgehen. Ja, und man sagt, das ist zwar ein Mythos, aber dass viele von diesen traditionellen Liedern, wo über Blumen die Rede sind, zum Beispiel Utivod Hage, was wir da im Film gesungen haben, dass wenn man diese Blumen mischt, dann hat man ein Abtreibungsmittel, aber das würde ich jetzt nicht ausprobieren.
1: Würden wir nicht unterschreiben. Ja. Lotta, ich danke dir für den Besuch heute bei Kaffee oder Tee. Danke, dass du uns ein bisschen was zum Midsommer erzählt hast.
0: Vielen Dank.
1: Vielen Dank. Und jetzt lernen wir noch Olaf und Sven kennen. Klingt auch nach Schweden, aber die beiden leben in der Eifel, und zwar in Nickenich. Und Olaf und Sven sind zwei Ponys, genauer gesagt zwei Mini-Ponys. Und vor allem Sven hat so einiges Schlechtes in seinem Leben schon erlebt. Doch seit 5 Jahren leben die beiden jetzt bei Petra Sabel-Hauchs und sie genießen das Ponyleben.
2: Durch den Raps bei bestem Wetter. Sven im Freizeitmodus.
3: Ein Hund, ja.
2: Hier und da ein kleiner Snack.
3: Bisschen da was schnabulieren jetzt.
2: Wenn der Wind durch den Pony weht, verspüren Petra Sabel-Hauchs und ihr Sven Abenteuerlust. Heute geht es von Nickenich nach Andernach, etwa 6 Kilometer.
3: Der Weg ist das Ziel, wir wollen wohin, und das gehen wir jetzt gemeinsam.
2: Die Zeit zu zweit genießt die 60-Jährige. Ist Sven nicht auf Erkundungstour, ist er auch gerne mit Kumpel Olaf zusammen. In ihrer Jugend war ihre Besitzerin Dressurreiterin, richtig leistungsorientiert.
3: Irgendwann habe ich entdeckt, wieder so die Liebe und die Nähe habe ich gebraucht zum Pferd. Aber diesmal eben nicht als Turnierreiterin. Dieser Druck, der dahinter steht, ist nicht mehr meins.
2: Eine Beziehung zu Pferden auf Augenhöhe, das war ihr Wunsch. Vor 5 Jahren kam Sven zu ihr. Das Mini-Shetland-Pony stammt vermutlich aus Holland, wurde dort in der Zucht eingesetzt.
3: Wie das dann so ist, wenn die nicht mehr die Leistung erbringen, werden die halt abgeschoben. Und nicht selten geht es dann auch zum Schlachter.
2: So war es auch bei Sven. Er stand schon bei einem Viehhändler, zusammen gepfercht mit anderen Ponys in einer Box. Diese Zeit ist an dem Tier nicht spurlos vorbeigegangen.
3: Da hatte ich immer Angst am Anfang, dass ich den Stall wechseln muss, weil der so geschrien hat. Und einfach mega nervös war.
2: Um Sven Halt zu geben, schafft sie ein weiteres Mini-Shetland-Pony an. Olaf zieht nur wenige Wochen später in den Stall ein.
3: Das hat ihm auch sehr geholfen, weil Olaf hat nicht diese schlimmen Erfahrungen gemacht. Er hat ihm auch Stärke gegeben. Man sieht ja, wie er jetzt ist. Ganz ruhig, relaxed. Es passiert ihm nichts mehr. Ne?
2: Neben kleinen Ausflügen ist tägliches Training wichtig. Petra Sabel-Hauchs weiß, Mini-Shetland-Ponys brauchen die Arbeit auf dem Platz.
3: Das sind wirklich keine typischen Rasenmäher. Kann man sich nicht in den Garten stellen und sich selbst überlassen, dann können die auch schon mal verkehrt im Kopf werden. Ja, übermütig, ein bisschen frech. Aber so, wenn man sich mit denen befasst, mit denen trainiert, brav, auslastet und seid. Wir spazieren gehen, seid. Die Grotte brav.
2: Olaf kann einfach nichts aus der Ruhe bringen, wenn Petra in der Nähe ist. Das Ergebnis jahrelangen Trainings. Und wichtige Voraussetzung für Petras Engagement. Mit ihren Ponys besucht sie regelmäßig Seniorenheime.
3: Gut gemacht. Die sind ja klaustrophobisch eigentlich veranlagt. Das Vertrauen ist so groß, die gehen rein, die Tür schließt sich, wir fahren hoch, runter, gehen in die Zimmer dann rein. Es ist wunderbar, wenn man sieht, dass ältere Leute so ihr Gesicht in die Mähne graben. Teilweise fangen sie an zu weinen, weil sie so berührt sind davon. Es erinnert viele auch an ihre Kindheit. Das ist unglaublich berührend.
2: Zurück auf der Straße.
3: Wir gehen jetzt ins Café Rosa. Die freuen sich schon auf uns. Hallo. Guck mal, da hat die Anna schon Wasser hingestellt.
4: Nee, lass rüber wachsen die Möhren.
2: Mit Wasser lässt sich Sven heute nicht abspeisen. Da sind sie schon, die Leckerbissen.
3: Oh. Ja. Super. Oh, das ist jetzt die Melone.
4: Alle können auch so schlecht gelaunt sein, wenn Sven kommt. Bleiben auch gerne mal alle ein bisschen länger, auch wenn sie eigentlich schon Feierabend haben. Und die Gäste sind auch mal ganz begeistert.
2: Mit Mini-Pony lässt es sich um die Häuser ziehen. Sven genießt die Aufmerksamkeit.
3: Ein ein Pferd dir so vertraut und wenn es sich so

0: entwickelt hat wie das Sven. Das ist eine Wahnsinnsbestätigung, Liebeserklärung.
1: Petra weiß aber auch, wann Sven genug hat vom Wirbel um ihn. Heute geht es mit dem Taxi nach Hause.
2: Wir fahren noch nicht nach Hause, sondern spielen erst noch eine Runde Quiz mit Ihnen, haben wieder 400 Euro in unsere Quizkasse gepackt. Herr Kessel ist mit dabei in Ichenhausen. Hallo, Herr Kessel.
3: Hallo, Herr Hübschen.
2: Wo liegt denn Ichenhausen?
3: Zwischen Ulm und Augsburg.
2: Haben wir eine grobe Vorstellung, sehr gut. Sie spielen gegen einen Mitspieler aus Mannheim, da wissen wir, wo das ist. Das ist Herr Knödler. Hallo, Herr Knödler.
4: Hallo, Herr Hübschen. Grüße Sie.
2: Herzlich willkommen bei uns in der Sendung Männerrunde zum Schluss. Heute am Donnerstag. Wir legen los mit Herrn Kessel.
3: Nummer 7, bitte.
2: Jawohl, da möchten wir das hier wissen. Heißes Wasser liefert der Durchlauferhitzer, der Wegrennerhitzer oder der Losraserhitzer?
3: Ah, der Durchlauferhitzer.
2: Das schaffen wir gerade noch, ne? Die 13 Euro.
3: Jawohl. Gut.
2: Herr Knödler.
4: Die 6, bitte.
2: Nummer 6, eine davor. Was versteht man unter Gautschen? Die Taufe der Bademeister, die Taufe der Bootskapitäne oder die Taufe der Buchdrucker?
4: Ich würde mal sagen, die Taufe der Bootskapitäne.
3: Nein,
2: leider nicht. Der Buchdrucker. Okay. Wir hatten es in der Sendung, Herr Kessel hätte es gewusst. Ne?
4: Da war ich noch nicht dabei.
2: Ja, da waren Sie noch nicht dabei. Herr Kessel hat um kurz nach fünf schon zugeschaut, deswegen wusste er das. Herr Kessel, wie geht's für Sie weiter? Bitte, was machen Sie?
3: Die 4.
2: Die 4. Die 4 ist weg. Ah, die 4 war noch da, Entschuldigung, ich war eine Reihe tiefer gerutscht. Die 4, um Gottes Willen, das ist die Rumbohle, die mir im Kopf hängt. Welchen Beruf hat David Copperfield, die Hauptfigur in Charles Dickens Romanklassiker? Zauberkünstler, Taschendieb oder Schriftsteller?
3: Taschendieb.
2: Taschendieb, sagen Sie, und es ist Schriftsteller. Leider falsch.
3: Ah.
2: Für Herrn Knödler die Chance, die Führung zu übernehmen.
4: Die 11, bitte.
2: Die 11. hat diese Frage. Was feierte Schwedens Königspaar am vergangenen Wochenende? Das Thronjubiläum, den Auftaktsieg der Nationalmannschaft oder ihre goldene Hochzeit?
4: Die goldene Hochzeit.
2: Es ist ja schon grün beleuchtet, genau. Da war der Finger ein bisschen schnell. Wir machen das jetzt so, Herr Kessel, wenn Sie gleich so eine Frage kriegen, die im gleichen Rahmen liegt, dann machen wir es auch direkt grün, ja?
3: Die 5 nehme ich.
2: Jetzt hat jetzt Herr Kessel das Geld gekriegt?
5: Nee, wurde nicht gezählt.
2: Wurde nicht gezählt? Okay. Was ist eine traditionelle spanische Bota? Ein Sommerhut aus Stroh, ein Trinkbeutel aus Leder oder eine Gitarre mit 6 Saiten?
3: B.
2: Ein Trinkbeutel aus Leder, jawohl, 60 Euro dazu. Herr Knödler, Sie dürfen.
4: Die 1, bitte.
2: Die 1 kommt. Etwas Uneindeutiges ist redensartlich weder Fisch noch Fleisch, Obst noch Gemüse, Soja noch Hafer.
4: Weder Fisch noch Fleisch.
2: Weder Fisch noch Fleisch, 15 Euro. Kommen jetzt für Sie dazu. Herr Kessel.
3: Die 12, bitte.
2: Die 12. Für 60 Euro. Tarpune gehören zur Familie der Sehnenvögel, Knochenfische oder Fleischinsekten. Tarpune.
3: Ich nehme B. B ist immer gut.
2: B ist immer gut, wenn man nichts weiß, ja?
3: Ja.
2: Richtige Entscheidung, 60 Euro. Herr Knödler.
4: Die 7.
2: Die 7 ist weg.
4: Die 7 ist weg. Dann muss ich mal gucken, was wir sonst haben. Die 9.
2: Die 9, gut. Für 17 Euro, was bedeutet Non-Stop-Flug? Keine Stewardessen an Bord, keine Koffer erlaubt oder keine Zwischenlandung?
4: C, keine Zwischenlandung.
2: Jawohl, 17 Euro kommen dazu. Wir sind wieder bei Herrn Kessel. 2, 3, 8 oder 10?
3: Die 8, bitte.
2: Die 8. Für 27 Euro, das wäre die Chance, dass wir Ihnen die Antwort schenken und uns merken, dass Herr Knödler 26 Euro dazu kriegt. Wir schenken Ihnen mal die Antwort zu You're My Heart, You're My Soul. Das war der erste Nummer 1 Hit von, wir zeigen es Ihnen, von, kommt, hier ist die Antwort, von
3: B, Modern Talking.
2: Ja, Sie hätten es auch gewusst, aber wir haben es Ihnen trotzdem geschenkt, damit es ausgeglichen ist. Und Herr Knödler, wir merken uns, dass Sie 26 Euro dazu bekommen. Herr Knödler, okay. Was darf sein?
4: Dann nehmen wir die 2.
2: Die 2, jawohl. Wer ist FIFA-Präsident? Gianni Infantino, Antonio Guterres?
4: Gianni,
2: ja, das war eine langweilige Frage. Ne? Bei der Weltmeisterschaft, ja, richtig, gut. Herr Kessel, ich glaube, das sieht nach Sieg aus, ne? 3 oder 10?
3: Ich nehme die 10.
2: Sie kriegen die 10, wenn es der Joker ist, dann knacken Sie, nee, leider nicht der Joker. Die Flügelmutter ist ein veralteter Begriff für Tante, eine Schmetterlingsart oder das Gegenstück zu einer Schraube?
3: Gegenstück zu der Schraube.
2: Jawohl, 16 Euro dazu.
4: Dann Herr nehme Knödler, ich noch den Joker.
2: Sie kriegen noch den Joker, genau. Aber er nützt ja nichts, weil Sie weniger Geld erspielt haben. Selbst ja, wenn wir die 26 Euro obendrauf rechnen, sind Sie bei 137. Und das ist weniger als das, was Herr Kessel erspielt hat.
4: Genau, Glückwunsch an Herrn Kessel.
2: Genau, 176 Dankeschön für Herrn Kessel. Und die Kaffeetasse, die Kaffee- oder Teetasse geht an Herrn Knödler.
4: So sieht das aus.
2: Danke Ihnen beiden fürs Mitmachen und ich wünsche noch einen entspannten Donnerstagnachmittag und viel Spaß bei allem, was Sie tun. Vielleicht Fußball-Weltmeisterschaft gucken oder was immer auch ansteht. Danke Ihnen. Tschüss. Ah, sind beide schon weg. Gut, wir blicken auf morgen. Dann wird gebacken. Es ist ja jetzt schon die Zeit der Aprikosen. Einige Früchte sind jetzt schon reif. Die Aprikosen gehören dazu. Damit kann man so einiges machen. Wir werden morgen die Aprikosen mit den Mandeln kombinieren und backen eine Aprikosen-Mandeltarte mit frischen Aprikosen und auch noch so ein bisschen mit zerkochten Aprikosen. Das wird also richtig lecker. Und wir arbeiten mit Beton, gestalten eine Betonfackel für den Garten. Also geben dem Beton eine gewisse Leichtigkeit, wenn er dann als Fackel dargestellt ist. Jetzt gibt es die Nachrichten aus dem Südwesten, also aus Mainz, aus Stuttgart und aus Saarbrücken. Und morgen dann wieder Kaffee oder Tee aus Baden-Baden. Bis morgen. Machen Sie es gut. Schönen Donnerstagabend noch.
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0: Guten Abend und willkommen zu SR Info um 6. Heute mit diesen Themen. Neuwahl in Saarbrücken. Stadtrat will Beschwerde gegen Urteil des Oberverwaltungsgerichts einlegen. Einigung in Nahost. USA und Iran unterzeichnen Absichtserklärung für ein Kriegsende. Und Abkühlung in Paris. Der Kanal Saint-Martin lockt viele Badegäste an. Ende Mai hatte das saarländische Oberverwaltungsgericht entschieden, dass der Stadtrat Saarbrücken neu gewählt werden muss. Hintergrund war, dass die AfD zur Kommunalwahl zwei Listen eingereicht hatte und dann von der Wahl ausgeschlossen worden war. Zu Unrecht, laut dem Urteil des OVG. Jetzt will der Stadtrat Saarbrücken Beschwerde einlegen.
1: Das saarländische Oberverwaltungsgericht hatte zu seinem Urteil keine Revision zugelassen. Deshalb bleibt nur noch die Möglichkeit, gegen diese Nichtzulassung Beschwerde einzulegen. Einer Vorlage der Saarbrücker Stadtverwaltung hat der zuständige Ausschuss bereits zugestimmt. Am Dienstag wird der Stadtrat abschließend entscheiden. Seine Zustimmung gilt aber als wahrscheinlich. Wenn Beschwerde eingelegt wird, dann müsste das Oberverwaltungsgericht zunächst prüfen, ob es seine Entscheidung ändern will. Bleibt das Gericht bei seiner Entscheidung, wird die Beschwerde an das Bundesverwaltungsgericht weitergeleitet. Eine Revision muss zum Beispiel zugelassen werden, wenn eine Bedeutung über den Einzelfall hinaus vorliegt oder wenn es während des Prozesses schwere Verfahrensfehler gab. Eine Beschwerde würde einen möglichen Neuwahltermin weiter verzögern.
0: Im Saarland sind in den vergangenen Jahren viele Industriearbeitsplätze weggefallen. Das zeigt eine Analyse der Bertelsmann Stiftung. Besonders auffällig war die Entwicklung im Kreis Saarlouis. Dort ist die Zahl der Industriebeschäftigten zwischen 2019 und 2024 um gut 19% gesunken. Auch in Merzig-Wadern gab es ein deutliches Minus. Vergleichsweise stabil blieb die Lage in St. Wendel. Die EU-Kommission hat den Einstieg der Bundesregierung beim deutsch-französischen Rüstungskonzern KNDS genehmigt. Wettbewerbsbedenken gäbe es nicht, teilte die Behörde mit. Die Bundesregierung will zunächst 40% an dem Panzerbauer übernehmen und die Beteiligung später senken. KNDS hat auch einen Standort im saarländischen Freisen. Im Fischbacher Ortsteil Kamphausen hat es einen spektakulären Raubüberfall auf einen Autofahrer gegeben. Wie die Polizei mitteilte, wurde der 35-Jährige gestern Vormittag in der Duttweiler Straße zunächst durch zwei Geländewagen gestoppt. Der Mann flüchtete aus seinem Auto, während die Täter eine Geldtasche mit mehreren 10.000 Euro entwendeten. Anschließend flohen sie in Richtung Querschied.
2: Am Rabbiner-Rülf-Platz in Saarbrücken ist die Feuerwehr gestern Abend im Großeinsatz gewesen. Anwohner hatten einen Brandgeruch bemerkt. Die Einsatzkräfte stellten daraufhin zwar kein Feuer, aber an mehreren Stellen im Saarcenter eine erhöhte Konzentration von Kohlenmonoxid fest. Der Komplex wurde mehrere Stunden belüftet. Die Ursache für die hohe Konzentration des gefährlichen Gases konnte noch nicht ermittelt werden. Die moderne Galerie widmet ihre neue Ausstellung dem Pop-Art-Künstler Andy Warhol. Unter den rund 120 Exponaten des weltbekannten Grafikers sind bekannte Ausstellungsstücke wie Warhols berühmte Banane oder Marilyn Monroe, aber auch Zeichnungen aus seiner Anfangszeit. Die Ausstellung läuft vom 20. Juni an in der modernen Galerie bis Mitte Oktober. Die Landesregierung gibt im Rahmen der Special Olympics insgesamt rund 13 Millionen Euro aus. 9 davon sind Investitionen in die Sportinfrastruktur. Der Freistaat Thüringen bezahlte vor 2 Jahren für die deutlich kleineren Special Olympics Winterspiele lediglich 290.000 Euro. Sportminister Joost begründete die vergleichsweise hohen Ausgaben damit, dass die Mittel eine langfristige Investition in Inklusion und Teilhabe durch den Sport seien.
0: Und was bei den Special Olympics heute sportlich los war, das schauen wir uns dann am Ende der Sendung an. Früher als geplant haben die USA und Iran eine Absichtserklärung für ein Kriegsende unterzeichnet. Auch wenn dies noch kein belastbares Friedensabkommen darstellt, für die Weltwirtschaft ist es ein wichtiges Signal. Denn die Straße von Hormus soll ab sofort wieder geöffnet werden, zunächst ohne Maut. Ob das so bleibt, muss noch geklärt werden, genau wie die Zukunft des iranischen Atomprogramms.
3: Die Unterschrift war eine Überraschung, ganz nach dem Geschmack des US-Präsidenten. Hier im Schloss Versailles wurde auch der Erste Weltkrieg beendet. Dieses Abkommen ist aber erst der Anfang. Vieles muss noch verhandelt werden. Das war keine einfache Sache, betont Donald Trump und bekommt Applaus. Nach seinem Abendessen mit dem französischen Präsidenten Macron verkündet er gestern stolz vor Journalisten: In Versailles habe er unterschrieben, ruft Trump. Die Absichtserklärung soll 14 Punkte enthalten. Details sollen in den nächsten 60 Tagen verhandelt werden. Geeinigt hat man sich schon auf ein sofortiges Ende des Krieges, auch im Libanon. Unklar ist aber, ob Israel auch bereit ist, die Kampfhandlungen einzustellen. Eine Einigung gibt es auch für das Ende der gegenseitigen Seeblockaden in der Straße von Hormus. Über was noch konkret verhandelt werden soll, ist ein Zeitplan für die Aufhebung aller Sanktionen gegen Iran. Außerdem eine Vereinbarung über das Atomprogramm. Konkret geht es um das angereicherte Uran im Iran. Und woher die 300 Milliarden Dollar für den Wiederaufbau im Iran kommen sollen. Trump hat schon betont, das Geld komme nicht aus den USA. Innenpolitisch bekommt Trump viel Kritik, auch aus den eigenen Reihen. Ronald Reagan dreht sich im Grab um, schreibt der republikanische Senator Bill Cassidy. Das Abkommen sei der schlimmste außenpolitische Fehler seit Jahrzehnten. Die Vereinbarung soll ab sofort in Kraft sein. Und tatsächlich, der Radar zeigt erste Schiffsbewegungen in der Straße von Hormus. Trump ist inzwischen zurück in den USA. Der große Moment in Versailles ist vorbei. Jetzt muss in 60 Tagen aus einer Unterschrift ein dauerhaftes Abkommen werden.
0: Aus der NATO zieht sich die USA unter Präsident Trump mehr und mehr zurück. Umso wichtiger wird ein starkes Europa werden. In Brüssel haben sich heute die Verteidigungsminister der Bündnisstaaten getroffen, um den NATO-Gipfel in 3 Wochen vorzubereiten. Im Mittelpunkt steht die Frage, wie die europäischen Mitglieder ihre Verteidigungsfähigkeit stärken können.
4: Er kommt mal wieder zu einem NATO-Treffen und der US-Verteidigungsminister stellt unmissverständlich klar, was die Amerikaner erwarten. Die Europäer müssen bald die konventionelle Verteidigung ihres Kontinents selbst übernehmen. Die NATO war zu lange ein Papiertiger und eine Einbahnstraße. Aber täuschen Sie sich nicht. Wir machen jetzt eine echte Überprüfung, um sicherzustellen, dass die NATO schnell und unumkehrbar von Europa geleitet wird. Mit sofortiger Wirkung ziehen die USA zentrale militärische Ressourcen aus dem NATO-Pool zurück. Die genaue Liste ist geheim,

0: Es soll sich aber unter anderem um mehr als 50 Kampfflugzeuge handeln. Auch zahlreiche Flugzeuge zur Luftbetankung. Dazu Flugzeugträger und die Hälfte aller Kreuzer- und Zerstörerverbände. Aber auch bewaffnete Reaper-Drohnen sowie alle Langstreckendrohnen zur Aufklärung. Und das ist erst der Anfang. Der NATO-Generalsekretär versucht zu beruhigen. Wenn ein Krieg ausbricht, dann werden alle Bündnispartner an die Grenzen ihrer Fähigkeiten gehen, auch die USA. Ich sage nicht, dass sie noch alles beisteuern, was sie versprochen hatten, aber das Maximum. Wichtige NATO-Partner, auch Deutschland, wollen sich zudem an einer maritimen Koalition beteiligen, um die Straße von Hormuz zu sichern. Jetzt, nachdem sich die USA und Iran auf ein Abkommen geeinigt haben, könnte diese Mission schon bald beginnen. Die beiden deutschen Marineschiffe Mosel und Fulda haben den Suezkanal schon durchquert auf dem Weg in die Region. Für ihren Einsatz zur Minenräumung braucht es noch ein Mandat des Bundestags.
1: Die Ukraine hat die russische Hauptstadt Moskau in der vergangenen Nacht massiv angegriffen und dabei eine wichtige Ölraffinerie in Brand gesetzt. Mehrere Flughäfen der Stadt mussten zwischenzeitlich ihren Betrieb einstellen. Der ukrainische Präsident Zelensky erklärte wörtlich, wenn die Ukraine brennt, wird auch Moskau brennen.
2: Moskau am frühen Morgen. Der russischen Flugabwehr gelingt der Abschuss einer ukrainischen Drohne. Doch andere schaffen es durch den dreigestaffelten Abwehrring um Moskau hindurch und setzen eine Großraffinerie am Stadtrand in Brand. An mehreren Stellen bricht Feuer aus, nur 15 Kilometer vom Kreml entfernt. Das russische Verteidigungsministerium spricht von mehr als 500 abgeschossenen Drohnen landesweit, fast 200 davon in der Region Moskau, einer der schwersten Angriffe in diesem Jahr. Die Stimmung im Stadtzentrum zwischen Besorgnis und Trotz. Es ist etwas beängstigend, aber wir haben nichts zu befürchten hier im Zentrum. Ich glaube, in den Außenbezirken haben die Leute Angst. Natürlich machen wir uns manchmal Sorgen, aber eigentlich ist alles sicher. Russland ist ein starkes Land, wir werden es schon schaffen. Auch ein nahegelegenes Wohnhaus wird getroffen. Drohnenteile stürzen laut Moskauer Stadtverwaltung auf ein Einkaufszentrum und Privathäuser. Alle Moskauer Flughäfen unterbrachen ihren Betrieb. Viele Flüge wurden gestrichen. Im 700 Kilometer entfernten Kasan. Kreml-Chef Putin spricht vor Vertretern des südostasiatischen Staatenbundes ASEAN. Kein Wort zunächst zum Angriff auf seine Hauptstadt. Dafür freundliche Worte zur neuen Stabilität im Nahen Osten und den Energiemärkten. Anders in Moskau. Der Angriff wird das Kraftstoffangebot an den Tankstellen wohl weiter verknappen. Diese Raffinerie deckte bislang ein Drittel des Kraftstoffbedarfs der Hauptstadtregion ab.
1: In der Bundesregierung bahnt sich Streit über das geplante Arbeitszeitgesetz an. Unionspolitiker werfen Arbeitsministerin Baas einen Bruch des Koalitionsvertrags vor. Im Kern geht es um eine Lockerung des 8-Stunden-Tages. Laut Entwurf des SPD-geführten Arbeitsministeriums soll das jedoch nur für Betriebe mit Tarifbindung gelten. Im Koalitionsvertrag von SPD und Union ist diese Einschränkung nicht vorgesehen. Wenn es so heiß ist wie heute, zieht es viele ins Wasser, auch in Paris. Dort ist das Schwimmen in der Seine zwar seit den Olympischen Spielen vor 2 Jahren erlaubt, die Badesaison beginnt aber erst im Juli. Bei der letzten Hitzewelle Ende Mai sind einige Pariser trotzdem in die Seine gesprungen, illegal. Doch gestern hat der Bürgermeister das Baden erlaubt, zumindest im Kanal Saint-Martin.
3: Sonst kann man hier Schiffe beobachten, jetzt lockt Abkühlung bei über 30 Grad. Jeden Nachmittag dürfen die Pariser in dem Seine-Kanal baden, unter Aufsicht. Es gibt Trennlinien, die den Schwimmbereich markieren. Er ist 150 Meter lang, das reicht für 300 Menschen, maximal. Die Badegäste sind begeistert. Eine Erfrischung direkt vor der Haustür und das umsonst. Super, das tut gut. So geht man mit dem Klimawandel um, ganz einfach. Das findet auch die Stadt Paris. Sie will das Baden in dem Kanal bei starker Hitze auch künftig gestatten. Diese gesperrte Brücke als Sprungbrett zu nutzen, ist allerdings nicht erlaubt. Vielleicht kümmert sich der Bürgermeister aber bis zur nächsten Hitzewelle auch darum.
1: Ja, Abkühlung wünschen sich wahrscheinlich auch die Athletinnen und Athleten bei den Special Olympics im Saarland. Heute war Tag 3 und es war der bisher heißeste. Mein Kollege Tom Klose ist gerade auf dem Special Olympics Festival in der Saarbrücker Innenstadt. Tom, was gab es heute zu sehen?
4: Ja, eine ganze Menge. Hinter mir läuft gerade die Hauptrunde im 3x3 Basketball. Aber auch ansonsten, ja, war einiges geboten heute mit Entscheidungen im Radsport, im

0: Boccia, beim Golf oder im Badminton. Also ich sage nur ganz kurz, ich schwitze hier schon. Das muss für alle Athletinnen und Athleten wirklich heute nochmal eine maximale Anstrengung sein. Aber Stichwort Anstrengung, die gab es auch beim Schwimmen heute in Forbach in Frankreich. Dort auch mit saarländischer Beteiligung Platz 4 für die Staffel der 4x50 Meter im Unified Freistil. Silbermedaillen gab es auch im 50 Meter Rücken für Nicole Arndt und Robin Schiffer. Und noch mehr saarländischer Medaillenregen, 25 Meter Freistil Silber, Giuseppe Caracolli und Bronze haben Annalena Haben und Hoda Sliman geholt. Also so viel auf jeden Fall mal zu den Wettbewerben, die, glaube ich, unter diesen Temperaturen oder diesen Voraussetzungen für alle wirklich, wirklich nicht einfach sind. Für die von Ihnen, die sich vielleicht ein bisschen gemütlicher machen mögen, heute Abend hier unten, also nicht nur Special Olympics Festival hier, sondern auch unten das Musikfestival Saar. Falls Sie Zeit haben, schauen Sie vorbei. Es lohnt sich und damit erstmal zurück ins klimatisierte Studio.
1: Ja, danke Tom für die Einblicke von den Special Olympics. Und wir schauen jetzt zum Schluss noch auf die Wetteraussichten. Jessie Ziegler ist im Studio.
2: Schönen guten Abend zusammen. Das war ganz schön heiß heute. Besser, wir gewöhnen uns dran, so bleibt es nämlich noch ein paar Tage. Zu uns kommt aktuell heiße Luft aus Frankreich. Durch ein Tief südlich von Island wird die Luft etwas feuchter, es wird immer schwüler und dann steigt auch noch das Gewitterrisiko. Und so sieht es in der Übersicht aus. Heute Nacht, da ist erstmal sternklar. Uns erwartet eine tropische Nacht, die Temperaturen zwischen 22 und 15 Grad. Morgen, da gibt es dann richtig viel Sonne, Quellwolken bilden sich erst am Nachmittag und am Abend. Da kann es dann einzelne Gewitter mit Starkregen, Hagel und auch stürmischen Böen geben, Temperaturen bis 37 Grad. Noch die Aussichten. Am Samstag haben wir tagsüber sehr viel Sonne, nur lockere Wolken ziehen durch, aber am Abend, da steigt nochmal das Gewitterrisiko an bis 36 Grad. Sonntag bleibt es voraussichtlich jetzt trocken, sonnig und lockere Wolken sind unterwegs bis 36 Grad. Montag nochmal ein leichtes Gewitterrisiko, eher sonnig und trocken bis 37 Grad. Und am Dienstag ein sonniger Start, aber später auch wieder Gewitter. Und damit zurück zu dir, Eva.
1: Danke, Jessie. Mehr regionale Nachrichten und auch mehr zu den Special Olympics gibt es dann gleich im aktuellen Bericht. Bis dahin, wenn Sie mögen. Tschüss.
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4: Herzlich willkommen zu Brisant. Schön, dass Sie bei uns sind. Diese Meldung hat heute alle bei uns in der Redaktion betroffen und auch fassungslos gemacht. Ein kleines Kind stirbt allein in einem Auto. Seine Mutter soll stundenlang unterwegs gewesen sein. Was genau passiert ist und woran das Kind letztlich gestorben ist, muss eine Obduktion klären.
5: Wieder ist ein Auto zur tödlichen Hitzefalle geworden. Im baden-württembergischen Schorndorf ist ein 20 Monate altes Mädchen im Wagen der Mutter gestorben.
6: Nach unseren Erkenntnissen wurde das Kind tatsächlich von der Mutter aufgefunden. Die ist 44 Jahre alt und es deutet alles darauf hin, dass sie ihre Tochter im Auto vergessen hat über mehrere Stunden.
5: Das kleine Mädchen stirbt trotz sofortiger Reanimation. Für Polizei und Rettungssanitäter muss der Schock groß gewesen sein. In der Gemeinde herrschen Anteilnahme und Ratlosigkeit.
7: Ich krieg's nicht aus dem Kopf die ganze Zeit. Das ist, ja, weil ich mich auch frage, wie es diesen Sanitätern geht. Ne? Die haben dann diesen leblosen Körper vor sich liegen, konnten nichts machen. Und die muss das ja auch unheimlich beschäftigen. Also mir geht's unheimlich nach.
8: Wie kann man sein eigenes Kind vergessen? Das ist ja wohl schwachsinnig. Das ist ja nichts irgendwie, eine Tafel Schokolade, wo ich liegen lasse oder wo ist der Herrgott. Das gibt's ja, was gibt's denn da?
9: Ich denke immer, okay, unter dem Stress liegt an nichts gedacht. Vor ein paar Jahren hat ein Vater sein Kind im Auto vergessen. Der arbeiten war, wo er es zum Kindergarten bringen sollte, war es gleich.
5: Tatsächlich gibt es das Phänomen des vergessenen Babysyndroms, also das Vergessen wegen Stress. Zunächst aber soll eine Obduktion klären, ob Hitze eine Rolle gespielt hat oder andere gesundheitliche Gründe zum Tode geführt haben.
6: Wir sind noch relativ früh in den Ermittlungen, was man vielleicht noch sagen kann, dass es natürlich unter Umständen

0: Präsidenten, Kaiser und Schahs beherbergte und nun eben Donald Trump ziemlich beeindruckt haben soll. Und vielleicht war das auch ein Grund dafür, dass dort erneut Politikgeschichte geschrieben wurde.
1: Versailles, bis heute ein Symbol für Prunk, Macht und Reichtum. Die Tore des Schlosses, das einst Sonnenkönig Ludwig XIV. Errichten ließ, öffneten sich schon für viele Staatsgäste. Und gestern war Donald Trump an der Reihe. Sichtlich angetan vom pompösen Ambiente, überraschte er in der Nacht die ganze Welt, als er unangekündigt das Rahmenabkommen für einen Frieden mit dem Iran unterzeichnet. Später sagt Trump stolz zu den Reportern vor dem Schloss:
2: Ja, ich habe es in Versailles unterschrieben.
1: Frieden, Versailles, da war doch was. Genau im Jahr 1871 wurde hier nach Frankreichs Niederlage im Deutsch-Französischen Krieg das Deutsche Kaiserreich ausgerufen. Im Nachbarland sann man auf Rache für diese Demütigung. Und so wählte man das Schloss nach dem Ersten Weltkrieg, um 1919 im Gegenzug dem Verlierer Deutschland schmachvolle Friedensbedingungen zu diktieren. Sieht sich Donald Trump an dem symbolträchtigen Ort ebenfalls als Friedensstifter, obwohl er den Irankrieg ja selbst begonnen hat? Trumps Gastgeber Emmanuel Macron und die französische Regierung hatten zuvor jedenfalls keine Ahnung, dass Trump das Dokument ausgerechnet in Versailles unterschreiben würde.
3: Es gab zwei formale Ansprachen. Zuerst ein Willkommen von unserem Präsidenten, dann dankte der US-Präsident allen für den G7-Gipfel und das Abendessen und sagte dann: Übrigens, ich habe ein gutes Abkommen mit dem Iran und unterzeichne das jetzt.
1: Das Abkommen sieht vor, die Straße von Hormuz zu öffnen. Im Gegenzug beenden die USA die Blockade der iranischen Häfen. Innerhalb von 60 Tagen soll es dann zu einem endgültigen Frieden kommen, auch im Libanon. Eigentlich war das Dokument von Trump und dem Iran bereits vorher digital ratifiziert worden, die Unterschrift von Versailles also nicht zwingend notwendig. Doch Trump wollte wohl unbedingt im Schloss unterzeichnen. Noch am Dienstag sagte er:
2: Versailles, das ist kein Blattgold, sondern das echte Zeug.
1: Ob auch das Rahmenabkommen so wertvoll ist, muss sich zeigen. Viele Probleme wie ein Ende des iranischen Atomprogramms sind noch ungelöst, was Donald Trumps gute Laune allerdings bislang nicht schmälern konnte.
0: Bislang. Donald Trump hat seinem Ruf als wankelmütigem Politiker also alle Ehre gemacht, indem er wieder vom Zeitplan abgewichen wurde. Meine Kollegin Gudrun Engel, unsere USA-Korrespondentin, hat das alles hautnah mitbekommen und musste auch sehr flexibel sein. Grüß dich, Gudrun. Bitte erzähl uns mal kurz, wie sich das heute Nacht eigentlich alles abgespielt hat bei euch.
4: Ja, wir waren beim G7-Gipfel. Die Pressekonferenz von Donald Trump hat schon 1 Stunde 7 Minuten gedauert. Alles hat sich total verzögert. Dann die Weiterreise nach Versailles. Alles war super spät. Abendessen gab es erst um 11:15 Uhr. Und es ist immer einer aus dem White House Press Pool, zu dem wir gehören, dabei. Der schickt dann immer E-Mails raus. Also wir dürfen nicht alle da rein, sondern immer nur einer. Der schickt allen anderen E-Mails, was gerade passiert. Und dann kam auf einmal irgendwie so um 12:45 Uhr, übrigens, der hat das Ding unterschrieben. Und dann hat er wohl zwischen im ersten Gang, da gab es Spargel mit Hummer und Kaviar, und im zweiten Gang, da gab es Trüffelhühnchen, irgendwie so einen Ausdruck auf den Tisch gelegt und den Filzstift rausgeholt und das unterschrieben. Ja, und zwar aus den Gründen, die wir gerade bei euch im Beitrag gesehen haben.
0: Also zwischen Spargel und Trüffelhühnchen ist das Ganze passiert. Da ist also die berühmte große Unterschrift unter einem Text. Und auch im Iran übrigens ist ja auch ein Papier unterschrieben worden. Was aber bedeutet das jetzt? Was hat Donald Trump da genau ausgehandelt?
4: Also ich würde sagen, Donald Trump selbst hat da gar nichts verhandelt. Das haben alle Verhandlergruppen gemacht. Pakistan hat das Ganze geleitet, Katar hat da mitgemacht und dann eben Verhandler aus USA und Iran. Und wenn man ganz ehrlich auf dieses Papier guckt, dann ist es doch so, dass der Iran da sehr viele Punkte drin hat, die ihm wichtig waren. Zum Beispiel die Unabhängigkeit des Libanon oder dass sie die Straße von Hormuz freigeben, aber danach selbst verwalten dürfen. Das sind also alles Dinge, wo man, wenn man mit Analysten spricht, wenn man mit Politikwissenschaftlern spricht, sagen muss:
0: Und da gab es oder gibt es ein kleines technisches Problem. Versuchen wir es nochmal. Frage an die Regie. Klappt nicht mehr. Okay, dann sage ich trotzdem Dankeschön, Gudrun Engel, für deine Einschätzungen. Und zu den weiteren Entwicklungen hält sie das Erste auf dem Laufenden mit einem Brennpunkt gleich im Anschluss an die 20 Uhr Tagesschau. Und diese technische Panne bitten wir natürlich zu entschuldigen. Sie haben es, ganz anderes Thema jetzt, heute Morgen vielleicht auch schon bemerkt, so ein bisschen, als Sie vor die Tür gegangen sind, da liegt etwas in der Luft. Vor allem Hitze. In den kommenden Tagen klettern die Temperaturen immer weiter nach oben. Mancherorts wird sogar an der 40-Grad-Marke gekratzt. Uns steht also die erste große Hitzewelle des Jahres bevor, die aus dem Süden kommt, um zu bleiben.

0: Auch Paris stöhnt und genießt. Die Stadt hat wegen großer Hitze am Canal Saint-Martin einen beaufsichtigten Badebereich eingerichtet.
1: Super, es tut richtig gut.
2: So ist es einfach, sich an die globale Erwärmung anzupassen.
0: Spanien erlebt bereits eine Hitzeperiode, die jetzt von dort zu uns schwappt. Bei gut 40 Grad helfen nur Eiswürfel. Gute Ideen zur Abkühlung sind auch bei uns gefragt. Die Meteorologen sehen 35 Grad plus X.
3: Am heutigen Donnerstag wird am Oberrhein schon die 30-Grad-Marke geknackt, auch Richtung Rhein-Main-Gebiet bis zu 30 Grad. Ab Freitag dann landesweit Temperaturen um oder über 30 Grad. An den heißesten Regionen im Südwesten sogar an die 35, Richtung Wochenende sogar 37 oder sogar 38 Grad sind möglich.
0: Endlich Sommer, nach Kälte und Sturm freuen sich viele, doch mit den heißen Temperaturen steigt die Belastung für den Körper. Laut Robert-Koch-Institut gab es im Sommer 2024 3000 hitzebedingte Todesfälle.
4: Es gilt besonders für herzkranke Patienten, das gilt für alte Menschen, die Wärme meiden, also kühle Räume aufsuchen, Flüssigkeit zu sich nehmen, mehr als normal und eine Überwärmung verhindern.
0: Hitze ist also ein echtes Gesundheitsrisiko. Als besonders belastend gelten tropische Nächte, in denen die Temperatur nicht unter 20 Grad fällt. Aber besonders bedrohlich sind die Stunden ab mittags.
3: Durch die große Schwüle ist die Wärmebelastung extrem hoch. Das bedeutet, sie dehydrieren sehr schnell und vor allem über die Nachmittagsstunden ist es besonders gefährlich. Da muss man darauf achten, dass auch der Kreislauf da nicht absackt. Also das Ganze ist nicht ganz ungefährlich.
0: Ärzte mahnen deshalb zu leichter Ernährung. Salate oder Melonen sind ideal. Ventilatoren in Wohnräumen und luftige, helle Kleidung lindern das Überhitzen. Neben der Hitze drohen im Westen bereits am Abend aber die ersten Gewitter mit Hagel und Starkregen. Und so schnell, das zeigen die Wettermodelle, werden die Temperaturen bei uns nicht sinken.
5: Ja, trotz Hitze gut schlafen. Auf brisant.de finden Sie 7 einfache Tricks, wie Sie gut durch die tropischen Nächte kommen. Probieren Sie es gern mal aus. Ja, und man muss wirklich kein Hellseher sein, um vorherzusagen, dass die Schwimmbäder am Wochenende wieder aus allen Nähten platzen. Sie geht nach ihrer Profikarriere gar nicht mehr so oft und so gern ins Becken. Das gibt Franziska von Almsick ehrlich zu. Aber sie kann ja auch sehr schnell und auch sehr gut schwimmen. Dass viele Kinder in Deutschland aber gar nicht mehr die Chance haben, schwimmen zu lernen, macht der ehemaligen Welt- und Europameisterin große Sorgen. Der Grund sind einfach mal zu wenig Wasserflächen, lange Wartezeiten oder überfüllte Schwimmkurse. Das muss sich endlich ändern, sagt Franziska von Almsick. Und sie meint, Schwimmen sollte zum Grundrecht für Kinder werden.
6: Sie werden heute angefeuert von Franziska von Almsick. Und die Kinder des Schwimmkurses in der Poolschool wissen genau, wer das ist.
7: Die beste Schwimmerin.
6: Trotzdem finden die kleinen Fans das Schwimmen üben viel spannender als ihre Unterstützerin. Und das ist dem berühmten Schwimmstar sehr recht. Im Fokus stehen sollen die Kids und ihr Schwimmkurs und nicht sie selbst.
8: Ich bin gern undercover. Ich bin gern einfach nur da und habe eine gute Zeit und bin froh, wenn man mich nicht erkennt. Ich habe die Zeiten des Applauses hinter mir und das ist gut. Wir müssen gucken, dass wir unsere Kinder ins Wasser kriegen. Schwimmen sollte ein Grundrecht, sollte ein Kindergrundrecht sein.
6: Früher war ihr Ziel, viele Medaillen und Siege zu holen. Heute kämpft die 48-Jährige gegen das Ertrinken, eine der häufigsten Todesursachen bei Kindern. Vor allem im Sommer ist das Thema immer wieder aktuell. Und deshalb macht Franziska von Almsick mit ihrer Stiftung seit Jahren darauf aufmerksam, wie wichtig und lebensnotwendig es ist, schwimmen zu können.
8: Ich kann mich selbst bald nicht mehr hören. Aber immer weniger Kinder können sicher schwimmen. Und das wollen wir ändern. Das müssen wir ändern. Es ist schockierend, dass Klassenlehrer mit 30 Drittklässlern alleine zum Schwimmunterricht gehen sollen. Das finde ich total schockierend. Und ich habe es heute Morgen tatsächlich gelesen, wenn jedes zweite Schwimmbad sanierungsbedürftig ist und marode ist und irgendwie jedes vierte Schwimmbad wirklich überlegt, ob es besser schließt, weil man sich den Unterhalt nicht mehr leisten kann, dann haben wir echt irgendwie ein Riesenproblem, was wir nicht mehr lösen können.
6: Weil in den Corona-Jahren die Bäder ganz geschlossen hatten, sei das Problem noch größer geworden. In Nordrhein-Westfalen lässt ein Freibad Kinder nur noch mit Schwimmnachweis oder einem erwachsenen Begleiter rein, um die Sicherheit im Wasser zu erhöhen. Eintrittspreise werden teurer, Kurse haben lange Wartelisten. Deshalb bietet ein deutscher Poolbauer inzwischen Schwimmkurse in seinen Ausstellungsbecken an.
9: Kinder, die auf der einen Seite eben durch finanzielle Bedingungen

0: Oder eben, dass sie einfach keine Möglichkeit haben, irgendwo in der Nähe eine Schwimmschule aufzusuchen, können zu uns, respektive in 13 Standorte in Deutschland kommen und hier das Schwimmen gratis lernen.
1: Franziska van Almsick ist Schirmherrin der Poolschool. Die zweifache Mama war auch bei ihren eigenen Söhnen, heute 12 und 19, früh hinterher, dass die gut und richtig schwimmen können.
2: Als sie kleiner waren, hatte ich echt Schiss. Ja, also ich glaube, je mehr Erfahrungen man hat und je mehr man weiß, wie schnell das geht. Kinder, vor allen Dingen kleinere Kinder, ertrinken schnell und ganz leise. Ja, also je mehr man darüber weiß, desto mehr macht man sich da vielleicht irgendwie ins Hemd. Aber ich bin froh, die Phase haben wir überwunden. Also ich bin mir jetzt bei meinen Kindern sehr sicher, dass da nichts passiert.
1: Und damit ihnen nichts passiert, trainieren Matteo, Malia und die anderen fleißig.
3: Schwimmen macht Spaß.
4: Es ist wichtig, zu schwimmen, weil man sonst untergeht.
5: Die Schwimmlehrerin war nett.
1: Und jeder Schwimmkurs bringt Franziska van Almsick näher an ihr Ziel, dass kein Kind mehr ertrinkt, weil es nicht schwimmen gelernt hat.
6: Und vom Beckenrand zum Spielfeldrand. Seit einer Woche rollt der WM-Ball in Nordamerika und langsam steigt die Stimmung auch hier in Deutschland. Deutlich abzulesen an ausverkauften Trikots und viel Interesse an den Geschichten, die eben nur der Fußball schreibt.
7: Die vergangenen beiden Tage standen für die DFB-Elf ganz im Zeichen von Regeneration, guter Laune und ja, auch anderen wichtigen Themen.
8: Wir haben eine Schlange gestern gesehen. Hier sind tatsächlich auffällig viele Eichhörnchen unterwegs. Die immergrüne Magnolie ist hier sehr auffällig.
7: Heute nimmt das Training endlich Fahrt auf, im Rhythmus natürlich, mit jeder Menge Spaß. Während die deutsche Mannschaft also an greifbaren Lösungen für Gegner Elfenbeinküste arbeitet, sucht ein großer Sportartikelhersteller noch nach einem seiner Buchstaben. Das V zum Beflocken von Fantrikots. Nach dem Sieg gegen Curaçao waren alle Vs plötzlich vergriffen. Fans konnten Trikots mit dem Namen Havertz, Pavlovic oder Dennis Undaf nicht bedrucken lassen. Der Engpass soll aber bald behoben sein. Apropos Engpass. Das Bier ist alle, und zwar in Boston. Schulz sind feiernde schottische Fans, die nach dem Sieg gegen Haiti in zahlreichen Pubs die Bierlager leer getrunken haben. Laut mehrerer Pubbetreiber lag der Bierkonsum sogar dreimal höher als am St. Patrick's Day.
9: Uns geht langsam allen das Bier aus und die örtlichen Händler tun, was sie können, um Nachschub zu besorgen. Soweit ich weiß, haben viele bereits neue Lieferungen bekommen. Ja, die Schotten scheinen stolz darauf zu sein, irgendwo aufzutauchen und die Vorräte komplett leer zu trinken.
7: Nachschub kommt. Fürs Wochenende wurde bereits kräftig nachbestellt. Und auch die Norweger sorgen bei dieser WM für Aufsehen. Beim 4:1-Sieg gegen den Irak ruderten tausende Anhänger auf den Tribünen, synchron im Takt einer Trommel. Dieser Wikinger-Trend ging natürlich direkt viral und war zudem messbar. Nach den Treffern in der 29. und 43. Minute registrierte ein Seismograph in der Stadt Bergen deutliche Erschütterungen durch den Jubel der Fans. Nein, noch kein Erdbeben, aber die Gegner sind gewarnt. Und so mancher Geologe jetzt vielleicht auch.
6: Sehr schön. Lucky Luke trifft die Brüder Grimm. Klingt erstmal verrückt, oder? Aber zwei der bekanntesten deutschen Comic-Künstler haben sich gefragt, warum eigentlich nicht, und haben eine Hommage an den vielleicht berühmtesten Lonesome Cowboy der 80 wird veröffentlicht. Wenn Lucky Luke mit den Grimm-Brüdern auf Lesereise geht, dann bekommen ihre Geschichten erstaunliche Wendungen.
10: Es ist fast wie im Märchen, wie dieses berühmte Brüderpaar mit ein paar Strichen zum Leben erweckt wird. Jakob und Wilhelm Grimm, Märchensammler vor rund 200 Jahren. Dank dieser beiden Comic-Künstler reisen die Grimm Brothers in den Wilden Westen, treffen Lucky Luke. Man könnte fast sagen, es war einmal.
11: Irgendwann habe ich festgestellt, dass die Brüder Grimm noch lebten, als der Wilde Westen schon losgegangen ist. Und dann habe ich gedacht, wie sind wohl deren berühmte Märchen in den Wilden Westen gekommen?
10: Im Comic begleitet Lucky Luke die Brüder Grimm auf Lesereise. Doch deren Märchen kommen ganz schlecht an im Wilden Westen. Neue Geschichten müssen her.
11: Sie treffen auf eine alte Dame, die ihnen ein Märchen erzählt, das Märchen von den vier anständigen Dalton-Brüdern, die wir als die größten Verbrecher der Lucky Luke-Serie kennen. Und damit nimmt dann das Unglück der Geschichte seinen Lauf.
10: Für Zeichner Reinhard Kleist keine leichte Aufgabe, macht er sonst doch eher realistische Comic-Biografien. Noch dazu gilt Morris, der Erfinder von Lucky Luke, als Großmeister seines Fachs.
11: Diese Lockerheit von diesem Stil von Morris, das hat mich immer fasziniert. Und das war erstmal ein ganz großes, ganz große Fußstapfen, in die ich da reingefallen bin.
10: Scheint gut geklappt zu haben. Die Lesereise, auf der Flix und Kleist entlang der Märchenstraße ihren Lucky Luke vorstellen, ist so gut wie ausverkauft. Die Fans lieben den Lonesome Cowboy, die meisten schon sehr, sehr lange.
12: Lucky Luke ist so ein Jugendheld, so ein Kindheitsheld, mit dem du lesen lernst, genauso wie mit Asterix. Und jetzt wird er 80 Jahre alt. Und da dachte ich, schauen wir mal vorbei, was der Künstler Flix daraus gemacht hat.
13: Meine Beziehung zu Lucky Luke ist aus der Kindheit geprägt. Ich bin ein Fan von Rantanplan und von Jolly. Die sind einfach nur wunderbar.
14: Lucky Luke wurde jetzt 80 Jahre alt. Und ich denke, er ist fit und ratig. Und so müsste ich auch sein.
15: Mr. Luke, am Bahnhof sind zwei Verrückte.
16: Kann ich irgendwie behilflich sein? Ah, Ihre Lesereise beginnt nicht hier. Simpletown ist noch ein paar Meilen weiter westlich.
10: Die Lesung zieht die Zuschauer in ihren Bann. Mit verstellter Stimme liest Flix, während Reinhard Kleist live zeichnet, ein ungewöhnliches Erlebnis für viele. Für den Comic-Kenner ist die Hommage an einen der großen Klassiker der Comic-Literatur ein Zeichen der Wertschätzung.
17: Wenn man den Comic liest, dann denkt man sich eigentlich die ganze Zeit, warum ist das nicht schon viel früher gemacht worden? Das ist so naheliegend und hat aber in dem Comic natürlich auch noch mal einen ganz besonderen Kniff. Das ist großartig.
10: Nach der Lesung verschönern die beiden Künstler jedes Album mit einer einzigartigen Zeichnung. Während Lucky Luke, wie immer, am Ende in die Abendsonne reitet, heißt es hier, und wenn sie nicht gestorben sind, dann zeichnen sie wohl noch heute.
6: Sie ist seit Jahrzehnten Schauspielerin und eine feste Größe in Hollywood. Angelina Jolie. Rollen nimmt sie aber nur noch an, wenn sie sie tief berühren, so wie in ihrem neuen Film Couture. Darin spielt sie eine Regisseurin, die von der Diagnose Krebs komplett aus dem Leben gerissen wird. Eine ihrer bisher herausforderndsten Rollen, sagt Angelina Jolie selbst. Denn die Handlung kommt ihrem eigenen Schicksal ziemlich nah.
18: Sich vor der Kamera nackt machen, verletzlich, angreifbar. Tägliches Business für Angelina Jolie. Doch ihr neuer Film ist anders. Die Grenzen zwischen Kunst und Realität verschwimmen. Couture kommt mit einem großen Versprechen. Noch nie habe Angelina Jolie so viel von sich preisgegeben. Noch nie habe es so viel Angelina auf der Leinwand gegeben.
19: Action!
18: Eine Amerikanerin in Paris, Frankreichs Hauptstadt, ist aktuell Angelina Jolies filmische Heimat. Erst für den Blockbuster Maria über Opernikone Maria Callas, jetzt für die Dreharbeiten zu Couture. Darin spielt sie die Regisseurin Maxine, die während der Fashion Week einen Modefilm inszenieren soll. Doch bevor sie damit richtig loslegen kann, fällt eine erschütternde Diagnose: Krebs. Und plötzlich ist alles anders.
20: Ein großer Teil der Geschichte dreht sich darum, wie wir diese Nachricht verkraften, wie wir mit unserer Familie darüber sprechen und wie wir die Prioritäten in unserem Leben neu ordnen. Und ich denke, es geht auch um die Entscheidung, das Leben in vollen Zügen zu leben.
18: Vor allem eine Frage treibt Maxime um. Wie sage ich meiner Tochter, dass ich Krebs habe? Angelina Jolie selbst ist nie erkrankt, kennt aber die lähmende Angst vor Krebs. Ihre Mutter, Marceline Bertrand, starb mit nur 56 Jahren nach einem fast 10-jährigen Kampf gegen Eierstock- und Brustkrebs. Projekte wie Couture reißen alte Wunden wieder auf, halten aber auch Erinnerungen wach. Ihre Mama trägt Angelina Jolie immer bei sich.
20: Das ist sehr persönlich für mich. Am Set trug ich die Asche meiner Mutter in einer Kette.
18: Angelina Jolies genetisches Risiko, selbst an Krebs zu erkranken, lag bei 87%. 2013 ließ sie sich deshalb vorsorglich die Brüste und 2015 die Eierstöcke entfernen. Ihre Töchter kennen das Schicksal ihrer Mutter, allerdings bis heute nicht im Detail. Doch Couture könnte das ändern.
20: Ich denke, der Film wird mir helfen, mit meinen Töchtern darüber zu sprechen. Natürlich habe ich schon ein bisschen mit ihnen darüber geredet, allein als ich ihnen erzählte, worum es im Film geht. Da kam das Gespräch auf meine genetische Vorbelastung. Darauf, ob sie es vielleicht haben. Darauf, wie sich die Medizin verändert, wie wir unser Leben gestalten. Ich habe ihnen gesagt, habt keine Angst. Neben Drama und den ganz großen Gefühlen widmet sich Couture natürlich auch der Schönheit der Modebranche. Eine Welt, in der Angelina Jolie seit jeher den Ton angibt. Mit 14 Jahren als Model, heute mit ihrem Modelabel Atelier Jolie. Nicht um selbst unter die großen Designer zu gehen, sondern, und das ist ganz Jolie, um die Kunst und das Leben zu genießen.
6: Und wir genießen jetzt unseren Filmexperten Peter Bellis und vor allem deine Tipps. Schön, dass du da bist.
19: Hallo Camilla, schön, dass ich da sein darf.
6: Sag mal, du hast ja Angelina Jolie auch ein paar Mal interviewt. Ja. Wie schätzt du sie denn so ein? Wirkt sie auf dich wirklich so tough, so stark?
19: Ja, ist eine starke Frau. Ah. Und heute noch stärker als eigentlich vor, sagen wir mal, 20, 30 Jahren. Ich habe sie vor 25 Jahren ungefähr das erste Mal getroffen. Damals war sie schön, ist sie heute immer noch, selbstverständlich. Aber sie war damals, könnte man schon sagen, komplett durchgeknallt. Sie hatte zum Beispiel ein Amulett um den Hals, muss man sagen. Ja. Ein Amulett mit Blut ihres damaligen Lebensgefährten. Ja. Erzählt irgendwas von Friedhöfen, sich da nachts treffen und so weiter. Da hat man schon so ein bisschen überlegt, was mag aus der eventuell mal werden. Sie hat kurz danach aber gemerkt, dass es so nicht geht und ist dann umgeschwenkt und hat wirklich was ganz Interessantes festgestellt, dass man nämlich den Politikern heute kaum noch zuhört, Stars aber auf jeden Fall. Mhm. Und egal, ob sie jetzt über den Sudan spricht, über Brustkrebs oder über irgendetwas, sie geht zu den Leuten und sagt dann, wir reden jetzt über dieses und jenes Thema. Und weil das Angelina Jolie ist, macht man das auch. Also tolle Frau, starker Weg, den sie
6: hat
19: genommen hat.
6: Hat irgendwie auch immer eine Botschaft. Ja. Lieber Peter, wenn wir jetzt diese Musik hören. Also ich bin 13 und du?
19: Darf ich bitten, 15.
6: 15. Wir denken natürlich alle an sie, an Sophie Mosso. Ja, es war so ein bisschen wenig von ihr zu hören in den vergangenen Jahren, oder?
19: Ja, und das hatte unter anderem mit dieser Melodie zu tun, die wir gerade gehört haben. Mit La Boom fing ihr Weg wirklich an und das war, viele haben ihn halt so häufig gesehen. Und für sie, ich habe mit ihr auch mal drüber gesprochen, war das aber mehr oder weniger schon fast, eine Hölle ist zu viel gesagt, aber wirklich ein sehr, sehr schwieriges Leben.
6: So ein Stigma, ne?
19: Denn ja, sie konnte nicht mehr raus, sie konnte nicht mehr zur Schule gehen, sie war noch sehr jung und irgendwann hat man ihr gesagt, einen zweiten Teil drehen wir, sagte sie, ja gut, ist völlig in Ordnung. Dann gab es den dritten Teil, der gedreht werden sollte und da hat sie gesagt, stopp, das möchte ich nicht. Und da hat man ihr gesagt, du musst dich rauskaufen aus dem Vertrag für 1 Million Franc. Viel Geld damals gewesen. Sie hat es gemacht und hat sich damals gesagt, ich mache künftig nur noch das, was mir wirklich gut tut. Und das ist toll. Sie ist bei Braveheart mit dabei gewesen, bei Bond mit dabei gewesen, bei ganz vielen Arthouse-Filmen ist sie mit dabei gewesen. Und sie ist einfach ihren Weg gegangen und vor 18 Jahren hat man sie gefragt, könntest du dir vorstellen, eine alleinstehende Frau zu spielen? Und die hat Kinder, die hat Probleme und die hat was zu tun mit SMS und MMS, Begriffe, über die wir heute so ein bisschen schmunzeln. Das war der Film LOL damals, ein Riesenerfolg und für die Fortsetzung, für Teil 2 hat man sich ein bisschen Zeit gelassen.
6: Und jetzt will jeder wissen, ist es genauso unterhaltend wie Part 1,
19: die Fortsetzung? Ja, es ist wirklich genauso, es geht ans Herz, es ist toll und Sophie Marceau spielt diese an, Mitte 50 mittlerweile, die sich freut, alle Kinder aus dem Haus, jubelo, jetzt kann ich doch endlich mein Leben leben, aber nee, die Tochter kommt nach einem schweren Schlag wieder zurück und wie das geht in der eigenen Wohnung, da gucken wir rein. Ja.
21: Luis, es stinkt. Es gibt ja nichts Schöneres, als wieder bei Mama einzuziehen.
22: Wie deine Schwester damals.
21: Ich hab doch wohl noch das Recht, mich hier zu Hause zu fühlen.
23: Welcome back.
24: Runter, hey!
23: Ich habe einen Mann kennengelernt. Mit Hund.
24: War's auch sehr erfreut.
23: Sieht gut aus.
21: Das Herrchen oder der Hund? Fang jetzt bloß nicht mit meiner Mutter an.
24: Sie war nun mal mein erster feuchter Traum einer MILF, sorry.
25: Hallo, alle zusammen.
24: Oh, hey, Tante Ann.
6: Gefällt mir, mag ich.
19: Jede Menge Probleme und Problemchen genau noch. Und da mal eins noch gar nicht erwähnt, sie wird nämlich auch noch Oma. Oh. Und sagt, Opa klingt sexy, Oma klingt überhaupt nicht sexy. Mhm. Und es gibt so viele schöne Botschaften, so locker leicht erzählt der ganze Film. Und es gibt so viele Botschaften drin, wie beispielsweise hatten wir, die wir etwas älter sind, schon vielleicht früheren etwas besseres Leben, weil das ganze Digitale noch nicht da war. Und was ist heute mit der jungen Generation, die sich ständig an diesen Internet-Idolen misst und so weiter. Toller Film und man muss ganz ehrlich sagen, Sophie Marceau, man mag es gar nicht glauben, die im November 60 wird. Wahnsinn. Wärmt einem noch das Herz.
6: Ja, sehr schön. Und in Frankreich eine absolute Legende, kann man sagen. Ja. Und Legende, dachte ich auch immer, ist irgendwie Robin Hood auch. Aber ich glaube, du willst mich jetzt irgendwie eines Besseren belehren. Was ist denn mit dem?
19: Ja, es gibt jetzt einen neuen Film, der uns in einem etwas anderen Lichte zeigt. Nicht mehr der große Held eventuell, sondern vielleicht etwas ganz, ganz anderes. Und um das zu glauben, müssen wir mal ganz kurz in den Film hineinschauen, der sich nennt The Death of Robin Hood.
26: Die Menschen reden über Robin Hood. Erzählen sich Geschichten. Lügengeschichten. Er war kein Held. Er war ein Räuber und Mörder. Wir waren wie Tiere. Ich bin der Geächtete. Robin Hood.
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2: Schönen guten Abend zusammen. Herzlich willkommen zum Saarlandwetter. Den Tag heute konnten wir draußen eigentlich nur am Wasser aushalten. Ich hoffe, Sie hatten eine Möglichkeit, sich abzukühlen. Andreas Piorko aus Ormersheim war dort am Weiher unterwegs und hat uns dieses Foto zukommen lassen. Vielen Dank dafür. Einen Spaziergang gemacht hat auch Monika Braun aus Elm. Sie freut sich über das schöne Wetter und die vielen blühenden Blumen. Ein tolles Foto ist auch noch bei rumgekommen. Vielen Dank fürs Zusenden. Schauen wir uns den Tag heute noch mal im Zeitraffer an. Über dem Schaumberg konnte die Sonne heute von Anfang an strahlen. Blauer Himmel durch und durch. Erst am Nachmittag, da haben sich ganz vereinzelt so ein paar Wölkchen gebildet. Heute sind die aber noch harmlos. In den kommenden Tagen bleibt es erstmal so heiß. Die Hitzewelle wird uns noch bis in die neue Woche begleiten. Zu uns kommt heiße Luft aus Frankreich. Aber durch ein Tief südlich von Island wird die Luft feuchter, es wird schwül und das Gewitterrisiko steigt an. Heute Nacht und morgen tagsüber sind Gewitter erstmal kein Thema. Wir sehen es auch im Wolkenverlauf der kommenden 24 Stunden. So einige lockere Wolkenfelder ziehen über uns drüber. Erst morgen Abend werden die Wolken dann dunkler und dann kann auch ein Gewitter aufkommen. Ja, und so sieht es auch in unserer Großregion aus. Es bilden sich immer mal wieder ein paar Quellwolken. In Trier, Kaiserslautern und in Idar-Oberstein sind es ein paar mehr als in Metz oder auch in Saarbrücken. Die Temperaturen liegen überall weit über 30 Grad. In Luxemburg und in Straßburg, da sind Gewitter am wahrscheinlichsten. In Straßburg dann sogar bei bis zu 37 Grad. Schauen wir uns das Ganze in der Übersicht an. Heute Nacht, da ist es erstmal sternklar. Es erwartet uns eine tropische Nacht. Die Temperaturen zwischen 22 und 15 Grad. Morgen dann nochmal viel Sonne. Quellwolken gibt es erst am Nachmittag. Abends sind dann einzelne Gewitter mit Starkregen, Hagel und stürmischen Böen möglich. Die Temperaturen morgen zwischen 32 und 37 Grad. Schauen wir auf die Aussichten. Am Samstag ist es tagsüber erstmal sehr sonnig, nur so ein paar lockere Wolken sind unterwegs. Aber am Abend, da steigt dann nochmal das Gewitterrisiko, die Temperaturen bis 36 Grad. Am Sonntag bleibt es Stand jetzt trocken, es ist sonnig und es sind ein paar lockere Wolken unterwegs, ebenfalls 36 Grad in der Spitze. Am Montag haben wir nur ein leichtes Gewitterrisiko, es bleibt eher sonnig und auch trocken bei bis zu 37 Grad. Der Dienstag, hier starten wir sonnig in den Tag, aber später gibt es noch mal ein paar dichtere Wolken und dann sind auch wieder Gewitter möglich bei ebenfalls 36 Grad. Also, in den nächsten Tagen lohnt sich ein Ausflug an den See ganz bestimmt. Die Wassertemperatur im Losheimer Stausee, die liegt aktuell bei 19 Grad. Der Bostelsee hat sich etwas mehr aufgewärmt, da sind es jetzt schon 20 Grad. Ja, und das Wetter lädt uns gerade auch ein, abends etwas länger auf der Terrasse zu verweilen. Wer in den Himmel schaut, kann eventuell sogar die Venus neben dem Mond am Himmel entdecken. Harald Ebner aus St. Wendel hatte diesen Anblick hier gestern um 22.30 Uhr. Ziemlich cooles Foto. Vielen Dank fürs Zusenden. Ja, und damit schauen wir, was heute für Sie wichtig ist. Das erfahren Sie wie immer im aktuellen Bericht ab 19.20 Uhr. Heute mit Sonja Marx. Hallo Sonja.
3: Hallo Jessie. Ja, besonders gefordert in dieser Hitze sind die Sportlerinnen und Sportler der Special Olympics. Gut, wenn man da auf und im Wasser unterwegs ist, beim Schwimmen oder Rudern zum Beispiel. Das sind zwei Schwerpunkte heute bei uns im Sport. Außerdem sind wir bei der neuen Andy Warhol-Ausstellung in der Modernen Galerie und haben unsere Reporterin zum Erdbeerpflücken aufs Feld geschickt.
2: Danke dir, Sonja. Die Felder im Saarland sehen gerade einfach auch richtig toll aus. Ob es Erdbeeren zum selber pflücken sind oder bunte Feldblumen, beides ein wunderschönes Fotomotiv. Heike Paulus aus Lebach hat sich hier über die Ähren- und Kornblumen gefreut. Ja, und wenn auch Sie so einen schönen Wettermoment erleben, dann machen Sie auch Ihr

0: Foto und schicken Sie es an saarlandwetter@sr.de oder einfach per WhatsApp an Saarbrücken 602-1020. Morgen küren wir wieder unser Zuschauerfoto der Woche mit einem Saarlandwetter-Badetuch. Haben Sie jetzt noch einen schönen Abend.
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6: Recht und Gerechtigkeit. Das klingt sehr ähnlich, doch oft liegt beides recht weit auseinander. Das ist ein Thema heute bei Wir im Saarland. Einen schönen Abend. Im Frühjahr hat die saarländische Landesregierung angekündigt, dass sie Geld locker machen will für die Kommunen. Bis 2027 sollen sie insgesamt 700 Millionen Euro an zusätzlichen Schulden aufnehmen dürfen. Der Geschäftsführer des saarländischen Städte- und Gemeindetags, Stefan Spaniol, hat in dem Zusammenhang von einer nie dagewesenen Finanznot gesprochen. Kaum zu glauben, es gibt auch Gemeinden im Saarland, denen das Wasser nicht bis zum Hals steht. Reiben Sie sich jetzt einfach mal die Augen. Wir blicken nach Freisen und Nonnweiler.
7: Er scheut kaum eine Anstrengung und fühlt sich ein bisschen wie im Paradies. Der Freisener Bürgermeister ist ein stolzes Gemeindeoberhaupt.
8: Wunderbarer Ausblick, die Höhe der Windräder, Sportplatz, Sportheim, Oberkirchen, der Spielplatz. Was will man mehr?
7: Freisen, über 8000 Einwohner, die reichste Gemeinde im Saarland. Gesamtbudget 33,6 Millionen Euro im vergangenen Jahr. Und mit denen wird fleißig investiert. Gerade in einen inklusiven Mehrgenerationenspielplatz in Oberkirchen. Sie haben hier auch magere Jahre hinter sich. Heute sind sie aber stolz auf Platz 1.
8: Ja, ich sag mal, man darf nicht überheblich werden. Die Zahlen bringen das momentan zum Ausdruck. Das ist aber immer abhängig, wie der Jahresverlauf ist. Bei uns ist das jetzt die letzten Jahre relativ konstant. Immer aufwärts und ich sag mal, da haben wir momentan auch die Möglichkeiten, das ein oder andere zu finanzieren, was man in normalen Zeiten eigentlich nicht könnte.
7: Ihr Hallenbad mit Dach zum Öffnen hat zwar bereits einige Jahre auf dem Buckel, aber es wird seit Jahren fleißig saniert und modernisiert. Gerade wurde die Lüftung erneuert. Und dank der vollen Kassen können Sie sich die 600.000 Euro Zuschuss pro Jahr für den Badbetrieb leisten. Die Freisener freut's. Aber was sind die Gründe für die gute Kassenlage der Gemeinde? Der Bürgermeister betreibt ein bisschen Eigenlob.
8: Ich glaube, man muss als erstes mal seinen Haushalt kennen, man muss die Schwachpunkte kennen, man muss die Verwaltung ordentlich strukturieren, also Aufgaben bündeln und dorthin, wo sie am besten abgearbeitet werden, die Einnahmesituation verbessern, die Ausgaben im Blick haben.
7: 1 Million Euro pro Jahr können Sie in Freisen für die Straßensanierung ausgeben. Und davon profitieren auch die Bürger. Denn ihr Anteil für den Straßenausbau wird ausgesetzt, die Gemeinde übernimmt. Und auch die Vereine reiben sich die Hände, denn die Nutzung der Bruchwaldhalle ist für alle kostenlos. Und erstmalig wurden in diesem Jahr 80.000 Euro als Vereinsförderung ausgeschüttet, 5 Euro für jedes Mitglied. Die Volleyballer haben damit die Trikotpreise gesenkt und zusätzliche Aktivitäten für ihre Mitglieder angeboten.
9: Durch die Vereinsförderung können wir unserer Jugend noch mehr bieten, wie wir schon bieten können. Das heißt, wir unternehmen Zeltlager, wir fahren auf Volleyball-Bundesligaspiele, wo nicht unsere eigenen Damen spielen, sondern fahren nach Stuttgart, fahren nach Frankfurt oder Hessen, dort, wo auch Bundesliga gespielt wird. Und das ist natürlich bei uns gut angelegtes Geld.
7: Ortswechsel, Nonnweiler. Auch auf Platz 2 lebt es sich ganz gut. Mit ihren 8.500 Einwohnern hat die Gemeinde im Nordsaarland ein Gesamtbudget von 34,5 Millionen Euro. Alle 8 Löschbezirke der Freiwilligen Feuerwehr werden nach und nach mit neuen Mannschaftstransportwagen ausgestattet. Ein echter Vorteil im Ernstfall.
10: Ja, im Einsatzfall ist es so, dass im Löschfahrzeug stehen nur 6 Sitzplätze zur Verfügung. Und die übrigen also Kameraden, die können dann direkt mit dem Fahrzeug nachkommen und haben hier auch entsprechend Platz, können hier einfach mit dem Helm einsteigen und sind dann auch direkt an der Einsatzstelle verfügbar.
7: Ein neues Feuerwehrhaus in Braunshausen für 4 Millionen Euro ist beschlossen. Franz Josef Barth tritt im Herbst nach 15 Jahren zufrieden als Bürgermeister ab. Seine Gemeinde hat erst vor kurzem Platz 2 im Finanzkraft-Ranking ergattert.
11: Es hängt natürlich auch manchmal das Glück dabei. Aber das heißt dann, wenn sich die Chancen bieten, dann muss man auch zuschlagen. Und genau was hier die Finanzstärke angeht, hat uns natürlich, so leid wie mir das tut, aber es hat natürlich auch der Ukraine-Krieg hier in unserer Gemeinde, wir haben ja einen großen wehrtechnischen Betrieb hier, hat uns natürlich in die Karten gespielt. Und dieser wehrtechnische Betrieb ist natürlich jetzt aufgewachsen in den letzten 2-3 Jahren.
7: Volle Kassen, von denen auch die Jüngsten profitieren sollen. An der Grundschule Nonnweiler subventioniert die Gemeinde das Mittagessen. Täglich profitieren davon bis zu 35 Kinder. Eine finanzielle Hilfe, die auch das Miteinander fördern soll. Doch reich sein hat auch Nachteile.
11: Die Gemeinde Nonnweiler bekommt keine Schlüsselzuweisungen mehr vom Land als finanzstarke Gemeinde. Das ist auch in Ordnung so. Aber man greift uns nicht in die Tasche, sondern der Zuschuss ist einfach nur null. Und das finde ich auch in Ordnung. Aber es ist natürlich für die Gemeinde schon ein bitteres Brot.
7: Bauchschmerzen bereitet ihnen auch die Kreisumlage, die kommunale Abgabe, die Städte und Gemeinden an ihren übergeordneten Landkreis zahlen. Und die steigt bei vollem Portemonnaie. Trotzdem erlaubt sich Nonnweiler den Luxus, 2 Bäder zu betreiben, das Naturfreibad Primstal und ein Hallenbad. Es ist auch ein Plus beim Thema Zuzug.
11: Ich glaube, dass natürlich eine Gemeinde, die ihren Mitbürgern etwas bieten kann, natürlich nachgefragter ist wie eine arme Gemeinde.
7: Saus und Braus ist in Nonnweiler und Freisen aber trotzdem nicht angesagt. Sanierungsstau, Wünsche und Sorgen gibt es auch hier.
8: Man muss immer gewisse Gelder zurückhalten, weil wenn es dann mal schlechter geht, dann muss man auch dann gehen wir auch zur Kasse gebeten. Und wenn dann die Mittel nicht da sind, da ist man schneller wieder in der Schuldenfalle, wie man sich überhaupt vorstellen kann. Das geht ruckzuck.
7: Der Weg aufs Podest ist meist anstrengend und langwierig. Runter geht es oft überraschend schnell.
6: Es ist fast ein Jahr her, dass der Polizist Simon Bohr mit mehreren Schüssen in Völklingen bei einem Einsatz getötet wurde. Der Angeklagte Ahmed G. wurde nicht wegen Mordes verurteilt, sondern wegen einer paranoiden Schizophrenie als schuldunfähig eingestuft. Das Urteil ist zurzeit noch nicht rechtskräftig. Die Revision liegt beim Bundesgerichtshof. Doch Teile der Öffentlichkeit hatte ihr Urteil schon kurz nach der Verkündung gefällt. Und vor allem im Netz eine Welle der Empörung und Schmähung bis hin zu Morddrohungen gegen die vorsitzende Richterin losgetreten. Auch Strafverteidiger Michael Rehberger hat das zu spüren bekommen.
12: Der tägliche Gang von Michael Rehberger führt in der Regel ins Gericht. Der Anwalt ist gefragt. Seit Jahren ist er einer der bekanntesten Strafverteidiger im Land. Mit vielen seiner Fälle steht er immer wieder im grellen Licht der Öffentlichkeit. Corona-Betrug, sexueller Missbrauch von Schutzbefohlenen, schwere Gewalttaten und Tötungsdelikte sind sein Geschäft. Zuletzt übernahm Rehberger die Verteidigung von Ahmed G., der die tödlichen Schüsse auf den Polizisten Simon Bohr abgegeben hat. Die Reaktionen in der Öffentlichkeit, gerade auf dieses Urteil, waren heftig. Für Rehberger aber hat das Gericht genau das getan, was es tun musste. Es hat seinen Mandanten nach seinem gesundheitlichen Zustand bewertet und ihn vom Mordvorwurf freigesprochen.
13: Weil Ahmed G. ohne Schuld gehandelt hat. Und man muss in Deutschland eine Tat begehen, vorsätzlich oder fahrlässig, und dann noch rechtswidrig und schuldhaft. Und wenn eine Schuld eben nicht besteht, wie der Sachverständige und das Gericht auch festgestellt haben, dann ist die Person freizusprechen. Das ist aber nicht das Gleiche, wie wenn eine Person eine Tat nicht begangen hat.
12: Dass sein Mandant geschossen hat, ist nämlich zweifelsfrei erwiesen und auch eingeräumt. Und genau an dieser Stelle beginnt das Spannungsfeld. Recht ist nicht immer das, was sich im ersten Moment gerecht anfühlt.
13: Die Leute hatten erwartet, dass Gerechtigkeit nur dann eintreten würde, wenn Ahmed G. zum Beispiel lebenslang wegen Mordes verurteilt werden würde. Aber gerecht ist das Urteil, was jetzt gefällt worden ist, weil es die Situation ergreift, in der mein Mandant eben war.
12: Denn unser Strafrecht fragt zuerst nach der Schuld. Und wer wegen einer schweren psychischen Erkrankung schuldunfähig ist, darf eben nicht wie ein schuldfähiger Täter bestraft werden. Konkret heißt das, kein Gefängnis, dafür Psychiatrie. Für die Angehörigen allerdings ist das schwer zu ertragen, das sieht auch Rehberger. Und trotzdem widerspricht er vehement der oft herrschenden Vorstellung, Strafprozesse seien auch dazu da, den Opfern Gerechtigkeit zu verschaffen.
13: Das deutsche Strafrecht ist ein Täterstrafrecht. Es geht in allen Prozessen in Deutschland um den Täter. Das wird in der Öffentlichkeit gerne anders dargestellt. Man erlebt es, egal irgendwelche großen Verfahren bei Landgerichten. Und man fragt immer die Opfer, wie stehen sie zu dem Urteil? Finden sie das Urteil gut? Gibt ihnen das Urteil was? Aber die StPO sieht eben vor, dass es nur um den Täter geht.
12: Was nicht heißt, dass die Rechte der Opfer unter den Tisch fallen. Im Gegenteil. Sie werden seit Jahren mehr und mehr gestärkt. Zum Beispiel in Prozessen, wo Opfer von Gewalttaten ihren Peinigern nicht mehr persönlich gegenübertreten müssen, sondern per Video aussagen können. Der Rechtsstaat soll weder Rache organisieren noch Leid ignorieren. Auch das ein fundamentaler Grundsatz für Rehberger, der Strafverteidiger aus Überzeugung ist.
13: Tatsächlich habe ich mich für Strafrecht entschieden, weil ich erlebt habe, wie mein Kollege Teusch im Rahmen einer Haftprüfung einen Mandanten auf freien Fuß bekommen hat. Und nicht, dass er diesen Mandanten rausbekommen hat, sondern die Reaktion der Familie, die sich gefreut hat, dass der junge Mann wieder draußen war, die Ehefrau, die ihm in die Arme gefallen ist, die Kinder, die geweint haben. Und dann habe ich gedacht, boah, das ist aber schon ziemlich cool, wenn man so Emotionen auch von den Mandanten zurückbekommt.
12: Emotionen im positiven, aber oft auch im negativen Sinne schlagen Strafverteidigern entgegen. Je nach Fall, je nach Straftat, die der Mandant begangen hat. Egal aber, um welches Delikt es sich handelt, ein Anwalt verteidigt seinen Mandanten, nicht die Tat.
13: Die Leute glauben, der Herr Rehberger findet die Tat, die der Mandant begangen hat, irgendwie gut. Das ist in ganz vielen Fällen natürlich nicht der Fall. Also ich würde nie sagen, einer, der eine Frau vergewaltigt haben soll oder jemanden umgebracht haben soll, dass ich das gut finde. Ja, mir tun Opfer ganz häufig auch leid, auch emotional. Aber für mich ist es wichtig, dass man nicht sagt, nur weil er jetzt angeklagt ist, muss er es gewesen sein und er ist deswegen zu bestrafen, sondern es muss ihm auch nachgewiesen werden, dass er die Tat begangen hat.
12: In der öffentlichen Debatte stellt sich das allerdings oft anders dar. So geschehen auch im Fall Simon Bohr. Vorverurteilungen und der Ruf nach einer harten Strafe schon vor dem Urteil führten danach zu Drohungen, Hass und Hetze, vor allem im Netz. Rechtspopulisten nutzten diese Stimmung für sich, gerade in den sozialen Netzwerken. Und auch Landespolitiker anderer Parteien äußerten sich zum Urteil, verließen den Boden der legitimen Kritik am Gericht und befeuerten so eine gesellschaftlich ohnehin schon aufgeheizte Debatte.
13: Ich finde, da haben Politiker eine große Verantwortung. Die Justiz ist selbstständig, die Justiz entscheidet, die Richter entscheiden und das haben auch Politiker hinzunehmen.
12: Alles andere, sagt Rehberger, Sohn des verstorbenen FDP-Politikers Horst Rehberger, gefährde den Rechtsstaat und damit die Demokratie. In Deutschland zählt allein das Urteil des Gerichts. Und die Unabhängigkeit der Judikative ist dabei ein fundamentaler Grundsatz.
6: 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Und jetzt drücken wir die Pausetaste vom Alltag. Seit Jahrzehnten verbringen viele Saarländer ihre Freizeit auf dem Campingplatz Königsbruch bei Homburg. Und im Laufe der Zeit ist dort so eine regelrechte Ferienhaussiedlung entstanden, ohne Genehmigung allerdings. Jetzt muss der Wildwuchs deshalb weichen.
14: Das ist der schönste Platz hier, wo ich kenne. alle genießen meine Oase hier.
9: Wir sind hier wirklich ein kleines Dorf, eine kleine Gemeinde, passt auch jeder so ein bisschen auf den anderen auf.
15: Da mache ich mal schon ein bisschen Kopfkino, wenn das muss weg, ne?
16: Der Campingplatz Königsbruch bei Homburg. Seit Anfang der 1960er Jahre ein Ort zum Erholen und Entspannen.
9: So, bitte einsteigen.
16: Und er ist der Chef. Mit 25 Jahren kauft er dem Großvater vor 11 Jahren den Campingplatz ab. Steven Enkler.
9: Der Opa hat hier Sandgruben betrieben und irgendwann hat sich das Geschäft immer gelohnt und dann ist die Idee eines Campingplatzes entstanden. Campingplatz ist für mich ein Stück Heimat. Ich habe meine Kindheit hier verbracht und bin so sukzessive in das Unternehmen reingewachsen über den Opa und habe das Geschäft 2015 übernommen.
16: Im Sommer herrscht reges Treiben mit bis zu 1300 Menschen. Samstagmorgen Müllsammelstelle.
9: Moin, einfach durch.
17: Dankeschön.
9: Guck schon, wer? Gut, geh Curaçao, dreimal gewinnen. Das denke ich, ist kein Problem. Was ist los, Reiber? Geht's da gut?
17: Ja,
15: ja. Da unten der leere Platz.
9: Ist vergrippt. Ist vergrippt, ja. Ja, der ist schon ziemlich lang leer.
16: Kein Platz mehr frei. Alles vergeben. 412 Parzellen gibt es. Eine besonders schöne liegt direkt am See. Sie hat Heike Philippi Braun vor anderthalb Jahren ergattert. Sie wohnt in Saarbrücken und flüchtet regelmäßig hierher ins Grüne.
9: Ja, das stimmt.
14: Im Sommer zu heiß, zu viele Menschen. Und hier kann ich wählen. Hier habe ich meine Ruhe. Und wie gesagt, die Natur, das Wasser, die Wasserqualität, alles stimmig.
16: Von Anfang an weiß sie, das Haus soll 2027 abgerissen werden. Und trotzdem schlägt sie zu.
14: Ich lebe im Hier und Jetzt. Ich denke, das ist die beste Strategie. Genießen, was jetzt ist. Was kommt, wird man sehen.
16: Die Pacht zahlt sie Steven Enkler. Ihm gehören die Grundstücke. Nun genießt sie ihren Garten, baut Kräuter an. In Angst und Sorge lebt sie nicht. Es scheint genau das richtige Rezept.
9: Ich weiß, dass hier der Abriss nicht in 27 stattfindet. Das wäre sich die nächsten zwei Bauabschnitte, die sind alle geplant. Und die haben hiermit nichts zu tun. Die gehen in die andere Richtung.
16: Steven Enkler krempelt den Platz um. Kurz nachdem er übernommen hat, wird ihm klar, er haftet, wenn es brennt. Ein Feuer könnte sich hier rasend schnell ausbreiten. Dicht an dicht stehen die Häuser, gezimmert ohne bauliche Genehmigung.
9: Ich glaube, wir haben im Saarland auch so ein bisschen das Problem mit den Hütchesbauern. Das ist bei uns auch der Fall. Also teilweise Materialien wildester Art. Und so ist halt der Campingplatz Königsbruch entstanden.
16: 220.000 Quadratmeter groß ist der Campingplatz. Der muss neu geordnet werden. Dafür arbeitet Steven Enkler einen neuen Bebauungsplan aus. Im Jahr 2022 kündigt er den ersten Pächtern. Die müssen packen, ihr ganzes Haus mitnehmen.
9: Wenn immer Möglichkeit, dass jemand bei uns bleibt, selbst wenn es mal zum Abriss kommt, dann haben wir immer die Möglichkeit, Wohnwagen mit Vorzelt, Wohnmobil mit Vorzelt oder das maximal mögliche wäre eines der Tiny-Häuser.
16: Der erste Bauabschnitt mit 11 neuen Tiny-Häusern ist fertig. Hier waren früher mal 20 Parzellen.
9: So, das ist jetzt eins unserer Mietobjekte, gelegen direkt am See. Ist ausgelegt für 2 bis 3 Personen.
16: 32 Quadratmeter groß ist dieses Tiny House. 95 Euro pro Person und Nacht kostet eine kleine Auszeit mit Blick auf den See. Ehepaar Malaka aus Homburg hat eines der Tiny-Häuser gekauft. Für 136.000 Euro. Das ist ihnen die Ruhe hier draußen wert.
18: Wir haben das gesehen und innerhalb von 14 Tagen haben wir quasi entschieden. Na, und wir haben uns direkt verliebt, kann man sagen.
16: Kleine Fläche, wenig Hausarbeit, dafür viel Ruhe und jede Menge Freizeit. Davon hat das Rentner-Ehepaar immer schon geträumt. Steven Enkler ist jetzt seit 11 Jahren der Campingplatzbesitzer, hat einiges erlebt. Als klar wird, dass er den Platz neu macht, nehmen nicht wenige reißaus. Viele verkaufen auch ihr Ferienhaus zu unvorstellbar hohen Preisen.
9: Ich habe die Pachtpreise gemacht. Das, was obendrauf teilweise erlangt wurde, das hat mich selbst zum Schock gebracht, als ich gehört habe, dass teilweise 6-stellige Beträge hier gezahlt werden als Abstandssumme für ein Haus, das maximal einen Jahrespachtvertrag hat und nicht genehmigt ist.
16: Die gehen wollten, sind gegangen. Viele aber sind geblieben. Der Idylle wegen. Klaus Schmidt kennt den Campingplatz noch aus den Anfangsjahren. Damals war es lange nicht so dicht bebaut wie heute.
17: Da gab es eigentlich die Mobilheime noch gar nicht. Alles Wohnwagen mit Vorzelt. Und halt wieder so auch eigentlich kein fließendes Wasser, keine Toilette. Ja, wenn man hier schwimmt, und das ist schöner wie im Schwimmbad, finde ich jetzt.
16: Klaus Schmidt lebt in Friedrichsthal. In 20 Minuten ist er hier. Das aufgeben will er nicht.
17: Wir führen das jetzt so weiter. Wir machen natürlich jetzt keine so großen Investitionen mehr. Also, dass man jetzt vielleicht ein neuer Steg bauen würde oder was anderes.
16: Seit 32 Jahren sind sie schon auf dem Platz. Dieter und Birgit Zimmer aus Dudweiler. Ihr Ferienhaus ist ihr zweites Zuhause. Hier fühlen sie sich pudelwohl.
19: Von Mai bis Oktober. Aber zwischendrin fahre ich auch mal nach Hause. Zu meinen Kindern.
16: Auch sie fingen mal an mit Wohnwagen und Vorzelt. Und wo ist das alles jetzt?
19: Der Wohnwagen ist hier drin. Ja. Kein Luxus, aber man fühlt sich trotzdem wohl. Ne?
20: Das ist die Hauptsache.
19: Genau.
21: Ach, da brauchen wir aber viel im Luxus gewesen.
19: Luxus ist das nicht mehr. Aber es ist schon alt.
20: Ist aber alles gepflegt.
19: Aber zum Schlafen, zum Fernsehgucken reicht das. Ja.
16: Was einst mit einem Wohnwagen begann, ist heute fast überall ein Ferienhaus. Auch das muss weg, irgendwann. Ein Jahr im Voraus bekommen sie Bescheid. Das hat Steven Enkler allen versprochen.
21: Aber unsicher, ich nicht wusste, wie es weitergeht. Kann sein, dass jetzt kommt. Oder sagt sie mir, ich muss am 31. Ich muss Schluss hier hin und her, da steht schon dran. Ich muss dann gucken, dass du alles wegmachst hin und her. Das kommt dann alles an dabei. Ne?
19: Das wird wahrscheinlich nicht leicht.
16: Trotz Abriss dürfen aber auch sie bleiben. Allerdings nur mit Wohnwagen und Vorzelt. So wie es hier ganz am Anfang war. Wird ein Platz frei, steht der nächste parat. Vor allem die direkte Lage am See ist heiß begehrt.
22: Erst wollte ich gar keinen Platz am Wasser, aber als ich den dann gesehen habe, habe ich gedacht, den muss ich schon haben.
16: Stefanie Stanjo hat diese Parzelle erst vor kurzem gepachtet. Sie braucht von ihrer Wohnung nur 5 Minuten hierher. Der schnelle Urlaub um die Ecke ist ihr einiges wert.
22: Ich habe einen alten Wohnwagen, den ich aufgearbeitet habe, so ein bisschen aufgehübscht habe für mich. Also ich habe jetzt trotzdem alles in allem 15.000 Euro ausgegeben.
16: Viel Geld investiert auch Steven Enkler als Campingplatzbesitzer, zum Beispiel in Sachen Natur.
23: Seit knapp 4 Jahren ist es halt so, dass man Initialbepflanzung am See direkt macht. Wir sind hingegangen und haben alles am Ufer neu bepflanzt, haben teilweise auch in den See gepflanzt, einfach um die Wasserqualität zu verbessern.
16: Seit 2 Jahren hilft ihm Christoph Berndt. Der Biologe setzt auf heimische Pflanzen. Das Ziel? Der Campingplatz als Lebensraum auch für viele Tiere. Schon jetzt sind erste Erfolge sichtbar.
24: Jetzt hört man im Hintergrund auch den Teichfrosch. Teichfrösche gab es hier seit 2 Jahren nicht mehr. Die sind durch diese schon zunehmende strukturelle Vielfalt hier wieder eingewandert. Und das ist eigentlich für uns auch ein sehr gutes Zeichen, dass alles funktioniert.
16: Die Pflanzen fungieren nebenbei als natürliche Kläranlage.
24: Nur die Front, die müssen wir unbedingt frei halten, damit der Eisvogel freien Zuflug hat.
16: Die neue Brutstätte für den Eisvogel. Hier könnte er sich eine Nisthöhle bauen.
24: Wir sind ständig dabei, das zu optimieren. Wir sehen den Eisvogel auch sehr regelmäßig. Bis jetzt haben wir ihn noch nicht direkt am Brutbereich gesehen. Aber ich denke, das braucht einfach auch Zeit. Da muss ich daran gewöhnen. Und irgendwann wird das schon funktionieren.
16: Auch hier wurde investiert, ins Restaurant mit großer Terrasse und Seeblick, offen für alle Besucher. Carola Jank hat es gepachtet. Sie war oft in südlichen Ländern unterwegs. Die gute Lage hier hat sie sofort überzeugt.
25: Ich habe immer gesagt, so eine Strandbar, so eine Beachbar, oh, das würde ich gerne mal machen. Und als ich diesen Blick hier gesehen habe, habe ich gedacht, hier können wir auf jeden Fall mal an meiner Idee anknüpfen.
16: Südländisches Flair am Homburger See. Zugpferd für den Campingplatz. Kaum einer geht weg. Dietmar Handel aber verkauft gerade sein Ferienhaus der Liebe wegen.
26: Ich bin jetzt in Ruhrpott gezogen. Ich bleibe dem Platz trotzdem treu. Ich komme jetzt als Camper auf die freien Plätze.
16: Auch das will Steven Enkler vorantreiben. Mehr Stellplätze für Durchgangscamper. Das gab es bislang zu wenig. Die nächsten Jahre werden arbeitsreich. Im ersten Bauabschnitt hat er bereits für Ordnung gesorgt. Der Rest vom Platz folgt.
6: Und für Ordnung, vor allem aber Sauberkeit, sorgt auch diese Frau. Allerdings an ungewöhnlichen Orten. Eva Job reinigt und inspiziert Schleusen, Wehre und Stauseen. Sie ist Wasserbauerin, ein ziemlich schmutziger Job und obendrein eine Männerdomäne, was Eva aber so gar nicht stört.
0: Früher, ne? Wie man noch jung war, Kind war, da hat man draußen im Dreck gespielt. Das war ganz toll. Und jetzt kannst du im Schmutz spielen und wirst dafür bezahlt. Here we go.
1: Und im Schmutz spielen kann Eva Job richtig gut, zumindest beruflich. Sie ist Wasserbauerin, die einzige im Saarland. Beim Wasserstraßen- und Schifffahrtsamt sorgt sie mit ihren männlichen Kollegen unter anderem dafür, dass die großen Binnenschiffe auf der Saar immer genug Wasser unterm Kiel haben. 1995 hat sie mit ihrer Ausbildung angefangen.
2: Ich bin die erste Frau, die hier eingestellt wurde. Ich bin zum Vorstellungsgespräch und es waren nur Jungs dort und halt ich. Klar, es wurde dann gesagt, ja, wenn jetzt mir irgendein Mann irgendwie dumm kommt oder so, ne, wie ich mich dann verhalte. Und naja, ich bin nicht auf den Mund gefallen. Ne? Ich habe den Job ja dann gekriegt. Habe mich gegen die ganzen anderen durchgesetzt.
1: Diese Woche steht für Eva die Wartung der Schleuse Liesdorf an. Das passiert nur alle 6 Jahre. Zuerst muss die Schleuse abgedichtet werden, damit sie dann leer gepumpt werden kann. Sicherheit geht natürlich vor.
0: Eingehakt, damit ich hier nicht gleich ins Loch falle.
1: In dieses Loch vor Eva kommt eine tonnenschwere Metalltafel. Millimeterarbeit für die 51-jährige Wasserbauerin. Die Tafel dichtet die seitlichen Kanäle der Schleuse ab, damit kein Wasser mehr reinlaufen kann.
2: Ich habe mich immer extrem angestrengt, um auch besser zu sein wie die ganzen Jungs. Ne? Ja, ich wollte halt besser sein wie die anderen.
1: Mit insgesamt 5 riesigen Pumpen werden die rund 9 Millionen Liter Wasser aus der Schleuse Liesdorf in die Saar gepumpt. Das braucht etwas Geduld.
2: Jetzt müssen wir warten. Warten. Ich wollte immer eigentlich an die See. Ich bin während meiner Ausbildung schwanger geworden. Und dann war das Weggehen vorbei. Also bin ich hier im Saarland geblieben. Weil ich wollte immer Nordsee, Ostsee, Insel, egal. Ich wollte gern weg. Aber so ist auch gut. Jetzt ist es so.
1: Ein Tag später. Die Schleuse Liesdorf ist leer. Jetzt muss die 180 Meter lange und über 12 Meter breite Schleusenkammer gründlich gereinigt werden.
2: Wir laufen zur Arbeit.
1: Der Termin für die Wartung steht schon seit 10 Jahren fest, damit sich die Schiffe auf die Schleusensperre einstellen können. Unter dem Schlamm und Dreck der letzten 6 Jahre könnten sich Beschädigungen oder Risse verstecken. Deshalb muss alles perfekt sauber sein. Rund 10 Tage lang putzen und kontrollieren die Wasserbauer und eine Wasserbauerin die Schleuse. Eva Job wird es in ihrem Job also nie langweilig, sagt sie.
2: Es ist auf jeden Fall abwechslungsreich und man kann sich nie auf irgendwas verlassen. Man muss oft improvisieren, also langweilig wird es nie. Ich wollte nie einen Beruf haben, wo ich in einem Büro sitzen muss und gefangen bin. So bist du hier draußen immer in der Natur. Klar, bei Wind und Wetter, aber macht trotzdem Spaß.
1: Die unteren 6 Meter der Schleuse liegen dauerhaft im Wasser. Dort lagern sich neben Muscheln auch der meiste Schlamm und Dreck ab. Und der muss raus aus der Schleuse.
2: Warum macht Schlammschiffe Spaß? Ich kenne viele Leute, die würden das nicht schön finden. Ich schon.
1: Seit 27 Jahren arbeitet Eva als Wasserbauerin. Nach der Schule wollte sie eigentlich Sozialpädagogin werden, hat sich dann aber doch für die Arbeit auf dem Wasser und manchmal eben auch im Dreck entschieden.
3: Sie fügt sich da wirklich in das Team ein. Sie ist eine geschätzte Kollegin. Das klappt echt gut mit denen allen zusammen. Sie ist ja auch für nichts zu schade. Sie pickt sich also nicht die Rosinen raus und das ist auch keine Prinzessin oder so, sondern die kommt mit den Jungs eigentlich ganz gut klar.
2: Also ich wollte nie mit Frauen zusammenarbeiten. Die sind mir allzu zickig. Ich bin schon immer besser mit Männern klarkommen. Obwohl, mittlerweile habe ich gelernt, die sind genauso zickig.
1: Jetzt heißt es für Eva und die anderen Wasserbauer erstmal Mittagspause. Und da Eva nicht nur gut in ihrem Job ist, sondern auch gut kochen kann, kümmert sie sich heute um das Catering. Sie fühlt sich wohl in ihrem Team und will noch viele Jahre beim Wasserstraßen- und Schifffahrtsamt

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0: Guten Abend, herzlich willkommen zum aktuellen Bericht am Donnerstag. Wir berichten heute über den Saarbrücker Stadtrat. Wird er sich dafür entscheiden, die Stadtratswahl von 2024 tatsächlich neu durchzuführen oder wird er Beschwerde gegen das OVG-Urteil einlegen? Die Stadt Neunkirchen will in Heinitz einen Parkplatz für das SVE-Stadion ermöglichen. Das finden nicht alle gut. Und natürlich sind wir wieder live beim großen Sportfest im Saarland, den Special Olympics. Ende Mai kam das Urteil, die Stadtratswahl in Saarbrücken muss wiederholt werden. Eine Entscheidung des Oberverwaltungsgerichts. Bei der Wahl 2024 war die AfD wegen Unregelmäßigkeiten bei der Anmeldung zur Wahl nicht zugelassen worden. Das OVG meint, dass das nicht rechtens war. Eine Revision gegen das Urteil ist nicht möglich, aber der Saarbrücker Stadtrat könnte trotzdem gegen eine Neuwahl vorgehen. Mit einer Nichtzulassungsbeschwerde. Herbert Mangold erklärt, was dahinter steckt.
1: Das Problem? Bei den vergangenen Kommunalwahlen zum Stadtrat hatte die AfD zwei Listen eingereicht und wurde deshalb von der Wahl ausgeschlossen. Landesverwaltungsamt und Verwaltungsgericht sahen dies als korrekt an. Die nächsthöhere Instanz, das Oberverwaltungsgericht, kassierte diese Entscheidung und ließ keine Revision zu. Dagegen will die Stadtverwaltung eine sogenannte Nichtzulassungsbeschwerde einlegen, vorausgesetzt der Stadtrat gibt dafür grünes Licht. Würde dem dann stattgegeben, müsste das OVG erneut prüfen. Der Vorschlag kam ursprünglich aus der Stadtverwaltung. Auch der Rechtsausschuss des Stadtrates empfiehlt, Beschwerde einzulegen.
2: Im Personal- und Rechtsausschuss wurde die Entscheidung einstimmig angenommen. Daher naheliegend, meine Fraktion hält das auch für den richtigen Weg. Nicht, weil wir die Entscheidung des Oberverwaltungsgerichts nicht akzeptieren, wir respektieren sie. Aber wir halten es doch aufgrund der Tatsache, dass jetzt die Ungültigkeitserklärung einer Stadtratswahl doch schon ein beachtlicher Vorgang ist, mit besonderer demokratischer Tragweite, ist für sachgerecht, dass wir das Rechtsmittel, das jetzt hier zur Verfügung steht, diese sogenannte Nichtzulassungsbeschwerde, verantwortungsvoll ausschöpfen.
1: Die SPD will sich mit Verweis auf die Stadtratssitzung am kommenden Dienstag nicht äußern. Für die Fraktion Bündnis 90 Die Grünen ist es wichtig, in der Sache juristische Klarheit zu bekommen.
3: Wir haben ja ein rechtskräftiges Urteil vom Verwaltungsgericht gehabt. Wir haben auch eine Einschätzung vom Innenministerium, auch vom Wahlausschuss gehabt vorher, dass die Entscheidung richtig war, Oberverwaltungsgericht hat es anders gesehen. Und ich glaube, wenn da so zwei Meinungen so auseinandergehen, dann ist eine Überprüfung durchaus sinnvoll.
1: Stadt- und Rechtsausschuss sind zuversichtlich, dass ihr Vorgehen erfolgreich sein kann, da es sich um eine grundsätzliche Entscheidung handle. Der ursprüngliche Kläger von der AfD, Schwabe, sieht hingegen in der Beschwerde eine Taktik, um Zeit zu schinden für eine bevorstehende Neuwahl.
0: Es wird eng in Elversberg, noch enger als ohnehin schon. Das Stadion rüstet auf von jetzt 10.000 Plätzen auf über 15.000 im nächsten Jahr. Aber der Parkplatz, der ist jetzt schon am Limit. Die Stadt Neunkirchen will dem Verein nun eine Fläche in Heinitz zur Verfügung stellen, um mehr Parkplätze zu bauen. Direkt gegenüber, nur einmal über die Autobahn. Aber es gibt Bedenken. Felix Schneider berichtet.
1: Diese Grünfläche an einem Umspannwerk in

0: Neunkirchen-Heinitz könnte künftig zur Parkfläche werden. Den Weg dafür hat der Neunkircher Stadtrat freigemacht. Mehrheitlich stimmte das Gremium für die Einleitung eines Verfahrens zur Aufstellung eines Bebauungsplans für die Stellplatzanlage, wie es amtlich heißt. Maximal 5000 Quadratmeter Fläche könnten dazu versiegelt werden. So sieht es ein Vorentwurf des Bebauungsplans vor. Kritik kommt von den Grünen und der Freien Wähler FDP-Fraktion.
1: Gerade was das Thema Versiegelung von Grünflächen oder landwirtschaftlichen Flächen angeht, sehen wir da generell beim Bauvorhaben halt dies sehr kritisch. Wir haben halt auch Bedenken, gerade aufgrund der zunehmenden Starkregenereignissen, dass der untere Teil von Heinitz von dem Starkregenereignis dann betroffen ist.
0: Das Projekt soll die SV Elversberg finanzieren. Auf die Stadt sollen keine Kosten zukommen. Eine Aussage darüber, ob die Stadt mit Einnahmen durch die Nutzung der Fläche rechnet und wenn ja, in welcher Höhe, könne erst nach Abschluss des Bebauungsplanverfahrens getroffen werden.
2: Gestern hat der Stadtrat die frühzeitige Offenlage der Planunterlagen beschlossen. In der Regel dauert das gesamte Bauleitplanverfahren rund ein Jahr. Danach muss ein Bauantrag gestellt werden. Nach dessen Genehmigung können die Bautätigkeiten beginnen.
0: Demnach kann frühestens in einem Jahr mit dem Bau begonnen werden. Die zusätzlichen Parkflächen wären ein weiterer Baustein für die SVE, um langfristig den Auflagen der Deutschen Fußballliga gerecht zu werden.
3: Wer kennt sie nicht, die Werke von Andy Warhol, die bunt verfremdeten Porträts von Stars, die berühmte Suppendose. Aber Andy Warhol hat auch zarte Tuschezeichnungen gemacht. Um das alles zu sehen, muss man jetzt nicht mehr nach New York, nach London oder auch nur München oder Köln reisen. Saarbrücken reicht. Chris Ignazi über die neue Warhol-Ausstellung in der Modernen Galerie.
0: Poppige Starporträts in schillernden Farben. Und die vielleicht bekannteste Banane der Welt. Die Moderne Galerie holt einen Weltstar der Kunst nach Saarbrücken.
4: Für uns ist das eine sehr wichtige Ausstellung. Wir zeigen mit dieser Ausstellung Andy Warhol-Ikonen wirklich das gesamte druckgrafische Werk und können da einen Überblick von den frühen 60er Jahren bis 1987, seinem Todesjahr, geben. Wir haben auch noch weitere Highlights. Wir haben insgesamt 5 vollständige Werksätze von Warhol hier anzubieten für unser Publikum und freuen uns auf positive Resonanz.
0: Während man Warhol vor allem für seine Pop-Art kennt, blickt die Moderne Galerie in der Ausstellung tiefer. Zu sehen sind auch frühe Zeichnungen, die den Anfang seiner Kunst bilden. Die rund 120 Werke geben einen Überblick über Warhols Schaffen. Von Werbebildern über Konsumkritik bis zu Bildern von Popstars wie Marilyn Monroe, die zu seinen bekanntesten Werken gehören. Die Ausstellung in der Modernen Galerie richtet sich auch an Jugendliche.
4: Also Warhol ist zum einen tatsächlich noch nie im Saarland gezeigt worden. Das ist eine Besonderheit. Dann haben wir zum anderen in dem saarländischen Lehrplan, ich weiß jetzt nicht, wie interessant das für Sie ist, steht Warhol wirklich namentlich drin. Das heißt, wir können auch unserem Bildungsauftrag gerecht werden als außerschulischer Lernort und für die Schülerinnen und Schüler aus dem Saarland hier eine Ausstellung anbieten, in der sie eben den Lehrinhalt direkt mit Originalen abgleichen können.
0: Eine Ikone der Popkultur in all ihren Facetten. Die Ausstellung beginnt am 20. Juni und ist bis Mitte Oktober zu sehen.
3: Die Erdbeeren haben Hochsaison. Es gibt verschiedene Möglichkeiten, an Nachschub zu kommen. Am frischesten sind sie, wenn man sie selber pflückt. Ob das nur vergnüglich klingt oder auch wirklich Spaß macht, das hat unsere Reporterin Jana Hiege ausprobiert. Wir haben sie auf eines der Erdbeerfelder geschickt, wo man auch selbst pflücken darf. Wie es dort für sie war, das zeigen wir Ihnen gleich. Erstmal kommt Eva Miewes mit der Nachrichtenernte.
5: Guten Abend. Im Saarland sind in den vergangenen Jahren zahlreiche Industriearbeitsplätze weggefallen. Das zeigt eine Analyse der Bertelsmann Stiftung. Besonders auffällig war die Entwicklung demnach im Kreis Saarlouis. Dort ist die Zahl der Industriebeschäftigten zwischen 2019 und 2024 um gut 19% gesunken. Auch in Merzig-Wadern gab es ein deutliches Minus. Vergleichsweise stabil blieb die Lage in St. Wendel. Die Lage der saarländischen Bauunternehmen hat sich seit Jahresbeginn weiter verschärft. Das hat der Arbeitgeberverband Bauwirtschaft Saar mitgeteilt. Im Wohnungsbau seien die Aufträge im ersten Quartal um rund die Hälfte eingebrochen. Auch im Straßenbau gäbe es weniger Arbeit. Kommunen könnten kaum noch sanieren, weil Geld fehle.
6: Die Kommunalaufsicht prüft eine anonyme Beschwerde gegen den CDU-Landtagsabgeordneten Schor. Demnach sei er nicht für den Stadtrat St. Wendel wählbar gewesen. In dem Schreiben, das dem SR vorliegt, wird der Vorwurf erhoben, Schor habe seinen Lebensmittelpunkt zum Wahlzeitpunkt 2024 und darüber hinaus nicht in St. Wendel gehabt, sondern in Tholey, wo auch seine Frau lebe. Damit hätte Schor nicht für den Stadtrat kandidieren dürfen. Er selbst weist die Vorwürfe zurück, St. Wendel sei sein Lebensmittelpunkt. Hier lebt ein Teil meiner Familie. Hier befindet sich der überwiegende Teil meines Freundes- und Bekanntenkreises. Hier engagiere ich mich ehrenamtlich in Vereinen und politisch. Und hier übernehme ich seit vielen Jahren Verantwortung für unsere Heimat. Schor verweist darauf, dass er seinen Erstwohnsitz ordnungsgemäß in St. Wendel-Urweiler gemeldet habe. Daneben habe er einen weiteren ordnungsgemäßen Wohnsitz in Hasborn-Dautweiler. Laut Kommunalaufsicht ist eine Wahlanfechtung nicht mehr möglich.
5: Die EU-Kommission hat den Einstieg der Bundesregierung beim deutsch-französischen Rüstungskonzern KNDS genehmigt. Die Bundesregierung will zunächst 40% übernehmen und die Beteiligung später senken. KNDS hat auch einen Standort in Freising.
7: Die CDU Saar verabschiedet zur Stunde ihre wirtschaftspolitischen Leitlinien für die Landtagswahl. Ziel sei es, Innovationen zu fördern und allgemeine Rahmenbedingungen zu schaffen, die ein dauerhaftes Wachstum generieren könnten, auch unabhängig von staatlichen Subventionen oder Vorschriften. Ein saarländisches Effizienzgesetz solle bürokratische Hemmnisse konsequent abbauen.
8: Indem wir ernst machen bei Staatsmodernisierung und Entbürokratisierung. Der Staat muss seinen Bürgern, aber auch seinen Unternehmen mehr vertrauen. Deshalb wollen wir Dokumentationsaufbewahrungspflichten abschaffen, nach dem Modell Baden-Württemberg einen Schnitt machen und nur noch das sozusagen bleibt, was wirklich notwendig ist.
7: Zudem sollten neue Vorgaben und Vorhaben daraufhin überprüft werden, ob sie praxistauglich sind und den Anforderungen an die Digitalisierung genügten. Dafür solle ein Ressort geschaffen werden, das im Kabinett auch ein Vetorecht habe.
5: In Camphausen hat es einen spektakulären Raubüberfall auf einen Autofahrer gegeben. Wie die Polizei mitteilte, wurde der 35-Jährige gestern Vormittag auf der Dudweiler Straße zunächst durch zwei Geländewagen gestoppt. Der Mann flüchtete aus seinem Auto, während die Täter eine Geldtasche mit mehreren 10.000 Euro entwendeten. Anschließend flohen sie in Richtung Querschied.
9: Die Saarlandversicherungen haben ihre Gründung vor 75 Jahren gefeiert. Am Hauptsitz in Saarbrücken, dem Versicherungscampus, feierten 1.200 Beschäftigte das Jubiläum. Das Unternehmen gehört inzwischen zur Versicherungskammer Bayern, einem der größten Versicherer in Deutschland. Eigentümer sind mehrere Sparkassen, auch aus dem Saarland.
10: Das Versichern einer Region bedeutet ja nicht nur, Versicherungen anbieten zu können und diesen Versicherungsschutz hinterher einzulösen, sondern bedeutet auch, Verantwortung für diese Region zu übernehmen. Wir haben heute so viel erforderliches gesellschaftliches Engagement. Wir als regionaler saarländischer Versicherer konzentrieren uns hier. Es gibt keine Initiative, an der wir nicht hier beteiligt sind.
9: Die frühere Feuerversicherungsanstalt Saarland wurde nach der Zulassung im Jahr 1951 schnell der größte Versicherer in der Region, mit inzwischen 250.000 Kunden. Schwerpunkt sind Fahrzeug- und Wohngebäudeversicherungen sowie Verträge zur Altersvorsorge.
5: Ja, und das war es auch schon wieder von mir. Um 9:45 sehen wir uns noch mal wieder, wenn Sie mögen, in der Spätausgabe von SR Info. Und hier geht's weiter mit Sonja.
3: Vielen Dank, Eva. In der letzten Zeit haben wir es immer wieder gesehen. Eine Notsituation kann ganz schnell passieren. Ein katastrophales Hochwasser, ein langer Stromausfall. Dann müssen wir alle gerüstet sein, auch um die staatlichen und ehrenamtlichen Helferinnen und Helfer zu entlasten. Was wir dafür tun können, darüber informiert der Landkreis Neunkirchen in dieser Woche.
9: Die neueste Errungenschaft des Katastrophenschutzes im Landkreis Neunkirchen ist dieses Großfahrzeug. In Krisenfällen können damit Personen evakuiert oder Waren transportiert werden. Nach dem Hochwasser 2024 hat sich der Kreis das Fahrzeug angeschafft. Nicht zuständig ist die öffentliche Hand für private Vorsorge.
1: Wir versuchen halt im großen Rahmen Einrichtungen zu unterstützen, Infrastruktur, wenn es noch funktioniert oder beziehungsweise aufrechtzuerhalten. Beispiel wäre hier, dass wir dann sagen,

0: okay, wir müssen ein Umspannwerk sichern mit Sandsäcken und so weiter, damit einfach der übergeordnete Bereich weiterläuft.
1: Je besser sich die Bevölkerung selbst helfen kann, desto mehr wird der Katastrophenschutz entlastet. Anhand der Empfehlung des Katastrophenschutzes des Bundes hat der Landkreis einen Testkauf für einen 10-Tages-Vorrat gemacht.
0: Was man halt immer soll vorrätig haben für die 10 Tage, wie Nudeln, Spätzle, Reis, Wurstwaren, was lange haltbar ist, also bis 2029, Konserven, sprich Birnen oder ähnliches, oder auch andere Dosenwaren. Wichtig hierbei sollte man schon sagen, man kauft das, was jemand schmeckt, damit es einfach nicht kaputt geht. Damit es nachher im ganz normalen Haushalt auch wieder mitgenutzt werden kann und in normalen Lagerhaltung ausgetauscht wird.
1: Abseits der Essensvorräte sollte man zu Hause geladene Powerbanks zur Stromversorgung vorhalten, aber auch batteriebetriebene Lichtquellen, Campingkocher, Erste-Hilfe-Sets und etwa ein kurbelbetriebenes Radio, damit man Informationen jederzeit empfangen kann. Die Empfehlungen sind auch auf der Webseite des Bundesamts für Bevölkerungsschutz und Katastrophenhilfe nachzulesen.
2: Was wäre der Sommer ohne Erdbeeren? Dieses Jahr ist ein gutes Erdbeerjahr. Und wo bekommt man die frischesten? Im Supermarkt? Bei den Verkaufsständen? Zurzeit sicher nicht falsch, aber nirgendwo sind sie frischer als direkt auf dem Feld gepflückt. Und es macht auch noch Spaß. Hat sich jedenfalls unsere Reporterin Jana Hiege gedacht und ist mal losgezogen.
3: Ich habe heute die größte Schüssel dabei, die ich zu Hause gefunden habe. Denn ich habe eine Mission. Ich möchte hier die schönsten Erdbeeren auf dem Selbstpflückfeld bei Wallerfang finden. Und dafür muss die hier erst einmal abgewogen werden.
4: So bezahle ich später auch nur das, was ich wirklich gesammelt habe. 16 Selbstpflückfelder hat das Erdbeerland verteilt über das Saarland. Egal ob jung oder alt, eigentlich sammeln alle Altersklassen hier. Fürs Marmeladekochen, Kuchenbacken oder zum Direktessen. An diesem Tag sind vor allem Familien mit Kindern unterwegs.
3: Gehen Sie öfters denn Erdbeeren pflücken?
5: Also eigentlich immer mindestens einmal.
3: In der Saison?
5: In der Saison, genau. Es gehört uns für uns so ein bisschen zum Frühjahr einfach dazu oder zum Frühsommer, okay. Sag ich mal.
3: Alles klar, verstehe. Habt ihr das schon öfters gemacht, dass ihr hier so
6: Nein,
3: auf dem Zelt wart?
6: Das ist unser erstes Mal.
3: Wie seid ihr jetzt darauf gekommen, hierher zu kommen?
6: Wir sind mit Oma und Opa die Saarschleife gefahren, dann sind wir hier vorbeigefahren über die Autobahn, dann haben wir das gesehen und wir fanden es cool.
7: Also die Kinder haben Spaß, können sammeln, können währenddessen auch was essen. Uns zu Hause wird weitergemacht.
4: Mittlerweile machen die Selbstpflückfelder etwa die Hälfte des Erdbeerlandgeschäfts aus und werden immer beliebter. Betriebsleiterin Christine Châtelain ist mit der Saison bisher zufrieden.
8: Also wir haben wirklich einen schönen Zustrom. Und ich glaube, das liegt auch mit daran, dass man das eben sehr gut auf Social Media auch posten kann. Ich sehe immer wieder viele Leute, die dann im Feld stehen mit ihrer Kamera und schöne Selfies machen.
4: Selfies mache ich heute keine, denn meine Schüssel soll ja schließlich voll werden. Trotzdem teile ich natürlich gerne.
3: Hier so eine, ne? Guck mal, wie groß die ist. Willst du die haben?
4: Für die richtige Pflücktechnik hat Christine Châtelain noch einen Tipp, damit die Früchte nicht vermatschen.
8: Man nennt das den Beißzangengriff. Ich nehme also quasi wirklich den Daumen und den Zeigefinger und zwick die so einen Zentimeter über dem Kelchblatt. Zwick ich den Stiel so mit der Daumen und Zeigefinger ab und dann bleibt das Kelchblatt auch unversehrt.
4: So bleibt dann auch die Erdbeere länger frisch. Aber hier und da landet sowieso eine mal direkt im Mund statt im Korb.
3: So die ein oder andere Erdbeere zwischendrin mal naschen, das macht man schon mal gerne. Wie stehen Sie denn so dazu mit Ihrem Betrieb so?
8: Das ist natürlich ganz klar, dass man das macht auf so einem Selbstpflückfeld. Ich meine, man will ja auch versuchen, was man da ins Körbchen oder in die Schüssel packt. Das ist auch vollkommen in Ordnung. Wir haben ja auch verschiedene Sorten, die schmecken auch verschieden. Und da haben wir so die Regel, dass man dann sagt, also 1 Kilo pro Person sollte dann am Ende schon in der Schüssel sein.
4: Ich habe heute sogar das Doppelte gepflückt. Noch bezahlen und dann ab nach Hause.
3: Also ich bin mit meiner Ausbeute ziemlich zufrieden. Ich habe jetzt für gut 2 Kilo um die 11 Euro bezahlt. Klar, man arbeitet auch ein bisschen was für seine Erdbeeren, aber man ist draußen in der Natur, es macht Spaß, man weiß, wo die Erdbeeren herkommen und es fühlt sich auch so ein bisschen an wie früher bei Oma im Garten Erdbeeren pflücken. Die Erdbeerpflücksaison, die geht jetzt noch so ungefähr 2 Wochen und ich glaube, die hier, die werde ich jetzt alle schnell auffuttern. Aber keine Sorge, Sonja, für dich lasse ich natürlich noch ein paar übrig.
2: Vielen Dank, Jana. Haben wir übrigens schon verdrückt, während du die Reportage fertig gemacht hast. Tom Klose, der ist noch bei der Arbeit. Er meldet sich gleich live von den Special Olympics und da geht es um sportliche Erfolge, die tolle Stimmung.

0: Und er wirft auch einen Blick auf die Kosten.
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2: Ja, herzlich willkommen hier vom mittlerweile leeren Special Olympics Festival. Zumindest vor dem Staatstheater hier auf dem 3x3 Basketballfeld ist es ein bisschen leerer geworden. Wir werfen in den nächsten Minuten einen rundumfassenden Blick auf das, was heute bei den Special Olympics hier im Saarland passiert ist. Wollen aber beginnen mit einer Fußballnachricht, denn es passiert ja auch sonst noch was im Land. Der erste FC Saarbrücken hat heute einen neuen Co-Trainer vorgestellt. Kommt aus dem Nachwuchsbereich der TSG Hoffenheim, heißt Leon Laudi und wird eben die Saarländer in Zukunft unterstützen. Tja, vom Fußball wieder zurück zu den Special Olympics. Jede Menge Medaillenentscheidungen, die heute gefallen sind, unter anderem im Rudern, im Schwimmen oder im Boccia. Also es war wieder einiges los und klar ist natürlich auch, der Sport bei den Special Olympics steht im Vordergrund. Aber es ist natürlich auch so, dass die Special Olympics was kosten. Und Innen- und Sportminister Reinhold Joost hat gesagt, das sind Investitionen in eine offene und inklusive Gesellschaft. Mehr dazu, zu diesem ganzen Kostenaspekt bei Special Olympics Saarland hat Emil Mura.
3: Sie sind ein Großereignis im Saarland, die nationalen Spiele der Special Olympics. Die Landesregierung stellt für ihre Durchführung rund 1,9 Millionen Euro zur Verfügung, die über den Landessportverband an den Veranstalter gezahlt werden. Darüber hinaus investiert das Land unter anderem in Personal, Kampagnen zur Bewerbung der Spiele und Projekte zur nachhaltigen Verankerung von Inklusion im Sport. Hierfür wurde bereits in den Vorjahren Geld ausgegeben. Rund 91.000 Euro 2024 und 615.000 Euro 2025. In diesem Jahr sind weitere rund 1,5 Millionen Euro vorgesehen. Hinzu kommen Investitionen in die Sportinfrastruktur. Für Baumaßnahmen im Zusammenhang mit den Spielen standen insgesamt nochmal fast 9 Millionen Euro zur Verfügung. Zum Vergleich: Der Freistaat Thüringen gab für die nationalen Special Olympics Winterspiele vor 2 Jahren lediglich 290.000 Euro aus. Laut Special Olympics sind Sommerspiele mit Winterspielen in ihrer Größenordnung aber nicht vergleichbar, allein weil es deutlich mehr Sommersportarten gäbe. Das saarländische Sportministerium begründet die vergleichsweise hohen Ausgaben damit, dass die Mittel eine langfristige Investition in Inklusion und Teilhabe durch den Sport seien. Damit entstünden Strukturen, die weit über das Veranstaltungsjahr hinaus Wirkung entfalteten.
2: Ja, und natürlich freuen sich Unternehmerinnen und Unternehmer, die Hotellerie und Gastgewerbe auch über diese Special Olympics im Saarland. Was das für sie bedeutet, das weiß Sven Berzelis, der war in einem Hotel in Schiffweiler unterwegs.
4: Das Rosenhotel Scherer in Schiffweiler zur Mittagszeit. Jetzt hat Inhaberin Franziska Scherer noch Zeit, um schnell die Zimmer zu machen, denn es ist viel los. Seit Wochen ist das Hotel für diese Zeit ausgebucht. Die Special Olympics, ein Ausnahmezustand.
5: Es war ein langfristig geplantes Projekt. Als das Datum rauskam für die Special Olympics, kam zum einen von der Tourismuszentrale eine Abfrage, wobei die Gruppe, die bei uns übernachtet, viel schneller war. Die haben uns direkt angefragt und der Tourismuszentrale haben wir dann schon gemeldet, tut mir leid, wir sind schon gebucht. Und die haben bei uns ganz individuell dann die Zimmer reserviert.
4: Genaue Zahlen über den Wirtschaftsfaktor Special Olympics sollen erst Ende des Sommers folgen. Der Deutsche Hotel- und Gaststättenverband rechnet aber aktuell mit rund 14.000 Gästen. Bei einem durchschnittlichen Übernachtungspreis von 128 Euro, auf den die Tourismuszentrale verweist, kommen so knapp 1,8 Millionen Euro pro Nacht zusammen. Und das ohne Shopping, Restaurantbesuche und Co. Wobei nicht alle in Hotels übernachten. Eine Atempause für die krisengebeutelte Hotel- und Gastrobranche, meint der DEHOGA Saarland.
6: Es ist natürlich in dieser einen Woche sehr, sehr positiv. Die Hotels sind gut ausgelastet. Wir bräuchten mehrere solche Events, weil von einer guten Woche kann man nicht leben. Aber ich will das nicht schmälern. Die Woche tut uns und dem Saarland sehr gut.
4: Und auch langfristig erhoffen sich die Verbände und Unternehmen anhaltende Effekte. Ob die Gäste noch einmal wiederkommen? In Schiffweiler ist man optimistisch.
5: Ich glaube, dass die Gäste, die jetzt zu den Olympischen Spielen als Teilnehmer bei uns in der Region sind, dass sie im Laufe des folgenden Jahres oder vielleicht auch anderthalb Jahre nochmal bei uns im Saarland zu Gast sein werden, um das Saarland zu erkunden und einfach mal außerhalb der Olympischen Spiele Saarland kennenzulernen.
4: In der Hoffnung, dass manche Gäste das Saarland auch abseits des Sports besser kennen und lieben lernen.
2: Ja, einen, den kennen Sie vielleicht, Sebastian Stewart. Der war am Montag bei der Eröffnungsfeier schon im Ludwigsparkstadion. Der war gestern hier im aktuellen Bericht schon als unser Reporter unterwegs. Und der war heute in seiner Disziplin unterwegs. Es ging in den Wettkampf, es ging darum, für ihn möglichst Gold zu holen. Im 500 Meter Einer war er heute gefordert und wollte natürlich alles geben. Wie das lief, das weiß Max Friedrich.
7: Für Sebastian ist es der sportliche Höhepunkt der Woche. Im Rennen über 500 Meter tritt er gegen David Schmidt und Arthur Horvath an. Es ist das erste Mal, dass Rudern als Disziplin bei nationalen Special Olympics im Programm ist. Sebastian ist aufgeregt, aber hat natürlich einen Plan.
8: Dass man schnell wegkommt vom Start und dass man sauber zieht, heißt es. Das heißt, ja, probieren schön, das zu machen, wie wir das im Training besprochen haben.
7: Dann heißt es ab an den Start. Und los geht es auf die 500 Meter. Sebastian kann sich schnell von seinen zwei Konkurrenten absetzen. Die Zieleinfahrt kann er in vollen Zügen genießen. Spätestens im Siegerinterview überkommen ihn dann seine Gefühle.
8: Ich fand, die anderen sind auch sehr gut gefahren. Ja. Und danke. Ja, das macht mich stolz und glücklich. Ja. Und das sind meine ersten deutschen Spiele und ja. Boah, ja. Jo. Jo. Ich freue mich so sehr einfach, ja.
7: Sebastian erfüllt sich an diesem Tag einen Traum. Doch den nächsten hat er schon. Irgendwann will er mit seinen Ruderkollegen auch bei internationalen Special Olympics an den Start gehen.
2: Ja, und jetzt ist Sebastian Stewart bei mir. Hallo, schön, dass du da bist.
9: Hallo.
2: Nimm uns noch mal kurz mit in diesen Moment. Die Goldmedaille, die sehen wir hier, die hast du umhängen. Ja. Wie besonders war das für dich? Wann wusstest du, oh mein Gott, das ist ja wirklich die Goldmedaille?
8: Nach der Ziehglocke oder nach dem Hub. Aber ja, das war schon ein großer Moment. Aber ach, heute Abend wird es noch, ja.
2: Heute Abend wird noch gefeiert, meinst
8: ja.
2: du?
8: Ja.
2: Was hast du denn noch vor?
8: Also, ja. Wir gehen noch essen heute.
2: Okay, das ist schön. Wie besonders war das, dass du das in deiner Disziplin erreicht hast, im Rudern? Das erste Mal bei nationalen Spielen war Rudern dabei. Du hast gesagt am Montag, das ist total besonders. Nimm uns doch noch mal mit, was dir dieses Rudern hier auch bei den Special Olympics bedeutet.
8: Ja, das ist schon was sehr Großes, weil das ist zum allerersten Mal dabei. Und dafür haben wir lange gekämpft. Weil 2023 sollte das dabei sein, aber wurde dann rausgenommen. Und jetzt haben wir dafür gekämpft, dass es hier dabei ist.
2: Ja. Völlig zu Recht. Und es wird heute Abend noch gefeiert, hast du gesagt, ja. Ein bisschen mit Essen. Was gestern Abend hier passiert ist, da warst du auch dabei, Sebastian. Da wurde auch kräftig gefeiert bei der Athletinnen- und Athletendisco. Da haben sich alle seit der Eröffnungsfeier im Prinzip schon drauf gefreut. Und was da los war und wo du auch da gestern dabei warst, das schauen wir uns jetzt eben an.
7: YMCA einmal quer über den Tiblisser Platz. Der hat wohl um 21 Uhr noch nie in seiner Geschichte so eine Party erlebt.
10: Die Party ist hier sehr gut, alle Stimmungen hier.
11: Sehr cool, das wäre richtig gut.
12: Dass so viel los ist und da viel getanzt wird.
13: Dass die alle unterschiedlich sind, die Gemeinschaft.
14: Die Party hier ist bombastisch.
7: Auf der Party feiern alle, die irgendwie bei den Spielen eingebunden sind. Und allen scheint ihr saarländisches Sommermärchen zu gefallen.
15: Auch die Veranstaltung von Sport, von Fußball bis Tischtennis haben die alles sehr gut organisiert.
16: Das ist super, super toll. Danke für Saarland.
7: Das letzte Lied, Pflichtprogramm, krönender Abschluss.
17: Es war einfach nur geil und fantastisch, bombastisch, phänomenal, genial, mega klasse.
2: Sebastian, wie hast du die Disco gestern erlebt?
8: Ich war hier und habe mitgefeiert, aber es waren auch ein bisschen viele Leute da, aber ein bisschen viel Trubel hier.
2: Aber du tanzt gerne, meinst du sonst?
8: Weiß ich nicht.
2: Okay.
8: Ich mag nicht so viele Leute.
2: Wie sehen denn die kommenden Tage vielleicht für dich aus? Bist du noch bei anderen Sportarten hier bei den Special Olympics? Stolzieren kannst du ja mit der Goldmedaille jetzt im Prinzip hier wie der König.
8: Ja, aber das kann ja jeder hier. Das heißt ja zusammen. Ja. Und was ich auch schön finde, dass es hier noch nicht so den Leistungsgedanken gibt. Und dass
2: alle zusammen einfach ein großes Fest feiern.
8: Aber ich gehe mir noch andere Sportarten angucken.
2: Sehr schön. Vielleicht ja tatsächlich, Sebastian, auch das Schwimmen. Frank Stuckertz, der war dabei in Forbach in Frankreich, die nationalen Spiele ja erstmals grenzüberschreitend in der großen Schwimmhalle in Forbach. Und saarländische Medaillenhoffnungen waren da auf jeden Fall auch gegeben. Wie es lief, sehen Sie jetzt.
9: Vorstart Euphorie bei den Athleten, Vorstart Fieber beim Trainer. Während seine Sportler ihre Aufregung wegschwimmen und damit abschütteln können, muss sie Jörg Braun aushalten, ertragen, was ihm nur mit Mühe gelingt.
18: Der Adrenalinspiegel steigt halt. Ich war morgen schon komplett aufgeregt und war halt einfach, also ist halt einfach Wahnsinn.
9: Seine Staffeln gehören zu den Favoriten. Als erste die 4x50 Unified-Mannschaft. Zwei Athleten mit geistiger Behinderung schwimmen mit ihren zwei Partnern ohne Beeinträchtigung. Jörg Braun kämpft mit. Kann aber nicht verhindern, dass seine Sportler ein wenig zu spät anschlagen für eine Medaille. Die erhoffte erste Medaille heute gewinnt Nicole Arndt mit der gelben Kappe. Silber über 50 Meter Rücken. Während Corona konnten die Sportler nur in der Schwimmhalle üben. Seitdem trainieren sie intensiver, jeden Mittwoch, und haben sich stark verbessert.
19: Schwimmen ist besser wie Laufen, weil ich bin halt gern so Wasserkönigin, wo gern ins Wasser geht und gern schwimmen tut.
9: Auf der gleichen Strecke kämpft Robin Schiffer um die nächste Medaille. Er will sie jemandem widmen. Aber erst nach dem Rennen verraten wem. Er gewinnt Silber.
20: Es geht tatsächlich um meine Oma. Die ist vor einem halben Monat verstorben. Und sie wollte unbedingt das mitbekommen. Aber jetzt habe ich ihr den zweiten Platz ermöglicht.
9: Danach beginnen für Jörg Braun Momente, die ihn noch mehr mitnehmen als die Rennen zuvor. Er darf seine eigenen Sportler ehren und wird bestimmt mit den Tränen kämpfen.
2: Sebastian, vielen lieben Dank, dass du da warst. Du hast gerade gesagt, darf ich noch einmal sagen, auf wen ich so stolz bin.
8: Ja, auf meine Trainerin und auf meinen ganzen Verein Rapid Berlin. Ja.
2: Und auf dich mit der Goldmedaille. Ja, ja. Vielen lieben Dank, dass du da warst.
8: Danke.
2: Wir möchten jetzt eben noch einmal auf Basketball kommen. Ich meine, wir stehen ja hier schon auf dem Court. 5x5 Basketball, da ging gestern die Hauptrunde los. Und der Sportverein Special Olympics Saarland, der stellt mehrere Unified-Teams. Yannick Schwarz, der war beim Auftaktspiel heute dabei.
21: Sportcampus, 11 Uhr. Der Sportverein Special Olympics Saarland trifft im ersten Spiel ausgerechnet auf die einzig andere saarländische Mannschaft aus Homburg. Und das im Unified-Modus. Menschen mit und ohne Behinderung zusammen im Team.
22: Das ist so cool, weil beide so voneinander lernen können. Also die Unified-Partner können einfach lernen, emotional zu sein, so wie sie sind. Und auch eine Rolle zu übernehmen in der Verantwortung gegenüber dem Team.
23: Die ziehen uns einfach mit aufs Spielfeld. Die bauen mit uns das Spielfeld auf. Und das finde ich richtig toll.
22: Und die Athleten lernen wahnsinnig viel. So, so nebenbei beim Abgucken.
21: Hanna, am Anfang noch auf der Bank, sieht, wie ihr Team samt ihres Unified-Partners Jesse richtig gut loslegt, früh mit 6:1 wegzieht. Hanna und Jesse, bei der Eröffnung noch gemeinsam die Fackel der Hoffnung entzündet, wollen jetzt auch auf dem Feld ihre Stärken als Team ausspielen.
22: Die Hanna, die ist so fix und fertig, ist, wie man sagt. Ne? Und Jesse auch mit seiner Spontanität und diese Energie, die er einfach reinbringt, mit seiner Fröhlichkeit und seiner Gelassenheit.
21: Die Gelassenheit schwindet aber erstmal. Homburg kommt hier wieder ran, kann sogar ausgleichen. Hannas Team zieht im letzten Viertel dann aber davon und kann das Spiel mit 18:9 gewinnen.
23: Wir haben uns einfach jetzt mal zusammengerissen und haben gesagt, wir packen das heute. Egal, ob wir verlieren, aber wir haben jetzt das erste Spiel geschafft und da bin ich wirklich stolz auf meine Mannschaft.
21: Gespielt wird noch bis Samstag und es wird wohl auch auf Hanna und Jesse ankommen, wenn das Team Saarland den ganz großen Wurf Richtung Goldmedaille schaffen will.
2: Ja, und wie das aussieht, wenn es ganz kein großer Wurf wird, das zeige ich Ihnen jetzt. Zurück zu dir, Sonja, mit diesen hoffentlich schönen Bildern.
0: Ja, knapp vorbei ist auch daneben. Aber hey, guter Wurf. Danke, Tom. Und Jesse Ziegler hat jetzt noch das Wetter für Sie. Wir wünschen Ihnen allen noch einen schönen Abend. Tschüss.

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1: Schönen guten Abend zusammen. Richtig schöne Sonnenuntergänge können wir zurzeit bewundern. Josi Baus aus Burbach wünscht sich nach diesem hier eine neue Kamera. Ja, da können wir leider nicht weiterhelfen, aber vielleicht wird es ja morgen das Zuschauerfoto der Woche. Dann gibt es ein Saarlandwetter-Badetuch. Das Wetter liefert in den kommenden Tagen noch einige schöne Wettermotive. Die Hitzewelle hält sich noch bis in die neue Woche. Allerdings kommt mit der heißen Luft aus Frankreich auch etwas feuchtere Luft zu uns. Damit steigt dann auch das Gewitterrisiko. Heute Nacht und morgen am Tag sind Gewitter aber noch kein Thema. Wir sehen es auch im Wolkenverlauf der kommenden 24 Stunden. Erst morgen Abend, da werden die Wolken dunkler und dann kann auch ein Gewitter aufkommen. Wir schauen es uns in der Übersicht an. Heute Nacht, da wird es erstmal sternklar. Es wird eine tropische Nacht, die Temperaturen zwischen 22 und 15 Grad. Morgen haben wir noch mal viel Sonne. Die Quellwolken, die gibt es am Nachmittag. Und abends sind dann einzelne Gewitter mit Starkregen, Hagel und auch stürmischen Böen möglich. Die Temperaturen morgen bis 37 Grad. Schauen wir auf die Aussichten. Am Samstag, da ist es tagsüber sehr sonnig, da sind nur so ein paar lockere Wolken unterwegs, aber am Abend, da steigt das Gewitterrisiko bis 37 Grad am Samstag. Sonntag, da bleibt es Stand jetzt trocken, es wird sonnig, lockere Wolken ziehen durch bis 36 Grad. Montag haben wir nur ein ganz leichtes Gewitterrisiko, eher bleibt sonnig und auch trocken bei bis zu 38 Grad. Und der Dienstag, der wird richtig heiß mit bis zu 39 Grad und auch da kann eventuell noch ein Gewitter mit dabei sein. Ja, manchmal erreichen uns Fotos von Ihnen, die könnte man als Dekobild an die Wand hängen. Das hier von Margret Kuhn gehört auch dazu. Und damit wünsche ich Ihnen noch einen schönen Abend.
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2: Mitten im saarländischen Püttlingen steht dieses Straßenschild. Die Fresa-Grandinaria-Straße erinnert an eine deutsch-italienische Städtepartnerschaft.
3: Das Pendant zu diesem Schild steht in einer kleinen Stadt in den Abruzzen und heißt Via di Püttlingen. Und in Fresa-Grandinaria waren wir beide schon des Öfteren mit Pilgergruppen unterwegs und haben dort eine sehr große Gastfreundschaft erlebt.
4: Und da gibt es auch eine Piazza di Püttlingen, eine Via di Püttlingen, die mich, wenn ich dort bin, an meine Heimat erinnert. Aber eigentlich fühle ich mich mittlerweile in Fresa-Grandinaria auch schon so richtig daheim.
2: Heute ist eine Delegation aus den Abruzzen bei uns im Saarland zu Besuch. Und Saarländerinnen und Saarländern liegt es am Herzen, dass sich auch unsere italienischen Gäste hier daheim fühlen. Hier treffen Menschen aufeinander, die sich besonders für die Städtepartnerschaft und den interkulturellen Austausch einsetzen. So wie Jürgen Albert.
5: Du fährst in die Fremde, aber kommst in die Heimat. Und das ist das, was man da ohne immer wieder erlebt. Endlose Gastfreundschaft und das Willkommensein.
2: Dabei sind für mich Menschen wie Giovanni Di Stefano besonders beeindruckend. Er selbst war Gastarbeiter im Saarland und setzt sich seit vielen Jahren unvergleichlich für die internationale Städtepartnerschaft ein. Für mich ist es immer bewegend, nach Püttlingen zurückzukommen. Es ist eine Städtepartnerschaft, eine freundschaftliche Beziehung, die 1996 entstanden ist. Nun also im 30. Jahr. Es ist eine freundschaftliche Beziehung, die nicht aus der Städtepartnerschaft geboren ist, sondern aus unserer Immigrationsgeschichte. Die Fresaner waren immigriert in dieser Stadt und sie wurden würdevoll aufgenommen.

0: Es ist ein Projekt wahrer Freundschaft. Anderen würdevoll über alle Ländergrenzen hinweg begegnen. Das kann man aus dieser internationalen Freundschaft lernen.
1: Wie es ist, wenn Menschen Grenzen überwinden und andere auf- und annehmen, wie uns als Pilger, als Fremde, die Erfahrung kann man in Italien machen.
2: Und da passt es nur gut, dass im Italienischen Pilger Pellegrino heißt. Und das kommt vom Lateinischen Peregrinus und kann auch übersetzt werden mit Fremder. Aber wenn man fremd ist, dann ist es doch so unendlich wichtig zu erfahren, dass es da Menschen gibt, die einen auf- und annehmen, bei denen man auch noch einmal Vertrauen lernen kann in die Menschheit über alle Grenzen hinweg.
1: Das hilft in einer Stadt, in einer Städtepartnerschaft, aber auch als Christinnen und Christen in der Kirche.
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4: Guten Abend, ich begrüße Sie zur Tagesschau. Am Ende ging es deutlich schneller als gedacht. Die USA und Iran wollen ihren Krieg beenden und haben dafür gestern Abend eine Absichtserklärung unterzeichnet. Ein wichtiger Punkt aus Sicht der Weltwirtschaft, die Straße von Hormuz soll ab sofort wieder geöffnet werden, zunächst ohne Maut. Ob das so bleibt, muss noch geklärt werden, ebenso wie die Zukunft des iranischen Atomprogramms. Das soll in den nächsten 60 Tagen passieren und dann bleibt die Frage, ob ein belastbares Friedensabkommen zustande kommt.
5: Die Unterschrift war eine Überraschung, ganz nach dem Geschmack des US-Präsidenten im Schloss von Versailles. Hier wurde auch der Erste Weltkrieg beendet. Nach dem Abendessen mit dem französischen Präsidenten Macron verkündet Trump gestern stolz: In Versailles habe er unterschrieben, ruft Trump. Die Details sollen in den nächsten 60 Tagen verhandelt werden. Geeinigt hat man sich schon auf ein sofortiges Ende des Krieges, auch im Libanon. Unklar ist aber, ob auch Israel bereit ist, die Kampfhandlungen einzustellen. Eine Einigung gibt es auch über das Ende der gegenseitigen Seeblockaden in der Straße von Hormuz. Über was noch konkret verhandelt werden muss, ist ein Zeitplan für die Aufhebung aller Sanktionen gegen Iran. Außerdem eine Vereinbarung über das Atomprogramm. Konkret geht es um das angereicherte Uran in Iran. Und woher die verabredeten 300 Milliarden Dollar für den Wiederaufbau in Iran kommen sollen, Trump hat heute erneut betont, das Geld komme nicht aus den USA. Trotz offener Fragen, Vizepräsident Vance sieht in dem Abkommen schon jetzt einen großen Erfolg. Das Atomwaffenprogramm ist zerstört. Dem widerspricht der Demokrat und ehemalige Außenminister Blinken. Er schreibt, der Versuch, das iranische Atomprogramm wieder auszulöschen, sei gescheitert. Auch aus den eigenen Reihen kommt Kritik. Reagan dreht sich im Grab um, schreibt der republikanische Senator Cassidy. Das Abkommen sei der schlimmste außenpolitische Fehler seit Jahrzehnten. Die Vereinbarung soll ab sofort in Kraft sein. Und tatsächlich, der Radar zeigt erste Schiffsbewegungen in der Straße von Hormuz. Trump ist zurück in den USA. Der große Moment in Versailles ist vorbei. Jetzt muss in 60 Tagen aus einer Unterschrift ein dauerhaftes Abkommen werden.
4: Benjamin Weber in Istanbul. Was hören Sie? Wie wird die Vereinbarung im Iran bewertet?
6: Offiziell als Erfolg. Vor wenigen Minuten ist ein schriftliches Statement des obersten Führers veröffentlicht worden, in dem er noch mal ganz deutlich darauf hinweist, dass die USA massive Zugeständnisse gemacht haben, um dieses Abkommen mit dem Iran unterschreiben zu können. Das ist mutmaßlich auch an die Hardliner in den eigenen Reihen gerichtet, die auch Probleme damit haben, mit den USA zu verhandeln. Wir haben heute sehr viele Gespräche mit Menschen im Iran geführt und da ist die Stimmungslage doch sehr gemischt. Es gibt durchaus einige, die sich von dem Abkommen jetzt erhoffen, dass sich die wirtschaftliche Lage, die ja katastrophal ist, jetzt ein bisschen bessert. Aber dann ist da doch auch sehr viel Enttäuschung und sehr viel Wut darüber, dass jetzt nach dem Krieg, der ja eigentlich von Donald Trump begonnen wurde, um das Regime abzulösen, dieses Regime noch an der Macht ist und die Menschen weiterhin unterdrückt, festnimmt, foltert und in den Gefängnissen auch hinrichtet.
4: Dankeschön, Benjamin Weber in Istanbul. Und zur Absichtserklärung zwischen den USA und Iran sendet das Erste einen Brennpunkt, gleich nach dieser Tagesschau. Und diese Erklärung ist auch eines der Top-Themen beim EU-Gipfel, der am Abend in Brüssel begonnen hat. Die 27 Staats- und Regierungschefs beraten unter anderem über die geplante Minenräumung in der Straße von Hormus. Dabei soll auch Deutschland eine wichtige Rolle spielen.
7: Als sich am Abend die Regierungschefs zu ihren Beratungen treffen, zeigen sich viele erleichtert über das Abkommen, das Präsident Trump gestern unterzeichnet hat. Nun könnte es schnell gehen mit der Marinemission zur Sicherung der Straße von Hormus. Der Kanzler aber bremst.
8: Das ist ein großer Schritt nach vorn, dass dort die Waffen schweigen, dass auch die freie Durchfahrt durch die Straße von Hormus wieder gewährleistet wird. Wir werden in Ruhe im deutschen Kabinett darüber zu beraten haben, was das dann auch an Möglichkeiten für uns eröffnet, hier behilflich zu sein.
7: Die beiden deutschen Marineschiffe Mosel und Fulda haben heute den Suezkanal durchquert auf dem Weg in die Region. Für ihren Einsatz zur Minenräumung braucht es noch ein Mandat des Bundestags. Was auf die Europäer in der NATO zukommt, das hatte am Morgen US-Verteidigungsminister Hegseth unmissverständlich klargemacht. Sie sollen selbst für die konventionelle Sicherheit ihres Kontinents sorgen. Die NATO war zu lange ein Papiertiger und eine Einbahnstraße. Aber täuschen Sie sich nicht. Wir machen jetzt eine echte Prüfung, um sicherzustellen, dass die NATO schnell und unumkehrbar von Europa geleitet wird. Mit sofortiger Wirkung ziehen die USA zentrale militärische Ressourcen aus dem NATO-Pool zurück. Die genaue Liste ist geheim. Es soll sich aber unter anderem um mehr als 50 Kampfflugzeuge handeln, auch zahlreiche Flugzeuge zur Luftbetankung. Dazu Flugzeugträger und die Hälfte aller Zerstörerverbände. Und das ist erst der Anfang. Direkt von der NATO kommt auch der ukrainische Präsident zum EU-Gipfel. Anders als oft zuvor spielt Selenskyj diesmal aber keine Nebenrolle. Selenskyj kommt heute in einer Position der Stärke. Die Beitrittsgespräche haben begonnen und die Finanzierung der Ukraine ist zunächst gesichert. Jetzt drängt der ukrainische Präsident die Partner schnell, neue, deutlich härtere Sanktionen gegen Russland auf den Weg zu bringen.
4: Die Ukraine hat die russische Hauptstadt Moskau massiv angegriffen und dabei eine wichtige Ölraffinerie in Brand gesetzt. Bilder zeigen riesige Rauchschwaden im Süden der Stadt. Bewohner der Umgebung mussten in Sicherheit gebracht werden. Durch die Drohnenattacken war außerdem der Luftverkehr gestört. Der ukrainische Präsident Selenskyj erklärte nach den Angriffen wörtlich, wenn die Ukraine brennt, wird auch Moskau brennen.
9: Moskau am frühen Morgen. Die russische Flugabwehr schießt eine ukrainische Drohne ab. Doch andere dringen durch den Abwehrring und setzen eine Großraffinerie in Brand, nur 15 Kilometer vom Kreml entfernt. Das russische Verteidigungsministerium spricht von mehr als 500 abgeschossenen Drohnen landesweit, fast 200 davon in der Region Moskau. Alle Moskauer Flughäfen unterbrachen ihren Betrieb, viele Flüge wurden gestrichen. Die Stimmung im Stadtzentrum zwischen Besorgnis und Trotz. Es ist etwas beängstigend, aber wir haben nichts zu befürchten hier im Zentrum. Ich glaube, in den Außenbezirken haben die Leute Angst. Natürlich machen wir uns manchmal Sorgen, aber eigentlich ist alles sicher. Russland ist ein starkes Land. Wir werden es schon schaffen. Beim Treffen der NATO-Verteidigungsminister nannte Ukraines Präsident den Angriff einen vollen Erfolg. Unsere weitreichenden Sanktionen treffen russische Raffinerien sehr effektiv. In Russland gibt es schon Engpässe beim Kraftstoff. Kreml-Chef Putin heute beim Empfang von Vertretern des südostasiatischen Staatenbundes ASEAN. Zum Angriff auf seine Hauptstadt gab es kein Wort. Dort in Moskau dürfte sich das Kraftstoffangebot allerdings weiter verknappen. Diese Raffinerie deckte bislang ein Drittel des Bedarfs der Region ab.
4: In Deutschland gibt es zwar anspruchsvolle Vorgaben für den Umweltschutz, doch bei deren Umsetzung gibt es enorme Defizite. Zu dieser Einschätzung kommt der Sachverständigenrat für Umweltfragen in einem Gutachten. Er berät die Bundesregierung. Gesetze seien oft zu bürokratisch, es gebe zu viele Ausnahmen und zu wenig Kontrollen. Die Folge: Zentrale Umweltziele werden nicht eingehalten. Luft, Wasser und Böden könnten eigentlich sauberer sein.
10: Gasflaschen gefüllt mit Kühlmitteln, sogenannte künstliche F-Gase, vielfach eingesetzt in Kühlgeräten und Klimaanlagen. Die Gase sind extrem klimaschädlich und sollen schrittweise vom Markt verschwinden. Das treibt die Preise und fördert illegalen Handel. Die Gase kommen über den Seeweg aus Asien nach Europa. Experten sprechen von Gewinnspannen wie im Drogengeschäft.
11: Es ist tatsächlich so, dass Umwelt- und Klimakriminalität noch immer wahrgenommen werden, als wenn es darum ginge, ob ein einzelnes Blümchen im Naturschutzgebiet ausgerupft wird. Das ist aber nicht mehr das Thema. Wir haben es hier mit organisierten Tätergruppen zu tun.
10: Um denen auf die Spur zu kommen, fehlen den Ermittlern oft Befugnisse, etwa zur Telefonüberwachung. Nur ein Beispiel von vielen. Die Experten vom Umweltrat sehen insgesamt Lücken bei der Umsetzung von Umweltrecht, angefangen bei den Gesetzen.
12: Die sind mitunter vage formuliert, sie enthalten unbestimmte Rechtsbegriffe, komplexe Ausnahmeregelungen und ehrlich gesagt manchmal auch Regelungen, die in der Praxis gar nicht funktionieren.
10: Sorgen bereitet den Experten auch das hohe Reformtempo der Bundesregierung, ein Risiko für schlechte Gesetze. Die SPD-Fraktion betont dagegen die Chancen durch weniger Bürokratie.
13: Ich habe den Eindruck, dass bislang vor allen Dingen immer darüber gesprochen wird, über Reformen als etwas Negatives. Aber es kann auch etwas Beschleunigendes, etwas Positives sein.
10: Das Umweltministerium will das Gutachten nun auswerten.
14: Schlecht umgesetzter Umweltschutz hat nicht nur Folgen für Klima und Natur, sondern führt auch zu wirtschaftlichen Schäden. Nicht die Umweltziele seien das Problem, sondern ihre Durchsetzung in der Praxis, so der Umweltrat, und fordert Bund und Länder auf, gemeinsam mehr zu tun, sprich bessere Gesetze und klarere Zuständigkeiten.
4: Fast 5 Millionen Menschen werden zu Hause gepflegt, meistens von Angehörigen. Diese können deshalb oft nur in Teilzeit arbeiten, etwa Eltern von Kindern mit Behinderung. Ihnen droht dadurch im Alter eine geringere Rente. Die Pflegekasse gleicht das unter bestimmten Bedingungen aus, bislang. Denn durch die Pflegereform der Bundesregierung soll sich das ändern.
15: Martina Bell greift ihrer Tochter unter die Arme. Seit 21 Jahren jeden Tag. Denn Luisa hat eine Genmutation, ist auf ständige Hilfe angewiesen. Etwa beim Essen. Auch sprechen kann sie nicht. Für die Mutter aus Oberschwaben eine Lebensaufgabe.
16: Wenn man vielleicht die eigenen Eltern pflegt, dann sind es 5 bis 10 Jahre. Aber das eigene Kind pflegt man unter Umständen ein Leben lang.
15: Ein Leben lang und bald möglicherweise mit weniger Rente als erwartet. Denn mit der geplanten Pflegereform bekämen pflegende Angehörige wie sie weniger Rente. Wer durch die Pflege von Angehörigen weniger oder gar nicht arbeiten kann, für den zahlt bisher die Pflegeversicherung die Rentenbeiträge zu 100%, unter bestimmten Voraussetzungen und auf Basis eines durchschnittlichen Arbeitsentgelts. Die geplante Reform sieht eine Kürzung auf 70% vor. Das betrifft in Deutschland laut der deutschen Rentenversicherung 1,7 Millionen Menschen. Der Gesundheitsökonom Stefan Gress befürchtet, pflegende Angehörige könnten durch die Reform in die Altersarmut rutschen.
17: Das kann dann zu dem Effekt führen, dass die Personen dann in die Grundsicherung rutschen, was wiederum dann zusätzliche Ausgaben für den Steuerzahler bedeutet.
15: Für Mutter Martina Bell fühlt sich die geplante Reform an wie ein Schlag ins Gesicht.
16: Weil wir benachteiligt sind über Jahre, Einschränkungen erleben über Jahre und diejenigen sind, die jetzt sparen sollen.
15: Ob die Pflegereform wie geplant vor der Sommerpause beschlossen wird, unklar.
4: Heiße Tage, tropische Nächte und schwere Gewitter. Deutschland steht kurz vor einer mehrtägigen Hitzewelle. Morgen gilt fast für das ganze Land eine Hitzewarnung. Vielerorts sollen die Temperaturen auf über 30 Grad klettern. Darunter ächzen nicht nur Ältere, Pflegebedürftige und Kranke. Auch Kinder können die hohen Temperaturen nicht gut vertragen. Das zeigt auch ein Beispiel aus einer Kita in Stuttgart.
18: Wasserspiele auf der Dachterrasse, im Schatten unter Sonnensegeln. Das ist heute das Programm in der Stuttgarter Kita Polyphant. Zumindest am Vormittag, bevor die große Hitze kommt.
19: Wir gestalten unseren Tagesablauf nach der Temperatur. Das heißt, wir sind vormittags draußen und eher in der Nachmittagszeit eher drinnen. Das Wohl des Kindes geht an erster Stelle. Und wenn wir merken, einfach für uns Mitarbeiter ist es schon zu heiß, dann ist es für die Kinder viel zu heiß.
18: Vor allem in Städten kann die Hitze schnell zum Problem werden. Die Kita Polyphant liegt über einem Parkplatz an einer stark befahrenen Straße inmitten dichter Bebauung. Beton und Autos strahlen Wärme ab, die Häuser blockieren frische Luft, die Hitze staut sich. Laut UNICEF sind in Deutschland mehr als 8 Millionen Kinder von Dürren und extremen Hitzewellen betroffen.
20: Kinder sind eine besonders vulnerable Gruppe, insbesondere wenn es um heiße Temperaturen geht, wie wir sie ja jetzt gerade haben. Das hat biologische Faktoren. Der Körper ist nicht so hitzeresistent wie ein gesunder erwachsener Körper. Die Kinder atmen viel schneller, sie brauchen mehr Flüssigkeit.
18: In Schorndorf bei Stuttgart könnte die Hitze gestern gar zu einem tragischen Todesfall geführt haben. Ein Kleinkind wurde über Stunden im Auto vergessen. Es verstarb noch vor Ort. Eine Obduktion soll nun klären, ob die Hitze ursächlich für den Tod des Kindes war. In der Kita Polyphant hat man Maßnahmen getroffen, um die Hitze nicht zur Gefahr werden zu lassen. Sonnenschutzfolien verdunkeln die Fenster, Ventilatoren stehen bereit. Aber klar ist auch, raus in die Hitze gehen sie heute nicht mehr.
4: Und wie das Wetter im Einzelnen wird, hier unsere Vorhersage für morgen, Freitag, den 19. Juni.
21: Die Wärmebelastung ist morgen groß. Dazu können sich in der schwülen, heißen Luft später Hitzegewitter entladen. Bereits in der Nacht breiten sich von den Niederlanden Wolken aus. Regional gibt es kräftige Schauer und Gewitter, sowohl in der Nacht als auch am Vormittag im Norden. Sonst ist es oft sonnig am Tag, später einzelne unwetterartige Hitzegewitter. Schwerpunkte aus heutiger Sicht, Teile Baden-Württembergs und am Abend der Westen. In der Nacht tropische 22 Grad am Niederrhein, 12 Grad in den Alpentälern. Am Tag an der Ostsee 25 Grad, 38 Grad im Südwesten. Am Samstag häufig Sonne, vor allem in der Osthälfte und im Norden hier unter Wolken, Schauer und Gewitter, örtlich Unwetter. Auch am Sonntag häufig Sonne, größere Quellwolken, Schauer und Gewitter. Im Norden ist die Luft trockener, ähnliches Wetter am Montag.
22: Wir können vorher auch nicht alles testen. Das heißt, wenn wir das absenken, passiert das zum ersten Mal.
23: Der längste Absenktunnel der Welt. Er soll Deutschland mit Dänemark verbinden.
22: Und viele Sachen können dabei schiefgehen.
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25: Genau, das ist perfekt.
26: Cool. Das ist zu viel.
27: 38% weniger. Lieber Himmel, das ist ja spektakulär.
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28: Herzlich willkommen. Was schätzen Sie, wie viele Kilometer legt jeder von uns pro Tag im Schnitt zurück? Mit Reisen, mit Fahrten zur Arbeit, mit Wegen zum Einkauf. Da kommt was zusammen. Es sind 35 Kilometer jeden Tag. Und die Hauptrolle spielt dabei nach wie vor das Auto. Gerade mal 20% der Haushalte schaffen es, ohne eigenes Auto auszukommen. Falls Sie zu denen gehören, herzlichen Glückwunsch. Denn die anderen 80% stöhnen derzeit ziemlich wegen der hohen Energiepreise. Dabei können wir beim Fahren sparen. Sogar überraschend viel.
29: Zwei Männer und ihre Autos. André fährt einen 20 Jahre alten Diesel. Mika ein 3 Jahre altes Elektroauto. Und dieser Mann bereitet sie auf unseren Test vor. Es gilt, so sparsam zu fahren wie möglich.
30: Die meisten Menschen verschwenden Geld einfach, weil sie die Technik im Fahrzeug nicht richtig nutzen. Und das wollen wir heute ändern.
29: Michael Tück ist Spritsparprofi. 3 Fahrten werden Mika und André heute machen. 3-mal die gleiche Strecke.
31: Ich bin beruflich viel unterwegs. Spritsparen ist da leider Gottes ein Thema, was häufig vergessen wird.
32: Da ich ein E-Auto fahre, habe ich das Gefühl, ich fahre immer effizient.
29: Zunächst fahren die beiden wie immer. Die festgelegte Route ist 18 Kilometer lang.
30: Wenn ihr rausfahrt vorne am Tor, nullen wir den Verbrauch bei eurem Fahrzeug. Und wenn ihr reinkommt, lese ich ab, was da drauf steht, damit wir einen Vorherwert haben. Die OK-Taste da 3 Sekunden drücken, bis es auf Null springt. 3, 2, 1, los geht's!
29: Runde 1 für den Referenzwert.
30: Motor bitte laufen lassen. Da haben wir einen Wert von 6,6 Liter auf 100 Kilometer. 6,6, ich habe mal gerade geguckt, das ist für das Auto sehr, sehr wenig. Der wird nicht viel sparen können, der fährt schon sehr sparsam.
29: Da kommt Mika auch schon von der ersten Runde zurück.
30: Was haben wir denn für einen Wert? 19,8.
29: Bei ihm wird in Kilowattstunden gerechnet. Lässt sich da noch was sparen?
30: Man sagt immer schnell, geht ja nicht oder so, kann ja keiner fahren. Doch, kann man. Und dann dürfen die das selber probieren. Und dann schauen wir mal, was für einen Unterschied wir rauskriegen. Da wird viel drin sein.
29: Jetzt beginnt das Fahrtraining mit Reifendruck messen. Bloß nicht zu niedrig.
30: Auch 0,4 zu wenig. Ist nicht außergewöhnlich. Das ist Otto-Normalverbraucher, der nicht so oft nachguckt. Der Rollwiderstand, wenn ich mich gerade langsam bewege, wird ganz entscheidend vom Reifendruck bestimmt. Ne? Und jeder, der Fahrrad fährt, weiß, mit platten Reifen ist schwer tammeln. Und so ähnlich geht es dem Auto.
29: Auch an der TU München geht es ums Energiesparen. Hier wird gezeigt, was schon möglich ist. Professor Markus Lienkamp hat mit seinem Team ein extrem stromsparendes E-Auto gebaut.
0: Durch unser Konzept konnten wir das Auto im Prinzip

0: müssen größer werden, Reifen größer werden, Bremsen, die Karosserie muss verstärkt werden für Crash, sodass damit eine Gewichtsspirale nach oben gedreht wird, die dann zu etwa 2 Tonnen schweren Autos führt.
1: Aber je größer und schwerer ein Auto, desto größer die Widerstände. Das Fahrzeug muss vor allem gegen 3 Faktoren arbeiten. Den Beschleunigungswiderstand durch das eigene Gewicht, den Rollwiderstand durch die Reifen und den Luftwiderstand. Die Aerodynamik wurde beim Visio M radikal optimiert. Schon wenige Prozent besserer Luftwiderstand bringen hier auf langen Strecken enorme Vorteile bei der Reichweite.
0: Aerodynamik wird sehr stark bestimmt von der Form des Fahrzeugs. Also je länger ein Fahrzeug ist und je flacher ein Fahrzeug ist, desto besser wird die Aerodynamik. Und das heißt, Limousinen sind aerodynamisch ziemlich gut, SUVs sind aerodynamisch recht schlecht.
1: Zurück zu unserem Test. Für André und Mika gibt's jetzt eine Theorieeinheit.
2: Je häufiger du es schaffst, den Fuß nur vom Gas runterzukriegen, desto länger fährt das Auto ohne Kraftstoffzufuhr. Der lebt nur vom Schwung, da wird gar nichts eingespritzt.
1: Fuß vom Gas. Klar, aber es gibt auch heimliche Energiefresser.
2: Viele haben ja die Klimaautomatik immer auf Automatik stehen, weil es zu faul ist, das an- und auszumachen. Es ist unheimlich sinnvoll, wenn man so Kurzstreckenbereich fährt wie hier. Die brauchen gar keine Klimaanlage, mach sie aus. Du brauchst sie nicht. Das ist im langsamen Bereich wirklich eklatant, was da drin ist.
1: Ab in Runde 2. Die beiden sollen das Gelernte jetzt ausprobieren.
2: Manchmal hilft es auch so, als wenn man eine liebe Verwandte von der Familienfeier abholt, so zu fahren. Die 3 Stück Cremetorte, 4 Cappuccino und 3 Prosecco getrunken hat. Und die muss man heil nach Hause fahren. Dann weiß man auch ein bisschen, wie spritsparendes Fahren geht.
1: Für Mika mit seinem E-Auto gibt es noch eine Besonderheit beim Energiesparen.
2: Perfekt. So, und jetzt dieses Tafelbergprinzip fahren, den Vogel hochziehen auf 50. Und dann möglichst konstant das Tempo halten, ne? Dass man nicht die ganze Zeit schneller wird, sondern möglichst konstant halten. Perfekt. So, und das Schöne ist ja hier, anders als beim herkömmlichen Auto, haben wir bei der Rekuperation die Möglichkeit, einfach Bewegung wieder in Energie umzuwandeln.
1: Rekuperation bedeutet, der Motor entzieht der Batterie keinen Strom mehr, sondern lädt sie sogar wieder auf. Immer dann, wenn man bremst oder den Fuß vom Gaspedal nimmt, arbeitet er ähnlich wie ein Fahrraddynamo. Die Bewegungsenergie des Autos wird in elektrische Energie zurückverwandelt. Das erhöht die Reichweite. Zurück in der Fahrzeughalle der TU München. Jetzt demonstrieren die Forscher, welche Rolle die Reifen beim Energieverbrauch spielen.
0: Also wenn wir die Fahrdynamik in Kurven uns angucken, dann zählt im Prinzip die Flächenpressung. Das heißt, wenn ich ein hohes Gewicht habe, brauche ich einen breiten Reifen.
1: Dadurch steigt die Reibung auf der Straße deutlich. Beim Testauto haben die Forschenden schmale Spezialreifen mit wenig Rollwiderstand verbaut.
0: Wir haben bei Visio M einen sehr schmalen Reifen verwenden können, weil die Masse von dem Auto so gering ist. Das heißt, wir haben ungefähr die Hälfte der Masse, damit konnte der Reifen etwa halb so breit nur werden.
1: Auch wichtig fürs Energiesparen, die Größe der Akkus. Im Batterielabor entwickeln die Forschenden kleinere und leichtere Akkus, die trotzdem lange halten. Sie zeigen damit, was möglich ist. Das E-Auto von morgen könnte extrem energiesparend sein und zugleich eine sehr hohe Reichweite haben. Beim Test geht es jetzt für André und Mika in die entscheidende Runde.
2: Du kommst von 6,6, du kommst von 19,8. Mal sehen, was drin ist.
3: Toi, toi, toi.
1: Jetzt gilt's. Haben Sie beim Spartraining was gelernt?
2: André zum Beispiel hat ja im Vorfeld schon quasi den Normverbrauch des Autos erreicht. Da rechne ich nicht mit einer starken Absenkung.
1: Trotzdem gibt André alles.
2: Von 6,6 erhebt die Schnapszahlen auf, nicht 5,5, auf 4,4. Richtig gut.
3: Tja. Würde ich auch sagen, ne?
2: Hast du mich aber selbst positiv überrascht. Du hast jetzt 33% angespart. Das ist ja schon kaum zu toppen.
1: Jetzt ist Mika dran.
2: Mein lieber Mann, da hast du aber richtig dich angestrengt. 12,3. Großartig hier. Spektakulär. Wahnsinn. 62, 38% weniger. Lieber Himmel, das ist ja spektakulär.
1: Egal ob alter Diesel oder modernes E-Auto, durch clevere

0: Sparweise lässt sich richtig sparen. Denn nicht nur das Auto entscheidet über den Verbrauch, sondern auch der Mensch, der am Steuer sitzt.
1: Okay, wer gemäßigt fährt, spart Sprit. Aber was würde passieren, wenn man gar nicht erst richtig schnell fahren dürfte? Tempolimit. Das Wort allein reicht und schon geht's los. Dabei gilt es jetzt schon auf einem Drittel der deutschen Autobahnen, dauerhaft oder zeitweise. Wir regen uns also über etwas auf, das längst Alltag ist, nur halt nicht überall. Und was würde es bringen, wenn doch? Das Umweltbundesamt hat nachgerechnet. Tempo 120 auf Autobahnen, 80 auf Landstraßen, das spart rund 5 Millionen Tonnen CO2 im Jahr. Und weil manche dann vielleicht sogar auf Bus und Bahn umsteigen, könnten es sogar bis zu 8 Millionen Tonnen werden. Um sich das vorzustellen, das ist fast so viel, wie eine komplette Großstadt wie Frankfurt in einem Jahr ausstößt. Einfach weg, ohne große Zusatzkosten. Und die Sicherheit, die Autobahnen stehen eigentlich schon ganz gut da. 1,2 Verkehrstote pro 1 Milliarde gefahrene Kilometer. Auf Landstraßen sind das mehr als viermal so viel. Aber eine Studie der Ruhr-Uni Bochum zeigt, ein generelles Tempolimit von 120 könnte noch mal gut ein Drittel der Verkehrstoten auf bisher unbeschränkten Autobahnabschnitten vermeiden. Ein Drittel weniger, nur weil wir den Fuß ein bisschen vom Gas nehmen. Es gibt allerdings noch etwas, das wir beim Autofahren alle sehr gern vermeiden würden. Den Stau. Woher kommt der eigentlich? Und was ist die optimale Geschwindigkeit, damit der Verkehr flüssig läuft?
2: Verkehrszentrale München, 6 Uhr morgens. Über 1000 Kameras filmen die südbayerischen Autobahnen. Für Michael Hösch und sein Team ist ein besonderer Tag. Pfingstsamstag, Reisetag. Die Hauptaufgabe heute: Staus erahnen, bevor sie entstehen. Kurz nach 8. Operator Jürgen Dölle informiert die Polizei in Garmisch. Zu viele Autos im Tunnel bei Farchand. Stau und Unfälle in einem Tunnel sind besonders gefährlich. Brandgefahr. Deshalb entscheidet er sich für eine Tunnelsperrung. Ein gefährlicher Stau im Tunnel ist abgewendet worden. Aber Staus ganz verhindern? Heute kaum möglich. Zu viel Verkehr. Ist es wirklich so einfach? Viele Autos bedeuten Stau? Lisa Kessler und Majid Rostami von der TU München sagen nein. Die Simulation zeigt, zu viel Verkehr ist nur die erste von drei Voraussetzungen.
3: Das zweite ist, wir haben eine gewisse Engstelle. Das heißt, wir brauchen zum Beispiel eine Spur, die aufhört, oder eine Baustelle. Und als drittes brauchen wir ein auslösendes Moment. Das kann zum Beispiel sein ein Bremsmanöver von einem einzelnen Fahrzeug, also von einer einzelnen Person, die dadurch dann aber den Stau für die ganze Strecke erzeugt. Das heißt, eigentlich sind die Verkehrsteilnehmer selbst daran schuld, wenn dieser Stau entsteht.
2: Zurück in der Verkehrszentrale München, 8.40 Uhr. Stau auf der A8 südlich von München. Das Mittel? Den Seitenstreifen freigeben, eine zusätzliche Spur schaffen. Das wäre aber jetzt noch zu gefährlich. Lkw besetzen die Parkbuchten. Operator Thomas Leeb informiert die Polizei. Kurz nach 9 Uhr. Die Polizei fordert zur Weiterfahrt auf. Eine Viertelstunde später. Thomas Leeb schwenkt mit den Kameras die Seitenstreifen ab. Kontrolle, ob auch alles frei ist. Dann wird auf dem Bildschirm aus dem roten Kreuz ein grüner Pfeil. Jetzt gibt es 4 Spuren Richtung Salzburg. Eine Spur mehr hilft, zeigt die Forschung. Aber nur, wenn sie durchgängig da ist. Das könnte ein typischer Abschnitt der A8 hinter Rosenheim sein. Mal 3, mal 2 Spuren.
3: Das heißt, Es ist nicht gut, wenn die Anzahl der Fahrstreifen häufig schwankt. Besser ist es, entweder gar nicht auszubauen, das heißt, wir lassen einfach den Bestand, sodass wir durchgehend zum Beispiel zwei Spuren haben, oder man baut es aus, dass aber durchgehend die drei Spuren sind, dass wir dadurch die Anzahl der Spurwechsel minimiert kriegen, sodass wir insgesamt ein viel flüssigeres Verkehrsverhalten der Fahrzeugteilnehmer haben.
2: Kurz nach 11:30 in der Verkehrszentrale. Jetzt ist überall Stau. Am schlimmsten auf der A8 Richtung Salzburg. Dazu noch ein Unfall bei Holzkirchen. Blockabfertigung, Standspurfreigabe, Geschwindigkeitsbegrenzungen. Viel mehr können die Operatoren nicht tun. Aber die Verkehrsteilnehmer könnten. Das haben die Forschenden berechnet. Die meisten Autos verträgt die Autobahn, wenn alle gleich schnell fahren würden. Wie schnell, haben sie anhand dreier Fallbeispiele herausgefunden. Fall Nummer 1. Alle fahren 120. Ein Zähler misst die Autos, die stündlich den Abschnitt passieren. Es sind 7.300. Viel. Aber vielleicht geht noch mehr? Daher Fall Nummer 2. Die Sicherheitsabstände sind geringer, dafür fahren die Autos nur 60. 7.000 Autos, also weniger. Dann der dritte Fall. Dazwischen Tempo 80. Und tatsächlich die meisten Autos.
1: Manchmal bedeutet langsamer unterwegs zu sein, trotzdem schneller anzukommen. Ja, das klingt paradox, gebe ich zu. Also mit welchem Verkehrsmittel kommen wir am schnellsten von Tür zu Tür? Das kommt auf die Strecke an. Bis zu 5 Kilometern in der Stadt, da sind wir mit dem Fahrrad am schnellsten. Klar, keine Staus, keine Parkplatzsuche. Bei Strecken bis etwa 7,5 Kilometern liegt immer noch das Fahrrad vorn, genauer gesagt das E-Bike. Erst bei längeren Strecken in der Stadt gewinnt das Auto und natürlich auch auf dem Land. Es wäre also eigentlich schlau, bei kurzen Strecken Rad zu fahren. Aber viele setzen sich trotzdem lieber ins Auto. 40% aller Autofahrten in Deutschland sind unter 5 Kilometer lang. Also in dem Bereich, wo Radfahren eigentlich schneller wäre. Allerdings, und das macht Hoffnung, Studien zeigen, dass gerade E-Bikes in diesem Bereich vorstoßen und zunehmend das Auto auf Kurzstrecken ersetzen. Und die Langstrecken, da bremsen uns oft Baustellen aus. Was wäre, wenn man einfach drüber wegfahren könnte?
0: Sanierungsarbeiten auf einer Schweizer Autobahn. Eigentlich total normal. Doch hier ist etwas anders. Die Arbeiten finden unter einer Brücke, der sogenannten Astra Bridge, statt. Der Schweizer Jürg Merian ist der Kopf hinter dieser Idee.
4: Der Verkehr nimmt immer mehr zu. Wenn ich eine Baustelle einrichten will, muss ich die Verkehrsfläche reduzieren, einen Spurabbau machen. Das führt zu Stau. Da habe ich mir überlegt, wie kann ich das lösen?
0: Eine wichtige Frage, denn immer mehr Großbaustellen legen wichtige Verkehrsadern über lange Zeit lahm. Jürg Merians Lösung, angelehnt an eine österreichische Idee, eine mobile Brücke über den Bauarbeiten. Die kann immer dort aufgebaut werden, wo marode Straßen saniert werden müssen. Während unten gearbeitet wird, können oben die Autos fahren. Die Brücke ist inklusive Rampen 256 Meter lang. Auf zwei Spuren rollt der Verkehr mit 60 Stundenkilometern.
4: Das Geniale daran ist, wir haben immer noch beide Fahrspuren in Betrieb. Der Verkehr rollt. Das ist das Ziel, dass der Verkehr fahren kann.
0: Vor dem ersten Einsatz wird die Brücke einmalig aufgebaut. Das passiert nachts, damit der Verkehr so wenig wie möglich gestört wird. Der Aufbau, eine logistische Meisterleistung.
4: Man beginnt bei den Rampen und arbeitet sich in die Mitte. Die vielen Fahrzeuge bringen Teile. Die müssen abgeladen werden, die müssen verstellt werden. Das ist ein riesen Ameisenhaufen, der da die Brücke zusammenbaut. Dass die Leute aneinander vorbeikommen, ja, das ist eine große Herausforderung.
0: Ist ein Bauabschnitt fertig, kann die Brücke in wenigen Stunden zum nächsten Einsatzort verschoben werden. Das passiert wieder nachts. Denn in der Schweiz, wo die Astra Bridge bereits zum Einsatz kommt, darf die Autobahn für Bauarbeiten nur nachts gesperrt werden.

0: Zunächst wird der Verkehr umgeleitet. Auf der Brücke fahren keine Autos mehr und das Verschieben an den neuen Einsatzort kann beginnen. Christian Umber sorgt dafür, dass heute Nacht alles reibungslos klappt und die Baustellenbrücke an ihren neuen Einsatzort gelangt.
1: Das Geniale, was eigentlich ist, dass ein Mann hier im Cockpit eine 256 Meter lange Brücke mit 1250 Tonnen bewegen kann. Ich habe zwar drei Mitarbeiter, die meine Augen und meine Ohren sind, aber letztendlich fahren durch alleine.
2: An alle, ich ziehe jetzt die Fußplatten hoch.
0: Die Brücke soll um 100 Meter verschoben werden. Per Fernsteuerung und GPS setzt Christian Umber jedes einzelne der sogenannten Brückenportale in Bewegung. Der Koloss rollt los.
1: Wir haben verschiedene Tracks, also Linien, wo wir fahren können. Und danach fahre ich über das GPS auf 1 Zentimeter genau die Brücke einfach in die Richtung, wie ich möchte.
0: Präzisionsarbeit bei 2 Stundenkilometer. Und dann plötzlich das. Stillstand.
1: Geht einmal zu Portal 11. Der war als erstes, wo das GPS rausgeflogen ist.
0: Eine Störung im Steuersystem, die aber schnell gelöst wird.
1: Also, dann fahre ich weiter.
0: Von Hand stellen die Männer die GPS-Verbindung wieder her. Die Brücke rollt weiter.
3: Endposition erreicht. Hat jetzt haarscharf geklappt. Ja, ich bin froh, wir können morgen bauen. Ja.
0: Die Bauarbeiter unter der Astra Bridge sind am nächsten Morgen bereits um 7 Uhr wieder im Einsatz. Bauleiter Leonard Cookie und sein Team haben sich an die Arbeiten unter der Brücke angepasst.
4: Hier ist alles enger. Wir mussten alle Maschinen speziell anpassen, dass wir überhaupt arbeiten können. Wir mussten die Dächer der Maschinen demontieren, damit wir mit der Höhe klarkommen und so die Arbeiten ausführen können.
0: Auch wirtschaftlich bringt die Astra Bridge Vorteile. Eine übliche Baustelle dieser Größe würde etwa 15,3 Millionen Euro kosten. Im Vergleich dazu kostet die Baustelle mit der Astra Bridge nur 13 Millionen Euro. Das liegt auch daran, dass man sonst 6,7 Kilometer absperren muss, um den Verkehr umzuleiten. Während die gesamte Baustelle der Astra Bridge nur knapp 1,5 Kilometer lang ist. Ein Patent hat Jörg Merian nicht auf die mobile Brücke angemeldet. Will er auch nicht. Hauptsache, die Straßenarbeiten unterbrechen nicht den fließenden Verkehr.
5: Es gibt technische Entwicklungen, die sind einfach großartig. Andere werfen eher Fragen auf, denn die Autos werden bei uns immer breiter, im Schnitt um etwa 1 Zentimeter alle 2 Jahre. Schauen Sie mal, ein VW Golf im Jahr 1974, der war zum Beispiel 163 Zentimeter breit. Heute sind es 179. Und die Durchschnittsbreite aller Neuwagen in der EU hat mittlerweile die 180-Zentimeter-Marke geknackt. Manche große SUVs überschreiten bereits sogar die 2-Meter-Marke ohne Außenspiegel. Das Problem, viele Parkplätze bei uns haben noch immer eine Breite von 2,30 Meter. Da bleibt nicht viel Platz zum Ein- und Aussteigen. Kein Wunder, dass laut Umfragen eine Mehrheit der Deutschen findet, größere Autos, höhere Parkgebühren. Aber auch fürs Rad und den öffentlichen Nahverkehr gibt es Ideen. Hier sind unsere Top 3.
0: Nummer 1. Das Gehmobil. Auf dem Land mit dem Bus fahren, das heißt oft warten. Nicht so in Gronau. Die Stadt in NRW erprobt das Gehmobil, eine Mischung aus Bus und Taxi mit Fahrer. Einfach per App oder Telefon bestellt, holt das E-Shuttle die Fahrgäste auf Zuruf am Wochenende und in den Abendstunden ab. Ohne festen Fahrplan, ohne starre Route, zu den gleichen Tarifen wie eine klassische Busfahrt. Der Vorteil? Über 100 verschiedene Haltepunkte und damit ein flexibleres Angebot als der starre Linienbusverkehr. Geeignet ist das Gehmobil gerade für kleinere Städte. Die Fahrgastzahl in Gronau ist so um 50% gestiegen. Nummer 2. Geteilte Straßen. Enger Radweg. Egal ob in der Stadt oder auf dem Land, für Rad und Auto scheint oft kein Platz zu sein. Die Lösung? Schmalere Fahrbahnen. Klingt paradox, bringt aber was. Die Straße wird dabei für Autos auf nur eine Fahrbahn in der Mitte reduziert. An beide Seiten kommen breite Radstreifen. Ist kein Rad in Sicht, bleibt genug Platz,

0: Die Autos können den Radweg problemlos mitbenutzen. Taucht jedoch ein Radfahrer auf, heißt es Rücksicht nehmen. Dann können Autos erst überholen, wenn kein Gegenverkehr kommt. Das Prinzip hat Erfolg. Fahrräder werden besser wahrgenommen, Autofahrer fahren vorsichtiger und Studien zeigen, die Zahl der Unfälle sinkt sogar. Nummer 3. Kostenlos unterwegs. Einsteigen, losfahren, ohne Ticket, ohne App, ohne Kontrollen. Klingt perfekt und geradezu utopisch, oder? Nicht in Augsburg. Die Stadt gehört zu den ersten in Deutschland, die gratis Nahverkehr anbietet. Mit Bus und Bahn in der Cityzone. Die Idee? Den Nahverkehr so attraktiv machen, dass mehr Menschen aufs Auto verzichten. Das soll nicht nur CO2 einsparen, sondern auch Staus und Parkplatzchaos in der City reduzieren. Nur mit gratis ÖPNV sind die Verkehrsprobleme aber noch nicht gelöst. Die Stadt setzt deswegen auch auf Fahrräder und ein Carsharing-Konzept.
1: Es gibt Ideen, die sind so überzeugend, dass man sich fragt, warum sind wir da noch nicht weiter? Autonome Autos zum Beispiel. Man kann während der Fahrt arbeiten oder sich entspannt zurücklehnen. Laut Studien sind sie sicherer und für viele Menschen wären sie die Chance für mehr Mobilität, zum Beispiel bei körperlichen Einschränkungen. Aber im Alltag angekommen sind autonome Autos noch nicht wirklich. Oder sind Sie schon mal mit einem gefahren?
0: In der City von Darmstadt. Elke Harms bucht ein Shuttle. Und zwar kein gewöhnliches Shuttle. Angeblich fährt es autonom. Einstieg ist an einem der vielen Haltepunkte. Es ist Elkes erste Fahrt in einem autonomen Auto. Spooky?
2: Ich bin tatsächlich ein bisschen aufgeregt. Autonomes Fahren ist jedem ein Begriff, aber richtig darunter vorstellen konnte ich mir nichts. Und ich habe seit 20 Jahren kein eigenes Auto mehr. Ich bin auch kein Radfahrer, weil mir das Rad schon zweimal geklaut worden ist. Ich weiß nicht wirklich, was auf mich zukommt, aber bin sehr neugierig.
0: Elke ist eine von über 3500 Personen, die sich für Kira registriert haben. Einem Testprojekt für autonomes Fahren im öffentlichen Nahverkehr.
2: Ich fahre jetzt mal in meinen Lieblingswollladen. Da komme ich eigentlich viel zu selten hin, weil es ein bisschen umständlich ist, da mit ÖPNV hinzukommen.
0: Die Shuttles fahren auf bestimmten Strecken zwischen den Haltepunkten, sind als Ergänzung für Bus und Bahn gedacht. Und während der Testphase kostenlos für die Nutzer. Eine Fahrerin ist zur Sicherheit noch mit an Bord, Luisa. Fahren wie von Geisterhand. Das ist autonomes Fahren der Stufe 4. Insgesamt gibt es 5 Level. In Level 1 assistiert die Technik zum Beispiel mit einem Tempomaten. In Level 2 hilft sie zu lenken und kann selbstständig bremsen oder beschleunigen. Ab Level 3 übernimmt die Technik die ganze Fahrzeugsteuerung. Der Fahrer muss aber eingreifen können. Bei Level 4 ist kein Fahrer mehr nötig. Das Auto darf allerdings nicht überall fahren, sondern nur in einem bestimmten Gebiet. Und ab Level 5 darf überall autonom gefahren werden.
2: Also ich finde es spannend. Ich gucke schon die ganze Zeit, wie das Auto so reagiert. Aber ich fühle mich auf jeden Fall sicher.
0: Damit das auch so bleibt, liefern Laser, Radar und Kameras zu jeder Zeit und bei jedem Wetter ein 360-Grad-Bild der Umgebung rund um das Fahrzeug. Über den Bildschirm ist die Strecke und der Verkehr schematisch zu erkennen. Reicht das auch bei mehr Verkehr und zu Stoßzeiten aus? Das haben wir den Mobilitätsexperten Michael Kreil vom Fraunhofer Institut in Karlsruhe gefragt.
3: Autonomes Fahren ist mittlerweile sehr sicher. Wir gehen davon aus, dass wenn der Großteil der Fahrzeuge autonom auf den Straßen unterwegs ist, dass damit bis zu 90% aller Unfälle vermieden werden können. 90% deswegen, weil 90% der Unfälle durch menschliches Fehlverhalten verursacht werden.
0: Was kann noch dazwischen kommen, außer dem Faktor Mensch?
3: Ja, weitere Hindernisse sind natürlich Baustellen. Die automatisierten Systeme sind sehr abhängig von digitalen Karten, zum Teil auf Zentimeter genau. Und bei Baustellen stimmen die Karten dann entsprechend nicht mehr. Fahrradfahrer an sich stellen kein Problem dar, aber das Verhalten der Fahrradfahrer, genauso wie das der Fußgänger, muss natürlich auch antizipiert werden, weil ja Fahrradfahrer sich nicht unbedingt immer an die Verkehrsregeln halten.
0: Um auf unerwartete Situationen reagieren zu können, gibt es einen Ort, wo alle Infos zusammenlaufen. Die Leitstelle. Auch hier in Darmstadt behält immer jemand die Fahrzeuge im Blick, um einzugreifen, wenn es nötig wird. Und dabei hat man nicht nur die Technik im Visier.
4: Der Fahrgast hat vielleicht ein Problem, ist sich unsicher, hat irgendeine Fragestellung, fühlt sich nicht gut. Dann möchte er sich an irgendjemand wenden. Und dann kann er im Fahrzeug auf so einen Knopf drücken und sich hier in der Leitstelle melden und mit einem Menschen halt sprechen.
0: Ohne Mensch im Hintergrund geht's dann offenbar doch nicht. Elke ist unterwegs aufs Land zu ihrem Wollladen. Ab dem Haltepunkt sind es noch ein paar Meter zu laufen. Zeit für ein erstes Fazit.
2: Toll, faszinierend. Ja, das Auto ist super vorsichtig gefahren, sage ich mal. Ich fühlte mich sehr gut aufgehoben.
0: Und wo überall kann Elke die Shuttles nutzen? Erst vor kurzem wurde das Testgebiet von Kira erweitert. Es gibt jetzt rund 130 Haltepunkte in und um Darmstadt. 8 Fahrzeuge sind an 3 Tagen in der Woche unterwegs. Und auf dem Betriebshof sagt uns der Projektleiter, wer von dem Dienst profitieren soll.
5: Von dem Rentner, der vielleicht nicht mehr selbst Auto fahren möchte, hin zu den Schülern, die in ihrer Freizeit selbstbestimmter unterwegs sein wollen und zu Freunden oder zu Vereinen fahren, hin zu mobilitätseingeschränkten Personen.
0: Mit ihren fahrerlosen Autos wollen die Verkehrsbetriebe auch dem Fahrkräftemangel begegnen. Und vielleicht sind sie sogar eine Alternative fürs eigene Auto? Elke probiert es aus und hat ihr Ziel inzwischen erreicht. Ihren Lieblingswollladen außerhalb der Stadt. Das ÖPNV-Angebot verbessern wollen auch andere. Zum Beispiel in der Region Hannover, wo der e-angetriebene Albus fährt. Mit dem Konzept von U-Shift könnten in jeder Stadt nachts Güter und tagsüber Menschen transportiert werden. Je nachdem, welche Kapsel montiert ist. Deutschlandweit gibt es viele solcher Pilotprojekte. Werden sie überleben?
3: Wir rechnen damit, dass bis den 30er Jahren, spätestens Anfang der 30er Jahre, die Systeme auch im Regelbetrieb zu finden sind.
2: Tschüss, bis dann.
0: Elke war erfolgreich und bucht das Shuttle, das sie wieder zurück in die City bringen soll. Sie jedenfalls wird das Angebot in Darmstadt weiter nutzen. Ob sich autonomes Fahren flächendeckend durchsetzen wird? Abwarten.
1: Schätzen Sie mal, wer legt pro Tag die meisten Wege zurück? Alt, jung, Mann, Frau. Viele tippen jetzt vielleicht auf junge Leute, stimmt aber nicht. Die TU Dresden hat herausgefunden, es sind Frauen zwischen 35 und 45. Warum? Weil sie mit Familie, Beruf und so weiter besonders viel organisieren müssen und deshalb oft unterwegs sind. Die Studie hat aber noch mehr interessante Fakten zutage befördert. In größeren Städten ist der Autoverkehr deutlich auf dem Rückzug. Seit dem Jahr 2008 hat er dort um 8% abgenommen. Wege mit dem öffentlichen Nahverkehr und zu Fuß haben dagegen leicht zugenommen. Und vor allem Wege mit dem Rad sind um 6% gestiegen. Es tut sich also was. Mobilität wird vielerorts flexibler, schneller, bequemer, so wie es für jeden persönlich passt. Das findet nicht nur im Kleinen statt, sondern auch im ganz Großen. Europa rückt näher zusammen mit einem gigantischen Tunnelprojekt.
0: Noch schwimmen sie in einem Schleusenbecken, 217 Meter lang, länger als 2 Fußballfelder. Giganten aus Stahl und Beton, 42 Meter breit, 9 Meter hoch. Jedes Element wiegt über 70.000 Tonnen. Es sind Teile eines Tunnels. Genauer gesagt, die ersten Elemente der Fehmarnbeltquerung. Bald werden sie ihre Reise in die Tiefe antreten. Vor der Küste Lollands in Rødbyhavn liegt Nordeuropas größte Baustelle. Hier an der dänischen Küste entstehen die Elemente. Der Tunnel wird nach dem sogenannten Absenkverfahren gebaut. Die fertigen Elemente werden dabei einzeln ins Meer hinabgelassen. Die Fehmarnbeltquerung soll Deutschland mit Dänemark verbinden. Mit 18 Kilometern der weltweit längste Tunnel dieser Bauart. Seit 6 Jahren wird gebaut, die einzelnen Tunnelelemente an Land hergestellt. Dann werden sie in einen vorher ausgehobenen Graben auf den Meeresgrund abgesenkt und dort miteinander verbunden. Ähnlich wie Legosteine, die man zusammensteckt. Klingt einfach, ist es aber nicht. Zunächst entsteht an der dänischen Küste die weltweit größte Betonproduktionsanlage, damit der Tunnel vor Ort entstehen kann.

0: Alles beginnt mit dem Stahlskelett für ein Segment, dem sogenannten Bewährungskorb. Diesen auszugießen benötigt etwa 3300 Kubikmeter Beton und 30 Stunden Gusszeit. Erst wenn 9 Einzelsegmente fertig und zusammengefügt sind, ist das Element bereit für die Reise in die Ostsee. Etwa alle 2 Wochen entsteht ein neues. Vor dem entscheidenden Schritt sind die dänischen Bauleiter und Ingenieure angespannt.
1: Das Absenken auf dieses Projekt ist eine der meist herausfordernden Operationen, die wir vornehmen müssen. Das Problem ist, dass das Absenken passiert unterm Wasser, wo wir nichts sehen können.
0: Im Vorfeld haben Baggerschiffe über 15 Millionen Kubikmeter Boden vom Meeresgrund ausgehoben und an Land verbracht. Auch darum war das Projekt auf deutscher Seite bei Umweltschützern hoch umstritten. Gebaut wurde trotzdem. Die Portale im deutschen Puttgarden und dänischen Rødbyhavn bilden jeweils den Übergang zum Absenktunnel. Die fertig betonierten Elemente werden nun ins Trockendock geschoben. Dieses wird mit Wasser gefüllt und das Element dann auf Meeresniveau abgesenkt, wie in einer Schleuse. Bis hierhin läuft alles nach Plan. Es ist soweit, das erste Tunnelelement wird in den Belt geschoben. Doch der Vorgang gestaltet sich schwierig, die Strömung ist zu stark. Schließlich klappt es. Das eigens für dieses Projekt entwickelte Schiff nimmt das Element wie eine Klammer in die Mitte und manövriert es an den Tunneleingang. Dann kommt der schwierigste Teil.
1: Wir können aber auch vorher auch nicht alles testen. Das heißt, wenn wir das absenken, passiert das zum ersten Mal. Jetzt muss das Ganze zusammenarbeiten in einer Einheit. Und das muss 100% funktionieren und mit einer millimetergenauen Präzision passieren. Und das natürlich, und viele Sachen können dabei schiefgehen.
0: Läuft alles nach Plan, wird das mit Schotten verschlossene Tunnelelement langsam abgesenkt. Mit Wasser gefüllte Ballasttanks sollen das Element exakt ausbalancieren. Denn Spielraum sind gerade mal 12 mm. Ein auf dem Element angebrachter Stahlträger rastet in einen Bügel ein. Dann ziehen es hydraulische Arme fest zusammen. Die Elemente werden stark zusammengepresst und durch Gummidichtungen nach außen wasserdicht verbunden. Danach wird der Tunnelgraben mit Kies und Sand aufgefüllt, die Tunneldecke mit einer Gesteinsschicht geschützt. Mit der Zeit soll sich der Tunnel in den Meeresboden einfügen.
1: Die Herausforderung ist, das muss alles beim ersten Mal funktionieren, ansonsten haben wir ein Problem.
0: In den frühen Morgenstunden beginnt der Absenkprozess. Und tatsächlich, es klappt. Nach gut 14 Stunden sitzt das erste von 89 Tunnelelementen an der richtigen Stelle. Noch 5 Jahre wird gebaut. Dann soll der Fehmarn-Belt-Tunnel fertig sein und 120 Jahre halten. Kann da auch wirklich nichts passieren?
2: Das ist kein Sylvester Stallone-Actionfilm, wo dann plötzlich hier Wassermassen einbrechen, wenn dann nach 120 Jahren Lebenszeit irgendwo die Dichtung ein bisschen schwächer wird, dann kommt da ein bisschen Wasser rein, das man vielleicht abpumpen muss. Aber nicht so, dass hier plötzlich der Tunnel in sich zusammenfällt.
0: Unter der Ostsee hindurch von Hamburg nach Kopenhagen in 2,5 Stunden. Mit dem Auto wird die Fahrt durch den Tunnel 10 Minuten dauern, mit der Bahn gerade mal 7. Ab 2031 soll das möglich sein.
3: Wenn ich unterwegs bin, merke ich, am entspanntesten fühle ich mich im Zug. Wenn er denn pünktlich ist. Laptop auf, Kaffee in der Hand. Ich muss nicht auf den Verkehr achten. Ja, ich weiß, das Flugzeug ist das sicherste Verkehrsmittel. Aber wenn wir am Boden bleiben, ist es die Bahn. Mit etwa einem Todesfall auf 33 Milliarden Kilometer. Das heißt, ein Zug kann 830 Mal um die Erde fahren und erst dann gibt es statistisch gesehen einen Verkehrstoten. Nehmen wir das mal als Maßstab, wie hoch ist das Risiko bei anderen Verkehrsmitteln? Die Fahrt mit dem Auto ist rund 50 Mal riskanter. Und beim Fahrrad liegt das Risiko noch höher, geschätzt etwa 350 Mal höher als bei der Bahn. Fahrräder haben halt keine Knautschzone und werden leicht übersehen. Wir müssen die Radwege also sicherer machen. Aber wie?
4: Gute Fahrt.
5: Stress beim Radfahren.

0: Den will ein Forscherteam messen. Der Testradler ist dazu mit Sensoren und Kameras ausgerüstet. Die Forscher wollen Antworten auf die Frage, wodurch wird Radfahren so stressfrei, so angenehm, dass immer mehr Autofahrer aufs Rad umsteigen?
1: Wir wollen ein kontinuierliches, möglichst stressarmes, objektiv und subjektiv sicheres und angenehm befahrbares Netz haben.
0: Damit, so die Forscher, würden mehr Autofahrer motiviert, aufs Rad umzusteigen. Das würde die Straßen entlasten. An der Hochschule Karlsruhe verkabelt das Team einen Versuchsradler. Eine Eye-Tracking-Kamera soll den Forschern Durchblick verschaffen. Sie zeichnet auf, was der Radler fokussiert.
1: Wir wollen nicht mehr den Radfahrer von außen beobachten und irgendwo schauen, was er denn da so hat, sondern wir wollen uns in die Rolle der Radfahrenden reinversetzen.
0: Dazu messen sie mit diesem Armsensor auch permanent während der Fahrt Körperwerte, die Auskunft geben über den tatsächlich empfundenen Stress. Ein Stressfaktor, der Abstand, den Autos einhalten. Den zeichnet dieser blaue Abstandsmesser auf. Bislang wurde den Autos in der Stadt der meiste Platz eingeräumt. Künftig sollen die auch anderen etwas davon abgeben.
1: Das sind Fußgänger und Radfahrer. Das sind die, die dafür sorgen, dass eine Stadt, wenn wir uns dort bewegen, einen Verkehrsraum, der viele Radfahrer und Fußgänger, den empfinden wir als lebendig, lebenswert, urban. Und das machen nicht die Autos aus, die einen Lebensraum urban machen. Das sind die Fußgänger und Radfahrer.
2: Gute Fahrt.
0: Der Platz für Radler ist oft knapp. Diese Enge macht Stress und Angst, etwa wenn Autos dicht überholen. Der rote Kreis zeigt, wohin der Radler schaut. Permanent visiert er Autos an, wohl aus Angst, dass die ihm zu nahe kommen. Oder Türen parkender Autos, die sich plötzlich öffnen könnten. Die Messungen werden sofort ausgewertet. Sie zeigen deutliche Reaktionen des Radfahrers.
2: Das ist genau eben da, wo wir jetzt hier in der Hochschule sind. Dann mit diesem Weg suchen ging die Fahrt. Da war das so eine typische Situation, Ampelsituation. 51 Stressmomente hat der gute Mann gehabt unterwegs. Ha, jetzt schauen wir mal, wo die waren.
0: Vor allem an Stellen, an denen er zu wenig Platz hatte, Autos ihm zu nahe kamen. Auch ein Forscherteam des Instituts Salzburg Research hat gemessen, wie nahe Autos Fahrrädern kommen bei über 7000 Überholvorgängen in Deutschland, Österreich und der Schweiz. Das Testrad war bestückt mit Laser- und Ultraschallsensoren sowie Kameras.
3: Messen können wir somit einen gesamten Überholvorgang, das heißt nicht nur der Überholabstand, der seitliche, sondern auch, wie lange fährt das Fahrzeug hinter dem Radfahrenden her, bevor es ausschert, um zu überholen und wieder einzuscheren.
0: Wenn Autofahrer den gesetzlichen Mindestabstand von 1,50 Meter einhalten, so das Forscherteam, ist Radfahren angenehm. Aber die Messungen mit dem Testrad sind ernüchternd. Die Lasermessungen zeigen, Autos, hier die grünen Kästen, überholen die Fahrräder, die rote Linie hier in der Bildmitte, oft viel zu nah. Das schrecke viele vom Radfahren ab.
4: Die Haupterkenntnis ist, dass auf beengten Straßenverhältnissen mit der bestehenden Infrastruktur zu knapp überholt wird. Im Mittel liegen die Überholabstände so zwischen 1,10 Meter und 1,20 Meter.
0: Die Verkehrsexperten empfehlen unter anderem, den markierten Radstreifen auf 2 Meter zu verbreitern und so die Autos auf Abstand zu bringen. Und auf schmaleren Straßen generell Tempo 30 einzuführen. Dort sollten dann auch großflächig auf die Fahrbahn aufgebrachte Piktogramme auf den Vorrang der Radfahrenden hinweisen. Zurück nach Karlsruhe. Viele Wege bieten hier genug Platz für Radler. Aber dieser hier wird plötzlich auf einen Gehweg geleitet.
2: Jetzt sieht man auch wieder, wenn da jetzt Fahrradfahrer und Fußgänger zusammenkommen, dann wird es schon schmal. Und jetzt hier, ne? Es ist wunderbar. Mit dem Lastenrad, da geht es gerade noch so, aber es ist halt nicht unbedingt entspannt.
0: Parkende Autos ragen in den viel zu engen Radfußweg. Ein Auto belegt mindestens 6-mal mehr Stellfläche als ein Fahrrad. Viel toter Raum der Radfahrenden und Passanten fehlt. Die zwingt man dazu, sich um den knappen Rest zu streiten. Mehr Fahrräder, weniger Autos, weniger Staus. Das würde letztlich auch den Autofahrern zugutekommen.
5: Wir werden immer mobiler. Und ich finde, das ist auch eine Chance. Denken Sie nur an Dörfer, die wieder stärker angebunden werden.

0: werden. Oder ältere Menschen, die heute viel mehr unterwegs sind als früher. Es gibt so viele gute Ideen für das, was Menschen wirklich brauchen. Mehr Flexibilität in der Stadt, bessere Anbindung auf dem Land und auf den Straßen ein echtes Miteinander für alle. In diesem Sinne, kommen Sie gut ans Ziel. Das war Quarks für heute. Bis zum nächsten Mal. Tschüss.
1: Es gibt in meiner Welt so ein Vor- und Nach der Flut.
2: Johanna war ganz panisch halt dran und sagte, sie steht bis zu den Knien im Wasser.
3: Du bist so machtlos, irgendwas musst du ja versuchen zu machen, ne? Irgendwas.
4: Manche sagen immer, die Zeit heilt alle Wunden, aber das ist nicht so.

0: 5 Jahre sind seit der Flutkatastrophe vergangen. Wir sind im Ahrtal unterwegs, zu Menschen, die die Flut erlebt haben, die Angehörige verloren haben. 135 Menschen starben in jener Nacht. Hätte man viele von ihnen retten können? Es sind bittere Fragen für die Menschen hier. Was konnten Einzelne tun in der Katastrophe? Wer hat verantwortungsvoll gehandelt und wer nicht? Unsere erste Station, Bad Neuenahr-Ahrweiler, beim Ehepaar Ralf und Inka Ort.
1: Was mir natürlich extremst fehlt, ist halt das in den Arm nehmen, diese Wärme halt spüren. Da würde ich echt alles für geben.
2: Träumen Sie manchmal von ihr?
3: Ja, das sind dann immer sehr schöne Träume. Manchmal höre ich auch ihre Stimme tagsüber.
0: Ihre Tochter Johanna starb in der Flutnacht. Sie war gerade 22 Jahre alt.
2: Sie hätte nicht sterben müssen?
3: Nein. Nein.
4: Gar keinen Fall. Nein.
0: Das Ehepaar Ort ist überzeugt, ihre Tochter musste sterben, weil der Katastrophenschutz im Kreis mangelhaft war. Sie haben Anzeige erstattet gegen den zuständigen Landrat. Johannas Tod ist Gegenstand juristischer Auseinandersetzungen, die immer noch andauern. Auch deshalb ist ihre Geschichte für uns so wichtig. Die 22-jährige Johanna war Konditormeisterin und träumte von einer eigenen Patisserie.
1: Sie ist so ein tolles Mädchen, die so viele Pläne halt hatte, die sich zu einer ganz tollen jungen Frau entwickelt hat.
3: Ja, einfach ein tolles Mädchen, einfach so friedliebend, so lieb.
0: Am 14. Juli 2021 ist das Ehepaar Ort auf Mallorca im Urlaub. Immer wieder telefonieren sie am Tag mit Johanna wegen des schlechten Wetters. Gegen 7:45 am Abend meldet sich Johanna nochmal bei ihnen und schickt ihren Eltern dieses Video, das sie kurz zuvor aus ihrer Erdgeschosswohnung in der Jülichstraße aufgenommen hatte. Es zeigt eine Warnung der Feuerwehr per Lautsprecher. Halten Sie sich möglichst nicht in Kellern, Tiefgaragen und tiefer liegendem Gelände auf. Dass diese Warnung irreführend, unzureichend war, wussten zu diesem Zeitpunkt weder Johanna noch ihre Eltern und beendeten ohne Sorge das Gespräch.
3: Johanna musste ja am nächsten Morgen schon sehr, sehr früh wieder raus, weil sie musste um 8 Uhr in Koblenz sein. Und dementsprechend wussten wir, sie ist sehr diszipliniert und sie geht in absoluter Sicherheit, dass ihr nichts zustößt, früh schlafen.
0: Nach der Feuerwehrdurchsage kann sie beruhigt ins Bett gehen. Gegen 12:30 in der Nacht kommt das Wasser. Johanna wacht auf, versucht ihre Wohnung zu verlassen. Ohne Erfolg. Sie bekommt die Wohnungstür nicht mehr auf. Ruft verzweifelt ihre Eltern an.
1: Johanna war ganz panisch halt dran und sagte, sie steht bis zu den Knien im Wasser und sie bekäme die Wohnungseingangstür halt nicht auf.
3: Was für eine Angst in diesem Anruf drin war, das ist wirklich furchtbar gewesen. Also ein Kind, was man ein ganzes Leben lang beschützt hat, vor allem, wenn es nur hingefallen ist oder sonst irgendwas war, und dann ruft es an und panische Angst, Todesangst, man hat es wirklich gehört.
1: Und auf einmal schrie sie halt, die Möbel bewegen sich und dann riss halt die Verbindung halt ab.
3: Und wir konnten nichts machen, nichts, keine Chance.
0: Irgendwie schafft es Johanna dann wohl durch die Terrassentür nach draußen und wird dort vom Wasser mitgerissen. Ihr Schicksal wird uns noch beschäftigen. Doch zunächst schauen wir nach Ahrbrück, 28 Kilometer flussaufwärts. Hier treffen wir Menschen, die in der Flutnacht mutige Entscheidungen getroffen und so zahlreiche Leben gerettet haben. Am Feuerwehrhaus hat Thorsten Kläskens am 14. Juli seine Leute versammelt. Er ist von Beruf Polizist, aber an diesem Tag ehrenamtlich im Einsatz als Chef der Freiwilligen Feuerwehr und ahnt noch nicht, was ihm die kommenden Stunden abverlangen werden.
4: Wir hatten auch damals schon einen Einsatzplan für Hochwasser, den gab es schon. Da war festgelegt, tendenziell ab welchen Pegelmarken welche Maßnahmen einzuleiten sind. Das ging halt los mit Warnung der Bevölkerung und endete dann irgendwann tatsächlich in einer avisierten Evakuierung, auch bereits in dieser Planung.
0: Benjamin Kalbfuß ist an dem Tag zu Hause und dokumentiert das Geschehen fortlaufend mit seinem Handy.
5: So, unser Häuschen, unsere süße A.
6: Zwischen diesem Video und dem anderen hier, das sind gerade 3 Minuten und die Wiese füllt und füllt sich.
7: Man hat die Pegelstände immer in der Pegel-App sich angeschaut und das sah schon dramatisch aus.
0: Aber wie schlimm wird es werden? Auch Kläskens hat nur die Informationen aus der Pegel-App. Aber das reicht ihm für eine Entscheidung.
4: Wir hatten hier eine große Leinwand aufgebaut. Und auf dieser Leinwand hatten wir aus einer App die Pegelprognosen uns dargestellt. Und irgendwann haben wir auf diese Pegelprognose geschaut und dachten erst, das kann nicht wahr sein. Also da stimmt was nicht. Wir haben erst an einen Fehler gedacht. Die zeigte einfach senkrecht nach oben. Komplett senkrecht. Da war keine Kurve mehr. Das war eine gerade Linie nach oben. Und dann haben wir telefoniert mit der Einsatzleitung in Altena und haben gesagt, hör mal, was wir hier sehen, ist das valide? Könnt ihr das bestätigen? Ist das der Pegel? Und da wurde mitgeteilt, ja, das ist wohl der Stand, so wird's kommen. Und dann haben mein damaliger Vertreter und ich uns mal tief in die Augen geguckt und haben gesagt, gut, dann werden wir jetzt evakuieren.
0: Eine Entscheidung auf eigene Faust, ohne Anordnung vom Landkreis, der dafür eigentlich zuständig wäre.
7: Das muss so gegen 18 Uhr gewesen sein, als die Feuerwehr hier rundgefahren ist. Ich kannte den Feuerwehrmann, der sagte, Ben, das sieht nicht gut aus, pack besser die Sachen zusammen. Wir haben beschlossen, ihr geht in Evakuierungspunkt 1, 2 und 3 hier im Ort. So ging es dann los.
6: Wir haben soeben die Mitteilung bekommen, dass wir zum Sammelpunkt sollen. Wir müssen die Häuser verlassen, wir werden evakuiert.
5: Der letzte Blick, wir gehen jetzt, werden evakuiert.
7: Ich habe dann Frau und Kinder eben evakuiert zu Freunden und bin dann noch mal zurück, weil ich noch jemand anderen in der Nachbarschaft holen wollte.
0: Den Nachbarn in Sicherheit zu bringen, wird aber schon schwierig, weil inzwischen viele Wege überflutet sind. Was in dem Moment niemand ahnt, diese beiden Häuser werden wenige Stunden später von der Flut fortgerissen. Kalbfuß macht die wohl letzten Aufnahmen von ihnen. Die Feuerwehrleute haben inzwischen viele Menschen in das alte Bahnhofsgebäude gebracht, wie im Plan vorgesehen. Doch auch hier steigt das Wasser jetzt schnell. Gleich nach der Evakuierung muss die Feuerwehr den Rückzug antreten.
4: Ich glaube, die Letzten sind wirklich, wenn ich das so sagen darf, auf letzter Rille rausgekommen. Es gibt beeindruckende Videoaufnahmen von unseren Leuten, von unseren Feuerwehrleuten, wie die wirklich in mehr oder weniger letzter Sekunde es noch geschafft haben, aus dem Ort rauszukommen. Sonst wären die nicht mehr rausgekommen.
0: Werden die Menschen im Bahnhof sicher sein? Die Frage wird Kläskens noch beschäftigen. Aber auch ein anderer Gedanke treibt ihn bis heute um.
4: Wir haben ja nachweislich Menschen gebeten, ihre Häuser zu verlassen, die es nicht getan haben und ertrunken sind. Ich weiß, dass wir Kameraden haben, die da vielleicht bis heute mit hadern und damit zu kämpfen haben und sich die Frage stellen, warum haben wir da nicht intensiver drauf gedrängt? Am Ende des Tages ist es nun mal so, dass wir A, die Möglichkeit von Zwangsmaßnahmen gar nicht haben. Hätten wir gewusst, was kommt, wären wir vielleicht anders vorgegangen bei der Evakuierung. Hätten wir gewusst, dass es so krass wird, hätten wir es vielleicht getan. Wir werden es aber nie erfahren.

0: Kurz darauf steht auch das Feuerwehrhaus unter Wasser. Die Feuerwehr zieht sich in die Schule zurück. Es ist jetzt Nacht. Keine Verbindung mehr zur Ortsmitte. Und dann fällt auch noch der Strom aus.
1: Gefühlt war es ein Donnerschlag und auf einmal war alles tot. Also gar kein Nulllicht, gar nichts mehr. Es war absolut stockduster. Man hat die Hand vor Augen nicht mehr gesehen. Wir haben hier zusammengesessen und haben gesagt, wir können doch nicht nichts tun. Wir müssen irgendetwas tun. Dann sind wir zu dem Entschluss gekommen, dass es uns ja möglich ist, über eine kleine Bergkuppe, die wir hier haben, auf die andere Seite des Dorfes zu kommen. Und von dort vielleicht die Möglichkeit besteht zu den Menschen im Bahnhof. Wir wussten, da sind Frauen und Kinder, 40, 50 Personen war so unser letzter Stand. Und man muss es sagen, wie es ist, wir wussten nicht mal, ob die noch leben.
0: In Insul am Oberlauf der Ahr, 10 Kilometer von Ahrbrück entfernt, treffen wir Oliver Gries. Er hat damals hier gewohnt und wäre in der Flutnacht fast gestorben.
2: Hat die Nacht ihr Leben verändert?
3: Ja.
2: Wie?
3: Ja, man denkt über vieles ganz anders wie früher. Und vor allen Dingen, ich sag mal, die Nacht, diese Nacht hier in, ich sag mal, Todesangst, ne? Es war ja jetzt mal eine Todesangst. Und in der Perspektive, dass du jetzt, von jetzt auf gleich inklusive deiner Liebsten alles verloren hast, hat mich, glaube ich, Jahre meines Lebens gekostet.
0: Genau an dieser Stelle, an der er heute steht, hat er damals die Nacht überlebt. Und hier haben wir für eine SWR-Dokumentation schon einmal mit ihm gesprochen. Er berichtete damals, Warnungen habe es an jenem Tag keine gegeben.
3: Es kamen keine Warnungen, es kam nichts jetzt irgendwo, verlassen Sie Ihr Haus, weil es kommt so hoch und man ist auf sich selbst gestellt gewesen. Gehst du nicht?
0: Die Ahr wird am späten Nachmittag zum reißenden Strom. Oliver Gries ist hier mit seiner Freundin und Nachbarn in dem orangenen Haus gefangen.
3: Und dann sagte ich, jetzt ist Schluss, jetzt muss zum Dachboden. Ja, und dann kam ich nicht mehr dazu, da gab es diesen Einschlag in der Giebelwand. Und dann wurde ich einmal durch die Wohnung gespült und dann raus in die Fluten und dann vermutlich hier dann auf dem Stück, also was jetzt da noch stand, aufgeschlagen. Das war meine Rettungsinsel.
0: Von hier muss er mit ansehen, wie sein Haus, in dem seine Freundin und die Nachbarn noch ausharren, weggerissen wird. Oliver Gries sitzt die ganze Nacht nur mit einem Bademantel bekleidet auf der kleinen Insel.
3: Was machst du? Bist du jetzt alleine? Vermutlich. Ja, es sind tausend Sachen, die einem durch den Gedanken gehen. Auch Selbstmordgedanken, weil wenn du siehst, wie dein Haus zusammenbricht und deine Familie eventuell auf einen Schlag tot ist, mit allem, was du hattest, hast du keine Perspektive mehr.
0: Gegen 5:30 am Morgen geht die Sonne auf, an jenem 15. Juli 2021.
3: Und dann guckte ich im Nachbarhaus oben ins Dachfenster und dann sah ich meine Freundin im Dachfenster stehen. Und dann wusste ich, sie lebt.
0: Stunden später habe ihn dann ein Hubschrauber ans sichere Ufer gebracht, erzählt er uns heute.
3: In dem Moment habe ich gedacht, na ja gut, das Einzige, was dir jetzt noch passieren kann, ist, dass du jetzt noch vom Seil runterfällst. Dann hast du 50 Stunden am Baum gestanden, umsonst hängst du vom Seil. Aber ich habe ihm dann gesagt, soll ich bitte so fliegen oder können wir so fliegen, dass keiner drunter gucken kann, ich habe keine Unterhose an. Weil ich ja wirklich nur den Bademantel noch hatte, ne? Ansonsten ja nichts mehr. Ne? Und da hat er gelacht, was hast du denn für ein Problem? Ja, sag ich bin froh, dass du hier bist. Ne? Alles gut. Und das war's dann. Ja.
0: Oliver Gries sagt, er habe mittlerweile seinen Frieden mit der Ahr gemacht. Aber hier wohnen, direkt am Fluss, das wolle er nicht mehr. Er ist weggezogen. Zurück nach Bad Neuenahr-Ahrweiler. In der Jülichstraße sucht die Feuerwehr am Morgen nach der Flut Johanna in ihrer Wohnung. Ohne Erfolg. Ihre Eltern hoffen deshalb, dass sie sich noch in der Nacht in Sicherheit bringen konnte.
4: Es war natürlich erstmal für uns, dass wir gedacht haben, okay, sie hat sich halt rausgerettet.
5: Bei einer Freundin oder gelandet ist oder wo auch immer. Und haben gedacht, jeden Moment wird sie sich melden. Das hatten wir die ersten 2 Tage auf jeden Fall die feste Hoffnung, dass das so ist, ja.
4: Ja, schwindet dann halt die Hoffnung.

0: Veränderung von Tag zu Tag her.
1: Am Samstag, zwei Tage nach der Flut, wird Johanna tot aufgefunden, in der Tiefgarage des Hauses. Dort wurde sie wohl hineingespült von der Flut. Wäre Johannas Tod vermeidbar gewesen? Hätten auch andere der 135 Opfer überleben können? Ein Untersuchungsausschuss des Landtages ist fast drei Jahre diesen Fragen nachgegangen. Zwei Minister sind in der Folge zurückgetreten. Umweltministerin Anne Spiegel von den Grünen und SPD-Innenminister Roger Lewenz. Im Fokus aber stand von Beginn an der ehemalige CDU-Landrat des Kreises Ahrweiler, Jürgen Pföhler, hier mit seinem Anwalt vor dem Untersuchungsausschuss. Der Landrat hatte sich in der Flutnacht wohl vor allem um private Dinge gekümmert, zum Beispiel seinen teuren Porsche in Sicherheit gebracht. Er hatte es aber jahrelang versäumt, den Katastrophenschutz in seinem Kreis gesetzeskonform aufzustellen, etwa sogenannte Alarm- und Einsatzpläne für Hochwasser zu erstellen. In solchen Plänen steht, was zu tun ist, wer Rettungskräfte koordiniert oder wer Evakuierungen plant. Gerd Greff, früher im rheinland-pfälzischen Innenministerium für Katastrophenschutz zuständig, war einer der Gutachter im Untersuchungsausschuss. Er sagt, die Warnungen in der Nacht seien so unzureichend gewesen, weil Landrat Jürgen Pföhler keinen Alarm- und Einsatzplan erstellen ließ. Denn
2: hätte er das getan, hätte es auch ein abgestimmtes Konzept zur Information der Bevölkerung gegeben. Man hätte also gewährleistet, dass alle Einsatzabschnittsleitungen in den Gemeinden regelmäßig und ständig über die Lage informiert gewesen wären. Und diese hätten dann die Bevölkerung sachgerecht warnen können.
1: Genau das ist im Falle von Johanna eben nicht geschehen. Sie wurde stattdessen unzureichend und damit falsch gewarnt.
2: Die Kreisverwaltung hat um 19.35 Uhr in einer Katwarnmeldung darauf hingewiesen, Erdgeschosswohnungen sind zu verlassen. Das war allgemein formuliert als allgemeine Warnung. Also musste sie um 19.35 Uhr schon Kenntnisse haben, dass hier ein Extremhochwasser droht.
1: Die Kreisverwaltung hatte nämlich in der Tat schon um 19.35 Uhr über die Handy-App Katwarn vor Aufenthalten auch im Erdgeschoss gewarnt. Meiden Sie Keller, Tiefgaragen und Erdgeschosswohnungen. Doch diese Information erreichte im Chaos die örtliche Feuerwehr nicht, die dann noch eine Dreiviertelstunde später um 20.12 Uhr vor Johannas Fenster vorbeifuhr und eben lediglich vor dem Aufenthalt in Kellern und Tiefgaragen warnte. Deshalb fühlte sich Johanna sicher.
0: Wir haben uns ja besprochen mit ihr und gesagt, okay, dann ist sie halt in ihrer Wohnung halt sicher, weil es wäre ja ein leichtes gewesen, zu sagen, nimm deine beiden Katzen, setz dich ins Auto und fahr zu uns nach Hause. Sie war ja nachmittags noch hier bei uns im Haus gewesen und hatte noch nach dem Rechten halt geschaut. Und wir wohnen ja hier am Hang. Also hier wäre sie auf jeden Fall halt sicher gewesen.
1: Zurück zum Landrat, der in der Flutnacht nur für ein Pressefoto mit dem damaligen Innenminister in die Einsatzleitung der Kreisverwaltung kam. Dann überließ er einem ehrenamtlichen Feuerwehrmann die Führung. Die Einsatzleitung hier in der Kreisverwaltung war in der Flutnacht unterbesetzt, heillos überfordert, agierte wie im Blindflug, während die Katastrophe draußen das Tal überrollte. Der Landrat weist alle Schuld von sich. Trotzdem sieht Gerd Greff in den Versäumnissen des Landrates die Ursache für das Chaos der Nacht.
2: Ich hätte es mir ehrlich gesagt nicht vorstellen können, dass ein Landrat nahezu sämtliche gesetzlichen und auch fachlichen Anforderungen einfach ignoriert, nicht berücksichtigt und sagt, ich mache es so, wie ich es will. Wir bereiten nichts vor, das sollen im Wesentlichen die Gemeinden machen. Im Untersuchungsausschuss hat deshalb ein Gutachter den Begriff Systemsprenger geprägt.
1: Gegen Landrat Jürgen Pföhler und den ehrenamtlichen Feuerwehrmann ermittelte auch die Staatsanwaltschaft 2,5 Jahre. Angezeigt haben ihn auch Johannas Eltern. Der nächste Morgen in Ahrbrück. Die gute Nachricht? Die im Bahnhof untergebrachten Menschen haben überlebt. Aber das Dorf ist von der Außenwelt abgeschnitten und bietet ein Bild der Verwüstung.
3: Es war halt ein anderes Dorf, sah anders aus. Es war surreal, völlig surreal. Das können Sie sich nicht vorstellen. Sie schauen sich das an, das können Sie nicht fassen.

0: Nahrung beschaffen können.
1: Ist Ihnen das schwer gefallen?
2: Nein, ist mir nicht schwer gefallen. Ich musste annehmen, dass hier bis zu 1300 Menschen möglicherweise in größter Not sind und dass Hilfe von außen zunächst einmal nicht zu erwarten war. Das wussten wir und dass wir uns zunächst selbst helfen müssen.
3: Selbsthilfe, wie schon einen Tag zuvor bei der Evakuierung.
2: Es ist ein Satz in der Flut entstanden bei uns. Wenn du willst, dass es gemacht wird, dann mach es selber. Ich bin da unschlüssig. Ich glaube, die Frage muss erlaubt sein, wenn wir auf diese Idee gekommen sind, als kleine Ortsfeuerwehr, warum dann nicht andere Stellen auch, übergeordnete Stellen?
3: Es ist aber auch der Tag, an dem klar wird, dass nicht alle in Ahrbrück es geschafft haben, der Flut zu entkommen.
4: Es waren beide Häuser mit Familien. Das war der Arzt, die Arztfamilie, und das war die zugezogene junge Familie.
3: Genau diese beiden Häuser, die Kalbfuß am Vorabend noch gefilmt hatte, sind jetzt einfach weg, fortgerissen. Was Thorsten Kleskens und viele andere beschäftigt, die Stelle, an der sie standen, galt nicht als am stärksten gefährdet.
2: Es sind ja auch Menschen verstorben, die nicht im Evakuierungsbereich waren. Da ist gewarnt worden, dort haben wir gewarnt, aber nicht evakuiert.
3: Später wird dieses Bild bekannt, auf dem man sieht, wie eines der beiden Häuser davonschwimmt. Von den 9 Bewohnern der beiden Häuser sterben 7.
0: Sie kennen die Gesichter, sie haben einen Mitbürger. Sie wissen, das ist eine junge, aufblühende Familie, die hier gerade frisch mit in den Ort eigentlich so eingegliedert war.
2: Wir haben es vielleicht im Nachgang mal besprochen. Vielleicht kam die Frage mal auf, hätten wir vielleicht doch evakuieren sollen. Auch in diesem Bereich. Aber da wir immer wieder zu dem Schluss kamen, das war unvorstellbar. Das war unvorstellbar. Dass diese Häuser weggespült werden, war absolut unvorstellbar. Das war abseits aller Vorstellungskraft. Aber man muss seinen Frieden am Ende des Tages damit machen. Ich glaube, dass wir das nicht verhindern konnten.
3: Ihren Frieden machen können Johannas Eltern nicht. Vor allem, weil es wohl keine Anklage gegen Landrat Pföhler geben wird. Im April 2024 erklärt die Staatsanwaltschaft, dass sie das Ermittlungsverfahren einstellt. Trotz der deutlich festgestellten Versäumnisse im Katastrophenschutz, die der Landrat zu verantworten habe.
5: Es gab keine landkreisspezifischen Alarm- und Einsatzpläne, auch keine Evakuierungspläne für Hochwasserszenarien. Es gab keine Liste vulnerabler Einrichtungen. Es fehlten Risikoanalysen und Gefährdungsbeurteilungen für Hochwasserereignisse. Es lässt sich aber nicht nachweisen, dass durch eine optimalere Organisation bei einer derartigen Naturkatastrophe wie 2021 im Ahrtal eingetretene Personenschäden mit an Sicherheit grenzender Wahrscheinlichkeit vermieden worden wäre.
3: Festzustellen sei zudem, so der Staatsanwalt, dass die Bevölkerung nicht ausreichend und deutlicher gewarnt worden sei.
5: Allerdings ist bei diesen Warnungen die weitere Voraussetzung der Strafbarkeit nicht zu führen, nämlich den Kausalitätsnachweis. Also nachzuweisen, dass mit an Sicherheit grenzender Wahrscheinlichkeit durch ein optimaleres Warnverhalten der Tod von Menschen vermieden worden wäre. Warnungen lassen den Menschen Handlungsspielräume und lassen ihnen eine Wahlfreiheit.
3: Mit an Sicherheit grenzender Wahrscheinlichkeit. Diesen Begriff benutzt der Staatsanwalt immer wieder. Nur mit dieser Gewissheit sei eine Anklage möglich. Thomas Grosse-Wilde ist Strafrechtsprofessor in Bonn. Er beschäftigt sich intensiv mit dem Thema Staatshaftung. Und er kritisiert, diese Annahme der Staatsanwaltschaft sei schlicht falsch.
6: Das ist eindeutig ein unzutreffender rechtlicher Maßstab für eine Anklage. Eine 99,9-prozentige Wahrscheinlichkeit oder quasi Gewissheit mathematischer Art, dass jemand, hätte er seine Pflicht erfüllt, dann der Todesfall vermieden worden wäre, verlangen wir insgesamt im Recht nicht. Auch nicht bei einer Verurteilung, aber erst recht nicht bei dem früheren Stadium der Anklage.
3: Ganz grundsätzlich kritisiert der Experte die Einstellung des Verfahrens durch die Staatsanwaltschaft.

0: Staatsanwaltschaft. Es gäbe genügend Anhaltspunkte, um eine Anklage gegen den Landrat zu erheben.
1: Aus meiner Sicht gibt es zum gegenwärtigen Zeitpunkt hinreichende Anhaltspunkte, dass, wenn der Landrat sich ordnungsgemäß verhalten hätte, dann es zu hinreichend frühen Warnungen durch die Polizei und andere staatliche Institutionen gekommen wäre und dass Johanna dann diese Warnungen beherzigt hätte und sich ganz einfach in den ersten Stock ihres Wohnhauses begeben hätte, denn dann hätte sie sicher überlebt. Sie hat nicht überlebt, weil sie auf eine objektiv falsche Warnung der Feuerwehr vertraut hat.
0: Gern hätten wir mit Landrat Jürgen Pföhler über die Vorwürfe gesprochen, aber er lehnt ein Interview ab. Stattdessen spricht sein Anwalt Olaf Langhanke mit uns. Er hat immer betont, sein Mandant habe sich nichts zu Schulden kommen lassen. Für eine Anklage gäbe es keinen Grund, im Falle von Johanna Orth schon gar nicht.
2: In diesem Fall muss man alleine schon die Besonderheit beachten, dass einerseits behauptet wird, es seien unzutreffende Warnungen oder unzureichende Warnungen ausgesprochen worden. Auf der anderen Seite ist die Person, um die es geht, nach dem Ergebnis der Ermittlungen an einer Stelle aufgefunden worden, die doch recht stark darauf hindeutet, dass sich die betroffene Person in einen Bereich begeben hat, der von den Warnungen sehr wohl erfasst gewesen ist.
3: Sie meinen die Tiefgarage?
2: Tiefgarage, Kellerbereich, wie auch immer.
0: Das würde bedeuten, Johanna sei also trotz der Warnungen vor Tiefgaragen dort selbst hineingegangen. Auch die Staatsanwaltschaft spekuliert in ihrem Abschlussbericht, Johanna könnte sich selbst gefährdet haben. Man wisse ja zum Beispiel nicht, ob Johanna die Cut-Warnmeldung um 19.35 Uhr doch erhalten habe, die auch vor dem Aufenthalt im Erdgeschoss warnte und sie sich trotz Wissen um die drohende Gefahr schlafen gelegt habe. Eine Vermutung, die Johannas Eltern empört.
4: Der härteste Vorwurf ist natürlich, Angehörigen von Opfern sozusagen klarmachen zu wollen, dass ihre verstorbenen Angehörigen ja, im Prinzip selbst schuld sind. Die Staatsanwaltschaft wirft uns quasi vor, dass Johanna sich ja hätte informieren können, hätte ja die Meldung haben können und hätte ja dann richtig reagieren können. Das hat sie alles nicht getan, deswegen ist sie jetzt gestorben.
0: Fragwürdig ist, dass die Staatsanwaltschaft ein wichtiges Beweismittel gar nicht ausermittelt hat. Denn Johannas Handy ist ja gefunden worden und intakt. Ihre Eltern haben es der Staatsanwaltschaft als Beweismittel angeboten. Vergeblich. Man brauche es nicht und bezweifle, ob es überhaupt noch funktioniere.
5: Gibt es eine Cut-Warn-App auf dem Handy?
4: Nein.
0: Keine Warn-App auf dem Handy. Johanna konnte die Cut-Warn-Meldung um 19.35 Uhr also gar nicht erhalten.
1: Aus meiner Sicht hätte das Handy von Johanna auf jeden Fall ausgelesen werden müssen und die Informationen in das Ermittlungsverfahren, auch in die Entscheidung, ob eine Anklage erhoben wird oder nicht, einbezogen werden müssen.
0: Der Todesfall Johanna ist also nach der Einschätzung des Experten nicht korrekt ausermittelt worden. In Dernau spielt sich eine Geschichte ab, die nicht erst am Tag der Flut beginnt, sondern 7 Monate früher. Im Dezember 2020 bringt Larissa Schäfer ihr Kind zur Welt. Raphael, ein Frühchen, nur 320 Gramm schwer. Hoffen, Bangen und der Kampf ums Überleben. Als Raphael nach Monaten in der Klinik endlich nach Hause darf, ist er immer noch auf viele medizinische Geräte angewiesen.
6: Er hatte zum einen einen Überwachungsmonitor, dann hatte er eine Magensonde. Darüber hat er dann die Milch bekommen, weil er nicht selber trinken konnte. Und er hatte eine Beatmungsmaschine, damit er besser atmen konnte.
0: Raphaels Atemprobleme können jederzeit lebensgefährlich werden. Die Eltern sind beide an der Ahr aufgewachsen. Am 14. Juli glauben sie, ungefähr zu wissen, was auf sie zukommen wird.
7: Also ich wusste, da kommt was, ne? Aber jetzt vielleicht bis zum ersten Stock, ne? Man hat nicht, da haben Leute draußen, es wird 10 Meter hoch, 8 Meter hoch, da habe ich die für bekloppt erklärt.
0: Als sie erkennen, wie unfassbar hoch das Wasser dieses Mal steigt, ist es zu spät, um das Haus ohne Hilfe zu verlassen. Jetzt, denken sie, muss ihnen doch die Feuerwehr helfen.
6: Wir haben auch immer den Notruf gewählt und die haben einfach am Telefon auch nur gesagt, sie müssen so hoch gehen, wie es nur geht. Wir haben doch mehrmals angerufen, mehrmals gesagt, sie müssen uns doch helfen, sie müssen uns hier rausholen. Dann haben sie nur gesagt, wir

0: wir kommen leider nicht zu euch.
1: Und dann fällt der Strom aus. Larissa und Fabio wissen, die lebenswichtigen Geräte für Raphael laufen jetzt im Batteriebetrieb und die Akkus leeren sich.
2: Du bist da machtlos. Wenn man in so einer Situation nie war, kann man das nicht nachvollziehen, was man da, man denkt da eigentlich gar nichts.
0: Da hatten wir das eigentlich die ganze Zeit im Kopf, dass er bloß nicht sich aufregen darf, nicht weinen darf, weil wir wussten ja immer, wenn er sich zu sehr aufregt, dass sein Kehlkopf zugeht und dass er dann Luftprobleme bekommt.
1: Als Fabio einen Hubschrauber über dem Dorf sieht, hält er ein selbstgemaltes Schild aus dem Dachfenster.
2: Ich wusste mir nicht mehr zu helfen. Was sollte ich sonst machen? Die Frau sagt, die will raus. Du bist so machtlos. Irgendwas musst du ja versuchen zu machen, ne? Irgendwas.
1: Während die Eltern verzweifelt warten, wird es Tag. Am frühen Morgen ist Jens Weinriefer auf dem Weg nach Dernau. Der freiwillige Feuerwehrmann ist aus Montabaur im Westerwald gekommen, um zu helfen.
3: Wir sind von ausgegangen, hier steht halt viel Wasser, die Keller sind überflutet und wir pumpen einen nach dem anderen aus.
1: Weinriefer hat schon viele Hochwassereinsätze erlebt. Dieser hier ist anders. Seine Aufgabe, nicht Keller auspumpen, sondern sich von Haus zu Haus vorkämpfen, ohne zu wissen, was als nächstes passiert.
3: Man hat dann auch diesen Schlamm und Verwüstung gesehen. Ja, dann machen sie eine Tür auf und tja, Unbehagen. Sie wissen ja nicht, was hinter der Tür ist. Leider Gottes mussten wir einige Tote beklagen, die den Kampf gegen das Wasser nicht überstanden hatten.
1: Während Jens Weinriefer abwechselnd Lebende rettet und Tote birgt, sind die Schäfers gefangen im Dachgeschoss und in ihren Gedanken.
0: Und ich habe halt dann immer nur gedacht, hoffentlich weint der Raphael jetzt nicht. Hab dann viel gesungen, wenn er wach wurde. Ich saß, glaube ich, nur da, hab entweder geweint oder zu ihm gesagt, ich will hier raus.
1: Inzwischen haben auch die Feuerwehrleute erfahren, dass in einer Dachwohnung ein kleines Baby dringend auf Hilfe angewiesen ist. Aber an eine Rettung ist noch nicht zu denken.
3: Es war ja kein Durchdringen. Die Strömung war einfach zu stark. Im ersten Moment ist man zwar hilflos. Und wir haben es dann immer wieder nach hinten geschoben. Also immer abgewartet, dass das Wasser dann sinkt. Aber es war dann irgendwo der Punkt, wo man sagt, jetzt müssen wir dahin, weil da war dann die Gefahr in Verzug, wie man so schön sagt.
1: Das Wasser geht Jens Weinriefer immer noch bis zur Brust, als er sich mit einem anderen Feuerwehrmann auf den Weg durch die Strömung macht. Als er endlich ankommt, bekommen die Eltern das kaum mit.
0: Ich habe bei vielen Teilen Blackout. Also ich weiß nur noch, dass irgendwann, wo es hell war, plötzlich welche bei uns oben standen und gesagt haben, ja, wir holen euch raus.
3: Und man sind dann langsam Schrittes durch die Fluten wieder zu dem sicheren Bereich, wo das Wasser nicht so hoch war, wo wir dann auch den anderen Rettungskräften den Kleinen übergeben konnten.
1: Raphael kommt erstmal wieder in die Uniklinik nach Köln. Aber er hat die Flutnacht ohne Schäden überstanden. Das Beatmungsgerät haben seine Eltern seitdem nicht mehr benutzt. Es bleibt die Freundschaft mit einem mutigen Feuerwehrmann, der für sie in der Flut was riskiert hat. In Sinzig fließt die Ahr in den Rhein. Sinzig gilt seit Jahren als Symbol für das Versagen des Katastrophenschutzes. Denn hier sterben in der Flutnacht noch nachts um 2:30 12 behinderte Menschen in einem Haus der Lebenshilfe, 250 Meter entfernt von der Ahr. Wir treffen Ulrich van Weber, den Vorsitzenden des Vereins. Er zeigt uns das Erdgeschoss, in dem damals die Bewohner ums Leben kamen. Heute findet hier eine Tagesbetreuung für behinderte Menschen statt.
4: Hallo zusammen. Gibt's gleich was zu essen hier?
5: Ja, Essen geht
4: hier. Ja?
5: Essen.
4: Wir werden hier im Erdgeschoss keine Wohngruppen mehr machen und hier auch keine Menschen mit Behinderungen dauerhaft wohnen lassen. Das machen wir einfach wegen der Flutkatastrophe und den damit verbundenen Erinnerungen hier nicht mehr.
1: Auch Willibert Ratz ist zur Tagesbetreuung da. Er hat die Flut damals im ersten Stock überlebt. Aber seine Freundin Annemarie ist im Erdgeschoss ertrunken.
6: 7 Jahre war ich mit der zusammen. 7 Jahre. Aber was ich nicht verstehen kann, wir haben uns gar nicht Bescheid gekriegt. Nachher, wie wir da tot waren, da kamen sie. Dann habe ich gesagt, entschuldige, da könnt ihr euch sparen. Früher hätte uns Bescheid sagen sollen. Da wären sie heute noch am Leben.
1: Wie konnte es sein, dass die Bewohner hier nicht evakuiert wurden? Dass noch 12 Menschen ertranken? 8,5 Stunden nach den ersten Toten am Oberlauf der Ahr.
4: Die Flut war ja schon Stunden unterwegs, bevor sie hier am Ende kurz vorm Rhein in Sinzig und beim Lebenshilfehaus ankam. Es wäre also überhaupt kein Problem gewesen, selbst 2 Stunden vorher noch das Haus zu evakuieren.
1: Die Feuerwehr sagt, sie habe hier die Nachtwache vor Mitternacht eindringlich vor der Flut gewarnt. Ulrich van Beber sagt dagegen, eine Evakuierung sei erst viel zu spät empfohlen worden.
4: Die Feuerwehr kam nach 2 Uhr und hat dann gesagt, man solle jetzt doch mal hier in den Ahrwiesen, so nennt sich das hier, die Leute evakuieren. Der Mitarbeiter ist dann rübergegangen und hat dann 4 Leute evakuiert. Dann ist er wieder zurückgegangen und wollte die übrigen 4 Bewohner dann in Sicherheit bringen. Und da kam er schon gar nicht mehr hier rüber, weil das Wasser hier schon auf der Wiese so hoch stand, dass man schon gar nicht mehr durchlaufen konnte. Und das stieg dann rasant an mit dem schlimmen Ergebnis, dass dann die Bewohner, die unten hier waren, bis auf einen dann ertrunken sind.
1: Nur ein Bewohner des Erdgeschosses überlebt, steht bis zum Morgen auf diesem Fensterbrett. Simone Willkommen und ihr Mann kommen nur noch selten hierher. Zu schmerzhaft ist der Ort. Ihr Sohn Stevie ist einer der 12 Bewohner, die in der Flutnacht hier ertrunken sind.
7: Manche sagen immer, die Zeit heilt alle Wunden, aber das ist nicht so. Das ist ein ganz schlechter Spruch. Für uns zumindest.
1: 2 Tage vor der Flut hatten sie noch mit Stevie telefoniert. Am Wochenende wollte er nach Hause kommen. In der Flutnacht selbst war das Handynetz dann überlastet. Sie konnten ihren Sohn nicht erreichen, waren trotzdem sicher, dass alle Bewohner evakuiert worden seien.
7: Das ist ein Behindertenheim, das sieht man, dass das ein Behindertenheim ist. Da bin ich immer davon ausgegangen, dass denen nichts passiert ist, absolut nichts. Dass die irgendwo am Kaiserplatz sind, dass sie die dahin gebracht haben oder woanders in eine andere Einrichtung. Aber davon bin ich immer überzeugt gewesen, immer.
1: Auch Simone Willkommen hat, wie so viele Angehörige, lange darauf gehofft, dass der ehemalige Landrat sich für seine folgenschweren Fehler verantworten muss.
7: Ich möchte, das sage ich immer wieder, dass ein unabhängiges Gericht das entscheidet, ob der Landrat schuldig ist oder nicht. Das ist das, was ich mir wünsche. Weil ich sage immer, wir sind ein Rechtsstaat und daran glaube ich immer noch.
1: 39 Jahre alt ist ihr Sohn Stevie geworden. Sein Tod und der anderen Bewohner im Lebenshilfehaus wäre vermeidbar gewesen, sagt Ulrich van Beber.
4: Der Staat hat die Verantwortung, die Menschen vor solchen Katastrophen zu schützen und entsprechende Vorsorge zu treffen. Das hat er in dem Falle nicht gemacht.
1: Dem Chaos der Flutnacht, den unzureichenden Warnungen und Evakuierungen sind hier 12 Menschen zum Opfer gefallen. Niemand scheint dafür Verantwortung übernehmen zu müssen. Wie ist das Land heute, 5 Jahre nach der Flut, aufgestellt im Katastrophenschutz, wollen wir wissen. Was hat sich verbessert? Die Politik hat reagiert, Gesetze angepasst und ein neues Landesamt für Katastrophenschutz geschaffen. In Koblenz gibt es seit vergangenem Jahr nun eine rund um die Uhr besetzte Einsatzzentrale des Landes. Alle 3 Stunden wird hier ein landesweiter Lagebericht erstellt. Droht irgendwo ein Waldbrand? Wie ist die Hochwasserlage? Das Gesetz regelt auch, wann das Land die Einsatzleitung übernimmt.
8: Eine Besonderheit ist, dass die Übernahme durch das Land als Sollregelung im Gesetz aufgenommen wurde, für den Fall, dass mehrere Landkreise vom gleichen Szenario betroffen sind.
9: Nochmal zurückversetzt, in der Nacht hätten Sie, wenn es Sie schon gegeben hätte, die Einsatzleitung übernommen?
8: Ich habe an der Einsatzbewältigung seinerzeit nicht mitgewirkt, aber mit den Kenntnissen, die ein vergleichbares Szenario heute beschreiben würden, ist es relativ wahrscheinlich, dass wir die Einsatzleitung übernehmen.

0: In Zukunft kann von hier aus auch die Bevölkerung zentral gewarnt werden. Das hört sich nach einer Verbesserung gegenüber 2021 an. Aber haben inzwischen alle Landkreise diesen so wichtigen, gesetzlich vorgeschriebenen Alarm- und Einsatzplan für Hochwasser? Wie uns das Innenministerium in Mainz mitteilt, haben von 36 Landkreisen und kreisfreien Städten in Rheinland-Pfalz nur 28 einen solchen Plan. 8 haben keinen. In Baden-Württemberg hat der SWR bei allen 44 Land- und Stadtkreisen dazu angefragt. In 34 Kreisen liegt ein solcher Plan vor, in 4 nicht. 6 Kreise haben nicht geantwortet. Übrigens, der Kreis Ahrweiler in Rheinland-Pfalz hat erst für Ende Juni 2026 einen solchen Plan angekündigt, 5 Jahre nach der Flut.
1: Das ist nicht gut. Also das ist auch nach außen kaum erklärbar. Gerade wir, da wir von der Flut eben besonders betroffen sind, sollten eigentlich da vorbildlich sein und hätten ehrlich gesagt schon längst einen haben müssen.
0: Immerhin, das Land und der Landkreis Ahrweiler scheinen auf zukünftige Hochwasser besser vorbereitet zu sein als vor 5 Jahren. In Ahrbrück sind sie stolz, Verantwortung übernommen und richtig gehandelt zu haben. Einerseits. Andererseits kämpfen die Helfer in Gedanken noch immer mit der Flut.
2: Viele von uns sind lange, teilweise bis heute, in Therapie. Das hat was mit mir gemacht damals, einfach. Es gibt in meiner Welt so ein Vor- und Nach der Flut, so nenne ich das immer. Das ist auch so die Zeitrechnung vieler Menschen hier. Wann war denn das? Ja, das muss vor der Flut gewesen sein. Da muss ich ehrlich zu mir selber sein, das hat mich verändert.
3: Als Mann hat man so das Gefühl, man muss halt funktionieren. Es ist vielleicht nicht so einfach, sich das so einzugestehen, dass dieser Moment irgendwann da ist.
2: Und irgendwann werden sie wach und denken sich, Junge, geht dir nicht gut.
3: Es gab dann auch irgendwann Momente, wo man schlecht geschlafen hat. Klar, es gibt Momente, wo man auch mal nachts wach geworden ist und hat gedacht, da ist schon wieder Wasser im Haus.
2: Ich bin wieder arbeiten gegangen und habe aber dann irgendwann festgestellt, es klappt nicht. Und war dann ein paar Monate tatsächlich komplett raus und habe dann aber durch besagte auch therapeutische Hilfe dann irgendwann den Einstieg wieder geschafft und auch tatsächlich ganz gut geschafft. Ich bin auch weitgehend wiederhergestellt, würde ich mal von mir behaupten wollen, aber es war ein langer Weg.
0: Noch einmal zu Johanna. 2 Jahre sind vergangen, seit die Staatsanwaltschaft entschieden hat, keine Anklage gegen den Landrat zu erheben. Eine Entscheidung, die fragwürdig ist. Für Johannas Eltern war sie ein Schlag ins Gesicht. Sie kämpfen weiter, prüfen nun, ob sie per Beschwerde beim Bundesverfassungsgericht versuchen, eine Anklage zu erreichen. Ob Landrat Jürgen Föhler doch noch vor Gericht muss oder nicht, bleibt unklar. Für Ralf und Inka Ort wäre es ein Stück Gerechtigkeit. Den Verlust ihrer Tochter kann es nicht heilen.
4: Dieses Bild, das habe ich also jeden Tag bei mir, egal wo ich halt hingehe. Das ist immer in meiner Handtasche und das geht auch immer abends mit auf mein Nachttischschränkchen. Und das brauche ich einfach. Ich muss Johanna immer mit dabei haben und habe dann immer das Gefühl, halt, dass sie auch an allem halt teilhabt.
5: Gibt es einen Tag in Ihrem Leben, wo Sie nicht an Ihre Tochter denken?
6: Nein, das gibt es nicht. Das ist unmöglich und das wird auch so bleiben, weil am Ende des Tages ist es unser Kind und es ist nicht mehr da.

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Guten Abend und willkommen zur Spätausgabe von SR Info. Wir schauen heute unter anderem auf diese Themen. Neuwahl in Saarbrücken. Stadtrat will Beschwerde gegen Urteil des Oberverwaltungsgerichts.

0: Verwaltungsgerichts einlegen. Einigung in Nahost. USA und Iran unterzeichnen Absichtserklärung für ein Kriegsende. Und Athleten im Disco-Fieber. Sportler und Helfer der Special Olympics feiern in Saarbrücken. Ende Mai hatte das Oberverwaltungsgericht entschieden, dass die Wahl zum Saarbrücker Stadtrat wiederholt werden muss. Das Gericht stufte den damaligen Ausschluss der AfD als unrechtmäßig ein. Eine Revision gegen das Urteil war nicht möglich. Der Stadtrat möchte trotzdem gegen eine Neuwahl vorgehen, mit einer sogenannten Nichtzulassungsbeschwerde.
1: Das Problem? Bei den vergangenen Kommunalwahlen zum Stadtrat hatte die AfD zwei Listen eingereicht und wurde deshalb von der Wahl ausgeschlossen. Landesverwaltungsamt und Verwaltungsgericht sahen dies als korrekt an. Die nächsthöhere Instanz, das Oberverwaltungsgericht, kassierte diese Entscheidung und ließ keine Revision zu. Dagegen will die Stadtverwaltung eine sogenannte Nichtzulassungsbeschwerde einlegen, vorausgesetzt der Stadtrat gibt dafür grünes Licht. Würde dem dann stattgegeben, müsste das OVG erneut prüfen. Der Vorschlag kam ursprünglich aus der Stadtverwaltung. Auch der Rechtsausschuss des Stadtrates empfiehlt, Beschwerde einzulegen.
2: Wir halten es doch aufgrund der Tatsache, dass jetzt die Ungültigkeitserklärung einer Stadtratswahl doch schon ein beachtlicher Vorgang ist, mit besonderer demokratischer Tragweite, ist für sachgerecht, dass wir das Rechtsmittel, das jetzt hier zur Verfügung steht, diese sogenannte Nichtzulassungsbeschwerde, verantwortungsvoll ausschöpfen.
1: Die SPD will sich mit Verweis auf die Stadtratssitzung am kommenden Dienstag nicht äußern. Für die Fraktion Bündnis 90 Die Grünen ist es wichtig, in der Sache juristische Klarheit zu bekommen. Der ursprüngliche Kläger von der AfD, Schwabe, sieht hingegen in der Beschwerde eine Taktik, um Zeit zu schinden für eine bevorstehende Neuwahl.
0: Im Saarland sind in den vergangenen Jahren viele Industriearbeitsplätze weggefallen. Das zeigt eine Analyse der Bertelsmann Stiftung. Besonders auffällig war die Entwicklung im Kreis Saarlouis. Dort ist die Zahl der Industriebeschäftigten zwischen 2019 und 2024 um gut 19% gesunken. Auch in Merzig-Wadern gab es ein deutliches Minus. Vergleichsweise stabil blieb die Lage in St. Wendel. In der Saarbrücker Innenstadt ist ein Fußgänger am Vormittag von einem Bus überrollt und dabei schwer verletzt worden. Nach Angaben der Polizei ist der Mann an der Bushaltestelle Haus der Zukunft vor einen anfahrenden Bus gestürzt. Warum, ist noch unklar.
3: Am Rabbiner-Rülf-Platz in Saarbrücken ist die Feuerwehr gestern Abend im Großeinsatz gewesen. Anwohner hatten einen Brandgeruch bemerkt. Die Einsatzkräfte stellten daraufhin zwar kein Feuer, aber an mehreren Stellen im Saarcenter eine erhöhte Konzentration von Kohlenmonoxid fest. Der Komplex wurde mehrere Stunden belüftet. Die Ursache für die hohe Konzentration des gefährlichen Gases konnte noch nicht ermittelt werden. Die Moderne Galerie widmet ihre neue Ausstellung dem Pop-Art-Künstler Andy Warhol. Unter den rund 120 Exponaten des weltbekannten Grafikers sind bekannte Ausstellungsstücke wie Warhols berühmte Banane oder Marilyn Monroe, aber auch Zeichnungen aus seiner Anfangszeit. Die Ausstellung läuft vom 20. Juni an in der Modernen Galerie bis Mitte Oktober. Die Landesregierung gibt im Rahmen der Special Olympics insgesamt rund 13 Millionen Euro aus. 9 davon sind Investitionen in die Sportinfrastruktur. Der Freistaat Thüringen bezahlte vor 2 Jahren für die deutlich kleineren Special Olympics Winterspiele lediglich 290.000 Euro. Sportminister Joost begründete die vergleichsweise hohen Ausgaben damit, dass die Mittel eine langfristige Investition in Inklusion und Teilhabe durch den Sport seien.
0: Früher als geplant haben die USA und Iran eine Absichtserklärung für ein Kriegsende unterzeichnet. Auch wenn dies noch kein belastbares Friedensabkommen darstellt, für die Weltwirtschaft ist es ein wichtiges Signal. Denn die Straße von Hormus soll ab sofort wieder geöffnet werden, zunächst ohne Maut. Wie es langfristig weitergeht, muss jetzt ausgehandelt werden.
4: Die Unterschrift war eine Überraschung, ganz nach dem Geschmack des US-Präsidenten im Schloss von Versailles. Hier wurde auch der Erste Weltkrieg beendet. Nach dem Abendessen mit dem französischen Präsidenten Macron verkündet Trump gestern stolz: In Versailles habe er unterschrieben, ruft Trump. Die Details sollen in den nächsten 60 Tagen verhandelt werden. Geeinigt hat man sich schon auf ein sofortiges Ende des Krieges, auch im Libanon. Unklar ist aber, ob auch Israel bereit ist, die Kampfhandlungen einzustellen. Eine Einigung gibt es auch über das Ende der gegenseitigen Seeblockaden in der Straße von Hormus. Über was noch konkret verhandelt werden muss, ist ein Zeitplan für die Aufhebung aller Sanktionen gegen Iran. Außerdem eine Vereinbarung über das Atomprogramm. Konkret geht es um das angereicherte Uran in Iran. Und woher die verabredeten 300 Milliarden Dollar für den Wiederaufbau in Iran kommen sollen, Trump hat heute erneut betont, das Geld komme nicht aus den USA. Trotz offener Fragen, Vizepräsident Vance sieht in dem Abkommen schon jetzt einen großen Erfolg. Das Atomwaffenprogramm ist zerstört. Dem widerspricht der Demokrat und ehemalige Außenminister Blinken. Er schreibt, der Versuch, das iranische Atomprogramm wieder auszulöschen, sei gescheitert. Auch aus den eigenen Reihen kommt Kritik. Reagan dreht sich im Grab um, schreibt der republikanische Senator Cassidy. Das Abkommen sei der schlimmste außenpolitische Fehler seit Jahrzehnten. Die Vereinbarung soll ab sofort in Kraft sein. Und tatsächlich, der Radar zeigt erste Schiffsbewegungen in der Straße von Hormus. Trump ist zurück in den USA. Der große Moment in Versailles ist vorbei. Jetzt muss in 60 Tagen aus einer Unterschrift ein dauerhaftes Abkommen werden.
0: Das Abkommen ist auch Thema beim EU-Gipfel, der am Abend in Brüssel begonnen hat. Die 27 Staats- und Regierungschefs beraten unter anderem über die geplante Minenräumung in der Straße von Hormus. Dabei soll auch Deutschland eine wichtige Rolle spielen.
5: Als sich am Abend die Regierungschefs zu ihren Beratungen treffen, zeigen sich viele erleichtert über das Abkommen, das Präsident Trump gestern unterzeichnet hat. Nun könnte es schnell gehen mit der Marinemission zur Sicherung der Straße von Hormus. Der Kanzler aber bremst.
6: Das ist ein großer Schritt nach vorn, dass dort die Waffen schweigen, dass auch die freie Durchfahrt durch die Straße von Hormus wieder gewährleistet wird. Wir werden in Ruhe im deutschen Kabinett darüber zu beraten haben, was das dann auch an Möglichkeiten für uns eröffnet, hier behilflich zu sein.
5: Die beiden deutschen Marineschiffe Mosel und Fulda haben heute den Suezkanal durchquert auf dem Weg in die Region. Für ihren Einsatz zur Minenräumung braucht es noch ein Mandat des Bundestags. Was auf die Europäer in der NATO zukommt, das hatte am Morgen US-Verteidigungsminister Hegseth unmissverständlich klargemacht. Sie sollen selbst für die konventionelle Sicherheit ihres Kontinents sorgen. Die NATO war zu lange ein Papiertiger und eine Einbahnstraße. Aber täuschen Sie sich nicht. Wir machen jetzt eine echte Prüfung, um sicherzustellen, dass die NATO schnell und unumkehrbar von Europa geleitet wird. Mit sofortiger Wirkung ziehen die USA zentrale militärische Ressourcen aus dem NATO-Pool zurück. Die genaue Liste ist geheim. Es soll sich aber unter anderem um mehr als 50 Kampfflugzeuge handeln, auch zahlreiche Flugzeuge zur Luftbetankung. Dazu Flugzeugträger und die Hälfte aller Zerstörerverbände. Und das ist erst der Anfang. Direkt von der NATO kommt auch der ukrainische Präsident zum EU-Gipfel. Anders als oft zuvor spielt Selenskyj diesmal aber keine Nebenrolle. Selenskyj kommt heute in einer Position der Stärke. Die Beitrittsgespräche haben begonnen und die Finanzierung der Ukraine ist zunächst gesichert. Jetzt drängt der ukrainische Präsident die Partner schnell, neue, deutlich härtere Sanktionen gegen Russland auf den Weg zu bringen.
0: Die Bundestagsabstimmung über die Gesundheitsreform wird um 2 Wochen verschoben. Wie der gesundheitspolitische Sprecher der SPD-Fraktion Pantazis mitteilte, gäbe es noch Beratungsbedarf. Statt nächster Woche soll nun am 10. Juli über die Reform beraten werden. Sie sieht Einschnitte und zusätzliche Kosten für Versicherte vor. Ziel ist, die Beiträge zur Krankenversicherung zu stabilisieren. Er war der Superstar der Pop-Art und machte aus Alltagsmotiven Kunstwerke von Weltrang. Andy Warhol. Erstmals sind seine Werke jetzt im Saarland zu sehen, genauer gesagt in der Modernen Galerie.
1: Poppige Starporträts in schillernden Farben. Und die vielleicht bekannteste Banane der Welt. Die Moderne Galerie holt einen Weltstar der Kunst nach Saarbrücken.
7: Für uns ist das eine sehr wichtige Ausstellung. Wir zeigen mit dieser Ausstellung Andy Warhol-Ikonen wirklich das gesamte druckgrafische Werk und können da einen Überblick von den frühen 60er Jahren bis 1987, seinem Todesjahr, geben.
1: Während man Warhol vor allem für seine Pop-Art kennt, blickt die Moderne Galerie in der Ausstellung tiefer. Zu sehen sind auch frühe Zeichnungen, die den Anfang seiner Kunst bilden. Die rund 120 Werke geben einen Überblick über Warhols Schaffen.

0: Von Werbebildern über Konsumkritik. Bis zu Bildern von Popstars wie Marilyn Monroe, die zu seinen bekanntesten Werken gehören. Die Ausstellung in der Modernen Galerie richtet sich auch an Jugendliche.
1: In dem saarländischen Lehrplan, ich weiß jetzt nicht, wie interessant das für Sie ist, steht Warhol wirklich namentlich drin. Das heißt, wir können auch unserem Bildungsauftrag gerecht werden als außerschulischer Lernort und für die Schülerinnen und Schüler aus dem Saarland hier eine Ausstellung anbieten, in der sie eben den Lehrinhalt direkt mit Originalen abgleichen können.
0: Die Ausstellung beginnt am 20. Juni und ist bis Mitte Oktober zu sehen.
2: Bei den Special Olympics zeigen gerade rund 4000 Athletinnen und Athleten, was sie sportlich drauf haben. Aber wie sich das für ein solches Event gehört, wird auch ordentlich gefeiert. Gestern Abend ging es rund bei der Athletendisco in Saarbrücken.
3: YMCA einmal quer über den Teplitzer Platz. Der hat wohl um 21 Uhr noch nie in seiner Geschichte so eine Party erlebt.
4: Die Party ist hier sehr gut, alle Stimmungen hier.
5: Sehr cool, finden wir richtig gut.
6: Dass so viel los ist und da viel getanzt wird.
7: Dass die Leute unterschiedlich sind, die Gemeinschaft.
8: Die Party hier ist bombastisch.
3: Auf der Party feiern alle, die irgendwie bei den Spielen eingebunden sind. Und allen scheint ihr saarländisches Sommermärchen zu gefallen.
9: Auch die Veranstaltung von Sport, von Fußball bis Tischtennis haben die alles sehr gut organisiert.
10: Das ist super, super toll. Danke für Saarland.
3: Das letzte Lied, Pflichtprogramm, krönender Abschluss.
11: Einfach nur geil und fantastisch, bombastisch, phänomenal, genial, mega klasse.
2: Wenn es so heiß ist wie heute, zieht es viele ins Wasser, auch in Paris. Dort ist das Schwimmen in der Seine zwar seit den Olympischen Spielen vor 2 Jahren erlaubt, die Badesaison beginnt aber erst im Juli. Bei der letzten Hitzewelle Ende Mai sind einige Pariser trotzdem in die Seine gesprungen, illegal. Doch gestern hat der Bürgermeister das Baden erlaubt, zumindest im Kanal Saint-Martin.
12: Sonst kann man hier Schiffe beobachten, jetzt lockt Abkühlung bei über 30 Grad. Jeden Nachmittag dürfen die Pariser in dem Seine-Kanal baden, unter Aufsicht. Es gibt Trennlinien, die den Schwimmbereich markieren. Er ist 150 Meter lang, das reicht für 300 Menschen, maximal. Die Badegäste sind begeistert, eine Erfrischung direkt vor der Haustür und das umsonst. Super, das tut gut. So geht man mit dem Klimawandel um, ganz einfach. Das findet auch die Stadt Paris. Sie will das Baden in dem Kanal bei starker Hitze auch künftig gestatten. Diese gesperrte Brücke als Sprungbrett zu nutzen, ist allerdings nicht erlaubt. Vielleicht kümmert sich der Bürgermeister aber bis zur nächsten Hitzewelle auch darum.
2: Ja, auch bei uns im Saarland tut der Sprung ins kühle Nass in den nächsten Tagen sicher gut. Hier sind die Wetteraussichten. Die Nacht bringt zumindest etwas Abkühlung. Die Temperaturen fallen auf Werte zwischen 22 und 16 Grad. Morgen wird es noch mal extrem heiß mit Höchstwerten von bis zu 37 Grad und viel Sonnenschein gerade am Vormittag. Gegen Abend entlädt sich die Hitze in teils kräftigen Gewittern. So geht es dann auch am Wochenende und in der neuen Woche weiter. Viel Sonne, Temperaturen weit über 30 Grad und zum Abend hin steigt wie immer das Gewitterrisiko. Damit verabschieden wir uns für heute. Morgen melden wir uns um 16 Uhr zurück mit den Nachrichten aus dem Saarland. Einen schönen Abend noch. Tschüss.
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0: Sorry, habe ich dich erschreckt?
1: Wo kommst du denn her?
0: Ich habe dir Nussschnecken mitgebracht, die magst du auch so gern.
1: Das hast du gemerkt.
0: Ja, klar.
1: Danke. Tom, da stimmt was nicht.

0: Schau mal.
1: Okay, Mama. Die Antonia ist doch viel zu klar dafür. Außerdem, wann bitte soll sie das dann anziehen?
0: Für Dirndl brauchst du keinen Anlass, das kannst du immer tragen. Du, außerdem machen wir neue Werbefotos für den Tourismusverband. Kann die Antonia doch gleich als Model nehmen.
1: Na.
0: Ja, oder nimm mal das. Das hat ein bisschen eine bessere Qualität.
1: Und beim anderen sind die Farben schöner.
2: Ja, aber bei dem ist Muster.
0: Du, Beni, was sagst du zu den Dirndln?
3: Ich darf das mit den Punkten nehmen.
1: Papa, bitte, welches genau hat da jetzt Punkte?
3: Dann nehmt halt das andere.
1: Willst du nicht mal nachschauen? Nicht so wichtig. Ist vielleicht ein neuer Verehrer, oder?
3: Du, bin ich da noch einmal belästigt.
0: Dann erzählt uns das die Maria schon von ganz allein. Hm?
3: Beißel. Oha. Ja. Okay, wo? Aha. Ich komme. Bin da
1: hin. Bitte.
4: Ich muss auch was.
1: Ah, Quirin. Was will denn der von dir?
4: Nix.
1: Sag halt.
4: Nerv mich nicht.
5: Danke dir.
4: Jerry?
5: Steffi. Hi. Tut mir sehr leid.
4: Ich wusste gar nicht, dass du bei der Kripo bist.
5: Frau Doktor.
6: Servus.
5: Das ist das, wonach es aussieht.
6: Wonach schaut's denn aus?
5: Tödlicher Schlag auf die Schläfe. Damit.
7: Todeszeitpunkt?
5: 23.06 Uhr.
6: Brauchst du mich da überhaupt noch?
5: Keine Sorge, Frau Doktor. Sie sind unersetzlich. Das ist Peter Sollner, ehemaliger Radprofi. Ziemlich erfolgreich. Bei der Transalp-Tour war er gleich dreimal unter den besten fünf. Vor zwei Jahren hat er eine

0: Laden hier aufgemacht.
1: Sie sind aber gescheit.
0: Ich bringe mein Fahrrad immer her. Der beste Radservice in ganz Berchtesgaden.
2: Kann ich bestätigen. Der ist in der Mitte, kehrt mir.
3: Ah, großer.
0: Pink.
2: Pink?
1: Ach so.
2: Jedenfalls ist es echt blöd, dass immer noch kaputt ist. Ich habe heute Abend nämlich ein Date und wir wollten eine Radeltour machen.
1: Schön. Danke, Frau Doktor. Herr Palzen, die beiden haben wir gefunden.
0: Das ist Steffi Halder, seine Freundin. Sie arbeitet seit ein paar Monaten hier. Er auch. Aber mit dem hat er noch nichts zu tun.
1: Gut, dann gingen Sie zu ihr. Sie kennen's. Und ich zu ihr.
0: Geht's?
4: Kann's einfach noch nicht glauben.
0: Wenn sie gerade zu viel ist, dann können wir auch später.
4: Passt schon.
0: Wie lange wart ihr beiden denn zusammen?
4: Wir haben uns vor einem halben Jahr bei einem Radrennen kennengelernt. Der Peter hat das mitorganisiert. Als ich gesehen habe, mit wie viel Leidenschaft er das gemacht hat, da wusste ich es einfach.
0: Und dann bist du von München hergezogen.
4: Ja, war klar, dass er der Richtige ist. Ich habe angefangen, bei ihm im Laden zu jobben und bei Studium habe ich nebenbei weitergemacht.
0: Habt ihr auch zusammen gewohnt?
4: Ich habe mir eine kleine Ferienwohnung genommen. Der Peter war ein Freigeist, der hat seinen Freiraum gebraucht.
0: Und gestern Abend, wie lange warst du denn da noch im Laden?
4: Ich bin so um 6:30 nach Haus.
0: Da war der Peter noch da?
4: Ja. Er hat öfter bis spät in die Nacht an irgendwelche Räder geschaut.
0: Hat er sich danach noch mal irgendwie bei dir gemeldet?
4: Er hat gesagt, dass es später werden kann. Und wir uns erst heute sehen. Deswegen habe ich mir auch keine Sorgen gemacht.
0: In letzter Zeit ist dir irgendwas komisch vorgekommen. Ein Kunde, der ständig da war, aber nichts gekauft hat. Weißt du vielleicht, ob im Laden irgendwas fehlt?
4: Ich glaub nicht.
5: Soweit ich das auf den ersten Blick beurteilen kann, ist noch alles da. Aber die. Entschuldigung. Aber das nimmt mich alles ganz schön mit. Die E-Bikes, die stehen alle da hinten und normalerweise stehen's vorne.
1: Aha. Kosten ja auch viel Geld.
5: Ja, ja, haben alle Top-Qualität. Liegen zwischen 2.500 und 5.000 Euro.
6: Servus.
5: Der Peter, der muss die Einbrecher überrascht haben. Anders kann ich mir das nicht vorstellen.
1: Das kriegen wir noch raus.
5: Wenn ich zu Hause gewesen wäre, dann hätte ich wahrscheinlich was gemerkt. Ich wohne gleich hier drüber. Aber ich bin nach Feierabend noch spontan nach Bischofswiesen geradelt, um mir das Feuerwerk anzuschauen.
1: Wann sind Sie noch heimgekommen?
5: Weiß ich, gegen 12:30.
1: Aha. Und der Eingang? Ist der an der Straße, oder?
5: Na, der ist hinten im Hof.
1: Ja, dann hätten Sie doch die aufgebrochene Tür sehen können.
5: Ja, ich war müde, da habe ich nicht drauf geachtet.
0: Okay. Warte. Hier ist meine Karte, falls dir noch was einfällt.
4: Ich hab dich doch immer wegen deinem Rad angerufen.
0: Alles klar. Danke dir, Steffi. Ach, und ich würde gern das Fahrrad von unserer Kollegin mitnehmen, das Pinke. Wäre das in Ordnung?
4: Da ist aber, glaube ich, noch nichts dran gemacht worden.
0: Kein Problem, das mache ich schon.
1: Herr Paulsen.
0: Komm schon.
7: Hier sind wir fertig.
1: Danke. Wir haben doch in letzter Zeit diese Einbruchserie in Fahrradgeschäften.
0: Dann wäre das jetzt das 5. Mal. Immer hier in der Gegend. Jedes Mal haben sie es auf die E-Bikes abgesehen.
1: Ja, die sind aber alle noch da. Caro, wir brauchen alle Informationen über die Einbruchserie in Fahrradgeschäften. In der letzten Zeit, genau. Ja, und dann brauchen wir noch die Information, schau mal, wer in den letzten Tagen einen Lieferwagen gemietet hat in der Umgebung.
0: Du hast doch einen Bus.
1: Danke.
8: Ja.
0: Dann nimm's doch bitte mit aufs Kommissariat. Danke dir.
1: Was war jetzt das?
0: Keine Gefallen für die Frau Doktor.

0: Was ist denn los? Haben Sie ein Gespenst gesehen?
1: Ich bin mir nicht sicher.
0: Dann fahre ich jetzt mal vor. Herr Beißel?
1: Ja.
2: Ja, also die letzten vier Einbrüche fanden alle hier statt. Das heißt, immer war die Autobahn in der Nähe und die Täter konnten schnell flüchten. Das Radlgeschäft Sollner allerdings liegt im Zentrum von Berchtesgaden. Da braucht man mindestens 35 Minuten bis zur Autobahn.
0: Strategisch ungünstig.
1: Wir sind die Täter in der Regel Vorgänger.
2: Das Schloss wurde immer professionell geknackt.
0: Bei uns mit einem Brecheisen. Ziemlich laienhaft.
2: Ah, und hier ist noch die Liste mit den Leuten, die in letzter Zeit einen Transporter gemietet haben. Es ist niemand Polizeibekanntes dabei.
0: Was, wenn es andersrum war? Erst wurde Sollner ermordet und dann der Einbruch vorgetäuscht.
1: Möglich wär's.
0: Clara, check doch mal bitte sein privates Umfeld, auch seine Freundin.
2: Steffi Halder.
1: Beziehungstat.
0: Ich will es mir nicht vorstellen, aber ausschließen können wir nichts.
2: Was ist eigentlich mit dem pinken Fahrrad draußen vor der Tür?
0: Das gehört Frau Dr. Bitterling.
1: Das will der Herr Paulsen für Sie reparieren.
2: Also, ich hätte zu Hause auch noch einen Toaster, der letztens den Geist aufgegeben hat.
0: Eine gute Tat am Tag reicht.

0: Und woran liegt's?
1: Keine große Sache. Der Seilzug am Schaltwerk ist raus, muss nur wieder eingefädelt werden.
0: Ja, wenn's hier irgendwann nicht mehr läuft, kannst du ja direkt im Fahrradladen anfangen. Da ist jetzt eine Stelle frei.
1: Sehr witzig. Willst du mich etwa loswerden?
0: Stimmt nicht. Wir brauchen ja einen Ausgleich zum Herrn Beißel und zum Max.
1: Danke. Ich wasche mir die lieber.
0: Ich hätte auch nach wie vor einen kaputten Toaster im Angebot.
1: Wie gesagt, eine gute Tat am Tag.
0: Ja, ja, am Tag reicht. Versuch, was wert.
2: Ah, schon fertig.
1: Ich weiß zumindest schon mal, wo das Problem liegt.
3: So, ich habe eine gute und eine schlechte Nachricht für euch. Welche zuerst?
1: Herr Beißel?
2: Die schlechte.
3: Gut. An der Tatwaffe konnten keine Fingerabdrücke sichergestellt werden. Der Täter musste wohl abgewischt haben. Und die gute, Sollners Handy konnte ausgewertet werden. Gestern Abend um 21.55 Uhr hat er eine Nachricht bekommen von einem Michael Bayer. Ich will endlich mein Geld zurück, sonst war's das mit unserer Freundschaft.
1: Bayer ist ein ehemaliger Profikollege von Sollner.
3: Der hat mittlerweile eine Outdoor-Event-Agentur. Adresse?
1: Danke, Max. Also dann. Herr Beißel? Noch auf Gespensterjagd? Vielleicht verlegen Sie das besser auf Feierabend.
2: Ja, Herr Paulsen, ich.
1: Wir sehen uns später.

0: Mach mal die große Tour.
1: Die Gruppe ist fit, Miss G. Die warten an der Kirche.
0: War eh so ausgemacht.
1: Warst du an der Kasse? Da fährt der Hunderter.
0: Und du meinst jetzt, ich war das, oder was?
1: Na, natürlich nicht.

0: Herr Lehnert, was machen Sie denn hier?
1: Ich jobbe hier bei Michi auch ab und zu. Ach, übrigens, Michi, der Herr ist von der Krippe.
2: Grüß Gott.
0: Horsten, guten Tag. Können wir uns kurz unterhalten? Unter vier Augen?
2: Der Tom hat's mir schon erzählt. Furchtbar, das mit dem Bäder.
0: Sie waren mit ihm befreundet?
2: Wir haben uns über den Sport kennengelernt.
0: Ihr Freund hat Ihnen offenbar Geld geschuldet. Er hat Ihnen deshalb gestern eine Nachricht geschickt.
2: Wie sie der Bäder vor zwei Jahren mit dem Radlgeschäft selbstständig gemacht hat. Hab ihm 50.000 Euro geliehen. Die sollte man nach einem Jahr wieder zurückzahlen. Hat er aber nicht gemacht. Ich brauch das Geld, ich bau. Da, Chance.
0: 50.000? Also wäre ich auch ganz schön sauer.
2: Der Bäder. Der hat so eine Art gehabt, mit der er immer irgendwie durchkäme. Bei seinen Freunden, den Frauen. Und irgendwann, da gelangt's halt einmal.
0: Gestern Abend? Waren Sie da noch bei ihm im Fahrradladen?
2: Nein. Ich bin eine anstrengende Tour gefahren und danach bin ich in Sauna.
0: Gibt's dafür Zeugen?
2: Keine Ahnung, ob sie da noch irgendwer an mich erinnert. Ich hab kein Kind.

0: Steffi! Steffi, mach auf!
1: Johannes, hau ab!
2: Wir waren doch so glücklich.
0: Gib's zu, ich fehl dir doch auch.
1: Ruf jetzt die Polizei!
3: Wissen Sie vielleicht, mit wem er noch? Entschuldigen Sie. Paulsen, hallo?
4: Jerry, hier ist Steffi. Ich wollte dich noch...
2: Was hast du gesehen gestern Nacht?
3: Steffi? Steffi, bist du noch dran?
0: Ich hab dich gesehen gestern Nacht. Im Laden.
2: Du weißt doch, wie viel du mir bedeutest.
3: Hallo?
0: Steffi.
3: Steffi?
2: Steffi?
4: Jerry? Ich muss Schluss machen. Ich hab Termin vergessen. War nichts Wichtiges.
3: Aufgelegt.
2: Der will jetzt noch auf, bitte. Ich vermisse die so.
3: Herr Beißel. Es gibt nicht zufällig einen gespenstischen Grund, warum Sie ausgerechnet hier sitzen.
5: Was haben Sie rausgefunden?
3: Peter Säulner hat seinem Freund 50.000 Euro geschuldet. Aber dieser Michael Bayer war gestern Abend zur Tatzeit angeblich in der Sauna. Caro überprüft es gerade.
5: 50.000 Euro Schulden. Michael Bayer. Gibt's sonst noch Verdächtige? Habe ich mir doch gedacht.
3: Ich glaube, Steffi verheimlicht uns was.
5: Was?
6: Herr Beißel.
5: Herr Wagner.
6: Könnten wir mal kurz reden? Bloß mir zwei.
5: Zwei Jahre haben wir uns nichts zum Sagen gehabt. Dann haben wir es jetzt auch nicht.
3: Ich arbeite nur mit ihm.
6: Servus.
3: Hey Steffi, ja, hör mal, ich brauch doch noch mal Hilfe mit dem pinken Fahrrad. Wenn du kurz Zeit hast, könntest du zum Kommissariat kommen? Super, danke.
7: Ja, wo ist denn der Herr hin, der da gesessen ist? Der hat noch nicht Zeit.
3: Was?
7: Er hat noch nicht bezahlt.
3: Ich arbeite nur mit ihm.
8: Also, da geht's dann da gerade aus, wenn ein bisschen

0: Hör auf, mich anzurufen. Lass mich endlich in Ruhe.
1: Alles in Ordnung?
0: Alles gut.
1: Das Gefühl habe ich aber nicht. Vorhin, als du angerufen hast, da wolltest du mir doch was sagen, oder? Steffi, wenn es dir warm um den Fall geht.
0: Nein, geht's nicht. Mein Ex, der Johannes. Ich habe ihn wegen Peter verlassen und er kommt mit der Trennung halt nicht so ganz klar.
1: Wusste er von deiner neuen Beziehung?
0: Vielleicht.
1: Bedrängt er dich?
0: Der ist halt verletzt, aber es legt sich sicher bald wieder.
1: Johannes, und wie noch?
0: Sterzel.
1: Kommt er auch aus München?
0: Jerry!
1: Steffi, wir mitten hier in einem Mordfall. Das ist dein Ex.
0: Er ist seit ein paar Tagen in Berchtesgaden, aber er fährt sicher bald wieder. Ich pack's dann einmal.
1: Sei vorsichtig. Wenn du Hilfe brauchst, dann melde dich bei mir.
0: Danke.
2: Und wer ist es?
3: Johannes Sterzel, der Ex von Steffi Halder. Hält sich zufällig seit ein paar Tagen hier in Berchtesgaden auf.
2: Der hängt halt an mir.
3: Vielleicht ein bisschen zu viel.
4: Also, ich habe mit dem Typen geredet, der in der Sauna den Aufguss macht. Und an den Bayer kann er sich nicht erinnern. Aber er hat gesagt, nackt sehen sie alle gleich aus.
3: Fast alle.
5: Ich habe alle Pensionen und Hotels in Berchtesgaden durchgerufen. Vom Sterzel keine Spur.
2: Campingplätze?
5: Auch nix.
3: Dann behalte doch mal Steffis Wohnung im Auge. Vielleicht stalkt er sie.
2: Wenn dem so ist, dann taucht er irgendwann auf.
5: Ja, irgendwann schon.
4: Mhm. Der Stalker hält sich immer in der Nähe auf von der Frau, die er begehrt.
5: Ist so.

0: geht's. Caro, tust du mir einen Gefallen?
1: Kommt drauf an.
0: Ich brauche eine Halterabfrage.
1: Ja, das geht. Kennzeichen?
0: MFR572H.
1: Ja, läuft.
2: Das ist ja mal Radl.
3: Repariert und einsatzbereit. Das wäre doch schade wegen dem Date.
2: Herr Paulsen, in Ihnen schlummern ungeahnte Fähigkeiten. Danke. Was macht der Fall?
3: Vielleicht steckt Eifersucht dahinter. Offenbar hat die Freundin vom Opfer einen Ex, den ich loslassen kann.
2: Ihr kennt es. Ich bin auch schon mal sitzen lassen worden. Ziemlich unerwartet. Mein Ex hat dann total dicht gemacht. Er ist nicht mehr ans Telefon gegangen und hat auf keine Nachricht mehr reagiert.
3: Dein Ex muss ein Idiot gewesen sein.
2: Danke, Jerry. Dann sind wir jetzt beim Du.
3: Sehr gerne, Frau Doktor. Sonja.
2: Jedenfalls hat mir das narrisch gemacht damals. Wenn man es genau nimmt, habe ich ihm nachspioniert. Erst wie ich kapiert habe, was ich da mache, habe ich damit aufgehört. Ach, danke, Jerry.
3: Mal sehen, ob der Sterzel das auch kapiert hat.
4: Steffi.
5: Johannes, geh bitte. Lass mich nicht an.
4: Der Peter ist tot. Komm wieder mit mir nach München.
5: Das ist vorbei, kapier's doch endlich.
6: Herr Sterzel!
0: Lass uns mal bitte die Frau Halder los. Sie begleiten mich jetzt aufs Kommissariat. Alles in Ordnung? Ich würde Anzeige erstatten.
5: Schon gut, dass ja nichts passiert.
0: Also für mich ist eine Menge passiert. Und an Sie, Herr Sterzel, haben wir jetzt ein paar Fragen.

0: Ja, was? Ich werde mit meiner Ex-Freundin reden dürfen.
1: Ihr redet mit Ex-Freundinnen anders.
2: Das, was sie gemacht haben, war Nötigung.
0: So ein Schmarrn.
3: Dann haben Sie sicher kein Problem mit einer Strafanzeige.
0: Die Steffi will aber keine Anzeige erstatten.
3: Keine Sorge, Herr Sterzl. Das übernehmen wir.
2: Gib es Herrn Peter Sollner.
3: Sagt Ihnen nichts? Der neue Freund von Ihrer Ex?
2: Er ist ermordet worden. Wo waren Sie gestern Abend, so um 11 Uhr?
0: Das ist mir schon klar, dass Sie jetzt mich verdächtigen.

0: Aber ich weiß nicht. Warum sollte man wegen so einem wie dem Söllner die Finger schmutzig machen?
1: Sie tauchen aus dem Nichts auf, belagern ihre Ex-Freundin. Dann können Sie mir jetzt auch sagen, wo Sie gestern Abend waren.
0: Das weiß ich jetzt gar nicht mehr so genau.
2: Also gut. Die Steffi will sie nicht anzeigen. Entweder weil sie Angst hat, dass sie ihr was antun, oder sie haben was gegen sie in der Hand.
0: Keine Ahnung, was sie da von mir wollen.
1: Da bist du die Wahrheit.
0: Die Wahrheit?
1: Ja.
0: Warum fragst du nicht einmal die Steffi, wo sie gestern Abend war? Ich sag jetzt gar nichts mehr. Schon gar nicht ohne meinen Anwalt.
1: Ja. Gut, dann können wir es jetzt gehen.
2: Ja, und Ihre Ex-Freundin lassen Sie ab sofort in Ruhe. Keine Anrufe, keine Besuche.
1: Haben Sie es verstanden?
3: Dürft ihr jetzt einfach gehen?
1: Ja.
3: Dann bewache ich heute Nacht das Haus von der Steffi.
1: Bis morgen.
2: Danke, Max. So, was würdest du eigentlich machen, wenn ich anders stalkt?
4: Mich an den Polizisten meines Vertrauens wenden, natürlich.
2: Und hast du schon mal deinen Ex hinterher spioniert?
4: Nee. Wenn's aus ist, ist es aus. Und du?
2: Nee. Also, keiner Ex. Höchstens mal meinem Vater in den Staaten. Um mehr über ihn rauszufinden.
4: Ja, aber das verstehe ich. Das hätte ich auch gemacht. Es war ein komisches Gefühl, oder? Als er dich angerufen hat.
2: Er hat doch ernsthaft probiert, die letzten 30 Jahre mit einem Telefongespräch wieder gut zu machen.
4: Ist doch schon mal ein Anfang.
2: Tja, ein Anfang. Trotzdem weiß ich so gut wie gar nichts über ihn. Ist immer noch ein Fremder für mich.
4: Ja, aber was erwartest du denn? Du musst dir schon ein bisschen Zeit geben.
2: Sag mal, ich hatte heute so ein komisches Erlebnis mit deinem Vater. So ein Typ ist auf uns zugekommen und dein Papa hat ziemlich allergisch auf den reagiert. Wagner. Sagt er denn auch mal was?
4: Wagner? Quirin Wagner, der ist in Berchtesgaden?
2: Und wer ist das?
4: Antonias Vater. Die Maria und er waren ja zusammen und da ist sie schwanger geworden. Und dann hat er sie sowas von feige verlassen. Hat irgendwas erzählt, von, dass er noch nicht bereit ist, Vater zu werden oder irgend so ein Schwachsinn. Und seitdem haben sie keinen Kontakt mehr.
2: Das erklärt einiges.
4: Aber nicht, dass der Papa irgendwas anstellt. Du passt schon ein bisschen auf ihn auf, oder?
2: Und deinen Vater aufpassen. Das kann niemand.
4: Schmeckt's nicht?
2: Doch.
4: Das nächste Mal kochst du wieder. Ich geh schon.
5: Du hast auf meine Nachrichten nicht reagiert. Darf ich meine Tochter sehen?
3: Das kommt jetzt sehr überraschend.
1: Sag mal, das ist doch.
5: Und ich verstehe, wenn du Nein sagst, aber.
6: Du, das geht uns nichts an.
5: Maria, es tut mir leid.
1: Der hat meine Tochter. Meine schwangere Tochter verlassen. Da werde ich als Vater kommen.
6: Nix wirst du. Jetzt hockst du die wieder hin und wartest ab.
5: Maria.
7: Du hast gesagt, dass du Kinder willst. Na, werd ich schwanger und da gehen immer zwei dazu. Und dann haust du ab.
5: Ja.
6: Benni, das ist mir ernst. Wenn du jetzt da rausgehst, da lernst du mich kennen.
5: Es tut mir leid. Ich war einfach komplett überfordert. Mir ist total klar, wie das jetzt auf dich wirken muss. Aber ich hab Sehnsucht nach der Antonia, obwohl ich sie überhaupt nicht kenne. Der ist für Sie.

0: Du, das ist alles gerade ein bisschen früh für mich. Ich melde mich bei dir. Ja, was? Jetzt halt los mit euren guten Ratschlägen.
1: Maria, wenn der dich noch einmal unglücklich macht, dann kriegt er Lebensmittel nicht, und zwar von mir persönlich.

0: Guten Morgen.
1: Was?
0: Morgen.
1: Ja, morgen, morgen.
0: Ja. Schlecht geschlafen?
1: Ach, ich.
0: Auch gut. Also, ich glaube nicht, dass der Sterzel unser Täter ist. Aber ich glaube, dass er Steffi beobachtet hat in der Nacht, als Söllner ermordet wurde.
2: Moin.
0: Morgen.
1: Max, ist der Sterzel vor dem Haus von der Steffi?
0: Halder.
1: Halder nur mehr aufdacht?
3: Ist er.
0: Hast du ihn festgenommen?
3: Mhm. Also, wie gesehen hat, ist er in sein Klapperkissen gestiegen und weg. Und ich bin ihm dann bis zur Autobahnauffahrt hinterher.
0: Der hat echt Nerven.
1: Richtung Salzburg oder Richtung München?
3: München.
1: Sörner Feldbett aufschlagen.
3: Das war nett.
0: Steffi Halder?
1: Das machen wir.
4: Mein Ex verfolgt mich.
5: Was?
4: Gestern hat die Polizei ihn sogar mitgenommen.
5: Warum hast du mir das nicht erzählt? Passiert das öfter?
4: Ich dachte, das geht vorbei.
5: Wenn der noch einmal auftaucht, dann rufst du mich an, ja? Egal zu welcher Uhrzeit.
6: Sally?
4: Passt schon. Morgen.
1: Morgen.
0: Hallo Steffi.
1: Gehen wir schnell, rein?
4: Ja.
0: Hallo, Herr Lehnert. Können Sie uns bitte kurz alleine lassen?
5: Ja, klar. Ich komme später wieder.
1: Machen Sie die Tür zu.
0: Steffi, wir haben uns gestern mit deinem Ex unterhalten. Er hat so eine Andeutung gemacht. Mhm. Bist du sicher, dass du uns alles gesagt hast über die Nacht, als der Peter ermordet wurde?
1: Sie waren doch in der Nacht nur in dem Radlgeschäft, oder? Haben Sie da mit dem Söllner gestritten, wegen seinen Geldsorgen?
4: Er wollte, dass ich ihm bei einem Versicherungsbetrug helfe.
1: Vorgetäuschter Einbruch.
4: Er wollte die Räder in Tschechien verkaufen und gleichzeitig das Versicherungsgeld kassieren.
0: Wozu hat er dich gebraucht?
4: Zum Fahren. Er hat vor ein paar Wochen seinen Führerschein abgeben müssen.
1: Ohne Führerschein? Über die Grenze?
4: Erst wollte ich ihm helfen. Aber dann habe ich plötzlich Schiss gekriegt. Ich habe nur angefleht, dass wir es sein lassen, aber er wollte nicht. Und dann bin ich einfach gegangen. Als ich weg bin, hat er noch gelebt. Nichts zu tun.
1: Dann hat der Söllner den vorgetäuschten Einbruch allein durchgezogen. Aber ohne Führerschein über die Grenze.
0: Vielleicht hat er sich ja anderweitig Hilfe besorgt.
1: Der Tom Lehnert wohnt direkt über dem Geschäft. Ja, Max, bestell einmal den Tom Lehnert zu uns ins Kommissariat. Wann?
7: Ja, ich weiß nicht, so in 2 Wochen.
1: Natürlich gleich.
8: Ja, super, Johanna. Ja, ich freue mich. Total. Bitte, danke. Du, Johanna und der Jerry kommen am Sonntag auf einen Kaffee vorbei. Bist du auch da?
9: Ja. Die sind richtig glücklich, die zwei, gell?
8: Ja,

0: Maria.
1: Ich weiß nicht, was ich machen soll. Soll ich den Quirin noch mal in unser Leben lassen?
0: Wenn Antonia dich irgendwann nach ihrem Papa fragt, was willst du denn antworten?
1: Ja. Das ist es ja.
2: Bingo. Da haben wir's. Tom Lehnert wurde wegen bewaffnetem Raubüberfall zu 5 Jahren verurteilt. Nach 3 Jahren kam er wegen guter Führung raus.
3: Ja, stimmt genau. Das dürfte der Sollen eigentlich gewusst haben.
2: Er wollte das ausnutzen.
3: Was hat der Tom Lehnert gesagt, wo er zur Tatzeit war? Im Bischofswiesen, gell?
2: Dann gebe ich mit dem Fahrrad.
3: Da sind wir mal gespannt, was er uns gleich erzählt.
2: Du, Max, wo bleibt er denn?
4: Ja.
2: Der Lehnert.
4: Dürft gleich da sein.
2: Lass mich raten. Ist der von Caro?
4: Irgendwas stimmt nicht mit dem. Abgesehen von der Farbe. Der Ding bleibt nicht unten. Oh, genau.
5: Geht ja wieder.
2: Ja.
5: Max, du bist echt ein Held.
2: Ja, lag irgendwie am Kabel. Hallo?
5: Hallo?
2: Tom Lehnert, ich soll mich hier melden. Kann ich mein Rad hier stehen lassen? Ich hab mein Schloss vergessen.
5: Ja, das können Sie auch draußen stehen lassen. Hier kommt ja nichts weg. Hm?
2: Nee, passt schon, Caro. Sie können es ruhig da abstellen. Danke. Ich hoffe, das dauert nicht zu lange. Der Michi Bayer wartet auf mich in der Agentur. Schönes Fahrrad. Das würde ich auch nicht draußen stehen lassen. Bitte. Geh lang.
3: Herr Lehnert, grüß Gott. Bitte schön.
4: Worum geht's?
3: Herr Lehnert, wir wissen inzwischen, dass der Sollner einen
2: Einfluss vortäuscht. Fahrradcomputer von Lehnert. Hol dir die Daten.
3: Wollten Sie ihm dabei helfen?
4: Was? Nein. Warum hätte er das machen sollen?
3: Weil er wusste, dass Sie kein unbeschriebenes Blatt sind. Vielleicht hat er Sie unter Druck gesetzt.
4: Ich verstehe schon. Einmal kriminell, immer kriminell. Ich habe einen schweren Fehler in der Vergangenheit gemacht, das weiß ich. Aber ich habe meine Strafe abgesessen und was daraus gelernt. Ich bin zwar vorbestraft, aber das macht mich noch lange nicht zum Mörder. Und außerdem habe ich ein Alibi. Ich war an dem Abend im Bischofswiesen.
2: Wofür es leider keine Zeugen gibt.
4: Schauen Sie sich lieber mal den verrückten Ex von der Steffi an, den Stalker. Der Typ ist zu allem fähig.
3: Naja, die Ermittlungen müssen Jones überlassen.
4: War es das jetzt, weil ich habe es wirklich eilig. Ich bin wirklich spät dran.
3: Kein Problem. Bitte schön.
2: Max?
4: Ja, schickst du gleich.
2: Herr Lehnert, eine Frage noch. Sie und Steffi, sind Sie eigentlich nur befreundet oder läuft da mehr?
4: Was? Was war denn jetzt die Frage, bitte?
2: Nur so ein Gedanke. Sie können gehen.
4: Ja.
2: Und bleiben Sie erreichbar.
4: Ja, ich wiederschau.
2: Ich hole mir noch einen Kaffee, wollen Sie?
3: Ja, na. Was gibt's? Ach so, ja. Du, Johanna, das ist jetzt ganz schlecht. Gell, wir reden später wieder, gell? Pfiat. Ich
2: kann auch rausgehen, wenn Sie alleine telefonieren wollen.
3: Ja, na, passt schon.
2: Oder Sie erzählen mir einfach mal, was Sie so umtreibt.
3: Wollen Sie mich aushorchen?
2: Geht's um diesen Quirin?
3: Ich liebe meine Töchter über alles, aber was ich nie verstehe, dass die keine gescheiten Männer finden.
2: Wissen Sie was? Langsam gehen Sie mir echt auf die Nerven. Eines sollten Sie endlich mal kapieren. Sie können Ihre Töchter nicht heiraten. Und Sie hätten schlechter treffen können als mit mir. Und ob Sie ein guter Schwiegervater sind, darüber kann man streiten. Kaffee habe ich Ihnen trotzdem gebracht.
6: Mit Milch und 2 Zucker.

0: Hast du halt einfach das Fenster gekippt lassen?
1: Könnte ja jeder reinkommen.
0: Leg das Handy weg. Steffi?
2: Tom.
1: Leg jetzt das Scheiß-Handy weg!
2: Tom?
0: Steffi. Die schönsten Bilder von uns.
3: Wer sagt's denn?
4: Haben Sie was gefunden?
3: Max hat die Daten von Tom Lehnerts Fahrradcomputer ausgewertet. Er hat uns angelogen. Er war vorgestern gar nicht in Bischofswiesen, wie er gesagt hat. Sein Fahrrad hat sich an dem Abend keinen Millimeter bewegt. Lehnert wollte in die Outdoor-Agentur von Michael Bayer.
4: Herr Paulsen. Ich fahr.
5: Johannes, das sind nimmer wir.

0: Sind Sie da die Caritas?
1: Münchner Kennzeichen.
2: Da ist das Haus von der Steffi.
1: Haldor.
2: Genau.
1: Du willst immer mit mir zusammen sein.
2: Nein. Und da kommt der
0: Komm, Lennart.
2: Sag ich doch.
1: Dann soll ich die Akku einfach haben.
3: Lass sie los!
1: Hau ab! Das bringt doch nichts.
2: Caro?
1: Hau ab. Bitte.
4: Hey! Stör ich?
5: So, Herr Sterzl, die Kollegen warten schon.
4: Caro, bleib noch mal da.
2: Ja, Herr Lehnert. Gut, dass Sie da sind. Wir haben doch noch ein paar Fragen an Sie.
4: Sie haben uns angelogen. Wir wissen, dass Sie nicht in Bischofswiesen waren, als Peter Sollner ermordet wurde.
5: Tom?
4: An dem Abend braucht er jemanden, der ihm bei seinem Versicherungsbetrug hilft.
2: Er hat einen gewissen Anteil angeboten. War vielleicht zu wenig. Dann kam es zum Streit.
4: Da haben Sie ihn erschlagen.
1: So war das nicht.
5: Tom sagt, dass du es nicht warst.
1: Ich wollte es wirklich nicht. Ich wollte doch nur dir helfen. Als ich gehört habe, dass der Peter dich im Laden angeschrien hat, da bin ich runter. Aber du warst schon weg. Der Peter hat verlangt, dass ich ihm helfe. Ich wollte ja wirklich sauber bleiben. Aber dann hat er mir gedroht, dass er mir die ganze Sache in die Schuhe schiebt. Und dass mir mit meiner Geschichte sowieso keiner glauben wird. Und als ich dann weiter mich geweigert habe, dann ist er auf mich losgegangen. Aber was hätte ich denn machen sollen? Ich habe mich doch nur gewehrt.
2: Caro,

0: So. Also, schönen Abend noch.
1: Herr Paulsen, wir haben doch noch was zu klären.

0: Ich wollte nur sagen, das mit den falschen Männern vorhin, das habe ich nicht so gemeint.
1: Soll ich das als Entschuldigung verstehen?
0: Sowas in der Art.
1: Okay. Was Ihr Problem mit diesen Quirin angeht. Sie wissen ja, ich bin ohne Vater aufgewachsen. Ich bin ganz gut damit klargekommen. Aber der erste Schultag, das erste Mal Krawatte binden, mein Abschlussball, das waren so Momente, wo er mir wirklich gefehlt hat. Also dann, bis morgen.
0: Also dann.

0: Sag's mal, haben wir Besuch?
1: Freilich, Antonia.
2: Herr Beißel?
0: Herr Wagner?
2: Die Antonia mehrt ihren Teddy.

0: Nee. Was war jetzt das?
1: Erster Schultag. Abschlussfest. Ich möchte gern, dass die Antonia das zusammen mit dem Vater erleben kann. Wenn sie will. Und von dir wünsche ich mir natürlich, dass du endlich meinen Mann fürs Leben findest.
0: Danke, Papa. Ob der dir dann allerdings gefällt? Bin ja gespannt. Schauen wir mal.

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0: fleißig.
1: Sag mal, haben wir noch irgendwo Insektenspray?
0: Keine Ahnung, musst du suchen.
1: Ich freue mich auf den freien Samstag mit dir.
0: Oh, und ich erst.
1: Ich hoffe, es regnet nicht.
0: Ich zeig dir jetzt einen wunderschönen Platz an meinem Lieblingssee.
1: Geheimtipp.
0: Nur du und ich.
1: Und eine Million Mücken.

0: Okay, wir kaufen dir unterwegs ein Deo-Spray. Ich teile dich nämlich nicht so gern. Ach, das war heute.
1: Was?
2: Super, ich bin begeistert. Danke, dass so viele unserem Aufruf folgt sind und bei unserem Weihnachtsmann-Flashmob heute mitmachen.
1: Ah, wenn's vorhin nicht so geregnet hätte, wären bestimmt mehr gekommen.
0: Freilich, Herr Pfarrer Hölleisen, das passt schon.
1: Hoffentlich regnet's nicht noch einmal. Nicht nur Gutes kommt von oben.
0: Das passt jetzt schon.
2: Also, herzlich willkommen. So ein Flashmob hat Berchtesgaden noch nie gesehen. Unsere Agentur wird für jeden anwesenden Weihnachtsmann 50 Euro an das Kinderheim am Watzmann spenden. Na, dann legen wir gleich mal los mit Santa Claus is coming to town. You better watch out.
1: Ich mir gedacht, lasst uns froh und munter sein. Lasst uns froh und munter sein, wäre vielleicht besser. Da kann auch jeder den Text.
2: Also gut, lasst uns froh und munter sein. Haben Sie vielleicht eine Melodie, Herr Pfarrer?
1: Ja, hier.
2: Lasst uns froh.

0: Weihnachtsmänner im Sommer.
1: Tja, man kann eben nie früh genug damit anfangen. 6 Monaten ist ja schon wieder soweit, ne?
2: Hallo, komm rein, Wetzel.
3: Schau dich um. Ich auch aufsperren, schnell. Komm.
2: Was machst du denn? Hier, hier, komm. Und du, aus dem Boden. Gehst nicht nach unten.
4: Bitte, ganz ruhig. Wir sind kooperativ.
2: Gut. Weg da. Ja, ich bin das. Was ist denn so blöd?

0: Kupplung gleichzeitig kommen lassen. Ja, genau.
1: Beweg dich nicht.
0: Gas geben.
1: Okay.
0: Ja, du musst Gas geben.
1: Okay.
0: Ja.
1: Okay.
0: Ja, perfekt.
1: Oh Gott,
0: jetzt pass auf, dass du nicht zu weit darüber kommst, weil normal hast du nicht.
2: Wo bleibst du denn so lang? Ich wusste ja, dass sowas mal passiert. Aber ich habe alles mit meinen Kameras aufgezeichnet. Alles, innen.
3: In welche Richtung ist der Täter denn geflüchtet?
2: Zwei. Es waren zwei Weihnachtsmänner. Wie in den amerikanischen Filmen. Mit so kreisigen Plastikmasken. Da fahren sie zum Sekt.
4: Sicher, du und Tatort, ich verfolge dich.
3: Ja, ich rufe dann schon mal die Kollegen von der Spusi. Weihnachtsmänner.
0: Jetzt gehst du wieder auf die Kupplung.
1: Ja.
0: Und dann gehst du in den zweiten Gang, das heißt, so runterziehen. Ja, super.
1: Und jetzt
0: wieder gut beobachtet.
1: Ja.
0: Super. Und jetzt zügig fahren.
5: Und so bloß nichts den Papa, was wir da machen, gell?
1: Ja, auf gar keinen Fall.
4: Haben Sie zwei Weihnachtsmänner gesehen?
3: Ja, die sind dahinter.
0: Entspann sie die Arme. Okay. Arme entspannt und nicht zu viel so machen.
1: Okay. Ja.
0: Was war das?
5: Das war aber knapp.
0: Was?
1: Oh, Scheiße, Polizei.
0: Oh, Eva?
5: Tauschen.
1: Warte.
0: Ja, genau. So, mach mal. Ja, genau. Ja.
4: Frau Beißel.
6: Grüß dich.
4: Eva.
6: Servus.
5: Ja, also, wir waren gerade, wir wollten wissen.
4: Weißt du, Frau Beißel. Habt ihr vielleicht zwei Weihnachtsmänner gesehen?
5: Ja.
4: Wann?
5: Ja, gerade jetzt.
6: Die sind da in den Wald rein. Haben Sie etwas gemerkt?
5: Na, gewiss nicht.
4: Ihr braucht bitte dringend Verstärkung.
5: Ist was passiert?
4: Ihr bleibt bitte hier im Wagen.

0: Ich habe hier einen toten Weihnachtsmann. Ja. Servus, Herr Beißler. Der Tatort ist da hinten.
1: Was, durch den Wald?
0: Naja, man kann auch suchen.
1: Aha.
2: Servus, Papa.
3: Grüß dich, Benni.
1: Was macht's denn ihr da? Ihr wollt doch einkaufen gehen in Salzburg.
3: Ja, ja, wir waren ja am Weg. Aber da sind uns diese zwei Weihnachtsmänner ins Auto gelaufen. Und
1: Weihnachtsmänner?
3: Ja, und aber die Eva.
2: Die Mama, die hat also blitzschnell reagiert, zum Glück.
1: Dann ist ja nochmal alles gut gegangen.
3: Ja. Ja, aber was ist denn passiert? Gibt's einen Toten?
1: Das kann ich eigentlich nicht sagen.
3: Ja, dann fahren wir wieder, oder? Ist doch okay.
0: Personalien haben Sie. Viel Spaß beim Shoppen.
3: Ja, na, der Spaß ist mir vergangen. Also,
1: bis später.
3: Wir fahren dann.
4: Ja, hey, ihr beiden.
2: Hi.
3: Ah, Jerry.
4: Was macht ihr denn hier?
1: Wir sind schon im Aufbruch, Herr Pauls.
3: Jerry, wir sehen uns, gell?
4: Wo ist lang?
0: Da durch. Man kann aber so rum.
3: Ist ja gerade noch mal gut gegangen. Du. Ist nur was?
1: Konnte es sein, dass du gar nicht gefahren bist, sondern die Eva?
2: Also, na, wie kommst du denn jetzt da drauf, Papa?
3: Nee, was du immer für Ideen hast. Also, wir fahren dann, gell? Für die.
1: Wir reden noch. So.
5: Servus, Herr Beißel.
1: Frau Dr. Bitterli.
5: Ich war auch beim Flashmob dabei und bin dann gleich hergekommen.
1: Flashmob?
4: So eine Aktion am Marktplatz. Haben Sie nicht? Ich auch nicht. Johanna hat's mir gesagt.
1: Logisch.
4: Sag mal, Sonja, ist dir nicht so warm in dem Mantel?
5: Passt schon, ich hab nicht so viel drunter an.
1: Hey, ich weiß nicht, heute. Eine Leiche, Weihnachtsmänner.
0: Und ein Überfall.
1: Und ein Überfall, das ist nicht mein Tag.
0: Beim Juli Kreilberger gab's einen bewaffneten Raubüberfall. Zwei Räuber als Weihnachtsmänner verkleidet. Wegen dem Flashmob sind sie nicht aufgefallen. Die Caro ist dran an der Sache.
5: Die Todesursache ist ziemlich offensichtlich. Vermutlich hat das Messer von hinten her die Baucharterie getroffen. Der Tod dürfte in Sekunden eingetreten sein. Die Todeszeit können wir durch die Aussage von der Frau Beißel und der Eva ziemlich genau bestimmen.
4: Haben die das mitbekommen?
0: Nein, nein. Aber sie haben zwei Weihnachtsmänner über die Straße rennen sehen. Und ein paar Minuten später haben wir den Toten hier gefunden.
4: Und der andere? Keine Spur von dem?
0: Ja, mei, ist ja unübersichtlich. Ja.
1: Sie sind halt beliebt.
4: Nicht nur bei den Mücken.
1: Aber gegen die hilft Insektenspray.
4: Danke für den Tipp.
5: Handy haben wir keins gefunden. Der Autoschlüssel passt zu dem Auto da.
1: Max, schau's gerne mal rein. Nach die Papiere.
4: Und wegen dem Handy.
1: Genau. Und der zweite noch lebende Weihnachtsmann ist dann auch der zweite Räuber.
4: Und vermutlich auch der Mörder, der dann mit der Beute abgehauen ist.
1: Jetzt weiß ich's. Radlfahrerschweiß. Demings.
4: Wenn ich sie nicht hätte.
6: Morgen.
4: Morgen.
6: Wie sieht's aus?
4: Morgen. Leider nix.
2: Ja, die haben Handschuhe getragen.
7: Pitt, der Laden wurde überfallen. Mir kam da sowas ganz merkwürdig vor. Bitte melde dich ganz schnell bei mir, ja?
8: Bei mir kann keiner auch nur einen Ring unbemerkt in seiner Tasche verschwinden lassen. 72 Stunden werden die Daten auf einem extra gesicherten Server gespeichert.
4: Haben Sie draußen auch Kameras angebracht?
8: Hätte ich, wenn ich dürfte.
1: Grüß Gott.
4: Und Sie sind?
7: Beatrix Korn.
8: Frau Korn ist unser Goldschmiedin und hilft bei Bedarf auch im Verkaufhaus.
7: Ja, ich war nur kurz draußen an der frischen Luft.
1: Aha.
7: Wir kennen uns doch, oder?
1: Was, mir? Na, wir. Sie haben mich beraten, als ich die Uhr für meine Frau kaufen wollte. Jetzt weiß ich's.
4: Herr Greiberger, kennen Sie diesen Mann?
8: Nein. Kenne ich nicht. Der ist tot, oder?
4: Schaut so aus. Ermordet.
7: Ach, wie schrecklich, ist es einer der Täter?
8: Praktisch, wenn dieses Gesindel sich gegenseitig entsorgt.
1: Herr Greiberger.
8: Ja, ist doch wahr.
4: Und Sie, Frau Korn? Haben Sie den schon mal gesehen?
7: Leider nicht. Also, Gott sei Dank nicht.
1: Ist Ihnen irgendwas bei dem Überfall aufgefallen? Vielleicht die Stimme von einem der beiden?
8: Nein, hinter der Maske hat alles so dumpf gelungen. Der eine Räuber hat überhaupt nichts gesagt, oder, Beatrice?
7: Also, ich kann mich nicht mehr so richtig erinnern. Die haben mit einer Waffe auf uns gezielt. Und ich habe zwei Kinder und ich hatte wirklich Angst, dass wir erschossen werden. Also, wenn Sie nichts dagegen haben, dann würde ich jetzt gerne gehen.
4: Fahren Sie ruhig nach Hause.
1: Aber bleiben Sie erreichbar.
8: Wieder schauen, Beatrice, ruhen Sie sich aus.
7: Okay. Gut.
1: Denk es doch noch mal nach. Vielleicht haben Sie einen Kunden gehabt, der irgendwie seltsam war. Oder Sie haben wieder am Ärger gehabt.
8: Na.
4: Wir brauchen unbedingt eine Liste von allem, was fehlt.
8: Wo Sie für die Versicherung eh noch machen, die habe ich noch gar nicht verständigt, fällt mir ein.
4: Vor allem seltene Schmuckstücke, Unikate und dergleichen.
8: Dafür brauche ich Frau Korn, die macht bei uns die Einzelanfertigung. Ich kümmere mich drum.
4: Also besonders geschockt wirkte der nicht gerade. Weiß nicht, vielleicht wurde der Überfall nur gefaked.
1: Vorgetäuscht.
4: Versicherungsbetrug.
1: Weiß nicht, der Greilberger besitzt ein Mietshaus. Der Laden läuft auch gut. Hätte keinen Grund.
4: Würden Sie mich noch bei meinem Fahrrad absetzen? Ich will mich ganz zu Hause umziehen.
1: Wenn's morgen, mir jetzt nicht gestört. Da würde ich die zwei Pistolen schon halten. Nicht sehr professionell.
4: Da, sehen Sie, den roten Sack. Ich zoome heran. Da fällt der Schmuck durch. Der Sack hat ein Loch. Und hier tauschen Sie ihn. Der braune Sack, den hat der andere. Da hat er den roten Sack jetzt am Gurt. Der hier ist unser Opfer.
1: Ja, nein. Motiv, Habgier. Da gibt's Streit um die Beute.
4: Das eine führt zum anderen.
1: Und zack.
9: Unser Opfer war im System. Die Fingerabdrücke gehören zu einem Arthur Mischke, 35 Jahre alt, ledig, saß wegen mehrfachem Ladendiebstahl und ist von einem Dreivierteljahr entlassen worden. Ich habe dir die Fotos schon mal ausgedruckt.
4: Danke, Caro.
1: Unser Opfer ohne Bart.
4: Gut, dann sollten wir gleich mal sein Umfeld durchleuchten.
9: Machen wir. Und hier ist noch die Liste mit den Weihnachtsmännern, die beim Flashmob dabei waren.
1: Unsere zwei Gauner werden da wahrscheinlich nicht dabei sein.
9: Ja, wir haben einen Haufen Fotos und Videos von den Passanten.
1: Ja. Die Aktion als Tarnung, sowas braucht natürlich auch Vorbereitung.
9: Ja, die Werbeagentur hat übers Internet auch mächtig Reklame dafür gemacht, seit 4 Wochen schon.
1: Gehen Sie das bitte alles noch mal durch, vielleicht ist was dabei für uns.
9: Machen wir.
10: Der Wagen am Tatort wurde in Tschechien als gestohlen gemeldet. Das Berchtesgadener Nummernschild ist auch geklaut und Fingerabdrücke werden gerade abgeglichen.
4: Hat der Greilberger schon die Liste mit dem Schmuck geschickt?
10: Noch nicht, aber es gibt was anderes. Der Chip am Autoschlüssel gehört zum Fitnesscenter Fit und Fitter hier in Berchtesgaden.
4: Danke, Max. Gut, dann fahren wir doch gleich mal hin.
1: Ah, da fahren lieber Sie hin. Fit und Fitter ist mehr Ihr Ressort. Ich hab noch was zum Tor.
4: Alles klar.
1: Max? Jetzt brauchen wir die zwei Zeugen. Stellst du bitte schön mal meine Frau und die Eva rein.
10: Wirklich?
1: Ganz wirklich.
10: Gut.
1: Max? Ist Ihnen an denen zwei irgendwas aufgefallen?
10: Nur, dass die Frau Beißel eine hervorragende Autofahrerin ist.
1: Schon recht. Also. Ihr wart auf dem Weg nach Salzburg.
11: Ja, genau.
1: Warum seid ihr dann genau in die Gegenrichtung gefahren?
11: Ja, weil ich auf einmal total Lust auf eine Brezen hatte. Und die vom Bäcker Hegmann. Weißt, der hat doch die besten.
1: Ah. Ihr seid also so die Straße entlang gefahren. Da kam der Weihnachtsmann. Und du hast das gerade noch gebremst, weil du so eine hervorragende Autofahrerin bist.
11: Mein Papa, wie oft denn noch?
3: Also, Benni, langsam kommt mir das vor wie ein Verhör.
11: Ja, mir auch.
1: Ihr habt den Toten als letzte lebend gesehen.
11: Naja, bis auf den Mörder, oder?
1: Bis auf den Mörder. Und den habt ihr auch gesehen. Und das kommt alles ins Protokoll. Und wenn ich das noch reinschreibe, was ich vermute, Da liegt dein Führerschein in weiter Ferne und Elli, deiner ist dann auch weg.
3: Also, ich weiß überhaupt nicht, was du willst. Außerdem, du sollst dich doch nicht immer so aufregen.
11: Ja, und ich finde, du bist befangen.
3: Ja, genau. Das glaube ich auch. Deswegen rede ich jetzt nur noch mit dem Jerry.
1: Der Herr Paulsen ist brutal beschäftigt.
4: Tolle Geräte haben Sie hier. Überhaupt ein schönes Studio.
7: Danke. Man kann hier auch alles benutzen.
4: Was soll ich sagen? Hat der hier die auch benutzt?
7: Das ist der Arthur. Unser Hausmeister.
4: Hausmeister?
7: Was ist denn mit ihm?
4: Wurde ermordet.
7: Was?
4: Heute Vormittag. Kurz davor hat er mit einem zweiten Mann den Juwelier ausgeraubt.
7: Krass. Aber irgendwie wundert's mich nicht bei dem.
4: Wieso?
7: Naja, der war immer knapp bei Kasse. Tja, wenn man sein ganz Diridari in Spielcasinos lässt.
4: Sein Diri was?
7: Sein Geld.
4: Er hatte also Spielschulden. Mhm.
7: Ein paar Mal waren hier welche, die wollten Geld von ihm.
4: Kannten Sie die?
7: Na. Aber ich habe gehört, dass er in der Spielbank in Bad Reichenhall Hausverbot gehabt hat. Ja, und in Salzburg auch.
4: Wissen Sie vielleicht, ob er Freunde hatte, Lebensgefährtin oder einen Partner?
7: Also, was er privat gemacht hat, das weiß ich jetzt echt nicht.
4: Aber seine Handynummer haben Sie doch sicher, oder?
7: Klar. Moment. Vorne steht übrigens meine Nummer. Falls Sie noch was von mir brauchen.
4: Danke. Und hier ist meine, falls Sie noch, falls Ihnen noch was einfällt zu Herrn Mischke.
7: Mach ich. Wir haben übrigens zurzeit ein super günstiges Angebot für ein Jahresabo mit Personal Coaching.
12: Dann komme ich vielleicht mal vorbei zum Probetraining mit meiner Freundin.
10: In dem Apartment von Mischke ist nichts, das uns weiterbringt. Kein Laptop, kein Tablet, kein Handy.
4: Gut, aber hier ist deine Nummer. Schau mal, ob du was rauskriegst. Ach ja, und wir brauchen dringend diese Liste mit dem Schmuck. Fahr doch noch mal zum Greiberger und mach ein bisschen Dampf.
1: Und klappern's die Casinos ab. Die kennen doch ihre Pappenheimer. Vielleicht hat der Mischke Spezies gehabt, die mal dort waren.
10: Was ist zuerst? Greiberger oder Casino?
4: Greiberger.
13: Bis dann.
4: Personal Training bei Moni. Wäre das nichts für Sie?
1: Mir klang schon mal Hirntraining. Aber schauen Sie mal, wer den Flyer gemacht hat.
4: Agentur Keim.
1: Ja, das ist die gleiche wie die für den Flashmob.
4: Dann fahren wir da besser mal gleich hin.
1: Ja, sollten wir. Moment. Ah. Sibi, servus. Augenblick. Wegen dem Wettfischen, gell? Ja.
14: Ich konnte es immer noch nicht glauben. Als Weihnachtsmänner verkleidet.
4: Frau Kein, kennen Sie vielleicht diesen Mann?
14: Wer soll das sein?
4: Arthur Mischke. Er war an dem Überfall beteiligt und wurde kurz darauf ermordet.
14: Oh Gott.
4: Er war Hausmeister im Fitnessclub Fit und Fitter. Ein Flyer hat Ihre Firma gemacht.
14: Ja, den Kunden hat der Pitt für uns gewonnen, weil er dort regelmäßig trainiert. Pitt?
15: Ja?
14: Kommst du mal bitte?
15: Was gibt's?
14: Das ist der Herr Paulsen von der Kripo.
4: Guten Tag. Kennen Sie diesen Mann hier?
15: Na?
4: Sind Sie sicher?
15: Keine Ahnung.
4: Er war der Hausmeister in dem Studio, in dem Sie

0: trainieren. Sie haben ihn noch nie gesehen?
1: Ich achte doch nicht auf den Hausmeister in meinem Fitnessstudio. Aber was meinen Sie mit wahr? Was ist denn passiert?
2: Er wurde ermordet. Und er hat den Juwelier überfallen. Im Weihnachtsmannkostüm. Das habe ich dir doch gesagt.
0: Offenbar haben die Räuber ihren Flashmob als Tarnung für den Raubüberfall genutzt.
1: Das ist ja krass.
2: Wir haben den Flashmob vor 4 Wochen groß angekündigt. Mit dem Relaunch unserer neuen Homepage. Die hat der Korn auch super hingekriegt.
0: Korn?
2: Ja, der Stefan Korn. Der kümmert sich um die IT.
0: Hat der etwas mit Beatrix Korn zu tun?
2: Ja, das ist ihr Mann. Er hat eine kleine IT-Firma.
0: Und wo finde ich den?
2: Gib mir noch die Adresse.

0: Also, Sie nehmen das dem Pitt Neumann nicht ab.
1: Dass er Mischke vorher noch nie gesehen hat? Müssen sich doch irgendwann mal begegnet sein.
0: In Anwesenheit leicht bekleideter Frauen übersieht man schon mal einen Hausmeister.
1: Und dass der Mann von Frau Korn die IT in der Agentur macht, die den Flashmob veranstaltet hat.
0: Das finden wir merkwürdig. Wir sind schon ein Team.
1: Fest steht auf jeden Fall, dass der Flashmob als Tarnung für den Überfall genutzt wurde.
0: Ja, ja.
1: Also muss es da eine Verbindung geben. Hm. Hallo? Kann ich Ihnen helfen?
0: Sind Sie der Herr Korn?
1: Ja.
0: Kripo Berchtesgaden, Beißel. Mein Kollege Paulsen.
2: Meine Frau ist noch mal ins Geschäft, die macht gerade die Liste mit dem Schmuck fertig. Eigentlich sollte sie sich ja ausruhen. Der Überfall hat sie ganz schön mitgenommen.
1: Wir wollten eigentlich zu Ihnen, Herr Korn.
3: Ich koche gerade für die Kinder. Die kommen gleich vom Fußball.
1: Keine Sorge, es dauert nicht lang. Sie arbeiten als IT-Berater für die Werbeagentur Keim.
3: Das ist richtig, ja.
1: Seit wann wussten Sie denn von dem Flashmob?
3: Seit dem Relaunch der Homepage, die ich gemacht habe, das war vor 4 Wochen ungefähr.
1: Aber mit dem Flashmob habe ich nichts zu tun. Ich mache nur die IT um die Inhalte der Texte. Kümmert sich die Agentur selber.
4: Haben Sie den hier schon mal gesehen?
3: Na, wer ist das?
0: Einer der 2 Räuber. Inzwischen ermordet.
3: Wow. Von dem Überfall wusste ich, aber davon hat meine Frau nichts gesagt. Das ist ziemlich heftig.
1: Waren Sie schon mal im Fitnessclub Fit und Fitter?
3: Ich bin selbstständig, habe 2 Kinder. Keine Zeit für Fitness.
0: Wo waren Sie nicht früher?
3: Oben im Büro.
0: Ja, gut. Das war's dann fürs Erste. Danke.
5: Der Angler war gerade da. Der hat einen Beutel abgegeben. Der war in der Arche mit einem Stein beschwert. Also der Beutel, nicht der Angler.
1: Und was war drin?
5: Ein Weihnachtsmannkostüm und ein kaputtes Handy.
0: Und das ist jetzt alles?
5: Bei der KTO. Und die Liste mit dem Schmuck, die ist auch schon bei den Kollegen. Und in die Casinos war ich, die zeigen das Foto vom Arthur Mischke allen Mitarbeitern und melden sich dann.
1: Danke, Max. Gute Arbeit.
0: Toll.
1: Wir müssen unbedingt rausfinden, wer der Komplize von Mischke war.
6: Meine Herren, ich habe da was Interessantes entdeckt.
1: Bei uns im Büro?
0: Das ist der Überfall, den kennen wir ja schon.
6: Naja, Moment. Das kennen Sie aber noch nicht.
1: Oh. Interessant.
6: Ja, und jetzt noch mal aus einer anderen Perspektive.
1: Die Geste sieht ziemlich vertraut aus, als ob er sie beruhigen wollte.
7: Beruhigen? Warum hätte er das denn tun sollen?
0: Genau das fragen wir uns auch. Frau Korn, überlegen Sie mal, kennen Sie diesen Mann? Haben Sie irgendwas mit dem Raub zu tun?
7: Ich? Nein, ganz bestimmt nicht.
1: Sie kennen also weder Arthur Mischke, noch wissen Sie, wer der andere war?
7: Nein!
1: Sie verdächtigen meine Frau. Geht's noch?
7: Ist schon gut, Stefan.
1: Nein, das ist nicht gut mehr. Lassen Sie sie endlich in Ruhe!
0: Die Frau verheimlicht uns was. Das ist offensichtlich.

0: Paulsen, hallo. Ah, ja, danke. Dann komme ich gleich vorbei. Die Fitnesstrainerin hat noch Unterlagen von Mischke gefunden.
1: Fitnessclub? Da brauche ich es mich nicht. Ich sitze bei einem Vorderl ab.
2: Bei mir war gerade die Polizei. Melde dich. Dringend.
3: Sehr gut. Das machen Sie jetzt noch 5 Minuten und dann geht's zur Beinpresse. Das ging ja schnell.
0: Ich wollte gleich mal sehen, was Sie für mich haben.
3: Die Bewerbungsunterlagen vom Arthur. Vielleicht helfen die ja weiter.
0: Danke. Und eine Frage noch. Der ist doch auch hier Mitglied, oder?
3: Klar. Das ist der Pitt. Ja, er trainiert schon ziemlich lang hier und macht die Flyer für uns. Ja, ganz ein netter.
0: Wissen Sie vielleicht, ob er und Arthur sich gekannt haben?
3: Ich weiß nicht. Also, ja, ich denke eigentlich schon. Ja? Doch. Vor kurzem habe ich sie mal draußen zusammen gesehen. Da haben sie sich unterhalten.
0: Sind Sie sicher?
3: Ja, ich habe den ganzen Tag mit so vielen Leuten zu tun. Also beschwören kann ich es nicht.
0: Aber immerhin, hilft schon mal. Danke.
3: Und? Haben Sie sich das mit dem Training überlegt? Wir haben übrigens auch ein Partnermodell, falls Sie mit Ihrer Freundin trainieren möchten.
0: Sie sind echt hartnäckig. Ich frag Sie mal. Du, Max, check doch mal aus, was du über Pitt Neumann rausfinden kannst. Alles klar, danke. Danke.
4: Herrschaftszeiten, wo ist denn der Flaschenöffner?
5: Will ich mal schauen.
4: Meinst du, dass ich den nicht allein finden kann? Der ist nicht da.
5: Darf ich mal?
4: Nein. Also.
5: Also was?
4: Wer von euch zwei ist jetzt gefangen?
5: Ach, manchmal bist du eine richtige Nervensäge.
4: Ja, ich geb halt einfach nicht auf. Und außerdem, ein Beißel lässt sich nicht belügen.
5: Und ein Nähbeißel bestellt man nicht zum Verhör.
4: Du verweigerst die Aussage. Das ist für mich ein Geständnis.
5: Das ist ein Schmarrn. Ah. Schau mal. Alles klärt sich auf.
4: Eva, gehst du noch weg?
6: Ja, ich habe meine erste Fahrstunde.
4: Jetzt?
6: Ja.
4: Wolltest du mir vorher nicht noch irgendwas sagen?
6: Ich wüsste nicht was.
4: Aber ich wüsste was. Ich zahlte den Führerschein nicht, wenn du nicht sagst, was los war.
6: Ist das jetzt dein Ernst?
5: Benni, das kannst du nicht machen.
4: Freilich kann ich es machen. Nicht zahlen fällt mir nicht schwer.
6: Ja, super. Danke, Papa.
5: Na ja, gut. Dann kannst du aber in Zukunft der Tochter umeinander kutschieren. Ah. Denk dir nichts, Eva, den Führerschein zahl ich dir.
4: Na dann.
7: Es ist so schade, dass du heute nicht dabei warst. Es war schön am See und fast keine Mücken.
0: Tja, die haben sich alle am Tatort versammelt.
7: Ha, ausgleichende Gerechtigkeit.
0: Übrigens, deine Mama und die Eva waren auch ganz in der Nähe.
7: Ja, das hat mir die Mama schon erzählt. Der Papa hat sich total aufgeregt, dass die Eva schwarz gefahren ist.
0: Ach was, sie ist gefahren?
7: Ach, das wusstest du nicht? Ja, die Mama hat dir eine Fahrstunde gegeben. Hat sie bei uns früher auch gemacht.
0: Na, zum Glück ist nichts passiert.
7: Außerdem ist es nicht relevant für euren Fall.
0: Sag mal, hast du wohl Lust auf ein Partnermodell?
7: Was?
0: Im Fitnessclub, fit und fitter.
7: Wie?
0: Was bieten die da an?
8: Kommst du jetzt, Elli?
9: Na, ich schlafe herunten.
8: Das ist mir gerade recht. Hoffentlich lässt sich dein schlechtes Gewissen überhaupt schlafen.
9: Mach mir jetzt keine Sorgen.

0: Bei uns ist ja selbst am Wochenende was los.
1: Genau. Jetzt überprüfen Sie bitte, ob er wirklich noch alles da ist.
2: Komm. Beatrice, was sagen Sie, ist das nicht eine tolle Nachricht?
3: Sie haben die Täter?
1: Das nicht, aber der Schmuck ist wieder da.
3: Ach. Ach, das ist ja eine tolle Nachricht.
2: Ja, das kann man wohl sagen.
4: Unsere Kollegin gleicht gerade die Schmuckstücke mit ihrer Liste ab. Können Sie ihr vielleicht helfen?
3: Ja, natürlich, klar.
2: Hoffen wir mal, dass nichts fehlt.
1: Ich bin froh, dass das Zeug überhaupt wieder da ist.
2: Ja.
3: So, das war's. Ja, es ist alles wieder da.
4: Danke, Frau Korn. Caro, dann bring das jetzt mal ins Kommissariat.
2: Ja, warum denn?
4: Keine Sorge, Herr Greilberger. Sie bekommen die Sachen wieder. Nur vorerst sind das noch Beweisstücke.
3: Ja, so viel Schmuck habe ich tatsächlich noch nie getragen.
2: Warten Sie, begleiten Sie. Ah, Beatrice. Sperren Sie dann hinter sich und den beiden Herren ab.
1: Frau Korn, das Video, das wir Ihnen gezeigt haben, ist Ihnen dazu nichts eingefallen?
3: Nein.
1: Wollen Sie ans Telefon gehen?
3: Ach, das ist nicht so wichtig.
4: Und Sie haben wirklich keine Erklärung für diese vertrauliche Geste?
3: Nein. Wahrscheinlich sah das nur so aus. Brauchen Sie mich hier noch? Ich würde gerne nach Hause zu meinem Mann und meinen Kindern.
1: So machen wir's. Zur Spende vergessen.

0: Alles klar, danke dir.
1: Die verbirgt doch was.
0: Pitt Neumann und Arthur Mischke verbindet wohl noch mehr als nur der Fitnessclub.
1: Wie kommst du jetzt da drauf?
0: Hat Max rausgefunden. Aus den Bewerbungsunterlagen von Mischke, da drin steht, dass der in Waldkreiburg geboren ist. Genau dasselbe steht bei Pitt Neumann im Perso.
1: Personalausweis.
0: Das kam ihm Spanisch vor, also hat er nachgeforscht. Die beiden sind tatsächlich als Nachbarn aufgewachsen.
1: Sauber. Wer weiß, was die uns noch vorgelungen hat.
0: Das kriegen wir schon noch raus.
2: Es tut mir leid, der geht nicht ans Handy. Vielleicht ist er daheim?
0: Da war ich schon. Wer hatte denn eigentlich die Idee mit der Spendenaktion und dem Flashmob?
2: Die Aktion selbst war meine. Aber das mit den Weihnachtsmännern ist dem Pitt eingefallen.
0: Gut, dann würde ich jetzt gerne mal in seinen Computer. Wo ist denn der?
2: Der fand sie das überhaupt.
0: Ich kann mir auch eine richterliche Genehmigung besorgen.
2: Gut. Mei, der Pitt wollte heute, dass wir besonders viel Aufmerksamkeit kriegen. Hier ist es.
0: Gut, dann sehen wir mal, was er im Papierkorb hat. Da, Bestellung bei weihnachtsmannstore.de.
2: Das kann doch nicht sein!
0: Ganz schön schlampig, das nur zu löschen und nicht ganz zu entfernen.
2: Wahnsinn.
0: Du, Max, schick doch bitte die Kriminaltechnik in die Agentur Keim. Und schreib eine Fahndung aus. Für Pitt Neumann.

0: Bea, was machst denn du da?
1: Fitz, du, wo warst denn du? Ich versuch dich seit gestern zu erreichen. Wieso ist dein Telefon immer aus?
0: Es tut mir leid, es ging nicht anders.
1: Nicht hier, komm. Hier kann uns jeder sehen. Hast du was mit dem Raub zu tun?
0: Na? Wie ging's denn dort auf?
1: Ich weiß nicht, also der eine Täter, der war so ein bisschen komisch zu mir. Ich meine, das ist sogar der Polizei aufgefallen. Und außerdem hat er nach deinem Parfüm gerochen.
0: Das hat doch mittlerweile jeder zweite. Gott, ich hab dich so vermisst.
1: Pitt, bitte. Und lüg mich jetzt nicht an, ja?
0: Ach du Scheiße.
1: Hey, was machst du denn?
2: Hey!
1: Pitt!
2: Stehen bleiben!
1: Pitt!

0: Wenn Sie uns relevante Informationen vorenthalten, Frau Korn, dann machen Sie sich strafbar. Das wissen Sie doch. Denken Sie an Ihre Kinder.
1: Ja, aber ich bin mir doch gar nicht sicher.
2: Sicher wobei?
1: Bei dem Überfall, da lag so ein ganz bestimmter Duft in der Luft. Von einem Parfüm. Und so eins habe ich Pitt mal geschenkt.
2: Wie lange geht das denn schon zwischen den beiden?
1: 2 Jahre ungefähr.
0: Ihr Mann weiß nichts.
1: Ach, der hat sich doch in den letzten paar Jahren nur um seine Kunden gekümmert.
0: Warum haben Sie uns nicht früher erzählt von Ihrem Verdacht?
1: Weil ich Pitt kenne. Ich konnte mir einfach nicht vorstellen, dass er sowas macht. Das kann ich übrigens immer noch nicht.
0: Ja, man kann in einen Menschen nicht reinschauen. Bei so einer Affäre.
1: Ehrlich gesagt, ist das sogar mehr als eine Affäre.
2: Wieso trennen Sie sich dann nicht von Ihrem Mann?
1: Stefan ist ein guter Vater. Und meine Ehe und das alles, ich wollte es nicht einfach wegwerfen. Es hat ja auch gut funktioniert. Bis gestern.
0: Ja, danke, Frau Korn.
2: Sie können gehen.
1: Pitt!
3: Bea!
0: Frau Korn!
4: Der Herr Neumann hat sich gerade selber gestellt.
2: Gut, Caro, dann bringe ich schon mal in den Vernehmungsraum. Wir kümmern uns gleich um ihn.
4: Mhm. Mach ich.
3: Bea hat aber nichts zu tun. Sie ist unschuldig. Es tut mir leid.
4: Herr Neumann.
1: Er ist kein Mörder. Bitte, können wir das irgendwie so machen, dass man nichts erfährt?
0: Irgendwann erfährt er es sowieso. Sie haben einen guten Job, Herr Neumann. Keine Geldsorgen. Warum haben Sie mit Herrn Mischke den Laden überfallen?
2: Herr Neumann, erst rauben Sie den Laden aus, dann bringen Sie den Schmuck zurück. Und jetzt haben Sie sich gestellt. All das nur, um Ihrem Freund ein Messer in den Rücken zu rammen.
3: Na, so war das nicht. Arthur und ich, wir haben uns schon als Kinder gekannt. Schon damals hat er alles Mögliche angestellt und einander mit reingezogen. Ich habe ihn ein Jahr lang aus den Augen verloren. Und dann ist er mir plötzlich wieder im Fitnessstudio über den Weg gelaufen. Er war wegen seiner Spielsucht komplett abgebrannt. Da habe ich ihm mal ein bisschen Geld geliehen.
2: Aber das hat nicht gereicht.
3: Na. Irgendwie hat er das mit Bea und mir rausgefunden und mich unter Druck gesetzt, dass er alles auffliegen lässt, wenn ich nicht bei dem Überfall auf den Juwelier mitmache.
0: Ja gut, das hätte zwar einen Haufen Ärger gemacht, aber das macht man sich doch nicht strafbar.
3: Ja, deswegen habe ich mich auch geweigert. Aber dann hat er mir gedroht, dass Bea was passiert, wenn ich nicht mitmache.
0: Sie haben Angst um die Frau Korn gehabt?
3: Ja, klar. Der Schmuck hat mich nie interessiert. Deswegen habe ich ihn auch sofort zurückgebracht, als ich erfahren habe, dass Arthur tot ist. Mit dem Mord habe ich nichts zu tun.
2: Also, wie ist das Ganze abgelaufen?
3: Nach dem Überfall wollten wir kein Risiko eingehen für den Fall, dass Arthur kontrolliert wird. Also haben wir die ganze Beute in meinen Satteltaschen zwischengelagert.
5: Da, die Flyer.
3: Dann bin ich allein zum Marktplatz gefahren, damit ich ein Alibi habe. Die Beute sollte ich später zu einem Treffpunkt bringen. Ich habe ihn nicht umgebracht.
6: Also wenn es stimmt, was er sagt, dann haben wir Elisabeth und Eva einen anderen gesehen.
0: Ja, dann wäre der Neumann auch nicht der Mörder von Mischke, wenn es stimmt, was er sagt.
6: Warum hätte er ihn umbringen sollen? Die Beute ist ja wieder da, abgeschaltet also aus.
0: Da müsste es noch einen Dritten geben.
6: Der müsste dann ohne den Sack mit der Beute unterwegs gewesen sein.
0: Meistens ist alles kompliziert. Elli, grüß dich. Ich musste wegen gestern noch mal was fragen.
7: Ah, das gibt's doch nicht. Jetzt fangst du wieder damit an.
0: Kannst du dich erinnern, ob einer von den Weihnachtsmännern einen größeren braunen Sack bei sich hatte?
7: Ach du, ich muss mir gerade so einige Gedanken über die Finanzierung von Evas Führerschein machen. Fällt mir jetzt leider nicht ein.

0: Ja, jetzt nicht privat mit beruflich vermischen.
1: Na, da redet der Richtige.
0: Ja, gut, Elli, vielleicht habe ich gestern ein bisschen überreagiert. Wir zahlen den Führerschein für die Eva natürlich gemeinsam. Dann passt's ja.
1: Dann passt's für mich ja. Du, und der eine Weihnachtsmann hat einen kleinen roten Sack dabei gehabt und der andere keinen.
0: Elli, danke, bis später. Familie halt. Also, der Neumann hat vermutlich die Wahrheit gesagt.
2: Dann haben wir einen unbekannten Dritten.
3: Mistviecher.
0: Tja, das hat man davor, wenn man so beliebt ist. Stechmücken sind immer weiblich.
4: Ja. Ja. Gut, danke, weiß ich Bescheid. Also von den Casinos hat keiner den Mischke oder einen seiner Kompagnons gesehen. Wir müssen.
3: Da. Schauen Sie mal. Ich gehe mal näher ran.
4: Ja.
3: Sehen Sie den? Hinterm Lieferwagen.
4: Ah, da rennt er weg. Nimmt nicht teil, läuft einfach weiter dahinter.
3: Richtung Juwelier.
4: Genau zur gleichen Zeit, wo der Überfall ist.
3: Dann ist das unser dritter Mann.
4: Könnte der Mörder sein. Aber nicht wegen dem Schmuck. Weil den haben ja wir.
3: Das heißt, unser Täter hat es von Anfang an auf Arthur Mischke abgesehen. Moment mal. Wie konnte er denn die beiden auseinanderhalten? Die hat noch dasselbe Kostüm an, dieselbe Maske.
4: Und die gleiche Größe. Der einzige Unterschied sind die Säcke.
5: Der braune und der rote.
3: Ja, aber bei dem Überfall im Laden haben sie die Säcke getauscht. Also sollte vielleicht nicht Arthur Mischke das Opfer sein, sondern Pitt Neumann.
4: Da fällt mir jemand ein, der ein Motiv haben könnte.
3: Mir auch.

0: Wo sind denn die Jungs?
1: Ich habe sie zu den Nachbarn gebracht.
0: Ich wollte eigentlich mit ihnen schwimmen gehen.
1: Stefan, ich muss dir was sagen.
0: Du musst mir nichts sagen. Glaubst du, ich bin blind und taub? Deine Telefonate, die du abgebrochen hast, dann diese komische Nervosität, wenn du wieder spät heimgekommen bist.
1: Es tut mir leid.
0: Es tut dir leid. Wir haben uns mal geschworen, dass wir uns treu sind. Weißt du es noch? Stattdessen betrügst du mich. Du belügst mich. Du betrügst mich mit diesem Agenturfuzzi. Ich muss mit dem noch zusammenarbeiten.
2: Na komm. Das war's. Sie sind verhaftet wegen Mordes an Arthur Mischke.
0: Wollt ihr mir gar nichts tun?
2: Tja, komm. Sie haben den falschen Mann ermordet.
3: Sie konnten ja nicht ahnen, dass die Räuber die Säcke vertauschen.
1: Du wolltest Pitt umbringen?
0: Der muss aus unserem Leben verschwinden.
2: Na komm. Kommen Sie.
3: Brauchen Sie Hilfe?
1: Nein, danke.
3: Ja, gut, dann. Bock ist ja.
4: Servus, Papa.
5: Grüß euch. Wo fahrt's denn hin?
4: Ah, wir fahren mit dem Jerry und der Johanna zum Baden.
5: Ah,

0: Wir müssen ja das schöne Wetter ausnutzen.
1: Ja.
2: Ins Hallenbad natürlich. Gehst du mit?
1: Nein, nein. Ich bleib lieber daheim, das Wochenende ausnutzen. Du, dein Hinweis heute, der war sehr gut. Hat uns geholfen, den Fall zu lösen.
2: Siehst du es? Alles klärt sich auf.
1: Sag mal, das gibt's doch nicht. Eva, Herrschaftszeiten. Musst du wieder schwarz fahren?
3: Na, ich putze nur der Mama das Auto als Dankeschön, dass sie mir den Führerschein gerettet hat. Sag einmal.
1: Ach so. Ja, ja, sag ich. Nett von dir.
0: Ja. Ja, finde ich auch. Sag einmal, warum regst du dich eigentlich so auf? Du hast doch damals auch mit mir von meiner ersten Fahrstunde geübt.
1: Was, ich? Na.
0: Aha.
1: Gewiss nicht.
0: Doch. Auf der kleinen Straße da, Richtung Schönau. Weißt du das nicht mehr?
1: Richtung Schönau? Na. Doch, ja. Aber gut, das war eine einmalige Geschichte und außerdem, da war kein Mensch. Ja, was ist denn jetzt? Hä? Was denn? Entschuldigung!

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0: für Außenstehende ist es wahrscheinlich was, wo man sagt, ja gut, jetzt spielst du da eine Elf, machst du da irgendwie dein Konzert, aber ich weiß genau, das war für ihn, war das was kulturell, Hochkultur, anerkannt. Ja, ich stehe hier in der Elbphilharmonie. Ich war sehr stolz drauf, sehr stolz auf ihn auch.
1: Der wollte Türen öffnen, also für sich selber, für uns, für alle anderen.
2: Wenn 150 Jahre vergehen, dann wird das so etwas sein, wie wenn man über Johann Sebastian Bach spricht.
3: Alles, was ich gesehen hatte, war ein irakischer Knast und Krieg. Ein Asylantenheim und dann komme ich nach Deutschland, bin in der Wohnung und da sind halt Kakerlaken in der Cornflakes-Packung.
4: Dass Hatar in Armut aufgewachsen ist, ist so der Motor für alles.
5: Die besten Autos zu fahren und das schon mit 18, nicht erst mit 40. Viel Drogen zu verticken im großen Stil, das sind die Träume hier.
6: Er war der Boss bei dem Überfall.
7: Goldraub, was ist überhaupt Goldraub? Ein Maschinengewehr in Bank?
8: Einer der krassesten Moves im Gangster-Rap. Die Frage hat man bei ihm bestimmt oft gestellt. Hat er es wirklich gemacht gerade so?
9: Die Gesellschaft hat sich gedacht, das ist ein Schwerstverbrecher.
10: Der war im Knast und so. Der ist Straße auf.
11: Soll ich mal was ganz Ehrliches sagen? Das habe ich noch niemandem gesagt, ne?
12: Alles um der Nächste zu tun!
13: Der Rap davon, was die meisten hier durchgemacht haben.
14: Er rappt am saubersten von allen.
15: Er ist krass, er ist on point.

0: Todessucht.
1: Toll, toll, toll, Kratzer. Mach weiter so.
2: Man hatte so das Gefühl, alles, was Shiva anpackt, wird zu Gold.
3: Mama, wir haben unser eigenes Eis.
4: Wir sind hier aber wir Grand Opening.
5: Wir sind irgendwie überall auf Platz 1 mit dem Film Rheingold.
6: Ey, boah, ja, Mann, wir machen so.
7: Willkommen im Tower, heiße Studios, 7 Stockwerke.
8: Unternehmerischer und wirtschaftlicher Totalschaden.
9: 1, 2, 3 Leben waren, glaube ich, für G nicht genug.
10: Die Geschichte von Jeeval alias Khattar ist auch eine echte deutsche Geschichte. Es gibt einen ganz großen Teil von Jugendlichen, die sich mit diesen Künstlern eher identifizieren als mit Teilen der deutschen Mehrheitsgesellschaft.

Ach du Scheiße, da einfach ein Vögel. Boah. Boah. Das ist unnormal, Bruder. Boah. Hart, hart, hart, hart, hart, hart.

Mein Ziel war immer, dass ich weiß, dass meine Kinder auch darüber nachdenken können, Biologen zu werden, weil sie nicht darüber nachdenken müssen, Geld zu machen. Und dann, weißt du, so, das war immer so mein Ziel. Und der Punkt kam irgendwann und er kam so ein bisschen mehr sogar als das. Und in dem Moment, wo es dann ein bisschen mehr als das war, war es dann aber auch so, dass aus dem Kampf nach oben ein Krieg dort zu bleiben wurde.

0: eine Aussicht zu spielen, ist schon hart, Alter. Boah. Ich brauch Alkohol, Drugs, Bitches, alles. Spaß.
1: Hier ist das erste deutsche Fernsehen mit der Tagesschau.
2: Sein Leben war filmreif. Der Rapper Khatta mit bürgerlichem Namen Giwa Hijabi galt als einer der einflussreichsten, aber auch umstrittensten Musiker der deutschen Rap-Szene. Jetzt ist er unerwartet im Alter von 43 Jahren tot in Köln aufgefunden worden.
3: Ich bin hier, weil ich habe hier noch eine Aufgabe zu Ende zu führen. Meinen Kindern zu vermitteln für eine ganz, ganz lange Zeit und im besten Fall so, dass sie das auch noch ihren Kindern vermitteln können, wer ihr Vater ist.

0: Hallo.
1: Hi.
2: Na?
1: Alles gut?
3: Bei dir?
1: Ja, danke.
4: Ich bin die Fava. Ich bin jetzt mittlerweile 37 Jahre alt und lebe in Köln.
0: Ja, also das Studio ist jetzt ja schon leergeräumt. Wir können ja gleich noch mal checken, ja, so was du jetzt noch mal mitnehmen möchtest irgendwie.
1: Okay.
0: Kann man nicht glauben, ne?
1: Sieht auf jeden Fall anders aus.
0: Ja.
1: Ja.
0: Das ist von CEO, der wollte später okay. Vielleicht auch noch vorbeikommen.
1: Und die was Sachen? Die sind.
0: Und die Platten sind hier. Zumindest das, was davon übrig geblieben ist. Die nimmst du auf jeden Fall mit.
1: Ja,
0: ne?
1: Auf jeden Fall. Aber weißt du, das ist irgendwie auch so. Am Ende des Tages ist es ein Umzug und letztendlich hatte Jiva auch einen Umzug. Einfach nur ein Übergang.
0: Das hast du sehr schön gesagt.
1: Oder?
0: Ja. Man hat ja auch immer noch das Gefühl, dass er jede Sekunde dabei ist, ne?
1: Also absolut.
5: Mein Name ist Sami Shamsuddin. Sie ist mein bester Freund, der ist so, wir sind eins, wir sind seelenverwandt. Aber trotzdem, dennoch war er auch irgendwie eine Vaterfigur für mich. So, ne? Ich habe von ihm auch tatsächlich viel gelernt, der hat mir viel beigebracht.
4: Es war immer in einem. Jiva Sami, Sami Jiva, Jiva Sami, Sami Jiva. Die beiden gab es gar nicht getrennt voneinander.
5: Jiva kenne ich seit meinem 7. Lebensjahr. Er ist immer im Sportplatz gewesen, hat Basketball gespielt. Da war wirklich auch ein sehr guter Basketballspieler. Richtig Freundschaft wurde es dann, als ich 10 war, als mein Vater nämlich starb. Mein Vater hat ja Selbstmord gemacht, ne? Kam er zu mir und hat gesagt, ey Bro, ich bin für dich da. Und egal, was du im Herzen hast, rede mit mir und so weiter. Und da hat es dann angefangen, da wurden wir dann Freunde. Hey, Tobi.
0: Sami.
3: Wie geht's dir, Bro?
0: Es geht.
5: Die Sachen, die ganzen Kartons, was wird eigentlich damit gemacht?
0: Diese Akustiksachen versuche ich jetzt noch so ein bisschen wegzugeben halt, ne? Dieses Absorber.
5: Ja, das nimmt auch viel Platz, deswegen weg damit. Was war hiermit? Hast du auch jemanden, der das
0: nimmt? Ja, genau. Ich glaube, CEO wollte gleich auch noch kommen, ne?
6: So 5 Minuten da, er ist schon auf dem Weg.
0: Ja, kein Stress.
5: Afghanische 5 Minuten oder wirklich 5 Minuten?
6: Deutsche 5 Minuten.
5: Okay, ja, bitte.
0: Yo. Ey, du bist wenigstens normalig angezogen, Alter.
7: Dreh schon die Kamera an. Was geht? Alles gut?
8: Ich bin CEO.
9: Ich bin der erste Rapper mit Inhalt und Message. Es geht um Drogen, Huren und immer um Meckes.
8: Jiva ist ein Freund von mir aus der Kindheit. Ganz simpel runtergebrochen.
5: Ja, du bist ja das erste Mal hier, ne?
8: Ja. Wahnsinn, ja. Ne? Habt ihr diesen Ort immer vor mir versteckt? Wollt nicht mit mir rumhängen?
5: Nein.
8: Wir waren alle damals sehr jung. Sami, Jiva waren so die Älteren. Die haben einen Altersunterschied von so zu mir von 5 bis 7 Jahren. Man kannte sich natürlich schon im Vorfeld durch die Musik, die so bei uns regional irgendwie Zuspruch bekommen hat. Ne? Jiva und Sami haben ja auch Musik gemacht zu dem Zeitpunkt.
10: Wir sind in dieser Sparkasse nachts, ne? Immer nachts, weil war halt draußen am Dealen so und waren auch am Rumhängen und es war kalt. So. Und er fing auf einmal an zu singen. Ich wusste gar nicht, dass er singen kann. Und es war übertrieben geil so, weißt du? Und ich war so, ja. Hä? Wie kannst du das so? So? Warum kannst du das so?
5: Genau, und der hat dann auch angefangen zu rappen, was auch übertrieben krass war da. Da haben wir uns, glaube ich, dafür entschieden. Da haben wir gesagt, ey, wir müssen jetzt mal auf jeden Fall
10: lass mal gucken,
5: so dranbleiben.
10: War ja nicht wie jetzt, dass du so, ja. Weißt du, am Laptop, die Filme gab es ja nicht. Man musste dann jemanden finden, der irgendwie einen Draht dazu hat in Bonn.
11: Wir hatten eine musikalische Ausbildung. Er hat einen Klavierunterricht gehabt, seitdem er 8 oder keine Ahnung wie alt war. Und ich habe auch Klavier gespielt, seitdem ich 13 bin oder so. Ich heiße Sahand, a.k.a. Maestro, der langjährige Inhouse-Produzent von Alles oder Nix und Produzent von Qatar.
4: Das hat er definitiv von seinem Vater. Das ist eine Musikerfamilie gewesen. Auch seine Mutter ist ja auch mit Musik groß geworden.
12: Platz ins Geschäft, alle Leute fragen, wer?
5: Wir haben doch damals auf Kassette die ganzen Dinge aufgenommen. Und dann hat sich das
2: so automatisch verbreitet. Das hat uns selber voll gewundert, wenn wir irgendwo mal waren, dann haben einfach irgendwelche Leute unsere Musik gehört. Hey, wo habt ihr das? Haben wir von denen und denen, weißt du?
0: Es ist ja wirklich so witzig, wenn man das sieht, vor 20 Jahren. Ihr saßt irgendwo echt im Kinderzimmer, wo ihr das aufgenommen habt. Ne? Keine Ahnung, wie alt wart ihr da?
2: Sio war damals, wo der kam, warst du 16, ja.
8: Ja, genau.

0: Sami ist damals mit Jiva nach Bonn und Hamburg gekommen. Da habe ich zu dem Zeitpunkt gelebt. Ich bin ins Auto eingestiegen. Jiva hatte mir so seine Vision erzählt und hat da den Begriff Alles oder Nichts ins Leben gerufen. Also er würde sich freuen, wenn ich der erste Rapper bin, den er unter Vertrag nimmt.
1: Wenn ich jemand wegklatschen sollte, hätten wir unbekannte Leute mit Weltklassefäusten.
2: Ja, das war also die Zeit, da kam ja auch Agro Berlin, Bushido, Azad, Massiv.

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1: Die Realität ist eben, dass die Power von Hip-Hop darin liegt, dass sie eine Stimme der Ausgestoßenen, der Unterprivilegierten ist. Als die Wut, die Frustration, als dieser Pain, dieses Leid reinkam in deutschen Hip-Hop, da fing es an, ein bisschen Sinn zu machen.
2: Und dann haben wir ein bisschen daraufhin gespart, dass wir radikal einsteigen. Wir haben ein fettes Video gedreht, also ein richtig dickes. So vielleicht eines der dicksten zurzeit, ne?

0: glaube, ich war da 10 oder 11 Jahre alt, sowas muss das gewesen sein. Der Song war auf jeden Fall so ein harter Song, das weiß ich auch.
1: G's Musik hatte am Anfang einen Punch wie fast gar nichts in Deutschland. Also da war eine Wut, eine Furiosität, eine Wucht, wie er diese Typen zermalmt mit seiner Hand, wie er die kurdische Flagge aufreißt. Es war super kompromisslos. So machst du keine Musik, wenn du erfolgreich werden willst, wenn du es drauf anlegst. Und ich glaube, genau deswegen hat es halt funktioniert.
0: Das ist auch schon sehr bezeichnend, ne? Bei den Möglichkeiten, die man hatte damals, sich zu vermarkten überhaupt. Dass das von Bonn bis nach Ludwigshafen rüber ist, sozusagen zu uns in unseren Block.
2: Er hat sich immer sehr in Szene gesetzt, denn er hatte so Hüte und so diese, wie die alten italienischen Gangster hat er sich so gekleidet.
3: Unser erster großer Auftritt, da waren ja, keine Ahnung, auf jeden Fall ein paar hundert Leute.
4: Das war 2009, diesen legendären Auftritt von den Jungs, alle im Weiß.
5: Erlaubt mir, mich vorzustellen, man nennt mich Rata.
4: Die Bühne, das ist das, was ich immer organisiert habe.
6: Wir sind hier auf so einer Wiese in Bonn. Hier stehen so Bierbänke und sowas rum. Und mittendrin rennt so ein Typ mit so einem Stock und so weißen Klamotten und so einem Hut rum. Ist der jetzt verkleidet und das ist eigentlich total drüber? Oder ist der krass, weil der wirkt hier jetzt eigentlich auch nicht wie ein Clown?
3: Haftbefehl ist auch an dem Tag aufgetreten, da haben wir den auch kennengelernt.
7: Da war ich auf der Bühne, da habe ich performt und dann kam er auf einmal auf die Bühne. Keiner hat mich gefeiert, Digga, so. Ich war auf der Bühne, rappte so nach Banyo und Jones und alle nur so, Alter, wer ist denn das so, weißt du? Da kam er auf die Bühne und so, ey, supportet den mal so, bah. Und auf einmal siehst du so, 200 Kanaken drehen durch, Digga. So. Aber die Almans kriegen so Paranoia, so, ey, was passiert hier gerade und so, ne?
4: Er ist dann an dem Tag zu mir gekommen, hat gesagt, ey, du siehst das, bruh, das ist nur der Anfang. Wir werden die Welt übernehmen. Ich habe gesagt, ey, der ist echt verrückt. Der will immer alles ganz groß machen. Ich heiße Mario da Costa, besser bekannt als Darko. Irgendwann mal war ich Labelmanager von AON. Die komplette Beziehung, die ich mit ihm habe, hat er immer groß gedacht. Das habe ich bei ihm auch sehr gemocht, einerseits so, aber irgendwie dann war auch so Teil von den Problemen, die wir miteinander hatten. Irgendwann mal später.
8: Ich habe zu dem Zeitpunkt zusammen mit meiner Mutter gelebt.
3: Boah, oh, und, weißt du, was wir da aufgenommen haben?
8: Wollte ich gerade sagen. Und dann haben wir einen Song aufgenommen. Ich glaube, es gibt keinen Song in unserer Karriere, der so viele Schimpfwörter komprimiert in einem Moment beinhaltet. Und diese wurden lautstark auch
3: ich
8: noch
3: ich musste schreien, Tobi, ja. So.
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10: Dann musstest du ausziehen bei deiner Mama wahrscheinlich.
8: Genau, irgendwann ja. Musste ich auch. Also irgendwann bin ich, habe ich mir dann eine eigene Wohnung gesucht.
11: Ich hatte mal eine Phase, ganz am Anfang, bevor ich bekannt war, hatte ich Songs gemacht, die nicht schön waren für Frauen.
12: Schrecklich. Ja, also ich kannte natürlich diese Songtexte, bevor diese Beziehung gestartet ist, ne? Aber ja, natürlich fand er so.
11: Und ich habe so eine auf den Deckel bekommen von meiner Mutter, die hat 2 Jahre nicht mit mir geredet. So richtig hart, weil meine Mutter ist sehr, also sie war auch immer in so Frauenrechtsorganisationen und so. Und wir sind ja Kurden und wie man weiß, bei Kurden, also ist das ja ganz krass.
12: Rap kam ja damals aus Amerika, wenn man sich die Texte anhört, da geht es um nichts anderes. Ja gut, das hat man dann halt so gesehen umgesetzt.
10: Hat angefangen mit Sachen auf Alles oder Nix, die dann kurz später indiziert wurden, aus gutem Grund teilweise, die er auch so dann nie wieder gerappt hat.
11: Ich war jung, dumm, besoffen und habe solche Songs gemacht, deswegen ja, halte ich mich davon fern.
12: Klar, Rap ist sexistisch, aber Musik ist generell sexistisch und diese Gesellschaft ist sexistisch. Und ich würde auch sagen, dass Rata Anfang seiner Karriere da auch nicht dran gespart hat, da genau mitzumachen. Ich würde aber schon behaupten, dass es da eine klare Entwicklung über die Jahre gab.
3: Ja, dann kam ja der Keller. Der ja, Keller, Internetcafé.
8: Ja, das stimmt. Das war der dubioseste Ort, den ich in meinem Leben gesehen habe. Ja.
10: Weil?
8: Ja, darf ich so nicht sagen.
3: Ja.
8: Das war sehr dubios auf jeden Fall.
3: Ah, war wild.
13: Wie es begann mit

0: Du hier?
1: Hi. Ja, Mensch.
0: Wie geht's dir, Frau? Wie lange warst du nicht mehr hier?
1: Boah, lange.
0: Lange, ne?
1: Aber man fühlt sich immer wohl.
0: Ja, du bist hier zu Hause, Frau. Vergiss das nicht, ne? Was machen wir? Laufen wir ein bisschen rum?
1: Ja, komm, ich folge dir. Wir haben ja gegenüber voneinander gewohnt. Das Sami hat auf meiner Mama geholfen, wenn sie einkaufen war.
0: Ich liebe deine Mutter, weißt du ja, ne?
1: Ja, meine Mama liebt mich auch sehr. Auf dem Brüser Berg, jeder kannte sich.
0: Salam, Habub.
1: Und man hat sich da wohlgefühlt, weil es auch einfach so eine, es war so eine Community irgendwie, ne?
0: Vermisst du das hier nicht, Frau? Aber sei mal ehrlich. Ist doch eigentlich so vom Leben her, vom Ort.
1: Ja, das habe ich auch gesagt, ne? Also so von der Ortschaft her. Man hat hier alles, man muss hier nichts verlassen und es sieht auch schön aus.
0: Ich habe einen Song gemacht, das heißt, ich will hier nicht weg.

0: sehen.
1: Ich bin hier zu Hause, ich fühle mich hier wohl und bleibe auch hier.
2: Hier hat Jiva gewohnt mit seiner Familie.
1: Aha.
2: Und hier hat mein Bruder gewohnt. Aha. Erste Etage.
3: Sein Vater, also mein Schwiegervater, ist Musiker, Künstler gewesen. Hat im Iran Säle gefüllt, ne? Opernsäle.
4: Er wurde groß mit der Erfahrung, wenn ein Künstler sich nur auf die Kunst konzentriert und nicht auf die Finanzen guckt, eine finanzielle Notlage dazu führen kann, dass die Eltern sich trennen.
5: Ja, wir haben schon von Sozialhilfe am Anfang gelebt, so. Und mein Vater hat halt Mucke gemacht und hat so gefühlt einmal im Jahr Geld verdient, so mit einer Aufführung. Meine Mutter ist putzen gegangen dann und war auch so Nanny und so bei anderen Families.
3: Mein Vater ist auch Künstler. Genau. Im Iran auch angesehen. Der Umzug nach Deutschland. Ich glaube, das hat ihn einfach irgendwo gekränkt, weil er da nicht ansetzen konnte an diesem Status, den er hatte. Meine Eltern haben sich getrennt, als ich 10 Jahre alt war. Ich kenne es nur so, dass meine Mutter tagtäglich sehr, sehr viel gearbeitet hat. Sie hatte teilweise 3 Jobs gleichzeitig, um das Ganze aufrechtzuerhalten.
6: Der Brüser Berg hat den Ruf als sozialer Brennpunkt und kriminelles Pflaster.
7: Die Ecke war halt sehr asozial, weißt du, da ist halt viel Scheiße passiert, weißt du, Drogen überall, in den Fluren hat es immer nach Heroin gerochen.
8: Wenn man in einer reichen deutschen Siedlung wohnt, dann träumen die Leute davon, irgendwie Ingenieur zu werden oder Physiker oder keine Ahnung was. Und hier träumen die Leute davon, die krassesten Zuhälter zu werden, die besten Autos zu fahren und das schon mit 18, nicht erst mit 40. Viel Drogen zu verticken in großen Stil, das sind die Träume hier.
9: Gangster-Rap gab es ja vorher noch gar nicht so viel. Da waren ja immer auch solche Authentizitätsfragen wichtig und wurden in der Öffentlichkeit total viel diskutiert. Ist das jetzt echt oder ist das nicht echt? Und was gibt es eigentlich in Deutschland? Und was ist einfach nur kopiert von den USA?
10: Bei uns ist alles authentisch. Da kommen keine Geschichten, die es nicht gibt. Wir erzählen nur von der Straße, was wir gesehen haben, wie wir denken und das war's. Wir erzählen nicht irgendwie, wir laufen mit Kalaschnikows rum und wir ballern euch alle ab und die ganze Kacke, sowas erzählen wir gar nicht.

0: ich glaube, ich war 12, 13, so um den Dreh. Ich saß mit meiner Freundin im Bus. Jiva ist in den Bus eingestiegen und der ist mir halt direkt aufgefallen, einfach nur von der Optik. Ne? Man muss dazu sagen, Jiva ist 6 Jahre älter als ich. Und als ich in dem Alter war, faktisch also noch ein Kind, war er ja schon ein junger Mann. Ich weiß bis heute, das war das erste Mal, dass ich Jiva gesehen und registriert habe. Da hat er mich, glaube ich, noch gar nicht wahrgenommen.
1: Weißt du auch die Frisur von Jiva, die er hatte? Dieses Streifending auf dem Kopf?
2: Das hatte ich ja auch.
1: Du hattest das dann auch?
2: Klar, das haben wir beide gemacht. Ja.
1: So, da sind wir.
2: Ja, hier ist das Internetcafé.
1: Wahnsinn.
0: Wir hatten ja zu Hause kein Internet. Ne? Man hat immer dann diese Internetcafés genutzt. Das war super. Und dann ist man so ins Sprechen gekommen. Und so hat es sich tatsächlich entwickelt.
2: Hier hatten wir das Studio, ne, übrigens, hier unten. Und da hat man manchmal uns gehört.
0: Die Anziehung war da, definitiv. Das kann man auch überhaupt nicht leugnen. Aber ich war zu diesem Zeitpunkt 15 Jahre alt.
1: Ich bin ja manchmal da mit Jiva runtergegangen, weil er mir das Studio zeigen wollte. Und dann habe ich die Lilia, kennst du sie noch?
2: Nee.
1: Dann meinte ich immer zu Dave so, ey, leg dich hier hin und hör bitte zu. Hey. Nicht, dass ich da nicht mehr rauskomme. Und dann lag sie immer hier dran und hat da reingehört.
0: Es gab diese Prepaid E-Plus-Karten und die so wollte er eigentlich immer verkaufen. Aber der hat mich jeden Abend angerufen. Und wir haben bis morgens gesprochen, also 5 Stunden, mal 3 Stunden, 6, 8. Ja, und dann habe ich erst mal gesehen, was eigentlich hinter, ich will nicht sagen Fassade, das ist das falsche Wort, dieser Schale, hinter dieser Schale steckt. Und das hat mich total fasziniert. Diese Reife, diese emotionale Intelligenz, die einen wirklich gepackt hat. Also er hat mich wirklich gepackt. Aber ich bin davor weggelaufen, ganz klar. Und auch sehr, sehr lange. Weil es war immer laut um den herum und man hat halt vieles gehört. Man wusste nicht, okay, was stimmt nicht.
2: Das ist auch eigentlich der Ort gewesen, wo du ja von allen immer hören musstest, geh bloß nicht dahin, ne? Also natürlich haben wir ja auch nicht nur Internet verkauft. Wir haben auch andere Sachen verkauft.
3: Hier war auf jeden Fall Action. Hier war sehr viel Action. Ja, hier haben wir 24 Stunden gehustelt. Alles gemacht. Alles gemacht, um an den Euro zu kommen. Ja.
4: Du brauchst eine Zahnbürste, du hast keine 2 Mark, dann hast du die Zahnbürste geklaut. So, ne? Und dann siehst du, wie der oder hier die Person gut lebt, indem er irgendwie Drogen vertickt oder so.
3: Ich wachs auf mit den Leuten. So, ich sehe das, meine Vorbilder, so die Leute, die so aussehen wie ich und älter sind, machen kriminelle Sachen und haben teilweise Erfolg damit und teilweise nicht.
5: Was war das, Drogen oder was war das?
3: Alles, alles, ne? Also von allem, also es gab ja alles so irgendwie, von Drogen bis, I don't know, Raub, Diebstahl, was auch immer.
6: Mein Platz für meist alles oder nichts, unsere Einstellung ist so. Alles ist so draußen alles haben oder nichts ist im Knast und gar nichts haben.
5: Da ist Körperverletzung dabei und da ist auch schwerer Drogenhandel dabei und alles, was dazu zählt, der war wirklich kriminell.
7: Das ist ja schon verbrieft, dass der wegen einem Vorfall im Playboy Mansion in den USA im Knast war.
8: Du kannst nicht mal in die USA einreisen?
9: Nee, natürlich nicht.
10: Blut auf der Parkfläche, gesplittertes Glas.
11: Derzeit gehen wir davon aus, dass ein Streit in der Rapper-Szene eskaliert ist.
12: Chicago am Briseberg.
13: Klein Chicago.
12: Aha.
5: Hätte man noch ahnen können, ist keine gute Idee. Dann landest du irgendwann im Knast und.
3: Naja, das ist immer die Perspektive, ne? Aus der Perspektive, so, die du meinst wahrscheinlich, so ist das so, wie du sagst, nur aus der Perspektive, die ich so hatte. Mhm. Es gab gar keinen anderen Weg. So. Ich mache das so lange, bis ich geschnappt werde. Und wenn ich dann 3 Jahre reingehe, aber ich habe so und so viel gemacht, dann hat sich das gelohnt.
4: Es ist schwierig aufzuhören. Dann passt man sich auch dieses Lebensstil an. Dann kauft man sich auf einmal einen fetten Wagen und dann bist du halt irgendwie drin.
0: Ich habe mich da komplett von distanziert. Er wusste, wie ich dazu stehe.
3: Ich habe Sachen getan in meinem Leben, die überhaupt nicht cool sind. So.
5: Am Ende hat es dazu geführt, dass er ja mit 24 schon für 2 Jahre auf der Flucht war.
4: Der ist nach London, weil er einen Haftbefehl hatte.
9: Der wird gesucht für mutmaßlichen Drogenhandel in Deutschland, hat einen Haftbefehl, muss weg, denkt sich aber, wo könnte ich denn weg, damit diese Zeit auch profitabel ist, damit ich da auch was mitnehme, geht nach London, studiert dort Musikbusiness.
0: Dann war ich zuerst mal, okay, jetzt ist das vielleicht erstmal endlich das Kapitel zu.
9: Ja, G hat ein Fachabi gemacht. Und auch das, glaube ich, ist überraschend vielleicht für Leute, die sich mit der demografischen Schicht nicht wirklich so auseinandersetzen. Du kommst aus dem Krieg, du schaffst es trotzdem Abi zu machen. Du bist trotzdem kriminell, du liebst Rapmusik, obwohl du inmitten von Klassik aufgewachsen bist. All diese Dualitäten haben ihn ausgemacht, aber haben auch eine, oder machen bis heute eine große gesellschaftliche Schicht in Deutschland

0: aus, die einen migrantischen Hintergrund hat.
1: Der Haftbefehl wurde dann aus Mangel an Beweisen aufgehoben. Ich habe ihm gesagt, du musst zurückkommen. Das mit der Musik geht irgendwie durch die Decke. Ich bin im McDonald's McDrive und höre, wie vor uns das Auto unsere Musik hört.
2: Die Brücke.
1: Die Brücke.
2: Mein Gott.
1: Hier habt ihr viel erlebt, ihr zwei, ne?
2: Ja. So. Aber auch allein, wie oft man auf dieser Brücke gelaufen ist, um genau diesen Bus noch zu kriegen. Ja. Ne?
3: So mit 18 war ich in der Stadt. Und dann kamen so Wahrsagerinnen, die dann rumgelaufen sind und angesprochen haben. Und dann meint sie, ja, so dieses, ich sehe in deinen Augen und ich sehe in deiner Aura, wie auch immer. Und dann meint sie, so, ja, es kommt ein Mann demnächst. Und ich so, okay. Und die so, ja, und das ist es. Das ist der Mann. Klar, haben wir darüber gelacht, meine Freundin und ich nach Hause gefahren. Ich steige auf dem Brüser Berg aus dem Bus aus. Jiva steht vor mir. So nach gefühlt einem Jahr oder so, wo ich ihn gar nicht gesehen, gesprochen habe, gar nichts.
2: Da kam er aus London zurück. Also jetzt ist alles anders. Es läuft jetzt alles anders. Wir machen jetzt Musik ganz offiziell. Wollen wir jetzt damit anfangen, das zu machen? Und ich stehe so vor dem und er hat so ganz lange geredet. Er so, lass uns zusammenkommen. Und ich fang voll an zu lachen, so richtig. So, und er hat das nicht ernst gemeint. Ich so, nein, niemals.
3: Ich hatte so einen Lachflash, dass es, ja, ich meinte, es tut mir leid. Nein.
2: Und danach war er voll beleidigt und ist einfach weggegangen. Aber wir hatten denselben Weg. Weißt du? Und ich bin dann einfach so einen Meter weiter hinter ihm gegangen. Und dann, ja, aber das war halt so unangenehm, weil wir denselben Weg hatten, ganz lange.
3: Du hast einfach gesehen, der war irgendwie enttäuscht. Und dann dachte ich mir, oh, diesmal hat er es ernst gemeint.
2: Und jedes Mal, wenn wir dann hier vorbeigefahren sind, meinte er mir selbst, weißt du noch, ich hab dir damals gesagt. Er meinte damals zu mir, du wirst die Mutter. Der hat nie gesagt, du wirst meine Frau. Der meinte immer, du wirst die Mutter meiner Kinder.
3: Es hat sich dann irgendwie auch da entwickelt, dass ich dann irgendwann da saß und man dachte, Fava, es bringt nichts. Es bringt nichts. Er hat dich. Und zwar voll und ganz. Und ab dem Moment, wo ich mich dazu entschieden habe, diesen Weg zu gehen, habe ich gesagt, diesen Weg gehst du jetzt. Egal, was kommt.
4: Diese Welt, in der ich lebe, ne? Ich sehe nur die positiven Sachen. Das hat auch verflucht viele negative Seiten. Ne? Es ist jetzt nicht so, dass das Paradies ist oder so. Das hat viel mehr negative als positive Seiten. Viele Freunde von uns, ne? Beste Freunde von uns, sitzen im Knast. Und die kommen nicht raus in den nächsten 5 Jahren.
1: Er hat ja damals Kokain verkauft, ich habe Gras verkauft. Und ich habe immer gesagt, bitte, bleib bei Gras, mach Gras. Bis dann irgendwann mal eine Ladung kam, die dann zerstört worden ist. Ne? Und diese Leute, von wem wir das haben, das sind keine Leute, wo man sagen kann, hey, können wir das noch mal verschieben um einen Monat oder so? Nee, das geht gar nicht. An dem Tag ist Zahltag und Punkt aus. Eine Summe von knapp, ja, fast eine halbe Mio müssten wir jetzt auftreiben. Und wie machen wir das jetzt?
4: Leute haben sich auch gefragt, warum mache ich diese Sachen? Die haben noch keine Ahnung, was in meinem Leben abging. Aber die Probleme, die ich hatte, in den Sphären, in denen ich da gespielt habe, in dem anderen, in der Parallelwelt, die ich hatte, da ging es um ganz andere Summen und da ist viel Scheiße passiert so.
1: Auf jeden Fall hatten wir dann diese Gelegenheit mit dem Goldrop. So. Das war dann ein Tipp, was wir bekommen hatten und mussten das dann machen irgendwie.
5: Was hast du gemacht? Ah, du hast dich als Polizist verkleidet und hast du jeden Goldtransport überfahren? Oh, okay.
6: Goldraub, Goldraub, was ist überhaupt Goldraub? So ein Maschinengewehr in Bank?
4: Ich war auf einem Film, auf einem Weg, der nicht gut war.
5: Das glaubt man ja streng genommen gar nicht, was da abgegangen ist, ne?
6: Das ist ja verrückt, aus der Nummer noch eine viel größere Karriere zu machen.
4: Wäre ich nicht in den Knast gekommen, 2010,
6: ja.
4: Wäre ich 2010 gestorben oder andere Menschen wären gestorben.
7: Auf sowas kann einem keiner vorbereiten.
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0: Ich hab's relativ schnell von links und rechts gehört. Ey, da gibt's ein Album und so, da soll noch was kommen.
13: Die letzten Jahre sind viel Musik entstanden und ein Album, dass es zu veröffentlichen gilt.
14: Ja, wir saßen 2 Jahre zusammen und haben das gemacht.

0: wenn man ihm nochmal mit einem neuen Album gedenken kann und möglichst viele Leute in den verschiedensten Konstellationen zusammenkommen, dann finde ich das sehr, sehr positiv.
1: Ich muss auch ehrlich sagen, ich habe wirklich sehr lange Zeit eine sehr schwere Beziehung mit ihm gehabt. Sehr viel Rivalität und sehr viel Beef und das und so. Das hat sich erst in den letzten Jahren so. Wenn zwei Kämpfer gegeneinander kämpfen, sage ich mal, zwei Boxer, nach dem Kampf, wenn die gut gegeneinander gefightet haben, dann verstehen die sich gut. Und so war das auch bei mir und Jibas.
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3: Über 100 Jungs, die mit mir in den Fall spielen,
4: ein geiler Song, guter Song.
5: Ja, gut, der beste, ist auch ein wichtiger Song.
1: Der beste Farid Bang und Rata-Song, den es gibt.
6: Ja, Mann.
7: Die Features sind jetzt im Prinzip erstmal alle angefragt. Farid hat seinen Part aufgenommen. Stand jetzt sieht es ganz gut aus, dass wir das wunschgemäß auch entsprechend G's Wünschen auch irgendwie realisieren können.
6: Weißt du, dass an dem Tag, als wir die Single fertig gemacht haben, wir haben die Single fertig, wir haben uns so, boah, wir waren so happy. So endlich nach Hause, geh nach Hause, Bruder, geh schlafen, erhol dich. Der geht schlafen, ich geh nach Hause schlafen. Ja, ist schlafen gegangen und nicht mehr aufgewacht halt.
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9: Könntest du dich nicht vorstellen, Ausbildung zu machen? Ja. Könnte ja sein.
10: Doch, hab ich ja versucht. Guck mal, ich sag dir, was war, ne? Ich war hier in dieser Heinrich-Scherz-Berufskolleg. Ich wollte eine schulische Ausbildung machen. Und dann haben die mir von der Bundeswehr so ein Angebot gemacht, dass ich da arbeiten kann und direkt dick Geld verdienen kann. Ne? Ich habe mein ganzes Leben also umgekrempelt für die Kacke. Und dann sagen die mir, sie hören zu schlecht für einen Job am Computer. Also was nichts mit Hören zu tun hat, sondern nur mit dem Finger so die Maus berühren und zu gucken. Sagen die mir, sie hören zu schlecht, es tut mir leid, wir können nichts für sie machen. So, und dann habe ich so meine Ausbildung am Arsch gehabt, deswegen. Alles am Arsch gehabt, dann war ich auch enttäuscht. Dann sag ich, Scheiß drauf, ne? Wenn die mir so kommen, dann komme ich euch richtig. Und dann habe ich radikal losgelegt mit allem, was ich konnte, alles. Alles, was ich konnte.
6: Der hat aber dann halt leider viele Fehler gemacht und ich habe es immer irgendwie für den geklärt. Ja, genau wie das mit dem Goldraub jetzt zum Beispiel. Ne?
11: Es war wohl so, dass er eine Ladung Liquid Cocaine hatte und die ihm aber zu Bruch gegangen ist. Das hatte zur Folge, dass er einen sehr, sehr hohen sechsstelligen Betrag jemandem geschuldet hat, dem man nicht mal einen Euro schulden möchte.
6: Vor dem Goldraub hatte ich noch eine wilde Schießerei und hab so krass kassiert, dass ich nicht mehr sprechen und laufen konnte.
12: Polizeirazzia am Brüser Berg. An einem Krieg konkurrierender Drogenbanden war auch Hatars Kumpel Sami beteiligt. Dabei war scharf geschossen worden. Es gab Verletzte auf beiden Seiten.
6: Ich sag, ich bin behindert, ich kann nicht. Ich kann nicht laufen. Ich sag, Schems, ohne dich kann ich das nicht machen. Ich musste es machen. Sonst passiert ihm was. Hey.
13: Servus.
6: Geht's dir, mein Lieber?
13: Sind schon alle am Start?
6: Hey, mein Jess. Wie
14: geht's? Was habt ihr euch dabei gedacht? Sag mal bitte, Sammy. Bitte, Bruder, ich habe mir immer das eine, so eine spannende Geschichte.
15: Goldhändler Rudolf Hanauer schickt am 15. Dezember eine Ladung Altgold im Wert von rund 1,8 Millionen Euro von Nürnberg in Richtung Goldscheide anstatt Pforzheim. Doch die Fahrt endet abrupt bei Ludwigsburg.
14: Ich habe euch schon gesehen, ich habe gedacht, da sind Jungen so von der Straße, die sind normal, aber wo ich das gehört habe, ich glaube, die sind ja richtig am Abdrehen. Was geht denn mit denen ab?
16: Er war der

0: Was bei dem Überfall?
1: Der 28-Jährige ist besser bekannt als Rapper Xatar. Männer, die als Polizisten verkleidet sind und sich als Steuerfahnder ausgeben, stoppen plötzlich das Fahrzeug mit der wertvollen Ladung.
2: Hey, wir sind die Polizei. Hey, das hier kommt, passieren wir mal. Wir kommen gleich zu Ihnen zurück. Kollegen, holen Sie gleich ab.
3: Wir haben uns ja als Polizisten verkleidet. Wir haben noch nicht mal Waffen gehabt oder so. Ja. Weißt du?
4: Kurze Zeit später waren unsere zwei Mitarbeiter mit Handschellen am Rücken schon gefesselt. Die haben es dann im Wald ausgesetzt.
2: Es ist so, da waren natürlich andere Menschen dabei. Und ich weiß nicht, wie die traumatisiert sind.
5: Als wir im Auto saßen und die Täter außerhalb im Kofferraum irgendwie rumhühlten, haben wir auch Todesangst gehabt. Ich glaube, die erschießen uns jetzt.
2: Und deswegen will ich das Ganze nicht schönreden oder so.
3: Wir haben es auch gemacht, weil wir dachten oder gehört haben, dass sie das eh illegal machen.
6: Ja, ihr habt gesagt, da wird keiner petzen.
3: Ja, weil das eh alles schwarz ist. Aber das war dann anscheinend nicht schwarz, das war offiziell.
7: Die Beute damals Gold im Wert von rund 1,8 Millionen Euro.
8: Und wir würden gerne wissen, wo er sein Geld versteckt hat.
9: Ob das Gold echt noch hat oder ob das weg ist, das würde ich ihn gerne mal fragen.
3: Ich habe das Gold ja weggebracht. Ich war ja der Transporter, der das Gold ja dann weggebracht hat. Ich weiß es nicht mehr, wo ich das hingebracht habe.
6: Aber wie viele Leute wissen, wo das Gold ist?
3: Das wissen, glaube ich, nur drei Leute.
6: Nur drei Leute?
3: Ja.
6: Sonst weiß das keiner.
3: Ja.
0: Wir haben verkauft, wir haben Geld. Und somit haben wir auch die Summe bezahlt, ne, die wir dann halt offen hatten. Fast eine halbe Million. Als wir ihm das gegeben haben, hat er voll Stress gemacht, warum wir diesen Scheiß gemacht haben. Für so ein paar bepisste Euros für ihn. Er meinte, ihr habt einen Fehler gemacht, hättet ihr nicht machen sollen. Ihr hättet ruhig zu mir kommen sollen und einfach sagen, ey, Onkel, das und das ist passiert.
10: Die Polizei in Ludwigsburg hat eine 22-köpfige Sonderkommission gebildet, die EG Gold. Zielfahnder von LKA und BKA suchen die Verdächtigen mittlerweile weltweit.
0: Nach zwei, drei Wochen hat das schon die Runde gemacht in Bonn.
11: Wir saßen im Studio gemeinsam, er hat einen Anruf bekommen. Und war einfach nur absolut still. 5 Minuten hat irgendeiner Person zugehört. Als das Telefonat vorbei war, hat er aufgelegt und gesagt, Jungs, ich muss jetzt sofort gehen. Und dann ist er gegangen.
12: Er meinte zu mir, dass er weg muss, dass es nicht anders geht. Er könne mir nicht sagen, warum er weg muss.
0: G war dann schon weg von Deutschland, er war in London. Und dann wurde die Runde immer größer und größer. Und dann habe ich gedacht, okay. Mach eine Fliege, dann bin ich auch nach London geflogen.
11: 5 Tage später war es in den Nachrichten.
13: Der Bonner Gangsterrapper Xatar ist anscheinend auf der Flucht. Möglicherweise ist er Strippenzieher in einem spektakulären Goldraub Ende letzten Jahres in Ludwigsburg.
12: Und dieses Handy klingelt so viel zeitgleich. Mein Handy ist abgebrochen, es ist ausgegangen.
3: Dann gab es 100.000 Euro Belohnung, Bruder. Mhm. Kannst dir vorstellen, wie die ganzen Kanaken zu dem Bullen gerannt sind und Informationen gegeben, wie was ich gerne esse. Solche Sachen haben die gesagt. Wir waren erstmal in London.
6: Ja.
3: Und dann sind wir von da aus nach Moskau. Und dann, als wir in Moskau waren, hieß es, die Polizei ist bei euch zu Hause eingestürmt.
7: Großrazzia am Büser Berg. Suche nach Xatar und seinen Kumpels wegen des Goldraubs.
14: Wir gehen davon aus, dass sich diese im Ausland aufhalten, schwerpunktmäßig in Osteuropa.
15: In Moskau meinten die Behörden zu uns, ey, guck mal, die Deutschen wollen euch haben, aber wir liefern nicht aus, weil die Deutschen haben auch Gefangene, die wir haben wollen, und die liefern auch nicht aus. Deswegen hatten wir da so Glück, weißt du, dass sie so einen kleinen Beef hatten. Da waren dann so ein paar Leute aus Moskau auf jeden Fall, die ein bisschen was zu sagen hatten oder mächtiger waren und uns helfen konnten. Und die meinten, alles cool, aber nur in dem Moment, wenn das in den Medien kommt, in Russland, dann können wir euch auch nicht mehr helfen.
16: Ich weiß noch, der sei so auf der Flucht. Der G ruft mich an aus Moskau.
3: Aha.
16: Und sagt, ey, Sand, Dings, ich lasse dich hier hinfliegen. Komm hier hin. Ich habe hier ein paar Leute kennengelernt. Hier, High Class und so, dies, das. Und die bezahlen voll die Summen für irgendwie so Produktion und so. Weißt du? Ich so, Alter, weißt du, bist du auf der Flucht? Was du denkst, Alter?
6: Habt ihr Party auch gemacht, so während der Flucht?
3: Nein,

0: Jetzt können wir euch nicht mehr beschützen, ihr müsst das Land verlassen. Irgendein Beamter wird sich beweisen wollen und nimmt euch fest.
1: Die meinten, wo wollt ihr hin? Wir haben gesagt, ja, wenn, dann nach Irak. Ich glaube, da sind wir sicher so.
0: Und wir hatten internationale Haftbefehl, also wir konnten eigentlich nicht fliegen.
2: Aber mit Privatjet, oder?
0: Genau.
1: Aber die meinten, ey, also wir können für euch die Interpol-Computer ausschalten, so, wenn ihr fliegt. Das kostet was, aber für ihn können wir das nicht machen, weil aus Prinzip schützen wir keine Mörder.
0: Ich sag, was für Mord? Ich habe niemanden getötet. Der sagt, doch, doch, du hast jemanden getötet. Oder ich rede mit dem russischen Geheimdienst. Also wenn die das sagen, dann habe ich das anscheinend wirklich gemacht, weißt du?
1: Aber Sami, was ist mit dir? Was hast du getan und so? Wegen Mord wurde der gesucht in Jordanien. Später kam heraus, es war eine Verwechslung, weil wir wussten, dass Sami auf jeden Fall kein Mörder ist. So. Naja, auf jeden Fall haben wir gefragt, so, okay, was machen wir? Und dann hat so ein anderer von denen gesagt, ey, was ihr machen könnt, ist, packt den Jungen in einen Koffer, so. Einen großen Koffer und dann nimmt ihr einfach den Koffer mit in den Privatjet. So. Ich so, okay, what the fuck?
2: Ey, und wie viel Geld habt ihr da ausgegeben?
0: Viel, Bruder.
2: Viel, ne? Das denke ich auch. Ne,
0: ekelhaft, Bruder, ekelhaft.
3: Also sechsstellig so.
1: Ja, ja, ja, ja.
3: Aufwärts so.
1: Ja, ja.
0: Und dann waren wir in Irak. Und in Irak dann aber auch, wo wir sicher waren angeblich, ist das dann auch, glaube ich, direkt nach 2 Wochen passiert, dass sie uns dann da auch festgenommen haben. Die Iraker haben ja gedacht, wir haben das Gold im Irak versteckt, ne? Weil die Khatar und den anderen Kollegen von dem Privatjet aussteigen sehen mit so einer riesen Tasche, was die zu zweit tragen und denken, da sind diese 150 Kilo Gold drin, wo ich aber eigentlich drin war, weißt du? Und dann kannst du dir ja vorstellen, was das irakische Geheimdienst mit uns gemacht hat, um herauszufinden, wo diese 100, also wo das Gold ist, so, ne?
4: Also 4 Monate lang gab es gar kein Lebenszeichen.
5: Es ist natürlich irgendwo die Ironie des Schicksals, dass er dorthin flieht, wo er mit seinen Eltern in Haft war, wo er eine super traumatisierende Story schon erlebt hat als Kind.
6: Kurdistan ist schon seit Jahrzehnten umkämpft. Kein Land wollte einem anderen die Quelle des Reichtums überlassen. Das kurdische Öl. So wurde mit der Aufteilung seiner Ölgebiete auch das kurdische Volk auseinandergerissen.
7: Jiwar wurde in Sanandaj geboren. Das ist sozusagen die Hauptstadt der iranischen Provinz Kurdistans. Dafür muss man auch wissen, dass die Kurden nie sicher waren. Deswegen auch immer auf der Flucht vom Iran in den Irak, von Irak nach Syrien oder in die Türkei. Das kennen wir alle.
6: Die Bewohner kämpfen seit Jahrzehnten für Freiheit und Autonomie. Peshmerga nennen sie sich und das heißt, die den Tod nicht fürchten.
7: Jiwars Mutter hatte sich dem kurdischen Befreiungskampf angeschlossen, in den Bergen gekämpft.
8: Meine Eltern waren am Kämpfen, ich war halt mit dabei. Da waren viele Leute, die ihre Kinder auch dabei hatten.
7: Der Einfluss von Jiwars Mutter auf Jiwar war vehement.
8: Man kriegt das halt von klein auf alles mit und ist halt tief drin. Und wenn das dann noch so eine ideologische Richtung hat, wie das bei meinen Eltern war, das war jetzt das Demokratending, dann ist das auch Teil der Erziehung, so, dass man bestimmte Sachen so komplett unterschiedlich hat zu Hause als bei anderen Kanakenfreunden, bei denen das eher konservativ so läuft.
7: Die Flucht von Jiwars Eltern vom Iran in den Irak begann mit dem ersten Golfkrieg. Die Mutter wurde infolgedessen ja auch festgenommen.
5: Die haben uns dann in den Knast gebracht, bei Bagdad irgendwo. Meine Eltern waren so Freiheitskämpfer.
9: Ich kann mich aber die ganze Zeit erinnern, im Irak, im Knast. Alles. Ich weiß noch, was ich anhatte. Ich weiß noch, was da passiert ist und so. Krass, wie so diese wiederkehrenden Bilder da waren, weißt du?

0: sagt uns, wo das Gold ist und wir lassen euch raus. Das interessiert, wir wollen nur das Gold haben. Und wir haben das durchgezogen mit, wir wissen nicht, wovon ihr redet.
1: Das waren so 2 Monate vergangen oder so. Man hatte keinen Kontakt mit ihm gehabt. Man saß da halt in der Ungewissheit und hat gehofft, gebetet, dass es ihm gut geht, dass es den Jungs gut geht, dass da irgendwie, weil das war ja schon krass.
2: Liebeskummer in dem Sinne, dass

0: Dass du jemanden liebst und die Person ist nicht da, das ist das Schlimmste auf der Welt. Es gibt nichts, was annähernd mich so sehr geschmerzt hat, als von Jiva getrennt zu sein. Ja.
1: Da haben wir so einen Raum wie hier gehabt und da waren wir 40 Mann. Da war nichts in der Zelle, gar nichts. Nur Wände und eine Tür, kein Fenster, kein Waschbecken, nichts. Da lief halt dieser so Angst ums Leben Film, weil da Menschenleben nichts wert waren und so. Das hat man dann mitbekommen.
2: Wie die mich wie so ein Boxsack gehangen haben mit so einem Tuch über dem Kopf, Elektroschocks und dies und das. Ein Zellenkollege von mir, den haben die herausgeholt gehabt und wirklich, der kam nach ein paar Stunden, hatte er kein Bein, solche Sachen. Das war heftig, weil da waren auch wirklich, aber auch, wie gesagt, das war ja Geheimdienst. Ich habe durch Schreie hören können, was die gerade machen. Durch die Schreie, durch diesen Ton wusste ich, die haben den jetzt aufgeschnitten oder die haben ihn die Hand abgehackt oder solche Sachen, weißt du? Eine Sache, die mir geholfen hat, dass ich dennoch wusste, aber, also die dürfen mich nicht umbringen, die dürfen mir jetzt nicht eine Hand abhacken oder was weiß ich was, so, die können mich nur schlagen.
3: Sie waren natürlich immer noch deutsche Staatsbürger. Nichtsdestotrotz will ich nicht in Samis und Jivas Haut gesteckt haben, während die halt in dieser Zelle sind und das halt hautnah miterleben.
0: Irgendwann hieß es, dass die dann im Irak gewesen sind.
4: Wir haben dann mit den irakischen Behörden im Nordirak Verbindung aufgenommen. Diese konnten die Verdächtigen, die Flüchtigen lokalisieren und schließlich dann auch festnehmen.
2: Deutsche SEK, die kamen da, haben uns rausgeholt. Hallo, schönen guten Abend. Müller mein Name.

0: Ich glaube, Khatar ist auch der erste Mensch der Welt, der abgeschoben wurde aus dem Irak nach Deutschland.
1: Sie haben den Irak betreten, freiwillig. Sie haben dort kein Aufenthaltsrecht gehabt und wurden vom irakischen Staat nach Deutschland abgeschoben.
2: Es war ja absurd. Also diese ganzen Einzelgeschichten, die da passiert sind, es ist unglaublich im wahrsten Sinne des Wortes. Man kann es einfach nicht glauben.
3: Und wenn wir ehrlich sind, am Ende wissen nur die, die dabei waren, was wirklich passiert ist.
4: Dann bin ich nach Stuttgart, nach Stammheim und alle sagen zu mir, oh fuck, Shams, du bist geliefert, du gehst nach Stammheim, das ist der schlimmste Knast in Deutschland. Ich so, nein, Mann, fuck, echt jetzt? Ich komme da an. Ich dachte, ich bin im Hyatt Hotel, wirklich. Von Irak, Boden schlafen und, weißt du, nach Stammheim dann. Ich habe mich so wohl gefühlt. Ich sage, das ist das schönste Gefängnis, das ich je in meinem Leben gesehen habe.
5: Wie brechen wir hier aus? Erste Freistunde auch am nächsten Tag Hofgang, bin ich direkt zu den Russen gegangen und hab mit denen gecheckt, so, ey, was machen wir? Was gibt's hier für Wege? Was kann man machen? So, ich hab gar nicht akzeptiert, dass ich drin war. Ich dachte so, ey, ich bin hier sofort raus. Aber nach 3 Wochen habe ich mich ein bisschen beruhigt. So. Und akzeptiert, dass ich erstmal im Knast hänge und nicht so schnell rauskomme.
6: Du glaubst es nicht, aber ich war glücklich. Endlich wussten wir, wo er ist und wir wussten, dass es ihm gut geht. Das war so das erste Gefühl, so eine unglaubliche Erleichterung. Dann hat bei mir die Wut eingesetzt, tatsächlich. Ja, das war dann der erste Moment, wo ich mir dachte, nee, Freundchen, so nicht. So eine emotionale Last für jeden, der dich liebt, das darfst du nicht. Und dann hatte er mir einen Brief geschrieben und auch sich gefreut, dass ich ihn besuchen fahre, aber ich habe ihn nicht besucht. Du bist in Sicherheit, dir geht's gut. Und jetzt kümmere ich mich mal darum, dass diese monatelange Anspannung, ich das erstmal sortiere. Dann hat meine Schwester unter anderem ihn auch besucht, da habe ich ihn immer noch nicht besucht. Und irgendwann, ja klar, habe ich ihn natürlich besucht. Ich habe mich ins Auto gesetzt. Ich bin 5 Stunden eine Strecke gefahren, um ihn 30 Minuten zu sehen. Und das ging viele Jahre so. Also er sah top aus und lacht und sagt, hey, hab dich vermisst. Ja, und dann musste er erst mal noch schaffen, wütend zu sein, ne?
1: Es sind viele Vorwürfe, der Kernvorwurf ist räuberischer Angriff auf Kraftfahrer in Tateinheit mit besonders schwerem Raub.
7: 1,7 Millionen Euro aus diesem Raub sind bis heute nicht wieder aufgetaucht. Und nur die Angeklagten selbst können eigentlich wissen, wo dieses Gold steckt. Wenn sie wieder das Gefängnis als freie Männer verlassen, dann könnte das noch zu einem sehr angenehmen Lebensabend reichen.
0: Ich gehe schon davon aus, dass der Großteil des Tathergangs der Wahrheit entspricht, wie wir es heute wissen. Der hat ein umfassendes Geständnis auch abgelegt, das war auch strafmildernd.
2: Beim Strafmaß kann man das auch immer ganz gut sehen, wie schwer dieses Verbrechen dann war.
6: Also man muss irgendwann den Ursprung sehen. Für mich war der Ursprung die Musik, weil er das unbedingt haben wollte, gab es diese Abwärtsspirale.
2: Man darf nicht vergessen, dass zu der Zeit noch nicht viel Geld mit Hip-Hop zu machen war. Plus dazu kam, Hip-Hop oder Musik zu machen, war auch teurer, weil die Technik noch nicht so weit war.
6: Ich hätte mir gewünscht, dass er es lässt. Und das war damals meine Bedingung. Wir haben uns viele Briefe geschrieben, sehr, sehr viele Briefe. Die habe ich alle auch noch. Ich weiß nicht, kennst du Rumi? Das ist ein persischer Dichter aus dem 13. Jahrhundert. Jiva und ich haben in der Zeit, wo der in der JVA war, Rumi wirklich inhaliert Und da gibt es ein Zitat, wo er sagt, jemand, der mit dem Herzen liebt, kennt keinen Abschied. Nur der, der mit dem Auge liebt, kennt einen Abschied. Die Liebe des Herzens kennt keinen Abschied. Und das ist auch in der jetzigen Situation das, was überhaupt es möglich macht, hier zu sitzen.
8: Kannst du dir vorstellen, dass du dich vielleicht in Zukunft auch so inhaltlich ändern wirst?
9: Guck mal, ich habe so einen krassen Moment gehabt, ne? Der war in Stuttgart, wo ich im Knast war. Und habe dann so einen Jugendlichen kennengelernt. Und einen Spielothekenüberfall haben die gemacht. Und der hat mir dann erzählt, dass der auf dem Weg dahin, halt, dass sie meine Mucke gehört haben die ganze Zeit im Auto, so um sich Eier wachsen zu lassen, sag ich mal, ne? So zu motivieren. Und der ist halt so noch 19 Jahre alt gewesen. Ich sehe so, wie der sein Leben zerstört und noch so voller Stolz mir das erzählt und so und denkt, dass ich dem jetzt noch Props gebe dafür. Und das war so ein Moment, wo ich dachte, krass, weil ich habe nie über sowas nachgedacht, wie das so wirkt auf Jugendliche und so, was ich mache.
10: Ich achte jetzt mehr darauf, dass ich auch anderen Menschen kein Leid zufüge. Weißt du, ne? Das war auch damals anders, mir war alles scheißegal.
9: Wäre ich nicht in den Knast gekommen, 2010, wäre ich 2010 gestorben oder andere Menschen wären gestorben?
4: Ganz ehrlich, um es so auf den Punkt zu bringen, es hat mich verbessert. Ich habe da auch das erste Mal in meinem Leben psychologische Gespräche führen müssen. Und das war dann auch so zum Beispiel der Moment, wo ich auch das erste Mal über den Tod meines Vaters gesprochen habe. So. Und das hat mir auch gut getan irgendwie. Als ich 10 war, als mein Vater nämlich starb, der hatte mich an diesem Morgen geweckt gehabt. Und gesagt, geh raus spielen. Ich fand das ganz komisch, dass er mich aufweckt und ich gehe. Ich darf raus spielen? Das kenne ich gar nicht so. Aber dann die Pistole auf dem Tisch liegen sehen, so, ne? Und ich wusste, oh fuck. Irgendwas passiert jetzt gleich. Und dann bin ich aber rausgegangen, hab gespielt. Und bis ich dann irgendwann mal den Knall gehört habe. Und bin dann hochgelaufen und hab den da liegen sehen und so weiter und so fort. Das war heftig und dachte danach jahrelang, warum bist du nicht zu Hause geblieben? Warum hast du nicht geredet? Warum hast du nicht die Pistole irgendwie weggenommen? Und so weiter und so fort. Und das hat mich echt mitgenommen, bis zu diesem Tag. Aber durch dieses Gespräch bin ich frei geworden.
11: Das klingt jetzt vielleicht ein bisschen hart ausgedrückt, aber ich glaube, die Menschen machen die beste Kunst oder die beste Musik in der beschissensten Lebenssituation.
6: Ich wusste, dass eine Platte aufgenommen wird.
12: Also ja, ich habe hier ich habe das schon alles recherchiert und so. Es gibt so ein professionelles Aufnahmegerät und ich werde versuchen, eine Decke über irgendwie zum Schallisolieren benutzen.
6: Also ich bin davon ausgegangen, dass es eine Platte für das Gefängnis intern und unter den ganzen Stationen etc.
12: Dann hat er das echt gemacht und dann monatelang sein Album unter den widrigsten Bedingungen aufgenommen.
9: Ich mache jetzt den Track Interpol.com, aber neu, also mit zwei neuen Strophen. Derselben Hook auf dem Beat Pavo von Maestro. So wie er ungefähr sein soll. Ah, alles oder nix.
6: Mir war gar nicht bewusst, dass das wirklich so eine Platte nach außen hin sein wird. Weil, hätte er mich da eingeweiht, dann hätte ich ja gesagt, ciao Kakao.
13: Maestro, was Depris, ich trink rum im Bau. Rauch Sarus mit Scharmutz im Besuchsraum. Katar international.
0: Ich will mein Ding zum Laufen bringen, auch wenn ich hinter Gittern sitze.
12: Netterweise haben viele prominente Rapper aus Deutschland mitgemacht und uns unterstützt.
11: Was Jiba einfach erkannt hat, ist, das Allerwichtigste ist, das muss gesehen werden. Die Musik geht nicht allein einfach irgendwie seinen Weg, so, egal wie geil die Musik ist. Er wusste, er muss die Musik richtig an den Mann bringen.
0: Das haben die Leute, glaube ich, bewundert an der Energie von G. Und deswegen waren alle auf dem Album 415, im Interpol-Video, mit diesem T-Shirt und haben ihm einfach Tribut gezollt.

0: irgendwann kam halt die Platte, ne? Ja, das haben wir natürlich ein dickes Problem. Weil in meinen Augen war er nicht ehrlich, in seinen Augen war er ehrlich. Das war ein großes Thema. Ich war immer so dieses Nein, du musst das lassen, du musst was anderes machen, damit du halt einfach ein ruhiges, entspanntes Leben hast. Es hat geklappt, er hat positives Feedback bekommen. Irgendwann habe ich gemerkt, das bringt nichts. Also entweder reiße ich die Leine oder ich akzeptiere, dass es Jivas Weg ist. Wir haben noch geheiratet, als er in der JVA war, 20.12.2012. Das war nämlich immer mein Lieblingsdatum. Ich hatte mein Datum und ich hatte meinen Mann.
1: 2014, da war Jiva noch in Haft und brauchte einen Job zur quasi Resozialisierung, damit er in offenen Vollzug kommt. Und dann hat Groovetech ihn angestellt als Labelmanager. Er hat dann auch sein Label gemanagt und hat dann bei uns im Keller quasi heimlich an seinem Album Baba Ala Babas gearbeitet.
2: Nach 5 Jahren wurde Khatar wegen guter Führung außer Haft entlassen. Die Reststrafe wurde zur Bewährung ausgesetzt.
3: JVA, und jetzt ist es soweit.
1: Und dann gibt es da zum Beispiel auch dieses Video, wo er offiziell vom Knast abgeholt wird.
4: Salam alaikum.
3: Wa alaikum, Bruder.
4: Was geht ab, Bruder? Alles frisch?
1: Man darf nicht vom Knast drehen.
4: Was ging ab die letzten 5 Jahre?
1: Wir saßen damals im Gewerbegebiet in Köln-Ossendorf und wenige Meter weiter war ein Discounter. Und wenn man die Kamera ein bisschen unscharf zieht, dann sieht das Gebäude dahinter sehr imposant aus. Und das hat er sehr gut genutzt.
4: Hä? Ich habe gehört, Rapper wollte meinen Mantel tragen.
3: Ja, Bruder, aber der war ihm zu groß.
5: Er war Krimineller, aber auch Entertainer und hat das sehr, sehr gut genutzt, dieses ganze Goldmotiv.

0: Danke für Platz 1 der deutschen Albumcharts. Danke an alle Supporter und Fans da draußen.
1: Er hat seine kurdische Heritage eigentlich von Tag 1 in den Mittelpunkt gestellt.
2: Ich bin halt Kurde, weißt du, und wir Kurden haben ein Problem. Das ist einfach Identifikation, weißt du. Wir haben keine, weißt du, wir haben keine Fußballnationalmannschaft, wir haben gar nichts.
3: Er hat uns Kurden auf jeden Fall stolz gemacht. Er hat uns gezeigt, dass wir unsere Identität nicht verschweigen müssen.
4: Und endlich also konnten Leute mit einem Selbstbewusstsein rausgehen und sagen, ich bin Kurde.
2: Weil das habe ich in meiner Kindheit vermisst, dass ich irgendwo mich dran festhalten kann. Und das habe ich direkt von Anfang an so gemacht, weißt du, dass wenigstens die Leute, die dann 10 Jahre jünger als ich waren, sich irgendwo festhalten können, weißt du?
5: Und was ist denn so wirklich so toll an ihm?
6: Ja, seine Lieder.
7: Seine Lieder, so.
6: Widerspricht
7: und alles so.
8: Und seine Herkunft.
5: Ja?
8: Ja.
5: Das ist wichtig.
8: Ja, ich schon.
5: Der ist ja persischer Kurde, ne?
8: Ja, ich bin auch ein Kurde.
9: Ich glaube auch, dass er generell für Kids mit Zuwanderungsgeschichte eine große Rolle gespielt hat. Für das Kurdische ins Spezielle, aber eben auch darüber hinaus.
10: Ich hab den Ort berührt.
3: Herr Jiva hat allen mit Migrationshintergrund eine Stimme gegeben. Und, oder beziehungsweise auch nicht, weil er würde jetzt sagen, nee, ich habe nicht die Stimme gegeben. Er hat denen den Mut gegeben, diese Stimme zu benutzen.
11: War eine neue Figur, mit der man sich identifizieren konnte. Krass, was der alles durch hat, der hat es trotzdem geschafft. Okay, dann kann ich das vielleicht auch.
12: Nicht bei ihm, weil er real ist.
13: Seine Ehrlichkeit, so wie er ist einfach.
14: Der rappt davon, was die meisten hier durchmachen mussten und auch durchgemacht haben.
15: Ja, toll, toll, toll, Kater. Mach weiter so.
16: Sag mal so, er ist einfach der Baba aller Babas.
17: Der ist so geliebt worden, dieser Typ. Wenn du mit Jiva durch Köln gegangen bist, das war... Der war ein Gott für diese Kids, ne? Wirklich. Also, und ich weiß ja, wie sich das anfühlt, wenn Leute so, und wie die dich angucken. Aber das war wirklich, wo ich gedacht habe, wow.
18: Mama, gib mir dein Handy! Mama, gib mir dein Handy!
19: Ja, die Lieder sind super.
20: 600 Jugendliche waren gekommen, um sich von dem Rapper ein Autogramm zu holen. Das waren mehr als zunächst erwartet. Der Sicherheitsdienst vor Ort rief daher die Polizei zur Hilfe.
21: Es gibt einen ganz großen Teil von Jugendlichen da draußen, die sich von diesen Künstlern vertreten fühlen und sich mit ihnen eher identifizieren als mit Teilen der deutschen Mehrheitsgesellschaft.
22: Angekommen in Bielefeld, ausverkauft.
23: Guck mal, soll ich mal was ganz Ehrliches sagen? Das habe ich noch niemandem gesagt, ne? Das ist das erste Mal, dass ich das jetzt sage. Ich habe nach der Haftzeit nicht mehr so viel mit Jiva zu tun gehabt. Wir waren immer noch Brüder, wir waren Freunde, wir haben uns gesehen, aber nicht so wie vorher. Nach der Haftzeit war ich ja ein schlechter Umgang, ne? Ich sollte ja aufhören mit alles. Sei nicht mehr mit Sami. Er ist nicht gut. Er hat sich anscheinend davon auch überzeugen lassen, weil es ist ja auch von seiner Familie gekommen, auch unter anderem. Ne? So, ist ja normal, ist verständlich. Bei 415 übrigens, das Album, was er im Knast aufgenommen hat, hat er mich nicht einmal erwähnt. So, ich höre mir das an, ich denke mir, Bruder, wenn das andersrum wäre, ich hätte ein ganzes Album für dich gemacht. Ich habe für ihn diesen Goldraub gemacht. Ich habe das, um ihm zu helfen, gemacht. Wo bin ich nicht gut? Und da hat sich das getrennt, so nach der Haftzeit. Ne? Und dann waren wir nicht mehr so...
24: Das ganze Label mit Eva, mit Sio, mit Kalim dann und ihm wurde immer erfolgreicher.
25: Alles oder nichts ist die Crew. Oh.
26: Er wollte Türen öffnen, für sich selber, für uns, für alle anderen.
27: Es ist ja der Traum von jedem Rapper. Ey, ich nehme meine Homies mit und wir schaffen es zusammen.
26: AON, alles oder nichts war Familie. Ich war nicht bei AON wegen irgendwelchen Verträgen. Ja, ich habe mir, wenn ich ehrlich sein soll, noch nie einen Vertrag durchgelesen.

0: Finesse im Rappen.
1: Das war schon sehr, sehr stark.
2: Mir war schon klar, dass das so eine Crew irgendwie ist. Ne? Und dann hatte ich die immer auf dem Zettel und habe dann irgendwann einen Film produziert, der hieß Nur Gott kann mich richten. Und wir müssen diese AON-Jungs nehmen und die müssen die Mucke machen.
3: Mach mal Lärm für Papa Huff.
4: Oh. Ich habe natürlich Shiva seine Sachen gefeiert. Sein erstes Album und die ersten Singles.
5: Ich habe irgendwann mal abends, wo ich am Schlafen war, hatte ich so voll den Traum. Und in dem Traum war so, Khatar und Haftbefehl machen ein Album zusammen.
6: Und er ist jetzt aus dem Knast rausgekommen. Er wollte seine Soloplatte rausbringen. Ich habe meine Soloplatte rausgebracht. Ich habe alles gefickt, er hat alles gefickt. Und jetzt machen wir ein neues Album.
1: Du hast so zwei Naturgewalten, die auf einmal zusammen. Jeder einzelne von denen war ja schon verrückt.
7: Schloss

0: Man hatte so das Gefühl, alles, was Jiva anpackt, wird zu Gold.
1: Jiva hat mir erzählt, dass er an einer ganz großen Nummer dran ist.
0: Er hat schon immer sehr groß gedacht und er wollte halt noch weiter.
2: Ey, boah, ja, Mann, wir machen so.
3: Und Khatar wäre der Letzte gewesen, der gesagt hätte, nein, danke, das wird zu viel.
0: Ich habe mich da schon ein bisschen gefragt, ob das gut gehen kann.
4: Unternehmerischer und wirtschaftlicher Totalschaden.
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0: Na? Alles gut bei dir?
1: Gut bei dir?
0: Auf jeden.
1: Gut zu sehen, Alter.
0: Wie läuft's? Dein eigener Flügel?
1: Hab ich auch noch nie gesehen, Digga.
0: Aber wieso hast du noch nie so ein Ding gesehen? Ich dachte, dein...
1: Nee, ich meine im Backstage.
0: Wollen wir uns setzen?
1: Komm.
0: Ratar habe ich damals in der Elbphilharmonie interviewt, weil wir zusammen an dieser Dokumentation gearbeitet haben. Geht's dir gut?
1: Ja. Ist das?
2: Ja, mittlerweile geht's mir besser. Mir ging's in der Zeit nicht so gut, aber Gott sei Dank geht's wieder besser. Gott sei Dank.
0: Jetzt spielst du hier und ich weiß, und das ist halt der Gag, für deinen Vater ist sowas mal gebaut worden im Grunde. Mhm. Konntest du mit deinem Vater denn darüber reden, dass du hier spielst, dass du das hier machst? Weiß der das?
2: Ja. Er hat immer gelacht, er meinte, du denkst, du spielst dort und so. Wer erzählt dir das und so? Anscheinend war die Vision von meinem Vater, das ein Leben hat nicht gereicht, weißt du? Anscheinend haben wir zwei gebraucht, um seine Vision zu fulfillen.
0: Ich hatte mal den Eindruck, dass Ratar seinen Vater auf jeden Fall auf eine Art und Weise verehrt. Ja, also der Künstler, der Kunst schaffen kann. Aber auf der anderen Seite wollte er auch nicht die Fehler machen, die sein Vater gemacht hat.
2: Nee, mein Vater war eh nie so kapitalistisch unterwegs, der war immer so, mein Gegenteil, der war immer so scheiß auf Geld, Geld ist uninteressant, nur Kunst, Kunst, Kunst, Kunst, der war immer so auf den Ding. Weißt du, er hat brotlos teilweise gelebt, so, weißt du, und das hat unsere Familie den Segen auch so ein bisschen kaputt, weil zu Hause war immer Stress, ihm war das scheißegal, er hat trotzdem einfach nur weiter in Partituren geschrieben die ganze Zeit und ich habe gesehen, wie alles in die Brüche gegangen ist, so.
0: Du wolltest das besser machen als er.
2: Ja, ich wollte auf jeden Fall das Business-Ding mit reinbringen. So. Ich weiß nicht, ob ich Mucke besser mache als er, aber das Business-Ding, weißt du?
0: Hast du es besser gemacht?
2: Mann, er war nicht mal bei der GEMA gemeldet, weißt du? Reichtum!

0: Xatar war ja auf der einen Seite ein Pionier und auf der anderen Seite aber auch ein Türöffner. Er hat immer Dinge erkannt, Potenziale erkannt.
1: Der hatte immer so einen Riecher dafür. Er wusste, was knallen wird.
2: Kurwa, erst rasier ich meine Uzi und dann alle Goldrapper mit meiner Uzi.
3: Guck mal, Eva ist eigentlich die krasseste so. Eva hat die Tür geöffnet für das ganze Female-Rap-Ding. So. Und sie ist reingekommen so mit, kein Typ konnte ihr irgendwas sagen, weißt du? Und die, die was gesagt haben, haben dann einfach Ansagen von ihr bekommen.

0: Prostituierte waren bis zu dem Zeitpunkt im Rap halt Subjekt. Über die wurde gerappt, die standen in Videos rum, aber die haben nicht mitgerappt, die haben da nicht mitgemacht.
1: Einen weiblichen Artist zu etablieren, der diesen Background aus dem Rotlichtmilieu hat, den ist aber in einer Art und Weise verpackt. Also sehr mutig, sehr selbstbewusst und das auf so einer Gangsterschiene performt. Das war einfach die perfekte Mischung für das Rezept, das der Jiva zu dem Zeitpunkt gekocht hatte. Ne? Man würde sagen, Jiva hat gekocht.
2: Und er war direkt, du bist jetzt bei mir gesigned. Ich kannte das Wort nicht mehr. Du bist jetzt in meinem Label. Das war das zweite Wort, was ich nicht kannte. Er war Feuer und Flamme für die

0: Du wirst das Ohr sein für Frauen, die es aus dem Milieu rausschaffen können. Und das war so sein Ding. Der wollte da unbedingt, dass ich eine Stimme, eine große Stimme habe für Frauen wie mich, die einfach nicht gehört werden.
1: Jiva hatte mit Alles oder Nix ja schon ein unfassbar gut laufendes Label aufgebaut. Und dann die Idee, jüngere Künstler zu sein.
2: Ich supporte die Straße, ich supporte die Rapmusik. Ich weiß, da sind sehr viele junge, hungrige Künstler draußen.
3: Das war Goldgräberstimmung, auch wegen Streaming und so.
4: Plötzlich musste alles sehr melodiös sein. Direkt rein in die Melodie, direkt rein in den Ohrwurm.
5: Da sind Hits durch die Decke gegangen. Da gab es unfassbare Aufrufzahlen.
6: Mercedes von Enno war ein so der ersten Songs, die so in die Richtung ganz groß geworden ist.

0: Tag. Einer der wenigen Rap-Legenden in Deutschland, der nicht mit seiner Generation aufgehört hat, Rap zu verstehen und zu lieben.
1: Und Jiva meinte zu der Zeit, die haben das alle noch nicht auf dem Schirm, was hier damals bei Instagram passiert. Freunde, das wird unfassbar durch die Decke gehen. Wartet ab. Dass das aber so durch die Decke geht, damit haben wir nicht gerechnet.

0: Das war ja dann auch die erste Single von einem Newcomer, die direkt auf 1 geht.
1: Im Scouting A&R Game hat er mit Künstlern wie Enno und Mero einen Volltreffer gelandet.
2: Ich war genau in dieser Zeit mit Mero unterwegs und habe gesehen, wie viele tausende Kinder sich die Seele aus dem Leib geschrien haben, als sie diesen Typen gesehen haben, der selber noch ein Kind war.
3: Das ist dann kein Zufall. Vielleicht kannst du einmal einen guten Tag gehabt haben, aber wenn du halt regelmäßig gewinnst, da kannst du offensichtlich was.
4: Wir sind an einen Punkt gekommen, wo Deutschrap nicht mehr der Nebendarsteller ist, sondern der Hauptdarsteller. Deutschrap ist Mainstream geworden. Es wirft natürlich Fragen auf, wenn 17, 18, 19-jährige US-Stars toppen mit ihren Aufrufen.
3: Und das hat Leute erstmal auch irgendwo irritiert. Das kann doch nicht mit rechten Dingen zugehen.
5: Je mehr Songabrufe, desto besser die Chartplatzierung. Denn die Streams zählen mit. Und so werden Abrufzahlen generiert. Je länger sein Programm läuft, desto höher sind sie.
2: Ich glaube, das waren zwei Faktoren. Das waren die ersten Tage von Streaming. Das ist eine neue Technologie, eine neue Art auch, Verkäufe zu zählen.
3: Das ist im Endeffekt so eine Thematik wie Doping im Sport, wo man sich denken muss, okay, es spricht einiges dafür, dass das funktionieren könnte und dass es das auch gibt. Das heißt aber nicht, dass jeder Sportler zwangsläufig dopt.
6: Es wurde noch nie von uns für irgendeine Single oder Video von Mero oder irgendeine Single und Video von Seruel Mero Fake Views oder Fake Streams gekauft.
2: Der andere Faktor ist das Erstarken eben dieser neuen Perspektiven, der migrantischen Perspektiven, die bisher nicht stattgefunden haben im Kunst- und Kulturgeschehen. Und dir vielleicht dachtest, das kann nur Fake sein.
3: Gleichzeitig wäre es auch naiv anzunehmen,

0: dass niemand versuchen würde, das System zu dribbeln.
1: In diesem Sinne, meine Freunde, auf weitere gute Musik, auf dass wir immer die nächste Generation respektieren. Assalamu alaikum.
2: Ich habe sehr viel zugenommen gehabt die letzten Jahre. Weißt du, ich war 150 Kilo. Ich habe einen Arzt und der meinte, guck mal, Jiva, bei der Arbeit, bei dem Traffic, den du hast, geht das auf jeden Fall, führt das zum Herzinfarkt. So, geh davon aus. So.
3: Im Internet war auch voll davon quasi. Jiva sieht ein bisschen anders aus jetzt auch seit einiger Zeit so.
4: Es sah aus wie ein radikaler Schritt. Ich habe keine Ahnung, was wirklich passiert ist. Aber ich weiß, dass sowas sich rächen kann.
5: Jetzt lasse ich aber einen raus. Der hat eine Magenverkleinerung gemacht, so, das ist das. Das weiß keiner, ich hab's jetzt verraten, verflucht. Was ich nicht gefeiert habe, muss ich sagen. Ich mag den Dicken, hab ihn aber trotzdem immer noch dicker gesagt. Obwohl er dann irgendwann mal dünner war als ich.
6: Bei kaum jemandem in der deutschen Musikindustrie habe ich das je so erlebt, herausfinden zu wollen, was noch möglich ist, wie bei Khatar.
7: Jiva hat mir erzählt, dass er an einer ganz großen Nummer dran ist und hat das lange verschwiegen, was es konkret inhaltlich ist. Sio macht Mios, Enno macht Mios,
4: Mero macht Mios, Khatar macht Mio Moves. Also dieser Deal, ne, bei Gott, ne, wenn der nur ansatzweise so ist, wie ich gehört habe, dann war das auch Zeugnis dessen, wie gut er einen Traum verkaufen konnte, ne?
2: Es geht darum, dass wir einen Deal geschlossen haben mit einer Company aus New York.
0: Dann gab es irgendwann den The Orchard Deal, wo sie nochmal wieder scheinbar ein neues Label gegründet haben.
8: Ein New Yorker Vertrieb, der ihm eine Millionensumme in Aussicht gestellt hat.
9: Einer der größten Deals in der jüngsten Musikgeschichte mit einem Volumen von rund, weiß ich nicht, um die 30 Millionen.
2: Wir können theoretisch morgen Riesenacts sein, so. Wir haben die Power dazu, wir können fies sein, wir können international sein. Das machen wir auch oder haben wir auch schon. Wir haben schon ein paar Acts in UK, ein paar Acts in Brasilien, ein paar Acts in Nigeria und Kongo.
10: Und seine Zielmarke ist, 100 Künstler unter Vertrag nehmen. Dann wäre er vermutlich der größte Rap-Produzent in Deutschland.
11: Die Ankündigung, im ersten Jahr direkt 100 Künstlerinnen und Künstler signen zu wollen, das fand ich schon sehr ambitioniert.
12: Ich meine, er hat tatsächlich das gesagt, auch damit der Partner noch mehr Geld reintut, damit er noch mehr signen kann. Er wollte wirklich sehr viel signen.
13: Der, auf den wir da setzen, ist der, der diesen krassen Track-Record hat. Der als krasser A&R, also jemand, der Künstler entdecken und groß machen kann. Und der war ja Khatar.
2: Das Ding heißt Goldman Music, das ganze Ding. Und dazu haben wir den Goldman Tower in Köln. Das ist 7 Stockwerke mitten in der Stadt. Beste Lage, Barbarossa Platz.
14: Und dann schickt er mir die Adresse, komm. Und ich sehe dieses pompös große Gebäude und habe mir gedacht, boah, was hat er hier aufgezogen?
15: Goldman Tower und so. Und ich dachte, das ist ein Codewort, Alter, weißt du, für irgendwie so, weiß ich nicht, so eine Bar oder so, heißt halt Tower oder weiß ich nicht was. Und dann wurde mir erst klar, dass das wirklich dieser Tower ist. Und dann dachte ich schon, Alter, wie jetzt, ne?
6: Und natürlich hat das eine immense Schlagkraft für gerade migrantische Menschen zu wissen, ey, da ist dieser Rapper, der aus dem Nix kommt, der ist da oben jetzt gerade. Und die ganzen 7 Stockwerke unter ihm, die gehören auch ihm.

0: Willkommen im Tower. Jede Etage hier hat 300 Quadratmeter.
1: Kommen 30 Studios oben hin.
2: 30?
1: 30 Studios, ja. Also die ganze 4., 5., 6. und 7. Etage werden nur Tonstudios.
0: Das wird Endlevel-Shit.
3: Viele um mich herum gucken dann immer so. Die geben mir diesen Blick, so diesen, oh Mann, du treibst dich ins Verderben Blick. Aber die Blicke kenne ich schon.
4: Es war dann ein Ort, wo ganz viele Tonstudios waren, wo es Essen gab und wo die Leute vor allem 24/7 einfach hingehen konnten und wussten, ey, da sind Gleichgesinnte, mit denen können wir abhängen und kreativ werden. Deswegen war der Goldman Tower einfach ein wirklich sehr besonderer.

0: so, den es in der Form nirgendwo in Deutschland gab. Da wäre doch jeder andere auch viel zu vernünftig für das zu tun. Jiva war halt nicht vernünftig, Jiva war größenwahnsinnig.
1: Da stand jetzt schön offen. Wer bringt da eigentlich wen, wo, wann, mit? Geht wieder, war der überhaupt da? Ist der hier? Ist der noch hier? Weiß man nicht so, ja. Auf einmal ist man dann im siebten Stock und dann merkt man so, huch, ach so, seit wann bist du hier? Ah, seit 3 Tagen. Okay, cool. Willst du mal lüften?
2: Auf der einen Seite, man hat jetzt einen eigenen Wolkenkratzer, auf der anderen Seite auch ganz viel Jugendzentrums-Vibes.
3: Jiva hat ja immer die Vision gehabt, ich gebe Kindern, die auf der Straße sind, eine Perspektive. Ich hole die von der Straße weg. Das fand ich super.
4: Labelmanager, Produktmanager, Creatives, Marketing, alle, die das gerade hören, bewerbt euch.
5: Wenn wir mit Goldman Tower gearbeitet haben, bis 6 Uhr morgens im Studio und Tracks aufgenommen haben für mein Album zum Beispiel, dann hat er sich hingelegt um 6 Uhr und um 8.30 Uhr hat er ein Interview. Und ich so, bist du doof, Junge?
6: Jiva war bekannt für seine Powernaps, ja, oder in dem Fall Towernaps.
0: Jiva ist ein iPhone. Der ist ein iPhone und wenn er irgendwo eine Steckdose sieht, steckt er einfach mal kurz an und lädt bis 7% Akku auf.
3: Da in einem Arbeitszimmer einzuschlafen, wo du gerade noch gearbeitet hast, einfach auf die Couch legen, dann wieder zum Schreibtisch, das macht doch einfach viel unbewusst mit der Psyche.
5: Das macht krank. Er hat gesagt, naja, geht schon. Alles geht schon, wird schon, alles geht schon. Immer positiv.
7: Ich meine, sein Label war auch nicht alles oder nichts und sonst. So, weißt du, so, das ist dieses Motto, so hat er dadurch auch gelebt. So.

0: armes Kind war. Jiva ist ein sehr spendabler Mensch, teilweise zu spendabel.
1: Der hat an jedem Menschen, den er kennengelernt hat und den mal kurz vielleicht zwei Szenen seines Lebens erzählt hat, direkt an ihn geglaubt. Okay, Bruder, alles klar, du kommst jetzt mit. Dich sehen wir, komm morgen Goldman Tower. Jeder, der ihm über den Weg gelaufen ist, wollte er eine helfende Hand geben. Leider hatte er nur zwei.
2: Helfen zu können war für ihn eine Erfüllung. Durch und durch.
3: Er hat auch für die religiöse Minderheit der Jesiden sich engagiert. Er hat ein Waisenhaus mitfinanziert in Kurdistan.
4: Als die ISIS im Irak so viele Menschen umgebracht hat, da waren sehr viele Waisenkinder. Und irgendwann habe ich mit dem Parwar, heißt er, der die Our Bridge gemacht hat, habe ich mit ihm geredet. Meinte ich, ey, was kann man da mehr machen? Und dann meinte er, mein Traum wäre ein Waisenhaus. Haben wir damals ein Konzert gemacht, kamen alle so, 187, Azad, Hafti, Celo Abdi, Max Herre, alle so, ohne zu zögern, Geld ist reingekommen, mit den Tickets haben wir dann, hat Our Bridge dann das Waisenhaus gebaut.
2: Womit auch mit ermöglicht hat, dass dieses Waisenhaus in Erbil entstehen kann. Klar war das ja nochmal, aufgrund dessen, dass es jetzt irgendwo auch mit seiner Herkunft zu tun hat, hat ihn das vielleicht noch mehr betroffen. Ich fand es immer sehr schön, dass Jiva so große Träume hat, weil darum habe ich ihn immer beneidet, weil die habe ich nicht. Ich wusste schon mit 12 Jahren, dass ich in einer Personalabteilung sitzen möchte, so ganz einfach, strikt. Und natürlich fand ich das total aufregend und schön, dass ich als Gegenpol jemanden habe, der so groß träumt.
5: Ich erzähle euch eine kleine Story.
4: Und zwar, als ich nach Deutschland kam, ich war so vier oder so, drei. Und wenn ich aufgestanden bin, nachts, waren meine Eltern nicht da. Immer geheult und so, die ganze Nacht geweint. Bis dann morgens irgendwie meine Mutter und mein Vater kamen. Und ich so, ey, wo wart ihr? Und die waren so, ey, du hast geträumt. Als ich dann älter wurde, habe ich meine Mutter mal gefragt, meinte, ey, was war das damals? Das ging da ab so. Und dann meinte sie, wir haben auf dem Radieschenfeld gearbeitet. Die mussten dort arbeiten, sonst hätten wir kein Geld gehabt. Und deswegen haben die mich zu Hause gelassen und haben mir 2 Jahre erzählt, ich würde träumen. Das wären Albträume und die wären zu Hause die ganze Zeit. Und jetzt wollte ich nur sagen, Mama, wir haben unser eigenes Eis.

0: hat gesehen, okay, dieser Meme mit dem Köftespieß geht.
1: Die Geschichte von diesem Köftespieß-Meme ist eigentlich eine sehr bizarre Geschichte, weil die entstand aus dem einzigen Interview, das Xatar gemacht hat zu seiner Knastzeit.
2: Was ist das Erste, was du machst, wenn du rauskommst?
3: Ich glaube, ich gebe mir einen schönen Kebab, so einen schönen Köftespieß, weißt du? Ein Köftespieß erstmal, mit gar keinen Reden auch und so.
1: Und ist in einem komplett neuen Zeitalter mit TikTok und Memes und Kurzvideos und Kurzclips dieses 10 Jahre alte Ding viral gegangen.
3: So einen schönen Köftespieß, weißt du?
4: So einen schönen Köftespieß, weißt du? So einen schönen Köftespieß.
5: Und viel reden! Warum? Einfach ein Köftespieß!
6: Gib mir einfach einen Köftespieß.
7: Was kann man da machen? Kann man da was raus? Weißt du, das ist ja bezeichnend auch für ihn.
1: Er hat da, glaube ich, mehrere Köftespießläden aufgemacht.
8: Was war, Freunde? Wir sind hier, Habergrill, Grand Opening.
1: Das war schon wirklich bemerkenswert schnell, wie er das gemacht hat.
0: Ich mache jetzt mein Store, ich mache in Dubai.
9: Fliege jetzt nach Dubai. Dort haben wir die Eröffnung von Habergrill.
0: Ich mache jetzt TK-Ware.
10: Aldi. Gib mir einfach nur einen Köftespieß.
11: Köftespieß, alles klar, wir machen Köftespieß. Und ich sag, guck mal, was Gemma geschickt hat. Ah, Köftespieß.
12: Man hat gemerkt, da oben rattert, weil da nur Ideen sprudeln.
13: Power Grill.
14: Es gibt ein komplettes Masari-Schmuckset mit Armkette, Halskette.
11: Weiter, nee, das nächste.
15: Ihr habt jetzt die Chance auf echtes Gold von Qatar mit dem limitierten Qatala.
16: Ey, boah, ja, Mann, wir machen so
7: 1000 Sachen. Noch 1000 Sachen.
17: Ich war meine ganze Jugend Grasdealer. Ich bin jetzt beteiligt in der größten Cannabis-Firma Deutschlands, Digga. Wir sind mit 1 Million Share eingestiegen. Ich glaube, der ist jetzt schon bei 14 Millionen. Ich muss ein Jahr warten, dann kann man ihn schon auszahlen lassen. Glaube ich. Ich habe das nicht so richtig gecheckt im Vertrag.
18: Wir haben alle viel zu tun, aber ich glaube, Qatar hat so richtig viel zu tun.
19: Und Qatar wäre der Letzte gewesen, der gesagt hätte, nein, danke, das wird zu viel.
2: Wenn man wirklich den Übergang macht von Rap zu Business, ich glaube, das ist schon was, wo man sich dann ja auch nochmal in so einer Mehrheitsgesellschaft als akzeptierter sieht. Du bist dann halt nicht nur der Rapper, sondern halt ein Geschäftsmann und sitzt dann ja mit ganz anderen Leuten auch am Tisch.
20: Sie fragen Qatar, woher kommt die Energie für den Wahnsinns-Hustle? Es ist die Angst, wieder an den Punkt zu kommen, wo ich den Teufel wählte, weil ich gar nichts hatte.
2: Diese Hustler-Mentalität, die auch im Rap immer gerne gesehen wird und so, die hat ja eigentlich eher einen traurigen Ursprung, weil Leute überhaupt das Bedürfnis haben, zu denken, sie müssen dieser Hustler sein. Und das merkt man ja auch nicht nur bei ihm, sondern bei anderen Menschen oder auch anderen Rappern, die arm aufwachsen. Da ist immer dieser Drang, ich muss meinen Eltern was zurückgeben, ich muss der Generation nach mir was geben, damit die das niemals erleben.
21: Warum warst du so getrieben? Was würdest du sagen?
22: Das Getriebensein war halt immer, da anzukommen, es zu schaffen so. Man kann ja dann auch nicht mehr aufhören, das ist das Problem, weißt du? Du hast dann zu viel zu verlieren und dann hängen noch andere Leute mit drin und dann bist du irgendwie gefangen in diesem Ding, so. Also ich habe mein Leben lang immer so, kennst du, wenn du so von nichts kommst, denkst du so, du musst irgendwas schaffen, du siehst andere und denkst, okay, da muss man hin, so. Und dann ist aber auch alles gut, wenn man da ist, weißt du? So, und da...
21: Stimmt das?
22: Nee, natürlich nicht.
2: Das ist auch legendär.
23: Das ist schön. Hübsch.
2: Das war sein erster Geburtstag nach der Haft. Er hatte natürlich auch das Gefühl, durch diese 5 Jahre super viel verpasst zu haben. Es ist 5 Jahre Lebenszeit. Das alles nachholen zu wollen, was schaffen zu wollen. Auch im Hinblick auf Familiengründung und.
23: Oh, süß.
21: Schön, ne?
2: Ja. Ich war schwanger, der Jiva hatte sein Album-Release. Er steht vor mir, ich erinnere mich noch genau an den Tag. Es war brühend heiß und verabschiedet sich. Und ich stehe da und war ein bisschen beleidigt. Ich finde das nicht in Ordnung, dass du jetzt gehst. Nee, da passiert nichts. Ist okay. Er geht aus dem Haus. Ich glaube, das war morgens, abends. Dachte mir, ja, super, ganz toll. Wir fahren ins Krankenhaus. Meine Schwester hatte dann ihm dann geschrieben. Und also so habe ich es erzählt bekommen. Sein Album-Release, alle sind da, Bühne, wie auch immer. Also ja, ich fliege jetzt zurück nach Köln. Ich kriege ein Kind. Ja, und dann kam er und 20 Minuten später war dann unser Baby da. Und ja, er ist der Überzeugung, dass er alles mitbekommen hat und dabei gewesen ist. War er dann faktisch auch, aber die 27 Stunden vorher, die man vielleicht auch hätte begleiten sollen, hat er tatsächlich nicht mit begleiten können. Aber ja, bei dem Moment, also da, wo es drauf ankam, auch da wieder, da sieht man auch einfach, welche Bedeutung für Jiva Familie hat. Er hat einfach da alles liegen und stehen lassen, egal wer da war. Da waren unzählige Menschen und meinte, ich bin jetzt weg. Ich gehe zu meiner Frau.
3: Also so eine wahre, wahre Liebe habe ich selber persönlich noch nie gespürt und gesehen.
2: Das ist halt die
4: Oh Gott, diese Perücke.
2: Die Perücke? Ja, anders geht das nicht. Wir waren auf Mabea, da hatte ich ihm diese Langhaarperücke geholt. Und dann lief da rum und da kommt einer und er sagte, ey, Ratta, was machst du denn hier? Und er so, ich bin nicht Ratta. Er so, doch, doch, du bist es.
4: Du bist es, definitiv.
2: Ja. Man musste mal gucken, was will man. Ich wollte diese Liebe. Es war auch natürlich schwierig, Jiva war sehr viel unterwegs. Aber es war eine bewusste Entscheidung von mir. Und ab dem Moment habe ich aufgehört, diese Sachen, die noch mitspielen, zu hinterfragen, sondern zu genießen. Solange es geht, weil mir war klar, das wird nicht lang gehen.

0: Rheingold war für ihn, glaube ich, die Krönung.
1: Weil es so ein großer Film ist, der auch so erfolgreich war, auch über die deutschen Grenzen hinaus.
2: Es ist einfach ein fucking Kinofilm mit Fatih Akin so.
3: Was läuft, Freunde?
4: Hey, Bro! Was geht?
3: So.
5: Le Maestro.
2: Das ist Top 5 To-Do-Liste, bevor ich gehe. Ein Film mit so einem Regisseur über dich. Gespielt von einem Typen, der schmeichelt dir.
6: Mein Name ist Emilio Zakaria. Das ist Jiva Hajabi, a.k.a. Khata. Und ihr müsst alle jetzt ins Kino gehen.
7: In dem ganzen Film steckt da halt eben einfach auch so viel Khata. Das ist völlig überzeichnete, dass man nie so ganz genau weiß, ob einem gerade hier Scheiße erzählt wird oder ob es halt alles komplett authentisch ist oder beides auf einmal.
8: Ich weiß gar nicht, was ich sagen soll. Ich krieg die ganze Zeit Anrufe von überall. Alle schreiben mir, alle rufen mich an. Wir sind irgendwie überall auf Platz 1 mit dem Film. Rheingold ist in den Kinos komplett ausverkauft.
9: Ehre beschreibt das schon ganz gut und Dankbarkeit, das ist das, was er empfunden hat. Auch da hat er sich super viel eingesetzt, eingebracht.
0: Aber wie kriegst du das gehandelt alles?
3: Ganz ehrlich, nach Rheingold ging alles kaputt. Das hat ihn kaputt gemacht.
10: Der Film geht vollkommen durch die Decke. Da ist so der Mann die Legende. Und gleichzeitig bricht dieses Imperium, was er sich aufgebaut hat, vollkommen zusammen.
11: Während dieses Rheingold-Drehs hatte er einen kleinen Schlaganfall sogar gehabt.
9: Bei diesem Check-up, was er hatte im Krankenhaus, wurde festgestellt, ja, sie hatten vor einigen Monaten einen Schlaganfall. Okay, so, ja, sie müssen ein bisschen, ne, zur Ruhe kommen.
12: Ich glaube, das war so mein erstes Mal, dass ich diesen Hustle, diesen kranken Hustle, den ich hatte, so, dass ich das körperlich gespürt habe. So.
3: Es war einfach zu viel Last für ihn und war nicht schön einfach, war zu viel.
13: Wenn du 7 Stockwerke mitten in einer Großstadt dir holst und die Infrastruktur fehlt, diese 7 Stockwerke auch unter Kontrolle zu haben und zu gucken, was da passiert und dass da keine Scheiße passiert.
2: Es wird ein Thema gerade sehr heiß diskutiert in Deutschland. Da geht es um den Tower.
14: Gerade wenn 30, 40 Rapper in einem ganzen Gebäude aufeinander hocken, so. Am Anfang war es halt die ganze Zeit nur Cannabis. Irgendwann kamen dann halt andere Rapper aus dem Goldman Tower und haben ihm angeboten, ey, ich hab Lean.
15: Lean. Das ist eine Mischung aus Hustensaft mit Codein, Prometazin und Limonade. Die Wirkung ist beruhigend.
16: Es gab tatsächlich auch eine sehr weirde Zeit. So. Ich war zu der Zeit genau auch sehr wenig hier. So. Ein paar Monate vor dem Film-Release war Rheingold und da war die Hölle los.
0: Der Goldman Tower war führungslos. Zu der Zeit, wo es eigentlich am meisten Führung gebraucht hätte.
12: Ich komme zurück, Digga, und mein Buchhalter-Department da von 5 Leuten sagt mir, ey, wir haben ein Problem. Ich sag, was für Probleme, Digga?
17: Die Zeit vom Film, wir haben versucht, so viel es geht, Business as usual durchzuziehen.
18: Das ist ja immer mehr geworden zum Ende hin, dass Jiva immer 100 Sachen gefühlt gleichzeitig gemacht hat.
19: Er wollte ja auch die Entscheidungen nicht abgeben. Er hat immer gesagt, immer wenn ein anderer was macht, kommt das nicht so rüber, wie er es haben wollte. Er wollte es am besten machen.
3: Wenn ich mal da war, war ich da, um ihn zu sehen. Und dann war es dann aber auch immer so ein paar Minuten und dann musste er gehen oder sonst was. Habe ich auch akzeptiert. Okay.
18: Insgesamt war da einfach sehr viel Fluktuation, was normalerweise kein gutes Zeichen ist.
19: Manchmal war da so viel, dann kanntest du die teilweise gar nicht, wusstest gar nicht, wer ist für was zuständig, der eine kommt, der andere geht.
18: Es gab wenig Leute, die ganze Zeit mit Jiva waren. Darko, glaube ich.
17: Owen war ich Labelmanager, ja. Ich habe das Label geführt. Und bei Goldman in sich habe ich international gemacht. War irgendwie sein Adjutant, ich war neben ihm, so, aber ich war neben ihm. Meiner Meinung nach hätte man ein paar Investments anders gemacht. So zum Beispiel ein Tower haben.
2: Allein die Miete wird dich ficken, Mann. Als ich gehört habe, was die Miete ist, habe ich mir auch gedacht, wofür überhaupt braucht man das?
17: Es hat schon fast eine goldene Platte im Monat gekostet. Weißt du, wenn du eine goldene Platte jeden Monat als Miete hast, dann musst du tatsächlich dann eine goldene Platte Minimum machen jeden Monat. Haben wir nicht. Leider.
12: Was war alles in diesem Wahn von Erfolg und Mucke und Rock'n'Roll und Studio und Tower und so, weißt du?
4: Jiva Hajabi hat das selber in einem Interview gesagt, dass er den Überblick verloren hat. Das ist ja auch, wenn man jetzt nicht Jurist oder Steuerberater ist. Und das war er wirklich nicht. Also auch nachvollziehbar, dass das ein kompliziertes Konstrukt ist.
12: Weißt du, alle labern, Katar, Unternehmer und so. Ich gebe einfach nur Gas, weißt du, Sachen entstehen.
4: Er hat Leute beauftragt oder die haben sich ihm angeboten, sich darum zu kümmern, und er hat sich darauf verlassen. Ich kann bislang nicht erkennen, dass die davon was verstanden haben. Also wir haben mit Sicherheit rein Kraft Gesetzes die Verantwortlichkeit immer beim Geschäftsführer.
12: Das ist meine Verantwortung am Ende des Tages, so, weißt du? Und ich kann da keine Schuld auf jemand anderen schieben.
4: Der haftet auch, wenn sie so wollen, wie das so ist, auch für die Angestellten.
12: Und da habe ich dann festgestellt, okay, ich bin kein Unternehmer. Ich bin nicht dieser Mann, der morgens aufsteht und sich denkt, okay, was macht der Mitarbeiter, was macht der, was, ich muss das überprüfen. Mhm. Ich gehe ins Studio.
0: Ich hatte immer einen sehr guten Draht zu Darko und ich hatte das Gefühl, dass er da schon sehr viel in die Hand nimmt. Die kannten sich unglaublich lange. Ich hatte auch nur mitbekommen und auch gespürt, dass da scheinbar was zwischen ihnen stand. Ich kann nicht genau sagen, was.
17: Es ist so wie eine Beziehung, wo man Kinder hat. Man liebt sich nicht mehr so, aber man weiß, man hat Verantwortung wegen den Kindern und man bleibt zusammen und irgendwann mal zieht einfach einer aus. Irgendwann kam ich in den Tower und mein Schlüssel hat nicht funktioniert. Aber ich habe schon verstanden. Und wenn er entscheidet, dass für ihn diesen Weg besser ist und vielleicht, dass ich irgendwie ein bisschen störe, weil ich irgendwie anders will, dann muss ich das so hinnehmen. Das hat sehr lange wehgetan.
5: Es war ein Morgen wie jeder andere auch. Ich öffnete meinen Laptop, mein Postfach,

0: ständiges Hin und Her zwischen Steuerberatern, Anwälten, Finanzamt, Banken. Da kam man relativ schnell zu der Erkenntnis, unternehmerischer und wirtschaftlicher Totalschaden. Also wirklich die komplette Unternehmensgruppe vor die Wand gefahren.
1: Das Kernproblem ist sicherlich eine nicht ordnungsgemäße Buchhaltung, so wie wir sie kennen.
2: Es war schon auf jeden Fall eine neue Erfahrung. Ich bin an mein Limit gekommen, das erste Mal so. Das kannte ich schon nicht.
3: Burnout?
2: Und dann war ich, ja, ich weiß gar nicht, Burnout war schon vorher, glaube ich. Ich dachte mal, ich kann weiter Gas geben, weiter. Und dann kam ich irgendwann an einen Punkt, dass ich Sachen nicht mehr geschafft habe, weil ich einfach an mein Limit körperlich und zeitlich auch gekommen bin und so. Also zeitlich im Sinne von mehr als 3 Tage schaffe ich nicht wach zu bleiben. Weißt du? Fuck. Aber ich brauche aber noch einen vierten Bissen.
3: Also als er das erzählt hat, hat mich das erinnert, dass er mal davon gesprochen hat, was seine Form von Schlafen ist. Weil wir schlafen quasi falsch, sagt er, wenn wir um 11 ins Bett gehen und um 7 wieder aufstehen. Er schläft organisch. Das heißt, wenn er nicht mehr wach bleiben kann, dann schläft er. Also keine Ruhe, Pause, kein Auftanken, die Batterie wird nie aufgefüllt. Das ist nicht gesund.
2: Ich hab gemerkt, okay, ich bin am Limit so. Normalerweise hörst du ja dann auf, aber es ging nicht. Aha. Es ging einfach nicht. Es ging nicht so, weil Verantwortung ohne Ende dran hängen, so andere Menschen und so. Boah.
4: Als dann diese Nachricht kam, ich persönlich war extremst erleichtert. Wirklich.
0: Mit dem Tower verschwand aber nicht nur ein Stück Musikgeschichte, sondern auch eine riesige Verantwortung, die Jiva getragen hat. Ja, für Jiva war das eine Riesenerleichterung und ein Schritt in die richtige Richtung.
4: Ich wusste, Jiva wird nicht aufgeben. Das ist nicht seine Natur. Er kämpft. Und dann dachte ich mir, lieber Gott, ich danke dir so sehr, weil jetzt gibt's nichts mehr zu kämpfen. Gott sei Dank. Und jetzt geht's nur noch ums Aufräumen.
0: Am Ende waren es Jiva und ich zu zweit, die mit den Aufräumarbeiten begonnen haben. Es galt immer noch, ja, diesen Riesenberg an Insolvenzverfahren weiter aufzuklären.
1: Ich glaube, dass das insgesamt eher 5 Jahre dauern wird noch. Das ist so meine Einschätzung. Hoffentlich werde ich eines Besseren belehrt oder wir können hier schneller unterwegs sein. Aber es ist schon sehr komplex.
5: Kurz vorm Ende von Tower war ich wieder da, weißt du? Und dann haben wir uns quasi wieder gefunden.

0: Was geht, Bruder? Bist du gerade gekommen, oder was?
1: Ich bin immer für ihn da. Egal, ob es hoch geht oder runter.
2: Und es ging auch darum, vor allen Dingen Jiva als Künstler wieder in den Vordergrund zu stellen.

0: Musik war für Jiva zu der Zeit Therapie, Zuflucht und vor allen Dingen auch Ventil, seinen Unmut und den Frust Luft zu machen.
1: Nach dem Film Rheingold, nach Insolvenz, nach diesen ganzen Skandalen, diese ganzen Gerüchte, das wäre ja auch ein Comeback. Da war, wir waren beide lange von der Bildfläche weg und dann, wie kommen wir jetzt rein? Und das hat uns beschäftigt. Und
0: diese Songs, die da entstanden sind, das ist im Prinzip auch ein musikalisches Zeitzeugnis von dem, was da gerade passiert ist. Ja?
2: Ich kann mir vorstellen, da sitzen gerade Menschen, die sich den Kopf zerbrechen darüber, wie hätte er es haben wollen.
3: Das, was natürlich das Wertvolle ist, sind seine Aufnahmen, die wir haben. Ja. Die lassen sich in keiner Art und Weise reproduzieren. Wir gucken ja auch, oder wen wollte Jiva bei welchem Song dabei haben irgendwie am Ende. Und dass das dann irgendwie auch am Ende zu realisieren ist. Das

0: Das, ja, das Gute ist, dass er das echt bei 95% der Songs einfach schon mit
1: notiert hatte.
0: Ja. Das hat uns natürlich sehr viel Arbeit abgenommen. Ne? Mhm. Dass das jetzt auch genau so dann wird, wie er sich das vorgestellt hat zum Schluss hin.
2: Ja.
0: Ja, das ist schon wichtig. Ja, aber wir können doch vielleicht wirklich mal reinhören, oder? Mhm. Viele Broke Kennex bubbeln über Kennex, dass sie broke sind.

0: Das ist schon sehr hart, das Album, ne? So muss man doch sagen. Es ist sehr, sehr, sehr roh und unverfälscht. Mhm. Ich liebe halt diese Art von Hemmungslosigkeit und Ehrlichkeit. Das ist nicht so, ja, was könnte jetzt da draußen derjenige von mir denken, sondern das ist einfach, oder wo könnte ich gecancelt werden dafür, die eine oder andere Aussage?
1: Niemand auf dieser Welt weiß es besser als ihr. Ihr seid diejenigen, die es machen sollt. Es gehört sich so. Es ist alles korrekt so.
2: Hey, warte, ich hab dir was mitgebracht.
0: Oh. Krass. Welch eine Ehre.
2: Ey, man muss wirklich sagen, also genau.
0: Die Heavy Tones Platte.
3: Wer ist das, Dusty?
4: Mein Papa. Baba. Katja.
0: Richtig. Zeigt mal eure heftigen Klamotten und vor allem euer heftiges Oberteil.
2: Boah,
0: das ist.
5: Es war durchaus nicht einfach, dieser Weg in die Philharmonien.
6: Auch aus Niederlagen wieder was Positives zu machen und das umzuleiten und so. Und dann einfach zu sagen, okay, aus der Situation heraus, in der ich gerade bin, wo ich vielleicht nicht die Lanxess Arena füllen kann als Gangster-Rapper Ratar, mache ich jetzt halt eben das, was so in der Form noch keiner gemacht hat.
5: Der Auftritt in der ausverkauften Elbphilharmonie, ja, das war für Jiva einen absoluten Ritterschlag.
2: Danke für euch. Danke an alle. Es ist mir eine Ehre. Es ist mir eine riesen Ehre, mit euch haben.
7: Ja, ebenso. Riesen.
8: Gentlemen.
7: Ladies.
2: Okay.
1: Für die Akademie und für die obere Elite in Deutschland, für die hat es Ratar natürlich erst geschafft, wenn er in ihrer Welt abliefert und anerkannt wird und in diese Orte geht, wie die Elbphilharmonie. Und für uns Fans der ersten Stunde war das ein schöner Teil, ein schöner Aspekt seiner Karriere, aber eben auch nur das. Das überschattet nicht alles, was davor kam. Das überschattet nicht Platz ins Geschäft. Das überschattet nicht Interpol. Ich gehe hier nicht weg mit Sammy. Das steht für sich und da wird keine Elbphilharmonie drüber kommen.
3: Jiva hatte auch in den letzten Jahren sich noch mehr Zeit für die Familie genommen, was mich natürlich sehr gefreut hat. Und wenn ich jetzt darüber nachdenke, natürlich umso mehr schätze, dass wir diese Zeit hatten.
9: Sehr oft waren wir bei Jiva zu Hause. Und Jiva war derjenige, der immer am Fahren und wieder zurückgekommen, okay, was fehlt noch? Der war die ganze Zeit unterwegs,
3: ja.
9: Aber der hat tatsächlich dafür gesorgt, dass alles da ist, was gefehlt hat.
10: Wir haben irgendwie mit den Kindern noch so, dann ab 10, 11, keine ab 9, wollten wir dann unser Ding machen, weil es dann so lustig war und nicht wollten, kennst du ja selber, dass der Abend zu Ende geht. Dann sind wir noch in Stude gefahren oder keine Ahnung. Da hast du gemerkt, so, ja, dass er so ein Familienmensch ist und auch, dass das eigentlich seine Werte sind, einfach so eine Familie zu haben und dieser Zusammenhalt und Freunde zu haben.
3: Jiva hat halt von zu Hause aus hauptsächlich gearbeitet, die letzten 3, 4 Jahre. Und wenn Jiva dann wach war und nichts zu tun hatte, dann waren die Kinder eigentlich immer nur mit ihm. Immer. Und ich habe immer hinterher aufgeräumt.

0: unterhalte ich euch? Fühlt ihr euch unterhalten?
1: Gott ist der Größte.
0: Gott ist der Größte. Danke euch für diese Chance.

0: Wenn wir diese Erde verlassen, dann weinen alle und wir lächeln.
1: Es lag Euphorie in der Luft. Die neue Musik stand in den Startlöchern und Shiva war super drauf.
2: Boah, wir waren so happy. So endlich nach Hause. Geh nach Hause, Bruder. Geh schlafen, erhol dich.
3: Abends gegen 22 Uhr hat es an der Tür geklingelt. Ich habe mein Handy genommen. Ich habe direkt Sami angerufen.
2: Oh mein Gott. Sami, bitte komm. Die Polizei steht vor der Tür. Ich kann nicht. Ja, bin ich rein und die Beamten meinten zu mir, setz dich erstmal hin. Alter, wusste ich doch schon, was passiert ist. Die sagen zu mir, ich soll mich hinsetzen. Ja, ich hab's nicht geglaubt. Ich hab gesagt, nein, bitte Leute, lasst mich kurz mal zu ihm. Nein, der ist tot.
4: Das hat mir im wahrsten Sinne des Wortes den Boden unter den Füßen weggezogen. So. Und ja.
5: Ich habe das gar nicht realisiert in dem Moment. So, gar nicht gecheckt. Wie meinst du das? Die war tot. Hat er sich nicht mal bei dir gemeldet? So, er ist tot für mich oder so.
6: Ich so, meinst du, Raft ist tot? Oder Khatar ist tot? Nein, Jiva ist tot. Ich sag, nein, du meinst Haftbefehl.
7: Den ganzen Tag habe ich mich nicht angezogen und saß mit ihm. Einfach nur eine Decke umwickelt auf dem Balkon und habe an der Theorie festgehalten, dass der einfach einen dummen Promo-Move oder so macht.
8: Nächste Woche kündigt er sein Album an. Ich wollte es nicht glauben. Auch vielleicht mit dem Hintergrund, dass ich mit ihm mich nicht ausgesprochen habe, so wirklich.
3: Er ist fit gewesen, sei es mental und auch physisch. Wenn das jetzt vor 2 Jahren oder so gewesen wäre, hätte ich das definitiv darauf geschoben. Ich kann es mir nicht erklären, ich möchte es mir auch nicht erklären und ich möchte auch nicht, dass es mir irgendwer erklärt.
9: Die Staatsanwaltschaft Köln hat die Ermittlungen zum Tod des Bonner Rappers Khatar eingestellt. Das bestätigt ein Sprecher dem WDR.
10: Es gibt keine Hinweise darauf, dass Khatar umgebracht wurde. Schon kurz nach seinem Tod war bekannt geworden, dass es keine äußerlichen Merkmale für Gewalteinwirkung gab.
11: Kannst du sagen, was in der Obduktion rauskam?
3: Herzstillstand.

Ich habe ihn gewaschen. Ich habe ihn gewaschen. Und es hieß, Sami, überleg dir das gut mit dem Waschen, weil das sind so, das vergisst man nicht. Ich so, nee, ich bin der Einzige, der es machen sollte. Es war nicht so schlimm für mich. Nee, im Gegenteil.

0: Ich glaube, es war wirklich so, dass manche Leute noch bis zur Beerdigung sich nicht wirklich sicher waren, ob er jetzt wirklich tot ist oder nicht, bis sie es quasi gesehen haben.
1: Da waren Schulkinder, die geschwänzt haben und mit dem ja Schulturnister daran teilhaben wollten. Das heißt, er hat natürlich eine Geschichte erzählt, dass man mit einem schwierigen, heute häufig diskutierten Hintergrund irgendwie einen Weg machen kann. Ja, natürlich auch auf sehr, sehr dumme Ideen kam, wenn wir jetzt diesen Goldraub nehmen. Es aber irgendwie nach vorne geschafft hat.
2: Ich fand es sehr beeindruckend, wie schnell sich ganz Deutschrap und die Musikwelt darauf verständigt hat, ihm zu huldigen.
3: Ich habe dann alle Hebel, die mir irgendwie zur Verfügung standen, in Gang gesetzt, um ein letztes großes Rolling Stone Cover für Xatar möglich zu machen. Einen deutschen Rapper mit der Vorgeschichte auch, teilweise kriminellen Vorgeschichte, da aufs Cover zu bekommen, war eine sehr, sehr schwierige Aktion.
4: Ich sag immer, wenn du die malen kannst, so dass jeder sie erkennt, dann ist er eine Legende. Und Xatar ist definitiv eine Person, die du malen kannst und wo jeder weiß, okay, das ist Xatar.
5: Einer meiner Lieblingsdenker, Roger Willemsen, hat mal gesagt, man kann das Leben nicht verlängern, aber man kann es verdichten. Er hat das gemacht, genauso verdichten.
6: Ich weiß nicht, wie ich das sage. Er ist für mich nicht gestorben, so ganz einfach. Ich bin immer noch, bis heute, ich bin noch mit ihm zusammen. Es hört sich verrückt an, aber ich habe immer noch Kontakt mit ihm. Und solange ich ihn liebe, ist er da.
7: Jiba ist nicht weg. Er lebt weiter in dem ein, was er uns hinterlassen hat.

0: Hier waren wir im Dezember mit Jiva und Sami.
1: Ach echt? Okay.
0: Genau. Mhm.
2: Ja, das habe ich gerade noch gefunden.
1: Das ist ja unglaublich, zeig mal.
0: Wo Gido noch meint, es fühlt sich gar nicht wie Arbeit an, sondern so wie mit Freunden im Studio in sein Album hören.
3: Das ist ja auch einfach total crazy, dass er wirklich da irgendwie bei den insgesamt über 30 Skizzen immer wieder Intros gesprochen hat, wo er irgendwie so über Leben und Tod spricht.
1: Alles.
3: Also wirklich, wie so ein Vermächtnis.
1: Ja, das ist es auch.
4: Es gibt ja so, ich glaube, zwei Aufnahmen, die in Frage kämen für so ein Intro. Wir können ja mal kurz einfach reinhören.
3: Ja.
4: Und dann können wir mal brainstormen, was ihr dazu denkt. Genau, das ist eine der letzten Aufnahmen, würde ich behaupten, die wir auch gefunden haben.

Und wie immer, wenn ich weg bin, viel Gerüchte und Prügel. 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

0: Im Kern sind wir eins. Ich habe nicht eine Sekunde in diesen fast 25 Jahren daran gezweifelt. Nicht einmal.
1: Cousin ruft an, ob er sich Sorgen machen muss. Weil es viele Gerüchte im ganzen Land und auf der Straße gibt. Ich sag, Cousin, Fick Gossip, mach dir keine Sorgen. Weil ich bin der Grund, dass dieses Land überhaupt weiß, dass es die Straße gibt.
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7: Babys sind mein kleinster Anteil, sondern es sind eher die Frauen, die Frauengesundheit tatsächlich. Es kann nicht sein, für die Stunden, die du arbeitest, dass so wenig bei rauskommt.
8: Wie vielen Leuten sagst du pro Woche ab?
9: Ich sag von den Familien her 30 bis 40 ab.
8: Es ist 12.47 Uhr, du hast keine Mittagspause gemacht. Machst du das nie? Gibt es auch manchmal so Momente, wo man dann auch sagt, so, und jetzt denke ich mal drüber nach, dass ich den Job einfach aufhöre?
9: Oh, das passt dir jetzt gar nicht.
8: Guten Morgen, es ist kurz vor 8 und ich bin gerade auf dem Weg zu Anna. Anna ist freiberufliche Hebamme und betreut Schwangere und Familien vor und nach der Geburt. Und sie ist auch Trauerbegleiterin. Ich darf sie heute einen Tag lang begleiten, weil ich wissen will, wie ist das, wenn man Menschen in so krass emotionalen Phasen im Leben begleitet? Was macht das vielleicht auch mit einem selbst? Und wie sieht der Alltag als freiberufliche Hebamme denn eigentlich wirklich aus? Mir ist die Tür schon aufgemacht worden. Oh, bei dir ist schon einiges los. Hallo Leonie. Schön, dich kennenzulernen. Hallo, schau mal, da stehen Nils und Nora. Wie lange bist du schon wach?
10: Seit kurz vor 6 tatsächlich.
11: Wir sind eher die Frühaufsteherfamilie.
8: So. Guten Morgen, ich bin die Leonie. Hallo.
11: So.
8: Hallo, guten Morgen.
11: Na, auf geht's, anziehen in die Klamotten. Bis dann.
8: Tschüss. Wie planbar ist denn dein Tag?
11: Ja, gar nicht. Weil jetzt die eine hat zu früh geboren, die andere zu spät. Dann die andere Familie doch in der Kinderklinik.
12: Dann, los geht's.
8: Was ist das da vorne für ein Schild, das du da dran hast?
11: Hebamme im Einsatz. Es ist nichts Offizielles. Und trotzdem habe ich es da drin, weil ich dadurch schon den einen oder anderen Strafzettel umgangen habe.
8: Weil du dich manchmal einfach schnell irgendwo hinstellst.
11: Genau.
8: Ja. Du bist ja Trauerbegleiterin und Hebamme.
11: Ja.
8: Was für Emotionen und Gefühle erwarten dich jetzt heute den ganzen Tag?
11: Also heute habe ich tatsächlich zwei Familien, wo die Babys verstorben sind. Also beide aber jetzt, also die eine wieder schwanger und die andere im Wochenbett. Das ist schon tatsächlich immer noch mal andere Emotionen, die mitschwingen.
8: Ja. Wie lange hast du schon deine eigene Praxis hier?
11: Ist doch gar nicht so lang. Das sind jetzt knapp über 2 Jahre. Guten
8: Hallo,
11: Morgen jetzt.
8: Guten Morgen.
11: Schön, dass du da bist.
13: Ja, schön, dich zu sehen.
11: Freut mich, komm. Darfst rein.
8: Hallo.
13: Guten Morgen, hallo.
11: So, mach mal zu. Stell deine Sachen ab, Nathalie. Also wir massieren jetzt erstmal. Mal mit Öl, ein bisschen mit der Hand und dann schröpfe ich dich wieder.
8: Wie alt ist dein Kind, Baby?
14: Der Karl ist jetzt 3,5 Monate alt. Noch ganz klein, ja. Und entwickelt sich wirklich toll.
8: Ja.
14: Und ja, wir haben ja beste Betreuung. Die Anna hat uns ja auch als Hebamme betreut. Ich habe quasi bei der Anna so das All-Inclusive-Paket gebucht.
11: Das also. Stimmt.
14: Als frisch gebackene Eltern ist man ja völlig überfordert, was man dann mit dem Kind zu Hause macht. Und dann kam die Anna wirklich in der Nacht noch um 9:30 und hat uns alles gezeigt und uns da unterstützt. Also sind wir bis heute wirklich, mein Mann und ich, wahnsinnig dankbar.
8: Bist du dann auch wirklich 24/7 erreichbar?
11: Nee. Also wenn ich weiß, ne, dass sie aus der Klinik kommen oder dass sie jetzt bald nach Hause gehen, dann habe ich die ersten ein, zwei Wochen schon öfters einen Blick, auch wenn ich, bevor ich abends ins Bett gehe, auf mein Handy, dass ich da halt gucke, ist jetzt noch akut irgendwas oder nicht. Aber nachts kann ich das halt eigentlich nicht leisten. Ich still nachts auch noch die Mathilda, bin nachts selber noch aktiv. Von daher, wenn da irgendwie noch der Fall wäre, ich müsste da losgehen, das würde ich nicht schaffen.
14: Habt ihr schon Routinen nach dreien?
12: Tatsächlich ja, genau, weil ich jetzt auch schon wieder arbeite. Also ich habe relativ früh wieder angefangen zu arbeiten. Mein Mann ist in Elternzeit gegangen oder ist jetzt in Elternzeit. Und ja, deshalb haben wir da einfach, morgens muss das bei uns jetzt natürlich schon zügig gehen, weil ich auch noch still momentan. Und da sind wir schon den ganzen Tag durchgeplant.
11: Achtung, ich mache den drauf.
15: Ist dir noch so eine Frage im Kopf geblieben, die dich am Anfang mega beschäftigt hat, mit der du vielleicht auch nicht gerechnet hattest?
12: Es ist so generell bei allem, was man macht, mache ich es richtig. Und da war das schon super. Ja, Dana war immer auch per WhatsApp erreichbar.
15: Das heißt, dein Job ist auch viel Ruhe reinbringen.
11: Genau.
12: Ja, total.
11: Bist eigentlich eher, dass ich die Familien bestärke in ihren Fähigkeiten. Also so nicht, dass ich komme und sage jetzt, musst du so machen und hier oder das ist falsch, sondern das ist nicht meine Rolle. Meine Rolle ist eher zu gucken, wie können sie in ihrem Tun Vertrauen erlangen, weil ich bin einfach eine Begleiterin halt auf einer ganz privaten, intimen Art und Weise. Ja.
15: Übernimmt sowas jetzt eigentlich die Kasse oder ist das eine Selbstzahlerleistung?
11: Das ist eine Selbstzahlerleistung. Die Kasse zahlt nur, wenn es schon zu spät ist. Also wer die Kasse zahlt, nichts, was Präventivarbeit ist. Und wir Hebammen leisten eigentlich den größten Teil unserer Arbeit ist Präventionsarbeit.
15: Was machst du jetzt?
11: Das in mein System eintragen noch hier. Da muss ich alles festhalten, was ich so tue. genau, nach jedem Termin oder wenn wir Gespräche haben, dann versuche ich halt nebenher so ein bisschen noch mitzuschreiben. Bei den Hausbesuchen, muss ich ehrlich gestehen, fällt es mir schwer.
15: Dokumentation?
11: Ja, haben wir jetzt vergessen. Dann spricht man miteinander, ich mache ja auch irgendwas und dann noch nebenher zu dokumentieren, ist einfach ein bisschen schwierig. Also da bin ich wahrscheinlich kein Vorbild, sondern entweder mache ich es im Auto oder ich mache es tatsächlich abends. Jetzt haben wir die Rückbildung und da haben wir aber ganz viele Frauen, die auch online dabei sind.
15: Okay. Wie viel Zeit hast du jetzt zwischen dem Termin und dem?
11: Eine Viertelstunde. Bis es dann wieder losgeht. Ja, also ich bin sehr eng getaktet tatsächlich. Hi, guten Morgen. Kommt rein, schön, dass ihr da seid.
15: Hallo.
11: Egal, ob für Kurse oder Wochenbettsbesuche oder Vorsorgen, müssen die Frauen immer unterschreiben, dass sie da gewesen sind. Das ist ein Nachweis für die Krankenkasse. Ohne das kriegen wir tatsächlich kein Geld. Und ganz viel läuft immer noch über Papier, wie man sieht.
15: Wenn eine Frau nicht kommt oder wenn eine Person nicht kommt?
11: Das ist tatsächlich ein großes Problem seit dem neuen Hebammenhilfevertrag, dass wir, wenn die Frauen sich anmelden und nicht kommen, dass wir keine Privatrechnung mehr ausstellen dürfen. Und das ist ein Grund, warum viele Praxen sagen, wir machen keine Kurse mehr. Das heißt, da könnten wir auch 10 Frauen haben, die sich anmelden, 10 Frauen kommen nicht und ich sitze trotzdem da und werde aber nicht bezahlt. So, okay. Hallo, hallo. Könnt ihr mich gut hören? Dann wünsche ich euch von ganzem Herzen alles, alles Gute. Ja. Sehr, sehr gerne. War mir eine Freude.
15: Ist dein Job mental oder körperlich anstrengender?
11: Mental, würde ich sagen, definitiv. Mhm. Also im Kreißsaal würde ich sagen, ist beides. Ja, weil im Kreißsaal
15: war ich davor.
11: Da bist du am Boden und kniest und machst und tust da.
15: Wie viel Zeit, wenn du jetzt so einen Termin hast, im Verhältnis, wie viel Zeit nimmt Dokumentation für jeden Termin in Anspruch?
11: Ich würde sagen, du bist auf jeden Fall 10 Minuten beschäftigt. Also das kriege ich ja de facto nicht bezahlt. Ich kriege ja wirklich nur die Zeit bezahlt, wo jemand da ist. Und alles, was ich drumherum mache, ist umsonst sozusagen. Hi Lorena.
16: Hi Anna.
11: Schön, dass du da bist.
16: Okay. Genau, was man macht?
11: Ich würde tatsächlich keine Trage in der Schwangerschaft jetzt kaufen.
17: Und wir können eigentlich alles machen als Hebamme, bis auf Ultraschalls. Blutentnahmen machen wir. Dann haben wir Labore, mit denen wir zusammenarbeiten. Pipi-Untersuchung machen wir auch gleich. Blutdruck messen, dann den Bauch abtasten, gucken, ob wir schon gucken können, wie das Baby im Bauch liegt, die Herztöne und so. Das ist eher das Pferdchen.
18: Ist es dann auch oft so, Anna, dass du auch sagen musst, hey, sorry, ich hab keinen Platz mehr?
17: Viel zu oft tatsächlich. Also am Tag kriege ich bestimmt so 10 Anfragen. Aber ich kann halt im Monat 2 bis 3 Familien betreuen.
18: Das heißt, wie vielen Leuten sagst du pro Woche ab?
17: Pro Woche, wenn ich am Tag, würde ich sagen, ich sag von den Familien her 30 bis 40 ab. Oder verteile sie dann halt um auf meine Kollegin noch oder leite die irgendwie weiter ins Gesundheitsamt. Jetzt haben wir noch einen Termin. Da kommt die Lydia gleich. Die Lydia ist Regenbogenmama. Also die ist jetzt ganz frisch schwanger, nachdem das letzte Baby verstorben ist. Und jetzt mal gucken, was gerade so für Themen sie begleitet. Hi Lydia! Komm rein! Wie geht's dir jetzt?
19: Ja, ein Auf und Ab von Vorfreude, von alles dabei. Also ich träume oft, dass ich das Baby verliere.
17: Okay.
19: Ja. Das Kind in den Händen zu halten und zu sehen, da das lebt und
17: das atmet
19: und das brüllt vielleicht die ganze Nacht, aber egal, es lebt. Okay, aber alles gut.
17: Was würdest du dir von mir wünschen, Lydia?

0: einfach, dass ich dich erreichen kann. Mhm.
1: So. Da drin laufen jetzt so die letzten 10 Minuten des Gesprächs und wir haben gesagt, hey, wir gehen einfach mal raus, dann können die beiden jetzt auch über Sachen reden, wo man vielleicht auch trotzdem nicht vor einer Kamera reden will. Und ich habe schon gemerkt, dass mich dieses Gespräch teilweise auch echt kurz mal mitgenommen hat, auch wie davon erzählt wurde. Jetzt haben wir gesagt, lassen wir den beiden kurz die 10 Minuten und danach schauen wir wieder rein, weil Annas Tag ist ja noch nicht fertig.
2: Also, liebe Lydia, dann komm gut nach Hause. Meldest du dich gell bei mir? Also, ciao, ciao, bis dann.
1: Tschüss, danke dir. So, geht's für uns jetzt hin?
2: So, wir gehen jetzt zur Gülli und zum Ronny. Die haben geboren, sind auch Regenbogeneltern. Wir machen Babybaden.
3: Oh. Ja, los geht's.
1: Ich wollte gerade fragen, ja, weil ich deine Snackbox hier gesehen habe. Es ist 12.47 Uhr. Du hast keine Mittagspause gemacht. Machst du das nie? Ah, krass. Das heißt,
2: ich arbeite durch. Und dann habe ich Hunger, wenn ich nach Hause komme. Aber zwischendrin habe ich keine Zeit, an Essen zu denken. Tatsächlich, also trinken, ja, aber essen.
1: Wie bist du denn Trauerbegleiterin geworden oder warum?
2: Ich werde ständig eigentlich auch damit konfrontiert. Dass ich da jetzt einfach auch, ich brauche mehr Background. Also es reicht nicht, Hebamme zu sein, um das zu machen. Also da bin ich fest davon überzeugt. Sondern es braucht definitiv eine Ausbildung. Da habe ich ein Jahr dann die Trauerqualifizierung gemacht.
1: Ist es einfach, da dann auch abzuschalten und das nicht mit ins eigene Leben zu nehmen?
2: Hebamme zu sein ist einfach, das bin ich. Und deswegen die ganzen Geschichten, die trage ich ein Stück weit mit oder ja, wichtig ist halt, sich selber abgrenzen zu können, zu sagen, okay, es gehört nicht zu mir und trotzdem kann ich es ja ein Stück weit irgendwie, ja, ich kann es halt aushalten.
1: Hat es dich auch beeinflusst in deinen eigenen Schwangerschaften? Ich meine, du weißt genau, was passieren kann,
2: ja.
1: Und plötzlich bist du auf der anderen Seite.
2: Es ist nicht so cool manchmal gewesen, tatsächlich. Ja. Also, weil der Kopf halt viel zu präsent ist, obwohl er eigentlich nicht präsent sein sollte. Das ist schon herausfordernd manchmal, weil du halt immer wieder abwägst, oh, vaginale Blutung, oh, es könnte das und das und das und das passieren.
1: Hättest du dir da manchmal gewünscht, dass du dein Hebammen ein bisschen ausschalten kannst?
2: Ja, definitiv. Und dass ich auch mal einfach nur als Schwangere betreut werde und nicht als, die sind ja die Hebammen, sie wissen ja. Nee, weil ich wusste eigentlich gar nichts mehr, was mich betrifft.
1: Also kam das auch?
2: Ja,
1: okay.
2: Also eigentlich jedes Mal beim Facharzt. Ich brauche sie ja nicht aufklären, sie wissen ja. Und irgendwann habe ich es dann auch gesagt. Da habe ich gesagt, ja, aber wissen Sie, ich bin jetzt gerade nicht in meiner Funktion als Hebamme da, sondern ich bin einfach nur Mutter oder werdende Mama. Ich nehme die Waage mit, hier, die ist da drin. Und die Hebammentasche. Okay, genau.
1: Können wir was abnehmen oder gut?
2: Also wenn du willst, kannst du gerne was nehmen, ja. Oder willst du die schöne Tasche, die man tragen kann?
1: Nee, die darfst du tragen. Du hast auch das ganze Wissen, das du trägst. Ich nehme die hier.
2: Hallihallo, Ronny. Hi, Pina.
1: Hallo.
2: Hi, Ronny.
1: Danke, das ist Nils. Danke, dass wir einfach mit reinplatzen dürfen ins Wohnzimmer. Vielen Dank. Ich würde mich einfach kurz da hinsetzen und dann könnt ihr...
2: Dann, wann hat denn der getrunken das letzte Mal, Gülli?
4: Gefühlt vor einer Minute.
2: Okay, das ist perfekt. Ist immer besser, wenn die Kinder gestillt sind, bevor wir baden.
1: Dürfen wir da mit?
4: Ja, ja.
1: Und, was geht einem so durch den Kopf?
5: Mir geht vor allem durch den Kopf, hoffentlich tue ich ihm nicht weh.
2: Gunnar, guck, Gülli, ich nehme dir das ab, weil dann kannst du ihn waschen. Wunderbar. Ja. Okay. Gulli, darf ich bei dir noch auf den Bauch einmal tasten, nach deiner Gebärmutter gucken? Ist es okay, wenn sie da mit gucken? Ja. Okay. Also wir tasten jetzt kurz noch die Gebärmutter. Genau. Oh ja. Aber es sieht gut aus drunter.
4: Nicht aus der im Bett Liegezeit raus jetzt.
2: Das sind ja die 2 Wochen rum.
4: Ja.
2: Das heißt nicht, dass du rum, also zu viel machst. Du kannst dich langsam ein bisschen mehr bewegen. Ne? Immer gut in dich reinhören, geliebt.
1: Was war das Wochenbett jetzt für euch für eine Zeit?
4: Sehr intensive Zeit, würde ich sagen. Also sehr emotional, schön, romantisch, aber auch anstrengend. Bisschen mit Streit, verkuschelt, also alles.
1: Alle Emotionen einmal durch.
4: Ja.

0: nicht beweglich sein, abhängig sein, aber auch das schön annehmen können. Also einfach alles.
1: Und für dich? Genau?
2: Es war sehr schön. Es war auch traurig. Es war anspruchsvoll, anstrengend. Aber auch spannend.
1: Warum traurig, wenn ich fragen darf?
2: Unser erstes Baby ist ja vor 2 Jahren gestorben. Mhm. Und tatsächlich war schon immer so die Frage, wie wird man dann das neue Baby mit dem alten vergleichen und so. Und eigentlich gab es gar keine Situation, wo ich dachte, oh Mann, das haben wir jetzt mit Nane gar nicht erleben dürfen. Nur das erste Mal mit ihm im Kinderwagen rausgehen, in den Wald spazieren gehen, da musste ich dann wirklich weinen, weil ich dachte, das konnten wir mit Nane einfach gar nicht machen. Und haben damals mit Nane, sind wir mit der Friedhofstasche zum Auto gegangen und haben gesagt, das sollte eigentlich keine Friedhofstasche sein, sondern eine Windeltasche oder ein Maxi-Cosi mit einem Baby drin. Und das war so ein Gedanke, der dann einfach wieder kam. Also ich habe die Tage nach der Geburt 3, 4, 5 Tage lang ziemlich heftige Migräne bekommen und das lag bestimmt auch am Schlafmangel, aber ich glaube, es lag im Nachhinein betrachtet hauptsächlich an dem Stress und an der Angst vor der Geburt, dass irgendwie nochmal was passiert und unser Baby wieder bei der Geburt stirbt. Ja, überlebt das und auch wenn er gesund wirkt im ersten Moment, denkt man trotzdem immer, vielleicht ist ja doch irgendwas.
3: Ciao, kleiner Can, bis nächstes Mal. Genau. Vielen Dank euch drei. Sehr gerne. Bis Samstag. So, jetzt haben wir der nächsten Familie geschrieben, dass wir auf den Weg sind. Oder uns auf den Weg.
1: Spätet sich das manchmal, weil man da dann länger braucht?
3: Ja, also wir sind jetzt fast 1/4 Stunde im Verzug. Es geht noch. Manchmal habe ich eher 1/2 Stunde Verzug. Aber
1: Dokumentation?
3: Ja, haben wir jetzt vergessen. Ist da oben drin. Mache ich heute Abend auf meinem Sofa, so wie jeden Abend, wo ich dann E-Mails beantworte oder Rechnungen dann schreibe, die Orga für die Praxis mache und so weiter.
1: Das heißt aber, eigentlich solltest du das währenddessen machen, mit deinem Tablet da sitzen und gleichzeitig Kind baden und aufschreiben, was du da gerade machst. Was ist denn so, wenn du Leuten erzählst, du bist Hebamme, keine Ahnung, auf Geburtstagsfeiern oder wenn du Leute neu triffst, was ist so das Erste, was von denen kommt?
3: Ah, wie cool! Wo ich dann immer denke, ja, was ist denn daran jetzt cool? Also, ne, wenn du die prägst, dann ist, also, was findest du daran cool? Ja, dann hast du ja immer die ganzen Babys und so. Und dann sage ich immer, ja, aber eigentlich die Babys sind mein kleinster Anteil. Sondern es sind eher die Frauen, die Frauengesundheit tatsächlich, das ist der größere Anteil.
1: Gibt es auch manchmal so Momente wegen des Finanziellen, wo du nicht ganz happy bist mit oder was dich nervt? Auch dass manche Leute das Gefühl haben, du musst ständig erreichbar sein, wo man dann auch sagt, so und jetzt denke ich mal drüber nach, dass ich den Job einfach aufhöre.
3: Immer wieder, immer wenn ich die Steuererklärung mache. Jedes Jahr, hoppla, aufs Neue.
1: Ja,
3: ja. Okay. Denke ich so, das kann ja nicht sein. Und mein Mann dann auch, ey, das kann nicht sein für die Stunden, die du arbeitest, dass so wenig bei rauskommt.
1: Warum machst du es dann trotzdem immer wieder weiter, auch wenn Steuererklärung immer so ein Punkt ist, wo du sagst, aha, ja, nee.
3: Weil es mich einfach voll erfüllt und weil ich einfach schon merke, wie viel man zurückbekommt einfach. Also, dann gehen wir jetzt zur Nadine mit, ich muss gerade überlegen, Jonas, glaube ich, heißt der Kleine. Der frisch geboren ist. Also den habe ich selber noch nicht gesehen, der ist wirklich klein. Ja, herzlichen Glückwunsch, Schokolade. Was, herzlichen Glückwunsch, Nadine. Danke, danke, danke schön, danke schön. Sehr gerne. Na? Gut, erzählt mir erstmal, wie es euch geht, wieso die erste Nacht daheim war.
4: Ja, die erste Nacht war eigentlich ganz gut.
3: Ja, war super, super entspannt sogar. Flo, cool. Heute Nadine und Flo gucken wir uns auf jeden Fall noch mal sein Gewicht an.
5: So, 3610.
1: Anna, wenn du jetzt so ganz kleine Würmchen siehst, ne, du warst ja früher auch im Kreißsaal, hast Geburten gemacht. Vermisst man das dann?
3: Ich vermisse voll die Geburten, definitiv. Ja. Mhm. Ich würde super gerne sofort würde ich wieder in den Kreißsaal gehen.
1: Warum hast du aufgehört mit Geburten?
3: Durch die Kinder tatsächlich, ja.